0: Dann gehen wir noch eine Stufe runter und sagen, nicht die Kommunen wissen das, sondern eigentlich wissen es die Bürger. Und deswegen haben wir die Bürgermillionen ins Leben gerufen, wo man Projekte, investive Projekte einreichen kann bei der Stadt im Wert von eben maximal 1 Million. Und dann wird es eine Abstimmung geben und die Projekte, die sich da durchsetzen, werden dann von der Stadt Halberstadt umgesetzt.
1: Das Stadtfest ist einer der Höhepunkte im Veranstaltungskalender der Stadt und soll Menschen aus Halberstadt und der Region zusammenbringen.

0: die älteste Jesusfigur der Welt. Der verborgene Schatz des Halberstädter Doms. Im Halberstädter Dom befindet sich eine der frühesten, vollständig erhaltenen Triumphkreuzgruppen des Mittelalters in einer der eindrucksvollsten und einfühlsamsten Darstellungen der Kreuzigung Jesus Christus aus dem frühen 13. Jahrhundert. An seiner Seite trauern Maria und Johannes. Über ihnen verheißen Cherubim das ewige Leben. Zusammen erzählen sie eine Geschichte von Leid, Hoffnung und Erlösung. Die Triumphkreuzgruppe entstand um 1210 bis 1215 und ist somit die älteste Jesusfigur der Welt. Sie gehörte bereits zur Ausstattung des romanischen Vorgängerbaus, der 1220 geweiht wurde. Bis heute gilt sie als die früheste, vollständig erhaltene Triumphkreuzgruppe Europas mit einem erweiterten Bildprogramm.
1: Was macht denn dieses Triumphkreuz so besonders?
2: Das Triumphkreuz ist das strahlendste Beispiel einer ganzen Gruppe von sogenannten Triumphkreuzen, die zwischen dem 11. und dem 13. Jahrhundert in Europa gebaut wurden. Und dieses ist das einzige, das noch fast vollständig vorhanden ist, außer einer Kürzung an den Seiten, die beim Aufbau des gotischen Domes, denn das Triumphkreuz gehört aus dem
1: Romanischen. Wie alt ist es denn ungefähr?
2: Das ist etwa 1220 entstanden, also da war es fertig. Weil 1220 wurde der Vorgängerbau dieses heutigen gotischen Domes geweiht und da geht man von aus, dass das Triumphkreuz dann schon angebracht war.
1: Das ist ja weltweit jetzt das originalste Triumphkreuz, was es halt gibt. Und dann hat man ja was ganz Besonderes im Kopf gefunden. Was ist das denn gewesen?
2: Ja, das war eine sogenannte Kreuzesreliquie. Also das Triumphkreuz ist gleichzeitig damit auch ein Reliquiar. Also die Reliquie, das eine Kreuz, das ist eine Reliquie, das war also ein kleines Stück des wahren Kreuzes Christi, also an dem er der Überlieferung nach eben gestorben ist.
1: Es ist ja so, diese Reliquie, die ist ja schon sehr, sehr alt. Wie ist die eigentlich mal nach Halberstadt gekommen und war die schon damals auch bekannt?
2: Also die Kreuzesreliquien waren bekannt und man vermutet, weil erst knapp 2 Jahrzehnte vorher oder 1,5 Jahrzehnte vorher der damalige Halberstädter Bischof beim 4. Kreuzzug mitgemacht hat, dass er das aus Konstantinopel mitgebracht hat. Der 4. Kreuzzug war jener Kreuzzug, bei dem die Kreuzfahrer nicht Jerusalem eroberten, sondern gegen Konstantinopel zogen und dann Konstantinopel plünderten.
1: Dieses Holzstück soll ja original, deswegen ist es ja eine Reliquie, vom Kreuz Christi stammen. Wäre das theoretisch sogar möglich?
2: Naja, schwer möglich. Aber der christlichen Überlieferung nach hat die Kaiserin Helena, die Mutter des Konstantins, ins gelobte Land gezogen und hat das Kreuz gesucht und gefunden. Und von diesem Kreuz, was sie da gefunden hat, stammen eben die vielen Kreuzesreliquien, die man über die ganze Welt jetzt verstreut hat.
0: Ihre Besonderheit liegt nicht nur im Alter. Beeindruckend sind vor allem die außergewöhnliche Schnitzkunst, die bis heute erhaltene originale Farbfassung, die ausgewogene Komposition und das komplexe Zusammenspiel der Figuren. Kunsthistoriker sehen darin einen Höhepunkt der europäischen Bildhauerkunst ihrer Zeit.
1: Neben mir steht die älteste Jesusfigur der Welt. Wie geht man eigentlich daran, wenn man an so einem berühmten und seltenen Stück arbeiten darf?
3: Also erstmal ganz schematisch wie an jedes andere Objekt, aber auch für uns, die wir ja immer die Möglichkeit haben, tolle Kunst direkt zu bearbeiten, ist das was ganz Besonderes. Diese Triumphkreuzgruppe 1220 entstanden, also auch für uns eine Einmaligkeit und was ganz Besonderes in der Arbeit.
1: Wie groß ist denn der Respekt vor den Erschaffern dieser Figuren?
3: Also wir sehen ja nun ganz genau, wie ist das Objekt hergestellt, wie ist das bemalt. Also man kann ganze Arbeitsschritte nachvollziehen und kann sich vielleicht auch irgendwie ein bisschen zurückversetzen. Wie war das seinerzeit? Wie war so eine Baustelle? Wie ist so ein Dom entstanden? Wie die Figuren? Wo hat der Künstler den Schnitzeisen angesetzt? Also großer Respekt und einmalig.
1: kennt man denn die Namen auch?
3: Die Namen sind unbekannt. Also wir haben hier zwar überliefert, wann das entstanden ist, aber das auch nur durch dendrochronologische Untersuchungen und auch Schriftenkunde. Aber wer das gemacht hat, der Autor, wer der Künstler war, ist nicht bekannt.
1: Das ist ja hier eine Triumphkreuzgruppe, die alle 8 Jahre mit einem Gerüst versehen wird, um die Figuren zu untersuchen und eventuell zu restaurieren. Warum ist dieser Aufwand notwendig?
3: Wir haben natürlich in so einer Kirche freistehende Skulpturen auch Schmutzablagerungen. Wir haben Reste von Malschichten auf den Skulpturen, teilweise größere Bereiche, die komplett noch vergoldet sind, die bemalt sind. Und diese Malschichten, die können sich lösen vom Holzbildträger. Das ist Eiche in dem Fall. Und damit wir zeitig erkennen, wann sich Malschichten lösen, sind wir jetzt hier, werden diese festigen, ohne dass Malschichtverlust entsteht. Wenn das ist dann zu spät. Also es darf nicht passieren, dass hier was runterfällt, was abgeht, sondern wir sind dafür da, jetzt diese Malschichten zu festigen, die Oberflächen zu reinigen, Schmutze abzunehmen, Stäube, die wie Kompressen auf originalen Oberflächen liegen und diese beschädigen können.
1: Die Figuren befinden sich ja jetzt zurzeit in einem richtig guten Zustand. Wie haben die eigentlich die letzten 1000 Jahre überstanden? Hat man das da auch schon gemacht?
3: Also auch das ist eine große Frage, wie die auch so überkommen sind in diesem doch guten Zustand. Sie sind in Kriegszeiten ausgebaut worden. Sie sind sicherlich nicht regelmäßig gewartet worden, wie das heutzutage ist. Aber wir merken, dass es notwendig ist. Wir haben ja großflächige Fassungsverluste schon gehabt in den letzten Jahrhunderten. Und das, was da ist, müssen wir sichern und halten. Und deswegen diese regelmäßige Kontrolle, damit nichts weiter passiert.
1: Vielleicht könnten Sie noch mal was zum Jesus sagen, der hat ja auch etwas in seinem Kopf.
3: Jesus, das große Kruzifix, hat eine Reliquie im Schädel oben im oberen Bereich. Das ist geöffnet worden. Vor Jahren ist auch versucht worden zu entziffern, ein kleines Papier mit drin gewesen, mit einer Schrift. Eine Kreuzreliquie, also ein Stück vom Kreuz. Und das ist wieder eingesetzt worden, dokumentiert worden. Und das ist im Mittelalter oft, dass Skulpturen als Reliquiare dienten, also als Aufbewahrungsort für kostbare Reliquien. Und das ist hier in diesem Triumphkreuz beim Christus auch der Fall gewesen.
1: Viele Menschen hier im Dom, die gehen hier durch den Dom durch, aber die wenigsten gucken mal nach oben. Wahrscheinlich, weil auch die Figuren von unten gar nicht so einfach zu erkennen sind. Könnte man da nicht was dran ändern?
3: Es ist schon imposant. Wir haben jetzt ja die Situation, dass eingerüstet ist, aber ohne Gerüst haben die doch eine Dominanz. Sie müssen sich aber mal vorstellen, wie war das vor Jahrhunderten? Das war Gold, das war Rot, Grün, blaue Farben. Das muss gestrahlt haben, das muss Eindruck geschinden haben. Und jetzt ist das zurückhaltender, weil es eben ja doch schon eine Patina hat und eine Alter hinter sich. Aber ich glaube, die sind genauso präsent auch für Besucher. Es gibt ja auch hier, glaube ich, Führungen, wo auch über die Triumphkreuzgruppe informiert sind. Also die sind schon da und präsent. Und ich glaube, jeder Besucher, der aufmerksam durch den Dom geht, kann hier nicht vorbei.
0: Wer heute vor dieser fast 800 Jahre alten Figurengruppe steht, begegnet nicht nur einem außergewöhnlichen Kunstwerk. Er blickt in ein einzigartiges Zeugnis mittelalterlicher Frömmigkeit, meisterhafter Handwerkskunst und europäischer Geschichte.

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0: Am Mittwochvormittag ist es sonnig und leicht bewölkt bei Temperaturen um 24 Grad. Zu Mittag ist es wechselnd bewölkt mit ein wenig Sonne und einem leichten Wind aus Norden. Am Abend ist es sonnig mit Temperaturen bis 25 Grad. In der Nacht ist es wechselnd bewölkt. Der Donnerstag ist überwiegend bewölkt mit ein wenig Sonne und Temperaturen um 20 Grad.
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3: In der Landespressekonferenz am Dienstag stellte Lydia Hüskens die für Infrastruktur des Landes Sachsen-Anhalt zuständige Ministerin Gesine Braun vor. Sie wurde zur neuen Präsidentin der Landesstraßenbaubehörde ernannt. Damit steht sie der Behörde vor, die sich um die etwa 4000 Kilometer an Straßen kümmert, für die das Land zuständig ist. Im Gegensatz zu den Straßen, für die die Kommunen oder die Landkreise Zuständigkeit haben, oder den Bundesstraßen und Autobahnen, die in der Verantwortung der Bundesregierung liegen. Gemeinsam stellten die Ministerin und die neue Präsidentin des LSBB einen neuen Landesstraßenbauplan vor, der die Maßnahmen auf diesem Gebiet bis zum Jahr 2040 fortschreiben soll. Offensichtlich war so ein Planungstool dringend vonnöten, denn der letzte Landesstraßenbauplan wurde vor über 20 Jahren erarbeitet.
4: Und wir haben uns auch für die kommenden Jahre vorgenommen, dass wir einen Plan nicht mehr so sehr reifen lassen werden, sondern ihn in Zukunft alle 5 Jahre nehmen und dann auch aktualisieren. Ich glaube, das ist eine etwas sinnvollere Verfahrensweise, als einfach so lange zu warten, bis jeder durch pures Anstarren feststellen kann, dass ein Plan dann der Überarbeitung bedarf.
3: Die wohl wichtigste Feststellung dieses Planes dürfte sein, dass man in den kommenden Jahren verstärkt in die vorhandene Infrastruktur investieren will. Denn etwa die Hälfte der Landesstraßen erreichen nicht die gewünschte Zustandsnote von wenigstens 3,5. Und vor allem die Brücken machen dabei Sorgen. So umfasst der Plan einige zentrale Schwerpunkte. Erhaltung und Ausbau von Landesstraßen sowie der Erhalt der 938 Ingenieurbauwerke, die dazugehören. Dennoch soll es aber auch einige Neubauten geben, vor allem als Umgehungsstraßen.
4: Gerade Ortsumgehungen ist für mich ein Thema, was wir immer wieder auch in den Fokus nehmen müssen. Ich weiß, gibt es immer die Diskussion zwischen Flächenverbrauch, hat es Auswirkungen auf Natur und Landschaft. Auf der einen Seite aber, wir müssen immer auch sehen, dass Ortsumgehungen in der Regel gebaut werden, um die Menschen in den Orten zu entlasten. Vor allen Dingen, was das Thema Lärmbelästigung anbelangt, aber halt eben auch andere Themen, die damit verbunden sind. Und deshalb ist es aus meiner Sicht ganz, ganz wichtig, dass Sachsen-Anhalt bei diesem Punkt bleibt. Ganz wichtig, großer Schwerpunkt bei uns wird auch in der Zukunft der Erhalt von Brücken und Bauwerken bleiben. Gerade hier in Magdeburg wundert das niemanden, auch wenn wir für diese Brücken nicht zuständig sind. Magdeburg und Halle sind große Städte, die sind für die Landes- und Bundesstraßen auf ihrer Fläche selber zuständig. Aber ansonsten haben wir natürlich eine ganze Menge, ich hatte die Zahl genannt, von Bauwerken, die wir in enger Beobachtung haben und die wir natürlich dann auch bei gegebener Zeit entsprechend sanieren oder ersetzen müssen.
3: Dazu kommt der Radwegebau und was wirklich neu ist, man denkt im Ministerium über den Neubau von weiteren Elbbrücken nach, wobei es besonders um den Ersatz von bestehenden Fährverbindungen geht, wenn sich der Bau einer Brücke als wirtschaftlicher herausstellen sollte.
4: Es klingt jetzt ein bisschen komisch, ich bin natürlich auch angesprochen worden, warum denn erst jetzt? Das hätte man doch vor 30 Jahren machen können. Wir haben lange gehofft, dass der Bund an der einen oder anderen Stelle, wenn ich jetzt die Verlängerung der 190N oben im Norden nenne oder Brücke bei Aachen, das ist auch immer ein Thema gewesen, entsprechende Verkehrsinfrastruktur schaffen würde. Aber ich sag mal, nach 30 Jahren Hoffen kommt immer irgendwann der Punkt, an dem man auch sagen muss, wir gehen hier selber in die Verantwortung, wir überprüfen, ob es an der einen oder anderen Stelle wirtschaftlich ist. Straßenbau ist etwas, was immer sehr unter wirtschaftlichen Gesichtspunkten arbeitet.

0: Und wir haben festgestellt, dass wir an drei Stellen im Land, an drei Stellen, wo wir heute Fähren haben, wirtschaftlich darstellen können, dass wir statt der Fähren Brücken bauen. Wir gehen mal von einem Horizont von etwa 20 Jahren aus, bis da jemand auf der Brücke stehen kann und kann sagen, die ist jetzt für den Verkehr freigegeben. Wenn wir das jetzt nicht anfangen, dann wird eine kommende Generation es auch nicht erleben. Und irgendjemand wird dann mal sagen, warum habt ihr 50 Jahre gewartet? Und deshalb haben wir uns entschieden, wir gehen diesen Weg, wir können das wirtschaftlich darstellen und werden sukzessive schauen, dass wir auch diese drei Projekte, ja, das sind große Projekte, das ist außer Frage, dann auch entsprechend umsetzen können. Weil ich glaube, wir haben das gerade gestern beide erlebt, weil wir oben die Wittenberge den Spatenstich gemacht haben für die Ersatzbrücke dort, dass Brücken rechts und links der Elbe eine unglaubliche Bedeutung für die Menschen in der Region haben.
1: Dann nahm Bildungsminister Riedel im Podium Platz. Er wollte das Forum der versammelten Landespresse nutzen, um die Arbeit seines Ministeriums zu bilanzieren, dem er nun seit einem Jahr vorsteht. Er zog eine vorsichtig positive Bilanz, vor allem weil es gelang, die personellen Herausforderungen zu meistern. So dankte er der Lehrerschaft, weil die verpflichtende Vorgriffsstunde nach ihrem Scheitern vor Gericht durch freiwillig erbrachte zusätzliche Arbeit ersetzt werden konnte. So blieb die Unterrichtsversorgung mit im Mittel 93,5% auch in diesem Schuljahr konstant. Fehlenden Lehrerstunden fielen vor allem zusätzliche Angebote wie Arbeitsgemeinschaften zum Opfer, womit aber ein übermäßiger Unterrichtsausfall an den allermeisten Schulen vermieden werden konnte. Dennoch bleibt es bei den Anstrengungen zur Gewinnung von Lehrkräften oder pädagogischen Mitarbeitern oder bei den Maßnahmen wie den Praxislerntagen, wo Schüler nicht in der Schule sind, sondern in Unternehmen.
2: Es ist so, dass wir zum einen bemerkt haben bei der Betrachtung dieser Jahre, dass also der Grundbedarf an Unterricht erstaunlich stabil in der Fläche abgedeckt werden konnte. Die öffentliche Wahrnehmung ist ja oft, und das haben wir hier auch in der Landespressekonferenz hier und da thematisiert, dass also überall flächendeckend Unterrichtsausfall vorherrschen würde, beziehungsweise die Schulen alle flächendeckend unterversorgt seien. Es ist so, dass auch mit einer 105-prozentigen Unterrichtsversorgung es dennoch Unterrichtsausfall geben würde. Das ist ganz normal in einem Bildungssystem, das mit Menschen arbeitet. Menschen, die krank werden, die Kinder haben, die krank werden, die also auch mal den Unterricht nicht abhalten können. Wir wissen aber um die schwierige Situation der letzten Dekade, die besonders auch diese Jahre, die hier beschrieben werden, umreißen. Und dennoch konnte man sehen, dass es ein durchaus differenziertes Bild ist, dass also die Unterrichtsversorgung landesweit aufrechterhalten werden konnte, dass der Lehrkräftebestand nach einem vorherigen Rückgang in dem Betrachtungszeitraum von 15.830 Lehrkräften auf 15.973 Lehrkräfte gesteigert werden konnte. Besonders an Grund- und Gesamtschulen gab es deutliche Zuwächse.
1: Viele der beschriebenen Maßnahmen gelten nur für die beim Land angestellten Lehrer und pädagogischen Mitarbeiter. Anders sieht das bei Schulen in freier Trägerschaft aus. Und hier war es dem Minister wichtig zu betonen, nach Jahren des Schweigens einen runden Tisch arrangiert zu haben, bei dem neben den Trägern von allgemeinbildenden Schulen auch die berufsbildenden Ersatzschulen teilnahmen.
2: Ja, dann auch ganz wichtig das Thema Digitalisierung. Wenn wir das von 2019 andenken und jetzt dann also bis zum Ende 2024 des Berichtes, dann sehen wir also eine einschneidende Umwälzung der Bildungslandschaft, vor allen Dingen Digitalisierungsfragen, insbesondere natürlich durch die Pandemiebedingungen ab 2020. Wir haben also nicht nur über die Schulträger, viel mehr Geräte in den Schulen, Infrastruktur, Netzwerke und so weiter und so fort, sondern durch den Digitalpakt konnten also auch weiterhin verschiedenste Anschaffungen getätigt werden. Die Lehrpläne wurden umgestellt. Digitalisierung, Lernen in der digitalen Welt ist also ein Grundprinzip aller Lehrpläne geworden. KI ist ein ganz großes Thema seit 2023. Wir waren das erste Bundesland, das seinen Lehrkräften KI zur Verfügung gestellt hat. Digitale Schulverwaltung hat also Auftrieb erhalten. Somit kann man also sagen, dass die Digitalisierung mehr geworden ist als bloße Ausstattung, mehr als Laptops, die irgendwo stehen, sondern es ist eine ganzheitliche Strategie entstanden.
1: Die kommenden Ferienwochen werden nun dazu genutzt, das nächste Schuljahr vorzubereiten. So sicherte Minister Riedel zu, zum Schuljahrsbeginn noch einmal eine Medienkonferenz abhalten zu wollen, um darzustellen, unter welchen Voraussetzungen man in das neue Schuljahr starten kann.

Und zum Schluss verlieh er seine Hoffnung Ausdruck, dass auch nach der Wahl im September der eingeschlagene Weg fortgesetzt werden kann und dass Schulpolitik in Sachsen-Anhalt nicht zum Spielball rechter Ideologien wird, auf dem Rücken der Kinder.

0: Unser Land, unsere Vereine.
1: Bastelstunde im Institut für Brand- und Katastrophenschutz in Heirutsberge. Die Aufgabenstellung: ein rohes Ei so zu verpacken, dass es einen Sturz aus 2 Metern Höhe überstehen würde. Eine schwierige Aufgabe, für die nur Zeitungspapier, ein paar Trinkhalme, Klebeband und etwas Strippe zur Verfügung standen. Denn das hier war eine Station der DRK Nord Challenge, auf der 114 DRK-Ehrenamtler aus 31 Kreis- und 7 Landesverbänden dabei waren, den Besten der Besten der Besten zu ermitteln.
2: Also es gibt verschiedene Kategorien, also ob das Ei gerissen ist oder nicht, wie die Teamarbeit ist. Der Schwerpunkt ist halt hier auf der Teamarbeit und der Führungsstruktur vom Gruppenführer.
1: Und so viel können wir jetzt schon mal verraten. Die Hallenser, die hier gerade gegen die Stoppuhr versuchten, das Ei zu verpacken, waren zum Schluss Teil der Siegermannschaft des DRK Halle-Saalkreis Mansfelder Land. Vielleicht lag es ja auch daran, dass das Ei gut verpackt und mit Fallschirm den Sturz überlebte. Doch diese Spaßaufgabe war nur ein Teil der Nord-Challenge. Schließlich werden DRK-Helfer mit so viel mehr Aufgaben betraut. Hier zum Beispiel eine Erstbetreuung aufgeregter Teenager, denen irgendwas Schlimmes passiert war. Da galt es, Ruhe zu bewahren, inklusive des Verscheuchens eines aufdringlichen Reporters.
3: Also es geht letztendlich darum, zum einen zu bewerten, wie behandelt wurde, wie die Sanitäter eingeteilt wurden und dass der Pressevertreter also hier erstmal weggeschickt wurde oder in die Hilfeleistung eingebunden wurde, aber erstmal keine Fotos mehr macht.
1: Die Darsteller vom Jugendrotkreuz machten ihre Sache gut, denn sie jammerten sehr professionell. Genauso wie dieser junge Patient instruiert worden war, der einen Motorradunfall zu simulieren hatte.
4: Also ist auf jeden Fall informativ, man kriegt auf jeden Fall noch ein paar Sachen mit, die man so bei der Wasserwacht oder bei der Feuerwehr jetzt zum Beispiel nicht so gelernt hat. Zum Beispiel das mit der mit den Gurten.
1: So mussten die Ersthelfer nicht nur den Patienten beruhigen, sondern ihn auch richtig behandeln. Wobei die Ansprache des Verunfallten neben der Ersthilfe mit das Wichtigste war.
5: Ihr seid eine sehr große Gruppe und ein großes Lob an euch, dass man keine Unruhe in der Gruppe gemerkt hat, sondern ihr wart ruhig, entschlossen, besonnen an die Sache rangegangen. Ich habe genau gesehen, wer den Hut aufhat, wer die Kommandos gibt, das war großartig. Ihr habt die Unfallstelle abgesichert, Notrufe, alles immer nachgemeldet, war alles tippitoppi, also was Gruppenzusammenhalt ist top.
1: Am leichten norddeutschen Akzent konnte man hier vielleicht erkennen, dass nicht nur aus Sachsen-Anhalt DRK-Helfer angereist waren, sondern aus dem ganzen Norden Deutschlands.
6: Das heißt, die einzelnen Landesverbände machen einen Wettbewerb, einen spielerischen Wettbewerb, aber um sehr, sehr, sehr ernste Inhalte. Es geht immer um Retten von Menschenleben. Es geht darum, Verletzte zu bergen, Verletzte zu versorgen. Und das muss man ja immer wieder üben. Und dieses Üben wird gerne in Wettbewerben gemacht. Und zum ersten Mal machen wir das heute länderübergreifend. Und was ich bisher gesehen und gehört habe, macht es einfach sehr viel mehr Spaß, auch mal mit neuen Kollegen das zusammenzumachen.
1: Das Institut für Brand- und Katastrophenschutz war der ideale Ort für einen so groß angelegten Wettbewerb. Ob das Aufbauen eines Zelts gegen die Stoppuhr oder die Möglichkeit, einmal die Leistungen anderer Verbände wie hier der Bergrettung kennenzulernen. Vieles war möglich. Wobei so eine große Aktion nach langer Corona-Pause auch dazu gedacht war, das Zusammengehörigkeitsgefühl der Kameraden zu stärken.
6: Während Corona waren diese Übungen sehr schwer, fast gar nicht gewesen. Und das hier ist einfach für das Wir-Gefühl eine ganz tolle Geschichte. Außerdem kommen damit auch neue Ideen für Stationen, weil wir üben immer an ganz speziellen Situationen. Und das macht natürlich auch schon sehr viel Sinn, wenn man immer wieder mal was Neues an Ideen hat dafür.

0: Zwei Aufgabenstellungen wollen wir mal noch zeigen. So befindet sich ein ausrangierter Eisenbahnwaggon auf dem Gelände, in dem man unter erschwerten Bedingungen testen kann, wie sich die Teams bei der Wiederbelebungsmaßnahme in einem Zugabteil anstellten.
1: In den letzten Jahren, als wir also relativ viele Flüchtlingstransporte aus der Ukraine hatten, hat also das Rote Kreuz auch diese Fahrten dementsprechend mit begleitet. Das stellen wir hier gerade dar. Wir haben also einen Sanitätsdienst, der den Zug mit begleitet hat. Und während der Fahrt ist es also zu einem Zwischenfall gekommen. Wir haben eine reanimationspflichtige Person im Zug, wo wir also wenig Platz haben, wo wir Leute haben. Und hier geht es also darum, das hier mal zu simulieren und darzustellen.
0: Doch auch wenn man weiß, dass da unten nur ein Dummy liegt, der da bearbeitet wird, die Kommandos oder das Geplarre des Defibrillators sorgen dafür, dass man von der Situation angesteckt wird und sich wünscht, so etwas nicht am eigenen Leibe erleben zu müssen.
2: Achtung, Patienten nicht berührt. Herzrhythmus wird ausgewertet.
0: Eine Vielzahl an Ehrenamtlern konnte so angesprochen werden und zu den Ausbildungsaspekten kam als unverzichtbarer Bestandteil auch das Gruppenerlebnis dazu. Denn es zeigte den Rotkreuzlern, dass sie nicht allein sind, sondern viele Brüder und Schwestern im Geiste in allen Bundesländern haben.

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0: Am Mittwochvormittag ist es sonnig und leicht bewölkt bei Temperaturen um 24 Grad. Zu Mittag ist es wechselnd bewölkt mit ein wenig Sonne und einem leichten Wind aus Norden. Am Abend ist es sonnig mit Temperaturen bis 25 Grad. In der Nacht ist es wechselnd bewölkt. Der Donnerstag ist überwiegend bewölkt mit ein wenig Sonne und Temperaturen um 20 Grad.
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0: Ja, Herr Balcerowski, schön, dass Sie heute da sind. Wir treffen uns hier bei Karls Erdbeerhof. Das ist ganz neu. Wie stolz sind Sie denn, dass das hier geschafft wurde?
1: Ich bin sehr stolz. Als ich hier reingekommen bin, kamen schon die ersten Bürger auf mich drauf zu und haben sich nochmal bedankt und uns auch beglückwünscht zu dieser Ansiedlung. Natürlich Karls ein tolles Unternehmen ist, ein erfolgreiches Unternehmen, sehr kinderfreundlich ist. Es sind sehr viele auch Omas und Opas mit den Enkeln da und das macht einen stolz und froh, wenn man eine solche Ansiedlung verwirklichen kann.
0: Karls ist ein sehr erfolgreiches Unternehmen, die verdienen sehr viel Geld. Um Geld dreht sich ja in letzter Zeit vieles hier in Deutschland.

0: Wie sieht es eigentlich beim Landkreis aus? Wie ist es da um die Finanzen bestellt?
1: Also die Finanzen der Landkreise in Deutschland insgesamt sind sehr stark angespannt. Wir haben sehr hohe Sozialausgaben. 70% unseres Haushaltes von 480 Millionen Euro sind Sozialausgaben, die auch gestiegen sind in Deutschland. Insgesamt sind im letzten Jahr 6% mehr Sozialleistungen geflossen und trotzdem steigt die Arbeitslosigkeit. Also, und wir suchen auch Fachkräfte. Da passt was nicht zusammen in Deutschland.
0: Es gibt ja auch immer eine Konferenz der Landräte hier in Sachsen-Anhalt. Wie viel Einfluss haben Sie denn überhaupt auf die, sage ich mal, auf die Bundesregierung? Werden Sie da gehört?
1: Also die Landräte in Sachsen-Anhalt haben sicherlich nicht den großen Einfluss auf die Bundesregierung. Aber auf wen wir Einfluss haben, ist definitiv die Landesregierung. Schon beim alten Ministerpräsident Haseloff haben die Landräte immer wieder auch eine Verwaltungsreform eingefordert und ist auch angekündigt worden vom Ministerpräsident Schulze. Soll das jetzt auch angegangen werden, weil wir uns viel zu teuer verwalten. In Sachsen-Anhalt gibt es nicht das Vier-Augen-Prinzip, sondern das Acht-Augen-Prinzip. Sehr viel Misstrauen der Behörden untereinander, sehr viel Rechtfertigung, sehr viel Berichte, die wir schreiben müssen. Das kostet unheimlich viel Geld, weil das müssen ja Mitarbeiter schreiben und auswerten. Und am Ende sind wir eigentlich auch als Sachsen-Anhalt viel zu klein, um es so teuer zu verwalten. Das Geld fehlt dann bei Investitionen. Und insofern fordern die Landräte schon seit einigen Jahren eine Verwaltungsreform. Wir hoffen, dass nach der Landtagswahl diese Reform auch tatsächlich kommt.
0: Wie reich ist denn der Landkreis Harz, wenn man das mal so... Ja, so mal aussprechen darf, denn letztendlich der Brocken wurde gekauft und ein viel größeres Projekt, nämlich ein neues Krankenhaus, steht ja noch vor der Tür sozusagen. Das ist ja eine Idee für die Zukunft. Wie soll das denn finanziert werden und muss man eigentlich ein sehr reicher Landkreis sein, um sowas finanzieren zu können?
1: Also wir haben insgesamt ein Haushaltsvolumen von 480 Millionen Euro. Das heißt, das sind Einnahmen, aber auch Ausgaben, die wir tätigen müssen. Dafür kriegen wir die Zuweisungen des Landes, teilweise auch des Bundes, zum Beispiel was Digitalpaktmittel sind. Das waren Mittel des Bundes, die am Ende an uns ausgereicht worden sind, um die Schulen zu digitalisieren. Das sind Steuermittel, die wir bekommen, die wir für unsere Aufgaben einsetzen. 70% Sozialleistungen, wie ich sagte, das sind pflichtige Aufgaben, die können wir nicht abwählen, so nach dem Motto, wir wollen doch das Geld nicht ausgeben. Das sind Ansprüche der Bürger, die wir auch entsprechend bedienen müssen. Und die anderen Mittel sind frei. Die Investition auf dem Brocken war ja nicht eine Investition, weil Geld über war und wir nicht wussten, wohin damit, sondern wir wollten und werden auch damit die Harzer Schmalspurbahn fördern. Weil wenn wir kein attraktives Reiseziel auf dem Brocken haben, dann gehen die Fahrgastzahlen bei der HSB zurück. Wenn die Fahrgastzahlen zurückgehen, gehen die Umsätze zurück und die HSB ist im Bestand gefährdet. Ein touristisches Unternehmen, was absolut wichtig ist für den Tourismus im Harz, wo sehr viele Arbeitsplätze dranhängen. Und deswegen sind wir dort eingestiegen, investieren dort auch, aber auch, weil die Stadt Wernigerode gesagt hat, sie macht es nicht. Insofern war dann am Ende der Landkreis der Letzte, der sich dieser Aufgabe angenommen hat. Und zum Glück hat der Kreistag das mitgetragen und Sie sehen, es kommt ja auch Schwung in die Sache.
0: Kommt denn auch mal Schwung in das Krankenhaus? Denn man muss ja sagen, da sind ja ganz, ganz viele noch Hürden zu übertrumpfen. Angenommen, die AfD bekommt eine absolute Mehrheit. Glaube ich, wird schwierig, das umzusetzen. Auch jetzt unter der jetzigen Landesregierung wird es sehr schwer sein, denn 1 Milliarde könnte es eventuell kosten. Wo soll das Geld herkommen? Denn in Deutschland ist ja das Geld nicht gerade groß gesät. Wir müssen ja alle sparen.
1: Also erst einmal die Notwendigkeit eines Zentralklinikums als Notfallklinikum ist unabhängig der Farbe der Landesregierung. Politiker in Magdeburg, aber auch in Berlin müssen sich den Realitäten stellen und das ist eigentlich in meinen Augen vollkommen egal, nach welcher Farbe es dabei geht. Fakt ist eins, dass wir aufgrund der Demografie nicht nur weniger Bevölkerung werden, sondern wir auch weniger Fachkräfte haben im Krankenhausbereich. Die Medizin geht weiter voran, sie spezialisiert sich sehr stark und die invasiven Eingriffe werden auch weniger. Ich sage nur Knopflochchirurgie, das heißt also mit weniger schweren Eingriffen, weshalb man lange im Krankenhaus verweilen muss. Und unsere Aufgabe ist vor allen Dingen die Notfallversorgung. Und die Zeiten der Kreiskrankenhäuser, so wie wir sie vor 20, 30, 40 Jahren kennen, die sind eigentlich vorbei. Wer heute entsprechende Eingriffe hat, aber auch vor allen Dingen ambulante Eingriffe, der muss nicht zwingend 14 Tage im Krankenhaus liegen. Insofern müssen wir das Ganze zentralisieren, um ein breitmöglichstes Angebot vorzuhalten. Wenn wir das Ganze nicht machen, dann werden wir in 10, 20 Jahren nicht mehr die Gesundheitsversorgung haben, die wir derzeit noch genießen können, sondern es wird sich alles sehr stark auf die Zentren konzentrieren. Magdeburg, Halle, Leipzig, Braunschweig. Und wer bitteschön möchte mit dem Notarzt nach Braunschweig oder nach Magdeburg fahren müssen, weil es die Versorgung vor Ort nicht gibt. Insofern müssen wir das Ganze zentralisieren. Wo das Ganze stattfinden wird, das wird die neue Landesregierung entscheiden. Derzeit wird ein neuer Krankenhausplan in Sachsen-Anhalt aufgestellt. Und so zersplittert, wie wir derzeit sind, das kann so nicht

0: bleiben, weil wir dann in 20, 30 Jahren und so lange sind die Planungen, so lange sind die Baumaßnahmen am Ende auch, nicht mehr das vorhalten können, was wir derzeit haben. Da muss man der Realität ins Auge blicken, unabhängig der Parteifarbe in Magdeburg.
1: Jetzt haben Sie ja schon sehr lange das neue Krankenhaus sozusagen gefordert. Jetzt kam von Ameos eigentlich so ein bisschen überraschend auch, dass auch Ameos bereit wäre, so ein Zentralkrankenhaus zu bauen. Hat Sie dieser Vorschlag überrascht?
0: Er hat mich insofern überrascht, weil wir ja nun auch durch die Schlagzeilen hören, dass Ameos nicht auf Rosen gebettet ist. Dann zu sagen, wir bauen ein neues Krankenhaus, das ist auch schon sicherlich mutig von Ameos gewesen. Am Ende muss die Landesregierung entscheiden, wo das neue Krankenhaus entsteht, auch durch welchen Träger. Ich glaube, die Trägervielfalt, die wir im Landkreis Harz haben, ist für eine vernünftige Struktur nicht gut. Und ich glaube, das Gesundheitswesen insgesamt muss auch neu aufgestellt werden. Nicht nur Private sind dort, ich sag mal, gefordert, sondern vor allen Dingen auch die öffentliche Hand. Ich glaube, Krankenhäuser und Gesundheitsversorgung muss in die öffentliche Hand. Nicht die Gewinnmaximierung muss Unternehmensziel sein, sondern die Gesundheitsförderung.
1: Jetzt ist es ja so, dass hier im Harzkreis unglaublich viel investiert wurde in den letzten Jahren. Hexentanzplatz, Miniaturen, Park, Schloss, Wernigerode wurde umgebaut und saniert. Auf dem Stiftswerk entsteht ein neues Supermuseum, also ein wirklich ganz tolles Museum. Karls Erdbeerhof wäre zu nennen. Und dazu kommen noch ganz, ganz viele private Investoren wie Daimler Truck. Insgesamt sind wahrscheinlich weit über 1 Milliarde hier in den Harzkreis reingeflossen. Warum kommt das beim Wähler eigentlich gar nicht an, wenn man sich mal die Wahlergebnisse betrachtet, dass auch hier die AfD bei rund 50% liegt?
0: Also erstmal muss ich sagen, sehen Sie vor sich einen glücklichen Landrat, weil welcher Landrat kann schon solch vielen Investitionen in jedem Bereich des Landkreises, in seinem Landkreis attestieren. Der Landkreis Harz ist hier sehr gut aufgestellt. Das reicht natürlich noch nicht. Wir müssen weiter investieren, weil die Erde dreht sich auch weiter, die Rahmenbedingungen ändern sich. Wenn Sie sagen, das kommt beim Wähler nicht an, dann vor allen Dingen deswegen, weil die Menschen Sorgen haben. Der Landkreis Harz hat vom Jahr 2025 zum Jahr 2026 1.000 sozialpflichtige Arbeitsplätze verloren. Das hängt vor allen Dingen mit der Krise bei der Automobilindustrie zusammen. Und wenn die Automobilisten wie VW eine Krise haben, dann haben auch die Zulieferer Probleme. Und wir sind ein Landkreis, der sehr viele Zulieferer hat, Bohai Trimet, zum Beispiel in Harzgerode, Schunk-Sinter Metall in Thale, aber auch GAW hier in Wernigerode haben große Probleme und das wirkt sich aus. Und deswegen haben die Menschen auch Sorgen und erwarten von der Politik Antworten, von der Bundespolitik. Hier müssen die Rahmenbedingungen verbessert werden. Thema sind Energiepreise, Thema ist Bürokratie, was die Unternehmen beklagen. Aber auch wir vor Ort müssen unsere Hausaufgaben machen. In Halberstadt wird das Industriegebiet erweitert. Quedlinburg möchte in Morgenroth jetzt auch ein großes Industriegebiet entsprechend etablieren. Und ich glaube, in Wernigerode ist auch ein neues Industriegebiet überfällig, weil auch hier die Industriearbeitsplätze gefährdet sind.
1: Jetzt war es ja so, gerade in Harzgerode bei diesen Unternehmen, die für die Automobilindustrie arbeiten, da wurde jetzt erstmal so ein Kompromiss geschlossen, dass bis zum 31. Dezember erstmal sozusagen die Frist verlängert wurde, um auch neue Investoren zu suchen. Ist das denn realistisch?
0: Also ich war bei den Gesprächen dabei. Wir haben zumindest die Hoffnung, die Gespräche laufen. Die Aufgabe, die VW gestellt hat, meiner Meinung nach zu Recht ist, dass die Teile für den Verbrennungsmotor auch bei VW weniger werden. Wenn der größte Markt der Welt, China, wenn dort über 50% Elektroautos zugelassen und verkauft werden, dann müssen wir in Deutschland darauf reagieren. Wir können gerne politisch debattieren, ob das Verbrenneraus richtig war oder auch nicht. Selbst wenn wir das zurücknehmen, kaufen die Menschen in der Welt, nicht nur in Deutschland, Elektroautos. Die Elektroautos haben weniger Bauteile als die Verbrennerautos. Insofern wird Beschäftigung zurückgehen. Und die Frage ist jetzt, da sind wir im Wettbewerb, wo geht die Beschäftigung zurück? Und wir kämpfen dagegen an, vor allen Dingen auch in Harzgerode, dass in unserem Landkreis die Beschäftigung zurückgeht. Und wir haben sicherlich gute Chancen, weil die Qualität der Mitarbeiter und der Arbeit, die dort oben gemacht ist, außerordentlich hoch ist. Und VW hat gesagt, sie würden gerne im Nahbereich Wolfsburg und Braunschweig einen Zulieferer wie Bohai Trimet behalten. Aber die zurückgehenden Umsätze durch den Verbrenner müssen durch andere neue Bauteile ersetzt werden. Und erst wenn das gegeben ist, hat Harzgerode eine Chance und daran arbeiten wir. Es ist nicht einfach, es ist unheimlich schwer, das ist gar keine Frage, aber aufgeben ist keine Option.

0: Verbindung durch die Nähe zur A2. Auf gut 7 Hektar soll hier nun die modernste polizeiliche Behörde auf bundesweiter Ebene entstehen, mit idealen Arbeitsbedingungen für die knapp 700 Mitarbeiter, die hier in Zukunft in den verschiedenen Teilbereichen des LKA tätig sein werden.
1: Thema 1, wir haben das Thema Cyberkriminalität, was in der Form bedeutet, der eine oder andere kennt die Cyberangriffe, die schon öffentliche Verwaltungen, aber auch private Unternehmen lahmgelegt haben, dass wir hier mit modernsten Methoden dort die Dinge aufspüren und auch bekämpfen können. Thema 2 sind Themen wie Drogen oder Schusswaffen, dass hier mit Labortechnik, mit modernsten Analysemethoden gearbeitet werden kann, um da die Verbrechensbekämpfung gut und sicher gewährleisten zu können.
0: Rund 415 Millionen Euro lässt das Land insgesamt in den Neubau dieser Einrichtung fließen. Eine wichtige Investition in die künftige Sicherheit des Landes, wie es auch Ministerpräsident Sven Schulze betonte, der dem Gelände am Mittwoch im Rahmen seiner Sommerradtour einen Besuch abstattete. Seit Montag ist der Ministerpräsident im Land unterwegs und wird im Laufe der nächsten 2 Wochen in zahlreichen Städten und Landkreisen Halt machen, vom Norden Sachsen-Anhalts bis in den Süden.
2: Das ist ja jetzt so ein bisschen schon die Sommerpause für viele, die in der Politik tätig sind. Ich habe gesagt, ich mache keine Sommerpause, sondern ich bin mit dem Fahrrad unterwegs und versuche, möglichst viele Orte auch zu besuchen.
0: Und da durfte die größte Baustelle Sachsen-Anhalts als Ziel natürlich nicht fehlen und könnte als Gelegenheit genutzt werden, um sich einen Überblick über den Baufortschritt zu verschaffen. Nach dem Einebnen des Geländes und Ausheben der Baugrube wurde nun damit begonnen, die Kräne aufzustellen, um in die Höhe bauen zu können, sowie die Vorbereitungen für den Bau der Fundamente. Mittels VR-Brille könnte zudem schon einmal geschaut werden, wie das fertige Gebäude aussehen wird, was sich der Ministerpräsident natürlich nicht nehmen lassen wollte, das einmal selbst auszuprobieren.
2: Ich freue mich auch für viele Unternehmen, die hier tätig sind, weil wir wissen, dass im Moment in der Baubranche die Lage nicht ganz so toll ist für viele Unternehmen. Und hier so eine große Investition bedeutet auch Sicherung von Arbeitsplätzen, auch hier in der Region. Und das nächste ist, es ist ein dauerhafter Arbeitsplatz für mehrere hundert, ca. 700 Mitarbeiter in der Zukunft hier in Sachsen-Anhalt über Jahrzehnte hinweg. Und deswegen ist es ein gutes Zeichen auch hier für Barleben und für die Region rund um Magdeburg.
0: Der Bau des neuen Dienstgebäudes wird in mehreren Teilabschnitten erfolgen, sodass schon Ende 2028 die ersten Abteilungen des LKA bezogen werden können. Tatsächlich befindet das Vorhaben sich derzeit in einem leichten Verzug von 1 bis 2 Monaten, der auf lange Frostperioden im Winter zurückzuführen ist. Insgesamt sei man aber optimistisch, weiterhin im vorgesehenen Zeitplan bleiben zu können, sodass die endgültige Fertigstellung 2029 erfolgen kann.
2: Insgesamt ist es aber auch ein Zeichen an die Bevölkerung in Sachsen-Anhalt, dass hier wirklich auch viel passiert im Land, dass wir kein Land sind, was auf dem Abstiegspfad ist, sondern dass wir nach vorn schauen. Und wenn man sieht, die Kräne, die hier zu sehen sind, in den nächsten Wochen wird man die ersten auch Baufortschritte sehen. Das zeigt auch, im Land passiert viel, nicht nur hier bei dieser Investition, sondern bei vielen anderen auch in ganz Sachsen-Anhalt.
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0: Am Mittwochvormittag ist es sonnig und leicht bewölkt bei Temperaturen um 24 Grad. Zu Mittag ist es wechselnd bewölkt mit ein wenig Sonne und einem leichten Wind aus Norden. Am Abend ist es sonnig mit Temperaturen bis 25 Grad. In der Nacht ist es wechselnd bewölkt. Der Donnerstag ist überwiegend bewölkt mit ein wenig Sonne und Temperaturen um 20 Grad.
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0: Halberstadt lädt zum Feiern ein. Ein Wochenende voller Unterhaltung für die ganze Region. Am vergangenen Wochenende war es wieder soweit. Das beliebte Halberstädter Stadtfest startete in die nächste Runde. Das dreitägige Fest bietete ausreichend Spaß und Unterhaltung für Groß und Klein, Alt und Jung und lockt mittlerweile immer mehr Besucher von außerhalb in die Kreisstadt. Das perfekte sonnige Wetter sorgte für einen gelungenen Start und auch an den folgenden Tagen für traumhafte Partystimmung.
1: Wir sind ja auf dem Halberstadtfest, das fängt gerade an. Es ist ja schon ziemlich gut besucht hier am Freitagnachmittag, Abend. Wie sind denn so die ersten Eindrücke?
2: Also ich bin begeistert, sind jetzt schon relativ viele Leute da, es füllt sich. Und wir haben ja hier, dann haben wir den Domplatz, der erste Künstler singt. Also im Prinzip so kann es weitergehen und ich gehe davon aus, wir werden drei großartige Tage erleben.
0: Die Besucherinnen und Besucher freuten sich über ein abwechslungsreiches Programm mit Musik, Kultur, Vereinsleben und kulinarischen Angeboten. Die Innenstadt wurde wie gewohnt zur Festmeile. Auf der Hauptbühne sorgten regionale und überregionale Acts für Unterhaltung.
1: Worauf können sich die Leute denn so freuen? Es ist ja schön bunt geschmückt, ein großes Angebot.
2: Ja, also heute Abend natürlich kann man sich noch auf die Sputnik Spring Break Party freuen. Morgen singt unser Schlagerstar Linda Hesse seit ganz, ganz langer Zeit mal wieder in Halberstadt. Wir sind gespannt, wie voll es hinter uns dann wird. Am Abend dann Antenne Niedersachsen auf der Bühne mit einer Liveband. Also ich glaube, alles in allem ein tolles Programm hier, inklusive dem, was wir natürlich haben hier für Kinder, die Wasserpaddler und das Trampolin kostenfrei. Und auf dem Domplatz natürlich der beliebte Rummel, was sich ja die Halberstädter immer wünschen. Und da gibt es noch ganz, ganz viele kleine Programmpunkte, die an diesem Wochenende hier uns das Fest versüßen.
0: Ergänzt wurde das Programm durch Aktionen für Familien, Mitmachangebote und Präsentationen lokaler Vereine.
1: Wie ist es denn, da hinten gibt es von der Stadt Halberstadt einen Aufsteller mit dem Titel Halberstadt-Million. Was hat es denn eigentlich genau damit auf sich?
2: Ja, das ist gut, dass Sie das schon gesehen haben, denn die Halberstadt-Million, die startet im Prinzip mit diesem Fest ganz offiziell dann morgen. Und zwar versetzt uns das Sondervermögen ja in die Lage, ein bisschen Investitionsmittel freizukriegen. Und da haben wir gesagt, wenn das Sondervermögen dafür dient, dass die Kommunen gute Sachen damit anstellen, weil die Kommunen am besten wissen, wofür sie das Geld brauchen, dann gehen wir noch eine Stufe runter und sagen, nicht die Kommunen wissen das, sondern eigentlich wissen es die Bürger. Und deswegen haben wir die Bürgermillionen ins Leben gerufen, wo man Projekte, investive Projekte einreichen kann bei der Stadt im Wert von eben maximal 1 Million. Und dann wird es eine Abstimmung geben und die Projekte, die sich da durchsetzen, werden dann von der Stadt Halberstadt umgesetzt.
0: Das Stadtfest ist einer der Höhepunkte im Veranstaltungskalender der Stadt und soll Menschen aus Halberstadt und der Region zusammenbringen.
3: Die älteste Jesusfigur der Welt. Der verborgene Schatz des Halberstädter Doms. Im Halberstädter Dom befindet sich eine der frühesten, vollständig erhaltenen Triumphkreuzgruppen des Mittelalters in einer der eindrucksvollsten und einfühlsamsten Darstellungen der Kreuzigung Jesus Christus aus dem frühen 13. Jahrhundert. An seiner Seite trauern Maria und Johannes. Über ihnen verheißen Cherubim das ewige Leben. Zusammen erzählen sie eine Geschichte von Leid, Hoffnung und Erlösung. Die Triumphkreuzgruppe entstand um 1210 bis 1215 und ist somit die älteste Jesusfigur der Welt. Sie gehörte bereits zur Ausstattung des romanischen Vorgängerbaus, der 1220 geweiht wurde. Bis heute gilt sie als die früheste, vollständig erhaltene Triumphkreuzgruppe Europas mit einem erweiterten Bildprogramm.
4: Was macht denn dieses Triumphkreuz so besonders?
5: Das Triumphkreuz ist das strahlendste Beispiel einer ganzen Gruppe von sogenannten Triumphkreuzen, die zwischen dem 11. und dem 13. Jahrhundert in Europa gebaut wurden. Und dieses ist das einzige, das noch fast vollständig vorhanden ist, außer einer Kürzung an den Seiten, die beim Aufbau des gotischen Domes, denn das Triumphkreuz gehört aus dem
4: Romanischen. Wie alt ist es denn ungefähr?
5: Das ist etwa 1220 entstanden, also da war es fertig. Bei 1220 wurde der Vorgängerbau dieses heutigen gotischen Domes geweiht und da geht man von aus, dass das Triumphkreuz dann schon angebracht war.
4: Das ist ja weltweit jetzt das originalste Triumphkreuz, was es halt gibt. Und dann hat man ja was ganz Besonderes im Kopf gefunden. Was ist das denn gewesen?
5: Ja, das war eine sogenannte Kreuzesreliquie. Also das Triumphkreuz ist gleichzeitig damit auch ein Reliquiar. Also die Reliquie, das eine Kreuz ist, das ist die, eine Reliquie, das war also ein kleines Stück des wahren Kreuzes Christi, also an dem er der Überlieferung nach eben gestorben ist.
4: Es ist ja so, diese Reliquie, die ist ja schon sehr, sehr alt. Wie ist die eigentlich mal nach Halberstadt gekommen und war die schon damals auch bekannt?
5: Also die Kreuzesreliquien waren bekannt und man vermutet, weil erst knapp 2 Jahrzehnte vorher oder 1,5 Jahrzehnte vorher der damalige Halberstädter Bischof beim 4. Kreuzzug mitgemacht hat, dass er das aus Konstantinopel mitgebracht hat. Der 4. Kreuzzug war jener Kreuzzug, bei dem die Kreuzfahrer nicht Jerusalem eroberten, sondern gegen Konstantinopel zogen und dann Konstantinopel plünderten.
4: Dieses Holzstück soll ja original, deswegen ist es ja eine Reliquie, vom Kreuz Christi stammen. Wäre das theoretisch sogar möglich?
5: Naja, schwer möglich. Aber der christlichen Überlieferung nach hat die Kaiserin Helena, die Mutter des Konstantins, diese ist nach ins gelobte Land gezogen und hat das Kreuz gesucht und gefunden. Und von diesem Kreuz, was sie da gefunden hat, stammen eben die vielen Kreuzesreliquien, die man über die ganze Welt jetzt verstreut hat.
3: Ihre Besonderheit liegt nicht nur im Alter. Beeindruckend sind vor allem die außergewöhnliche Schnitzkunst, die bis heute erhaltene originale Farbfassung, die ausgewogene Komposition und das komplexe Zusammenspiel der Figuren. Kunsthistoriker sehen darin einen Höhepunkt der europäischen Bildhauerkunst ihrer Zeit.
4: Neben mir steht die älteste Jesusfigur der Welt. Wie geht man eigentlich daran, wenn man an so einem berühmten und seltenen Stück arbeiten darf?
6: Also erstmal ganz schematisch wie an jedes andere Objekt, aber auch für uns, die wir ja immer die Möglichkeit haben, tolle Kunst direkt zu bearbeiten, ist das was ganz Besonderes. Diese Triumphkreuzgruppe 1220 entstanden, also auch für uns eine Einmaligkeit und was ganz Besonderes in der Arbeit.
4: Wie groß ist denn der Respekt vor den Erschaffern dieser Figuren?
6: Also wir sehen ja nun ganz genau, wie ist das Objekt hergestellt, wie ist es bemalt. Also man kann ganze Arbeitsschritte nachvollziehen und kann sich vielleicht auch irgendwie ein bisschen zurückversetzen. Wie war das seinerzeit? Wie war so eine Baustelle? Wie ist so ein Dom entstanden? Wie die Figuren? Wo hat der Künstler den Schnitzeisen angesetzt? Also großer Respekt und einmalig.
4: Kennt man denn die Namen auch?
6: Die Namen sind unbekannt. Also wir haben hier zwar überliefert, wann das entstanden ist, aber das auch nur durch dendrochronologische Untersuchungen und auch Schriftenkunde. Aber wer das gemacht hat, der Autor, wer der Künstler war, ist nicht bekannt.
4: Das ist ja hier eine Triumphkreuzgruppe, die alle 8 Jahre mit einem Gerüst versehen wird, um die Figuren zu untersuchen und eventuell zu restaurieren. Warum ist dieser Aufwand notwendig?
6: Wir haben natürlich in so einer Kirche freistehende Skulpturen auch Schmutzablagerungen. Wir haben Reste von Malschichten auf den Skulpturen, teilweise größere Bereiche, die komplett noch vergoldet sind, die bemalt sind. Und diese Malschichten, die können sich lösen vom Holzbildträger. Das ist Eiche in dem Fall. Und damit wir zeitig erkennen, wann sich Malschichten lösen, sind wir jetzt hier, werden diese festigen, ohne dass Malschichtverlust entsteht. Wenn das ist dann zu spät. Also es darf nicht passieren, dass hier was runterfällt, was abgeht, sondern wir sind dafür da, jetzt diese Malschichten zu festigen.

0: Oberflächen zu reinigen, Schmutz abzunehmen, Stäube, die wie Kompressen auf originalen Oberflächen liegen und diese beschädigen können.
1: Die Figuren befinden sich ja jetzt zurzeit in einem richtig guten Zustand. Wie haben die eigentlich die letzten 1000 Jahre überstanden? Hat man das da auch schon gemacht?
0: Also auch das ist eine große Frage, wie die auch so überkommen sind in diesem doch guten Zustand. Sie sind in Kriegszeiten ausgebaut worden. Sie sind sicherlich nicht regelmäßig gewartet worden, wie das heutzutage ist. Aber wir merken, dass es notwendig ist. Wir haben ja großflächige Fassungsverluste schon gehabt in den letzten Jahrhunderten. Und das, was da ist, müssen wir sichern und halten. Und deswegen diese regelmäßige Kontrolle, damit nichts weiter passiert.
1: Vielleicht könnten Sie noch mal was zum Jesus sagen, der hat ja auch etwas in seinem Kopf.
0: Jesus, das große Kruzifix, hat eine Reliquie im Schädel oben im oberen Bereich. Das ist geöffnet worden. Vor Jahren ist auch versucht worden zu entziffern. Ein kleines Papier mit drin gewesen, mit einer Schrift. Eine Kreuzreliquie, also ein Stück vom Kreuz. Und das ist wieder eingesetzt worden, dokumentiert worden. Und das ist im Mittelalter oft, dass Skulpturen als Reliquiare dienten, also als Aufbewahrungsort für kostbare Reliquien. Und das ist hier in diesem Triumphkreuz beim Christus auch der Fall gewesen.
1: Viele Menschen hier im Dom, die gehen hier durch den Dom durch, aber die wenigsten gucken mal nach oben. Wahrscheinlich, weil auch die Figuren von unten gar nicht so einfach zu erkennen sind. Könnte man da nicht was dran ändern?
0: Es ist schon imposant. Wir haben jetzt ja die Situation, dass eingerüstet ist, aber ohne Gerüst haben die doch eine Dominanz. Sie müssen sich aber mal vorstellen, wie war das vor Jahrhunderten? Das war Gold, das war Rot, Grün, blaue Farben. Das muss gestrahlt haben, das muss Eindruck geschinden haben. Und jetzt ist das zurückhaltender, weil es eben ja doch schon eine Patina hat und eine Alter hinter sich. Aber ich glaube, die sind genauso präsent auch für Besucher. Es gibt ja auch hier, glaube ich, Führungen, wo auch über die Triumphkreuzgruppe informiert sind. Also die sind schon da und präsent. Und ich glaube, jeder Besucher, der aufmerksam durch den Dom geht, kann hier nicht vorbei.
2: Wer heute vor dieser fast 800 Jahre alten Figurengruppe steht, begegnet nicht nur einem außergewöhnlichen Kunstwerk. Er blickt in ein einzigartiges Zeugnis mittelalterlicher Frömmigkeit, meisterhafter Handwerkskunst und europäischer Geschichte.

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0: Am Mittwochvormittag ist es sonnig und leicht bewölkt bei Temperaturen um 24 Grad. Zu Mittag ist es wechselnd bewölkt mit ein wenig Sonne und einem leichten Wind aus Norden. Am Abend ist es sonnig mit Temperaturen bis 25 Grad. In der Nacht ist es wechselnd bewölkt. Der Donnerstag ist überwiegend bewölkt mit ein wenig Sonne und Temperaturen um 20 Grad.
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3: In der Landespressekonferenz am Dienstag stellte Lydia Hüskens die für Infrastruktur des Landes Sachsen-Anhalt zuständige Ministerin Gesine Braun vor. Sie wurde zur neuen Präsidentin der Landesstraßenbaubehörde ernannt. Damit steht sie der Behörde vor, die sich um die etwa 4000 Kilometer an Straßen kümmert, für die das Land zuständig ist. Im Gegensatz zu den Straßen, für die die Kommunen oder die Landkreise Zuständigkeit haben, oder den Bundesstraßen und Autobahnen, die in der

0: Verantwortung der Bundesregierung liegen. Gemeinsam stellten die Ministerin und die neue Präsidentin des LSBB einen neuen Landesstraßenbauplan vor, der die Maßnahmen auf diesem Gebiet bis zum Jahr 2040 fortschreiben soll. Offensichtlich war so ein Planungstool dringend vonnöten, denn der letzte Landesstraßenbauplan wurde vor über 20 Jahren erarbeitet.
1: Und wir haben uns auch für die kommenden Jahre vorgenommen, dass wir einen Plan nicht mehr so sehr reifen lassen werden, sondern ihn in Zukunft alle 5 Jahre nehmen und dann auch aktualisieren. Ich glaube, das ist eine etwas sinnvollere Verfahrensweise, als einfach so lange zu warten, bis jeder durch pures Anstarren feststellen kann, dass ein Plan dann der Überarbeitung bedarf.
0: Die wohl wichtigste Feststellung dieses Planes dürfte sein, dass man in den kommenden Jahren verstärkt in die vorhandene Infrastruktur investieren will. Denn etwa die Hälfte der Landesstraßen erreichen nicht die gewünschte Zustandsnote von wenigstens 3,5. Und vor allem die Brücken machen dabei Sorgen. So umfasst der Plan einige zentrale Schwerpunkte. Erhaltung und Ausbau von Landesstraßen sowie der Erhalt der 938 Ingenieurbauwerke, die dazugehören. Dennoch soll es aber auch einige Neubauten geben, vor allem als Umgehungsstraßen.
1: Gerade Ortsumgehungen ist für mich ein Thema, was wir immer wieder auch in den Fokus nehmen müssen. Ich weiß, gibt es immer die Diskussion zwischen Flächenverbrauch, hat es Auswirkungen auf Natur und Landschaft. Auf der einen Seite aber, wir müssen immer auch sehen, dass Ortsumgehungen in der Regel gebaut werden, um die Menschen in den Orten zu entlasten. Vor allen Dingen, was das Thema Lärmbelästigung anbelangt, aber halt eben auch, ich sag mal, andere Themen, die damit verbunden sind. Und deshalb ist es aus meiner Sicht ganz, ganz wichtig, dass Sachsen-Anhalt bei diesem Punkt bleibt. Ganz wichtig, großer Schwerpunkt bei uns wird auch in der Zukunft der Erhalt von Brücken und Bauwerken bleiben. Gerade hier in Magdeburg wundert das niemanden, auch wenn wir für diese Brücken nicht zuständig sind. Magdeburg und Halle sind große Städte, die sind für die Landes- und Bundesstraßen auf ihrer Fläche selber zuständig. Aber ansonsten haben wir natürlich eine ganze Menge, ich hatte die Zahl genannt, von Bauwerken, die wir in enger Beobachtung haben und die wir natürlich dann auch bei gegebener Zeit entsprechend sanieren oder ersetzen müssen.
0: Dazu kommt der Radwegebau und was wirklich neu ist, man denkt im Ministerium über den Neubau von weiteren Elbbrücken nach, wobei es besonders um den Ersatz von bestehenden Fährverbindungen geht, wenn sich der Bau einer Brücke als wirtschaftlicher herausstellen sollte.
1: Das klingt jetzt ein bisschen komisch, ich bin natürlich auch angesprochen worden, warum denn erst jetzt? Das hätte man doch vor 30 Jahren machen können. Wir haben lange gehofft, dass der Bund an der einen oder anderen Stelle, wenn ich jetzt die Verlängerung der 190N oben im Norden nenne oder Brücke bei Aachen, das ist auch immer ein Thema gewesen, entsprechende Verkehrsinfrastruktur schaffen würde. Aber ich sag mal, nach 30 Jahren Hoffen kommt immer irgendwann der Punkt, an dem man auch sagen muss, wir gehen hier selber in die Verantwortung, wir überprüfen, ob es an der einen oder anderen Stelle wirtschaftlich ist. Straßenbau ist etwas, was immer sehr unter wirtschaftlichen Gesichtspunkten arbeitet. Und wir haben festgestellt, dass wir an 3 Stellen im Land, an 3 Stellen, wo wir heute Fähren haben, wirtschaftlich darstellen können, dass wir statt der Fähren Brücken bauen. Wir gehen mal von einem Horizont von etwa 20 Jahren aus, bis da jemand auf der Brücke stehen kann und kann sagen, die ist jetzt für den Verkehr freigegeben. Wenn wir das jetzt nicht anfangen, dann wird eine kommende Generation es auch nicht erleben. Und irgendjemand wird dann mal sagen, warum habt ihr 50 Jahre gewartet? Und deshalb haben wir uns entschieden, wir gehen diesen Weg. Wir können das wirtschaftlich darstellen und werden sukzessive schauen, dass wir auch diese 3 Projekte, ja, das sind große Projekte, das ist außer Frage, dann auch entsprechend umsetzen können. Weil ich glaube, wir haben das gerade gestern beide erlebt, weil wir oben die Wittenberge den Spatenstich gemacht haben für die Ersatzbrücke dort, dass Brücken rechts und links der Elbe eine unglaubliche Bedeutung für die Menschen in der Region haben.
0: Dann nahm Bildungsminister Riedel im Podium Platz. Er wollte das Forum der versammelten Landespresse nutzen, um die Arbeit seines Ministeriums zu bilanzieren, dem er nun seit einem Jahr vorsteht. Er zog eine vorsichtig positive Bilanz, vor allem weil es gelang, die personellen Herausforderungen zu meistern. So dankte er der Lehrerschaft, weil die verpflichtende Vorgriffsstunde nach ihrem Scheitern vor Gericht durch freiwillig erbrachte zusätzliche Arbeit ersetzt werden konnte. So blieb die Unterrichtsversorgung mit im Mittel 93,5% auch in diesem Schuljahr konstant. Fehlenden Lehrerstunden fielen vor allem zusätzliche Angebote wie Arbeitsgemeinschaften zum Opfer, womit aber ein übermäßiger Unterrichtsausfall an den allermeisten Schulen vermieden werden konnte. Dennoch bleibt es bei den Anstrengungen

0: Zugewinnung von Lehrkräften oder pädagogischen Mitarbeitern oder bei den Maßnahmen wie den Praxislerntagen, wo Schüler nicht in der Schule sind, sondern in Unternehmen.
1: Es ist so, dass wir zum einen bemerkt haben bei der Betrachtung dieser Jahre, dass also der Grundbedarf an Unterricht erstaunlich stabil in der Fläche abgedeckt werden konnte. Die öffentliche Wahrnehmung ist ja oft, und das haben wir hier auch in der Landespressekonferenz hier und da thematisiert, dass also überall flächendeckend Unterrichtsausfall vorherrschen würde, beziehungsweise die Schulen alle flächendeckend unterversorgt seien. Es ist so, dass auch mit einer 105-prozentigen Unterrichtsversorgung es dennoch Unterrichtsausfall geben würde. Das ist ganz normal in einem Bildungssystem, das mit Menschen arbeitet. Menschen, die krank werden, die Kinder haben, die krank werden, die also auch mal den Unterricht nicht abhalten können. Wir wissen aber um die schwierige Situation der letzten Dekade, die besonders auch diese Jahre, die hier beschrieben werden, umreißen. Und dennoch konnte man sehen, dass es ein durchaus differenziertes Bild ist, dass also die Unterrichtsversorgung landesweit aufrechterhalten werden konnte, dass der Lehrkräftebestand nach einem vorherigen Rückgang in dem Betrachtungszeitraum von 15.830 Lehrkräften auf 15.973 Lehrkräfte gesteigert werden konnte. Besonders an Grund- und Gesamtschulen gab es deutliche Zuwächse.
0: Viele der beschriebenen Maßnahmen gelten nur für die beim Land angestellten Lehrer und pädagogischen Mitarbeiter. Anders sieht das bei Schulen in freier Trägerschaft aus. Und hier war es dem Minister wichtig zu betonen, nach Jahren des Schweigens einen runden Tisch arrangiert zu haben, bei dem neben den Trägern von allgemeinbildenden Schulen auch die berufsbildenden Ersatzschulen teilnahmen.
1: Ja, dann auch ganz wichtig das Thema Digitalisierung. Wenn wir das von 2019 andenken und jetzt dann also bis zum Ende 2024 des Berichtes, dann sehen wir also eine einschneidende Umwälzung der Bildungslandschaft, vor allen Dingen Digitalisierungsfragen, insbesondere natürlich durch die Pandemiebedingungen ab 2020. Wir haben also nicht nur über die Schulträger, viel mehr Geräte in den Schulen, Infrastruktur, Netzwerke und so weiter und so fort, sondern durch den Digitalpakt konnten also auch weiterhin verschiedenste Anschaffungen getätigt werden. Die Lehrpläne wurden umgestellt. Digitalisierung, Lernen in der digitalen Welt ist also ein Grundprinzip aller Lehrpläne geworden. KI ist ein ganz großes Thema seit 2023. Wir waren das erste Bundesland, das seinen Lehrkräften KI zur Verfügung gestellt hat. Digitale Schulverwaltung hat also Auftrieb erhalten. Somit kann man also sagen, dass die Digitalisierung mehr geworden ist als bloße Ausstattung, mehr als Laptops, die irgendwo stehen, sondern es ist eine ganzheitliche Strategie entstanden.
0: Die kommenden Ferienwochen werden nun dazu genutzt, das nächste Schuljahr vorzubereiten. So sicherte Minister Riedel zu, zum Schuljahresbeginn noch einmal eine Medienkonferenz abhalten zu wollen, um darzustellen, unter welchen Voraussetzungen man in das neue Schuljahr starten kann. Und zum Schluss verlieh er seine Hoffnung Ausdruck, dass auch nach der Wahl im September der eingeschlagene Weg fortgesetzt werden kann und dass Schulpolitik in Sachsen-Anhalt nicht zum Spielball rechter Ideologien wird, auf dem Rücken der Kinder.

0: Unser Land, unsere Vereine.
1: Bastelstunde im Institut für Brand- und Katastrophenschutz in Heirutsberge. Die Aufgabenstellung: ein rohes Ei so zu verpacken, dass es einen Sturz aus 2 Metern Höhe überstehen würde. Eine schwierige Aufgabe, für die nur Zeitungspapier, ein paar Trinkhalme, Klebeband und etwas Strippe zur Verfügung standen. Denn das hier war eine Station der DRK Nord Challenge, auf der 114 DRK-Ehrenamtler aus 31 Kreis- und 7 Landesverbänden dabei waren, den Besten der Besten der Besten zu ermitteln.
2: Also es gibt verschiedene Kategorien, also ob das Ei gerissen ist oder nicht, wie die Teamarbeit ist. Der Schwerpunkt ist halt hier auf der Teamarbeit und der Führungsstruktur vom Gruppenführer.
1: Und so viel können wir jetzt schon mal verraten. Die Hallenser, die hier gerade gegen die Stoppuhr versuchten, das Ei zu verpacken, waren zum Schluss Teil der Siegermannschaft des DRK Halle-Saalkreis Mansfelder Land. Vielleicht lag es ja auch daran, dass das Ei gut verpackt und mit Fallschirm den Sturz überlebte. Doch diese Spaßaufgabe war nur ein Teil der Nord-Challenge. Schließlich werden DRK-Helfer mit so viel mehr Aufgaben betraut. Hier zum Beispiel eine Erstbetreuung aufgeregter Teenager, denen irgendwas Schlimmes passiert war. Da galt es, Ruhe zu bewahren, inklusive des Verscheuchens eines aufdringlichen Reporters.
3: Also es geht letztendlich darum, zum einen zu bewerten, wie behandelt wurde, wie die Sanitäter eingeteilt wurden und dass der Pressevertreter also hier erstmal weggeschickt wurde oder in die Hilfeleistung eingebunden wurde, aber erstmal keine Fotos mehr macht.
1: Die Darsteller vom Jugendrotkreuz machten ihre Sache gut, denn sie jammerten sehr professionell. Genauso wie dieser junge Patient instruiert worden war, der einen Motorradunfall zu simulieren hatte.
4: Also ist auf jeden Fall informativ, man kriegt auf jeden Fall noch ein paar Sachen mit, die man so bei der Wasserwacht oder bei der Feuerwehr jetzt zum Beispiel nicht so gelernt hat. Zum Beispiel das mit der mit den Gurten.
1: So mussten die Ersthelfer nicht nur den Patienten beruhigen, sondern ihn auch richtig behandeln. Wobei die Ansprache des Verunfallten neben der Ersthilfe mit das Wichtigste war.
5: Ihr seid eine sehr große Gruppe und ein großes Lob an euch, dass man keine Unruhe in der Gruppe gemerkt hat, sondern ihr wart ruhig, entschlossen, besonnen an die Sache rangegangen. Ich habe genau gesehen, wer den Hut auf hat, wer die Kommandos gibt. Das war großartig. Ihr habt die Unfallstelle abgesichert, Notrufe, alles immer nachgemeldet, war alles tippitoppi. Also was Gruppenzusammenhalt ist top.
1: Am leichten norddeutschen Akzent konnte man hier vielleicht erkennen, dass nicht nur aus Sachsen-Anhalt die DRK-Helfer angereist waren, sondern aus dem ganzen Norden Deutschlands.
6: Das heißt, die einzelnen Landesverbände machen einen Wettbewerb, einen spielerischen Wettbewerb, aber um sehr, sehr, sehr ernste Inhalte. Es geht immer um Retten von Menschenleben. Es geht darum, Verletzte zu bergen, Verletzte zu versorgen. Und das muss man ja immer wieder üben. Und dieses Üben wird gerne in Wettbewerben gemacht. Und zum ersten Mal machen wir das heute länderübergreifend. Und was ich bisher gesehen und gehört habe, macht es einfach sehr viel mehr Spaß, auch mal mit neuen Kollegen das zusammenzumachen.
1: Das Institut für Brand- und Katastrophenschutz war der ideale Ort für einen so groß angelegten Wettbewerb. Ob das Aufbauen eines Zelts gegen die Stoppuhr oder die Möglichkeit, einmal die Leistungen anderer Verbände wie hier der Bergrettung kennenzulernen. Vieles war möglich. Wobei so eine große Aktion nach langer Corona-Pause auch dazu gedacht war, das Zusammengehörigkeitsgefühl der Kameraden zu stärken.
6: Während Corona waren diese Übungen sehr schwer, fast gar nicht gewesen. Und das hier ist einfach für das Wir-Gefühl eine ganz tolle Geschichte. Außerdem kommen damit auch neue Ideen für Stationen, weil wir üben immer an ganz speziellen Situationen. Und das macht natürlich auch schon sehr viel Sinn, wenn man immer wieder mal was Neues an Ideen hat dafür.
1: 2 Aufgabenstellungen wollen wir mal noch zeigen. So befindet sich ein ausrangierter Eisenbahnwaggon auf dem Gelände, in dem man unter erschwerten Bedingungen testen kann, wie sich die Teams bei der Wiederbelebungsmaßnahme in einem Zugabteil anstellten.
7: In den letzten Jahren, als wir also relativ viele Flüchtlingstransporte aus der Ukraine hatten, hat also das Rote Kreuz auch diese Fahrten dementsprechend mit begleitet. Das stellen wir hier gerade dar. Wir haben also einen Sanitätsdienst, der den Zug mit begleitet hat, und während der Fahrt ist es also zu einem Zwischenfall gekommen. Wir haben eine reanimationspflichtige Person im Zug, wo wir also wenig Platz haben, wo wir Leute haben, und hier geht es also darum, das hier mal zu simulieren und darzustellen.
1: Doch auch wenn man weiß, dass da unten nur ein Dummy liegt, der da bearbeitet wird, die Kommandos oder das Geplarre des Defibrillators sorgen dafür, dass man von der Situation angesteckt wird und sich wünscht, so etwas nicht am eigenen Leibe erleben zu müssen.
8: Achtung, Patienten nicht berühren. Herzrhythmus ist ausgewertet.
1: Eine Vielzahl an Ehrenamtlern konnte so angesprochen werden, und zu den Ausbildungsaspekten kam als unverzichtbarer Bestandteil auch das Gruppenerlebnis dazu. Denn es zeigte den Rotkreuzlern, dass sie nicht allein sind, sondern viele Brüder und Schwestern im Geiste in allen Bundesländern haben.

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0: Am Mittwochvormittag ist es sonnig und leicht bewölkt bei Temperaturen um 24 Grad. Zu Mittag ist es wechselnd bewölkt mit ein wenig Sonne und einem leichten Wind aus Norden. Am Abend ist es sonnig mit Temperaturen bis 25 Grad. In der Nacht ist es wechselnd bewölkt. Der Donnerstag ist überwiegend bewölkt mit ein wenig Sonne und Temperaturen um 20 Grad.
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0: Ja, Herr Balcerowski, schön, dass Sie heute da sind. Wir treffen uns hier bei Karls Erdbeerhof. Das ist ganz neu. Wie stolz sind Sie denn, dass das hier geschafft wurde?
1: Ich bin sehr stolz. Als ich hier reingekommen bin, kamen schon die ersten Bürger auf mich drauf zu und haben sich nochmal bedankt und uns auch beglückwünscht zu dieser Ansiedlung. Natürlich Karls ein tolles Unternehmen ist, ein erfolgreiches Unternehmen, sehr kinderfreundlich ist. Es sind sehr viele auch Omas und Opas mit den Enkeln da und das macht einen stolz und froh, wenn man eine solche Ansiedlung verwirklichen kann.
0: Karls ist ein sehr erfolgreiches Unternehmen, die verdienen sehr viel Geld. Um Geld dreht sich ja in letzter Zeit vieles hier in Deutschland. Wie sieht es eigentlich beim Landkreis aus? Wie ist es da um die Finanzen bestellt?
1: Also die Finanzen der Landkreise in Deutschland insgesamt sind sehr stark angespannt. Wir haben sehr hohe Sozialausgaben. 70% unseres Haushaltes von 480 Millionen Euro sind Sozialausgaben, die auch gestiegen sind. In Deutschland insgesamt sind im letzten Jahr 6% mehr Sozialleistungen geflossen. Und trotzdem steigt die Arbeitslosigkeit. Also, und wir suchen auch Fachkräfte. Da passt was nicht zusammen in Deutschland.
0: Es gibt ja auch immer eine Konferenz der Landräte hier in Sachsen-Anhalt. Wie viel Einfluss haben Sie denn überhaupt auf die, sage ich mal, auf die Bundesregierung? Werden Sie da gehört?
1: Also die Landräte in Sachsen-Anhalt haben sicherlich nicht den großen Einfluss auf die Bundesregierung. Aber auf wen wir Einfluss haben, ist definitiv die Landesregierung. Schon beim alten Ministerpräsident Haseloff haben die Landräte immer wieder auch eine Verwaltungsreform eingefordert und ist auch angekündigt worden vom Ministerpräsident Schulze, soll das jetzt auch angegangen werden, weil wir uns viel zu teuer verwalten. In Sachsen-Anhalt gibt es nicht das Vier-Augen-Prinzip, sondern das Acht-Augen-Prinzip. Sehr viel Misstrauen der Behörden untereinander, sehr viel Rechtfertigung, sehr viel Berichte, die wir schreiben müssen. Das kostet unheimlich viel Geld, weil das müssen ja Mitarbeiter schreiben und auswerten. Und am Ende sind wir eigentlich auch als Sachsen-Anhalt viel zu klein, um es so teuer zu verwalten. Das Geld fehlt dann bei Investitionen. Und insofern fordern die Landräte schon seit einigen Jahren eine Verwaltungsreform. Wir hoffen, dass nach der Landtagswahl diese Reform auch tatsächlich kommt.
0: Wie reich ist denn der Landkreis Harz, wenn man das mal so... Ja, so mal aussprechen darf, denn letztendlich der Brocken wurde gekauft und ein viel größeres Projekt, nämlich ein neues Krankenhaus, steht ja noch vor der Tür sozusagen. Das ist ja eine Idee für die Zukunft. Wie soll das denn finanziert werden? Und muss man eigentlich ein sehr reicher Landkreis sein, um sowas finanzieren zu können?
1: Also wir haben insgesamt

0: Insgesamt ein Haushaltsvolumen von 480 Millionen Euro. Das heißt, das sind Einnahmen, aber auch Ausgaben, die wir tätigen müssen. Dafür kriegen wir die Zuweisungen des Landes, teilweise auch des Bundes, zum Beispiel was Digitalpaktmittel sind. Das waren Mittel des Bundes, die am Ende an uns ausgereicht worden sind, um die Schulen zu digitalisieren. Das sind Steuermittel, die wir bekommen, die wir für unsere Aufgaben einsetzen. 70% Sozialleistungen, wie ich sagte, das sind pflichtige Aufgaben, die können wir nicht abwählen, so nach dem Motto, wir wollen doch das Geld nicht ausgeben. Das sind Ansprüche der Bürger, die wir auch entsprechend bedienen müssen. Und die anderen Mittel sind frei. Die Investition auf dem Brocken war ja nicht eine Investition, weil Geld über war und wir nicht wussten, wohin damit, sondern wir wollten und werden auch damit die Harzer Schmalspurbahn fördern. Weil wenn wir kein attraktives Reiseziel auf dem Brocken haben, dann gehen die Fahrgastzahlen bei der HSB zurück. Wenn die Fahrgastzahlen zurückgehen, gehen die Umsätze zurück und die HSB ist im Bestand gefährdet. Ein touristisches Unternehmen, was absolut wichtig ist für den Tourismus im Harz, wo sehr viele Arbeitsplätze dranhängen. Und deswegen sind wir dort eingestiegen, investieren dort auch, aber auch, weil die Stadt Wernigerode gesagt hat, sie macht es nicht. Insofern war dann am Ende der Landkreis der Letzte, der sich dieser Aufgabe angenommen hat. Und zum Glück hat der Kreistag das mitgetragen und Sie sehen, es kommt ja auch Schwung in die Sache.
1: Kommt denn auch mal Schwung in das Krankenhaus? Denn man muss ja sagen, da sind ja ganz, ganz viele noch Hürden zu übertrumpfen. Angenommen, die AfD bekommt eine absolute Mehrheit. Glaube ich, wird schwierig, das umzusetzen. Auch jetzt unter der jetzigen Landesregierung wird es sehr schwer sein, denn 1 Milliarde könnte es eventuell kosten. Wo soll das Geld herkommen? Denn in Deutschland ist ja das Geld nicht gerade groß gesät. Wir müssen ja alle sparen.
0: Also erst einmal die Notwendigkeit eines Zentralklinikums als Notfallklinikum ist unabhängig der Farbe der Landesregierung. Politiker in Magdeburg, aber auch in Berlin müssen sich den Realitäten stellen und das ist eigentlich in meinen Augen vollkommen egal, nach welcher Farbe es dabei geht. Fakt ist eins, dass wir aufgrund der Demografie nicht nur weniger Bevölkerung werden, sondern wir auch weniger Fachkräfte haben im Krankenhausbereich. Die Medizin geht weiter voran, sie spezialisiert sich sehr stark und die invasiven Eingriffe werden auch weniger. Ich sage nur Knopflochchirurgie, das heißt also mit weniger schweren Eingriffen, weshalb man lange im Krankenhaus verweilen muss. Und unsere Aufgabe ist vor allen Dingen die Notfallversorgung. Und die Zeiten der Kreiskrankenhäuser, so wie wir sie vor 20, 30, 40 Jahren kennen, die sind eigentlich vorbei. Wer heute entsprechende Eingriffe hat, aber auch vor allen Dingen ambulante Eingriffe, der muss nicht zwingend 14 Tage im Krankenhaus liegen. Insofern müssen wir das Ganze zentralisieren, um ein breitmöglichstes Angebot vorzuhalten. Wenn wir das Ganze nicht machen, dann werden wir in 10, 20 Jahren nicht mehr die Gesundheitsversorgung haben, die wir derzeit noch genießen können, sondern es wird sich alles sehr stark auf die Zentren konzentrieren. Magdeburg, Halle, Leipzig, Braunschweig. Und wer bitteschön möchte, mit dem Notarzt nach Braunschweig oder nach Magdeburg fahren müssen, weil es die Versorgung vor Ort nicht gibt. Insofern müssen wir das Ganze zentralisieren. Wo das Ganze stattfinden wird, das wird die neue Landesregierung entscheiden. Derzeit wird ein neuer Krankenhausplan in Sachsen-Anhalt aufgestellt. Und so zersplittert, wie wir derzeit sind, das kann so nicht bleiben, weil wir dann in 20, 30 Jahren und so lange sind die Planungen, so lange sind die Baumaßnahmen am Ende auch, nicht mehr das vorhalten können, was wir derzeit haben. Da muss man der Realität ins Auge blicken, unabhängig der Parteifarbe in Magdeburg.
1: Jetzt haben Sie ja schon sehr lange das neue Krankenhaus sozusagen gefordert. Jetzt kam von Ameos eigentlich so ein bisschen überraschend auch, dass auch Ameos bereit wäre, so ein Zentralkrankenhaus zu bauen. Hat Sie dieser Vorschlag überrascht?
0: Er hat mich insofern überrascht, weil wir ja nun auch durch die Schlagzeilen hören, dass Ameos nicht auf Rosen gebettet ist. Dann zu sagen, wir bauen ein neues Krankenhaus, das ist auch schon sicherlich mutig von Ameos gewesen. Am Ende muss die Landesregierung entscheiden, wo das neue Krankenhaus entsteht, auch durch welchen Träger. Ich glaube, die Trägervielfalt, die wir im Landkreis Harz haben, ist für eine vernünftige Struktur nicht gut. Und ich glaube, das Gesundheitswesen insgesamt muss auch neu aufgestellt werden. Nicht nur Private sind dort, ich sag mal, gefordert, sondern vor allen Dingen auch die öffentliche Hand. Ich glaube, Krankenhäuser und Gesundheitsversorgung muss in die öffentliche Hand. Nicht die Gewinnmaximierung muss Unternehmensziel sein, sondern die Gesundheitsförderung.
1: Jetzt ist es ja so, dass hier im Harzkreis unglaublich viel investiert wurde in den letzten Jahren. Hexentanzplatz, Miniaturen, Park, Schloss, Wernigerode wurde umgebaut und saniert. Auf dem Stiftswerk entsteht ein neues Supermuseum, also ein wirklich ganz tolles Museum. Karls Erdbeerhof wäre zu nennen. Und dazu kommen noch ganz, ganz viele private Investoren wie Daimler Truck. Insgesamt sind wahrscheinlich weit über 1 Milliarde hier in den Harzkreis reingeflossen. Warum kommt das beim Wähler eigentlich gar nicht an, wenn man sich mal die Wahlergebnisse betrachtet, dass auch hier die AfD bei rund 50% liegt?
0: Also erstmal muss ich sagen, sehen Sie vor sich einen glücklichen Landrat, weil welcher Landrat kann schon solch vielen Investitionen in jedem

0: im Bereich des Landkreises, in seinem Landkreis attestieren. Der Landkreis Harz ist hier sehr gut aufgestellt. Das reicht natürlich noch nicht. Wir müssen weiter investieren, weil die Erde dreht sich auch weiter, die Rahmenbedingungen ändern sich. Wenn Sie sagen, das kommt beim Wähler nicht an, dann vor allen Dingen deswegen, weil die Menschen Sorgen haben. Der Landkreis Harz hat vom Jahr 2025 zum Jahr 2026 1.000 sozialpflichtige Arbeitsplätze verloren. Das hängt vor allen Dingen mit der Krise bei der Automobilindustrie zusammen. Und wenn die Automobilisten wie VW eine Krise haben, dann haben auch die Zulieferer Probleme. Und wir sind ein Landkreis, der sehr viele Zulieferer hat. Bohai Trimet zum Beispiel in Harzgerode, Schunk-Sintermetall in Thale, aber auch GAW hier in Wernigerode haben große Probleme. Und das wirkt sich aus. Und deswegen haben die Menschen auch Sorgen und erwarten von der Politik Antworten, von der Bundespolitik. Hier müssen die Rahmenbedingungen verbessert werden. Thema sind Energiepreise, Thema ist Bürokratie, was die Unternehmen beklagen. Aber auch wir vor Ort müssen unsere Hausaufgaben machen. In Halberstadt wird das Industriegebiet erweitert. Quedlinburg möchte in Morgenroth jetzt auch ein großes Industriegebiet entsprechend etablieren. Und ich glaube, in Wernigerode ist auch ein neues Industriegebiet überfällig, weil auch hier die Industriearbeitsplätze gefährdet sind.
1: Jetzt war es ja so, gerade in Harzgerode bei diesen Unternehmen, die für die Automobilindustrie arbeiten, da wurde jetzt erstmal so ein Kompromiss geschlossen, dass bis zum 31. Dezember erstmal sozusagen die Frist verlängert wurde, um auch neue Investoren zu suchen. Ist das denn realistisch?
0: Also ich war bei den Gesprächen dabei. Wir haben zumindest die Hoffnung, die Gespräche laufen. Die Aufgabe, die VW gestellt hat, meiner Meinung nach zu Recht ist, dass die Teile für den Verbrennungsmotor auch bei VW weniger werden. Wenn der größte Markt der Welt, China, wenn dort über 50% Elektroautos zugelassen und verkauft werden, dann müssen wir in Deutschland darauf reagieren. Wir können gerne politisch debattieren, ob das Verbrenner aus richtig war oder auch nicht. Selbst wenn wir das zurücknehmen, kaufen die Menschen in der Welt, nicht nur in Deutschland, Elektroautos. Die Elektroautos haben weniger Bauteile als die Verbrennerautos. Insofern wird Beschäftigung zurückgehen. Und die Frage ist jetzt, da sind wir im Wettbewerb, wo geht die Beschäftigung zurück? Und wir kämpfen dagegen an, vor allen Dingen auch in Harzgerode, dass in unserem Landkreis die Beschäftigung zurückgeht. Und wir haben sicherlich gute Chancen, weil die Qualität der Mitarbeiter und der Arbeit, die dort oben gemacht ist, außerordentlich hoch ist. Und VW hat gesagt, sie würden gerne im Nahbereich Wolfsburg und Braunschweig einen Zulieferer wie Bohai Trimet behalten. Aber die zurückgehenden Umsätze durch den Verbrenner müssen durch andere neue Bauteile ersetzt werden. Und erst wenn das gegeben ist, hat Harzgerode eine Chance und daran arbeiten wir. Es ist nicht einfach, es ist unheimlich schwer, das ist gar keine Frage, aber aufgeben ist keine Option.

0: Ein neues Landeskriminalamt. Baustelle wird vorgestellt.
1: Auf dieser Baustelle im Technologiepark Ostfalen in Barleben entsteht eines der aktuell größten Investitionsvorhaben Sachsen-Anhalts. Hier wird der Neubau der künftigen Zentrale des Landeskriminalamtes realisiert, das derzeit noch über mehrere Liegenschaften in Magdeburg und Schönebeck ausgebreitet ist. Trotz dieser Verteilung stößt man im LKA schon lange an die Grenzen der Raumkapazitäten und zudem handelt es sich insbesondere beim Magdeburger Standort um eine stark sanierungsbedürftige Immobilie, die den heutigen Anforderungen an die Sicherheitsstandards nicht mehr entspricht und den technischen Entwicklungen im kriminellen Bereich schlichtweg nicht gewachsen ist. Diesen Richtlinien entsprechend hatte man sich für Barleben als den neuen zentralen Standort entschieden, sowie aufgrund der guten verkehrstechnischen Anbindung durch die Nähe zur

0: Drogen oder Schusswaffen, dass hier mit Labortechnik, mit modernsten Analysemethoden gearbeitet werden kann, um da die Verbrechensbekämpfung gut und sicher gewährleisten zu können.
1: Rund 415 Millionen Euro lässt das Land insgesamt in den Neubau dieser Einrichtung fließen. Eine wichtige Investition in die künftige Sicherheit des Landes, wie es auch Ministerpräsident Sven Schulze betonte, der dem Gelände am Mittwoch im Rahmen seiner Sommerradtour einen Besuch abstattete. Seit Montag ist der Ministerpräsident im Land unterwegs und wird im Laufe der nächsten zwei Wochen in zahlreichen Städten und Landkreisen Halt machen, vom Norden Sachsen-Anhalts bis in den Süden.
2: Das ist ja jetzt so ein bisschen schon die Sommerpause für viele, die in der Politik tätig sind. Ich habe gesagt, ich mache keine Sommerpause, sondern ich bin mit dem Fahrrad unterwegs und versuche, möglichst viele Orte auch zu besuchen.
1: Und da durfte die größte Baustelle Sachsen-Anhalts als Ziel natürlich nicht fehlen und könnte als Gelegenheit genutzt werden, um sich einen Überblick über den Baufortschritt zu verschaffen. Nach dem Einebnen des Geländes und Ausheben der Baugrube wurde nun damit begonnen, die Kräne aufzustellen, um in die Höhe bauen zu können, sowie die Vorbereitungen für den Bau der Fundamente. Mittels VR-Brille könnte zudem schon einmal geschaut werden, wie das fertige Gebäude aussehen wird, was sich der Ministerpräsident natürlich nicht nehmen lassen wollte, das einmal selbst auszuprobieren.
2: Ich freue mich auch für viele Unternehmen, die hier tätig sind, weil wir wissen, dass im Moment in der Baubranche die Lage nicht ganz so toll ist für viele Unternehmen. Und hier so eine große Investition bedeutet auch Sicherung von Arbeitsplätzen, auch hier in der Region. Und das nächste ist, es ist ein dauerhafter Arbeitsplatz für mehrere hundert, ca. 700 Mitarbeiter in der Zukunft hier in Sachsen-Anhalt über Jahrzehnte hinweg. Und deswegen ist es ein gutes Zeichen auch hier für Barleben und für die Region rund um Magdeburg.
1: Der Bau des neuen Dienstgebäudes wird in mehreren Teilabschnitten erfolgen, sodass schon Ende 2028 die ersten Abteilungen des LKA bezogen werden können. Tatsächlich befindet das Vorhaben sich derzeit in einem leichten Verzug von 1 bis 2 Monaten, der auf lange Frostperioden im Winter zurückzuführen ist. Insgesamt sei man aber optimistisch, weiterhin im vorgesehenen Zeitplan bleiben zu können, sodass die endgültige Fertigstellung 2029 erfolgen kann.
2: Insgesamt ist es aber auch ein Zeichen an die Bevölkerung in Sachsen-Anhalt, dass hier wirklich auch viel passiert im Land, dass wir kein Land sind, was auf dem Abstiegspfad ist, sondern dass wir nach vorn schauen. Und wenn man sieht, die Kräne, die hier zu sehen sind, in den nächsten Wochen wird man die ersten auch Baufortschritte sehen. Das zeigt auch, im Land passiert viel, nicht nur hier bei dieser Investition, sondern bei vielen anderen auch in ganz Sachsen-Anhalt.
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0: Am Mittwochvormittag ist es sonnig und leicht bewölkt bei Temperaturen um 24 Grad. Zu Mittag ist es wechselnd bewölkt mit ein wenig Sonne und einem leichten Wind aus Norden. Am Abend ist es sonnig mit Temperaturen bis 25 Grad. In der Nacht ist es wechselnd bewölkt. Der Donnerstag ist überwiegend bewölkt mit ein wenig Sonne und Temperaturen um 20 Grad.
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0: Mehr Anerkennung für Ehrenamtliche. Wernigerode führt Ehrenamtskarte ein. Wer sich in Wernigerode ehrenamtlich engagiert, soll künftig nicht nur ein Dankeschön hören, sondern auch ganz konkret davon profitieren. Die Stadt führt jetzt die Ehrenamtskarte ein und würdigt damit den Einsatz der vielen Freiwilligen. Ob im Sportverein, bei der Freiwilligen Feuerwehr, in der Kultur, im sozialen Bereich oder in der Kinder- und Jugendarbeit. Ohne Ehrenamtliche würde vieles in Wernigerode nicht funktionieren. Genau dieses Engagement möchte die Stadt jetzt sichtbar anerkennen.
1: Es gibt eine Beteiligung auch bei der Landkreiskarte mit einem Angebot, das wir dort vorhalten, was dort auch hinterlegt ist. Aber wir haben natürlich für uns, für Wernigerode, gesagt, wir brauchen noch mal was Eigenes. Wir weichen auch etwas ab von den Rahmenbedingungen. Und wichtig ist uns ja auch gewesen, dass wir das Ehrenamt in vollen Umfang auch würdigen. Das heißt nicht nur den Bereich der Feuerwehr und THW, was ja erstmal, sag ich mal, der erste Aufschlag ist der Landkreiskarte, sondern für uns war es wichtig, das Ehrenamt vollumfänglich im sozialen, kulturellen, sportlichen Bereich, aber auch Feuerwehr mit zu berücksichtigen.
0: Die Ehrenamtskarte richtet sich an Menschen ab 14 Jahren, die sich seit mindestens einem Jahr regelmäßig ehrenamtlich engagieren. Voraussetzung sind in der Regel mindestens 3 Stunden Einsatz pro Woche oder 150 Stunden im Jahr. Für Jugendliche gelten geringere Anforderungen. Wer die Karte erhält, kann verschiedene Vergünstigungen nutzen, zum Beispiel freien oder ermäßigten Eintritt in der Schirker Feuerstein Arena, Rabatte für Schwimmhalle und Waldhofbad sowie Ermäßigungen im Harzplanetarium und Harzmuseum.
1: Das wäre eben halt gerade die städtischen Einrichtungen erstmal natürlich an der Stelle gut unterbringen können oder auch das Angebot vorhalten können für die Ehrenamtler. So sind eben halt Schirker Feuerstein Arena, die Badeanlagen, das Harzplanetarium unter anderem mit drin mit einer Kostenerstattung von 50% oder 50% Rabatt und eben halt dazu eben halt noch das Harzmuseum und die Stadtbibliothek. Auch mit den entsprechenden Vergünstigungen und Feuerwehrmuseum sogar kostenfrei und dem halt auch der Mitgliedsbeitrag für die Stadtbibliothek würde entfallen für die Ehrenamtler.
0: Weitere Partner sollen noch hinzugewonnen werden und können sich auf der Internetseite der Stadt Wernigerode informieren und melden. Dort wird auch die Ehrenamtskarte von den Ehrenamtlichen selbst beantragt und die jeweiligen Organisationen bestätigen ihren Einsatz. Die Anträge müssen bis Ende Oktober des jeweiligen Jahres eingereicht werden. Verliehen wird die Ehrenamtskarte dann jedes Jahr im Dezember rund um den Tag des Ehrenamtes.
1: Wir suchen mitwirkende Partner, die eben halt auch, denen das Ehrenamt der Stadt Wernigerode auch am Herzen liegt und wo wir natürlich sehr offen sind mit den Angeboten, die sie vorhalten, ob es eben halt auch Rabatte sind auf einzelne Produkte, Veranstaltungen oder was auch man sich immer auch vorstellen könnte. Ich glaube, da ist der Fantasie wirklich freien Lauf gelassen. Aber es wäre halt schön, wenn wir diese Angebote neben den städtischen Angeboten, die wir vorhalten, einfach nochmal erweitern können, um da auch nochmal den Ehrenamtlichen den entsprechenden Beitrag zu geben und auch eben halt ihre Arbeit zu würdigen.
0: Mit der neuen Ehrenamtskarte möchte die Stadt vor allem eines deutlich machen. Das Engagement der vielen Ehrenamtlichen ist unverzichtbar und verdient mehr als nur ein Dankeschön.

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0: Der Donnerstagvormittag startet bewölkt mit ein wenig Sonne und Temperaturen bis 21 Grad. Zum Mittag ist es weiterhin wechselnd bewölkt und es bläst ein schwacher Wind aus Nordosten. Am Abend scheint überwiegend die Sonne und die Temperaturen liegen bei 23 Grad. In der Nacht ist es wechselnd bewölkt. Der Freitag wird weitestgehend bewölkt und es kann zeitweise leichten Regen geben bei Temperaturen um 22 Grad.
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0: Ein 59-jähriger Motorradfahrer aus Halberstadt ist am Sonntagmittag bei einem Verkehrsunfall auf der Kreisstraße 1351 schwer verletzt worden. Nach bisherigen Erkenntnissen war der Mann gegen 13.45 Uhr von Hasselfelde in Richtung Stiege unterwegs. In einer Rechtskurve kam er vermutlich aufgrund nicht angepasster Geschwindigkeit nach links von der Fahrbahn ab und stürzte. Der 59-jährige erlitt schwere Verletzungen und wurde mit einem Rettungshubschrauber in ein Krankenhaus geflogen. An seinem Motorrad entstand ein Sachschaden von rund 10.000 Euro. Ein Auto ist am Sonntagnachmittag auf einem Feldweg im Windpark vollständig ausgebrannt. Die Fahrerin blieb dabei unverletzt. Die 23-jährige Dardesheimerin war gegen 14.45 Uhr mit ihrem Daimler unterwegs, als sie plötzlich Rauch an ihrem Fahrzeug bemerkte. Sie stoppte den Wagen und stieg aus, um nach der Ursache zu schauen. Kurz darauf geriet das Fahrzeug aus bislang unerklärtem Grund in Brand. Die Feuerwehr aus Dardesheim und Hessen rückten mit insgesamt 35 Einsatzkräften an und löschten die Flammen. Der PKW wurde durch das Feuer komplett zerstört. Der entstandene Schaden wurde auf etwa 8.000 Euro geschätzt. Ein 38-jähriger Radfahrer aus Schmatzfeld ist am Sonntagabend bei einem Verkehrsunfall auf der Kreisstraße 1355 leicht verletzt worden. Der Mann war gegen 23.30 Uhr von Feckenstedt in Richtung Schmatzfeld unterwegs, als er aus bislang ungeklärter Ursache mit seinem Fahrrad stürzte. Bei der Unfallaufnahme bemerkten die Polizeibeamten Alkoholgeruch beim Fahrer. Ein freiwilliger Atemalkoholtest lehnte der 38-Jährige ab. Anschließend wurde im Klinikum eine Blutprobe entnommen. Gegen den Radfahrer wurde ein Ermittlungsverfahren wegen des Verdachts der Trunkenheit im Verkehr eingeleitet. Bei einem Verkehrsunfall im Kreisverkehr am Anger ist am Montagmorgen ein 28-jähriger Beifahrer leicht verletzt worden. Nach bisherigen Erkenntnissen fuhr ein 92-jähriger VW-Fahrer gegen 9.45 Uhr von der Rudolf-Breitscheid-Straße in den Kreisverkehr ein und übersah dabei einen bereits im Kreisverkehr fahrenden Skoda. Es kam zum Zusammenstoß der beiden Fahrzeuge. Der Beifahrer im Skoda wurde leicht verletzt. An den beteiligten Fahrzeugen entstand ein Sachschaden von insgesamt rund 8.500 Euro. Gegen den VW-Fahrer wurde ein Ermittlungsverfahren wegen des Verdachts der fahrlässigen Körperverletzung eingeleitet. Bei einem Verkehrsunfall an der Kreuzung Stecklenberger Straße und Nordhäuser Heerstraße ist am Montagvormittag ein 52-jähriger Autofahrer leicht verletzt worden. Nach bisherigen Erkenntnissen war eine 31-jährige Quedlinburgerin gegen 10.45 Uhr mit ihrem Mitsubishi auf der Nordhäuser Heerstraße unterwegs. Beim Überqueren der Kreuzung übersah sie aufgrund der tiefstehenden Sonne einen von rechts kommenden Dacia-Fahrer aus Quedlinburg. Es kam zum Zusammenstoß der beiden Fahrzeuge. Der 52-jährige wurde dabei leicht verletzt. Der entstandene Sachschaden wird auf etwa 10.000 Euro geschätzt. Gegen die Unfallverursacherin wurde ein Ermittlungsverfahren wegen des Verdachts der fahrlässigen Körperverletzung eingeleitet.
3: Kunstausstellung im Salzlandmuseum.
4: Was bleibt von einem Künstlerleben, so ausgefüllt es auch sein mag, 50 Jahre nach dem Tod? Diese Frage stellte sich das Salzlandmuseum in Schönebeck, nachdem man beim Stöbern in den Archiven sehr interessante Grafiken eines Künstlers fand, der hier in der Region wirkte.
5: Also, weil eigentlich hat die Kollegin damit angefangen, die ist noch relativ neu im Haus, kannte die Zeichnung nicht und war völlig angeknipst, würde man heute sagen. Die war fasziniert. Und was natürlich das Besondere war, es war, der ländliche Raum war im Fokus. Es gibt zwar Zeichnungen von Kalbe, von Berbi, von Schönebeck und von den Ortsteilen, aber es waren eben ganz viele Dörfer aus der Region, die sich im Vergleich zu heute sehr verändert haben.
4: Anlass für das Museum, sich mit dem Künstler zu beschäftigen, von dem man zunächst nur den Namen kannte, Armin Thiemler. Erste Nachforschungen ergaben, dass man sich im Kreismuseum Genthin bereits vor einigen Jahren mit dem Œuvre des Malers beschäftigte und dabei in den Archiven seinem Lebensweg nachforschte.
6: Wir haben auch selbst recherchieren müssen, weil wir ja auch in unserer Sammlung Bilder von ihm haben. Und da kann man Folgendes sagen. Also 1896 in Lütgenzierz geboren, als Sohn eines Gärtners, also eines Gutsgärtners, hat seine Ausbildung dann in Magdeburg gehabt, an der Schule, also Gymnasium, und kam dann also ganz jung in den Ersten Weltkrieg. Mit welcher Begeisterung wissen wir nicht, aber er wurde schwer verwundet an der rechten Hand. Und für jemanden, der eigentlich Kunst studieren wollte, war das natürlich ein schwerer Schlag. Er fand dann erstmal eine Anstellung in Burg, hat da auch selbstständig schon Grafiken veröffentlicht beim Verlag August Hopfer. Dort sind auch die Heimatkalender für die Börde und fürs Jerichower Land erschienen. Und da findet man eben auch kleine erste Arbeiten von ihm. Und so kam er in die Künstlerszene, wurde dann in Magdeburg beim Faber Verlag auch angestellt, auch für Werbung und was da alles so zu machen war. Hat weiter studiert dann in Hannover an der Kunstgewerbeschule und war dann als Maler, Grafiker selbstständig.
4: Und da beginnt die Zeit, in der die Bilder, von denen wir hier bereits ein paar zeigten, entstanden, beginnend um das Jahr 1935 herum bis etwa 1944. Sie dokumentieren eine Flucht in romantische Motive, abseits von seiner Arbeit als Pressezeichner für die gleichgeschaltete Lokalpresse in und um Magdeburg herum.
5: Durch seine Kriegsverletzung aus dem Ersten Weltkrieg musste er nicht nochmal in den Krieg, sondern hatte eben diese steife Hand und musste zusehen, wie er Geld verdient und war eben Zeichner und Künstler, hat viel für die Zeitung gearbeitet. Und dann zog er eben so auch aus der Flucht, aus der Realität, ist er dann, als er in Magdeburg wohnte, hier so in den Kriegsjahren durch die Region gezogen und hat versucht, so ein bisschen heile Welt für sich festzuhalten.
4: Abgedruckt wurden die Bilder im Magdeburger Tageblatt, der Mitteldeutschen oder der Gentiner Zeitung. Entstanden sind dabei hauptsächlich stimmungsvolle Ansichten von Dörfern, landwirtschaftlichen Höfen oder den dort lebenden Menschen.
6: Gerade bei den Porträts, die konnten wir feststellen, da gibt es auch immer kleine Geschichten in der Zeitung zu lesen. Also eine kleine Spalte mit, also ein Bauer, der besonders alt war oder eine Auszeichnung bekommen hat oder so. Also ganz, ganz verschiedene Porträts sind da zu finden. Und das Schöne hier in Schönebeck ist, dass sie die Originalzeichnungen haben. Also es lohnt sich tatsächlich mal ins Archiv zu gehen und zu gucken, welche Geschichten hinter diesen Gesichtern.
4: Es sind ganz zarte Tuschezeichnungen mit Pinsel oder Feder, mit Bleistift akzentuiert in Schwarz-Weiß, eben wie man sie für die damalige Drucktechnik der Tageszeitungen benötigte. Die hier zu sehende Auswahl konzentriert sich auf die romantischen Motive. Später sollen auch Bilder des zerstörten Magdeburgs entstanden sein, die sich aber wohl nicht in den Archiven des Schönebecker Museums finden lassen. So nahm man die vorhandenen Bilder und versuchte, die Orte wiederzufinden, die Thiemler für seine Zeichnungen auswählte, womit sich ein interessanter Kontrast ergab zwischen den gut 90 Jahre alten Bildern und dem heutigen Zustand, wenn es denn gelang, die damalige Position des Malers wiederzufinden. In Schönebeck archivierte man einst die Originale von Armin Thiemler, und auch bei der Gestaltung dieser Ausstellung konnte man noch nicht abschließend

0: klären, wie sie in den Bestand des Museums kamen.
1: Das ist eine ganz spannende Geschichte. Das ist ja, wir sind ja heute alle sehr da, die Museen an der Provenienzforschung dran. Das ist eine Frage, die noch nicht klar ist. Es sieht fast so aus, Timmler ist 76 gestorben, als wenn die Zeichnungen schon vorher ins Haus gekommen sind. Und das ist ein Rätsel, was wir noch lösen müssen.
0: Für die Ausstellung reservierte man den Raum für Sonderausstellungen und dazu die Wandfläche auf dem Gang dorthin. Und man ergänzte die grafischen Arbeiten noch mit Schaukästen, in denen man Artefakte aus der Entstehungszeit der Bilder platzierte, um den Besuchenden einen Einblick in das damalige dörfliche Leben zu geben, weshalb man auch zeitgenössische Trachten dafür auswählte. Nach dem Zweiten Weltkrieg arbeitete Timmler dann freischaffend. Er war Teil der Künstlerkolonie in Ahrenshoop und seine Bilder wurden dann von der dortigen Landschaft inspiriert, weshalb die hier ausgestellte Schaffensphase einen besonderen Abschnitt seines Lebens dokumentiert. Bis zum 4. Oktober kann die Ausstellung besucht werden.
2: Kinderflohmarkt auf dem Schlosshof. Junge Verkäufer verkaufen gebrauchte Spielsachen.
3: Puppen, Bücher, Kuscheltiere oder Brettspiele. Auf den Decken im Schlosshof gab es für die Besucherinnen und Besucher viel zu entdecken. Kinder zwischen 6 und 14 Jahren boten hier ihre Spielsachen zum Verkauf an. Organisiert wurde der Flohmarkt vom Gewerbeverein Wittenberg und der Touristeninformation. Mit Unterstützung der Projektschmiede und der Stadt Wittenberg.
4: Also in diesem Jahr haben wir über 62 Anmeldungen, was toll ist. Weil es ist nicht nur Jubiläum, sondern auch noch sehr warm. Und wir hatten ein bisschen Sorge, um ehrlich zu sein, dass sich viele für den Badesee entscheiden und vielleicht auch die gekühlte Wohnung. Aber nein, wir wurden eines Besseren belehrt. Schon im Vorfeld war vielen Eltern klar, sie wollen auf jeden Fall teilnehmen. Und deswegen freuen wir uns, dass heute auch so viele hier erschienen sind. Das ist das eine. Aber auch, dass viele gekommen sind, um zu gucken, was es denn hier zu kaufen gibt. Das gehört ja auch mit dazu, die Bereitschaft von kleinen und großen Käufern. Und das ist hier auf dem Schlosshof besonders schön, weil hier ist nämlich auch ein schönes, schattiges Plätzchen. Und das ist eine neue Kombination. In den ganzen 30 Jahren gab es verschiedene Standorte. Hier ist wohl einer der historischeren Standorte und damit auch sogar noch durch den Schatten ein sehr schöner Ort entstanden für den Kinderflohmarkt.
3: Die hohen Temperaturen stellten die Veranstalter allerdings vor besondere Herausforderungen. Deshalb wurde der Kinderflohmarkt um eine Stunde verkürzt und endete bereits um 11 Uhr. Sonnenschirme, kostenloses Trinkwasser und ein Abkühlungsbereich sorgten dafür, dass die Kinder den Vormittag trotz der Hitze genießen konnten.
4: Also wir haben zum einen nicht nur ein kleines Basin mit ganz tollen Spritzpistolen. In Vorwarnung, nicht die Ware und auch nicht die Eltern, nur die Kinder dürfen sich nachspritzen. Jedes Kind bekommt auch noch eine Kugel Eis und wir haben gemeinschaftlich entschieden, dass der Kinderflohmarkt verkürzt wird. Das heißt von 9 bis 11 anstatt von 9 bis 12.
3: Für die jungen Verkäuferinnen und Verkäufer stand aber nicht nur das Geld im Vordergrund. Viele freuten sich auch darüber, dass ihre Spielsachen ein neues Zuhause fanden.
5: Ich finde es einfach so schön, dass alle hier zusammenkommen und dass man auch selber ein bisschen Geld verdienen kann, bei den anderen zuschauen kann und auch mit Geld lernen kann und zu handeln und mit anderen Menschen Kontakt zu haben. Das mag ich sehr.
3: Während des Vormittags wurde gehandelt, gefälscht und verkauft. Einige Stände waren dabei besonders gefragt.
5: Ganz gut. Es war mal groß, es war mal klein. Es waren irgendwie immer so Phasen, wann die Menschen eben kamen. Zu früh war es nicht so, da waren es schon sehr, sehr leer. Aber dann kamen immer mehr Menschen und dann ging es eigentlich wieder in die Höhe mit der Kasse.
3: Und auch für den Erlös gab es bei vielen schon konkrete Pläne.
5: Ich werde es dann wahrscheinlich sparen, weil man weiß nie, wofür man es braucht. Es ist immer, dass man irgendwas parat hat, falls irgendwas passiert.
3: Der Kinderflohmarkt lockte zahlreiche Familien in den Schlosshof und zeigte, dass gebrauchte Spielsachen auch neuen Besitzerinnen und Besitzern noch viel Freude bereiten können.
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0: Der Donnerstagvormittag startet bewölkt mit ein wenig Sonne und Temperaturen bis 21 Grad. Zum Mittag ist es weiterhin wechselnd bewölkt und es bläst ein schwacher Wind aus Nordosten. Am Abend scheint überwiegend die Sonne und die Temperaturen liegen bei 23 Grad. In der Nacht ist es wechselnd bewölkt. Der Freitag wird weitestgehend bewölkt und es kann zeitweise leichten Regen geben bei Temperaturen um 22 Grad.
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0: Halberstadt lädt zum Feiern ein. Ein Wochenende voller Unterhaltung für die ganze Region. Am vergangenen Wochenende war es wieder soweit. Das beliebte Halberstädter Stadtfest startete in die nächste Runde. Das dreitägige Fest bietete ausreichend Spaß und Unterhaltung für Groß und Klein, Alt und Jung und lockt mittlerweile immer mehr Besucher von außerhalb in die Kreisstadt. Das perfekte sonnige Wetter sorgte für einen gelungenen Start und auch an den folgenden Tagen für traumhafte Partystimmung.
2: Wir sind ja auf dem Halberstadtfest, das fängt gerade an. Es ist ja schon ziemlich gut besucht hier am Freitagnachmittag, Abend. Wie sind denn so die ersten Eindrücke?
3: Also ich bin begeistert, sind jetzt schon relativ viele Leute da, es füllt sich. Und wir haben ja hier, dann haben wir den Domplatz, der erste Künstler singt. Also im Prinzip so kann es weitergehen und ich gehe davon aus, wir werden drei großartige Tage erleben.
0: Die Besucherinnen und Besucher freuten sich über ein abwechslungsreiches Programm mit Musik, Kultur, Vereinsleben und kulinarischen Angeboten. Die Innenstadt wurde wie gewohnt zur Festmeile. Auf der Hauptbühne sorgten regionale und überregionale Acts für Unterhaltung.
2: Worauf können sich die Leute denn so freuen? Es ist ja schön bunt geschmückt, ein großes Angebot.
3: Ja, also heute Abend natürlich kann man sich noch auf die Sputnik Spring Break Party freuen. Morgen singt unser Schlagerstar Linda Hesse seit ganz, ganz langer Zeit mal wieder in Halberstadt. Wir sind gespannt, wie voll es hinter uns dann wird. Am Abend dann Antenne Niedersachsen auf der Bühne mit einer Liveband. Also ich glaube, alles in allem ein tolles Programm hier, inklusive dem, was wir natürlich haben hier für Kinder, die Wasserpaddler und das Trampolin kostenfrei. Und auf dem Domplatz natürlich der beliebte Rummel, was sich ja die Halberstädter immer wünschen. Und da gibt es noch ganz, ganz viele kleine Programmpunkte, die an diesem Wochenende hier uns das Fest versüßen.
0: Ergänzt wurde das Programm durch Aktionen für Familien, Mitmachangebote und Präsentationen lokaler Vereine.
2: Wie ist es denn, da hinten gibt es von der Stadt Halberstadt einen Aufsteller mit dem Titel Halberstadt-Million. Was hat es denn eigentlich genau damit auf sich?
3: Ja, das ist gut, dass Sie das schon gesehen haben, denn die Halberstadt-Million, die startet im Prinzip mit diesem Fest ganz offiziell dann morgen. Und zwar versetzt uns das Sondervermögen ja in die Lage, ein bisschen Investitionsmittel freizukriegen. Und da haben wir gesagt, wenn das Sondervermögen dafür dient, dass die Kommunen gute Sachen damit anstellen, weil die Kommunen am besten wissen, wofür sie das Geld brauchen, dann gehen wir noch eine Stufe runter und sagen, nicht die Kommunen wissen das, sondern eigentlich wissen es die Bürger. Und deswegen haben wir die Bürgermillionen ins Leben gerufen, wo man Projekte, investive Projekte einreichen kann bei der Stadt im Wert von eben maximal 1 Million. Und dann wird es eine Abstimmung geben und die Projekte, die sich da durchsetzen, werden dann von der Stadt Halberstadt umgesetzt.
0: Das Stadtfest ist einer der Höhepunkte im Veranstaltungskalender der Stadt und soll Menschen aus Halberstadt und der Region zusammenbringen.

0: Dom befindet sich eine der frühesten, vollständig erhaltenen Triumphkreuzgruppen des Mittelalters in einer der eindrucksvollsten und einfühlsamsten Darstellungen der Kreuzigung Jesus Christus aus dem frühen 13. Jahrhundert. An seiner Seite trauern Maria und Johannes. Über ihnen verheißen Cherubim das ewige Leben. Zusammen erzählen sie eine Geschichte von Leid, Hoffnung und Erlösung. Die Triumphkreuzgruppe entstand um 1210 bis 1215 und ist somit die älteste Jesusfigur der Welt. Sie gehörte bereits zur Ausstattung des romanischen Vorgängerbaus, der 1220 geweiht wurde. Bis heute gilt sie als die früheste, vollständig erhaltene Triumphkreuzgruppe Europas mit einem erweiterten Bildprogramm.
1: Was macht denn dieses Triumphkreuz so besonders?
2: Das Triumphkreuz ist das strahlendste Beispiel einer ganzen Gruppe von sogenannten Triumphkreuzen, die zwischen dem 11. und dem 13. Jahrhundert in Europa gebaut wurden. Und dieses ist das einzige, das noch fast vollständig vorhanden ist, außer einer Kürzung an den Seiten, die beim Aufbau des gotischen Domes, denn das Triumphkreuz gehört aus dem
1: Romanischen. Wie alt ist es denn ungefähr?
2: Das ist etwa 1220 entstanden, also da war es fertig. Weil 1220 wurde der Vorgängerbau dieses heutigen gotischen Domes geweiht und da geht man von aus, dass das Triumphkreuz dann schon angebracht war.
1: Das ist ja weltweit jetzt das originalste Triumphkreuz, was es halt gibt. Und dann hat man ja was ganz Besonderes im Kopf gefunden. Was ist das denn gewesen?
2: Ja, das war eine sogenannte Kreuzesreliquie. Also das Triumphkreuz ist gleichzeitig damit auch ein Reliquiar. Also die Reliquie, das eine Kreuz ist, eine Reliquie, das war also ein kleines Stück des wahren Kreuzes Christi, also an dem er der Überlieferung nach eben gestorben ist.
1: Es ist ja so, diese Reliquie, die ist ja schon sehr, sehr alt. Wie ist die eigentlich mal nach Halberstadt gekommen und war die schon damals auch bekannt?
2: Also die Kreuzesreliquien waren bekannt und man vermutet, weil erst knapp 2 Jahrzehnte vorher oder 1,5 Jahrzehnte vorher der damalige Halberstädter Bischof beim 4. Kreuzzug mitgemacht hat, dass er das aus Konstantinopel mitgebracht hat. Der 4. Kreuzzug war jener Kreuzzug, bei dem die Kreuzfahrer nicht Jerusalem eroberten, sondern gegen Konstantinopel zogen und dann Konstantinopel plünderten.
1: Dieses Holzstück soll ja original, deswegen ist es ja eine Reliquie, vom Kreuz Christi stammen. Wäre das theoretisch sogar möglich?
2: Naja, schwer möglich. Aber der christlichen Überlieferung nach hat die Kaiserin Helena, die Mutter des Konstantins, diese ist ins gelobte Land gezogen und hat das Kreuz gesucht und gefunden. Und von diesem Kreuz, was sie da gefunden hat, stammen eben die vielen Kreuzesreliquien, die man über die ganze Welt jetzt verstreut hat.
0: Ihre Besonderheit liegt nicht nur im Alter. Beeindruckend sind vor allem die außergewöhnliche Schnitzkunst, die bis heute erhaltene originale Farbfassung, die ausgewogene Komposition und das komplexe Zusammenspiel der Figuren. Kunsthistoriker sehen darin einen Höhepunkt der europäischen Bildhauerkunst ihrer Zeit.
1: Neben mir steht die älteste Jesusfigur der Welt. Wie geht man eigentlich daran, wenn man an so einem berühmten und seltenen Stück arbeiten darf?
3: Also erstmal ganz schematisch wie an jedes andere Objekt, aber auch für uns, die wir ja immer die Möglichkeit haben, tolle Kunst direkt zu bearbeiten, ist das was ganz Besonderes. Diese Triumphkreuzgruppe 1220 entstanden, also auch für uns eine Einmaligkeit und was ganz Besonderes in der Arbeit.
1: Wie groß ist denn der Respekt vor den Erschaffern dieser Figuren?
3: Also wir sehen ja nun ganz genau, wie ist das Objekt hergestellt, wie ist es bemalt. Also man kann ganze Arbeitsschritte nachvollziehen und kann sich vielleicht auch irgendwie ein bisschen zurückversetzen. Wie war das seinerzeit? Wie war so eine Baustelle? Wie ist so ein Dom entstanden? Wie die Figuren? Wo hat der Künstler den Schnitzeisen angesetzt? Also großer Respekt und einmalig.
1: Kennt man denn die Namen auch?
3: Die Namen sind unbekannt. Also wir haben hier zwar überliefert, wann das entstanden ist, aber das auch nur durch dendrochronologische Untersuchungen und auch Schriftenkunde. Aber wer das gemacht hat, der Autor, wer der Künstler war, ist nicht bekannt.
1: Das ist ja hier eine Triumphkreuzgruppe, die alle 8 Jahre mit einem Gerüst versehen wird, um die Figuren zu untersuchen und eventuell zu restaurieren. Warum ist dieser Aufwand notwendig?
3: Wir haben natürlich in so einer Kirche freistehende Skulpturen auch Schmutzablagerungen. Wir haben Reste von Malschichten auf den Skulpturen, teilweise größere Bereiche, die komplett noch vergoldet sind, die bemalt sind. Und diese Malschichten, die können sich lösen vom Holzbildträger. Das ist Eiche in dem Fall. Und damit wir zeitig erkennen, wann sich Malschichten lösen, sind wir jetzt hier, werden diese festigen, ohne dass Malschichtverlust entsteht. Wenn das ist dann zu spät. Also es darf nicht passieren, dass hier was runterfällt, was abgeht, sondern wir sind dafür da, jetzt diese Malschichten zu festigen, die Oberflächen zu reinigen, Schmutze abzunehmen, Stäube, die wie Kompressen auf originalen Oberflächen liegen und diese beschädigen können.
1: Die Figuren befinden sich ja jetzt zurzeit in einem richtig guten Zustand. Wie haben die eigentlich die letzten 1000 Jahre überstanden? Hat man das da auch schon gemacht?
3: Also auch das ist eine große Frage, wie die auch so überkommen sind in diesem doch guten Zustand. Sie sind in Kriegszeiten ausgebaut worden. Sie sind sicherlich nicht regelmäßig gewartet worden, wie das heutzutage ist. Aber wir merken, dass es notwendig ist. Wir haben ja großflächige Fassungsverluste schon gehabt in den letzten Jahrhunderten. Und das, was da ist, müssen wir sichern und halten. Und deswegen diese regelmäßige Kontrolle, damit nichts weiter passiert.
1: Vielleicht könnten Sie noch mal was zum Jesus sagen. Der hat ja auch etwas in seinem Kopf.
3: Jesus, das große Kruzifix, hat eine Reliquie im Schädel oben im oberen Bereich. Das ist geöffnet worden. Vor Jahren ist auch versucht worden zu entziffern. Ein kleines Papier mit drin gewesen, mit einer Schrift. Eine Kreuzreliquie, also ein Stück vom Kreuz. Und das ist wieder eingesetzt worden, dokumentiert worden. Und das ist im Mittelalter oft, dass Skulpturen als Reliquiare dienten, also als Aufbewahrungsort für kostbare Reliquien. Und das ist hier in diesem Triumphkreuz beim Christus auch der Fall gewesen.
1: Viele Menschen hier im Dom, die gehen hier durch den Dom durch, aber die wenigsten gucken mal nach oben. Wahrscheinlich, weil auch die Figuren von unten gar nicht so einfach zu erkennen sind. Könnte man da nicht was dran ändern?
3: Es ist schon imposant. Wir haben jetzt ja die Situation, dass eingerüstet ist, aber ohne Gerüst haben die doch eine Dominanz. Sie müssen sich aber mal vorstellen, wie war das vor Jahrhunderten? Das war Gold, das war Rot, Grün, blaue Farben. Das muss gestrahlt haben, das muss Eindruck geschinden haben. Und jetzt ist das zurückhaltender, weil es eben ja doch schon eine Patina hat und eine Alter hinter sich. Aber ich glaube, die sind genauso präsent auch für Besucher. Es gibt ja auch hier, glaube ich, Führungen, wo auch über die Triumphkreuzgruppe informiert sind. Also die sind schon da und präsent. Und ich glaube, jeder Besucher, der aufmerksam durch den Dom geht, kann hier nicht vorbei.
0: Wer heute vor dieser fast 800 Jahre alten Figurengruppe steht, begegnet nicht nur einem außergewöhnlichen Kunstwerk. Er blickt in ein einzigartiges Zeugnis mittelalterlicher Frömmigkeit, meisterhafter Handwerkskunst und europäischer Geschichte.

0: Landespressekonferenz. Informationen aus der Landeshauptstadt.
1: In der Landespressekonferenz am Dienstag stellte Lydia Hüskens die für Infrastruktur des Landes Sachsen-Anhalt zuständige Ministerin Gesine Braun vor. Sie wurde zur neuen Präsidentin der Landesstraßenbaubehörde ernannt. Damit steht sie der Behörde vor, die sich um die etwa 4000 Kilometer an Straßen kümmert, für die das Land zuständig ist. Im Gegensatz zu den Straßen, für die die Kommunen oder die Landkreise Zuständigkeit haben, oder den Bundesstraßen und Autobahnen, die in der Verantwortung der Bundesregierung liegen. Gemeinsam stellten die Ministerin und die neue Präsidentin des LSBB einen neuen Landesstraßenbauplan vor, der die Maßnahmen auf diesem Gebiet bis zum Jahr 2040 fortschreiben soll. Offensichtlich war so ein Planungstool dringend vonnöten, denn der letzte Landesstraßenbauplan wurde vor über 20 Jahren erarbeitet.
2: Und wir haben uns auch für die kommenden Jahre vorgenommen, dass wir einen Plan nicht mehr so sehr reifen lassen werden, sondern ihn in Zukunft alle 5 Jahre nehmen und dann auch aktualisieren. Ich glaube, das ist eine etwas sinnvollere Verfahrensweise, als einfach so lange zu warten, bis jeder durch pures Anstarren feststellen kann,

0: dass ein Plan dann der Überarbeitung bedarf.
1: Die wohl wichtigste Feststellung dieses Planes dürfte sein, dass man in den kommenden Jahren verstärkt in die vorhandene Infrastruktur investieren will. Denn etwa die Hälfte der Landesstraßen erreichen nicht die gewünschte Zustandsnote von wenigstens 3,5. Und vor allem die Brücken machen dabei Sorgen. So umfasst der Plan einige zentrale Schwerpunkte. Erhaltung und Ausbau von Landesstraßen sowie der Erhalt der 938 Ingenieurbauwerke, die dazugehören. Dennoch soll es aber auch einige Neubauten geben, vor allem als Umgehungsstraßen.
0: Gerade Ortsumgehungen ist für mich ein Thema, was wir immer wieder auch in den Fokus nehmen müssen. Ich weiß, gibt es immer die Diskussion zwischen Flächenverbrauch, hat es Auswirkungen auf Natur und Landschaft. Auf der einen Seite, aber wir müssen immer auch sehen, dass Ortsumgehungen in der Regel gebaut werden, um die Menschen in den Orten zu entlasten. Vor allen Dingen, was das Thema Lärmbelästigung anbelangt, aber halt eben auch, ich sag mal, andere Themen, die damit verbunden sind. Und deshalb ist es aus meiner Sicht ganz, ganz wichtig, dass Sachsen-Anhalt bei diesem Punkt bleibt. Ganz wichtig, großer Schwerpunkt bei uns wird auch in der Zukunft der Erhalt von Brücken und Bauwerken bleiben. Gerade hier in Magdeburg wundert das niemanden, auch wenn wir für diese Brücken nicht zuständig sind. Magdeburg und Halle sind große Städte, die sind für die Landes- und Bundesstraßen auf ihrer Fläche selber zuständig. Aber ansonsten haben wir natürlich eine ganze Menge, ich hatte die Zahl genannt, von Bauwerken, die wir in enger Beobachtung haben und die wir natürlich dann auch bei gegebener Zeit entsprechend sanieren oder ersetzen müssen.
1: Dazu kommt der Radwegebau und was wirklich neu ist, man denkt im Ministerium über den Neubau von weiteren Elbbrücken nach, wobei es besonders um den Ersatz von bestehenden Fährverbindungen geht, wenn sich der Bau einer Brücke als wirtschaftlicher herausstellen sollte.
0: Das klingt jetzt ein bisschen komisch, ich bin natürlich auch angesprochen worden, warum denn erst jetzt? Das hätte man doch vor 30 Jahren machen können. Wir haben lange gehofft, dass der Bund an der einen oder anderen Stelle, wenn ich jetzt die Verlängerung der 190N oben im Norden nenne oder Brücke bei Aachen, das ist auch immer ein Thema gewesen, entsprechende Verkehrsinfrastruktur schaffen würde. Aber ich sag mal, nach 30 Jahren Hoffen kommt immer irgendwann der Punkt, an dem man auch sagen muss, wir gehen hier selber in die Verantwortung, wir überprüfen, ob es an der einen oder anderen Stelle wirtschaftlich ist. Straßenbau ist etwas, was immer sehr unter wirtschaftlichen Gesichtspunkten arbeitet. Und wir haben festgestellt, dass wir an drei Stellen im Land, an drei Stellen, wo wir heute Fähren haben, wirtschaftlich darstellen können, dass wir statt der Fähren Brücken bauen. Wir gehen mal von einem Horizont von etwa 20 Jahren aus, bis da jemand auf der Brücke stehen kann und kann sagen, die ist jetzt für den Verkehr freigegeben. Wenn wir das jetzt nicht anfangen, dann wird eine kommende Generation es auch nicht erleben. Und irgendjemand wird dann mal sagen, warum habt ihr 50 Jahre gewartet? Und deshalb haben wir uns entschieden, wir gehen diesen Weg. Wir können das wirtschaftlich darstellen und werden sukzessive schauen, dass wir auch diese drei Projekte, ja, das sind große Projekte, das ist außer Frage, dann auch entsprechend umsetzen können. Weil ich glaube, wir haben das gerade gestern beide erlebt, weil wir oben die Wittenberge, den Spatenstich gemacht haben für die Ersatzbrücke dort, dass Brücken rechts und links der Elbe eine unglaubliche Bedeutung für die Menschen in der Region haben.
1: Dann nahm Bildungsminister Riedel im Podium Platz. Er wollte das Forum der versammelten Landespresse nutzen, um die Arbeit seines Ministeriums zu bilanzieren, dem er nun seit einem Jahr vorsteht. Er zog eine vorsichtig positive Bilanz, vor allem weil es gelang, die personellen Herausforderungen zu meistern. So dankte er der Lehrerschaft, weil die verpflichtende Vorgriffsstunde nach ihrem Scheitern vor Gericht durch freiwillig erbrachte zusätzliche Arbeit ersetzt werden konnte. So blieb die Unterrichtsversorgung mit im Mittel 93,5% auch in diesem Schuljahr konstant. Fehlenden Lehrerstunden fielen vor allem zusätzliche Angebote wie Arbeitsgemeinschaften zum Opfer, womit aber ein übermäßiger Unterrichtsausfall an den allermeisten Schulen vermieden werden konnte. Dennoch bleibt es bei den Anstrengungen zur Gewinnung von Lehrkräften oder pädagogischen Mitarbeitern oder bei den Maßnahmen wie den Praxislerntagen, wo Schüler nicht in der Schule sind, sondern in Unternehmen.
2: Es ist so, dass wir zum einen bemerkt haben bei der Betrachtung dieser Jahre, dass also der Grundbedarf an Unterricht erstaunlich stabil in der Fläche abgedeckt werden konnte. Die öffentliche Wahrnehmung ist ja oft, und das haben wir hier auch in der Landespressekonferenz hier und da thematisiert, dass also überall flächendeckend Unterrichtsausfall vorherrschen würde, beziehungsweise die Schulen alle flächendeckend unterversorgt seien. Es ist so, dass auch mit einer 105-prozentigen

0: Unterrichtsversorgung. Es dennoch Unterrichtsausfall geben würde, das ist ganz normal in einem Bildungssystem, das mit Menschen arbeitet. Menschen, die krank werden, die Kinder haben, die krank werden, die also auch mal den Unterricht nicht abhalten können. Wir wissen aber um die schwierige Situation der letzten Dekade, die besonders auch diese Jahre, die hier beschrieben werden, umreißen. Und dennoch konnte man sehen, dass es ein durchaus differenziertes Bild ist, dass also die Unterrichtsversorgung landesweit aufrechterhalten werden konnte, dass der Lehrkräftebestand nach einem vorherigen Rückgang in dem Betrachtungszeitraum von 15.830 Lehrkräften auf 15.973 Lehrkräfte gesteigert werden konnte. Besonders an Grund- und Gesamtschulen gab es deutliche Zuwächse.
1: Viele der beschriebenen Maßnahmen gelten nur für die beim Land angestellten Lehrer und pädagogischen Mitarbeiter. Anders sieht das bei Schulen in freier Trägerschaft aus. Und hier war es dem Minister wichtig zu betonen, nach Jahren des Schweigens einen runden Tisch arrangiert zu haben, bei dem neben den Trägern von allgemeinbildenden Schulen auch die berufsbildenden Ersatzschulen teilnahmen.
0: Ja, dann auch ganz wichtig das Thema Digitalisierung. Wenn wir das von 2019 andenken und jetzt dann also bis zum Ende 2024 des Berichtes, dann sehen wir also eine einschneidende Umwälzung der Bildungslandschaft, vor allen Dingen Digitalisierungsfragen, insbesondere natürlich durch die Pandemiebedingungen ab 2020. Wir haben also nicht nur über die Schulträger, viel mehr Geräte in den Schulen, Infrastruktur, Netzwerke und so weiter und so fort, sondern durch den Digitalpakt konnten also auch weiterhin verschiedenste Anschaffungen getätigt werden. Die Lehrpläne wurden umgestellt. Digitalisierung, Lernen in der digitalen Welt ist also ein Grundprinzip aller Lehrpläne geworden. KI ist ein ganz großes Thema seit 2023. Wir waren das erste Bundesland, das seinen Lehrkräften KI zur Verfügung gestellt hat. Digitale Schulverwaltung hat also Auftrieb erhalten. Somit kann man also sagen, dass die Digitalisierung mehr geworden ist als bloße Ausstattung, mehr als Laptops, die irgendwo stehen, sondern es ist eine ganzheitliche Strategie entstanden.
1: Die kommenden Ferienwochen werden nun dazu genutzt, das nächste Schuljahr vorzubereiten. So sicherte Minister Riedel zu, zum Schuljahresbeginn noch einmal eine Medienkonferenz abhalten zu wollen, um darzustellen, unter welchen Voraussetzungen man in das neue Schuljahr starten kann. Und zum Schluss verlieh er seine Hoffnung Ausdruck, dass auch nach der Wahl im September der eingeschlagene Weg fortgesetzt werden kann und dass Schulpolitik in Sachsen-Anhalt nicht zum Spielball rechter Ideologien wird, auf dem Rücken der Kinder.

0: Unser Land, unsere Vereine.
1: Bastelstunde im Institut für Brand- und Katastrophenschutz in Heirutsberge. Die Aufgabenstellung: ein rohes Ei so zu verpacken, dass es einen Sturz aus 2 Metern Höhe überstehen würde. Eine schwierige Aufgabe, für die nur Zeitungspapier, ein paar Trinkhalme, Klebeband und etwas Strippe zur Verfügung standen. Denn das hier war eine Station der DRK Nord Challenge, auf der 114 DRK-Ehrenamtler aus 31 Kreis- und 7 Landesverbänden dabei waren, den Besten der Besten der Besten zu ermitteln.
2: Also es gibt verschiedene Kategorien, also ob das Ei gerissen ist oder nicht, wie die Teamarbeit ist. Der Schwerpunkt ist halt hier auf der Teamarbeit und der Führungsstruktur vom Gruppenführer.
1: Und so viel können wir jetzt schon mal verraten. Die Hallenser, die hier gerade gegen die Stoppuhr versuchten, das Ei zu verpacken, waren zum Schluss Teil der Siegermannschaft des DRK Halle-Saalkreis Mansfelder Land. Vielleicht lag es ja auch daran, dass das Ei gut verpackt und mit Fallschirm den Sturz überlebte. Doch diese Spaßaufgabe war nur ein Teil der Nord-Challenge. Schließlich werden DRK-Helfer mit so viel mehr Aufgaben betraut. Hier zum Beispiel eine Erstbetreuung aufgeregter Teenager, denen irgendwas Schlimmes passiert war. Da galt es, Ruhe zu bewahren, inklusive des Verscheuchens eines aufdringlichen Reporters.
3: Also es geht letztendlich darum, zum einen zu bewerten, wie behandelt wurde, wie die Sanitäter eingeteilt wurden und dass der Pressevertreter also hier erstmal weggeschickt wurde oder in die Hilfeleistung eingebunden wurde.

0: Wichtigste war.
1: Ihr seid eine sehr große Gruppe und ein großes Lob an euch, dass man keine Unruhe in der Gruppe gemerkt hat, sondern ihr wart ruhig, entschlossen, besonnen an die Sache rangegangen. Ich habe genau gesehen, wer den Hut auf hat, wer die Kommandos gibt, das war großartig. Ihr habt die Unfallstelle abgesichert, Notrufer, alles immer nachgemeldet, war alles tippitoppi, also was Gruppenzusammenhalt ist top.
0: Am leichten norddeutschen Akzent konnte man hier vielleicht erkennen, dass nicht nur aus Sachsen-Anhalt die AK-Helfer angereist waren, sondern aus dem ganzen Norden Deutschlands.
2: Das heißt, die einzelnen Landesverbände machen einen Wettbewerb, einen spielerischen Wettbewerb, aber um sehr, sehr, sehr ernste Inhalte. Es geht immer um Retten von Menschenleben. Es geht darum, Verletzte zu bergen, Verletzte zu versorgen. Und das muss man ja immer wieder üben. Und dieses Üben wird gerne in Wettbewerben gemacht. Und zum ersten Mal machen wir das heute länderübergreifend. Und was ich bisher gesehen und gehört habe, macht es einfach sehr viel mehr Spaß, auch mal mit neuen Kollegen das zusammenzumachen.
0: Das Institut für Brand- und Katastrophenschutz war der ideale Ort für einen so groß angelegten Wettbewerb. Ob das Aufbauen eines Zelts gegen die Stoppuhr oder die Möglichkeit, einmal die Leistungen anderer Verbände wie hier der Bergrettung kennenzulernen. Vieles war möglich. Wobei so eine große Aktion nach langer Corona-Pause auch dazu gedacht war, das Zusammengehörigkeitsgefühl der Kameraden zu stärken.
2: Während Corona waren diese Übungen sehr schwer, fast gar nicht gewesen. Und das hier ist einfach für das Wir-Gefühl eine ganz tolle Geschichte. Außerdem kommen damit auch neue Ideen für Stationen, weil wir üben immer an ganz speziellen Situationen. Und das macht natürlich auch schon sehr viel Sinn, wenn man immer wieder mal was Neues an Ideen hat dafür.
0: Zwei Aufgabenstellungen wollen wir mal noch zeigen. So befindet sich ein ausrangierter Eisenbahnwaggon auf dem Gelände, in dem man unter erschwerten Bedingungen testen kann, wie sich die Teams bei der Wiederbelebungsmaßnahme in einem Zugabteil anstellten.
3: In den letzten Jahren, als wir also relativ viele Flüchtlingstransporte aus der Ukraine hatten, hat also das Rote Kreuz auch diese Fahrten dementsprechend mit begleitet. Das stellen wir hier gerade dar. Wir haben also einen Sanitätsdienst, der den Zug mit begleitet hat. Und während der Fahrt ist es also zu einem Zwischenfall gekommen. Wir haben eine reanimationspflichtige Person im Zug, wo wir also wenig Platz haben, wo wir Leute haben. Und hier geht es also darum, das hier mal zu simulieren und darzustellen.
0: Doch auch wenn man weiß, dass da unten nur ein Dummy liegt, der da bearbeitet wird, die Kommandos oder das Geplarre des Defibrillators sorgen dafür, dass man von der Situation angesteckt wird und sich wünscht, so etwas nicht am eigenen Leibe erleben zu müssen.
4: Achtung, Patienten nicht berühren. Herzrhythmus ist ausgewertet.
0: Eine Vielzahl an Ehrenamtlern konnte so angesprochen werden und zu den Ausbildungsaspekten kam als unverzichtbarer Bestandteil auch das Gruppenerlebnis dazu. Denn es zeigte den Rotkreuzlern, dass sie nicht allein sind, sondern viele Brüder und Schwestern im Geiste in allen Bundesländern haben.
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0: Der Donnerstagvormittag startet bewölkt mit ein wenig Sonne und Temperaturen bis 21 Grad. Zu Mittag ist es weiterhin wechselnd bewölkt und es bläst ein schwacher Wind aus Nordosten. Am Abend scheint überwiegend die Sonne und die Temperaturen liegen bei 23 Grad. In der Nacht ist es wechselnd bewölkt. Der Freitag wird weitestgehend bewölkt und es kann zeitweise leichten Regen geben bei Temperaturen um 22 Grad.
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0: Mehr Anerkennung für Ehrenamtliche. Wernigerode führt Ehrenamtskarte ein. Wer sich in Wernigerode ehrenamtlich engagiert, soll künftig nicht nur ein Dankeschön hören, sondern auch ganz konkret davon profitieren. Die Stadt führt jetzt die Ehrenamtskarte ein und würdigt damit den Einsatz der vielen Freiwilligen. Ob im Sportverein, bei der Freiwilligen Feuerwehr, in der Kultur, im sozialen Bereich oder in der Kinder- und Jugendarbeit. Ohne Ehrenamtliche würde vieles in Wernigerode nicht funktionieren. Genau dieses Engagement möchte die Stadt jetzt sichtbar anerkennen.
1: Es gibt eine Beteiligung auch bei der Landkreiskarte mit einem Angebot, das wir dort vorhalten, was dort auch hinterlegt ist. Aber wir haben natürlich für uns, für Wernigerode, gesagt, wir brauchen noch mal was Eigenes. Wir weichen auch etwas ab von den Rahmenbedingungen. Und wichtig ist uns ja auch gewesen, dass wir das Ehrenamt in vollen Umfang auch würdigen. Das heißt nicht nur den Bereich der Feuerwehr und THW, was ja erstmal, sag ich mal, der erste Aufschlag ist der Landkreiskarte, sondern für uns war es wichtig, das Ehrenamt vollumfänglich im sozialen, kulturellen, sportlichen Bereich, aber auch Feuerwehr mit zu berücksichtigen.
0: Die Ehrenamtskarte richtet sich an Menschen ab 14 Jahren, die sich seit mindestens einem Jahr regelmäßig ehrenamtlich engagieren. Voraussetzung sind in der Regel mindestens 3 Stunden Einsatz pro Woche oder 150 Stunden im Jahr. Für Jugendliche gelten geringere Anforderungen. Wer die Karte erhält, kann verschiedene Vergünstigungen nutzen, zum Beispiel freien oder ermäßigten Eintritt in der Schirker Feuerstein Arena, Rabatte für Schwimmhalle und Waldhofbad sowie Ermäßigungen im Harzplanetarium und Harzmuseum.
1: Das wäre eben halt gerade die städtischen Einrichtungen erstmal natürlich an der Stelle gut unterbringen können oder auch das Angebot vorhalten können für die Ehrenamtler. So sind eben halt Schirker Feuerstein Arena, die Badeanlagen, das Harzplanetarium unter anderem mit drin mit einer Kostenerstattung von 50% oder 50% Rabatt und eben halt dazu eben halt noch das Harzmuseum und die Stadtbibliothek. Auch mit den entsprechenden Vergünstigungen und Feuerwehrmuseum sogar kostenfrei und dem halt auch der Mitgliedsbeitrag für die Stadtbibliothek würde entfallen für die Ehrenamtler.
0: Weitere Partner sollen noch hinzugewonnen werden und können sich auf der Internetseite der Stadt Wernigerode informieren und melden. Dort wird auch die Ehrenamtskarte von den Ehrenamtlichen selbst beantragt und die jeweiligen Organisationen bestätigen ihren Einsatz. Die Anträge müssen bis Ende Oktober des jeweiligen Jahres eingereicht werden. Verliehen wird die Ehrenamtskarte dann jedes Jahr im Dezember rund um den Tag des Ehrenamtes.
1: Wir suchen mitwirkende Partner, die eben halt auch, denen das Ehrenamt der Stadt Wernigerode auch am Herzen liegt und wo wir natürlich sehr offen sind mit den Angeboten, die sie vorhalten, ob es eben halt auch Rabatte sind auf einzelne Produkte, Veranstaltungen oder was auch man sich immer auch vorstellen könnte. Ich glaube, da ist der Fantasie wirklich freien Lauf gelassen. Aber es wäre halt schön, wenn wir diese Angebote neben den städtischen Angeboten, die wir vorhalten, einfach nochmal erweitern können, um da auch nochmal den Ehrenamtlichen den entsprechenden Beitrag zu geben und auch eben halt ihre Arbeit zu würdigen.
0: Mit der neuen Ehrenamtskarte möchte die Stadt vor allem eines deutlich machen. Das Engagement der vielen Ehrenamtlichen ist unverzichtbar und verdient mehr als nur ein Dankeschön.
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0: Der Donnerstagvormittag startet bewölkt mit ein wenig Sonne und Temperaturen bis 21 Grad. Zu Mittag ist es weiterhin wechselnd bewölkt und es bläst ein schwacher Wind aus Nordosten. Am Abend scheint überwiegend die Sonne und die Temperaturen liegen bei 23 Grad. In der Nacht ist es wechselnd bewölkt. Der Freitag wird weitestgehend bewölkt und es kann zeitweise leichten Regen geben bei Temperaturen um 22 Grad.
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0: Ein 59-jähriger Motorradfahrer aus Halberstadt ist am Sonntagmittag bei einem Verkehrsunfall auf der Kreisstraße 1351 schwer verletzt worden. Nach bisherigen Erkenntnissen war der Mann gegen 13.45 Uhr von Hasselfelde in Richtung Stiege unterwegs. In einer Rechtskurve kam er vermutlich aufgrund nicht angepasster Geschwindigkeit nach links von der Fahrbahn ab und stürzte. Der 59-jährige erlitt schwere Verletzungen und wurde mit einem Rettungshubschrauber in ein Krankenhaus geflogen. An seinem Motorrad entstand ein Sachschaden von rund 10.000 Euro. Ein Auto ist am Sonntagnachmittag auf einem Feldweg im Windpark vollständig ausgebrannt. Die Fahrerin blieb dabei unverletzt. Die 23-jährige Dadesheimerin war gegen 14.45 Uhr mit ihrem Daimler unterwegs, als sie plötzlich Rauch an ihrem Fahrzeug bemerkte. Sie stoppte den Wagen und stieg aus, um nach der Ursache zu schauen. Kurz darauf geriet das Fahrzeug aus bislang unerklärtem Grund in Brand. Die Feuerwehr aus Dadesheim und Hessen rückten mit insgesamt 35 Einsatzkräften an und löschten die Flammen. Der PKW wurde durch das Feuer komplett zerstört. Der entstandene Schaden wurde auf etwa 8.000 Euro geschätzt. Ein 38-jähriger Radfahrer aus Schmatzfeld ist am Sonntagabend bei einem Verkehrsunfall auf der Kreisstraße 1355 leicht verletzt worden. Der Mann war gegen 23.30 Uhr von Feckenstedt in Richtung Schmatzfeld unterwegs, als er aus bislang ungeklärter Ursache mit seinem Fahrrad stürzte. Bei der Unfallaufnahme bemerkten die Polizeibeamten Alkoholgeruch beim Fahrer. Ein freiwilliger Atemalkoholtest lehnte der 38-Jährige ab. Anschließend wurde im Klinikum eine Blutprobe entnommen. Gegen den Radfahrer wurde ein Ermittlungsverfahren wegen des Verdachts der Trunkenheit im Verkehr eingeleitet. Bei einem Verkehrsunfall im Kreisverkehr am Anger ist am Montagmorgen ein 28-jähriger Beifahrer leicht verletzt worden. Nach bisherigen Erkenntnissen fuhr ein 92-jähriger VW-Fahrer gegen 9.45 Uhr von der Rudolf-Breitscheid-Straße in den Kreisverkehr ein und übersah dabei einen bereits im Kreisverkehr fahrenden Skoda. Es kam zum Zusammenstoß der beiden Fahrzeuge. Der Beifahrer im Skoda wurde leicht verletzt. An den beteiligten Fahrzeugen entstand ein Sachschaden von insgesamt rund 8.500 Euro. Gegen den VW-Fahrer wurde ein Ermittlungsverfahren wegen des Verdachts der fahrlässigen Körperverletzung eingeleitet. Bei einem Verkehrsunfall an der Kreuzung Stecklenberger Straße und Nordhäuser Heerstraße ist am Montagvormittag ein 52-jähriger Autofahrer leicht verletzt worden. Nach bisherigen Erkenntnissen war eine 31-jährige Quedlinburgerin gegen 10.45 Uhr mit ihrem Mitsubishi auf der Nordhäuser Heerstraße unterwegs. Beim Überqueren der Kreuzung übersah sie aufgrund der tiefstehenden Sonne einen von rechts kommenden Dacia-Fahrer aus Quedlinburg. Es kam zum Zusammenstoß der beiden Fahrzeuge. Der 52-jährige wurde dabei leicht verletzt. Der entstandene Sachschaden wird auf etwa 10.000 Euro geschätzt. Gegen die Unfallverursacherin wurde ein Ermittlungsverfahren wegen des Verdachts der fahrlässigen Körperverletzung eingeleitet.
2: Kunstausstellung im Salzlandmuseum.
3: Was bleibt von einem Künstlerleben, so ausgefüllt es auch sein mag, 50 Jahre nach dem Tod? Diese Frage stellte sich das Salzlandmuseum in Schönebeck, nachdem man beim Stöbern in den Archiven sehr interessante Grafiken eines Künstlers fand, der hier in der Region wirkte.
4: Also, weil eigentlich hat die Kollegin damit angefangen, die ist noch relativ neu im Haus, kannte die Zeichnung nicht und war völlig angeknipst, würde man heute sagen. Die war fasziniert. Und was natürlich das Besondere war, es war der ländliche Raum war im Fokus. Es gibt zwar Zeichnungen von Kalbe, von Berbi, von Schönebeck und von den

0: in Ortsteilen, aber es waren eben ganz viele Dörfer aus der Region, die sich im Vergleich zu heute sehr verändert haben.
1: Anlass für das Museum, sich mit dem Künstler zu beschäftigen, von dem man zunächst nur den Namen kannte, Armin Thiemler. Erste Nachforschungen ergaben, dass man sich im Kreismuseum Genthin bereits vor einigen Jahren mit dem Œuvre des Malers beschäftigte und dabei in den Archiven seinem Lebensweg nachforschte.
2: Wir haben auch selbst recherchieren müssen, weil wir ja auch in unserer Sammlung Bilder von ihm haben. Und da kann man Folgendes sagen. Also 1896 in Lütgenzierz geboren, als Sohn eines Gärtners, also eines Gutsgärtners, hat seine Ausbildung dann in Magdeburg gehabt, an der Schule, also am Gymnasium, und kam dann also ganz jung in den Ersten Weltkrieg. Mit welcher Begeisterung wissen wir nicht, aber er wurde schwer verwundet an der rechten Hand. Und für jemanden, der eigentlich Kunst studieren wollte, war das natürlich ein schwerer Schlag. Er fand dann erstmal eine Anstellung in Burg, hat da auch selbstständig schon Grafiken veröffentlicht beim Verlag August Hopfer. Dort sind auch die Heimatkalender für die Börde und fürs Jerichower Land erschienen. Und da findet man eben auch kleine erste Arbeiten von ihm. Und so kam er in die Künstlerszene, wurde dann in Magdeburg beim Faber Verlag auch angestellt, auch für Werbung und was da alles so zu machen war. Hat weiter studiert dann in Hannover an der Kunstgewerbeschule und war dann als Maler, Grafiker selbstständig.
1: Und da beginnt die Zeit, in der die Bilder, von denen wir hier bereits ein paar zeigten, entstanden, beginnend um das Jahr 1935 herum bis etwa 1944. Sie dokumentieren eine Flucht in romantische Motive, abseits von seiner Arbeit als Pressezeichner, für die gleichgeschaltete Lokalpresse in und um Magdeburg herum.
0: Durch seine Kriegsverletzung aus dem Ersten Weltkrieg musste er nicht nochmal in den Krieg, sondern hatte eben diese steife Hand und musste zusehen, wie er Geld verdient. Und war eben Zeichner und Künstler, hat viel für die Zeitung gearbeitet. Und dann zog er eben so auch aus der Flucht, aus der Realität, ist er dann, als er in Magdeburg wohnte, hier so in den Kriegsjahren durch die Region gezogen und hat versucht, so ein bisschen heile Welt für sich festzuhalten.
1: Abgedruckt wurden die Bilder im Magdeburger Tageblatt, der Mitteldeutschen oder der Genthiner Zeitung. Entstanden sind dabei hauptsächlich stimmungsvolle Ansichten von Dörfern, landwirtschaftlichen Höfen oder den dort lebenden Menschen.
2: Gerade bei den Porträts, die konnten wir feststellen, da gibt es auch immer kleine Geschichten in der Zeitung zu lesen. Also eine kleine Spalte mit, also ein Bauer, der besonders alt war oder eine Auszeichnung bekommen hat oder so. Also ganz, ganz verschiedene Porträts sind da zu finden. Und das Schöne hier in Schönebeck ist, dass sie die Originalzeichnungen haben. Also es lohnt sich tatsächlich mal ins Archiv zu gehen und zu gucken, welche Geschichten hinter diesen Gesichtern.
1: Es sind ganz zarte Tuschezeichnungen mit Pinsel oder Feder, mit Bleistift akzentuiert in Schwarz-Weiß, eben wie man sie für die damalige Drucktechnik der Tageszeitungen benötigte. Die hier zu sehende Auswahl konzentriert sich auf die romantischen Motive. Später sollen auch Bilder des zerstörten Magdeburgs entstanden sein, die sich aber wohl nicht in den Archiven des Schönebecker Museums finden lassen. So nahm man die vorhandenen Bilder und versuchte, die Orte wiederzufinden, die Thiemler für seine Zeichnungen auswählte, womit sich ein interessanter Kontrast ergab zwischen den gut 90 Jahre alten Bildern und dem heutigen Zustand, wenn es denn gelang, die damalige Position des Malers wiederzufinden. In Schönebeck archivierte man einst die Originale von Armin Thiemler, und auch bei der Gestaltung dieser Ausstellung konnte man noch nicht abschließend klären, wie sie in den Bestand des Museums kamen.
0: Das ist eine ganz spannende Geschichte. Das ist ja, wir sind ja heute alle sehr da, die Museen an der Provenienzforschung dran. Das ist eine Frage, die noch nicht klar ist. Es sieht fast so aus, Thiemler ist 76 gestorben, als wenn die Zeichnungen schon vorher ins Haus gekommen sind. Und das ist ein Rätsel, was wir noch lösen müssen.
1: Für die Ausstellung reservierte man den Raum für Sonderausstellungen und dazu die Wandfläche auf dem Gang dorthin und man ergänzte die grafischen Arbeiten noch mit Schaukästen, in denen man Artefakte aus der Entstehungszeit der Bilder platzierte, um den Besuchenden einen Einblick

0: in das damalige dörfliche Leben zu geben, weshalb man auch zeitgenössische Trachten dafür auswählte. Nach dem Zweiten Weltkrieg arbeitete Thiemler dann freischaffend, er war Teil der Künstlerkolonie in Arnshoop und seine Bilder wurden dann von der dortigen Landschaft inspiriert, weshalb die hier ausgestellte Schaffensphase einen besonderen Abschnitt seines Lebens dokumentiert. Bis zum 4. Oktober kann die Ausstellung besucht werden.
1: Kinderflohmarkt auf dem Schlosshof. Junge Verkäufer verkaufen gebrauchte Spielsachen.
2: Puppen, Bücher, Kuscheltiere oder Brettspiele. Auf den Decken im Schlosshof gab es für die Besucherinnen und Besucher viel zu entdecken. Kinder zwischen 6 und 14 Jahren boten hier ihre Spielsachen zum Verkauf an. Organisiert wurde der Flohmarkt vom Gewerbeverein Wittenberg und der Touristeninformation. Mit Unterstützung der Projektschmiede und der Stadt Wittenberg.
3: Also in diesem Jahr haben wir über 62 Anmeldungen, was toll ist, weil es ist nicht nur Jubiläum, sondern auch noch sehr warm. Und wir hatten ein bisschen Sorge, um ehrlich zu sein, dass sich viele für den Badesee entscheiden und vielleicht auch die gekühlte Wohnung. Aber nein, wir wurden eines Besseren belehrt. Schon im Vorfeld war vielen Eltern klar, sie wollen auf jeden Fall teilnehmen. Und deswegen freuen wir uns, dass heute auch so viele hier erschienen sind. Das ist das eine. Aber auch, dass viele gekommen sind, um zu gucken, was es denn hier zu kaufen gibt. Das gehört ja auch mit dazu, die Bereitschaft von kleinen und großen Käufern. Und das ist hier auf dem Schlosshof besonders schön, weil hier ist nämlich auch ein schönes, schattiges Plätzchen. Und das ist eine neue Kombination. In den ganzen 30 Jahren gab es verschiedene Standorte. Hier ist wohl einer der historischeren Standorte und damit auch sogar noch durch den Schatten ein sehr schöner Ort entstanden für den Kinderflohmarkt.
2: Die hohen Temperaturen stellten die Veranstalter allerdings vor besondere Herausforderungen. Deshalb wurde der Kinderflohmarkt um eine Stunde verkürzt und endete bereits um 11 Uhr. Sonnenschirme, kostenloses Trinkwasser und ein Abkühlungsbereich sorgten dafür, dass die Kinder den Vormittag trotz der Hitze genießen konnten.
3: Also wir haben zum einen nicht nur ein kleines Basin mit ganz tollen Spritzpistolen. In Vorwarnung, nicht die Ware und auch nicht die Eltern, nur die Kinder dürfen sich nass spritzen. Jedes Kind bekommt auch noch eine Kugel Eis und wir haben gemeinschaftlich entschieden, dass der Kinderflohmarkt verkürzt wird. Das heißt von 9 bis 11 anstatt von 9 bis 12.
2: Für die jungen Verkäuferinnen und Verkäufer stand aber nicht nur das Geld im Vordergrund. Viele freuten sich auch darüber, dass ihre Spielsachen ein neues Zuhause fanden.
4: Ich finde es einfach so schön, dass alle hier zusammenkommen und dass man auch selber ein bisschen Geld verdienen kann, bei den anderen zuschauen kann und auch mit Geld lernen kann und zu handeln und mit anderen Menschen Kontakt zu haben. Das mag ich sehr.
2: Während des Vormittags wurde gehandelt, gefälscht und verkauft. Einige Stände waren dabei besonders gefragt.
4: Ganz gut. Es war mal groß, es war mal klein. Es waren irgendwie immer so Phasen, wann die Menschen eben kamen. Zu früh war es nicht so, da waren es schon sehr, sehr leer. Aber dann kamen immer mehr Menschen und dann ging es eigentlich wieder in die Höhe mit der Kasse.
2: Und auch für den Erlös gab es bei vielen schon konkrete Pläne.
4: Ich werde es dann wahrscheinlich sparen, weil man weiß nie, wofür man es braucht. Es ist immer, dass man irgendwas parat hat, falls irgendwas passiert.
2: Der Kinderflohmarkt lockte zahlreiche Familien in den Schlosshof und zeigte, dass gebrauchte Spielsachen auch neuen Besitzerinnen und Besitzern noch viel Freude bereiten können.
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0: Der Donnerstagvormittag startet bewölkt mit ein wenig Sonne und Temperaturen bis 21 Grad. Zu Mittag ist es weiterhin wechselnd bewölkt und es bläst ein schwacher Wind aus Nordosten. Am Abend scheint überwiegend die Sonne und die Temperaturen liegen bei 23 Grad. In der Nacht ist es wechselnd bewölkt. Der Freitag wird weitestgehend bewölkt und es kann zeitweise leichten Regen geben bei Temperaturen um 22 Grad.
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0: Halberstadt lädt zum Feiern ein. Ein Wochenende voller Unterhaltung für die ganze Region. Am vergangenen Wochenende war es wieder soweit. Das beliebte Halberstädter Stadtfest startete in die nächste Runde. Das dreitägige Fest bietete ausreichend Spaß und Unterhaltung für Groß und Klein, Alt und Jung und lockt mittlerweile immer mehr Besucher von außerhalb in die Kreisstadt. Das perfekte sonnige Wetter sorgte für einen gelungenen Start und auch an den folgenden Tagen für traumhafte Partystimmung.
2: Wir sind ja auf dem Halberstadtfest, das fängt gerade an. Es ist ja schon ziemlich gut besucht hier am Freitagnachmittag, Abend. Wie sind denn so die ersten Eindrücke?
3: Also ich bin begeistert, sind jetzt schon relativ viele Leute da, es füllt sich. Und wir haben ja hier, dann haben wir den Domplatz, der erste Künstler singt. Also im Prinzip so kann es weitergehen und ich gehe davon aus, wir werden drei großartige Tage erleben.
0: Die Besucherinnen und Besucher freuten sich über ein abwechslungsreiches Programm mit Musik, Kultur, Vereinsleben und kulinarischen Angeboten. Die Innenstadt wurde wie gewohnt zur Festmeile. Auf der Hauptbühne sorgten regionale und überregionale Acts für Unterhaltung.
2: Worauf können sich die Leute denn so freuen? Es ist ja schön bunt geschmückt, ein großes Angebot.
3: Ja, also heute Abend natürlich kann man sich noch auf die Sputnik Spring Break Party freuen. Morgen singt unser Schlagerstar Linda Hesse seit ganz, ganz langer Zeit mal wieder in Halberstadt. Wir sind gespannt, wie voll es hinter uns dann wird. Am Abend dann Antenne Niedersachsen auf der Bühne mit einer Liveband. Also ich glaube, alles in allem ein tolles Programm hier, inklusive dem, was wir natürlich haben hier für Kinder, die Wasserpaddler und das Trampolin kostenfrei. Und auf dem Domplatz natürlich der beliebte Rummel, was sich ja die Halberstädter immer wünschen. Und da gibt es noch ganz, ganz viele kleine Programmpunkte, die an diesem Wochenende hier uns das Fest versüßen.
0: Ergänzt wurde das Programm durch Aktionen für Familien, Mitmachangebote und Präsentationen lokaler Vereine.
2: Wie ist es denn, da hinten gibt es von der Stadt Halberstadt einen Aufsteller mit dem Titel Halberstadtmillion. Was hat es denn eigentlich genau damit auf sich?
3: Ja, das ist gut, dass Sie das schon gesehen haben, denn die Halberstadtmillion, die startet im Prinzip mit diesem Fest ganz offiziell dann morgen. Und zwar versetzt uns das Sondervermögen ja in die Lage, ein bisschen Investitionsmittel freizukriegen. Und da haben wir gesagt, wenn das Sondervermögen dafür dient, dass die Kommunen gute Sachen damit anstellen, weil die Kommunen am besten wissen, wofür sie das Geld brauchen, dann gehen wir noch eine Stufe runter und sagen, nicht die Kommunen wissen das, sondern eigentlich wissen es die Bürger. Und deswegen haben wir die Bürgermillionen ins Leben gerufen, wo man Projekte, investive Projekte einreichen kann bei der Stadt im Wert von eben maximal 1 Million. Und dann wird es eine Abstimmung geben und die Projekte, die sich da durchsetzen, werden dann von der Stadt Halberstadt umgesetzt.
0: Das Stadtfest ist einer der Höhepunkte im Veranstaltungskalender der Stadt und soll Menschen aus Halberstadt und der Region zusammenbringen.
4: Die älteste Jesusfigur der Welt. Der verborgene Schatz des Halberstädter Doms. Im Halberstädter Dom befindet sich eine der frühesten, vollständig erhaltenen Triumphkreuzgruppen des Mittelalters in einer der eindrucksvollsten und einfühlsamsten Darstellungen der Kreuzigung Jesus Christus aus dem frühen 13. Jahrhundert. An seiner Seite trauern Maria und Johannes. Über ihnen verheißen Cherubim das ewige Leben. Zusammen erzählen sie eine Geschichte von Leid, Hoffnung und Erlösung. Die Triumphkreuzgruppe entstand um 1210.

0: bis 1215 und ist somit die älteste Jesusfigur der Welt. Sie gehörte bereits zur Ausstattung des romanischen Vorgängerbaus, der 1220 geweiht wurde. Bis heute gilt sie als die früheste, vollständig erhaltene Triumphkreuzgruppe Europas mit einem erweiterten Bildprogramm.
1: Was macht denn dieses Triumphkreuz so besonders?
2: Das Triumphkreuz ist das strahlendste Beispiel einer ganzen Gruppe von sogenannten Triumphkreuzen, die zwischen dem 11. und dem 13. Jahrhundert in Europa gebaut wurden. Und dieses ist das einzige, das noch fast vollständig vorhanden ist, außer einer Kürzung an den Seiten, die beim Aufbau des gotischen Domes, denn das Triumphkreuz gehört aus dem
1: Romanischen. Wie alt ist es denn ungefähr?
2: Das ist etwa 1220 entstanden, also da war es fertig. Bei 1220 wurde der Vorgängerbau dieses heutigen gotischen Domes geweiht und da geht man von aus, dass das Triumphkreuz dann schon angebracht war.
1: Das ist ja weltweit jetzt das originalste Triumphkreuz, was es halt gibt. Und dann hat man ja was ganz Besonderes im Kopf gefunden. Was ist das denn gewesen?
2: Ja, das war eine sogenannte Kreuzesreliquie. Also das Triumphkreuz ist gleichzeitig damit auch ein Reliquiar. Also die Reliquie, das eine Kreuz ist, das ist eine Reliquie, das war also ein kleines Stück des wahren Kreuzes Christi, also an dem er der Überlieferung nach eben gestorben ist.
1: Es ist ja so, diese Reliquie, die ist ja schon sehr, sehr alt. Wie ist die eigentlich mal nach Halberstadt gekommen und war die schon damals auch bekannt?
2: Also die Kreuzesreliquien waren bekannt und man vermutet, weil erst knapp 2 Jahrzehnte vorher oder 1,5 Jahrzehnte vorher der damalige Halberstädter Bischof beim 4. Kreuzzug mitgemacht hat, dass er das aus Konstantinopel mitgebracht hat. Der 4. Kreuzzug war jener Kreuzzug, bei dem die Kreuzfahrer nicht Jerusalem eroberten, sondern gegen Konstantinopel zogen und dann Konstantinopel plünderten.
1: Dieses Holzstück soll ja original, deswegen ist es ja eine Reliquie, vom Kreuz Christi stammen. Wäre das theoretisch sogar möglich?
2: Naja, schwer möglich. Aber der christlichen Überlieferung nach hat die Kaiserin Helena, die Mutter des Konstantins, diese ist ins gelobte Land gezogen und hat das Kreuz gesucht und gefunden. Und von diesem Kreuz, was sie da gefunden hat, stammen eben die vielen Kreuzesreliquien, die man über die ganze Welt jetzt verstreut hat.
0: Ihre Besonderheit liegt nicht nur im Alter. Beeindruckend sind vor allem die außergewöhnliche Schnitzkunst, die bis heute erhaltene originale Farbfassung, die ausgewogene Komposition und das komplexe Zusammenspiel der Figuren. Kunsthistoriker sehen darin einen Höhepunkt der europäischen Bildhauerkunst ihrer Zeit.
1: Neben mir steht die älteste Jesusfigur der Welt. Wie geht man eigentlich daran, wenn man an so einem berühmten und seltenen Stück arbeiten darf?
3: Also erstmal ganz schematisch wie an jedes andere Objekt, aber auch für uns, die wir ja immer die Möglichkeit haben, tolle Kunst direkt zu bearbeiten, ist das was ganz Besonderes. Diese Triumphkreuzgruppe 1220 entstanden, also auch für uns eine Einmaligkeit und was ganz Besonderes in der Arbeit.
1: Wie groß ist denn der Respekt vor den Erschaffern dieser Figuren?
3: Also wir sehen ja nun ganz genau, wie ist das Objekt hergestellt, wie ist es bemalt. Also man kann ganze Arbeitsschritte nachvollziehen und kann sich vielleicht auch irgendwie ein bisschen zurückversetzen. Wie war das seinerzeit? Wie war so eine Baustelle? Wie ist so ein Dom entstanden? Wie die Figuren? Wo hat der Künstler den Schnitzeisen angesetzt? Also großer Respekt und einmalig.
1: Kennt man denn die Namen auch?
3: Die Namen sind unbekannt. Also wir haben hier zwar überliefert, wann das entstanden ist, aber das auch nur durch dendrochronologische Untersuchungen und auch Schriftenkunde. Aber wer das gemacht hat, der Autor, wer der Künstler war, ist nicht bekannt.
1: Das ist ja hier eine Triumphkreuzgruppe, die alle 8 Jahre mit einem Gerüst versehen wird, um die Figuren zu untersuchen und eventuell zu restaurieren. Warum ist dieser Aufwand notwendig?
3: Wir haben natürlich in so einer Kirche freistehende Skulpturen auch Schmutzablagerungen. Wir haben Reste, von Malschichten auf den Skulpturen, teilweise größere Bereiche, die komplett noch vergoldet sind, die bemalt sind. Und diese Malschichten, die können sich lösen vom Holzbildträger. Das ist Eiche in dem Fall. Und damit wir zeitig erkennen, wann sich Malschichten lösen, sind wir jetzt hier, werden diese festigen, ohne dass Malschichtverlust entsteht. Wenn das ist dann zu spät. Also es darf nicht passieren, dass hier was runterfällt, was abgeht, sondern wir sind dafür da, jetzt diese Malschichten zu festigen, die Oberflächen zu reinigen, Schmutze abzunehmen, Stäube, die wie Kompressen auf originalen Oberflächen liegen und diese beschädigen können.
1: Die Figuren befinden sich ja jetzt zurzeit in einem richtig guten Zustand. Wie haben die eigentlich die letzten 1000 Jahre überstanden? Hat man das da auch schon gemacht?
3: Also auch das ist eine große Frage, wie die auch so überkommen sind in diesem doch guten Zustand. Sie sind in Kriegszeiten ausgebaut worden. Sie sind sicherlich nicht regelmäßig gewartet worden, wie das heutzutage ist. Aber wir merken, dass es notwendig ist. Wir haben ja großflächige Fassungsverluste schon gehabt in den letzten Jahrhunderten. Und das, was da ist, müssen wir sichern und halten. Und deswegen diese regelmäßige Kontrolle, damit nichts weiter passiert.
1: Vielleicht könnten Sie noch mal was zum Jesus sagen. Der hat ja auch etwas in seinem Kopf.
3: Jesus, das große Kruzifix, hat eine Reliquie im Schädel oben im oberen Bereich. Das ist geöffnet worden. Vor Jahren ist auch versucht worden zu entziffern. Ein kleines Papier mit drin gewesen, mit einer Schrift. Eine Kreuzreliquie, also ein Stück vom Kreuz. Und das ist wieder eingesetzt worden, dokumentiert worden. Und das ist im Mittelalter oft, dass Skulpturen als Reliquiare dienten, also als Aufbewahrungsort für kostbare Reliquien. Und das ist hier in diesem Triumphkreuz beim Christus auch der Fall gewesen.
1: Viele Menschen hier im Dom, die gehen hier durch den Dom durch, aber die wenigsten gucken mal nach oben. Wahrscheinlich, weil auch die Figuren von unten gar nicht so einfach zu erkennen sind. Könnte man da nicht was dran ändern?
3: Es ist schon imposant. Wir haben jetzt ja die Situation, dass eingerüstet ist, aber ohne Gerüst haben die doch eine Dominanz. Sie müssen sich aber mal vorstellen, wie war das vor Jahrhunderten? Das war Gold, das war Rot, Grün, blaue Farben, das muss gestrahlt haben, das muss Eindruck geschinden haben. Und jetzt ist das zurückhaltender, weil es eben ja doch schon eine Patina hat und eine Alter hinter sich. Aber ich glaube, die sind genauso präsent auch für Besucher. Es gibt ja auch hier, glaube ich, Führungen, wo auch über die Triumphkreuzgruppe informiert sind. Also die sind schon da und präsent. Und ich glaube, jeder Besucher, der aufmerksam durch den Dom geht, kann hier nicht vorbei.
0: Wer heute vor dieser fast 800 Jahre alten Figurengruppe steht, begegnet nicht nur einem außergewöhnlichen Kunstwerk. Er blickt in ein einzigartiges Zeugnis mittelalterlicher Frömmigkeit, meisterhafter Handwerkskunst und europäischer Geschichte.

0: Landespressekonferenz. Informationen aus der Landeshauptstadt.
1: In der Landespressekonferenz am Dienstag stellte Lydia Hüskens die für Infrastruktur des Landes Sachsen-Anhalt zuständige Ministerin Gesine Braun vor. Sie wurde zur neuen Präsidentin der Landesstraßenbaubehörde ernannt. Damit steht sie der Behörde vor, die sich um die etwa 4000 Kilometer an Straßen kümmert, für die das Land zuständig ist. Im Gegensatz zu den Straßen, für die die Kommunen oder die Landkreise Zuständigkeit haben, oder den Bundesstraßen und Autobahnen, die in der Verantwortung der Bundesregierung liegen. Gemeinsam stellten die Ministerin und die neue Präsidentin des LSBB einen neuen Landesstraßenbauplan vor, der die Maßnahmen auf diesem Gebiet bis zum Jahr 2040 fortschreiben soll. Offensichtlich war so ein Planungstool dringend vonnöten, denn der letzte Landesstraßenbauplan wurde vor über 20 Jahren erarbeitet.
2: Und wir haben uns auch für die kommenden Jahre vorgenommen, dass wir einen Plan nicht mehr so sehr reifen lassen werden, sondern ihn in Zukunft alle 5 Jahre nehmen und dann auch aktualisieren. Ich glaube, das ist eine etwas sinnvollere Verfahrensweise, als einfach so lange zu warten, bis jeder durch pures Anstarren feststellen kann, dass ein Plan dann der Überarbeitung bedarf.
1: Die wohl wichtigste Feststellung dieses Planes dürfte sein, dass man in den kommenden Jahren verstärkt in die vorhandene Infrastruktur investieren will. Denn etwa die Hälfte der Landesstraßen erreichen nicht die gewünschte Zustandsnote von wenigstens 3,5. Und vor allem die Brücken machen dabei Sorgen. So umfasst der Plan einige zentrale Schwerpunkte: Erhaltung und Ausbau von Landesstraßen sowie der Erhalt der 938 Ingenieurbauwerke, die dazugehören. Dennoch soll es aber auch einige Neubauten geben, vor allem als Umgehungsstraßen.
2: Gerade

0: Gesetzesumgehungen ist für mich ein Thema, was wir immer wieder auch in den Fokus nehmen müssen. Ich weiß, es gibt immer die Diskussion zwischen Flächenverbrauch, hat es Auswirkungen auf Natur und Landschaft. Auf der einen Seite, aber wir müssen immer auch sehen, dass Ortsumgehungen in der Regel gebaut werden, um die Menschen in den Orten zu entlasten. Vor allen Dingen, was das Thema Lärmbelästigung anbelangt, aber halt eben auch, ich sag mal, andere Themen, die damit verbunden sind. Und deshalb ist es aus meiner Sicht ganz, ganz wichtig, dass Sachsen-Anhalt bei diesem Punkt bleibt. Ganz wichtig, großer Schwerpunkt bei uns wird auch in der Zukunft der Erhalt von Brücken und Bauwerken bleiben. Gerade hier in Magdeburg wundert das niemanden, auch wenn wir für diese Brücken nicht zuständig sind. Magdeburg und Halle sind große Städte, die sind für die Landes- und Bundesstraßen auf ihrer Fläche selber zuständig. Aber ansonsten haben wir natürlich eine ganze Menge, ich hatte die Zahl genannt, von Bauwerken, die wir in enger Beobachtung haben und die wir natürlich dann auch bei gegebener Zeit entsprechend sanieren oder ersetzen müssen.
1: Dazu kommt der Radwegebau und was wirklich neu ist, man denkt im Ministerium über den Neubau von weiteren Elbbrücken nach, wobei es besonders um den Ersatz von bestehenden Fährverbindungen geht, wenn sich der Bau einer Brücke als wirtschaftlicher herausstellen sollte.
0: Das klingt jetzt ein bisschen komisch, ich bin natürlich auch angesprochen worden, warum denn erst jetzt? Das hätte man doch vor 30 Jahren machen können. Wir haben lange gehofft, dass der Bund an der einen oder anderen Stelle, wenn ich jetzt die Verlängerung der 190N oben im Norden nenne oder Brücke bei Aachen, das ist auch immer ein Thema gewesen, entsprechende Verkehrsinfrastruktur schaffen würde. Aber ich sag mal, nach 30 Jahren Hoffen kommt immer irgendwann der Punkt, an dem man auch sagen muss, wir gehen hier selber in die Verantwortung, wir überprüfen, ob es an der einen oder anderen Stelle wirtschaftlich ist. Straßenbau ist etwas, was immer sehr unter wirtschaftlichen Gesichtspunkten arbeitet. Und wir haben festgestellt, dass wir an drei Stellen im Land, an drei Stellen, wo wir heute Fähren haben, wirtschaftlich darstellen können, dass wir statt der Fähren Brücken bauen. Wir gehen mal von einem Horizont von etwa 20 Jahren aus, bis da jemand auf der Brücke stehen kann und kann sagen, die ist jetzt für den Verkehr freigegeben. Wenn wir das jetzt nicht anfangen, dann wird eine kommende Generation es auch nicht erleben. Und irgendjemand wird dann mal sagen, warum habt ihr 50 Jahre gewartet? Und deshalb haben wir uns entschieden, wir gehen diesen Weg. Wir können das wirtschaftlich darstellen und werden sukzessive schauen, dass wir auch diese drei Projekte, ja, das sind große Projekte, das ist außer Frage, dann auch entsprechend umsetzen können. Weil ich glaube, wir haben das gerade gestern beide erlebt, weil wir oben die Wittenberge den Spatenstich gemacht haben für die Ersatzbrücke dort, dass Brücken rechts und links der Elbe eine unglaubliche Bedeutung für die Menschen in der Region haben.
1: Dann nahm Bildungsminister Riedel im Podium Platz. Er wollte das Forum der versammelten Landespresse nutzen, um die Arbeit seines Ministeriums zu bilanzieren, dem er nun seit einem Jahr vorsteht. Er zog eine vorsichtig positive Bilanz, vor allem weil es gelang, die personellen Herausforderungen zu meistern. So dankte er der Lehrerschaft, weil die verpflichtende Vorgriffsstunde nach ihrem Scheitern vor Gericht durch freiwillig erbrachte zusätzliche Arbeit ersetzt werden konnte. So blieb die Unterrichtsversorgung mit im Mittel 93,5% auch in diesem Schuljahr konstant. Fehlenden Lehrerstunden fielen vor allem zusätzliche Angebote wie Arbeitsgemeinschaften zum Opfer, womit aber ein übermäßiger Unterrichtsausfall an den allermeisten Schulen vermieden werden konnte. Dennoch bleibt es bei den Anstrengungen zur Gewinnung von Lehrkräften oder pädagogischen Mitarbeitern oder bei den Maßnahmen wie den Praxislerntagen, wo Schüler nicht in der Schule sind, sondern in Unternehmen.
2: Es ist so, dass wir zum einen bemerkt haben bei der Betrachtung dieser Jahre, dass also der Grundbedarf an Unterricht erstaunlich stabil in der Fläche abgedeckt werden konnte. Die öffentliche Wahrnehmung ist ja oft, und das haben wir hier auch in der Landespressekonferenz hier und da thematisiert, dass also überall flächendeckend Unterrichtsausfall vorherrschen würde, beziehungsweise die Schulen alle flächendeckend unterversorgt seien. Es ist so, dass auch mit einer 105-prozentigen Unterrichtsversorgung es dennoch Unterrichtsausfall geben würde. Das ist ganz normal in einem Bildungssystem, das mit Menschen arbeitet. Menschen, die krank werden, die Kinder haben, die krank werden, die also auch mal den Unterricht nicht abhalten können. Wir wissen aber um die schwierige Situation der letzten Dekade, die besonders auch diese Jahre, die hier beschrieben werden, umreißen. Und dennoch konnte man sehen, dass es ein durchaus differenziertes Bild ist, dass also die Unterrichtsversorgung landesweit aufrechterhalten werden konnte, dass der Lehrkräftebestand nach einem vorherigen Rückgang in dem Betrachtungszeitraum von 15.000

0: 1.830 Lehrkräften auf 15.973 Lehrkräfte gesteigert werden konnte. Besonders an Grund- und Gesamtschulen gab es deutliche Zuwächse.
1: Viele der beschriebenen Maßnahmen gelten nur für die beim Land angestellten Lehrer und pädagogischen Mitarbeiter. Anders sieht das bei Schulen in freier Trägerschaft aus. Und hier war es dem Minister wichtig zu betonen, nach Jahren des Schweigens einen runden Tisch arrangiert zu haben, bei dem neben den Trägern von allgemeinbildenden Schulen auch die berufsbildenden Ersatzschulen teilnahmen.
0: Ja, dann auch ganz wichtig das Thema Digitalisierung. Wenn wir das von 2019 andenken und jetzt dann also bis zum Ende 2024 des Berichtes, dann sehen wir also eine einschneidende Umwälzung der Bildungslandschaft, vor allen Dingen Digitalisierungsfragen, insbesondere natürlich durch die Pandemiebedingungen ab 2020. Wir haben also nicht nur über die Schulträger, viel mehr Geräte in den Schulen, Infrastruktur, Netzwerke und so weiter und so fort, sondern durch den Digitalpakt konnten also auch weiterhin verschiedenste Anschaffungen getätigt werden. Die Lehrpläne wurden umgestellt. Digitalisierung, Lernen in der digitalen Welt ist also ein Grundprinzip aller Lehrpläne geworden. KI ist ein ganz großes Thema seit 2023. Wir waren das erste Bundesland, das seinen Lehrkräften KI zur Verfügung gestellt hat. Digitale Schulverwaltung hat also Auftrieb erhalten. Somit kann man also sagen, dass die Digitalisierung mehr geworden ist als bloße Ausstattung, mehr als Laptops, die irgendwo stehen, sondern es ist eine ganzheitliche Strategie entstanden.
1: Die kommenden Ferienwochen werden nun dazu genutzt, das nächste Schuljahr vorzubereiten. So sicherte Minister Riedel zu, zum Schuljahresbeginn noch einmal eine Medienkonferenz abhalten zu wollen, um darzustellen, unter welchen Voraussetzungen man in das neue Schuljahr starten kann. Und zum Schluss verlieh er seine Hoffnung Ausdruck, dass auch nach der Wahl im September der eingeschlagene Weg fortgesetzt werden kann und dass Schulpolitik in Sachsen-Anhalt nicht zum Spielball rechter Ideologien wird, auf dem Rücken der Kinder.

0: Unser Land, unsere Vereine.
1: Bastelstunde im Institut für Brand- und Katastrophenschutz in Heirutsberge. Die Aufgabenstellung: ein rohes Ei so zu verpacken, dass es einen Sturz aus 2 Metern Höhe überstehen würde. Eine schwierige Aufgabe, für die nur Zeitungspapier, ein paar Trinkhalme, Klebeband und etwas Strippe zur Verfügung standen. Denn das hier war eine Station der DRK Nord Challenge, auf der 114 DRK-Ehrenamtler aus 31 Kreis- und 7 Landesverbänden dabei waren, den Besten der Besten der Besten zu ermitteln.
2: Also es gibt verschiedene Kategorien, also ob das Ei gerissen ist oder nicht, wie die Teamarbeit ist. Der Schwerpunkt ist halt hier auf der Teamarbeit und der Führungsstruktur vom Gruppenführer.
1: Und so viel können wir jetzt schon mal verraten. Die Hallenser, die hier gerade gegen die Stoppuhr versuchten, das Ei zu verpacken, waren zum Schluss Teil der Siegermannschaft des DRK Halle-Saalkreis Mansfelder Land. Vielleicht lag es ja auch daran, dass das Ei gut verpackt und mit Fallschirm den Sturz überlebte. Doch diese Spaßaufgabe war nur ein Teil der Nord-Challenge. Schließlich werden DRK-Helfer mit so viel mehr Aufgaben betraut. Hier zum Beispiel eine Erstbetreuung aufgeregter Teenager, denen irgendwas Schlimmes passiert war. Da galt es, Ruhe zu bewahren, inklusive des Verscheuchens eines aufdringlichen Reporters.
3: Also es geht letztendlich darum, zum einen zu bewerten, wie behandelt wurde, wie die Sanitäter eingeteilt wurden und dass der Pressevertreter also hier erstmal weggeschickt wurde oder in die Hilfeleistung eingebunden wurde, aber erstmal keine Fotos mehr macht.
1: Die Darsteller vom Jugendrotkreuz machten ihre Sache gut, denn sie jammerten sehr professionell. Genauso wie dieser junge Patient instruiert worden war, der einen Motorradunfall zu simulieren hatte.
4: Also ist auf jeden Fall informativ, man kriegt auf jeden Fall noch ein paar Sachen mit, die man so bei der Wasserwacht oder bei der Feuerwehr jetzt zum Beispiel nicht so gelernt hat. Zum Beispiel das mit der mit den Gurten.
1: So mussten die Ersthelfer nicht nur den Patienten beruhigen, sondern ihn auch richtig behandeln. Wobei die Ansprache des Verunfallten neben der Ersthilfe mit das Wichtigste

0: sondern aus dem ganzen Norden Deutschlands.
1: Das heißt, die einzelnen Landesverbände machen einen Wettbewerb, einen spielerischen Wettbewerb, aber um sehr, sehr, sehr ernste Inhalte. Es geht immer um Retten von Menschenleben. Es geht darum, Verletzte zu bergen, Verletzte zu versorgen. Und das muss man ja immer wieder üben. Und dieses Üben wird gerne in Wettbewerben gemacht. Und zum ersten Mal machen wir das heute länderübergreifend. Und was ich bisher gesehen und gehört habe, macht es einfach sehr viel mehr Spaß, auch mal mit neuen Kollegen das zusammenzumachen.
0: Das Institut für Brand- und Katastrophenschutz war der ideale Ort für einen so groß angelegten Wettbewerb. Ob das Aufbauen eines Zelts gegen die Stoppuhr oder die Möglichkeit, einmal die Leistungen anderer Verbände wie hier der Bergrettung kennenzulernen. Vieles war möglich. Wobei so eine große Aktion nach langer Corona-Pause auch dazu gedacht war, das Zusammengehörigkeitsgefühl der Kameraden zu stärken.
1: Während Corona waren diese Übungen sehr schwer, fast gar nicht gewesen. Und das hier ist einfach für das Wir-Gefühl eine ganz tolle Geschichte. Außerdem kommen damit auch neue Ideen für Stationen, weil wir üben immer an ganz speziellen Situationen. Und das macht natürlich auch schon sehr viel Sinn, wenn man immer wieder mal was Neues an Ideen hat dafür.
0: Zwei Aufgabenstellungen wollen wir mal noch zeigen. So befindet sich ein ausrangierter Eisenbahnwaggon auf dem Gelände, in dem man unter erschwerten Bedingungen testen kann, wie sich die Teams bei der Wiederbelebungsmaßnahme in einem Zugabteil anstellten.
2: In den letzten Jahren, als wir also relativ viele Flüchtlingstransporte aus der Ukraine hatten, hat also das Rote Kreuz auch diese Fahrten dementsprechend mit begleitet. Das stellen wir hier gerade dar. Wir haben also einen Sanitätsdienst, der den Zug mit begleitet hat, und während der Fahrt ist es also zu einem Zwischenfall gekommen. Wir haben eine reanimationspflichtige Person im Zug, wo wir also wenig Platz haben, wo wir Leute haben, und hier geht es also darum, das hier mal zu simulieren und darzustellen.
0: Doch auch wenn man weiß, dass da unten nur ein Dummy liegt, der da bearbeitet wird, die Kommandos oder das Geplarre des Defibrillators sorgen dafür, dass man von der Situation angesteckt wird und sich wünscht, so etwas nicht am eigenen Leibe erleben zu müssen.
3: Achtung, Patienten nicht berühren. Herzrhythmus wird ausgewertet.
0: Eine Vielzahl an Ehrenamtlern konnte so angesprochen werden, und zu den Ausbildungsaspekten kam als unverzichtbarer Bestandteil auch das Gruppenerlebnis dazu. Denn es zeigte den Rotkreuzlern, dass sie nicht allein sind, sondern viele Brüder und Schwestern im Geiste in allen Bundesländern haben.
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0: Der Donnerstagvormittag startet bewölkt mit ein wenig Sonne und Temperaturen bis 21 Grad. Zu Mittag ist es weiterhin wechselnd bewölkt und es bläst ein schwacher Wind aus Nordosten. Am Abend scheint überwiegend die Sonne und die Temperaturen liegen bei 23 Grad. In der Nacht ist es wechselnd bewölkt. Der Freitag wird weitestgehend bewölkt und es kann zeitweise leichten Regen geben bei Temperaturen um 22 Grad.
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0: Mehr Anerkennung für Ehrenamtliche. Wernigerode führt Ehrenamtskarte ein. Wer sich in Wernigerode ehrenamtlich engagiert, soll künftig nicht nur ein Dankeschön hören, sondern auch ganz konkret davon profitieren. Die Stadt führt jetzt die Ehrenamtskarte ein und würdigt damit den Einsatz der vielen Freiwilligen. Ob im Sportverein, bei der Freiwilligen Feuerwehr, in der Kultur, im sozialen Bereich oder in der Kinder- und Jugendarbeit. Ohne Ehrenamtliche würde vieles in Wernigerode nicht funktionieren. Genau dieses Engagement möchte die Stadt jetzt sichtbar anerkennen.
1: Es gibt eine Beteiligung auch bei der Landkreiskarte mit einem Angebot, das wir dort vorhalten, was dort auch hinterlegt ist. Aber wir haben natürlich für uns, für Wernigerode, gesagt, wir brauchen noch mal was Eigenes. Wir weichen auch etwas ab von den Rahmenbedingungen. Und wichtig ist uns ja auch gewesen, dass wir das Ehrenamt in vollen Umfang auch würdigen. Das heißt nicht nur den Bereich der Feuerwehr und THW, was ja erstmal, sag ich mal, der erste Aufschlag ist der Landkreiskarte, sondern für uns war es wichtig, das Ehrenamt vollumfänglich im sozialen, kulturellen, sportlichen Bereich, aber auch Feuerwehr mit zu berücksichtigen.
0: Die Ehrenamtskarte richtet sich an Menschen ab 14 Jahren, die sich seit mindestens einem Jahr regelmäßig ehrenamtlich engagieren. Voraussetzung sind in der Regel mindestens 3 Stunden Einsatz pro Woche oder 150 Stunden im Jahr. Für Jugendliche gelten geringere Anforderungen. Wer die Karte erhält, kann verschiedene Vergünstigungen nutzen, zum Beispiel freien oder ermäßigten Eintritt in der Schirker Feuerstein Arena, Rabatte für Schwimmhalle und Waldhofbad sowie Ermäßigungen im Harzplanetarium und Harzmuseum.
1: Das wäre eben halt gerade die städtischen Einrichtungen erstmal natürlich an der Stelle gut unterbringen können oder auch das Angebot vorhalten können für die Ehrenamtler. So sind eben halt Schirker Feuerstein Arena, die Badeanlagen, das Harzplanetarium unter anderem mit drin mit einer Kostenerstattung von 50% oder 50% Rabatt und eben halt dazu eben halt noch das Harzmuseum und die Stadtbibliothek. Auch mit den entsprechenden Vergünstigungen und Feuerwehrmuseum sogar kostenfrei und dem halt auch der Mitgliedsbeitrag für die Stadtbibliothek würde entfallen für die Ehrenamtler.
0: Weitere Partner sollen noch hinzugewonnen werden und können sich auf der Internetseite der Stadt Wernigerode informieren und melden. Dort wird auch die Ehrenamtskarte von den Ehrenamtlichen selbst beantragt und die jeweiligen Organisationen bestätigen ihren Einsatz. Die Anträge müssen bis Ende Oktober des jeweiligen Jahres eingereicht werden. Verliehen wird die Ehrenamtskarte dann jedes Jahr im Dezember rund um den Tag des Ehrenamtes.
1: Wir suchen mitwirkende Partner, die eben halt auch, denen das Ehrenamt der Stadt Wernigerode auch am Herzen liegt und wo wir natürlich sehr offen sind mit den Angeboten, die sie vorhalten, ob es eben halt auch Rabatte sind auf einzelne Produkte, Veranstaltungen oder was auch man sich immer auch vorstellen könnte. Ich glaube, da ist der Fantasie wirklich freien Lauf gelassen. Aber es wäre halt schön, wenn wir diese Angebote neben den städtischen Angeboten, die wir vorhalten, einfach nochmal erweitern können, um da auch nochmal den Ehrenamtlichen den entsprechenden Beitrag zu geben und auch eben halt ihre Arbeit zu würdigen.
0: Mit der neuen Ehrenamtskarte möchte die Stadt vor allem eines deutlich machen. Das Engagement der vielen Ehrenamtlichen ist unverzichtbar und verdient mehr als nur ein Dankeschön.
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Der Donnerstagvormittag startet bewölkt mit ein wenig Sonne und Temperaturen bis 21 Grad. Zu Mittag ist es weiterhin wechselnd bewölkt und es bläst ein schwacher Wind aus Nordosten. Am Abend scheint überwiegend die Sonne und die Temperaturen liegen

0: liegen bei 23 Grad. In der Nacht ist es wechselnd bewölkt. Der Freitag wird weitestgehend bewölkt und es kann zeitweise leichten Regen geben bei Temperaturen um 22 Grad.
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0: Ein 59-jähriger Motorradfahrer aus Halberstadt ist am Sonntagmittag bei einem Verkehrsunfall auf der Kreisstraße 1351 schwer verletzt worden. Nach bisherigen Erkenntnissen war der Mann gegen 13.45 Uhr von Hasselfelde in Richtung Stiege unterwegs. In einer Rechtskurve kam er vermutlich aufgrund nicht angepasster Geschwindigkeit nach links von der Fahrbahn ab und stürzte. Der 59-jährige erlitt schwere Verletzungen und wurde mit einem Rettungshubschrauber in ein Krankenhaus geflogen. An seinem Motorrad entstand ein Sachschaden von rund 10.000 Euro. Ein Auto ist am Sonntagnachmittag auf einem Feldweg im Windpark vollständig ausgebrannt. Die Fahrerin blieb dabei unverletzt. Die 23-jährige Dardesheimerin war gegen 14.45 Uhr mit ihrem Daimler unterwegs, als sie plötzlich Rauch an ihrem Fahrzeug bemerkte. Sie stoppte den Wagen und stieg aus, um nach der Ursache zu schauen. Kurz darauf geriet das Fahrzeug aus bislang unerklärtem Grund in Brand. Die Feuerwehr aus Dardesheim und Hessen rückten mit insgesamt 35 Einsatzkräften an und löschten die Flammen. Der PKW wurde durch das Feuer komplett zerstört. Der entstandene Schaden wurde auf etwa 8.000 Euro geschätzt. Ein 38-jähriger Radfahrer aus Schmatzfeld ist am Sonntagabend bei einem Verkehrsunfall auf der Kreisstraße 1355 leicht verletzt worden. Der Mann war gegen 23.30 Uhr von Feckenstedt in Richtung Schmatzfeld unterwegs, als er aus bislang ungeklärter Ursache mit seinem Fahrrad stürzte. Bei der Unfallaufnahme bemerkten die Polizeibeamten Alkoholgeruch beim Fahrer. Ein freiwilliger Atemalkoholtest lehnte der 38-Jährige ab. Anschließend wurde im Klinikum eine Blutprobe entnommen. Gegen den Radfahrer wurde ein Ermittlungsverfahren wegen des Verdachts der Trunkenheit im Verkehr eingeleitet. Bei einem Verkehrsunfall im Kreisverkehr am Anger ist am Montagmorgen ein 28-jähriger Beifahrer leicht verletzt worden. Nach bisherigen Erkenntnissen fuhr ein 92-jähriger VW-Fahrer gegen 9.45 Uhr von der Rudolf-Breitscheid-Straße in den Kreisverkehr ein und übersah dabei einen bereits im Kreisverkehr fahrenden Skoda. Es kam zum Zusammenstoß der beiden Fahrzeuge. Der Beifahrer im Skoda wurde leicht verletzt. An den beteiligten Fahrzeugen entstand ein Sachschaden von insgesamt rund 8.500 Euro. Gegen den VW-Fahrer wurde ein Ermittlungsverfahren wegen des Verdachts der Fahrlässigkeit Körperverletzung eingeleitet. Bei einem Verkehrsunfall an der Kreuzung Stecklenberger Straße und Nordhäuser Heerstraße ist am Montagvormittag ein 52-jähriger Autofahrer leicht verletzt worden. Nach bisherigen Erkenntnissen war eine 31-jährige Quedlinburgerin gegen 10.45 Uhr mit ihrem Mitsubishi auf der Nordhäuser Heerstraße unterwegs. Beim Überqueren der Kreuzung übersah sie aufgrund der tiefstehenden Sonne einen von rechts kommenden Dacia-Fahrer aus Quedlinburg. Es kam zum Zusammenstoß der beiden Fahrzeuge. Der 52-jährige wurde dabei leicht verletzt. Der entstandene Sachschaden wird auf etwa 10.000 Euro geschätzt. Gegen die Unfallverursacherin wurde ein Ermittlungsverfahren wegen des Verdachts der fahrlässigen Körperverletzung eingeleitet.
1: Kunstausstellung im Salzlandmuseum.
2: Was bleibt von einem Künstlerleben, so ausgefüllt es auch sein mag, 50 Jahre nach dem Tod? Diese Frage stellte sich das Salzlandmuseum in Schönebeck, nachdem man beim Stöbern in den Archiven sehr interessante Grafiken eines Künstlers fand, der hier in der Region wirkte.
3: Also, weil eigentlich hat die Kollegin damit angefangen, die ist noch relativ neu im Haus, kannte die Zeichnung nicht und war völlig angeknipst, würde man heute sagen. Die war fasziniert. Und was natürlich das Besondere war, es war der ländliche Raum war im Fokus. Es gibt zwar Zeichnungen von Kalbe, von Berbi, von Schönebeck und von den Ortsteilen, aber es waren eben ganz viele Dörfer aus der Region, die sich im Vergleich zu heute sehr verändert haben.
2: Anlass für das Museum, sich mit dem Künstler zu beschäftigen, von dem man zunächst nur den Namen kannte, Armin Thiemler. Erste Nachforschungen ergaben, dass man sich im Kreismuseum Genthin bereits vor einigen Jahren mit dem Œuvre des Malers beschäftigte und dabei in den Archiven seinem Lebensweg nachforschte.
4: Wir haben auch selbst recherchieren müssen, weil wir ja auch in unserer Sammlung Bilder

0: von ihm haben. Und da kann man Folgendes sagen. Also 1896 in Lütgenzierz geboren, als Sohn eines Gärtners, also eines Gutsgärtners, hat seine Ausbildung dann in Magdeburg gehabt, an der Schule, also Gymnasium, und kam dann also ganz jung in den Ersten Weltkrieg. Mit welcher Begeisterung wissen wir nicht, aber er wurde schwer verwundet an der rechten Hand. Und für jemanden, der eigentlich Kunst studieren wollte, war das natürlich ein schwerer Schlag. Er fand dann erstmal eine Anstellung in Burg, hat da auch selbstständig schon Grafiken veröffentlicht beim Verlag August Hopfer. Dort sind auch die Heimatkalender für die Börde und fürs Jerichower Land erschienen. Und da findet man eben auch kleine erste Arbeiten von ihm. Und so kam er in die Künstlerszene, wurde dann in Magdeburg beim Faber Verlag auch angestellt, auch für Werbung und was da alles so zu machen war. Hat weiter studiert dann in Hannover an der Kunstgewerbeschule und war dann als Maler, Grafiker, selbstständig.
1: Und da beginnt die Zeit, in der die Bilder, von denen wir hier bereits ein paar zeigten, entstanden, beginnend um das Jahr 1935 herum bis etwa 1944. Sie dokumentieren eine Flucht in romantische Motive, abseits von seiner Arbeit als Pressezeichner, für die gleichgeschaltete Lokalpresse in und um Magdeburg herum.
2: Durch seine Kriegsverletzung aus dem Ersten Weltkrieg musste er nicht nochmal in den Krieg, sondern hatte eben diese steife Hand und musste zusehen, wie er Geld verdient, und war eben Zeichner und Künstler, hat viel für die Zeitung gearbeitet. Und dann zog er eben so auch aus der Flucht, aus der Realität, ist er dann, als er in Magdeburg wohnte, hier so in den Kriegsjahren durch die Region gezogen und hat versucht, so ein bisschen heile Welt für sich festzuhalten.
1: Abgedruckt wurden die Bilder im Magdeburger Tageblatt, der Mitteldeutschen oder der Gentiner Zeitung. Entstanden sind dabei hauptsächlich stimmungsvolle Ansichten von Dörfern, landwirtschaftlichen Höfen oder den dort lebenden Menschen.
0: Gerade bei den Porträts, die konnten wir feststellen, da gibt es auch immer kleine Geschichten in der Zeitung zu lesen. Also eine kleine Spalte mit, also ein Bauer, der besonders alt war oder eine Auszeichnung bekommen hat oder so. Also ganz, ganz verschiedene Porträts sind da zu finden. Und das Schöne hier in Schönebeck ist, dass sie die Originalzeichnungen haben. Also es lohnt sich tatsächlich mal ins Archiv zu gehen und zu gucken, welche Geschichten hinter diesen Gesichtern.
1: Es sind ganz zarte Tuschezeichnungen mit Pinsel oder Feder, mit Bleistift akzentuiert in Schwarz-Weiß, eben wie man sie für die damalige Drucktechnik der Tageszeitungen benötigte. Die hier zu sehende Auswahl konzentriert sich auf die romantischen Motive. Später sollen auch Bilder des zerstörten Magdeburgs entstanden sein, die sich aber wohl nicht in den Archiven des Schönebecker Museums finden lassen. So nahm man die vorhandenen Bilder und versuchte, die Orte wiederzufinden, die Thiemler für seine Zeichnungen auswählte, womit sich ein interessanter Kontrast ergab zwischen den gut 90 Jahre alten Bildern und dem heutigen Zustand, wenn es denn gelang, die damalige Position des Malers wiederzufinden. In Schönebeck archivierte man einst die Originale von Armin Thiemler, und auch bei der Gestaltung dieser Ausstellung konnte man noch nicht abschließend klären, wie sie in den Bestand des Museums kamen.
2: Das ist eine ganz spannende Geschichte. Das ist ja, wir sind ja heute alle sehr da, die Museen an der Provenienzforschung dran. Das ist eine Frage, die noch nicht klar ist. Es sieht fast so aus, Thiemler ist 76 gestorben, als wenn die Zeichnungen schon vorher ins Haus gekommen sind. Und das ist ein Rätsel, was wir noch lösen müssen.
1: Für die Ausstellung reservierte man den Raum für Sonderausstellungen und dazu die Wandfläche auf dem Gang dorthin, und man ergänzte die grafischen Arbeiten noch mit Schaukästen, in denen man Artefakte aus der Entstehungszeit der Bilder platzierte, um den Besuchenden einen Einblick in das damalige dörfliche Leben zu geben, weshalb man auch zeitgenössische Trachten dafür auswählte. Nach dem Zweiten Weltkrieg arbeitete Thiemler dann freischaffend, er war Teil der Künstlerkolonie in Ahrenshoop, und seine Bilder wurden dann von der dortigen Landschaft inspiriert, weshalb die hier ausgestellte Schaffensphase einen besonderen Abschnitt seines Lebens dokumentiert. Bis zum 4. Oktober kann die Ausstellung besucht werden.
3: Kinderflohmarkt

0: auf dem Schlosshof. Junge Verkäufer verkaufen gebrauchte Spielsachen.
1: Puppen, Bücher, Kuscheltiere oder Brettspiele. Auf den Decken im Schlosshof gab es für die Besucherinnen und Besucher viel zu entdecken. Kinder zwischen 6 und 14 Jahren boten hier ihre Spielsachen zum Verkauf an. Organisiert wurde der Flohmarkt vom Gewerbeverein Wittenberg und der Touristeninformation. Mit Unterstützung der Projektschmiede und der Stadt Wittenberg.
2: Also in diesem Jahr haben wir über 62 Anmeldungen, was toll ist, weil es ist nicht nur Jubiläum, sondern auch noch sehr warm. Und wir hatten ein bisschen Sorge, um ehrlich zu sein, dass sich viele für den Badesee entscheiden und vielleicht auch die gekühlte Wohnung. Aber nein, wir wurden eines Besseren belehrt. Schon im Vorfeld war vielen Eltern klar, sie wollen auf jeden Fall teilnehmen. Und deswegen freuen wir uns, dass heute auch so viele hier erschienen sind. Das ist das eine. Aber auch, dass viele gekommen sind, um zu gucken, was es denn hier zu kaufen gibt. Das gehört ja auch mit dazu, die Bereitschaft von kleinen und großen Käufern. Und das ist hier auf dem Schlosshof besonders schön, weil hier ist nämlich auch ein schönes, schattiges Plätzchen. Und das ist eine neue Kombination. In den ganzen 30 Jahren gab es verschiedene Standorte. Hier ist wohl einer der historischeren Standorte und damit auch sogar noch durch den Schatten ein sehr schöner Ort entstanden für den Kinderflohmarkt.
1: Die hohen Temperaturen stellten die Veranstalter allerdings vor besondere Herausforderungen. Deshalb wurde der Kinderflohmarkt um eine Stunde verkürzt und endete bereits um 11 Uhr. Sonnenschirme, kostenloses Trinkwasser und ein Abkühlungsbereich sorgten dafür, dass die Kinder den Vormittag trotz der Hitze genießen konnten.
2: Also wir haben zum einen nicht nur ein kleines Basen mit ganz tollen Spritzpistolen. In Vorwarnung nicht die Ware und auch nicht die Eltern, nur die Kinder dürfen sich nachspritzen. Jedes Kind bekommt auch noch eine Kugel Eis und wir haben gemeinschaftlich entschieden, dass der Kinderflohmarkt verkürzt wird. Das heißt von 9 bis 11 anstatt von 9 bis 12.
1: Für die jungen Verkäuferinnen und Verkäufer stand aber nicht nur das Geld im Vordergrund. Viele freuten sich auch darüber, dass ihre Spielsachen ein neues Zuhause fanden.
3: Ich finde es einfach so schön, dass alle hier zusammenkommen und dass man auch selber ein bisschen Geld verdienen kann, bei den anderen zuschauen kann und auch mit Geld lernen kann und zu handeln und mit anderen Menschen Kontakt zu haben. Das mag ich sehr.
1: Während des Vormittags wurde gehandelt, gefälscht und verkauft. Einige Stände waren dabei besonders gefragt.
3: Ganz gut. Es war mal groß, es war mal klein. Es waren irgendwie immer so Phasen, wann die Menschen eben kamen. Zu früh war es nicht so, da war es schon sehr, sehr leer. Aber dann kamen immer mehr Menschen und dann ging es eigentlich wieder in die Höhe mit der Kasse.
1: Und auch für den Erlös gab es bei vielen schon konkrete Pläne.
3: Ich werde es dann wahrscheinlich sparen, weil man weiß nie, wofür man es braucht. Es ist immer, dass man irgendwas parat hat, falls irgendwas passiert.
1: Der Kinderflohmarkt lockte zahlreiche Familien in den Schlosshof und zeigte, dass gebrauchte Spielsachen auch neuen Besitzerinnen und Besitzern noch viel Freude bereiten können.
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0: Der Donnerstagvormittag startet bewölkt mit ein wenig Sonne und Temperaturen bis 21 Grad. Zu Mittag ist es weiterhin wechselnd bewölkt und es bläst ein schwacher Wind aus Nordosten. Am Abend scheint überwiegend die Sonne und die Temperaturen liegen bei 23 Grad. In der Nacht ist es wechselnd bewölkt. Der Freitag wird weitestgehend bewölkt und es kann zeitweise leichten Regen geben bei Temperaturen um 22 Grad.
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0: Halberstadt lädt zum Feiern ein. Ein Wochenende voller Unterhaltung für die ganze Region. Am vergangenen Wochenende war es wieder soweit. Das beliebte Halberstädter Stadtfest startete in die nächste Runde. Das dreitägige Fest bietete ausreichend Spaß und Unterhaltung für Groß und Klein, Alt und Jung und lockt mittlerweile immer mehr Besucher von außerhalb in die Kreisstadt. Das perfekte sonnige Wetter sorgte für einen gelungenen Start und auch an den folgenden Tagen für traumhafte Partystimmung.
2: Wir sind ja auf dem Halberstadtfest, das fängt gerade an. Es ist ja schon ziemlich gut besucht hier am Freitagnachmittag, Abend. Wie sind denn so die ersten Eindrücke?
3: Also ich bin begeistert, sind jetzt schon relativ viele Leute da, es füllt sich. Und wir haben ja hier, dann haben wir den Domplatz, der erste Künstler singt. Also im Prinzip so kann es weitergehen und ich gehe davon aus, wir werden drei großartige Tage erleben.
0: Die Besucherinnen und Besucher freuten sich über ein abwechslungsreiches Programm mit Musik, Kultur, Vereinsleben und kulinarischen Angeboten. Die Innenstadt wurde wie gewohnt zur Festmeile. Auf der Hauptbühne sorgten regionale und überregionale Acts für Unterhaltung.
2: Worauf können sich die Leute denn so freuen? Es ist ja schön bunt geschmückt, ein großes Angebot.
3: Ja, also heute Abend natürlich kann man sich noch auf die Sputnik Spring Break Party freuen. Morgen singt unser Schlagerstar Linda Hesse seit ganz, ganz langer Zeit mal wieder in Halberstadt. Wir sind gespannt, wie voll es hinter uns dann wird. Am Abend dann Antenne Niedersachsen auf der Bühne mit einer Liveband. Also ich glaube, alles in allem ein tolles Programm hier, inklusive dem, was wir natürlich haben hier für Kinder, die Wasserpaddler und das Trampolin kostenfrei. Und auf dem Domplatz natürlich der beliebte Rummel, was sich ja die Halberstädter immer wünschen. Und da gibt es noch ganz, ganz viele kleine Programmpunkte, die an diesem Wochenende hier uns das Fest versüßen.
0: Ergänzt wurde das Programm durch Aktionen für Familien, Mitmachangebote und Präsentationen lokaler Vereine.
2: Wie ist es denn, da hinten gibt es von der Stadt Halberstadt einen Aufsteller mit dem Titel Halberstadt-Million. Was hat es denn eigentlich genau damit auf sich?
3: Ja, das ist gut, dass Sie das schon gesehen haben, denn die Halberstadt-Million, die startet im Prinzip mit diesem Fest ganz offiziell dann morgen. Und zwar versetzt uns das Sondervermögen ja in die Lage, ein bisschen Investitionsmittel freizukriegen. Und da haben wir gesagt, wenn das Sondervermögen dafür dient, dass die Kommunen gute Sachen damit anstellen, weil die Kommunen am besten wissen, wofür sie das Geld brauchen, dann gehen wir noch eine Stufe runter und sagen, nicht die Kommunen wissen das, sondern eigentlich wissen es die Bürger. Und deswegen haben wir die Bürgermillionen ins Leben gerufen, wo man Projekte, investive Projekte einreichen kann bei der Stadt im Wert von eben maximal 1 Million. Und dann wird es eine Abstimmung geben und die Projekte, die sich da durchsetzen, werden dann von der Stadt Halberstadt umgesetzt.
0: Das Stadtfest ist einer der Höhepunkte im Veranstaltungskalender der Stadt und soll Menschen aus Halberstadt und der Region zusammenbringen.

0: die älteste Jesusfigur der Welt. Der verborgene Schatz des Halberstädter Doms. Im Halberstädter Dom befindet sich eine der frühesten, vollständig erhaltenen Triumphkreuzgruppen des Mittelalters in einer der eindrucksvollsten und einfühlsamsten Darstellungen der Kreuzigung Jesus Christus aus dem frühen 13. Jahrhundert. An seiner Seite trauern Maria und Johannes. Über ihnen verheißen Cherubim das ewige Leben. Zusammen erzählen sie eine Geschichte von Leid, Hoffnung und Erlösung. Die Triumphkreuzgruppe entstand um 1210 bis 1215 und ist somit die älteste Jesusfigur der Welt. Sie gehörte bereits zur Ausstattung des romanischen Vorgängerbaus, der 1220 geweiht wurde. Bis heute gilt sie als die früheste, vollständig erhaltene Triumphkreuzgruppe Europas mit einem erweiterten Bildprogramm.
1: Was macht denn dieses Triumphkreuz so besonders?
2: Das Triumphkreuz ist das strahlendste Beispiel einer ganzen Gruppe von sogenannten Triumphkreuzen, die zwischen dem 11. und dem 13. Jahrhundert in Europa gebaut wurden. Und dieses ist das einzige, das noch fast vollständig vorhanden ist, außer einer Kürzung an den Seiten, die beim Aufbau des gotischen Domes, denn das Triumphkreuz gehört aus dem
1: Romanischen. Wie alt ist es denn ungefähr?
2: Das ist etwa 1220 entstanden, also da war es fertig. Weil 1220 wurde der Vorgängerbau dieses heutigen gotischen Domes geweiht und da geht man von aus, dass das Triumphkreuz dann schon angebracht war.
1: Das ist ja weltweit jetzt das originalste Triumphkreuz, was es halt gibt. Und dann hat man ja was ganz Besonderes im Kopf gefunden. Was ist das denn gewesen?
2: Ja, das war eine sogenannte Kreuzesreliquie. Also das Triumphkreuz ist gleichzeitig damit auch ein Reliquiar. Also die Reliquie, das eine Kreuz, das ist eine Reliquie, das war also ein kleines Stück des wahren Kreuzes Christi, also an dem er der Überlieferung nach eben gestorben ist.
1: Es ist ja so, diese Reliquie, die ist ja schon sehr, sehr alt. Wie ist die eigentlich mal nach Halberstadt gekommen und war die schon damals auch bekannt?
2: Also die Kreuzesreliquien waren bekannt und man vermutet, weil erst knapp 2 Jahrzehnte vorher oder 1,5 Jahrzehnte vorher der damalige Halberstädter Bischof beim 4. Kreuzzug mitgemacht hat, dass er das aus Konstantinopel mitgebracht hat. Der 4. Kreuzzug war jener Kreuzzug, bei dem die Kreuzfahrer nicht Jerusalem eroberten, sondern gegen Konstantinopel zogen und dann Konstantinopel plünderten.
1: Dieses Holzstück soll ja original, deswegen ist es ja eine Reliquie, vom Kreuz Christi stammen. Wäre das theoretisch sogar möglich?
2: Naja, schwer möglich. Aber der christlichen Überlieferung nach hat die Kaiserin Helena, die Mutter des Konstantins, diese ist ins gelobte Land gezogen und hat das Kreuz gesucht und gefunden. Und von diesem Kreuz, was sie da gefunden hat, stammen eben die vielen Kreuzesreliquien, die man über die ganze Welt jetzt verstreut hat.
0: Ihre Besonderheit liegt nicht nur im Alter. Beeindruckend sind vor allem die außergewöhnliche Schnitzkunst, die bis heute erhaltene originale Farbfassung, die ausgewogene Komposition und das komplexe Zusammenspiel der Figuren. Kunsthistoriker sehen darin einen Höhepunkt der europäischen Bildhauerkunst ihrer Zeit.
1: Neben mir steht die älteste Jesusfigur der Welt. Wie geht man eigentlich daran, wenn man an so einem berühmten und seltenen Stück arbeiten darf?
3: Also erstmal ganz schematisch wie an jedes andere Objekt, aber auch für uns, die wir ja immer die Möglichkeit haben, tolle Kunst direkt zu bearbeiten, ist das was ganz Besonderes. Diese Triumphkreuzgruppe 1220 entstanden, also auch für uns eine Einmaligkeit und was ganz Besonderes in der Arbeit.
1: Wie groß ist denn der Respekt vor den Erschaffern dieser Figuren?
3: Also wir sehen ja nun ganz genau, wie ist das Objekt hergestellt, wie ist es bemalt. Also man kann ganze Arbeitsschritte nachvollziehen und kann sich vielleicht auch irgendwie ein bisschen zurückversetzen. Wie war das seinerzeit? Wie war so eine Baustelle? Wie ist so ein Dom entstanden? Wie die Figuren? Wo hat der Künstler den Schnitzeisen angesetzt? Also großer Respekt und einmalig.
1: Kennt man denn die Namen auch?
3: Die Namen sind unbekannt. Also wir haben hier zwar überliefert, wann das entstanden ist, aber das auch nur durch dendrochronologische Untersuchungen und auch Schriftenkunde. Aber wer das gemacht hat, der Autor, wer der Künstler war, ist nicht bekannt.
1: Das ist ja hier eine Triumphkreuzgruppe, die alle 8 Jahre mit einem Gerüst versehen wird, um die Figuren zu untersuchen und eventuell zu restaurieren. Warum ist dieser Aufwand notwendig?
3: Wir haben natürlich in so einer Kirche freistehende Skulpturen auch Schmutzablagerungen. Wir haben Reste von Malschichten auf den Skulpturen, teilweise größere Bereiche, die komplett noch vergoldet sind, die bemalt sind. Und diese Malschichten, die können sich lösen vom Holzbildträger. Das ist Eiche in dem Fall. Und damit wir zeitig erkennen, wann sich Malschichten lösen, sind wir jetzt hier, werden diese festigen, ohne dass Malschichtverlust entsteht. Wenn das ist dann zu spät. Also es darf nicht passieren, dass hier was runterfällt, was abgeht, sondern wir sind dafür da, jetzt diese Malschichten zu festigen, die Oberflächen zu reinigen, Schmutze abzunehmen, Stäube, die wie Kompressen auf originalen Oberflächen liegen und diese beschädigen können.
1: Die Figuren befinden sich ja jetzt zurzeit in einem richtig guten Zustand. Wie haben die eigentlich die letzten 1000 Jahre überstanden? Hat man das da auch schon gemacht?
3: Also auch das ist eine große Frage, wie die auch so überkommen sind in diesem doch guten Zustand. Sie sind in Kriegszeiten ausgebaut worden. Sie sind sicherlich nicht regelmäßig gewartet worden, wie das heutzutage ist. Aber wir merken, dass es notwendig ist. Wir haben ja großflächige Fassungsverluste schon gehabt in den letzten Jahrhunderten. Und das, was da ist, müssen wir sichern und halten. Und deswegen diese regelmäßige Kontrolle, damit nichts weiter passiert.
1: Vielleicht könnten Sie noch mal was zum Jesus sagen, der hat ja auch etwas in seinem Kopf.
3: Jesus, das große Kruzifix, hat eine Reliquie im Schädel oben im oberen Bereich. Das ist geöffnet worden. Vor Jahren ist auch versucht worden zu entziffern. Ein kleines Papier mit drin gewesen, mit einer Schrift. Eine Kreuzreliquie, also ein Stück vom Kreuz. Und das ist wieder eingesetzt worden, dokumentiert worden. Und das ist im Mittelalter oft, dass Skulpturen als Reliquiare dienten, also als Aufbewahrungsort für kostbare Reliquien. Und das ist hier in diesem Triumphkreuz beim Christus auch der Fall gewesen.
1: Viele Menschen hier im Dom, die gehen hier durch den Dom durch, aber die wenigsten gucken mal nach oben. Wahrscheinlich, weil auch die Figuren von unten gar nicht so einfach zu erkennen sind. Könnte man da nicht was dran ändern?
3: Es ist schon imposant. Wir haben jetzt ja die Situation, dass eingerüstet ist, aber ohne Gerüst haben die doch eine Dominanz. Sie müssen sich aber mal vorstellen, wie war das vor Jahrhunderten? Das war Gold, das war Rot, Grün, blaue Farben. Das muss gestrahlt haben, das muss Eindruck geschinden haben. Und jetzt ist das zurückhaltender, weil es eben ja doch schon eine Patina hat und eine Alter hinter sich. Aber ich glaube, die sind genauso präsent auch für Besucher. Es gibt ja auch hier, glaube ich, Führungen, wo auch über die Triumphkreuzgruppe informiert sind. Also die sind schon da und präsent. Und ich glaube, jeder Besucher, der aufmerksam durch den Dom geht, kann hier nicht vorbei.
0: Wer heute vor dieser fast 800 Jahre alten Figurengruppe steht, begegnet nicht nur einem außergewöhnlichen Kunstwerk. Er blickt in ein einzigartiges Zeugnis mittelalterlicher Frömmigkeit, meisterhafter Handwerkskunst und europäischer Geschichte.

0: Landespressekonferenz. Informationen aus der Landeshauptstadt.
1: In der Landespressekonferenz am Dienstag stellte Lydia Hüskens die für Infrastruktur des Landes Sachsen-Anhalt zuständige Ministerin Gesine Braun vor. Sie wurde zur neuen Präsidentin der Landesstraßenbaubehörde ernannt. Damit steht sie der Behörde vor, die sich um die etwa 4000 Kilometer an Straßen kümmert, für die das Land zuständig ist. Im Gegensatz zu den Straßen, für die die Kommunen oder die Landkreise Zuständigkeit haben, oder den Bundesstraßen und Autobahnen, die in der Verantwortung der Bundesregierung liegen. Gemeinsam stellten die Ministerin und die neue Präsidentin des LSBB einen neuen Landesstraßenbauplan vor, der die Maßnahmen auf diesem Gebiet bis zum Jahr 2040 fortschreiben soll. Offensichtlich war so ein Planungstool dringend vonnöten, denn der letzte Landesstraßenbauplan wurde vor über 20 Jahren erarbeitet.
2: Und wir haben uns auch für die kommenden Jahre vorgenommen, dass wir einen Plan nicht mehr so sehr reifen lassen werden, sondern ihn in Zukunft alle 5 Jahre nehmen und dann auch aktualisieren. Ich glaube, das ist eine etwas sinnvollere Verfahrensweise, als einfach so lange zu warten, bis jeder durch pures Anstarren feststellen kann, dass ein Plan dann der Überarbeitung bedarf.
1: Die wohl wichtigste Feststellung dieses Planes dürfte sein, dass man in den kommenden Jahren verstärkt in die vorhandene Infrastruktur investieren will. Denn etwa die Hälfte der Landesstraßen erreichen nicht die gewünschte Zustandsnote von wenigstens 3,5. Und vor allem die Brücken machen dabei Sorgen. So umfasst der Plan einige zentrale Schwerpunkte. Erhaltung und Ausbau von Landesstraßen sowie der Erhalt der 938 Ingenieurbauwerke, die dazugehören. Dennoch soll es aber auch einige Neubauten geben, vor allem als Umgehungsstraßen.
2: Gerade Ortsumgehungen ist für mich ein Thema, was wir immer wieder auch in den Fokus nehmen müssen. Ich weiß, gibt es immer die Diskussion zwischen Flächenverbrauch, hat es Auswirkungen auf Natur und Landschaft. Auf der einen Seite aber, wir müssen immer auch sehen, dass Ortsumgehungen in der Regel gebaut werden, um die Menschen in den Orten zu entlasten. Vor allen Dingen, was das Thema Lärmbelästigung anbelangt, aber halt eben auch andere Themen, die damit verbunden sind. Und deshalb ist es aus meiner Sicht ganz, ganz wichtig, dass Sachsen-Anhalt

0: halt bei diesem Punkt bleibt. Ganz wichtig, großer Schwerpunkt bei uns wird auch in der Zukunft der Erhalt von Brücken und Bauwerken bleiben. Gerade hier in Magdeburg wundert das niemanden, auch wenn wir für diese Brücken nicht zuständig sind. Magdeburg und Halle sind große Städte, die sind für die Landes- und Bundesstraßen auf ihrer Fläche selber zuständig. Aber ansonsten haben wir natürlich eine ganze Menge, ich hatte die Zahl genannt, von Bauwerken, die wir in enger Beobachtung haben und die wir natürlich dann auch bei gegebener Zeit entsprechend sanieren oder ersetzen müssen.
1: Dazu kommt der Radwegebau und was wirklich neu ist, man denkt im Ministerium über den Neubau von weiteren Elbbrücken nach, wobei es besonders um den Ersatz von bestehenden Fährverbindungen geht, wenn sich der Bau einer Brücke als wirtschaftlicher herausstellen sollte.
0: Es klingt jetzt ein bisschen komisch, ich bin natürlich auch angesprochen worden, warum denn erst jetzt? Das hätte man doch vor 30 Jahren machen können. Wir haben lange gehofft, dass der Bund an der einen oder anderen Stelle, wenn ich jetzt die Verlängerung der 190N oben im Norden nenne oder Brücke bei Aachen, das ist auch immer ein Thema gewesen, entsprechende Verkehrsinfrastruktur schaffen würde. Aber ich sag mal, nach 30 Jahren Hoffen kommt immer irgendwann der Punkt, an dem man auch sagen muss, wir gehen hier selber in die Verantwortung, wir überprüfen, ob es an der einen oder anderen Stelle wirtschaftlich ist. Straßenbau ist etwas, was immer sehr unter wirtschaftlichen Gesichtspunkten arbeitet. Und wir haben festgestellt, dass wir an drei Stellen im Land, an drei Stellen, wo wir heute Fähren haben, wirtschaftlich darstellen können, dass wir statt der Fähren Brücken bauen. Wir gehen mal von einem Horizont von etwa 20 Jahren aus, bis da jemand auf der Brücke stehen kann und kann sagen, die ist jetzt für den Verkehr freigegeben. Wenn wir das jetzt nicht anfangen, dann wird eine kommende Generation es auch nicht erleben. Und irgendjemand wird dann mal sagen, warum habt ihr 50 Jahre gewartet? Und deshalb haben wir uns entschieden, wir gehen diesen Weg, wir können das wirtschaftlich darstellen und werden sukzessive schauen, dass wir auch diese drei Projekte, ja, das sind große Projekte, das ist außer Frage, dann auch entsprechend umsetzen können. Weil ich glaube, wir haben das gerade gestern beide erlebt, weil wir oben die Wittenberge den Spatenstich gemacht haben für die Ersatzbrücke dort, dass Brücken rechts und links der Elbe eine unglaubliche Bedeutung für die Menschen in der Region haben.
1: Dann nahm Bildungsminister Riedel im Podium Platz. Er wollte das Forum der versammelten Landespresse nutzen, um die Arbeit seines Ministeriums zu bilanzieren, dem er nun seit einem Jahr vorsteht. Er zog eine vorsichtig positive Bilanz, vor allem weil es gelang, die personellen Herausforderungen zu meistern. So dankte er der Lehrerschaft, weil die verpflichtende Vorgriffsstunde nach ihrem Scheitern vor Gericht durch freiwillig erbrachte zusätzliche Arbeit ersetzt werden konnte. So blieb die Unterrichtsversorgung mit im Mittel 93,5% auch in diesem Schuljahr konstant. Fehlenden Lehrerstunden fielen vor allem zusätzliche Angebote wie Arbeitsgemeinschaften zum Opfer, womit aber ein übermäßiger Unterrichtsausfall an den allermeisten Schulen vermieden werden konnte. Dennoch bleibt es bei den Anstrengungen zur Gewinnung von Lehrkräften oder pädagogischen Mitarbeitern oder bei den Maßnahmen wie den Praxislerntagen, wo Schüler nicht in der Schule sind, sondern in Unternehmen.
2: Es ist so, dass wir zum einen bemerkt haben bei der Betrachtung dieser Jahre, dass also der Grundbedarf an Unterricht erstaunlich stabil in der Fläche abgedeckt werden konnte. Die öffentliche Wahrnehmung ist ja oft, und das haben wir hier auch in der Landespressekonferenz hier und da thematisiert, dass also überall flächendeckend Unterrichtsausfall vorherrschen würde, beziehungsweise die Schulen alle flächendeckend unterversorgt seien. Es ist so, dass auch mit einer 105-prozentigen Unterrichtsversorgung es dennoch Unterrichtsausfall geben würde. Das ist ganz normal in einem Bildungssystem, das mit Menschen arbeitet. Menschen, die krank werden, die Kinder haben, die krank werden, die also auch mal den Unterricht nicht abhalten können. Wir wissen aber um die schwierige Situation der letzten Dekade, die besonders auch diese Jahre, die hier beschrieben werden, umreißen. Und dennoch konnte man sehen, dass es ein durchaus differenziertes Bild ist, dass also die Unterrichtsversorgung landesweit aufrechterhalten werden konnte, dass der Lehrkräftebestand nach einem vorherigen Rückgang in dem Betrachtungszeitraum von 15.830 Lehrkräften auf 15.973 Lehrkräfte gesteigert werden konnte. Besonders an Grund- und Gesamtschulen gab es deutliche Zuwächse.
1: Viele der beschriebenen Maßnahmen gelten nur für die beim Land angestellten Lehrer und pädagogischen Mitarbeiter. Anders sieht das bei Schulen in freier Trägerschaft aus. Und hier war es dem Minister wichtig zu betonen, nach Jahren des Schweigens einen runden Tisch arrangiert zu haben, bei dem neben den Trägern von allgemeinbildenden Schulen auch die berufsbildenden Ersatzschulen teilnahmen.
2: Ja, dann auch ganz wichtig das Thema Digitalisierung. Wenn wir das von 2019 andenken und jetzt dann also bis zum Ende 2024 des Berichtes, dann sehen wir also eine einschneidende Umwälzung der Bildungslandschaft, vor allen Dingen Digitalisierungsfragen, insbesondere natürlich durch die Pandemiebedingungen ab 2020. Wir haben also nicht nur über die Schulträger, viel mehr Geräte in den Schulen, Infrastruktur, Netzwerke und so weiter und so fort, sondern durch den Digitalpakt konnten also auch weiterhin verschiedenste Anschaffungen getätigt werden. Die Lehrpläne wurden umgestellt. Digitalisierung, Lernen in der digitalen Welt ist also ein Grundprinzip aller Lehrpläne geworden. KI ist ein ganz großes Thema seit 2023. Wir waren das erste Bundesland, das seinen Lehrkräften KI zur Verfügung gestellt hat. Digitale Schulverwaltung hat also Auftrieb erhalten. Somit kann man also sagen, dass die Digitalisierung mehr geworden ist als bloße Ausstattung, mehr als Laptops, die irgendwo stehen, sondern es ist eine ganzheitliche Strategie entstanden.
1: Die kommenden Ferienwochen werden nun dazu genutzt, das nächste Schuljahr vorzubereiten. So sicherte Minister Riedel zu, zum Schuljahresbeginn noch einmal eine Medienkonferenz abhalten zu wollen, um darzustellen, unter welchen Voraussetzungen man in das neue Schuljahr starten kann. Und zum Schluss verlieh er seine Hoffnung Ausdruck, dass auch nach der Wahl im September der eingeschlagene Weg fortgesetzt werden kann und dass Schulpolitik in Sachsen-Anhalt nicht zum Spielball rechter Ideologien wird, auf dem Rücken der Kinder.

0: Unser Land, unsere Vereine.
1: Bastelstunde im Institut für Brand- und Katastrophenschutz in Heirutsberge. Die Aufgabenstellung: ein rohes Ei so zu verpacken, dass es einen Sturz aus 2 Metern Höhe überstehen würde. Eine schwierige Aufgabe, für die nur Zeitungspapier, ein paar Trinkhalme, Klebeband und etwas Strippe zur Verfügung standen. Denn das hier war eine Station der DRK Nord Challenge, auf der 114 DRK-Ehrenamtler aus 31 Kreis- und 7 Landesverbänden dabei waren, den Besten der Besten der Besten zu ermitteln.
2: Also es gibt verschiedene Kategorien, also ob das Ei gerissen ist oder nicht, wie die Teamarbeit ist. Der Schwerpunkt ist halt hier auf der Teamarbeit und der Führungsstruktur vom Gruppenführer.
1: Und so viel können wir jetzt schon mal verraten. Die Hallenser, die hier gerade gegen die Stoppuhr versuchten, das Ei zu verpacken, waren zum Schluss Teil der Siegermannschaft des DRK Halle-Saalkreis Mansfelder Land. Vielleicht lag es ja auch daran, dass das Ei gut verpackt und mit Fallschirm den Sturz überlebte. Doch diese Spaßaufgabe war nur ein Teil der Nord-Challenge. Schließlich werden DRK-Helfer mit so viel mehr Aufgaben betraut. Hier zum Beispiel eine Erstbetreuung aufgeregter Teenager, denen irgendwas Schlimmes passiert war. Da galt es, Ruhe zu bewahren, inklusive des Verscheuchens eines aufdringlichen Reporters.
3: Also es geht letztendlich darum, zum einen zu bewerten, wie behandelt wurde, wie die Sanitäter eingeteilt wurden und dass der Pressevertreter also hier erstmal weggeschickt wurde oder in die Hilfeleistung eingebunden wurde, aber erstmal keine Fotos mehr macht.
1: Die Darsteller vom Jugendrotkreuz machten ihre Sache gut, denn sie jammerten sehr professionell. Genauso wie dieser junge Patient instruiert worden war, der einen Motorradunfall zu simulieren hatte.
4: Also ist auf jeden Fall informativ, man kriegt auf jeden Fall noch ein paar Sachen mit, die man so bei der Wasserwacht oder bei der Feuerwehr jetzt zum Beispiel nicht so gelernt hat. Zum Beispiel das mit der mit den Gurten.
1: So mussten die Ersthelfer nicht nur den Patienten beruhigen, sondern ihn auch richtig behandeln. Wobei die Ansprache des Verunfallten neben der Ersthilfe mit das Wichtigste war.
5: Ihr seid eine sehr große Gruppe und ein großes Lob an euch, dass man keine Unruhe in der Gruppe gemerkt hat, sondern ihr wart ruhig, entschlossen, besonnen an die Sache rangegangen. Ich habe genau gesehen, wer den Hut auf hat, wer die Kommandos gibt. Das war großartig. Ihr habt die Unfallstelle abgesichert, Notrufe, alles immer nachgemeldet, war alles tippitoppi, also was Gruppenzusammenhalt ist top.
1: Am leichten norddeutschen Akzent konnte man hier vielleicht erkennen, dass nicht nur aus Sachsen-Anhalt DRK-Helfer angereist waren,

0: angelegten Wettbewerb. Ob das Aufbauen eines Zelts gegen die Stoppuhr oder die Möglichkeit, einmal die Leistungen anderer Verbände wie hier der Bergrettung kennenzulernen. Vieles war möglich. Wobei so eine große Aktion nach langer Corona-Pause auch dazu gedacht war, das Zusammengehörigkeitsgefühl der Kameraden zu stärken.
1: Während Corona waren diese Übungen sehr schwer, fast gar nicht gewesen. Und das hier ist einfach für das Wir-Gefühl eine ganz tolle Geschichte. Außerdem kommen damit auch neue Ideen für Stationen, weil wir üben immer an ganz speziellen Situationen. Und das macht natürlich auch schon sehr viel Sinn, wenn man immer wieder mal was Neues an Ideen hat dafür.
0: Zwei Aufgabenstellungen wollen wir mal noch zeigen. So befindet sich ein ausrangierter Eisenbahnwaggon auf dem Gelände, in dem man unter erschwerten Bedingungen testen kann, wie sich die Teams bei der Wiederbelebungsmaßnahme in einem Zugabteil anstellten.
2: In den letzten Jahren, als wir also relativ viele Flüchtlingstransporte aus der Ukraine hatten, hat also das Rote Kreuz auch diese Fahrten dementsprechend mit begleitet. Das stellen wir hier gerade dar. Wir haben also einen Sanitätsdienst, der den Zug mit begleitet hat, und während der Fahrt ist es also zu einem Zwischenfall gekommen. Wir haben eine reanimationspflichtige Person im Zug, wo wir also wenig Platz haben, wo wir Leute haben, und hier geht es also darum, das hier mal zu simulieren und darzustellen.
0: Doch auch wenn man weiß, dass da unten nur ein Dummy liegt, der da bearbeitet wird, die Kommandos oder das Geplarre des Defibrillators sorgen dafür, dass man von der Situation angesteckt wird und sich wünscht, so etwas nicht am eigenen Leibe erleben zu müssen.
3: Achtung, Patienten nicht berührt. Herzrhythmus ist ausgewertet.
0: Eine Vielzahl an Ehrenamtlern konnte so angesprochen werden, und zu den Ausbildungsaspekten kam als unverzichtbarer Bestandteil auch das Gruppenerlebnis dazu. Denn es zeigte den Rotkreuzlern, dass sie nicht allein sind, sondern viele Brüder und Schwestern im Geiste in allen Bundesländern haben.
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0: Der Donnerstagvormittag startet bewölkt mit ein wenig Sonne und Temperaturen bis 21 Grad. Zu Mittag ist es weiterhin wechselnd bewölkt und es bläst ein schwacher Wind aus Nordosten. Am Abend scheint überwiegend die Sonne und die Temperaturen liegen bei 23 Grad. In der Nacht ist es wechselnd bewölkt. Der Freitag wird weitestgehend bewölkt und es kann zeitweise leichten Regen geben bei Temperaturen um 22 Grad.
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0: mehr Anerkennung für Ehrenamtliche. Wernigerode führt Ehrenamtskarte ein. Wer sich in Wernigerode ehrenamtlich engagiert, soll künftig nicht nur ein Dankeschön hören, sondern auch ganz konkret davon profitieren. Die Stadt führt jetzt die Ehrenamtskarte ein und würdigt damit den Einsatz der vielen Freiwilligen. Ob im Sportverein, bei der Freiwilligen Feuerwehr, in der Kultur, im sozialen Bereich oder in der Kinder- und Jugendarbeit. Ohne Ehrenamtliche würde vieles in Wernigerode nicht funktionieren. Genau dieses Engagement möchte die Stadt jetzt sichtbar anerkennen.
1: Es gibt eine Beteiligung auch bei der Landkreiskarte mit einem Angebot, das wir dort vorhalten, was dort auch hinterlegt ist. Aber wir haben natürlich für uns, für Wernigerode, gesagt, wir brauchen noch mal was Eigenes. Wir weichen auch etwas ab von den Rahmenbedingungen. Und wichtig ist uns ja auch gewesen, dass wir das Ehrenamt in vollen Umfang auch würdigen. Das heißt nicht nur den Bereich der Feuerwehr und THW, was ja erstmal, sag ich mal, der erste Aufschlag ist der Landkreiskarte, sondern für uns war es wichtig, das Ehrenamt vollumfänglich im sozialen, kulturellen, sportlichen Bereich, aber auch Feuerwehr mit zu berücksichtigen.
0: Die Ehrenamtskarte richtet sich an Menschen ab 14 Jahren, die sich seit mindestens einem Jahr regelmäßig ehrenamtlich engagieren. Voraussetzung sind in der Regel mindestens 3 Stunden Einsatz pro Woche oder 150 Stunden im Jahr. Für Jugendliche gelten geringere Anforderungen. Wer die Karte erhält, kann verschiedene Vergünstigungen nutzen, zum Beispiel freien oder ermäßigten Eintritt in der Schirker Feuerstein Arena, Rabatte für Schwimmhalle und Waldhofbad sowie Ermäßigungen im Harzplanetarium und Harzmuseum.
1: Das wäre eben halt gerade die städtischen Einrichtungen erstmal natürlich an der Stelle gut unterbringen können oder auch das Angebot vorhalten können für die Ehrenamtler. So sind eben halt Schirker Feuerstein Arena, die Badeanlagen, das Harzplanetarium unter anderem mit drin mit einer Kostenerstattung von 50% oder 50% Rabatt und eben halt dazu eben halt noch das Harzmuseum und die Stadtbibliothek. Auch mit den entsprechenden Vergünstigungen und Feuerwehrmuseum sogar kostenfrei und dem halt auch der Mitgliedsbeitrag für die Stadtbibliothek würde entfallen für die Ehrenamtler.
0: Weitere Partner sollen noch hinzugewonnen werden und können sich auf der Internetseite der Stadt Wernigerode informieren und melden. Dort wird auch die Ehrenamtskarte von den Ehrenamtlichen selbst beantragt und die jeweiligen Organisationen bestätigen ihren Einsatz. Die Anträge müssen bis Ende Oktober des jeweiligen Jahres eingereicht werden. Verliehen wird die Ehrenamtskarte dann jedes Jahr im Dezember rund um den Tag des Ehrenamtes.
1: Wir suchen mitwirkende Partner, die eben halt auch, denen das Ehrenamt der Stadt Wernigerode auch am Herzen liegt und wo wir natürlich sehr offen sind mit den Angeboten, die sie vorhalten, ob es eben halt auch Rabatte sind auf einzelne Produkte, Veranstaltungen oder was auch man sich immer auch vorstellen könnte. Ich glaube, da ist der Fantasie wirklich freien Lauf gelassen. Aber es wäre halt schön, wenn wir diese Angebote neben den städtischen Angeboten, die wir vorhalten, einfach nochmal erweitern können, um da auch nochmal den Ehrenamtlichen den entsprechenden Beitrag zu geben und auch eben halt ihre Arbeit zu würdigen.
0: Mit der neuen Ehrenamtskarte möchte die Stadt vor allem eines deutlich machen. Das Engagement der vielen Ehrenamtlichen ist unverzichtbar und verdient mehr als nur ein Dankeschön.
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0: Der Donnerstagvormittag startet bewölkt mit ein wenig Sonne und Temperaturen bis 21 Grad. Zu Mittag ist es weiterhin wechselnd bewölkt und es bläst ein schwacher Wind aus Nordosten. Am Abend scheint überwiegend die Sonne und die Temperaturen liegen bei 23 Grad. In der Nacht ist es wechselnd bewölkt. Der Freitag wird weitestgehend bewölkt und es kann zeitweise leichten Regen geben bei Temperaturen um 22 Grad.
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0: Ein 59-jähriger Motorradfahrer aus Halberstadt ist am Sonntagmittag bei einem Verkehrsunfall auf der Kreisstraße 1351 schwer verletzt worden. Nach bisherigen Erkenntnissen war der Mann gegen 13.45 Uhr von Hasselfelde in Richtung Stiege unterwegs. In einer Rechtskurve kam er vermutlich aufgrund nicht angepasster Geschwindigkeit nach links von der Fahrbahn ab und stürzte. Der 59-jährige erlitt schwere Verletzungen und wurde mit einem Rettungshubschrauber in ein Krankenhaus geflogen. An seinem Motorrad entstand ein Sachschaden von rund 10.000 Euro. Ein Auto ist am Sonntagnachmittag auf einem Feldweg im Windpark vollständig ausgebrannt. Die Fahrerin blieb dabei unverletzt. Die 23-jährige Dardesheimerin war gegen 14.45 Uhr mit ihrem Daimler unterwegs, als sie plötzlich Rauch an ihrem Fahrzeug bemerkte. Sie stoppte den Wagen und stieg aus, um nach der Ursache zu schauen. Kurz darauf geriet das Fahrzeug aus bislang unerklärtem Grund in Brand. Die Feuerwehr aus Dardesheim und Hessen rückten mit insgesamt 35 Einsatzkräften an und löschten die Flammen. Der PKW wurde durch das Feuer komplett zerstört. Der entstandene Schaden wurde auf etwa 8.000 Euro geschätzt. Ein 38-jähriger Radfahrer aus Schmatzfeld ist am Sonntagabend bei einem Verkehrsunfall auf der Kreisstraße 1355 leicht verletzt worden. Der Mann war gegen 23.30 Uhr von Feckenstedt in Richtung Schmatzfeld unterwegs, als er aus bislang ungeklärter Ursache mit seinem Fahrrad stürzte. Bei der Unfallaufnahme bemerkten die Polizeibeamten Alkoholgeruch beim Fahrer. Ein freiwilliger Atemalkoholtest lehnte der 38-Jährige ab. Anschließend wurde im Klinikum eine Blutprobe entnommen. Gegen den Radfahrer wurde ein Ermittlungsverfahren wegen des Verdachts der Trunkenheit im Verkehr eingeleitet. Bei einem Verkehrsunfall im Kreisverkehr am Anger ist am Montagmorgen ein 28-jähriger Beifahrer leicht verletzt worden. Nach bisherigen Erkenntnissen fuhr ein 92-jähriger VW-Fahrer gegen 9.45 Uhr von der Rudolf-Breitscheid-Straße in den Kreisverkehr ein und übersah dabei einen bereits im Kreisverkehr fahrenden Skoda. Es kam zum Zusammenstoß der beiden Fahrzeuge. Der Beifahrer im Skoda wurde leicht verletzt. An den beteiligten Fahrzeugen entstand ein Sachschaden von insgesamt rund 8.500 Euro. Gegen den VW-Fahrer wurde ein Ermittlungsverfahren wegen des Verdachts der Fahrlässigkeit Körperverletzung eingeleitet. Bei einem Verkehrsunfall an der Kreuzung Stecklenberger Straße und Nordhäuser Heerstraße ist am Montagvormittag ein 52-jähriger Autofahrer leicht verletzt worden. Nach bisherigen Erkenntnissen war eine 31-jährige Quedlinburgerin gegen 10.45 Uhr mit ihrem Mitsubishi auf der Nordhäuser Heerstraße unterwegs. Beim Überqueren der Kreuzung übersah sie aufgrund der tiefstehenden Sonne einen von rechts kommenden Dacia-Fahrer aus Quedlinburg. Es kam zum Zusammenstoß der beiden Fahrzeuge. Der 52-jährige wurde dabei leicht verletzt. Der entstandene Sachschaden wird auf etwa 10.000 Euro geschätzt. Gegen die Unfallverursacherin wurde ein Ermittlungsverfahren wegen des Verdachts der fahrlässigen Körperverletzung eingeleitet.
2: Kunstausstellung im Salzlandmuseum.
3: Was bleibt von einem Künstlerleben, so ausgefüllt es auch sein mag, 50 Jahre nach dem Tod? Diese Frage stellte sich das Salzlandmuseum in Schönebeck, nachdem man beim Stöbern in den Archiven sehr interessante Grafiken eines Künstlers fand, der hier in der Region wirkte.
4: Also, weil eigentlich hat die Kollegin damit angefangen, die ist noch relativ neu im Haus, kannte die Zeichnung nicht und war völlig angeknipst, würde man heute sagen. Die war fasziniert. Und was natürlich das Besondere war, es war der ländliche Raum war im Fokus. Es gibt zwar Zeichnungen von Kalbe, von Berbi, von Schönebeck und von den Ortsteilen, aber es waren eben ganz viele Dörfer aus der Region, die sich im Vergleich zu heute sehr verändert haben.
3: Anlass für das Museum, sich mit dem Künstler zu beschäftigen, von dem man zunächst nur den Namen kannte, Armin Thiemler. Erste Nachforschungen ergaben, dass man sich im Kreismuseum Genthin bereits vor einigen Jahren mit dem Œuvre des Malers beschäftigte und dabei in den Archiven seinem Lebensweg nachforschte.
5: Wir haben auch selbst recherchieren müssen, weil wir ja auch in unserer Sammlung Bilder von ihm haben. Und da kann man Folgendes sagen. Also 1896 in Lütgenzierz geboren, als Sohn eines Gärtners, also eines Gutsgärtners, hat seine Ausbildung dann in Magdeburg gehabt, an der Schule, also am Gymnasium, und kam dann also ganz jung in den Ersten Weltkrieg. Mit welcher Begeisterung wissen wir nicht, aber er wurde schwer verwundet an der rechten Hand. Und für jemanden, der eigentlich Kunst studieren wollte, war das natürlich ein schwerer Schlag. Er fand dann erstmal eine Anstellung in Burg, hat da auch selbstständig schon Grafiken veröffentlicht beim Verlag August Hopfer. Dort sind auch die Heimatkalender für die Börde und fürs Jerichoer Land erschienen. Und da findet man eben auch kleine erste Arbeiten von ihm. Und so kam er in die Künstlerszene, wurde dann in Magdeburg beim Faber Verlag auch angestellt, auch für Werbung und was da alles so zu machen war. Hat weiter studiert dann in Hannover an der Kunstgewerbeschule und war dann als Maler, Grafiker selbstständig.
3: Und da beginnt die Zeit, in der die Bilder, von denen wir hier bereits ein paar zeigten, entstanden, beginnend um das Jahr 1935 herum bis etwa 1944. Sie dokumentieren eine Flucht in romantische Motive, abseits von seiner Arbeit als Pressezeichner, für die gleichgeschaltete Lokalpresse in und um Magdeburg herum.
4: Durch seine Kriegsverletzung aus dem Ersten Weltkrieg musste er nicht nochmal in den Krieg, sondern hatte eben diese steife Hand und musste zusehen, wie er Geld verdient. Und war eben Zeichner und Künstler, hat viel für die Zeitung gearbeitet. Und dann zog er eben so auch aus der Flucht, aus der Realität, ist er dann, als er in Magdeburg wohnte, hier so in den Kriegsjahren durch die Region gezogen und hat versucht, so ein bisschen heile Welt für sich festzuhalten.
3: Abgedruckt wurden die Bilder im Magdeburger Tageblatt, der Mitteldeutschen oder der Gentiner Zeitung. Entstanden sind dabei hauptsächlich stimmungsvolle Ansichten von Dörfern, landwirtschaftlichen Höfen oder den dort lebenden Menschen.
5: Gerade bei den Porträts, die konnten wir feststellen, da gibt es auch immer kleine Geschichten in der Zeitung zu lesen. Also eine kleine Spalte mit, also ein Bauer, der besonders alt war oder eine Auszeichnung bekommen hat oder so. Also ganz, ganz verschiedene Porträts sind da zu finden. Und das Schöne hier in Schönebeck ist, dass sie die Originalzeichnungen haben. Also es lohnt sich tatsächlich mal ins Archiv zu gehen und zu gucken, welche Geschichten hinter diesen Gesichtern.
3: Es sind ganz zarte Tuschezeichnungen mit Pinsel oder Feder, mit Bleistift akzentuiert in Schwarz-Weiß, eben wie man sie für die damalige Drucktechnik der Tageszeitungen benötigte. Die hier zu sehende Auswahl konzentriert sich auf die romantischen Motive. Später sollen auch Bilder des zerstörten Magdeburgs entstanden sein, die sich aber wohl nicht in den Archiven des Schönebecker Museums finden lassen. So nahm man die vorhandenen Bilder und versuchte, die Orte wiederzufinden, die Thiemler für seine Zeichnungen auswählte, womit sich ein interessanter Kontrast ergab zwischen den gut 90 Jahre alten Bildern und dem heutigen Zustand, wenn es denn gelang, die damalige Position des Malers wiederzufinden. In Schönebeck archivierte man einst die Originale von Armin Thiemler, und auch bei der Gestaltung dieser Ausstellung konnte man noch nicht abschließend klären, wie sie in den Bestand des Museums kamen.
4: Das ist eine ganz spannende Geschichte. Das ist ja, wir sind ja heute alle sehr da, die Museen an der Provenienzforschung dran. Das ist eine Frage, die noch nicht klar ist. Es sieht fast so aus, Thiemler ist 76 gestorben, als wenn die Zeichnungen schon vorher ins Haus gekommen sind. Und das ist ein Rätsel, was wir noch lösen müssen.
3: Für die Ausstellung reservierte man den Raum für Sonderausstellungen und dazu die Wandfläche auf dem Gang dorthin, und man ergänzte die grafischen Arbeiten noch mit Schaukästen, in denen man Artefakte aus der Entstehungszeit der Bilder platzierte, um den Besuchenden einen Einblick in das damalige dörfliche Leben zu geben, weshalb man auch zeitgenössische Trachten dafür auswählte. Nach dem Zweiten Weltkrieg arbeitete Thiemler dann freischaffend. Er war Teil der Künstlerkolonie in Ahrenshoop und seine Bilder wurden dann von der dortigen Landschaft inspiriert, weshalb die hier ausgestellte Schaffensphase einen besonderen Abschnitt seines Lebens dokumentiert. Bis zum 4. Oktober kann die Ausstellung besucht werden.
6: Kinderflohmarkt auf dem Schlosshof. Junge Verkäufer verkaufen gebrauchte Spielsachen.
7: Puppen, Bücher, Kuscheltiere oder Brettspiele. Auf den Decken im Schlosshof gab es für die Besucherinnen und Besucher viel zu entdecken. Kinder zwischen 6 und 14 Jahren boten hier ihre Spielsachen zum Verkauf an. Organisiert wurde der Flohmarkt vom Gewerbeverein Wittenberg und der Touristeninformation. Mit Unterstützung der Projektschmiede und der Stadt Wittenberg.
8: Also in diesem Jahr haben wir über 62 Anmeldungen, was toll ist, weil es ist nicht nur Jubiläum, sondern auch noch sehr warm. Und wir hatten ein bisschen Sorge, um ehrlich zu sein, dass sich viele für den Badesee entscheiden und vielleicht auch die gekühlte Wohnung. Aber nein, wir wurden eines Besseren belehrt. Schon im Vorfeld war vielen Eltern klar, sie wollen auf jeden Fall teilnehmen. Und deswegen freuen wir uns, dass heute auch so viele hier erschienen sind. Das ist das eine. Aber auch, dass viele gekommen sind, um zu gucken, was es denn hier zu kaufen gibt. Das gehört ja auch mit dazu, die Bereitschaft von kleinen und großen Käufern. Und das ist hier auf dem Schlosshof besonders schön, weil hier ist nämlich auch ein schönes, schattiges Plätzchen. Und das ist eine neue Kombination. In den ganzen 30 Jahren gab es verschiedene Standorte. Hier ist wohl einer der historischeren Standorte und damit auch sogar noch durch den Schatten ein sehr schöner Ort entstanden für den Kinderflohmarkt.
7: Die hohen Temperaturen stellten die Veranstalter allerdings vor besondere Herausforderungen. Deshalb wurde der Kinderflohmarkt um eine Stunde verkürzt und endete bereits um 11 Uhr. Sonnenschirme, kostenloses Trinkwasser und ein Abkühlungsbereich sorgten dafür, dass die Kinder den Vormittag trotz der Hitze genießen konnten.
8: Also wir haben zum einen nicht nur ein kleines Basin mit ganz tollen Spritzpistolen. In Vorwarnung, nicht die Ware und auch nicht die Eltern, nur die Kinder dürfen sich nachspritzen. Jedes Kind bekommt auch noch eine Kugel Eis und wir haben gemeinschaftlich entschieden, dass der Kinderflohmarkt verkürzt wird. Das heißt von 9 bis 11 anstatt von 9 bis 12.
7: Für die jungen Verkäuferinnen und Verkäufer stand aber nicht nur das Geld im Vordergrund. Viele freuten sich auch darüber, dass ihre Spielsachen ein neues Zuhause fanden.
9: Ich finde es einfach so schön, dass alle hier zusammenkommen und dass man auch selber ein bisschen Geld verdienen kann, bei den anderen zuschauen kann und auch mit Geld lernen kann und zu handeln und mit anderen Menschen Kontakt zu haben. Das mag ich sehr.
7: Während des Vormittags wurde gehandelt, gefälscht und verkauft. Einige Stände waren dabei besonders gefragt.
9: Ganz gut. Es war mal groß, es war mal klein. Es waren irgendwie immer so Phasen, wann die Menschen eben kamen. Zu früh war es nicht so, da waren es schon sehr, sehr leer. Aber dann kamen immer mehr Menschen und dann ging es eigentlich wieder in die Höhe mit der Kasse.
7: Und auch für den Erlös gab es bei vielen schon konkrete Pläne.
9: Ich werde es dann wahrscheinlich sparen, weil man weiß nie, wofür man es braucht. Es ist immer, dass man irgendwas parat hat, falls irgendwas passiert.
7: Der Kinderflohmarkt lockte zahlreiche Familien in den Schlosshof und zeigte, dass gebrauchte Spielsachen auch neuen Besitzerinnen und Besitzern noch viel Freude bereiten können.
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0: Der Donnerstagvormittag startet bewölkt mit ein wenig Sonne und Temperaturen bis 21 Grad. Zu Mittag ist es weiterhin wechselnd bewölkt und es bläst ein schwacher Wind aus Nordosten. Am Abend scheint überwiegend die Sonne und die Temperaturen liegen bei 23 Grad. In der Nacht ist es wechselnd bewölkt. Der Freitag wird weitestgehend bewölkt und es kann zeitweise leichten Regen geben bei Temperaturen um 22 Grad.
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0: Halberstadt lädt zum Feiern ein. Ein Wochenende voller Unterhaltung für die ganze Region. Am vergangenen Wochenende war es wieder soweit. Das beliebte Halberstädter Stadtfest startete in die nächste Runde.

0: Das dreitägige Fest bietete ausreichend Spaß und Unterhaltung für Groß und Klein, Alt und Jung und lockt mittlerweile immer mehr Besucher von außerhalb in die Kreisstadt. Das perfekte sonnige Wetter sorgte für einen gelungenen Start und auch an den folgenden Tagen für traumhafte Partystimmung.
1: Wir sind ja auf dem Halberstadtfest, das fängt gerade an. Es ist ja schon ziemlich gut besucht hier am Freitagnachmittag, Abend. Wie sind denn so die ersten Eindrücke?
2: Also ich bin begeistert, sind jetzt schon relativ viele Leute da, es füllt sich. Und wir haben ja hier, dann haben wir den Domplatz, der erste Künstler singt. Also im Prinzip so kann es weitergehen und ich gehe davon aus, wir werden drei großartige Tage erleben.
0: Die Besucherinnen und Besucher freuten sich über ein abwechslungsreiches Programm mit Musik, Kultur, Vereinsleben und kulinarischen Angeboten. Die Innenstadt wurde wie gewohnt zur Festmeile. Auf der Hauptbühne sorgten regionale und überregionale Acts für Unterhaltung.
1: Worauf können sich die Leute denn so freuen? Es ist ja schön bunt geschmückt, ein großes Angebot.
2: Ja, also heute Abend natürlich kann man sich noch auf die Sputnik Spring Break Party freuen. Morgen singt unser Schlagerstar Linda Hesse seit ganz, ganz langer Zeit mal wieder in Halberstadt. Wir sind gespannt, wie voll es hinter uns dann wird. Am Abend dann Antenne Niedersachsen auf der Bühne mit einer Liveband. Also ich glaube, alles in allem ein tolles Programm hier, inklusive dem, was wir natürlich haben hier für Kinder, die Wasserpaddler und das Trampolin kostenfrei. Und auf dem Domplatz natürlich der beliebte Rummel, was sich ja die Halberstädter immer wünschen. Und da gibt es noch ganz, ganz viele kleine Programmpunkte, die an diesem Wochenende hier uns das Fest versüßen.
0: Ergänzt wurde das Programm durch Aktionen für Familien, Mitmachangebote und Präsentationen lokaler Vereine.
1: Wie ist es denn, da hinten gibt es von der Stadt Halberstadt einen Aufsteller mit dem Titel Halberstadt-Million. Was hat es denn eigentlich genau damit auf sich?
2: Ja, das ist gut, dass Sie das schon gesehen haben, denn die Halberstadt-Million, die startet im Prinzip mit diesem Fest ganz offiziell dann morgen. Und zwar versetzt uns das Sondervermögen ja in die Lage, ein bisschen Investitionsmittel freizukriegen. Und da haben wir gesagt, wenn das Sondervermögen dafür dient, dass die Kommunen gute Sachen damit anstellen, weil die Kommunen am besten wissen, wofür sie das Geld brauchen, dann gehen wir noch eine Stufe runter und sagen, nicht die Kommunen wissen das, sondern eigentlich wissen es die Bürger. Und deswegen haben wir die Bürgermillionen ins Leben gerufen, wo man Projekte, investive Projekte einreichen kann bei der Stadt im Wert von eben maximal 1 Million. Und dann wird es eine Abstimmung geben und die Projekte, die sich da durchsetzen, werden dann von der Stadt Halberstadt umgesetzt.
0: Das Stadtfest ist einer der Höhepunkte im Veranstaltungskalender der Stadt und soll Menschen aus Halberstadt und der Region zusammenbringen.

0: die älteste Jesusfigur der Welt. Der verborgene Schatz des Halberstädter Doms. Im Halberstädter Dom befindet sich eine der frühesten, vollständig erhaltenen Triumphkreuzgruppen des Mittelalters in einer der eindrucksvollsten und einfühlsamsten Darstellungen der Kreuzigung Jesus Christus aus dem frühen 13. Jahrhundert. An seiner Seite trauern Maria und Johannes. Über ihnen verheißen Cherubim das ewige Leben. Zusammen erzählen sie eine Geschichte von Leid, Hoffnung und Erlösung. Die Triumphkreuzgruppe entstand um 1210 bis 1215 und ist somit die älteste Jesusfigur der Welt. Sie gehörte bereits zur Ausstattung des romanischen Vorgängerbaus, der 1220 geweiht wurde. Bis heute gilt sie als die früheste, vollständig erhaltene Triumphkreuzgruppe Europas mit einem erweiterten Bildprogramm.
1: Was macht denn dieses Triumphkreuz so besonders?
2: Das Triumphkreuz ist das strahlendste Beispiel einer ganzen Gruppe von sogenannten Triumphkreuzen, die zwischen dem 11. und dem 13. Jahrhundert in Europa gebaut wurden. Und dieses ist das einzige, das noch fast vollständig vorhanden ist, außer einer Kürzung an den Seiten, die beim Aufbau des gotischen Domes, denn das Triumphkreuz gehört aus dem
1: Romanischen. Wie alt ist es denn ungefähr?
2: Das ist etwa 1220 entstanden, also da war es fertig. Bei 1220 wurde der Vorgängerbau dieses heutigen gotischen Domes geweiht und da geht man von aus, dass das Triumphkreuz dann schon angebracht war.
1: Das ist ja weltweit jetzt das originalste Triumphkreuz, was es halt gibt. Und dann hat man ja noch was ganz Besonderes im Kopf gefunden. Was ist das denn gewesen?
2: Ja, das war eine sogenannte Kreuzesreliquie. Also das Triumphkreuz ist gleichzeitig damit auch ein Reliquiar. Also die Reliquie, eine Reliquie, das war also ein kleines Stück des wahren Kreuzes Christi, also an dem er der Überlieferung nach eben gestorben ist.
1: Es ist ja so, diese Reliquie, die ist ja schon sehr, sehr alt. Wie ist die eigentlich mal nach Halberstadt gekommen und war die schon damals auch bekannt?
2: Also die Kreuzesreliquien waren bekannt und man vermutet, weil erst knapp 2 Jahrzehnte vorher oder 1,5 Jahrzehnte vorher der damalige Halberstädter Bischof beim 4. Kreuzzug mitgemacht hat, dass er das aus Konstantinopel mitgebracht hat. Der 4. Kreuzzug war jener Kreuzzug, bei dem die Kreuzfahrer nicht Jerusalem eroberten, sondern gegen Konstantinopel zogen und dann Konstantinopel plünderten.
1: Dieses Holzstück soll ja original, deswegen ist es ja eine Reliquie, vom Kreuz Christi stammen. Wäre das theoretisch sogar möglich?
2: Naja, schwer möglich. Aber der christlichen Überlieferung nach hat die Kaiserin Helena, die Mutter des Konstantins, ins gelobte Land gezogen und hat das Kreuz gesucht und gefunden. Und von diesem Kreuz, was sie da gefunden hat, stammen eben die vielen Kreuzesreliquien, die man über die ganze Welt jetzt verstreut hat.
0: Ihre Besonderheit liegt nicht nur im Alter. Beeindruckend sind vor allem die außergewöhnliche Schnitzkunst, die bis heute erhaltene originale Farbfassung, die ausgewogene Komposition und das komplexe Zusammenspiel der Figuren. Kunsthistoriker sehen darin einen Höhepunkt der europäischen Bildhauerkunst ihrer Zeit.
1: Neben mir steht die älteste Jesusfigur der Welt. Wie geht man eigentlich daran, wenn man an so einem berühmten und seltenen Stück arbeiten darf?
3: Also erstmal ganz schematisch wie an jedes andere Objekt, aber auch für uns, die wir ja immer die Möglichkeit haben, tolle Kunst direkt zu bearbeiten, ist das was ganz Besonderes. Diese Triumphkreuzgruppe 1220 entstanden, also auch für uns eine Einmaligkeit und was ganz Besonderes in der Arbeit.
1: Wie groß ist denn der Respekt vor den Erschaffern dieser Figuren?
3: Also wir sehen ja nun ganz genau, wie ist das Objekt hergestellt, wie ist das bemalt. Also man kann ganze Arbeitsschritte nachvollziehen und kann sich vielleicht auch irgendwie ein bisschen zurückversetzen. Wie war das seinerzeit? Wie war so eine Baustelle? Wie ist so ein Dom entstanden? Wie die Figuren? Wo hat der Künstler den Schnitzeisen angesetzt? Also großer Respekt und einmalig.
1: Kennt man denn die Namen auch?
3: Die Namen sind unbekannt. Also wir haben hier zwar überliefert, wann das entstanden ist, aber das auch nur durch dendrochronologische Untersuchungen und auch Schriftenkunde. Aber wer das gemacht hat, der Autor, wer der Künstler war, ist nicht bekannt.
1: Das ist ja hier eine Triumphkreuzgruppe, die alle 8 Jahre mit einem Gerüst versehen wird, um die Figuren zu untersuchen und eventuell zu restaurieren. Warum ist dieser Aufwand notwendig?
3: Wir haben natürlich in so einer Kirche freistehende Skulpturen auch Schmutzablagerungen. Wir haben Reste von Malschichten auf den Skulpturen, teilweise größere Bereiche, die komplett noch vergoldet sind, die bemalt sind. Und diese Malschichten, die können sich lösen vom Holzbildträger. Das ist Eiche in dem Fall. Und damit wir zeitig erkennen, wann sich Malschichten lösen, sind wir jetzt hier, werden diese festigen, ohne dass Malschichtverlust entsteht. Wenn das ist dann zu spät. Also es darf nicht passieren, dass hier was runterfällt, was abgeht, sondern wir sind dafür da, jetzt diese Malschichten zu festigen, die Oberflächen zu reinigen, Schmutze abzunehmen, Stäube, die wie Kompressen auf originalen Oberflächen liegen und diese beschädigen können.
1: Die Figuren befinden sich ja jetzt zurzeit in einem richtig guten Zustand. Wie haben die eigentlich die letzten 1000 Jahre überstanden? Hat man das da auch schon gemacht?
3: Also auch das ist eine große Frage, wie die auch so überkommen sind in diesem doch guten Zustand. Sie sind in Kriegszeiten ausgebaut worden. Sie sind sicherlich nicht regelmäßig gewartet worden, wie das heutzutage ist. Aber wir merken, dass es notwendig ist. Wir haben ja großflächige Fassungsverluste schon gehabt in den letzten Jahrhunderten. Und das, was da ist, müssen wir sichern und halten. Und deswegen diese regelmäßige Kontrolle, damit nichts weiter passiert.
1: Vielleicht könnten Sie noch mal was zum Jesus sagen, der hat ja auch etwas in seinem Kopf.
3: Jesus, das große Kruzifix, hat eine Reliquie im Schädel oben im oberen Bereich. Das ist geöffnet worden. Vor Jahren ist auch versucht worden zu entziffern, ein kleines Papier mit drin gewesen, mit einer Schrift. Eine Kreuzreliquie, also ein Stück vom Kreuz. Und das ist wieder eingesetzt worden, dokumentiert worden. Und das ist im Mittelalter oft, dass Skulpturen als Reliquiare dienten, also als Aufbewahrungsort für kostbare Reliquien. Und das ist hier in diesem Triumphkreuz beim Christus auch der Fall gewesen.
1: Viele Menschen hier im Dom, die gehen hier durch den Dom durch, aber die wenigsten gucken mal nach oben. Wahrscheinlich, weil auch die Figuren von unten gar nicht so einfach zu erkennen sind. Könnte man da nicht was dran ändern?
3: Es ist schon imposant. Wir haben jetzt ja die Situation, dass eingerüstet ist, aber ohne Gerüst haben die doch eine Dominanz. Sie müssen sich aber mal vorstellen, wie war das vor Jahrhunderten? Das war Gold, das war Rot, Grün, blaue Farben, das muss gestrahlt haben, das muss Eindruck geschinden haben. Und jetzt ist das zurückhaltender, weil es eben ja doch schon eine Patina hat und eine Alter hinter sich. Aber ich glaube, die sind genauso präsent auch für Besucher. Es gibt ja auch hier, glaube ich, Führungen, wo auch über die Triumphkreuzgruppe informiert sind. Also die sind schon da und präsent. Und ich glaube, jeder Besucher, der aufmerksam durch den Dom geht, kann hier nicht vorbei.
0: Wer heute vor dieser fast 800 Jahre alten Figurengruppe steht, begegnet nicht nur einem außergewöhnlichen Kunstwerk. Er blickt in ein einzigartiges Zeugnis mittelalterlicher Frömmigkeit, meisterhafter Handwerkskunst und europäischer Geschichte.

0: Landespressekonferenz. Informationen aus der Landeshauptstadt.
1: In der Landespressekonferenz am Dienstag stellte Lydia Hüskens die für Infrastruktur des Landes Sachsen-Anhalt zuständige Ministerin Gesine Braun vor. Sie wurde zur neuen Präsidentin der Landesstraßenbaubehörde ernannt. Damit steht sie der Behörde vor, die sich um die etwa 4000 Kilometer an Straßen kümmert, für die das Land zuständig ist. Im Gegensatz zu den Straßen, für die die Kommunen oder die Landkreise Zuständigkeit haben, oder den Bundesstraßen und Autobahnen, die in der Verantwortung der Bundesregierung liegen. Gemeinsam stellten die Ministerin und die neue Präsidentin des LSBB einen neuen Landesstraßenbauplan vor, der die Maßnahmen auf diesem Gebiet bis zum Jahr 2040 fortschreiben soll. Offensichtlich war so ein Planungstool dringend vonnöten, denn der letzte Landesstraßenbauplan wurde vor über 20 Jahren erarbeitet.
2: Und wir haben uns auch für die kommenden Jahre vorgenommen, dass wir einen Plan nicht mehr so sehr reifen lassen werden, sondern ihn in Zukunft alle 5 Jahre nehmen und dann auch aktualisieren. Ich glaube, das ist eine etwas sinnvollere Verfahrensweise, als einfach so lange zu warten, bis jeder durch pures Anstarren feststellen kann, dass ein Plan dann der Überarbeitung bedarf.
1: Die wohl wichtigste Feststellung dieses Planes dürfte sein, dass man in den kommenden Jahren verstärkt in die vorhandene Infrastruktur investieren will. Denn etwa die Hälfte der Landesstraßen erreichen nicht die gewünschte Zustandsnote von wenigstens 3,5. Und vor allem die Brücken machen dabei Sorgen. So umfasst der Plan einige zentrale Schwerpunkte: Erhaltung und Ausbau von Landesstraßen sowie der Erhalt der 938 Ingenieurbauwerke, die dazugehören. Dennoch soll es aber auch einige Neubauten geben, vor allem als Umgehungsstraßen.
2: Gerade Ortsumgehungen ist für mich ein Thema, was wir immer wieder auch in den Fokus nehmen müssen. Ich weiß, gibt es immer die Diskussion zwischen Flächenverbrauch, hat es Auswirkungen auf Natur und Landschaft. Auf der einen Seite aber, wir müssen immer auch sehen, dass Ortsumgehungen in der Regel gebaut werden, um die Menschen in den Orten zu entlasten. Vor allen Dingen, was das Thema Lärmbelästigung anbelangt, aber halt eben auch andere Themen, die damit verbunden sind. Und deshalb ist es aus meiner Sicht ganz, ganz wichtig, dass Sachsen-Anhalt bei diesem Punkt bleibt. Ganz wichtig, großer Schwerpunkt bei uns wird auch in der Zukunft der Erhalt von Brücken und Bauwerken bleiben. Gerade hier in Magdeburg wundert das niemanden, auch wenn wir für diese Brücken nicht zuständig sind. Magdeburg und Halle sind große Städte, die sind für die Landes- und Bundesstraßen auf ihrer Fläche selber zuständig. Aber ansonsten haben wir natürlich eine ganze Menge, ich hatte die Zahl genannt, von Bauwerken, die wir in enger Beobachtung haben und die wir natürlich dann auch bei gegebener Zeit entsprechend sanieren oder ersetzen müssen.
1: Dazu kommt der Radwegebau und was wirklich neu ist, man denkt im Ministerium über den Neubau von weiteren Elbbrücken nach, wobei es besonders um den Ersatz von bestehenden

0: Verbindungen geht, wenn sich der Bau einer Brücke als wirtschaftlicher herausstellen sollte.
1: Das klingt jetzt ein bisschen komisch. Ich bin natürlich auch angesprochen worden, warum denn erst jetzt? Das hätte man doch vor 30 Jahren machen können. Wir haben lange gehofft, dass der Bund an der einen oder anderen Stelle, wenn ich jetzt die Verlängerung der 190N oben im Norden nenne oder Brücke bei Aachen, das ist auch immer ein Thema gewesen, entsprechende Verkehrsinfrastruktur schaffen würde. Aber ich sag mal, nach 30 Jahren Hoffen kommt immer irgendwann der Punkt, an dem man auch sagen muss, wir gehen hier selber in die Verantwortung, wir überprüfen, ob es an der einen oder anderen Stelle wirtschaftlich ist. Straßenbau ist etwas, was immer sehr unter wirtschaftlichen Gesichtspunkten arbeitet. Und wir haben festgestellt, dass wir an drei Stellen im Land, an drei Stellen, wo wir heute Fähren haben, wirtschaftlich darstellen können, dass wir statt der Fähren Brücken bauen. Wir gehen mal von einem Horizont von etwa 20 Jahren aus, bis da jemand auf der Brücke stehen kann und kann sagen, die ist jetzt für den Verkehr freigegeben. Wenn wir das jetzt nicht anfangen, dann wird eine kommende Generation es auch nicht erleben. Und irgendjemand wird dann mal sagen, warum habt ihr 50 Jahre gewartet? Und deshalb haben wir uns entschieden, wir gehen diesen Weg. Wir können das wirtschaftlich darstellen und werden sukzessive schauen, dass wir auch diese drei Projekte, ja, das sind große Projekte, das ist außer Frage, dann auch entsprechend umsetzen können. Weil ich glaube, wir haben das gerade gestern beide erlebt, weil wir oben die Wittenberge den Spatenstich gemacht haben für die Ersatzbrücke dort, dass Brücken rechts und links der Elbe eine unglaubliche Bedeutung für die Menschen in der Region haben.
0: Dann nahm Bildungsminister Riedel im Podium Platz. Er wollte das Forum der versammelten Landespresse nutzen, um die Arbeit seines Ministeriums zu bilanzieren, dem er nun seit einem Jahr vorsteht. Er zog eine vorsichtig positive Bilanz, vor allem weil es gelang, die personellen Herausforderungen zu meistern. So dankte er der Lehrerschaft, weil die verpflichtende Vorgriffsstunde nach ihrem Scheitern vor Gericht durch freiwillig erbrachte zusätzliche Arbeit ersetzt werden konnte. So blieb die Unterrichtsversorgung mit im Mittel 93,5% auch in diesem Schuljahr konstant. Fehlenden Lehrerstunden fielen vor allem zusätzliche Angebote wie Arbeitsgemeinschaften zum Opfer, womit aber ein übermäßiger Unterrichtsausfall an den allermeisten Schulen vermieden werden konnte. Dennoch bleibt es bei den Anstrengungen zur Gewinnung von Lehrkräften oder pädagogischen Mitarbeitern oder bei den Maßnahmen wie den Praxislerntagen, wo Schüler nicht in der Schule sind, sondern in Unternehmen.
2: Es ist so, dass wir zum einen bemerkt haben bei der Betrachtung dieser Jahre, dass also der Grundbedarf an Unterricht erstaunlich stabil in der Fläche abgedeckt werden konnte. Die öffentliche Wahrnehmung ist ja oft, und das haben wir hier auch in der Landespressekonferenz hier und da thematisiert, dass also überall flächendeckend Unterrichtsausfall vorherrschen würde, beziehungsweise die Schulen alle flächendeckend unterversorgt seien. Es ist so, dass auch mit einer 105-prozentigen Unterrichtsversorgung es dennoch Unterrichtsausfall geben würde. Das ist ganz normal in einem Bildungssystem, das mit Menschen arbeitet. Menschen, die krank werden, die Kinder haben, die krank werden, die also auch mal den Unterricht nicht abhalten können. Wir wissen aber um die schwierige Situation der letzten Dekade, die besonders auch diese Jahre, die hier beschrieben werden, umreißen. Und dennoch konnte man sehen, dass es ein durchaus differenziertes Bild ist, dass also die Unterrichtsversorgung landesweit aufrechterhalten werden konnte, dass der Lehrkräftebestand nach einem vorherigen Rückgang in dem Betrachtungszeitraum von 15.830 Lehrkräften auf 15.973 Lehrkräfte gesteigert werden konnte. Besonders an Grund- und Gesamtschulen gab es deutliche Zuwächse.
0: Viele der beschriebenen Maßnahmen gelten nur für die beim Land angestellten Lehrer und pädagogischen Mitarbeiter. Anders sieht das bei Schulen in freier Trägerschaft aus. Und hier war es dem Minister wichtig zu betonen, nach Jahren des Schweigens einen runden Tisch arrangiert zu haben, bei dem neben den Trägern von allgemeinbildenden Schulen auch die berufsbildenden Ersatzschulen teilnahmen.
2: Ja, dann auch ganz wichtig das Thema Digitalisierung. Wenn wir das von 2019 andenken und jetzt dann also bis zum Ende 2024 des Berichtes, dann sehen wir also eine einschneidende Umwälzung der Bildungslandschaft, vor allen Dingen Digitalisierungsfragen, insbesondere natürlich durch die Pandemiebedingungen ab 2020. Wir haben also nicht nur über die Schulträger, viel mehr Geräte in den Schulen, Infrastruktur, Netzwerke und so weiter und so fort, sondern durch den Digitalpakt konnten also auch weiterhin verschiedenste Anschaffungen getätigt werden. Die Lehrpläne wurden umgestellt, Digitalisierung, Lernen in der digitalen Welt ist also ein Grundprinzip aller Lehrpläne geworden. KI ist ein ganz großes Thema seit 2023. Wir waren das erste Bundesland, das seinen Lehrkräften KI zur Verfügung gestellt hat. Digitale Schulverwaltung hat also Auftrieb erhalten. Somit kann man also sagen, dass die Digitalisierung mehr geworden ist als bloße Ausstattung, mehr als Laptops, die irgendwo stehen, sondern es ist eine ganzheitliche Strategie entstanden.
0: Die kommenden Ferienwochen werden nun dazu genutzt, das nächste Schuljahr vorzubereiten. So sicherte Minister Riedel zu, zum Schuljahresbeginn noch einmal eine Medienkonferenz abhalten zu wollen, um darzustellen, unter welchen Voraussetzungen man in das neue Schuljahr starten kann. Und zum Schluss verlieh er seine Hoffnung Ausdruck, dass auch nach der Wahl im September der eingeschlagene Weg fortgesetzt werden kann und dass Schulpolitik in Sachsen-Anhalt nicht zum Spielball rechter Ideologien wird, auf dem Rücken der Kinder.

0: Unser Land, unsere Vereine.
1: Bastelstunde im Institut für Brand- und Katastrophenschutz in Heirutsberge. Die Aufgabenstellung: ein rohes Ei so zu verpacken, dass es einen Sturz aus 2 Metern Höhe überstehen würde. Eine schwierige Aufgabe, für die nur Zeitungspapier, ein paar Trinkhalme, Klebeband und etwas Strippe zur Verfügung standen. Denn das hier war eine Station der DRK Nord Challenge, auf der 114 DRK-Ehrenamtler aus 31 Kreis- und 7 Landesverbänden dabei waren, den Besten der Besten der Besten zu ermitteln.
2: Also es gibt verschiedene Kategorien, also ob das Ei gerissen ist oder nicht, wie die Teamarbeit ist. Der Schwerpunkt ist halt hier auf der Teamarbeit und der Führungsstruktur vom Gruppenführer.
1: Und so viel können wir jetzt schon mal verraten. Die Hallenser, die hier gerade gegen die Stoppuhr versuchten, das Ei zu verpacken, waren zum Schluss Teil der Siegermannschaft des DRK Halle-Saalkreis Mansfelder Land. Vielleicht lag es ja auch daran, dass das Ei gut verpackt und mit Fallschirm den Sturz überlebte. Doch diese Spaßaufgabe war nur ein Teil der Nord-Challenge. Schließlich werden DRK-Helfer mit so viel mehr Aufgaben betraut. Hier zum Beispiel eine Erstbetreuung aufgeregter Teenager, denen irgendwas Schlimmes passiert war. Da galt es, Ruhe zu bewahren, inklusive des Verscheuchens eines aufdringlichen Reporters.
3: Also es geht letztendlich darum, zum einen zu bewerten, wie behandelt wurde, wie die Sanitäter eingeteilt wurden und dass der Pressevertreter also hier erstmal weggeschickt wurde oder in die Hilfeleistung eingebunden wurde, aber erstmal keine Fotos mehr macht.
1: Die Darsteller vom Jugendrotkreuz machten ihre Sache gut, denn sie jammerten sehr professionell. Genauso wie dieser junge Patient instruiert worden war, der einen Motorradunfall zu simulieren hatte.
4: Also ist auf jeden Fall informativ, man kriegt auf jeden Fall noch ein paar Sachen mit, die man so bei der Wasserwacht oder bei der Feuerwehr jetzt zum Beispiel nicht so gelernt hat. Zum Beispiel das mit der mit den Gurten.
1: So mussten die Ersthelfer nicht nur den Patienten beruhigen, sondern ihn auch richtig behandeln. Wobei die Ansprache des Verunfallten neben der Ersthilfe mit das Wichtigste war.
5: Ihr seid eine sehr große Gruppe und ein großes Lob an euch, dass man keine Unruhe in der Gruppe gemerkt hat, sondern ihr wart ruhig, entschlossen, besonnen an die Sache rangegangen. Ich habe genau gesehen, wer den Hut aufhat, wer die Kommandos gibt, das war großartig. Ihr habt die Unfallstelle abgesichert, Notrufe, alles immer nachgemeldet, war alles tippitoppi, also was Gruppenzusammenhalt ist top.
1: Am leichten norddeutschen Akzent konnte man hier vielleicht erkennen, dass nicht nur aus Sachsen-Anhalt DRK-Helfer angereist waren, sondern aus dem ganzen Norden Deutschlands.
6: Das heißt, die einzelnen Landesverbände machen einen Wettbewerb, einen spielerischen Wettbewerb, aber um sehr, sehr, sehr ernste Inhalte. Es geht immer um Retten von Menschenleben. Es geht darum, Verletzte zu bergen, Verletzte zu versorgen. Und das muss man ja immer wieder üben. Und dieses Üben wird gerne in Wettbewerben gemacht. Und zum ersten Mal machen wir das heute länderübergreifend. Und was ich bisher gesehen und gehört habe, macht es einfach sehr viel mehr Spaß, auch mal mit neuen Kollegen das zusammenzumachen.
1: Das Institut für Brand- und Katastrophenschutz war der ideale Ort für einen so großen

0: für Stationen, weil wir üben immer an ganz speziellen Situationen. Und das macht natürlich auch schon sehr viel Sinn, wenn man immer wieder mal was Neues an Ideen hat dafür.
1: Zwei Aufgabenstellungen wollen wir mal noch zeigen. So befindet sich ein ausrangierter Eisenbahnwaggon auf dem Gelände, in dem man unter erschwerten Bedingungen testen kann, wie sich die Teams bei der Wiederbelebungsmaßnahme in einem Zugabteil anstellten.
2: In den letzten Jahren, als wir also relativ viele Flüchtlingstransporte aus der Ukraine hatten, hat also das Rote Kreuz auch diese Fahrten dementsprechend mit begleitet. Das stellen wir hier gerade dar. Wir haben also einen Sanitätsdienst, der den Zug mit begleitet hat. Und während der Fahrt ist es also zu einem Zwischenfall gekommen. Wir haben eine reanimationspflichtige Person im Zug, wo wir also wenig Platz haben, wo wir Leute haben. Und hier geht es also darum, das hier mal zu simulieren und darzustellen.
1: Doch auch wenn man weiß, dass da unten nur ein Dummy liegt, der da bearbeitet wird, die Kommandos oder das Geplarre des Defibrillators sorgen dafür, dass man von der Situation angesteckt wird und sich wünscht, so etwas nicht am eigenen Leibe erleben zu müssen.
3: Achtung, Patienten nicht berühren. Herzrhythmus ist ausgewertet.
1: Eine Vielzahl an Ehrenamtlern konnte so angesprochen werden und zu den Ausbildungsaspekten kam als unverzichtbarer Bestandteil auch das Gruppenerlebnis dazu. Denn es zeigte den Rotkreuzlern, dass sie nicht allein sind, sondern viele Brüder und Schwestern im Geiste in allen Bundesländern haben.
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0: Der Donnerstagvormittag startet bewölkt mit ein wenig Sonne und Temperaturen bis 21 Grad. Zu Mittag ist es weiterhin wechselnd bewölkt und es bläst ein schwacher Wind aus Nordosten. Am Abend scheint überwiegend die Sonne und die Temperaturen liegen bei 23 Grad. In der Nacht ist es wechselnd bewölkt. Der Freitag wird weitestgehend bewölkt und es kann zeitweise leichten Regen geben bei Temperaturen um 22 Grad.
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0: mehr Anerkennung für Ehrenamtliche. Wernigerode führt Ehrenamtskarte ein. Wer sich in Wernigerode ehrenamtlich engagiert, soll künftig nicht nur ein Dankeschön hören, sondern auch ganz konkret davon profitieren. Die Stadt führt jetzt die Ehrenamtskarte ein und würdigt damit den Einsatz der vielen Freiwilligen. Ob im Sportverein, bei der Freiwilligen Feuerwehr, in der Kultur, im sozialen Bereich oder in der Kinder- und Jugendarbeit. Ohne Ehrenamtliche würde vieles in Wernigerode nicht funktionieren. Genau dieses Engagement möchte die Stadt jetzt sichtbar anerkennen.
1: Es gibt eine Beteiligung auch bei der Landkreiskarte mit einem Angebot, das wir dort vorhalten, was dort auch hinterlegt ist. Aber wir haben natürlich für uns, für Wernigerode, gesagt, wir brauchen noch mal was Eigenes. Wir weichen auch etwas ab von den Rahmenbedingungen. Und wichtig ist uns ja auch gewesen, dass wir das Ehrenamt in vollen Umfang auch würdigen. Das heißt nicht nur den Bereich der Feuerwehr und THW, was ja erstmal, sag ich mal, der erste Aufschlag ist der Landkreiskarte, sondern für uns war es wichtig, das Ehrenamt vollumfänglich im sozialen, kulturellen, sportlichen Bereich, aber auch Feuerwehr mit zu berücksichtigen.
0: Die Ehrenamtskarte richtet sich an Menschen ab 14 Jahren, die sich seit mindestens einem Jahr regelmäßig ehrenamtlich engagieren. Voraussetzung sind in der Regel mindestens 3 Stunden Einsatz pro Woche oder 150 Stunden im Jahr. Für Jugendliche gelten geringere Anforderungen. Wer die Karte erhält, kann verschiedene Vergünstigungen nutzen, zum Beispiel freien oder ermäßigten Eintritt in der Schirker Feuerstein Arena, Rabatte für Schwimmhalle und Waldhofbad sowie Ermäßigungen im Harzplanetarium und Harzmuseum.
1: Das wäre eben halt gerade die städtischen Einrichtungen erstmal natürlich an der Stelle gut unterbringen können oder auch das Angebot vorhalten können für die Ehrenamtler. So sind eben halt Schirker Feuerstein Arena, die Badeanlagen, das Harzplanetarium unter anderem mit drin mit einer Kostenerstattung von 50% oder 50% Rabatt und eben halt dazu eben halt noch das Harzmuseum und die Stadtbibliothek. Auch mit den entsprechenden Vergünstigungen und Feuerwehrmuseum sogar kostenfrei und eben halt auch der Mitgliedsbeitrag für die Stadtbibliothek würde entfallen für die Ehrenamtler.
0: Weitere Partner sollen noch hinzugewonnen werden und können sich auf der Internetseite der Stadt Wernigerode informieren und melden. Dort wird auch die Ehrenamtskarte von den Ehrenamtlichen selbst beantragt und die jeweiligen Organisationen bestätigen ihren Einsatz. Die Anträge müssen bis Ende Oktober des jeweiligen Jahres eingereicht werden. Verliehen wird die Ehrenamtskarte dann jedes Jahr im Dezember rund um den Tag des Ehrenamtes.
1: Wir suchen mitwirkende Partner, die eben halt auch, denen das Ehrenamt der Stadt Wernigerode auch am Herzen liegt und wo wir natürlich sehr offen sind mit den Angeboten, die sie vorhalten, ob es eben halt auch Rabatte sind auf einzelne Produkte, Veranstaltungen oder was auch man sich immer auch vorstellen könnte. Ich glaube, da ist der Fantasie wirklich freien Lauf gelassen. Aber es wäre halt schön, wenn wir diese Angebote neben den städtischen Angeboten, die wir vorhalten, einfach nochmal erweitern können, um da auch nochmal den Ehrenamtlichen den entsprechenden Beitrag zu geben und auch eben halt ihre Arbeit zu würdigen.
0: Mit der neuen Ehrenamtskarte möchte die Stadt vor allem eines deutlich machen. Das Engagement der vielen Ehrenamtlichen ist unverzichtbar und verdient mehr als nur ein Dankeschön.
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0: Der Donnerstagvormittag startet bewölkt mit ein wenig Sonne und Temperaturen bis 21 Grad. Zu Mittag ist es weiterhin wechselnd bewölkt und es bläst ein schwacher Wind aus Nordosten. Am Abend scheint überwiegend die Sonne und die Temperaturen liegen bei 23 Grad. In der Nacht ist es wechselnd bewölkt. Der Freitag wird weitestgehend bewölkt und es kann zeitweise leichten Regen geben bei Temperaturen um 22 Grad.
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Ein 59-jähriger Motorradfahrer aus Halberstadt ist am Sonntagmittag bei einem Verkehrsunfall auf der Kreisstraße 1351 schwer verletzt worden. Nach bisherigen Erkenntnissen war der Mann gegen 13.45 Uhr von Hasselfelde in Richtung Stiege unterwegs. In einer Rechtskurve kam er vermutlich aufgrund nicht angepasster Geschwindigkeit nach links von der Fahrbahn ab und stürzte. Der 59-jährige erlitt schwere Verletzungen und wurde mit einem Rettungshubschrauber in ein Krankenhaus geflogen. An seinem Motorrad entstand ein Sachschaden von rund 10.000 Euro. Ein Auto ist am Sonntagnachmittag auf einem

0: Feldweg im Windpark vollständig ausgebrannt. Die Fahrerin blieb dabei unverletzt. Die 23-jährige Dadesheimerin war gegen 14.45 Uhr mit ihrem Daimler unterwegs, als sie plötzlich Rauch an ihrem Fahrzeug bemerkte. Sie stoppte den Wagen und stieg aus, um nach der Ursache zu schauen. Kurz darauf geriet das Fahrzeug aus bislang unerklärtem Grund in Brand. Die Feuerwehr aus Dadesheim und Hessen rückten mit insgesamt 35 Einsatzkräften an und löschten die Flammen. Der PKW wurde durch das Feuer komplett zerstört. Der entstandene Schaden wurde auf etwa 8.000 Euro geschätzt. Ein 38-jähriger Radfahrer aus Schmatzfeld ist am Sonntagabend bei einem Verkehrsunfall auf der Kreisstraße 1355 leicht verletzt worden. Der Mann war gegen 23.30 Uhr von Feckenstedt in Richtung Schmatzfeld unterwegs, als er aus bislang ungeklärter Ursache mit seinem Fahrrad stürzte. Bei der Unfallaufnahme bemerkten die Polizeibeamten Alkoholgeruch beim Fahrer. Ein freiwilliger Atemalkoholtest lehnte der 38-Jährige ab. Anschließend wurde im Klinikum eine Blutprobe entnommen. Gegen den Radfahrer wurde ein Ermittlungsverfahren wegen des Verdachts der Trunkenheit im Verkehr eingeleitet. Bei einem Verkehrsunfall im Kreisverkehr am Anger ist am Montagmorgen ein 28-jähriger Beifahrer leicht verletzt worden. Nach bisherigen Erkenntnissen fuhr ein 92-jähriger VW-Fahrer gegen 9.45 Uhr von der Rudolf-Breitscheid-Straße in den Kreisverkehr ein und übersah dabei einen bereits im Kreisverkehr fahrenden Skoda. Es kam zum Zusammenstoß der beiden Fahrzeuge. Der Beifahrer im Skoda wurde leicht verletzt. An den beteiligten Fahrzeugen entstand ein Sachschaden von insgesamt rund 8.500 Euro. Gegen den VW-Fahrer wurde ein Ermittlungsverfahren wegen des Verdachts der fahrlässigen Körperverletzung eingeleitet. Bei einem Verkehrsunfall an der Kreuzung Stecklenberger Straße und Nordhäuser Heerstraße ist am Montagvormittag ein 52-jähriger Autofahrer leicht verletzt worden. Nach bisherigen Erkenntnissen war eine 31-jährige Quedlinburgerin gegen 10.45 Uhr mit ihrem Mitsubishi auf der Nordhäuser Heerstraße unterwegs. Beim Überqueren der Kreuzung übersah sie aufgrund der tiefstehenden Sonne einen von rechts kommenden Dacia-Fahrer aus Quedlinburg. Es kam zum Zusammenstoß der beiden Fahrzeuge. Der 52-jährige wurde dabei leicht verletzt. Der entstandene Sachschaden wird auf etwa 10.000 Euro geschätzt. Gegen die Unfallverursacherin wurde ein Ermittlungsverfahren wegen des Verdachts der fahrlässigen Körperverletzung eingeleitet.
1: Kunstausstellung im Salzlandmuseum.
2: Was bleibt von einem Künstlerleben, so ausgefüllt es auch sein mag, 50 Jahre nach dem Tod? Diese Frage stellte sich das Salzlandmuseum in Schönebeck, nachdem man beim Stöbern in den Archiven sehr interessante Grafiken eines Künstlers fand, der hier in der Region wirkte.
3: Also, weil eigentlich hat die Kollegin damit angefangen, die ist noch relativ neu im Haus, kannte die Zeichnung nicht und war völlig angeknipst, würde man heute sagen. Die war fasziniert. Und was natürlich das Besondere war, es war der ländliche Raum war im Fokus. Es gibt zwar Zeichnungen von Kalbe, von Berbi, von Schönebeck und von den Ortsteilen, aber es waren eben ganz viele Dörfer aus der Region, die sich im Vergleich zu heute sehr verändert haben.
2: Anlass für das Museum, sich mit dem Künstler zu beschäftigen, von dem man zunächst nur den Namen kannte, Armin Thiemler. Erste Nachforschungen ergaben, dass man sich im Kreismuseum Genthin bereits vor einigen Jahren mit dem Œuvre des Malers beschäftigte und dabei in den Archiven seinem Lebensweg nachforschte.
4: Wir haben auch selbst recherchieren müssen, weil wir ja auch in unserer Sammlung Bilder von ihm haben. Und da kann man Folgendes sagen. Also 1896 in Lütgenzierz geboren, als Sohn eines Gärtners, also eines Gutsgärtners, hat seine Ausbildung dann in Magdeburg gehabt, an der Schule, also am Gymnasium, und kam dann also ganz jung in den Ersten Weltkrieg. Mit welcher Begeisterung wissen wir nicht, aber er wurde schwer verwundet an der rechten Hand. Und für jemanden, der eigentlich Kunst studieren wollte, war das natürlich ein schwerer Schlag. Er fand dann erstmal eine Anstellung in Burg, hat da auch selbstständig schon Grafiken veröffentlicht beim Verlag August Hopfer. Dort sind auch die Heimatkalender für die Börde und fürs Jerichower Land erschienen. Und da findet man eben auch kleine erste Arbeiten von ihm. Und so kam er in die Künstlerszene, wurde dann in Magdeburg beim Faber Verlag auch angestellt, auch für Werbung und was da alles so zu machen war, hat

0: weiter studiert, dann in Hannover an der Kunstgewerbeschule und war dann als Maler, Grafiker selbstständig.
1: Und da beginnt die Zeit, in der die Bilder, von denen wir hier bereits ein paar zeigten, entstanden, beginnend um das Jahr 1935 herum bis etwa 1944. Sie dokumentieren eine Flucht in romantische Motive, abseits von seiner Arbeit als Pressezeichner für die gleichgeschaltete Lokalpresse in und um Magdeburg herum.
2: Durch seine Kriegsverletzung aus dem Ersten Weltkrieg musste er nicht nochmal in den Krieg, sondern hatte eben diese steife Hand und musste zusehen, wie er Geld verdient und war eben Zeichner und Künstler, hat viel für die Zeitung gearbeitet. Und dann zog er eben so auch aus der Flucht, aus der Realität, ist er dann, als er in Magdeburg wohnte, hier so in den Kriegsjahren durch die Region gezogen und hat versucht, so ein bisschen heile Welt für sich festzuhalten.
1: Abgedruckt wurden die Bilder im Magdeburger Tageblatt, der Mitteldeutschen oder der Gentiner Zeitung. Entstanden sind dabei hauptsächlich stimmungsvolle Ansichten von Dörfern, landwirtschaftlichen Höfen oder den dort lebenden Menschen.
0: Gerade bei den Porträts, die konnten wir feststellen, da gibt es auch immer kleine Geschichten in der Zeitung zu lesen. Also eine kleine Spalte mit, also ein Bauer, der besonders alt war oder eine Auszeichnung bekommen hat oder so. Also ganz, ganz verschiedene Porträts sind da zu finden. Und das Schöne hier in Schönebeck ist, dass sie die Originalzeichnungen haben. Also es lohnt sich tatsächlich mal ins Archiv zu gehen und zu gucken, welche Geschichten hinter diesen Gesichtern.
1: Es sind ganz zarte Tuschezeichnungen mit Pinsel oder Feder, mit Bleistift akzentuiert in Schwarz-Weiß, eben wie man sie für die damalige Drucktechnik der Tageszeitungen benötigte. Die hier zu sehende Auswahl konzentriert sich auf die romantischen Motive. Später sollen auch Bilder des zerstörten Magdeburgs entstanden sein, die sich aber wohl nicht in den Archiven des Schönebecker Museums finden lassen. So nahm man die vorhandenen Bilder und versuchte, die Orte wiederzufinden, die Thiemler für seine Zeichnungen auswählte, womit sich ein interessanter Kontrast ergab zwischen den gut 90 Jahre alten Bildern und dem heutigen Zustand, wenn es denn gelang, die damalige Position des Malers wiederzufinden. In Schönebeck archivierte man einst die Originale von Armin Thiemler, und auch bei der Gestaltung dieser Ausstellung konnte man noch nicht abschließend klären, wie sie in den Bestand des Museums kamen.
2: Das ist eine ganz spannende Geschichte. Das ist ja, wir sind ja heute alle sehr da, die Museen an der Provenienzforschung dran. Das ist eine Frage, die noch nicht klar ist. Es sieht fast so aus, Thiemler ist 76 gestorben, als wenn die Zeichnungen schon vorher ins Haus gekommen sind. Und das ist ein Rätsel, was wir noch lösen müssen.
1: Für die Ausstellung reservierte man den Raum für Sonderausstellungen und dazu die Wandfläche auf dem Gang dorthin und man ergänzte die grafischen Arbeiten noch mit Schaukästen, in denen man Artefakte aus der Entstehungszeit der Bilder platzierte, um den Besuchenden einen Einblick in das damalige dörfliche Leben zu geben, weshalb man auch zeitgenössische Trachten dafür auswählte. Nach dem Zweiten Weltkrieg arbeitete Thiemler dann freischaffend. Er war Teil der Künstlerkolonie in Ahrenshoop und seine Bilder wurden dann von der dortigen Landschaft inspiriert, weshalb die hier ausgestellte Schaffensphase einen besonderen Abschnitt seines Lebens dokumentiert. Bis zum 4. Oktober kann die Ausstellung besucht werden.
3: Kinderflohmarkt auf dem Schlosshof. Junge Verkäufer verkaufen gebrauchte Spielsachen.
4: Puppen, Bücher, Kuscheltiere oder Brettspiele. Auf den Decken im Schlosshof gab es für die Besucherinnen und Besucher viel zu entdecken. Kinder zwischen 6 und 14 Jahren boten hier ihre Spielsachen zum Verkauf an. Organisiert wurde der Flohmarkt vom Gewerbeverein Wittenberg und der Touristeninformation. Mit Unterstützung der Projektschmiede und der Stadt Wittenberg.
5: Also in diesem Jahr haben wir über 62 Anmeldungen, was toll ist. Weil es ist nicht nur Jubiläum, sondern auch noch sehr warm. Und wir hatten ein bisschen Sorge, um ehrlich zu sein, dass sich viele für den Badesee entscheiden und vielleicht auch die gekühlte Wohnung. Aber nein, wir wurden eines Besseren belehrt. Schon im Vorfeld war vielen Eltern klar, sie wollen auf jeden Fall teilnehmen. Und deswegen freuen wir uns, dass heute auch so viele hier erschienen sind. Das ist das eine. Aber auch, dass viele gekommen sind, um zu gucken, was es denn hier zu kaufen gibt. Das gehört ja auch mit dazu, die Bereitschaft von kleinen und großen Käufern. Und das ist hier auf dem Schlosshof besonders schön, weil hier ist nämlich auch ein schönes, schattiges Plätzchen. Und das ist eine neue Kombination. In den ganzen 30 Jahren gab es verschiedene Standorte. Hier ist wohl einer der historischeren Standorte und damit auch sogar noch durch den Schatten ein sehr schöner Ort entstanden für den Kinderflohmarkt.
4: Die hohen Temperaturen stellten die Veranstalter allerdings vor besondere Herausforderungen. Deshalb wurde der Kinderflohmarkt um eine Stunde verkürzt und endete bereits um 11 Uhr. Sonnenschirme, kostenloses Trinkwasser und ein Abkühlungsbereich sorgten dafür, dass die Kinder den Vormittag trotz der Hitze genießen konnten.
5: Also wir haben zum einen nicht nur ein kleines Basen mit ganz tollen Spritzpistolen. In Vorwarnung, nicht die Ware und auch nicht die Eltern, nur die Kinder dürfen sich nachspritzen. Jedes Kind bekommt auch noch eine Kugel Eis und wir haben gemeinschaftlich entschieden, dass der Kinderflohmarkt verkürzt wird. Das heißt von 9 bis 11 anstatt von 9 bis 12.
4: Für die jungen Verkäuferinnen und Verkäufer stand aber nicht nur das Geld im Vordergrund. Viele freuten sich auch darüber, dass ihre Spielsachen ein neues Zuhause fanden.
6: Ich finde es einfach so schön, dass alle hier zusammenkommen und dass man auch selber ein bisschen Geld verdienen kann, bei den anderen zuschauen kann und auch mit Geld lernen kann und zu handeln und mit anderen Menschen Kontakt zu haben. Das mag ich sehr.
4: Während des Vormittags wurde gehandelt, gefälscht und verkauft. Einige Stände waren dabei besonders gefragt.
6: Ganz gut. Es war mal groß, es war mal klein. Es waren irgendwie immer so Phasen, wann die Menschen eben kamen. Zu früh war es nicht so, da war es schon sehr, sehr leer. Aber dann kamen immer mehr Menschen und dann ging es eigentlich wieder in die Höhe mit der Kasse.
4: Und auch für den Erlös gab es bei vielen schon konkrete Pläne.
6: Ich werde es dann wahrscheinlich sparen, weil man weiß nie, wofür man es braucht. Es ist immer, dass man irgendwas parat hat, falls irgendwas passiert.
4: Der Kinderflohmarkt lockte zahlreiche Familien in den Schlosshof und zeigte, dass gebrauchte Spielsachen auch neuen Besitzerinnen und Besitzern noch viel Freude bereiten können.
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0: Der Donnerstagvormittag startet bewölkt mit ein wenig Sonne und Temperaturen bis 21 Grad. Zu Mittag ist es weiterhin wechselnd bewölkt und es bläst ein schwacher Wind aus Nordosten. Am Abend scheint überwiegend die Sonne und die Temperaturen liegen bei 23 Grad. In der Nacht ist es wechselnd bewölkt. Der Freitag wird weitestgehend bewölkt und es kann zeitweise leichten Regen geben bei Temperaturen um 22 Grad.
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0: Halberstadt lädt zum Feiern ein. Ein Wochenende voller Unterhaltung für die ganze Region. Am vergangenen Wochenende war es wieder soweit. Das beliebte Halberstädter Stadtfest startete in die nächste Runde. Das dreitägige Fest bietete ausreichend Spaß und Unterhaltung für Groß und Klein, Alt und Jung und lockt mittlerweile immer mehr Besucher von außerhalb in die Kreisstadt. Das perfekte sonnige Wetter sorgte für einen gelungenen Start und auch an den folgenden Tagen für traumhafte Partystimmung.
2: Wir sind ja auf dem Halberstadtfest, das fängt gerade an. Es ist ja schon ziemlich gut besucht hier am Freitagnachmittag, Abend. Wie sind denn so die ersten Eindrücke?
3: Also ich bin begeistert, sind jetzt schon relativ viele Leute.

0: heute da ist, füllt sich. Und wir haben ja hier, dann haben wir den Domplatz, der erste Künstler singt. Also im Prinzip so kann es weitergehen und ich gehe davon aus, wir werden drei großartige Tage erleben.
1: Die Besucherinnen und Besucher freuten sich über ein abwechslungsreiches Programm mit Musik, Kultur, Vereinsleben und kulinarischen Angeboten. Die Innenstadt wurde wie gewohnt zur Festmeile. Auf der Hauptbühne sorgten regionale und überregionale Acts für Unterhaltung.
2: Worauf können sich die Leute denn so freuen? Es ist ja schön bunt geschmückt, ein großes Angebot.
0: Ja, also heute Abend natürlich kann man sich noch auf die Sputnik Spring Break Party freuen. Morgen singt unser Schlagerstar Linda Hesse seit ganz, ganz langer Zeit mal wieder in Halberstadt. Wir sind gespannt, wie voll es hinter uns dann wird. Am Abend dann Antenne Niedersachsen auf der Bühne mit einer Liveband. Also ich glaube, alles in allem ein tolles Programm hier, inklusive dem, was wir natürlich haben hier für Kinder, die Wasserpaddler und das Trampolin kostenfrei. Und auf dem Domplatz natürlich der beliebte Rummel, was sich ja die Halberstädter immer wünschen. Und da gibt es noch ganz, ganz viele kleine Programmpunkte, die an diesem Wochenende hier uns das Fest versüßen.
1: Ergänzt wurde das Programm durch Aktionen für Familien, Mitmachangebote und Präsentationen lokaler Vereine.
2: Wie ist es denn, da hinten gibt es von der Stadt Halberstadt einen Aufsteller mit dem Titel Halberstadt-Million. Was hat es denn eigentlich genau damit auf sich?
0: Ja, das ist gut, dass Sie das schon gesehen haben, denn die Halberstadt-Million, die startet im Prinzip mit diesem Fest ganz offiziell dann morgen. Und zwar versetzt uns das Sondervermögen ja in die Lage, ein bisschen Investitionsmittel freizukriegen. Und da haben wir gesagt, wenn das Sondervermögen dafür dient, dass die Kommunen gute Sachen damit anstellen, weil die Kommunen am besten wissen, wofür sie das Geld brauchen, dann gehen wir noch eine Stufe runter und sagen, nicht die Kommunen wissen das, sondern eigentlich wissen es die Bürger. Und deswegen haben wir die Bürgermillionen ins Leben gerufen, wo man Projekte, investive Projekte einreichen kann bei der Stadt im Wert von eben maximal 1 Million. Und dann wird es eine Abstimmung geben und die Projekte, die sich da durchsetzen, werden dann von der Stadt Halberstadt umgesetzt.
1: Das Stadtfest ist einer der Höhepunkte im Veranstaltungskalender der Stadt und soll Menschen aus Halberstadt und der Region zusammenbringen.

0: die älteste Jesusfigur der Welt. Der verborgene Schatz des Halberstädter Doms. Im Halberstädter Dom befindet sich eine der frühesten, vollständig erhaltenen Triumphkreuzgruppen des Mittelalters in einer der eindrucksvollsten und einfühlsamsten Darstellungen der Kreuzigung Jesus Christus aus dem frühen 13. Jahrhundert. An seiner Seite trauern Maria und Johannes. Über ihnen verheißen Cherubim das ewige Leben. Zusammen erzählen sie eine Geschichte von Leid, Hoffnung und Erlösung. Die Triumphkreuzgruppe entstand um 1210 bis 1215 und ist somit die älteste Jesusfigur der Welt. Sie gehörte bereits zur Ausstattung des romanischen Vorgängerbaus, der 1220 geweiht wurde. Bis heute gilt sie als die früheste, vollständig erhaltene Triumphkreuzgruppe Europas mit einem erweiterten Bildprogramm.
1: Was macht denn dieses Triumphkreuz so besonders?
2: Das Triumphkreuz ist das strahlendste Beispiel einer ganzen Gruppe von sogenannten Triumphkreuzen, die zwischen dem 11. und dem 13. Jahrhundert in Europa gebaut wurden. Und dieses ist das einzige, das noch fast vollständig vorhanden ist, außer einer Kürzung an den Seiten, die beim Aufbau des gotischen Domes, denn das Triumphkreuz gehört aus dem
1: Romanischen. Wie alt ist es denn ungefähr?
2: Das ist etwa 1220 entstanden, also da war es fertig. Weil 1220 wurde der Vorgängerbau dieses heutigen gotischen Domes geweiht und da geht man von aus, dass das Triumphkreuz dann schon angebracht war.
1: Das ist ja weltweit jetzt das originalste Triumphkreuz, was es halt gibt. Und dann hat man ja was ganz Besonderes im Kopf gefunden. Was ist das denn gewesen?
2: Ja, das war eine sogenannte Kreuzesreliquie. Also das Triumphkreuz ist gleichzeitig damit auch ein Reliquiar. Also die Reliquie, das eine Kreuz ist, das ist eine Reliquie, das war also ein kleines Stück des wahren Kreuzes Christi, also an dem er der Überlieferung nach eben gestorben ist.
1: Es ist ja so, diese Reliquie, die ist ja schon sehr, sehr alt. Wie ist die eigentlich mal nach Halberstadt gekommen und war die schon damals auch bekannt?
2: Also die Kreuzesreliquien waren bekannt und man vermutet, weil erst knapp 2 Jahrzehnte vorher oder 1,5 Jahrzehnte vorher der damalige Halberstädter Bischof beim 4. Kreuzzug mitgemacht hat, dass er das aus Konstantinopel mitgebracht hat. Der 4. Kreuzzug war jener Kreuzzug, bei dem die Kreuzfahrer nicht Jerusalem eroberten, sondern gegen Konstantinopel zogen und dann Konstantinopel plünderten.
1: Dieses Holzstück soll ja original, deswegen ist es ja eine Reliquie, vom Kreuz Christi stammen. Wäre das theoretisch sogar möglich?
2: Naja, schwer möglich. Aber der christlichen Überlieferung nach hat die Kaiserin Helena, die Mutter des Konstantins, diese ist ins gelobte Land gezogen und hat das Kreuz gesucht und gefunden. Und von diesem Kreuz, was sie da gefunden hat, stammen eben die vielen Kreuzesreliquien, die man über die ganze Welt jetzt verstreut hat.
0: Ihre Besonderheit liegt nicht nur im Alter. Beeindruckend sind vor allem die außergewöhnliche Schnitzkunst, die bis heute erhaltene originale Farbfassung, die ausgewogene Komposition und das komplexe Zusammenspiel der Figuren. Kunsthistoriker sehen darin einen Höhepunkt der europäischen Bildhauerkunst ihrer Zeit.
1: Neben mir steht die älteste Jesusfigur der Welt. Wie geht man eigentlich daran, wenn man an so einem berühmten und seltenen Stück arbeiten darf?
3: Also erstmal ganz schematisch wie an jedes andere Objekt, aber auch für uns, die wir ja immer die Möglichkeit haben, tolle Kunst direkt zu bearbeiten, ist das was ganz Besonderes. Diese Triumphkreuzgruppe 1220 entstanden, also auch für uns eine Einmaligkeit und was ganz Besonderes in der Arbeit.
1: Wie groß ist denn der Respekt vor den Erschaffern dieser Figuren?
3: Also wir sehen ja nun ganz genau, wie ist das Objekt hergestellt, wie ist es bemalt. Also man kann ganze Arbeitsschritte nachvollziehen und kann sich vielleicht auch irgendwie ein bisschen zurückversetzen. Wie war das seinerzeit? Wie war so eine Baustelle? Wie ist so ein Dom entstanden? Wie die Figuren? Wo hat der Künstler den Schnitzeisen angesetzt? Also großer Respekt und einmalig.
1: Kennt man denn die Namen auch?
3: Die Namen sind unbekannt. Also wir haben hier zwar überliefert, wann das entstanden ist, aber das auch nur durch dendrochronologische Untersuchungen und auch Schriftenkunde. Aber wer das gemacht hat, der Autor, wer der Künstler war, ist nicht bekannt.
1: Das ist ja hier eine Triumphkreuzgruppe, die alle 8 Jahre mit einem Gerüst versehen wird, um die Figuren zu untersuchen und eventuell zu restaurieren. Warum ist dieser Aufwand notwendig?
3: Wir haben natürlich in so einer Kirche freistehende Skulpturen auch Schmutzablagerungen. Wir haben Reste von Malschichten auf den Skulpturen, teilweise größere Bereiche, die komplett noch vergoldet sind, die bemalt sind. Und diese Malschichten, die können sich lösen vom Holzbildträger. Das ist Eiche in dem Fall. Und damit wir zeitig erkennen, wann sich Malschichten lösen, sind wir jetzt hier, werden diese festigen, ohne dass Malschichtverlust entsteht. Wenn das ist dann zu spät. Also es darf nicht passieren, dass hier was runterfällt, was abgeht, sondern wir sind dafür da, jetzt diese Malschichten zu festigen, die Oberflächen zu reinigen, Schmutze abzunehmen, Stäube, die wie Kompressen auf originalen Oberflächen liegen und diese beschädigen können.
1: Die Figuren befinden sich ja jetzt zurzeit in einem richtig guten Zustand. Wie haben die eigentlich die letzten 1000 Jahre überstanden? Hat man das da auch schon gemacht?
3: Also auch das ist eine große Frage, wie die auch so überkommen sind in diesem doch guten Zustand. Sie sind in Kriegszeiten ausgebaut worden. Sie sind sicherlich nicht regelmäßig gewartet worden, wie das heutzutage ist. Aber wir merken, dass es notwendig ist. Wir haben ja großflächige Fassungsverluste schon gehabt in den letzten Jahrhunderten. Und das, was da ist, müssen wir sichern und halten. Und deswegen diese regelmäßige Kontrolle, damit nichts weiter passiert.
1: Vielleicht könnten Sie noch mal was zum Jesus sagen. Der hat ja auch etwas in seinem Kopf.
3: Jesus, das große Kruzifix, hat eine Reliquie im Schädel oben im oberen Bereich. Das ist geöffnet worden. Vor Jahren ist auch versucht worden zu entziffern. Ein kleines Papier mit drin gewesen, mit einer Schrift. Eine Kreuzreliquie, also ein Stück vom Kreuz. Und das ist wieder eingesetzt worden, dokumentiert worden. Und das ist im Mittelalter oft, dass Skulpturen als Reliquiare dienten, also als Aufbewahrungsort für kostbare Reliquien. Und das ist hier in diesem Triumphkreuz beim Christus auch der Fall gewesen.
1: Viele Menschen hier im Dom, die gehen hier durch den Dom durch, aber die wenigsten gucken mal nach oben. Wahrscheinlich, weil auch die Figuren von unten gar nicht so einfach zu erkennen sind. Könnte man da nicht was dran ändern?
3: Es ist schon imposant. Wir haben jetzt ja die Situation, dass eingerüstet ist, aber ohne Gerüst haben die doch eine Dominanz. Sie müssen sich aber mal vorstellen, wie war das vor Jahrhunderten? Das war Gold, das war Rot, Grün, blaue Farben, das muss gestrahlt haben, das muss Eindruck geschinden haben. Und jetzt ist das zurückhaltender, weil es eben ja doch schon eine Patina hat und eine Alter hinter sich. Aber ich glaube, die sind genauso präsent auch für Besucher. Es gibt ja auch hier, glaube ich, Führungen, wo auch über die Triumphkreuzgruppe informiert sind. Also die sind schon da und präsent. Und ich glaube, jeder Besucher, der aufmerksam durch den Dom geht, kann hier nicht vorbei.
0: Wer heute vor dieser fast 800 Jahre alten Figurengruppe steht, begegnet nicht nur einem außergewöhnlichen Kunstwerk. Er blickt in ein einzigartiges Zeugnis mittelalterlicher Frömmigkeit, meisterhafter Handwerkskunst und europäischer Geschichte.

0: Landespressekonferenz. Informationen aus der Landeshauptstadt.
1: In der Landespressekonferenz am Dienstag stellte Lydia Hüskens, die für Infrastruktur des Landes Sachsen-Anhalt zuständige Ministerin, Gesine Braun vor. Sie wurde zur neuen Präsidentin der Landesstraßenbaubehörde ernannt. Damit steht sie der Behörde vor, die sich um die etwa 4000 Kilometer an Straßen kümmert, für die das Land zuständig ist. Im Gegensatz zu den Straßen, für die die Kommunen oder die Landkreise Zuständigkeit haben, oder den Bundesstraßen und Autobahnen, die in der Verantwortung der Bundesregierung liegen. Gemeinsam stellten die Ministerin und die neue Präsidentin des LSBB einen neuen Landesstraßenbauplan vor, der die Maßnahmen auf diesem Gebiet bis zum Jahr 2040 fortschreiben soll. Offensichtlich war so ein Planungstool dringend vonnöten, denn der letzte Landesstraßenbauplan wurde vor über 20 Jahren erarbeitet.
2: Und wir haben uns auch für die kommenden Jahre vorgenommen, dass wir einen Plan nicht mehr so sehr reifen lassen werden, sondern ihn in Zukunft alle 5 Jahre nehmen und dann auch aktualisieren. Ich glaube, das ist eine etwas sinnvollere Verfahrensweise, als einfach so lange zu warten, bis jeder durch pures Anstarren feststellen kann, dass ein Plan dann der Überarbeitung bedarf.
1: Die wohl wichtigste Feststellung dieses Planes dürfte sein, dass man in den kommenden Jahren verstärkt in die vorhandene Infrastruktur investieren will. Denn etwa die Hälfte der Landesstraßen erreichen nicht die gewünschte Zustandsnote von wenigstens 3,5. Und vor allem die Brücken machen dabei Sorgen. So umfasst der Plan einige zentrale Schwerpunkte. Erhaltung und Ausbau von Landesstraßen sowie der Erhalt der 938 Ingenieurbauwerke, die dazugehören. Dennoch soll es aber auch einige Neubauten geben, vor allem als Umgehungsstraßen.
2: Gerade Ortsumgehungen ist für mich ein Thema, was wir immer wieder auch in den Fokus nehmen müssen. Ich weiß, gibt es immer die Diskussion zwischen Flächenverbrauch, hat es Auswirkungen auf Natur und Landschaft. Auf der einen Seite, aber wir müssen immer auch sehen, dass Ortsumgehungen in der Regel gebaut werden, um die Menschen in den Orten zu entlasten. Vor allen Dingen, was das Thema Lärmbelästigung anbelangt, aber halt eben auch andere Themen, die damit verbunden sind. Und deshalb ist es aus meiner Sicht ganz, ganz wichtig, dass Sachsen-Anhalt bei diesem Punkt bleibt. Ganz wichtig, großer Schwerpunkt bei uns wird auch in der Zukunft der Erhalt von Brücken und Bauwerken bleiben. Gerade hier in Magdeburg wundert das niemanden, auch wenn wir für diese Brücken nicht zuständig sind. Magdeburg und Halle sind große Städte, die sind für die Landes- und Bundesstraßen auf ihrer Fläche selber zuständig. Aber ansonsten haben wir natürlich eine ganze Menge, ich hatte die Zahl genannt, von Bauwerken, die wir in enger Beobachtung haben und die wir natürlich dann auch bei gegebener Zeit entsprechend sanieren oder ersetzen müssen.
1: Dazu kommt der Radwegebau und was wirklich neu ist, man denkt im Ministerium über den Neubau von weiteren Elbbrücken nach, wobei es besonders um den Ersatz von bestehenden Fährverbindungen geht, wenn sich der Bau einer Brücke als wirtschaftlicher herausstellen sollte.
2: Das klingt jetzt ein bisschen komisch, ich bin natürlich auch angesprochen worden, warum denn erst jetzt? Das hätte man doch vor 30 Jahren machen können. Wir haben lange gehofft, dass der Bund an der einen oder anderen Stelle, wenn ich jetzt die Verlängerung der 190N oben im Norden nenne oder Brücke bei Aachen, das ist auch immer ein Thema gewesen, entsprechende Verkehrsinfrastruktur schaffen würde. Aber ich sag mal, nach 30 Jahren Hoffen kommt immer irgendwann der Punkt,

0: dem man auch sagen muss, wir gehen hier selber in die Verantwortung. Wir überprüfen, ob es an der einen oder anderen Stelle wirtschaftlich ist. Straßenbau ist etwas, was immer sehr unter wirtschaftlichen Gesichtspunkten arbeitet. Und wir haben festgestellt, dass wir an drei Stellen im Land, an drei Stellen, wo wir heute Fähren haben, wirtschaftlich darstellen können, dass wir statt der Fähren Brücken bauen. Wir gehen mal von einem Horizont von etwa 20 Jahren aus, bis da jemand auf der Brücke stehen kann und kann sagen, die ist jetzt für den Verkehr freigegeben. Wenn wir das jetzt nicht anfangen, dann wird eine kommende Generation es auch nicht erleben. Und irgendjemand wird dann mal sagen, warum habt ihr 50 Jahre gewartet? Und deshalb haben wir uns entschieden, wir gehen diesen Weg, wir können das wirtschaftlich darstellen und werden sukzessive schauen, dass wir auch diese drei Projekte, ja, das sind große Projekte, das ist außer Frage, dann auch entsprechend umsetzen können. Weil ich glaube, wir haben das gerade gestern beide erlebt, weil wir oben die in Wittenberge den Spatenstich gemacht haben für die Ersatzbrücke dort, dass Brücken rechts und links der Elbe eine unglaubliche Bedeutung für die Menschen in der Region haben.
1: Dann nahm Bildungsminister Riedel im Podium Platz. Er wollte das Forum der versammelten Landespresse nutzen, um die Arbeit seines Ministeriums zu bilanzieren, dem er nun seit einem Jahr vorsteht. Er zog eine vorsichtig positive Bilanz, vor allem weil es gelang, die personellen Herausforderungen zu meistern. So dankte er der Lehrerschaft, weil die verpflichtende Vorgriffsstunde nach ihrem Scheitern vor Gericht durch freiwillig erbrachte zusätzliche Arbeit ersetzt werden konnte. So blieb die Unterrichtsversorgung mit im Mittel 93,5% auch in diesem Schuljahr konstant. Fehlenden Lehrerstunden fielen vor allem zusätzliche Angebote wie Arbeitsgemeinschaften zum Opfer, womit aber ein übermäßiger Unterrichtsausfall an den allermeisten Schulen vermieden werden konnte. Dennoch bleibt es bei den Anstrengungen zur Gewinnung von Lehrkräften oder pädagogischen Mitarbeitern oder bei den Maßnahmen wie den Praxislerntagen, wo Schüler nicht in der Schule sind, sondern in Unternehmen.
2: Es ist so, dass wir zum einen bemerkt haben bei der Betrachtung dieser Jahre, dass also der Grundbedarf an Unterricht erstaunlich stabil in der Fläche abgedeckt werden konnte. Die öffentliche Wahrnehmung ist ja oft, und das haben wir hier auch in der Landespressekonferenz hier und da thematisiert, dass also überall flächendeckend Unterrichtsausfall vorherrschen würde, beziehungsweise die Schulen alle flächendeckend unterversorgt seien. Es ist so, dass auch mit einer 105-prozentigen Unterrichtsversorgung es dennoch Unterrichtsausfall geben würde. Das ist ganz normal in einem Bildungssystem, das mit Menschen arbeitet. Menschen, die krank werden, die Kinder haben, die krank werden, die also auch mal den Unterricht nicht abhalten können. Wir wissen aber um die schwierige Situation der letzten Dekade, die besonders auch diese Jahre, die hier beschrieben werden, umreißen. Und dennoch konnte man sehen, dass es ein durchaus differenziertes Bild ist, dass also die Unterrichtsversorgung landesweit aufrechterhalten werden konnte, dass der Lehrkräftebestand nach einem vorherigen Rückgang in dem Betrachtungszeitraum von 15.830 Lehrkräften auf 15.973 Lehrkräfte gesteigert werden konnte. Besonders an Grund- und Gesamtschulen gab es deutliche Zuwächse.
1: Viele der beschriebenen Maßnahmen gelten nur für die beim Land angestellten Lehrer und pädagogischen Mitarbeiter. Anders sieht das bei Schulen in freier Trägerschaft aus. Und hier war es dem Minister wichtig zu betonen, nach Jahren des Schweigens einen runden Tisch arrangiert zu haben, bei dem neben den Trägern von allgemeinbildenden Schulen auch die berufsbildenden Ersatzschulen teilnahmen.
2: Ja, dann auch ganz wichtig das Thema Digitalisierung. Wenn wir das von 2019 andenken und jetzt dann also bis zum Ende 2024 des Berichtes, dann sehen wir also eine einschneidende Umwälzung der Bildungslandschaft, vor allen Dingen in Digitalisierungsfragen, insbesondere natürlich durch die Pandemiebedingungen ab 2020. Wir haben also nicht nur über die Schulträger, viel mehr Geräte in den Schulen, Infrastruktur, Netzwerke und so weiter und so fort, sondern durch den Digitalpakt konnten also auch weiterhin verschiedenste Anschaffungen getätigt werden. Die Lehrpläne wurden umgestellt. Digitalisierung, Lernen in der digitalen Welt ist also ein Grundprinzip aller Lehrpläne geworden. KI ist ein ganz großes Thema seit 2023. Wir waren das erste Bundesland, das seinen Lehrkräften KI zur Verfügung gestellt hat. Digitale Schulverwaltung hat also Auftrieb erhalten. Somit kann man also sagen, dass die Digitalisierung mehr geworden ist als bloße Ausstattung, mehr als Laptops, die irgendwo stehen, sondern es ist eine ganzheitliche eine ganzheitliche Strategie entstanden.
1: Die kommenden Ferienwochen werden nun dazu genutzt, das nächste Schuljahr vorzubereiten. So sicherte Minister Riedel zu, zum Schuljahresbeginn noch einmal eine Medienkonferenz abhalten zu wollen, um darzustellen, unter welchen Voraussetzungen man in das neue Schuljahr starten kann. Und zum Schluss verlieh er seine Hoffnung Ausdruck, dass auch nach der Wahl im September der eingeschlagene Weg fortgesetzt werden kann und dass Schulpolitik in Sachsen-Anhalt nicht zum Spielball rechter Ideologien wird, auf dem Rücken der Kinder.

0: Unser Land, unsere Vereine.
1: Bastelstunde im Institut für Brand- und Katastrophenschutz in Heirutsberge. Die Aufgabenstellung: ein rohes Ei so zu verpacken, dass es einen Sturz aus 2 Metern Höhe überstehen würde. Eine schwierige Aufgabe, für die nur Zeitungspapier, ein paar Trinkhalme, Klebeband und etwas Strippe zur Verfügung standen. Denn das hier war eine Station der DRK Nord Challenge, auf der 114 DRK Ehrenamtler aus 31 Kreis- und 7 Landesverbänden dabei waren, den Besten der Besten der Besten zu ermitteln.
2: Also es gibt verschiedene Kategorien, also ob das Ei gerissen ist oder nicht, wie die Teamarbeit ist. Der Schwerpunkt ist halt hier auf der Teamarbeit und der Führungsstruktur vom Gruppenführer.
1: Und so viel können wir jetzt schon mal verraten. Die Hallenser, die hier gerade gegen die Stoppuhr versuchten, das Ei zu verpacken, waren zum Schluss Teil der Siegermannschaft des DRK Halle-Saalkreis Mansfelder Land. Vielleicht lag es ja auch daran, dass das Ei gut verpackt und mit Fallschirm den Sturz überlebte. Doch diese Spaßaufgabe war nur ein Teil der Nord-Challenge. Schließlich werden DRK-Helfer mit so viel mehr Aufgaben betraut. Hier zum Beispiel eine Erstbetreuung aufgeregter Teenager, denen irgendwas Schlimmes passiert war. Da galt es, Ruhe zu bewahren, inklusive des Verscheuchens eines aufdringlichen Reporters.
3: Also es geht letztendlich darum, zum einen zu bewerten, wie behandelt wurde, wie die Sanitäter eingeteilt wurden und dass der Pressevertreter also hier erstmal weggeschickt wurde oder in die Hilfeleistung eingebunden wurde, aber erstmal keine Fotos mehr macht.
1: Die Darsteller vom Jugendrotkreuz machten ihre Sache gut, denn sie jammerten sehr professionell. Genauso wie dieser junge Patient instruiert worden war, der einen Motorradunfall zu simulieren hatte.
4: Also ist auf jeden Fall informativ, man kriegt auf jeden Fall noch ein paar Sachen mit, die man so bei der Wasserwacht oder bei der Feuerwehr jetzt zum Beispiel nicht so gelernt hat. Zum Beispiel das mit der mit den Gurten.
1: So mussten die Ersthelfer nicht nur den Patienten beruhigen, sondern ihn auch richtig behandeln. Wobei die Ansprache des Verunfallten neben der Ersthilfe mit das Wichtigste war.
5: Ihr seid eine sehr große Gruppe und ein großes Lob an euch, dass man keine Unruhe in der Gruppe gemerkt hat, sondern ihr wart ruhig, entschlossen, besonnen an die Sache rangegangen. Ich habe genau gesehen, wer den Hut auf hat, wer die Kommandos gibt. Das war großartig. Ihr habt die Unfallstelle abgesichert, Notrufe, alles immer nachgemeldet, war alles tippitoppi. Also was Gruppenzusammenhalt ist top.
1: Am leichten norddeutschen Akzent konnte man hier vielleicht erkennen, dass nicht nur aus Sachsen-Anhalt DRK-Helfer angereist waren, sondern aus dem ganzen Norden Deutschlands.
6: Das heißt, die einzelnen Landesverbände machen einen Wettbewerb, einen spielerischen Wettbewerb, aber um sehr, sehr, sehr ernste Inhalte. Es geht immer um Retten von Menschenleben. Es geht darum, Verletzte zu bergen, Verletzte zu versorgen. Und das muss man ja immer wieder üben. Und dieses Üben wird gerne in Wettbewerben gemacht. Und zum ersten Mal machen wir das heute länderübergreifend. Und was ich bisher gesehen und gehört habe, macht es einfach sehr viel mehr Spaß, auch mal mit neuen Kollegen das zusammenzumachen.
1: Das Institut für Brand- und Katastrophenschutz war der ideale Ort für einen so groß angelegten Wettbewerb. Ob das Aufbauen eines Zelts gegen die Stoppuhr oder die Möglichkeit, einmal die Leistungen anderer Verbände wie hier der Bergrettung kennenzulernen. Vieles war möglich. Wobei so eine große Aktion nach langer Corona-Pause auch dazu gedacht war, das Zusammengehörigkeitsgefühl der Kameraden zu stärken.
6: Während Corona waren diese Übungen sehr schwer, fast gar nicht gewesen. Und das hier ist einfach für das Wir-Gefühl eine ganz tolle Geschichte. Außerdem kommen damit auch neue Ideen

0: Garten dementsprechend mit begleitet. Das stellen wir hier gerade dar. Wir haben also einen Sanitätsdienst, der den Zug mit begleitet hat, und während der Fahrt ist es also zu einem Zwischenfall gekommen. Wir haben eine reanimationspflichtige Person im Zug, wo wir also wenig Platz haben, wo wir Leute haben, und hier geht es also darum, das hier mal zu simulieren und darzustellen.
1: Doch auch wenn man weiß, dass da unten nur ein Dummy liegt, der da bearbeitet wird, die Kommandos oder das Geplarre des Defibrillators sorgen dafür, dass man von der Situation angesteckt wird und sich wünscht, so etwas nicht am eigenen Leibe erleben zu müssen.
2: Achtung, Patienten nicht berühren. Herzrhythmus ist ausgewertet.
1: Eine Vielzahl an Ehrenamtlern konnte so angesprochen werden, und zu den Ausbildungsaspekten kam als unverzichtbarer Bestandteil auch das Gruppenerlebnis dazu. Denn es zeigte den Rotkreuzlern, dass sie nicht allein sind, sondern viele Brüder und Schwestern im Geiste in allen Bundesländern haben.
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0: Der Donnerstagvormittag startet bewölkt mit ein wenig Sonne und Temperaturen bis 21 Grad. Zu Mittag ist es weiterhin wechselnd bewölkt und es bläst ein schwacher Wind aus Nordosten. Am Abend scheint überwiegend die Sonne und die Temperaturen liegen bei 23 Grad. In der Nacht ist es wechselnd bewölkt. Der Freitag wird weitestgehend bewölkt und es kann zeitweise leichten Regen geben bei Temperaturen um 22 Grad.
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0: Mehr Anerkennung für Ehrenamtliche. Wernigerode führt Ehrenamtskarte ein. Wer sich in Wernigerode ehrenamtlich engagiert, soll künftig nicht nur ein Dankeschön hören, sondern auch ganz konkret davon profitieren. Die Stadt führt jetzt die Ehrenamtskarte ein und würdigt damit den Einsatz der vielen Freiwilligen. Ob im Sportverein, bei der Freiwilligen Feuerwehr, in der Kultur, im sozialen Bereich oder in der Kinder- und Jugendarbeit. Ohne Ehrenamtliche würde vieles in Wernigerode nicht funktionieren. Genau dieses Engagement möchte die Stadt jetzt sichtbar anerkennen.
1: Es gibt eine Beteiligung auch bei der Landkreiskarte mit einem Angebot, das wir dort vorhalten, was dort auch hinterlegt ist. Aber wir haben natürlich für uns, für Wernigerode, gesagt, wir brauchen noch mal was Eigenes. Wir weichen auch etwas ab von den Rahmenbedingungen. Und wichtig ist uns ja auch gewesen, dass wir das Ehrenamt in vollen Umfang auch würdigen. Das heißt nicht nur den Bereich der Feuerwehr und THW, was ja erstmal, sag ich mal, der erste Aufschlag ist der Landkreiskarte, sondern für uns war es wichtig, das Ehrenamt vollumfänglich im sozialen, kulturellen, sportlichen Bereich, aber auch Feuerwehr mit zu berücksichtigen.
0: Die Ehrenamtskarte richtet sich an Menschen ab 14 Jahren, die sich seit mindestens einem Jahr regelmäßig ehrenamtlich engagieren. Voraussetzung sind in der Regel mindestens 3 Stunden Einsatz pro Woche oder 150 Stunden im Jahr. Für Jugendliche gelten geringere Anforderungen. Wer die Karte erhält, kann verschiedene Vergünstigungen nutzen, zum Beispiel freien oder ermäßigten Eintritt in der Schirker Feuerstein Arena, Rabatte für

0: Schwimmhalle und Waldhofbad sowie Ermäßigungen im Harzplanetarium und Harzmuseum.
1: Das wäre eben halt gerade die städtischen Einrichtungen erstmal natürlich an der Stelle gut unterbringen können oder auch das Angebot vorhalten können für die Ehrenamtler. So sind eben halt Schöcker Feuerstein Arena, die Badeanlagen, das Harzplanetarium unter anderem mit drin mit einer Kostenerstattung von 50% oder 50% Rabatt und eben halt dazu eben halt noch die, das Harzmuseum und die Stadtbibliothek. Auch mit den entsprechenden Vergünstigungen und Feuerwehrmuseum sogar kostenfrei und dem halt auch der Mitgliedsbeitrag für die Stadtbibliothek würde entfallen für die Ehrenamtler.
0: Weitere Partner sollen noch hinzugewonnen werden und können sich auf der Internetseite der Stadt Wernigerode informieren und melden. Dort wird auch die Ehrenamtskarte von den Ehrenamtlichen selbst beantragt und die jeweiligen Organisationen bestätigen ihren Einsatz. Die Anträge müssen bis Ende Oktober des jeweiligen Jahres eingereicht werden. Verliehen wird die Ehrenamtskarte dann jedes Jahr im Dezember rund um den Tag des Ehrenamtes.
1: Wir suchen mitwirkende Partner, die eben halt auch, denen das Ehrenamt der Stadt Wernigerode auch am Herzen liegt und wo wir natürlich sehr offen sind mit den Angeboten, die sie vorhalten, ob es eben halt auch Rabatte sind auf einzelne Produkte, Veranstaltungen oder was auch man sich immer auch vorstellen könnte. Ich glaube, da ist der Fantasie wirklich freien Lauf gelassen. Aber es wäre halt schön, wenn wir diese Angebote neben den städtischen Angeboten, die wir vorhalten, einfach nochmal erweitern können, um da auch nochmal den Ehrenamtlichen den entsprechenden Beitrag zu geben und auch eben halt ihre Arbeit zu würdigen.
0: Mit der neuen Ehrenamtskarte möchte die Stadt vor allem eines deutlich machen. Das Engagement der vielen Ehrenamtlichen ist unverzichtbar und verdient mehr als nur ein Dankeschön.
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0: Der Donnerstagvormittag startet bewölkt mit ein wenig Sonne und Temperaturen bis 21 Grad. Zu Mittag ist es weiterhin wechselnd bewölkt und es bläst ein schwacher Wind aus Nordosten. Am Abend scheint überwiegend die Sonne und die Temperaturen liegen bei 23 Grad. In der Nacht ist es wechselnd bewölkt. Der Freitag wird weitestgehend bewölkt und es kann zeitweise leichten Regen geben bei Temperaturen um 22 Grad.
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0: Ein 59-jähriger Motorradfahrer aus Halberstadt ist am Sonntagmittag bei einem Verkehrsunfall auf der Kreisstraße 1351 schwer verletzt worden. Nach bisherigen Erkenntnissen war der Mann gegen 13.45 Uhr von Hasselfelde in Richtung Stiege unterwegs. In einer Rechtskurve kam er vermutlich aufgrund nicht angepasster Geschwindigkeit nach links von der Fahrbahn ab und stürzte. Der 59-Jährige erlitt schwere Verletzungen und wurde mit einem Rettungshubschrauber in ein Krankenhaus geflogen. An seinem Motorrad entstand ein Sachschaden von rund 10.000 Euro. Ein Auto ist am Sonntagnachmittag auf einem Feldweg im Windpark vollständig ausgebrannt. Die Fahrerin blieb dabei unverletzt. Die 23-jährige Dardesheimerin war gegen 14.45 Uhr mit ihrem Daimler unterwegs, als sie plötzlich Rauch an ihrem Fahrzeug bemerkte. Sie stoppte den Wagen und stieg aus, um nach der Ursache zu schauen. Kurz darauf geriet das Fahrzeug aus bislang unerklärtem Grund in Brand. Die Feuerwehr aus Dardesheim und Hessen rückten mit insgesamt 35 Einsatzkräften an und löschten die Flammen. Der PKW wurde durch das Feuer komplett zerstört. Der entstandene Schaden wurde auf etwa 8.000 Euro geschätzt. Ein 38-jähriger Radfahrer

0: Fahrer aus Schmatzfeld ist am Sonntagabend bei einem Verkehrsunfall auf der Kreisstraße 1355 leicht verletzt worden. Der Mann war gegen 23.30 Uhr von Feckenstedt in Richtung Schmatzfeld unterwegs, als er aus bislang ungeklärter Ursache mit seinem Fahrrad stürzte. Bei der Unfallaufnahme bemerkten die Polizeibeamten Alkoholgeruch beim Fahrer. Ein freiwilliger Atemalkoholtest lehnte der 38-Jährige ab. Anschließend wurde im Klinikum eine Blutprobe entnommen. Gegen den Radfahrer wurde ein Ermittlungsverfahren wegen des Verdachts der Trunkenheit im Verkehr eingeleitet. Bei einem Verkehrsunfall im Kreisverkehr am Anger ist am Montagmorgen ein 28-jähriger Beifahrer leicht verletzt worden. Nach bisherigen Erkenntnissen fuhr ein 92-jähriger VW-Fahrer gegen 9.45 Uhr von der Rudolf-Breitscheid-Straße in den Kreisverkehr ein und übersah dabei einen bereits im Kreisverkehr fahrenden Skoda. Es kam zum Zusammenstoß der beiden Fahrzeuge. Der Beifahrer im Skoda wurde leicht verletzt. An den beteiligten Fahrzeugen entstand ein Sachschaden von insgesamt rund 8.500 Euro. Gegen den VW-Fahrer wurde ein Ermittlungsverfahren wegen des Verdachts der fahrlässigen Körperverletzung eingeleitet. Bei einem Verkehrsunfall an der Kreuzung Stecklenberger Straße und Nordhäuser Heerstraße ist am Montagvormittag ein 52-jähriger Autofahrer leicht verletzt worden. Nach bisherigen Erkenntnissen war eine 31-jährige Quedlinburgerin gegen 10.45 Uhr mit ihrem Mitsubishi auf der Nordhäuser Heerstraße unterwegs. Beim Überqueren der Kreuzung übersah sie aufgrund der tiefstehenden Sonne einen von rechts kommenden Dacia-Fahrer aus Quedlinburg. Es kam zum Zusammenstoß der beiden Fahrzeuge. Der 52-jährige wurde dabei leicht verletzt. Der entstandene Sachschaden wird auf etwa 10.000 Euro geschätzt. Gegen die Unfallverursacherin wurde ein Ermittlungsverfahren wegen des Verdachts der fahrlässigen Körperverletzung eingeleitet.
1: Kunstausstellung im Salzlandmuseum.
2: Was bleibt von einem Künstlerleben, so ausgefüllt es auch sein mag, 50 Jahre nach dem Tod? Diese Frage stellte sich das Salzlandmuseum in Schönebeck, nachdem man beim Stöbern in den Archiven sehr interessante Grafiken eines Künstlers fand, der hier in der Region wirkte.
3: Also, weil eigentlich hat die Kollegin damit angefangen, die ist noch relativ neu im Haus, kannte die Zeichnung nicht und war völlig angeknipst, würde man heute sagen. Die war fasziniert. Und was natürlich das Besondere war, es war, der ländliche Raum war im Fokus. Es gibt zwar Zeichnungen von Kalbe, von Berbi, von Schönebeck und von den Ortsteilen, aber es waren eben ganz viele Dörfer aus der Region, die sich im Vergleich zu heute sehr verändert haben.
2: Anlass für das Museum, sich mit dem Künstler zu beschäftigen, von dem man zunächst nur den Namen kannte, Armin Thiemler. Erste Nachforschungen ergaben, dass man sich im Kreismuseum Genthin bereits vor einigen Jahren mit dem Œuvre des Malers beschäftigte und dabei in den Archiven seinem Lebensweg nachforschte.
4: Wir haben auch selbst recherchieren müssen, weil wir ja auch in unserer Sammlung Bilder von ihm haben. Und da kann man Folgendes sagen. Also 1896 in Lütgenzierz geboren, als Sohn eines Gärtners, also eines Gutsgärtners, hat seine Ausbildung dann in Magdeburg gehabt, an der Schule, also Gymnasium, und kam dann also ganz jung in den Ersten Weltkrieg. Mit welcher Begeisterung wissen wir nicht, aber er wurde schwer verwundet an der rechten Hand. Und für jemanden, der eigentlich Kunst studieren wollte, war das natürlich ein schwerer Schlag. Er fand dann erstmal eine Anstellung in Burg, hat da auch selbstständig schon Grafiken veröffentlicht beim Verlag August Hopfer. Dort sind auch die Heimatkalender für die Börde und fürs Jerichower Land erschienen. Und da findet man eben auch kleine erste Arbeiten von ihm. Und so kam er in die Künstlerszene, wurde dann in Magdeburg beim Faber Verlag auch angestellt. Auch für Werbung und was da alles so zu machen war, hat weiter studiert, dann in Hannover an der Kunstgewerbeschule und war dann als Maler, Grafiker selbstständig.
2: Und da beginnt die Zeit, in der die Bilder, von denen wir hier bereits ein paar zeigten, entstanden, beginnend um das Jahr 1935 herum bis etwa 1944. Sie dokumentieren eine Flucht in romantische Motive, abseits von seiner Arbeit als Pressezeichner, für die gleichgeschaltete Lokalpresse in und um Magdeburg herum.
3: Durch seine Kriegsverletzung aus dem Ersten Weltkrieg musste er nicht nochmal in den Krieg, sondern hatte eben diese steife Hand und musste zusehen, wie er Geld verdient und war eben Zeichner und Künstler, hat viel für die Zeitung gearbeitet. Und dann zog er eben so auch aus der Flucht, aus der Realität, ist er dann, als er in Magdeburg wohnte, hier so in den Kriegsjahren durch die Region gezogen und hat versucht, so ein bisschen heile Welt für sich festzuhalten.
2: Abgedruckt wurden die Bilder im Magdeburger Tageblatt, der Mitteldeutschen oder der Gentiner Zeitung. Entstanden sind dabei hauptsächlich stimmungsvolle Ansichten von Dörfern, landwirtschaftlichen Höfen oder den dort lebenden Menschen.
4: Gerade bei den Porträts, die konnten wir feststellen, da gibt es auch immer kleine Geschichten in der Zeitung zu lesen. Also eine kleine Spalte mit, also ein Bauer, der besonders alt war oder eine Auszeichnung bekommen hat oder so. Also ganz, ganz verschiedene Porträts sind da zu finden. Und das Schöne hier in Schönebeck ist, dass sie die Originalzeichnungen haben. Also es lohnt sich tatsächlich mal ins Archiv zu gehen und zu gucken, welche Geschichten hinter diesen Gesichtern.
2: Es sind ganz zarte Tuschezeichnungen mit Pinsel oder Feder, mit Bleistift akzentuiert in Schwarz-Weiß, eben wie man sie für die damalige Drucktechnik der Tageszeitungen benötigte. Die hier zu sehende Auswahl konzentriert sich auf die romantischen Motive. Später sollen auch Bilder des zerstörten Magdeburgs entstanden sein, die sich aber wohl nicht in den Archiven des Schönebecker Museums finden lassen. So nahm man die vorhandenen Bilder und versuchte, die Orte wiederzufinden, die Thiemler für seine Zeichnungen auswählte, womit sich ein interessanter Kontrast ergab zwischen den gut 90 Jahre alten Bildern und dem heutigen Zustand, wenn es denn gelang, die damalige Position des Malers wiederzufinden. In Schönebeck archivierte man einst die Originale von Armin Thiemler, und auch bei der Gestaltung dieser Ausstellung konnte man noch nicht abschließend klären, wie sie in den Bestand des Museums kamen.
3: Das ist eine ganz spannende Geschichte. Das ist ja, wir sind ja heute alle sehr da, die Museen an der Provenienzforschung dran. Das ist eine Frage, die noch nicht klar ist. Es sieht fast so aus, Thiemler ist 76 gestorben, als wenn die Zeichnungen schon vorher ins Haus gekommen sind. Und das ist ein Rätsel, was wir noch lösen müssen.
2: Für die Ausstellung reservierte man den Raum für Sonderausstellungen und dazu die Wandfläche auf dem Gang dorthin und man ergänzte die grafischen Arbeiten noch mit Schaukästen, in denen man Artefakte aus der Entstehungszeit der Bilder platzierte, um den Besuchenden einen Einblick in das damalige dörfliche Leben zu geben, weshalb man auch zeitgenössische Trachten dafür auswählte. Nach dem Zweiten Weltkrieg arbeitete Thiemler dann freischaffend, er war Teil der Künstlerkolonie in Ahrenshoop und seine Bilder wurden dann von der dortigen Landschaft inspiriert, weshalb die hier ausgestellte Schaffensphase einen besonderen Abschnitt seines Lebens dokumentiert. Bis zum 4. Oktober kann die Ausstellung besucht werden.
5: Kinderflohmarkt auf dem Schlosshof. Junge Verkäufer verkaufen gebrauchte Spielsachen.
6: Puppen, Bücher, Kuscheltiere oder Brettspiele. Auf den Decken im Schlosshof gab es für die Besucherinnen und Besucher viel zu entdecken. Kinder zwischen 6 und 14 Jahren boten hier ihre Spielsachen zum Verkauf an. Organisiert wurde der Flohmarkt vom Gewerbeverein Wittenberg und der Touristeninformation. Mit Unterstützung der Projektschmiede und der Stadt Wittenberg.
7: Also in diesem Jahr haben wir über 62 Anmeldungen, was toll ist. Weil es ist nicht nur Jubiläum, sondern auch noch sehr warm. Und wir hatten ein bisschen Sorge, um ehrlich zu sein, dass sich viele für den Badesee entscheiden und vielleicht auch die gekühlte Wohnung. Aber nein, wir wurden eines Besseren belehrt. Schon im Vorfeld war vielen Eltern klar, sie wollen auf jeden Fall teilnehmen. Und deswegen freuen wir uns, dass heute auch so viele hier erschienen sind. Das ist das eine. Aber auch, dass viele gekommen sind, um zu gucken, was es denn hier zu kaufen gibt. Das gehört ja auch mit dazu, die Bereitschaft von kleinen und großen Käufern. Und das ist hier auf dem Schlosshof besonders schön, weil hier ist nämlich auch ein schönes, schattiges Plätzchen. Und das ist eine neue Kombination. In den ganzen 30 Jahren gab es verschiedene Standorte. Hier ist wohl einer der historischeren Standorte und damit auch sogar noch durch den Schatten ein sehr schöner Ort entstanden für den Kinderflohmarkt.
6: Die hohen Temperaturen stellten die Veranstalter allerdings vor besondere Herausforderungen. Deshalb wurde der Kinderflohmarkt um eine Stunde verkürzt und endete bereits um 11 Uhr. Sonnenschirme, kostenloses Trinkwasser und ein Abkühlungsbereich sorgten dafür, dass die Kinder den Vormittag trotz der Hitze genießen konnten.
7: Also wir haben zum einen nicht nur ein kleines Basen mit ganz tollen Spritzpistolen. In Vorwarnung, nicht die Ware und auch nicht die Eltern, nur die Kinder dürfen

0: sich nachspritzen. Jedes Kind bekommt auch noch eine Kugel Eis und wir haben gemeinschaftlich entschieden, dass der Kinderflohmarkt verkürzt wird. Das heißt von 9 bis 11 anstatt von 9 bis 12.
1: Für die jungen Verkäuferinnen und Verkäufer stand aber nicht nur das Geld im Vordergrund. Viele freuten sich auch darüber, dass ihre Spielsachen ein neues Zuhause fanden.
2: Ich finde es einfach so schön, dass alle hier zusammenkommen und dass man auch selber ein bisschen Geld verdienen kann, bei den anderen zuschauen kann und auch mit Geld lernen kann und zu handeln und mit anderen Menschen Kontakt zu haben. Das mag ich sehr.
1: Während des Vormittags wurde gehandelt, gefälscht und verkauft. Einige Stände waren dabei besonders gefragt.
2: Ganz gut. Es war mal groß, es war mal klein. Es waren irgendwie immer so Phasen, wann die Menschen eben kamen. Zu früh war es nicht so, da war es schon sehr, sehr leer. Aber dann kamen immer mehr Menschen und dann ging es eigentlich wieder in die Höhe mit der Kasse.
1: Und auch für den Erlös gab es bei vielen schon konkrete Pläne.
2: Ich werde es dann wahrscheinlich sparen, weil man weiß nie, wofür man es braucht. Es ist immer, dass man irgendwas parat hat, falls irgendwas passiert.
1: Der Kinderflohmarkt lockte zahlreiche Familien in den Schlosshof und zeigte, dass gebrauchte Spielsachen auch neuen Besitzerinnen und Besitzern noch viel Freude bereiten können.
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0: Der Donnerstagvormittag startet bewölkt mit ein wenig Sonne und Temperaturen bis 21 Grad. Zu Mittag ist es weiterhin wechselnd bewölkt und es bläst ein schwacher Wind aus Nordosten. Am Abend scheint überwiegend die Sonne und die Temperaturen liegen bei 23 Grad. In der Nacht ist es wechselnd bewölkt. Der Freitag wird weitestgehend bewölkt und es kann zeitweise leichten Regen geben bei Temperaturen um 22 Grad.
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0: Halberstadt lädt zum Feiern ein. Ein Wochenende voller Unterhaltung für die ganze Region. Am vergangenen Wochenende war es wieder soweit. Das beliebte Halberstädter Stadtfest startete in die nächste Runde. Das dreitägige Fest bietete ausreichend Spaß und Unterhaltung für Groß und Klein, Alt und Jung und lockt mittlerweile immer mehr Besucher von außerhalb in die Kreisstadt. Das perfekte sonnige Wetter sorgte für einen gelungenen Start und auch an den folgenden Tagen für traumhafte Partystimmung.
2: Wir sind ja auf dem Halberstadtfest, das fängt gerade an. Es ist ja schon ziemlich gut besucht hier am Freitagnachmittag, Abend. Wie sind denn so die ersten Eindrücke?
3: Also ich bin begeistert, sind jetzt schon relativ viele Leute da, es füllt sich und wir haben ja hier, dann haben wir den Domplatz, der erste Künstler singt, also im Prinzip so kann es weitergehen und ich gehe davon aus, wir werden drei großartige Tage erleben.
0: Die Besucherinnen und Besucher freuten sich über ein abwechslungsreiches Programm mit Musik, Kultur, Vereinsleben und kulinarischen Angeboten. Die Innenstadt wurde wie gewohnt zur Festmeile. Auf der Hauptbühne sorgten regionale und überregionale Acts für Unterhaltung.
2: Worauf können sich die Leute denn so freuen? Es ist ja schön bunt geschmückt, ein großes Angebot.
3: Ja, also heute Abend natürlich kann man sich noch auf die Sputnik Spring Break Party freuen. Morgen singt unser Schlagerstar Linda Hesse seit ganz, ganz langer Zeit mal wieder in Halberstadt. Wir sind gespannt, wie voll es hinter uns dann wird. Am Abend dann Antenne Niedersachsen auf der Bühne mit einer Liveband. Also ich glaube, alles in allem ein tolles Programm hier, inklusive dem, was wir natürlich haben hier für Kinder, die Wasserpaddler und das Trampolin kostenfrei. Und auf dem Domplatz natürlich der beliebte Rummel, was sich ja die Halberstädter immer wünschen. Und da gibt es noch ganz, ganz viele kleine Programmpunkte, die an diesem Wochenende hier uns das Fest versüßen.
0: Ergänzt wurde das Programm durch Aktionen für Familien, Mitmachangebote und Präsentationen lokaler Vereine.
2: Wie ist es denn, da hinten gibt es von der Stadt Halberstadt einen Aufsteller mit dem Titel Halberstadt-Million. Was hat es denn eigentlich genau damit auf sich?
3: Ja, das ist gut, dass Sie das schon gesehen haben, denn die Halberstadt-Million, die startet im Prinzip mit diesem Fest ganz offiziell dann morgen. Und zwar versetzt uns das Sondervermögen ja in die Lage, ein bisschen Investitionsmittel freizukriegen. Und da haben wir gesagt, wenn das Sondervermögen dafür dient, dass die Kommunen gute Sachen damit anstellen, weil die Kommunen am besten wissen, wofür sie das Geld brauchen, dann gehen wir noch eine Stufe runter und sagen, nicht die Kommunen wissen das, sondern eigentlich wissen es die Bürger. Und deswegen haben wir die Bürgermillionen ins Leben gerufen, wo man Projekte, investive Projekte einreichen kann bei der Stadt im Wert von eben maximal 1 Million. Und dann wird es eine Abstimmung geben und die Projekte, die sich da durchsetzen, werden dann von der Stadt Halberstadt umgesetzt.
0: Das Stadtfest ist einer der Höhepunkte im Veranstaltungskalender der Stadt und soll Menschen aus Halberstadt und der Region zusammenbringen.

0: die älteste Jesusfigur der Welt. Der verborgene Schatz des Halberstädter Doms. Im Halberstädter Dom befindet sich eine der frühesten, vollständig erhaltenen Triumphkreuzgruppen des Mittelalters in einer der eindrucksvollsten und einfühlsamsten Darstellungen der Kreuzigung Jesus Christus aus dem frühen 13. Jahrhundert. An seiner Seite trauern Maria und Johannes. Über ihnen verheißen Cherubim das ewige Leben. Zusammen erzählen sie eine Geschichte von Leid, Hoffnung und Erlösung. Die Triumphkreuzgruppe entstand um 1210 bis 1215 und ist somit die älteste Jesusfigur der Welt. Sie gehörte bereits zur Ausstattung des romanischen Vorgängerbaus, der 1220 geweiht wurde. Bis heute gilt sie als die früheste, vollständig erhaltene Triumphkreuzgruppe Europas mit einem erweiterten Bildprogramm.
1: Was macht denn dieses Triumphkreuz so besonders?
2: Das Triumphkreuz ist das strahlendste Beispiel einer ganzen Gruppe von sogenannten Triumphkreuzen, die zwischen dem 11. und dem 13. Jahrhundert in Europa gebaut wurden. Und dieses ist das einzige, das noch fast vollständig vorhanden ist, außer einer Kürzung an den Seiten, die beim Aufbau des gotischen Domes, denn das Triumphkreuz gehört aus dem
1: Romanischen. Wie alt ist es denn ungefähr?
2: Das ist etwa 1220 entstanden, also da war es fertig. Weil 1220 wurde der Vorgängerbau dieses heutigen gotischen Domes geweiht und da geht man von aus, dass das Triumphkreuz dann schon angebracht war.
1: Das ist ja weltweit jetzt das originalste Triumphkreuz, was es halt gibt. Und dann hat man ja was ganz Besonderes im Kopf gefunden. Was ist das denn gewesen?
2: Ja, das war eine sogenannte Kreuzesreliquie. Also das Triumphkreuz ist gleichzeitig damit auch ein Reliquiar. Also die Reliquie, das eine Kreuz ist, das ist eine Reliquie, das war also ein kleines Stück des wahren Kreuzes Christi, also an dem er der Überlieferung nach eben gestorben ist.
1: Es ist ja so, diese Reliquie, die ist ja schon sehr, sehr alt. Wie ist die eigentlich mal nach Halberstadt gekommen und war die schon damals auch bekannt?
2: Also die Kreuzesreliquien waren bekannt und man vermutet, weil erst knapp 2 Jahrzehnte vorher oder 1,5 Jahrzehnte vorher der damalige Halberstädter Bischof beim 4. Kreuzzug mitgemacht hat, dass er das aus Konstantinopel mitgebracht hat. Der 4. Kreuzzug war jener Kreuzzug, bei dem die Kreuzfahrer nicht Jerusalem eroberten, sondern gegen Konstantinopel zogen und dann Konstantinopel plünderten.
1: Dieses Holzstück soll ja original, deswegen ist es ja eine Reliquie, vom Kreuz Christi stammen. Wäre das theoretisch sogar möglich?
2: Naja, schwer möglich. Aber der christlichen Überlieferung nach hat die Kaiserin Helena, die Mutter des Konstantins, diese ist ins gelobte Land gezogen und hat das Kreuz gesucht und gefunden. Und von diesem Kreuz, was sie da gefunden hat, stammen eben die vielen Kreuzesreliquien, die man über die ganze Welt jetzt verstreut hat.
0: Ihre Besonderheit liegt nicht nur im Alter. Beeindruckend sind vor allem die außergewöhnliche Schnitzkunst, die bis heute erhaltene originale Farbfassung, die ausgewogene Komposition und das komplexe Zusammenspiel der Figuren. Kunsthistoriker sehen darin einen Höhepunkt der europäischen Bildhauerkunst ihrer Zeit.
1: Neben mir steht die älteste Jesusfigur der Welt. Wie geht man eigentlich daran, wenn man an so einem berühmten und seltenen Stück arbeiten darf?
3: Also erstmal ganz schematisch wie an jedes andere Objekt, aber auch für uns, die wir ja immer die Möglichkeit haben, tolle Kunst direkt zu bearbeiten, ist das was ganz Besonderes. Diese Triumphkreuzgruppe 1220 entstanden, also auch für uns eine Einmaligkeit und was ganz Besonderes in der Arbeit.
1: Wie groß ist denn der Respekt vor den Erschaffern dieser Figuren?
3: Also wir sehen ja nun ganz genau, wie ist das Objekt hergestellt, wie ist es bemalt. Also man kann ganze Arbeitsschritte nachvollziehen und kann sich vielleicht auch irgendwie ein bisschen zurückversetzen. Wie war das seinerzeit? Wie war so eine Baustelle? Wie ist so ein Dom entstanden? Wie die Figuren? Wo hat der Künstler den Schnitzeisen angesetzt? Also großer Respekt und einmalig.
1: Kennt man denn die Namen auch?
3: Die Namen sind unbekannt. Also wir haben hier zwar überliefert, wann das entstanden ist, aber das auch nur durch dendrochronologische Untersuchungen und auch Schriftenkunde. Aber wer das gemacht hat, der Autor, wer der Künstler war, ist nicht bekannt.
1: Das ist ja hier eine Triumphkreuzgruppe, die alle 8 Jahre mit einem Gerüst versehen wird, um die Figuren zu untersuchen und eventuell zu restaurieren. Warum ist dieser Aufwand notwendig?
3: Wir haben natürlich in so einer Kirche freistehende Skulpturen auch Schmutzablagerungen. Wir haben Reste von Malschichten auf den Skulpturen, teilweise größere Bereiche, die komplett noch vergoldet sind, die bemalt sind. Und diese Malschichten, die können sich lösen vom Holzbildträger. Das ist Eiche in dem Fall. Und damit wir zeitig erkennen, wann sich Malschichten lösen, sind wir jetzt hier, werden diese festigen, ohne dass Malschichtverlust entsteht. Wenn das ist dann zu spät. Also es darf nicht passieren, dass hier was runterfällt, was abgeht, sondern wir sind dafür da, jetzt diese Malschichten zu festigen, die Oberflächen zu reinigen, Schmutze abzunehmen, Stäube, die wie Kompressen auf originalen Oberflächen liegen und diese beschädigen können.
1: Die Figuren befinden sich ja jetzt zurzeit in einem richtig guten Zustand. Wie haben die eigentlich die letzten 1000 Jahre überstanden? Hat man das da auch schon gemacht?
3: Also auch das ist eine große Frage, wie die auch so überkommen sind in diesem doch guten Zustand. Sie sind in Kriegszeiten ausgebaut worden. Sie sind sicherlich nicht regelmäßig gewartet worden, wie das heutzutage ist. Aber wir merken, dass es notwendig ist. Wir haben ja großflächige Fassungsverluste schon gehabt in den letzten Jahrhunderten. Und das, was da ist, müssen wir sichern und halten. Und deswegen diese regelmäßige Kontrolle, damit nichts weiter passiert.
1: Vielleicht könnten Sie noch mal was zum Jesus sagen. Der hat ja auch etwas in seinem Kopf.
3: Jesus, das große Kruzifix, hat eine Reliquie im Schädel oben im oberen Bereich. Das ist geöffnet worden. Vor Jahren ist auch versucht worden zu entziffern. Ein kleines Papier mit drin gewesen, mit einer Schrift. Eine Kreuzreliquie, also ein Stück vom Kreuz. Und das ist wieder eingesetzt worden, dokumentiert worden. Und das ist im Mittelalter oft, dass Skulpturen als Reliquiare dienten, also als Aufbewahrungsort für kostbare Reliquien. Und das ist hier in diesem Triumphkreuz beim Christus auch der Fall gewesen.
1: Viele Menschen hier im Dom, die gehen hier durch den Dom durch, aber die wenigsten gucken mal nach oben. Wahrscheinlich, weil auch die Figuren von unten gar nicht so einfach zu erkennen sind. Könnte man da nicht was dran ändern?
3: Es ist schon imposant. Wir haben jetzt ja die Situation, dass eingerüstet ist, aber ohne Gerüst haben die doch eine Dominanz. Sie müssen sich aber mal vorstellen, wie war das vor Jahrhunderten? Das war Gold, das war Rot, Grün, blaue Farben. Das muss gestrahlt haben, das muss Eindruck geschinden haben. Und jetzt ist das zurückhaltender, weil es eben ja doch schon eine Patina hat und eine Alter hinter sich. Aber ich glaube, die sind genauso präsent auch für Besucher. Es gibt ja auch hier, glaube ich, Führungen, wo auch über die Triumphkreuzgruppe informiert sind. Also die sind schon da und präsent. Und ich glaube, jeder Besucher, der aufmerksam durch den Dom geht, kann hier nicht vorbei.
0: Wer heute vor dieser fast 800 Jahre alten Figurengruppe steht, begegnet nicht nur einem außergewöhnlichen Kunstwerk. Er blickt in ein einzigartiges Zeugnis mittelalterlicher Frömmigkeit, meisterhafter Handwerkskunst und europäischer Geschichte.

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1: In der Landespressekonferenz am Dienstag stellte Lydia Hüskens, die für Infrastruktur des Landes Sachsen-Anhalt zuständige Ministerin, Gesine Braun vor. Sie wurde zur neuen Präsidentin der Landesstraßenbaubehörde ernannt. Damit steht sie der Behörde vor, die sich um die etwa 4000 Kilometer an Straßen kümmert, für die das Land zuständig ist. Im Gegensatz zu den Straßen, für die die Kommunen oder die Landkreise Zuständigkeit haben, oder den Bundesstraßen und Autobahnen, die in der Verantwortung der Bundesregierung liegen. Gemeinsam stellten die Ministerin und die neue Präsidentin des LSBB einen neuen Landesstraßenbauplan vor, der die Maßnahmen auf diesem Gebiet bis zum Jahr 2040 fortschreiben soll. Offensichtlich war so ein Planungstool dringend vonnöten, denn der letzte Landesstraßenbauplan wurde vor über 20 Jahren erarbeitet.
2: Und wir haben uns auch für die kommenden Jahre vorgenommen, dass wir einen Plan nicht mehr so sehr reifen lassen werden, sondern ihn in Zukunft alle 5 Jahre nehmen und dann auch aktualisieren. Ich glaube, das ist eine etwas sinnvollere Verfahrensweise, als einfach so lange zu warten, bis jeder durch pures Anstarren feststellen kann, dass ein Plan dann der Überarbeitung bedarf.
1: Die wohl wichtigste Feststellung dieses Planes dürfte sein, dass man in den kommenden Jahren verstärkt in die vorhandene Infrastruktur investieren will. Denn etwa die Hälfte der Landesstraßen erreichen nicht die gewünschte Zustandsnote von wenigstens 3,5. Und vor allem die Brücken machen dabei Sorgen. So umfasst der Plan einige zentrale Schwerpunkte. Erhaltung und Ausbau von Landesstraßen sowie der Erhalt der 938 Ingenieurbauwerke, die dazugehören. Dennoch soll es aber auch einige Neubauten geben, vor allem als Umgehungsstraßen.
2: Gerade Ortsumgehungen ist für mich ein Thema, was wir immer wieder auch in den Fokus nehmen müssen. Ich weiß, gibt es immer die Diskussion zwischen Flächenverbrauch, hat es Auswirkungen auf Natur und Landschaft. Auf der einen Seite aber, wir müssen immer auch sehen, dass Ortsumgehungen in der Regel gebaut werden, um die Menschen in den Orten zu entlasten. Vor allen Dingen, was das Thema Lärmbelästigung anbelangt, aber halt eben auch, ich sag mal, andere Themen, die damit verbunden sind. Und deshalb ist es aus meiner Sicht ganz, ganz wichtig, dass Sachsen-Anhalt bei diesem Punkt bleibt. Ganz wichtig, großer Schwerpunkt bei uns wird auch in der Zukunft der Erhalt von Brücken und Bauwerken bleiben. Gerade hier in Magdeburg wundert das niemanden, auch wenn wir für diese Brücken nicht zuständig sind. Magdeburg und Halle sind große Städte, die sind für die Landes- und Bundesstraßen auf ihrer Fläche selber zuständig. Aber ansonsten haben wir natürlich eine ganze Menge, ich hatte die Zahl genannt, von Bauwerken, die wir in enger Beobachtung haben und die wir natürlich dann auch bei gegebener Zeit entsprechend sanieren oder ersetzen müssen.
1: Dazu kommt der Radwegebau und was wirklich neu ist, man denkt im Ministerium über den Neubau von weiteren Elbbrücken nach, wobei es besonders um den Ersatz von bestehenden Fährverbindungen geht, wenn sich der Bau einer Brücke als wirtschaftlicher herausstellen sollte.
2: Das klingt jetzt ein bisschen komisch, ich bin natürlich auch angesprochen worden, warum denn erst jetzt? Das hätte man doch vor 30 Jahren machen können. Wir haben lange gehofft, dass der Bund an der einen oder anderen Stelle, wenn ich jetzt die Verlängerung der 190N oben im Norden nenne oder Brücke bei Aachen, das ist auch immer ein Thema gewesen, entsprechende Verkehrsinfrastruktur schaffen würde. Aber ich sag mal, nach 30 Jahren Hoffen kommt immer irgendwann der Punkt, an dem man auch sagen muss, wir gehen hier selber in die Verantwortung, wir überprüfen, ob es an der einen oder anderen Stelle wirtschaftlich ist. Straßenbau ist etwas, was immer sehr unter wirtschaftlichen Gesichtspunkten arbeitet. Und wir haben festgestellt, dass wir an 3 Stellen im Land, an 3 Stellen, wo wir heute Fähren haben, wirtschaftlich darstellen können, dass wir statt der Fähren Brücken bauen. Wir gehen mal von einem Horizont von etwa 20 Jahren aus, bis da jemand auf der Brücke stehen kann und kann sagen, die ist jetzt für den Verkehr freigegeben. Wenn wir das jetzt nicht anfangen, dann wird eine kommende Generation es auch nicht erleben. Und irgendjemand wird dann mal sagen, warum habt ihr 50 Jahre gewartet? Und deshalb haben wir uns entschieden, wir gehen diesen Weg, wir können das wirtschaftlich darstellen und werden sukzessive schauen, dass wir auch diese 3 Projekte, ja, das sind große Projekte, das ist außer Frage, dann auch entsprechend umsetzen können. Weil ich glaube, wir haben das gerade gestern beide erlebt, weil wir oben die Wittenberge den Spatenstich gemacht haben für die Ersatzbrücke dort, dass Brücken rechts und links der Elbe eine unglaubliche Bedeutung für die Menschen in der Region haben.
1: Dann nahm Bildungsminister Riedel im Podium Platz. Er wollte das Forum der versammelten Landespresse nutzen, um die Arbeit seines Ministeriums zu bilanzieren, dem er nun seit einem Jahr vorsteht. Er zog eine vorsichtig positive Bilanz, vor allem weil es gelang, die personellen Herausforderungen zu meistern. So dankte er der Lehrerschaft, weil die verpflichtende Vorwurfsstunde nach ihrem Scheitern vor Gericht durch freiwillig erbrachte zusätzliche Arbeit ersetzt werden konnte. So blieb die Unterrichtsversorgung mit im Mittel 93,5% auch in diesem Schuljahr konstant. Fehlenden Lehrerstunden fielen vor allem zusätzliche Angebote wie Arbeitsgemeinschaften zum Opfer, womit aber ein übermäßiger Unterrichtsausfall an den allermeisten Schulen vermieden werden konnte. Dennoch bleibt es bei den Anstrengungen zur Gewinnung von Lehrkräften oder pädagogischen Mitarbeitern oder bei den Maßnahmen wie den Praxislerntagen, wo Schüler nicht in der Schule sind, sondern in Unternehmen.
3: Es ist so, dass wir zum einen bemerkt haben bei der Betrachtung dieser Jahre, dass also der Grundbedarf an Unterricht erstaunlich stabil in der Fläche abgedeckt werden konnte. Die öffentliche Wahrnehmung ist ja oft, und das haben wir hier auch in der Landespressekonferenz hier und da thematisiert, dass also überall flächendeckend Unterrichtsausfall vorherrschen würde, beziehungsweise die Schulen alle flächendeckend unterversorgt seien. Es ist so, dass auch mit einer 105-prozentigen Unterrichtsversorgung es dennoch Unterrichtsausfall geben würde. Das ist ganz normal in einem Bildungssystem, das mit Menschen arbeitet. Menschen, die krank werden, die Kinder haben, die krank werden, die also auch mal den Unterricht nicht abhalten können. Wir wissen aber um die schwierige Situation der letzten Dekade, die besonders auch diese Jahre, die hier beschrieben werden, umreißen. Und dennoch konnte man sehen, dass es ein durchaus differenziertes Bild ist, dass also die Unterrichtsversorgung landesweit aufrechterhalten werden konnte, dass der Lehrkräftebestand nach einem vorherigen Rückgang in dem Betrachtungszeitraum von 15.830 Lehrkräften auf 15.973 Lehrkräfte gesteigert werden konnte. Besonders an Grund- und Gesamtschulen gab es deutliche Zuwächse.
1: Viele der beschriebenen Maßnahmen gelten nur für die beim Land angestellten Lehrer und pädagogischen Mitarbeiter. Anders sieht das bei Schulen in freier Trägerschaft aus. Und hier war es dem Minister wichtig zu betonen, nach Jahren des Schweigens einen runden Tisch arrangiert zu haben, bei dem neben den Trägern von allgemeinbildenden Schulen auch die berufsbildenden Ersatzschulen teilnahmen.
3: Ja, dann auch ganz wichtig das Thema Digitalisierung. Wenn wir das von 2019 andenken und jetzt dann also bis zum Ende 2024 des Berichtes, dann sehen wir also eine einschneidende Umwälzung der Bildungslandschaft, vor allen Dingen Digitalisierungsfragen, insbesondere natürlich durch die Pandemiebedingungen ab 2020. Wir haben also nicht nur über die Schulträger, viel mehr Geräte in den Schulen, Infrastruktur, Netzwerke und so weiter und so fort, sondern durch den Digitalpakt konnten also auch weiterhin verschiedenste Anschaffungen getätigt werden. Die Lehrpläne wurden umgestellt. Digitalisierung, Lernen in der digitalen Welt ist also ein Grundprinzip aller Lehrpläne geworden. KI ist ein ganz großes Thema seit 2023. Wir waren das erste Bundesland, das seinen Lehrkräften KI zur Verfügung gestellt hat. Digitale Schulverwaltung hat also Auftrieb erhalten. Somit kann man also sagen, dass die Digitalisierung mehr geworden ist als bloße Ausstattung, mehr als Laptops, die irgendwo stehen, sondern es ist eine ganzheitliche Strategie entstanden.
1: Die kommenden Ferienwochen werden nun dazu genutzt, das nächste Schuljahr vorzubereiten. So sicherte Minister Riedel zu, zum Schuljahrsbeginn noch einmal eine Medienkonferenz abhalten zu wollen, um darzustellen, unter welchen Voraussetzungen man in das neue Schuljahr starten kann. Und zum Schluss verlieh er seine Hoffnung Ausdruck, dass auch nach der Wahl im September der eingeschlagene Weg fortgesetzt werden kann und dass Schulpolitik in Sachsen-Anhalt nicht zum Spielball rechter Ideologien wird, auf dem Rücken der Kinder.

0: Unser Land, unsere Vereine.
1: Bastelstunde im Institut für Brand- und Katastrophenschutz in Heirutsberge. Die Aufgabenstellung: ein rohes Ei so zu verpacken, dass es einen Sturz aus 2 Metern Höhe überstehen würde. Eine schwierige Aufgabe, für die nur Zeitungspapier, ein paar Trinkhalme, Klebeband und etwas Strippe zur Verfügung standen. Denn das hier war eine Station der DRK Nord Challenge, auf der 114 DRK-Ehrenamtler aus 31 Kreis- und 7 Landesverbänden dabei waren, den Besten der Besten der Besten zu ermitteln.
2: Also es gibt verschiedene Kategorien, also ob das Ei gerissen ist oder nicht, wie die Teamarbeit ist. Der Schwerpunkt ist halt hier auf der Teamarbeit und der Führungsstruktur vom Gruppenführer.
1: Und so viel können wir jetzt schon mal verraten. Die Hallenser, die hier gerade gegen die Stoppuhr versuchten, das Ei zu verpacken, waren zum Schluss Teil der Siegermannschaft des DRK Halle-Saalkreis Mansfelder Land. Vielleicht lag es ja auch daran, dass das Ei gut verpackt und mit Fallschirm den Sturz überlebte. Doch diese Spaßaufgabe war nur ein Teil der Nord-Challenge. Schließlich werden DRK-Helfer mit so viel mehr Aufgaben betraut. Hier zum Beispiel eine Erstbetreuung aufgeregter Teenager, denen irgendwas Schlimmes passiert war. Da galt es, Ruhe zu bewahren, inklusive des Verscheuchens eines aufdringlichen Reporters.
3: Also es geht letztendlich darum, zum einen zu bewerten, wie behandelt wurde, wie die Sanitäter eingeteilt wurden und dass der Pressevertreter also hier erstmal weggeschickt wurde oder in die Hilfeleistung eingebunden wurde, aber erstmal keine Fotos mehr macht.
1: Die Darsteller vom Jugendrotkreuz machten ihre Sache gut, denn sie jammerten sehr professionell. Genauso wie dieser junge Patient instruiert worden war, der einen Motorradunfall zu simulieren hatte.
4: Also ist auf jeden Fall informativ, man kriegt auf jeden Fall noch ein paar Sachen mit, die man so bei der Wasserwacht oder bei der Feuerwehr jetzt zum Beispiel nicht so gelernt hat. Zum Beispiel das mit der mit den Gurten.
1: So mussten die Ersthelfer nicht nur den Patienten beruhigen, sondern ihn auch richtig behandeln. Wobei die Ansprache des Verunfallten neben der Ersthilfe mit das Wichtigste war.
5: Ihr seid eine sehr große Gruppe und ein großes Lob an euch, dass man keine Unruhe in der Gruppe gemerkt hat, sondern ihr wart ruhig, entschlossen, besonnen an die Sache rangegangen. Ich habe genau gesehen, wer den Hut auf hat, wer die Kommandos gibt. Das war großartig. Ihr habt die Unfallstelle abgesichert, Notrufe, alles immer nachgemeldet, war alles tippitoppi, also was Gruppenzusammenhalt ist top.
1: Am leichten norddeutschen Akzent konnte man hier vielleicht erkennen, dass nicht nur aus Sachsen-Anhalt DRK-Helfer angereist waren, sondern aus dem ganzen Norden Deutschlands.
6: Das heißt, die einzelnen Landesverbände machen einen Wettbewerb, einen spielerischen Wettbewerb, aber um sehr, sehr, sehr ernste Inhalte. Es geht immer um Retten von Menschenleben. Es geht darum, Verletzte zu bergen, Verletzte zu versorgen. Und das muss man ja immer wieder üben. Und dieses Üben wird gerne in Wettbewerben gemacht. Und zum ersten Mal machen wir das heute länderübergreifend. Und was ich bisher gesehen und gehört habe, macht es einfach sehr viel mehr Spaß, auch mal mit neuen Kollegen das zusammenzumachen.
1: Das Institut für Brand- und Katastrophenschutz war der ideale Ort für einen so groß angelegten Wettbewerb. Ob das Aufbauen eines Zelts gegen die Stoppuhr oder die Möglichkeit, einmal die Leistungen anderer Verbände wie hier der Bergrettung kennenzulernen. Vieles war möglich. Wobei so eine große Aktion nach langer Corona-Pause auch dazu gedacht war, das Zusammengehörigkeitsgefühl der Kameraden zu stärken.
6: Während Corona waren diese Übungen sehr schwer, fast gar nicht gewesen. Und das hier ist einfach für das Wir-Gefühl eine ganz tolle Geschichte. Außerdem kommen damit auch neue Ideen für Stationen, weil wir üben immer an ganz speziellen Situationen. Und das macht natürlich auch schon sehr viel Sinn, wenn man immer wieder mal was Neues an Ideen hat dafür.
1: 2 Aufgabenstellungen wollen wir mal noch zeigen. So befindet sich ein ausrangierter Eisenbahnwaggon auf dem Gelände, in dem man unter erschwerten Bedingungen testen kann, wie sich die Teams bei der Wiederbelebungsmaßnahme in einem Zugabteil anstellten.
7: In den letzten Jahren, als wir also relativ viele Flüchtlingstransporte aus der Ukraine hatten, hat also das Rote Kreuz auch diese Fahrt.

0: Lehrten.
1: Eine Vielzahl an Ehrenamtlern konnte so angesprochen werden und zu den Ausbildungsaspekten kam als unverzichtbarer Bestandteil auch das Gruppenerlebnis dazu. Denn es zeigte den Rotkreuzlern, dass sie nicht allein sind, sondern viele Brüder und Schwestern im Geiste in allen Bundesländern haben.
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0: Der Donnerstagvormittag startet bewölkt mit ein wenig Sonne und Temperaturen bis 21 Grad. Zu Mittag ist es weiterhin wechselnd bewölkt und es bläst ein schwacher Wind aus Nordosten. Am Abend scheint überwiegend die Sonne und die Temperaturen liegen bei 23 Grad. In der Nacht ist es wechselnd bewölkt. Der Freitag wird weitestgehend bewölkt und es kann zeitweise leichten Regen geben bei Temperaturen um 22 Grad.
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0: Mehr Anerkennung für Ehrenamtliche. Wernigerode führt Ehrenamtskarte ein. Wer sich in Wernigerode ehrenamtlich engagiert, soll künftig nicht nur ein Dankeschön hören, sondern auch ganz konkret davon profitieren. Die Stadt führt jetzt die Ehrenamtskarte ein und würdigt damit den Einsatz der vielen Freiwilligen. Ob im Sportverein, bei der Freiwilligen Feuerwehr, in der Kultur, im sozialen Bereich oder in der Kinder- und Jugendarbeit. Ohne Ehrenamtliche würde vieles in Wernigerode nicht funktionieren. Genau dieses Engagement möchte die Stadt jetzt sichtbar anerkennen.
1: Es gibt eine Beteiligung auch bei der Landkreiskarte mit einem Angebot, das wir dort vorhalten, was dort auch hinterlegt ist. Aber wir haben natürlich für uns, für Wernigerode, gesagt, wir brauchen noch mal was Eigenes. Wir weichen auch etwas ab von den Rahmenbedingungen. Und wichtig ist uns ja auch gewesen, dass wir das Ehrenamt in vollen Umfang auch würdigen. Das heißt nicht nur den Bereich der Feuerwehr und THW, was ja erstmal, sag ich mal, der erste Aufschlag ist der Landkreiskarte, sondern für uns war es wichtig, das Ehrenamt vollumfänglich im sozialen, kulturellen, sportlichen Bereich, aber auch Feuerwehr mit zu berücksichtigen.
0: Die Ehrenamtskarte richtet sich an Menschen ab 14 Jahren, die sich seit mindestens einem Jahr regelmäßig ehrenamtlich engagieren. Voraussetzung sind in der Regel mindestens 3 Stunden Einsatz pro Woche oder 150 Stunden im Jahr. Für Jugendliche gelten geringere Anforderungen. Wer die Karte erhält, kann verschiedene Vergünstigungen nutzen, zum Beispiel freien oder ermäßigten Eintritt in der Schirker Feuerstein Arena, Rabatte für Schwimmhalle und Waldhofbad sowie Ermäßigungen im Harzplanetarium und Harzmuseum.
1: Das wäre eben halt gerade die städtischen Einrichtungen erstmal natürlich an der Stelle gut unterbringen können oder auch das Angebot vorhalten können für die Ehrenamtler. So sind eben halt Schirker Feuerstein Arena, die Badeanlagen, das Harzplanetarium unter anderem mit drin mit einer Kostenerstattung von 50% oder 50% Rabatt und eben halt dazu eben halt noch das Harzmuseum und die Stadtbibliothek. Auch mit den entsprechenden Vergünstigungen und Feuerwehrmuseum sogar kostenfrei und dem halt auch der Mitgliedsbeitrag für die Stadtbibliothek würde entfallen für die Ehrenamtler.
0: Weitere Partner sollen noch hinzugewonnen werden und können sich auf der Internetseite der Stadt Wernigerode informieren und melden. Dort wird auch die Ehrenamtskarte von den Ehrenamtlichen selbst beantragt und die jeweiligen Organisationen bestätigen ihren Einsatz. Die Anträge müssen bis Ende Oktober des jeweiligen Jahres eingereicht werden. Verliehen wird die Ehrenamtskarte dann jedes Jahr im Dezember rund um den Tag des Ehrenamtes.
1: Wir suchen mitwirkende Partner, die eben halt auch, denen das Ehrenamt der Stadt Wernigerode auch am Herzen liegt und wo wir natürlich sehr offen sind mit den Angeboten, die sie vorhalten, ob es eben halt auch Rabatte sind auf einzelne Produkte, Veranstaltungen oder was auch man sich immer auch vorstellen könnte. Ich glaube, da ist der Fantasie wirklich freien Lauf gelassen. Aber es wäre halt schön, wenn wir diese Angebote neben den städtischen Angeboten, die wir vorhalten, einfach nochmal erweitern können, um da auch nochmal den Ehrenamtlichen den entsprechenden Beitrag zu geben und auch eben halt ihre Arbeit zu würdigen.
0: Mit der neuen Ehrenamtskarte möchte die Stadt vor allem eines deutlich machen. Das Engagement der vielen Ehrenamtlichen ist unverzichtbar und verdient mehr als nur ein Dankeschön.
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0: Der Donnerstagvormittag startet bewölkt mit ein wenig Sonne und Temperaturen bis 21 Grad. Zu Mittag ist es weiterhin wechselnd bewölkt und es bläst ein schwacher Wind aus Nordosten. Am Abend scheint überwiegend die Sonne und die Temperaturen liegen bei 23 Grad. In der Nacht ist es wechselnd bewölkt. Der Freitag wird weitestgehend bewölkt und es kann zeitweise leichten Regen geben bei Temperaturen um 22 Grad.
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0: Ein 59-jähriger Motorradfahrer aus Halberstadt ist am Sonntagmittag bei einem Verkehrsunfall auf der Kreisstraße 1351 schwer verletzt worden. Nach bisherigen Erkenntnissen war der Mann gegen 13.45 Uhr von Hasselfelde in Richtung Stiege unterwegs. In einer Rechtskurve kam er vermutlich aufgrund nicht angepasster Geschwindigkeit nach links von der Fahrbahn ab und stürzte. Der 59-Jährige erlitt schwere Verletzungen und wurde mit einem Rettungshubschrauber in ein Krankenhaus geflogen. An seinem Motorrad entstand ein Sachschaden von rund 10.000 Euro. Ein Auto ist am Sonntagnachmittag auf einem Feldweg im Windpark vollständig ausgebrannt. Die Fahrerin blieb dabei unverletzt. Die 23-jährige Dardesheimerin war gegen 14.45 Uhr mit ihrem Daimler unterwegs, als sie plötzlich Rauch an ihrem Fahrzeug bemerkte. Sie stoppte den Wagen und stieg aus, um nach der Ursache zu schauen. Kurz darauf geriet das Fahrzeug aus bislang unerklärtem Grund in Brand. Die Feuerwehr aus Dardesheim und Hessen rückten mit insgesamt 35 Einsatzkräften an und löschten die Flammen. Der PKW wurde durch das Feuer komplett zerstört. Der entstandene Schaden wurde auf etwa 8.000 Euro geschätzt. Ein 38-jähriger Radfahrer aus Schmatzfeld ist am Sonntagabend bei einem Verkehrsunfall auf der Kreisstraße 1355 leicht verletzt worden. Der Mann war gegen 23.30 Uhr von Feckenstedt in Richtung Schmatzfeld unterwegs, als er aus bislang ungeklärter Ursache mit seinem Fahrrad stürzte. Bei der Unfallaufnahme bemerkten die Polizeibeamten Alkoholgeruch beim Fahrer. Ein freiwilliger Atemalkoholtest lehnte der 38-Jährige ab. Anschließend wurde im Klinikum eine Blutprobe entnommen. Gegen den Radfahrer wurde ein Ermittlungsverfahren wegen des Verdachts der Trunkenheit im Verkehr eingeleitet. Bei einem Verkehrsunfall im Kreisverkehr am Anger ist am Montagmorgen ein 28-jähriger Beifahrer leicht verletzt worden. Nach bisherigen Erkenntnissen fuhr ein 92-jähriger VW-Fahrer gegen 9.45 Uhr von der Rudolf-Breitscheid-Straße in den Kreisverkehr ein und übersah dabei einen bereits im Kreisverkehr fahrenden Skoda. Es kam zum Zusammenstoß der beiden Fahrzeuge. Der Beifahrer im Skoda wurde leicht verletzt. An den beteiligten Fahrzeugen entstand ein Sachschaden von insgesamt rund 8.500 Euro. Gegen den VW-Fahrer wurde ein Ermittlungsverfahren wegen des Verdachts der Fahrlässigkeit Körperverletzung eingeleitet. Bei einem Verkehrsunfall an der Kreuzung Stecklenberger Straße und Nordhäuser Heerstraße ist am Montagvormittag ein 52-jähriger Autofahrer leicht verletzt worden. Nach bisherigen Erkenntnissen war eine 31-jährige Quedlinburgerin gegen 10.45 Uhr mit ihrem Mitsubishi auf der Nordhäuser Heerstraße unterwegs. Beim Überqueren der Kreuzung übersah sie aufgrund der tiefstehenden Sonne einen von rechts kommenden Dacia-Fahrer aus Quedlinburg. Es kam zum Zusammenstoß der beiden Fahrzeuge. Der 52-jährige wurde dabei leicht verletzt. Der entstandene Sachschaden wird auf etwa 10.000 Euro geschätzt. Gegen die Unfallverursacherin wurde ein Ermittlungsverfahren wegen des Verdachts der fahrlässigen Körperverletzung eingeleitet.
2: Kunstausstellung im Salzlandmuseum.
3: Was bleibt von einem Künstlerleben, so ausgefüllt es auch sein mag, 50 Jahre nach dem Tod? Diese Frage stellte sich das Salzlandmuseum in Schönebeck, nachdem man beim Stöbern in den Archiven sehr interessante Grafiken eines Künstlers fand, der hier in der Region wirkte.
4: Also, weil eigentlich hat die Kollegin damit angefangen, die ist noch relativ neu im Haus, kannte die Zeichnung nicht und war völlig angeknipst, würde man heute sagen. Die war fasziniert. Und was natürlich das Besondere war, es war der ländliche Raum war im Fokus. Es gibt zwar Zeichnungen von Kalbe, von Berbi, von Schönebeck und von den Ortsteilen, aber es waren eben ganz viele Dörfer aus der Region, die sich im Vergleich zu heute sehr verändert haben.
3: Anlass für das Museum, sich mit dem Künstler zu beschäftigen, von dem man zunächst nur den Namen kannte, Armin Thiemler. Erste Nachforschungen ergaben, dass man sich im Kreismuseum Genthin bereits vor einigen Jahren mit dem Œuvre des Malers beschäftigte und dabei in den Archiven seinem Lebensweg nachforschte.
5: Wir haben auch selbst recherchieren müssen, weil wir ja auch in unserer Sammlung Bilder von ihm haben. Und da kann man Folgendes sagen. Also 1896 in Lütgenzierz geboren, als Sohn eines Gärtners, also eines Gutsgärtners, hat seine Ausbildung dann in Magdeburg gehabt, an der Schule, also Gymnasium, und kam dann also ganz jung in den Ersten Weltkrieg. Mit welcher Begeisterung wissen wir nicht, aber er wurde schwer verwundet an der rechten Hand. Und für jemanden, der eigentlich Kunst studieren wollte, war das natürlich ein schwerer Schlag. Er fand dann erstmal eine Anstellung in Burg, hat da auch selbstständig schon Grafiken veröffentlicht beim Verlag August Hopfer. Dort sind auch die Heimatkalender für die Börde und fürs Jerichower Land erschienen. Und da findet man eben auch kleine erste Arbeiten von ihm. Und so kam er in die Künstlerszene, wurde dann in Magdeburg beim Faber Verlag auch angestellt, auch für Werbung und was da alles so zu machen war. Hat weiter studiert dann in Hannover an der Kunstgewerbeschule und war dann als Maler, Grafiker, selbstständig.
3: Und da beginnt die Zeit, in der die Bilder, von denen wir hier bereits ein paar zeigten, entstanden, beginnend um das Jahr 1935 herum bis etwa 1944. Sie dokumentieren eine Flucht in romantische Motive, abseits von seiner Arbeit als Pressezeichner für die gleichgeschaltete Lokalpresse in und um Magdeburg herum.
4: Durch seine Kriegsverletzung aus dem Ersten Weltkrieg musste er nicht nochmal in den Krieg, sondern hatte eben diese steife Hand und musste zusehen, wie er Geld verdient, und war eben Zeichner und Künstler, hat viel für die Zeitung gearbeitet. Und dann zog er eben so auch aus der Flucht, aus der Realität, ist er dann, als er in Magdeburg wohnte, hier so in den Kriegsjahren durch die Region gezogen und hat versucht, so ein bisschen heile Welt für sich festzuhalten.
3: Abgedruckt wurden die Bilder im Magdeburger Tageblatt, der Mitteldeutschen oder der Gentiner Zeitung. Entstanden sind dabei hauptsächlich stimmungsvolle Ansichten von Dörfern, landwirtschaftlichen Höfen oder den dort lebenden Menschen.
5: Gerade bei den Porträts, die konnten wir feststellen,

0: Da gibt es auch immer kleine Geschichten in der Zeitung zu lesen. Also eine kleine Spalte mit ein Bauer, der besonders alt war oder eine Auszeichnung bekommen hat oder so. Also ganz, ganz verschiedene Porträts sind da zu finden. Und das Schöne hier in Schönebeck ist, dass sie die Originalzeichnungen haben. Also es lohnt sich tatsächlich mal ins Archiv zu gehen und zu gucken, welche Geschichten hinter diesen Gesichtern.
1: Es sind ganz zarte Tuschezeichnungen mit Pinsel oder Feder, mit Bleistift akzentuiert in Schwarz-Weiß, eben wie man sie für die damalige Drucktechnik der Tageszeitungen benötigte. Die hier zu sehende Auswahl konzentriert sich auf die romantischen Motive. Später sollen auch Bilder des zerstörten Magdeburgs entstanden sein, die sich aber wohl nicht in den Archiven des Schönebecker Museums finden lassen. So nahm man die vorhandenen Bilder und versuchte, die Orte wiederzufinden, die Thiemler für seine Zeichnungen auswählte, womit sich ein interessanter Kontrast ergab zwischen den gut 90 Jahre alten Bildern und dem heutigen Zustand, wenn es denn gelang, die damalige Position des Malers wiederzufinden. In Schönebeck archivierte man einst die Originale von Armin Thiemler, und auch bei der Gestaltung dieser Ausstellung konnte man noch nicht abschließend klären, wie sie in den Bestand des Museums kamen.
2: Das ist eine ganz spannende Geschichte. Das ist ja, wir sind ja heute alle sehr da, die Museen an der Provenienzforschung dran. Das ist eine Frage, die noch nicht klar ist. Es sieht fast so aus, Thiemler ist 76 gestorben, als wenn die Zeichnungen schon vorher ins Haus gekommen sind. Und das ist ein Rätsel, was wir noch lösen müssen.
1: Für die Ausstellung reservierte man den Raum für Sonderausstellungen und dazu die Wandfläche auf dem Gang dorthin, und man ergänzte die grafischen Arbeiten noch mit Schaukästen, in denen man Artefakte aus der Entstehungszeit der Bilder platzierte, um den Besuchenden einen Einblick in das damalige dörfliche Leben zu geben, weshalb man auch zeitgenössische Trachten dafür auswählte. Nach dem Zweiten Weltkrieg arbeitete Thiemler dann freischaffend, er war Teil der Künstlerkolonie in Ahrenshoop, und seine Bilder wurden dann von der dortigen Landschaft inspiriert, weshalb die hier ausgestellte Schaffensphase einen besonderen Abschnitt seines Lebens dokumentiert. Bis zum 4. Oktober kann die Ausstellung besucht werden.
3: Kinderflohmarkt auf dem Schlosshof. Junge Verkäufer verkaufen gebrauchte Spielsachen.
4: Puppen, Bücher, Kuscheltiere oder Brettspiele. Auf den Decken im Schlosshof gab es für die Besucherinnen und Besucher viel zu entdecken. Kinder zwischen 6 und 14 Jahren boten hier ihre Spielsachen zum Verkauf an. Organisiert wurde der Flohmarkt vom Gewerbeverein Wittenberg und der Touristeninformation. Mit Unterstützung der Projektschmiede und der Stadt Wittenberg.
5: Also in diesem Jahr haben wir über 62 Anmeldungen, was toll ist. Weil es ist nicht nur Jubiläum, sondern auch noch sehr warm. Und wir hatten ein bisschen Sorge, um ehrlich zu sein, dass sich viele für den Badesee entscheiden und vielleicht auch die gekühlte Wohnung. Aber nein, wir wurden eines Besseren belehrt. Schon im Vorfeld war vielen Eltern klar, sie wollen auf jeden Fall teilnehmen. Und deswegen freuen wir uns, dass heute auch so viele hier erschienen sind. Das ist das eine. Aber auch, dass viele gekommen sind, um zu gucken, was es denn hier zu kaufen gibt. Das gehört ja auch mit dazu, die Bereitschaft von kleinen und großen Käufern. Und das ist hier auf dem Schlosshof besonders schön, weil hier ist nämlich auch ein schönes, schattiges Plätzchen. Und das ist eine neue Kombination. In den ganzen 30 Jahren gab es verschiedene Standorte. Hier ist wohl einer der historischeren Standorte und damit auch sogar noch durch den Schatten ein sehr schöner Ort entstanden für den Kinderflohmarkt.
4: Die hohen Temperaturen stellten die Veranstalter allerdings vor besondere Herausforderungen. Deshalb wurde der Kinderflohmarkt um eine Stunde verkürzt und endete bereits um 11 Uhr. Sonnenschirme, kostenloses Trinkwasser und ein Abkühlungsbereich sorgten dafür, dass die Kinder den Vormittag trotz der Hitze genießen konnten.
5: Also wir haben zum einen nicht nur ein kleines Basin mit ganz tollen Spritzpistolen. In Vorwarnung, nicht die Ware und auch nicht die Eltern, nur die Kinder dürfen sich nachspritzen. Jedes Kind bekommt auch noch eine Kugel Eis und wir haben gemeinschaftlich entschieden, dass der Kinderflohmarkt verkürzt wird. Das heißt von 9 bis 11 anstatt von 9 bis 12.
4: Für die jungen Verkäuferinnen und Verkäufer stand aber nicht nur das Geld im Vordergrund. Viele freuten sich auch darüber, dass ihre Spielsachen ein neues Zuhause fanden.
6: Ich finde es einfach so schön, dass alle hier zusammenkommen und dass man auch selber ein bisschen Geld verdienen kann, bei den anderen zuschauen kann und auch mit Geld lernen kann und zu handeln und mit anderen Menschen Kontakt zu haben. Das mag ich sehr.
4: Während des Vormittags wurde gehandelt, gefälscht und verkauft. Einige Stände waren dabei besonders gefragt.
6: ganz gut. Es war mal groß, es war mal klein. Es waren irgendwie immer so Phasen, wann die Menschen eben kamen. Zu früh war es nicht so, da war es schon sehr, sehr leer. Aber dann kamen immer mehr Menschen und dann ging es eigentlich wieder in die Höhe mit der Kasse.
4: Und auch für den Erlös gab es bei vielen schon konkrete Pläne.
6: Ich werde es dann wahrscheinlich sparen, weil man weiß nie, wofür man es braucht. Es ist immer, dass man irgendwas parat hat, falls irgendwas passiert.
4: Der Kinderflohmarkt lockte zahlreiche Familien in den Schlosshof und zeigte, dass gebrauchte Spielsachen auch neuen Besitzerinnen und Besitzern noch viel Freude bereiten können.
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0: Der Donnerstagvormittag startet bewölkt mit ein wenig Sonne und Temperaturen bis 21 Grad. Zum Mittag ist es weiterhin wechselnd bewölkt und es bläst ein schwacher Wind aus Nordosten. Am Abend scheint überwiegend die Sonne und die Temperaturen liegen bei 23 Grad. In der Nacht ist es wechselnd bewölkt. Der Freitag wird weitestgehend bewölkt und es kann zeitweise leichten Regen geben bei Temperaturen um 22 Grad.
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0: Halberstadt lädt zum Feiern ein. Ein Wochenende voller Unterhaltung für die ganze Region. Am vergangenen Wochenende war es wieder soweit. Das beliebte Halberstädter Stadtfest startete in die nächste Runde. Das dreitägige Fest bietete ausreichend Spaß und Unterhaltung für Groß und Klein, Alt und Jung und lockt mittlerweile immer mehr Besucher von außerhalb in die Kreisstadt. Das perfekte sonnige Wetter sorgte für einen gelungenen Start und auch an den folgenden Tagen für traumhafte Partystimmung.
2: Wir sind ja auf dem Halberstadtfest, das fängt gerade an, es ist ja schon ziemlich gut besucht hier am Freitagnachmittag, Abend. Wie sind denn so die ersten Eindrücke?
3: Also ich bin begeistert, sind jetzt schon relativ viele Leute da, es füllt sich und wir haben ja hier, dann haben wir den Domplatz, der erste Künstler singt, also im Prinzip so kann es weitergehen und ich gehe davon aus, wir werden drei großartige Tage erleben.
0: Die Besucherinnen und Besucher freuten sich über ein abwechslungsreiches Programm mit Musik, Kultur, Vereinsleben und kulinarischen Angeboten. Die Innenstadt wurde wie gewohnt zur Festmeile. Auf der Hauptbühne sorgten regionale und überregionale Acts für Unterhaltung.
2: Worauf können sich die Leute denn so freuen? Es ist ja schön bunt geschmückt, ein großes Angebot.
3: Ja, also heute Abend natürlich kann man sich noch auf die Sputnik Spring Break Party freuen. Morgen singt unser Schlagerstar Linda Hesse seit ganz, ganz langer Zeit mal wieder in Halberstadt. Wir sind gespannt, wie voll es hinter uns dann wird. Am Abend dann Antenne Niedersachsen auf der Bühne mit einer Liveband. Also ich glaube, alles in allem ein tolles Programm hier, inklusive dem, was wir natürlich haben hier für Kinder, die Wasserpaddler und das Trampolin kostenfrei. Und auf dem Domplatz natürlich der beliebte Rummel, was sich ja die Halberstädter immer wünschen. Und da gibt es noch ganz, ganz viele kleine Programmpunkte, die an diesem Wochenende hier uns das Fest versüßen.
0: Ergänzt wurde das Programm durch Aktionen für Familien, Mitmachangebote und Präsentationen lokaler Vereine.
2: Wie ist es denn, da hinten gibt es von der Stadt Halberstadt einen Aufsteller mit dem Titel Halberstadt-Million. Was hat es denn eigentlich genau damit auf sich?
3: Ja, das ist gut, dass Sie das schon gesehen haben, denn die Halberstadt-Million, die startet im Prinzip mit diesem Fest ganz offiziell dann morgen. Und zwar versetzt uns das Sondervermögen ja in die Lage, ein bisschen Investitionsmittel freizukriegen. Und da haben wir gesagt, wenn das Sondervermögen dafür dient, dass die Kommunen gute Sachen damit anstellen, weil die Kommunen am besten wissen, wofür sie das Geld brauchen, dann gehen wir noch eine Stufe runter und sagen, nicht die Kommunen wissen das, sondern eigentlich wissen es die Bürger. Und deswegen haben wir die Bürgermillionen ins Leben gerufen, wo man Projekte, investive Projekte einreichen kann bei der Stadt im Wert von eben maximal 1 Million. Und dann wird es eine Abstimmung geben und die Projekte, die sich da durchsetzen, werden dann von der Stadt Halberstadt umgesetzt.
0: Das Stadtfest ist einer der Höhepunkte im Veranstaltungskalender der Stadt und soll Menschen aus Halberstadt und der Region zusammenbringen.

0: die älteste Jesusfigur der Welt. Der verborgene Schatz des Halberstädter Doms. Im Halberstädter Dom befindet sich eine der frühesten, vollständig erhaltenen Triumphkreuzgruppen des Mittelalters in einer der eindrucksvollsten und einfühlsamsten Darstellungen der Kreuzigung Jesus Christus aus dem frühen 13. Jahrhundert. An seiner Seite trauern Maria und Johannes. Über ihnen verheißen Cherubim das ewige Leben. Zusammen erzählen sie eine Geschichte von Leid, Hoffnung und Erlösung. Die Triumphkreuzgruppe entstand um 1210 bis 1215 und ist somit die älteste Jesusfigur der Welt. Sie gehörte bereits zur Ausstattung des romanischen Vorgängerbaus, der 1220 geweiht wurde. Bis heute gilt sie als die früheste, vollständig erhaltene Triumphkreuzgruppe Europas mit einem erweiterten Bildprogramm.
1: Was macht denn dieses Triumphkreuz so besonders?
2: Das Triumphkreuz ist das strahlendste Beispiel einer ganzen Gruppe von sogenannten Triumphkreuzen, die zwischen dem 11. und dem 13. Jahrhundert in Europa gebaut wurden. Und dieses ist das einzige, das noch fast vollständig vorhanden ist, außer einer Kürzung an den Seiten, die beim Aufbau des gotischen Domes, denn das Triumphkreuz gehört aus dem
1: Romanischen. Wie alt ist es denn ungefähr?
2: Das ist etwa 1220 entstanden, also da war es fertig. Weil 1220 wurde der Vorgängerbau dieses heutigen gotischen Domes geweiht und da geht man von aus, dass das Triumphkreuz dann schon angebracht war.
1: Das ist ja weltweit jetzt das originalste Triumphkreuz, was es halt gibt. Und dann hat man ja was ganz Besonderes im Kopf gefunden. Was ist das denn gewesen?
2: Ja, das war eine sogenannte Kreuzesreliquie. Also das Triumphkreuz ist gleichzeitig damit auch ein Reliquiar. Also die Reliquie, das eine Kreuz ist, das ist eine Reliquie, das war also ein kleines Stück des wahren Kreuzes Christi, also an dem er der Überlieferung nach eben gestorben ist.
1: Es ist ja so, diese Reliquie, die ist ja schon sehr, sehr alt. Wie ist die eigentlich mal nach Halberstadt gekommen und war die schon damals auch bekannt?
2: Also die Kreuzesreliquien waren bekannt und man vermutet, weil erst knapp 2 Jahrzehnte vorher oder 1,5 Jahrzehnte vorher der damalige Halberstädter Bischof beim 4. Kreuzzug mitgemacht hat, dass er das aus Konstantinopel mitgebracht hat. Der 4. Kreuzzug war jener Kreuzzug, bei dem die Kreuzfahrer nicht Jerusalem eroberten, sondern gegen Konstantinopel zogen und dann Konstantinopel plünderten.
1: Dieses Holzstück soll ja original, deswegen ist es ja eine Reliquie, vom Kreuz Christi stammen. Wäre das theoretisch sogar möglich?
2: Naja, schwer möglich. Aber der christlichen Überlieferung nach hat die Kaiserin Helena, die Mutter des Konstantins, diese ist ins gelobte Land gezogen und hat das Kreuz gesucht und gefunden. Und von diesem Kreuz, was sie da gefunden hat, stammen eben die vielen Kreuzesreliquien, die man über die ganze Welt jetzt verstreut hat.
0: Ihre Besonderheit liegt nicht nur im Alter. Beeindruckend sind vor allem die außergewöhnliche Schnitzkunst, die bis heute erhaltene originale Farbfassung, die ausgewogene Komposition und das komplexe Zusammenspiel der Figuren. Kunsthistoriker sehen darin einen Höhepunkt der europäischen Bildhauerkunst ihrer Zeit.
1: Neben mir steht die älteste Jesusfigur der Welt. Wie geht man eigentlich daran, wenn man an so einem berühmten und seltenen Stück arbeiten darf?
3: Also erstmal ganz schematisch wie an jedes andere Objekt, aber auch für uns, die wir ja immer die Möglichkeit haben, tolle Kunst direkt zu bearbeiten, ist das was ganz Besonderes. Diese Triumphkreuzgruppe 1220 entstanden, also auch für uns eine Einmaligkeit und was ganz Besonderes in der Arbeit.
1: Wie groß ist denn der Respekt vor den Erschaffern dieser Figuren?
3: Also wir sehen ja nun ganz genau, wie ist das Objekt hergestellt, wie ist es bemalt. Also man kann ganze Arbeitsschritte nachvollziehen und kann sich vielleicht auch irgendwie ein bisschen zurückversetzen. Wie war das seinerzeit? Wie war so eine Baustelle? Wie ist so ein Dom entstanden? Wie die Figuren? Wo hat der Künstler den Schnitzeisen angesetzt? Also großer Respekt und einmalig.
1: Kennt man denn die Namen auch?
3: Die Namen sind unbekannt. Also wir haben hier zwar überliefert, wann das entstanden ist, aber das auch nur durch dendrochronologische Untersuchungen und auch Schriftenkunde. Aber wer das gemacht hat, der Autor, wer der Künstler war, ist nicht bekannt.
1: Das ist ja hier eine Triumphkreuzgruppe, die alle 8 Jahre mit einem Gerüst versehen wird, um die Figuren zu untersuchen und eventuell zu restaurieren. Warum ist dieser Aufwand notwendig?
3: Wir haben natürlich in so einer Kirche freistehende Skulpturen auch Schmutzablagerungen. Wir haben Reste von Malschichten auf den Skulpturen, teilweise größere Bereiche, die komplett noch vergoldet sind, die bemalt sind. Und diese Malschichten, die können sich lösen vom Holzbildträger. Das ist Eiche in dem Fall. Und damit wir zeitig erkennen, wann sich Malschichten lösen, sind wir jetzt hier, werden diese festigen, ohne dass Malschichtverlust entsteht. Wenn das ist dann zu spät. Also es darf nicht passieren, dass hier was runterfällt, was abgeht, sondern wir sind dafür da, jetzt diese Malschichten zu festigen, die Oberflächen zu reinigen, Schmutze abzunehmen, Stäube, die wie Kompressen auf originalen Oberflächen liegen und diese beschädigen können.
1: Die Figuren befinden sich ja jetzt zurzeit in einem richtig guten Zustand. Wie haben die eigentlich die letzten 1000 Jahre überstanden? Hat man das da auch schon gemacht?
3: Also auch das ist eine große Frage, wie die auch so überkommen sind in diesem doch guten Zustand. Sie sind in Kriegszeiten ausgebaut worden. Sie sind sicherlich nicht regelmäßig gewartet worden, wie das heutzutage ist. Aber wir merken, dass es notwendig ist. Wir haben ja großflächige Fassungsverluste schon gehabt in den letzten Jahrhunderten. Und das, was da ist, müssen wir sichern und halten. Und deswegen diese regelmäßige Kontrolle, damit nichts weiter passiert.
1: Vielleicht könnten Sie noch mal was zum Jesus sagen. Der hat ja auch etwas in seinem Kopf.
3: Jesus, das große Kruzifix, hat eine Reliquie im Schädel oben im oberen Bereich. Das ist geöffnet worden. Vor Jahren ist auch versucht worden zu entziffern. Ein kleines Papier mit drin gewesen, mit einer Schrift. Eine Kreuzreliquie, also ein Stück vom Kreuz. Und das ist wieder eingesetzt worden, dokumentiert worden. Und das ist im Mittelalter oft, dass Skulpturen als Reliquiare dienten, also als Aufbewahrungsort für kostbare Reliquien. Und das ist hier in diesem Triumphkreuz beim Christus auch der Fall gewesen.
1: Viele Menschen hier im Dom, die gehen hier durch den Dom durch, aber die wenigsten gucken mal nach oben. Wahrscheinlich, weil auch die Figuren von unten gar nicht so einfach zu erkennen sind. Könnte man da nicht was dran ändern?
3: Es ist schon imposant. Wir haben jetzt ja die Situation, dass eingerüstet ist, aber ohne Gerüst haben die doch eine Dominanz. Sie müssen sich aber mal vorstellen, wie war das vor Jahrhunderten? Das war Gold, das war Rot, Grün, blaue Farben. Das muss gestrahlt haben, das muss Eindruck geschinden haben. Und jetzt ist das zurückhaltender, weil es eben ja doch schon eine Patina hat und eine Alter hinter sich. Aber ich glaube, die sind genauso präsent auch für Besucher. Es gibt ja auch hier, glaube ich, Führungen, wo auch über die Triumphkreuzgruppe informiert sind. Also die sind schon da und präsent. Und ich glaube, jeder Besucher, der aufmerksam durch den Dom geht, kann hier nicht vorbei.
0: Wer heute vor dieser fast 800 Jahre alten Figurengruppe steht, begegnet nicht nur einem außergewöhnlichen Kunstwerk. Er blickt in ein einzigartiges Zeugnis mittelalterlicher Frömmigkeit, meisterhafter Handwerkskunst und europäischer Geschichte.

0: Landespressekonferenz. Informationen aus der Landeshauptstadt.
1: In der Landespressekonferenz am Dienstag stellte Lydia Hüskens, die für Infrastruktur des Landes Sachsen-Anhalt zuständige Ministerin, Gesine Braun vor. Sie wurde zur neuen Präsidentin der Landesstraßenbaubehörde ernannt. Damit steht sie der Behörde vor, die sich um die etwa 4000 Kilometer an Straßen kümmert, für die das Land zuständig ist. Im Gegensatz zu den Straßen, für die die Kommunen oder die Landkreise Zuständigkeit haben, oder den Bundesstraßen und Autobahnen, die in der Verantwortung der Bundesregierung liegen. Gemeinsam stellten die Ministerin und die neue Präsidentin des LSBB einen neuen Landesstraßenbauplan vor, der die Maßnahmen auf diesem Gebiet bis zum Jahr 2040 fortschreiben soll. Offensichtlich war so ein Planungstool dringend vonnöten, denn der letzte Landesstraßenbauplan wurde vor über 20 Jahren erarbeitet.
2: Und wir haben uns auch für die kommenden Jahre vorgenommen, dass wir einen Plan nicht mehr so sehr reifen lassen werden, sondern ihn in Zukunft alle 5 Jahre nehmen und dann auch aktualisieren. Ich glaube, das ist eine etwas sinnvollere Verfahrensweise, als einfach so lange zu warten, bis jeder durch pures Anstarren feststellen kann, dass ein Plan dann der Überarbeitung bedarf.
1: Die wohl wichtigste Feststellung dieses Planes dürfte sein, dass man in den kommenden Jahren verstärkt in die vorhandene Infrastruktur investieren will. Denn etwa die Hälfte der Landesstraßen erreichen nicht die gewünschte Zustandsnote von wenigstens 3,5. Und vor allem die Brücken machen dabei Sorgen. So umfasst der Plan einige zentrale Schwerpunkte. Erhaltung und Ausbau von Landesstraßen sowie der Erhalt der 938 Ingenieurbauwerke, die dazugehören. Dennoch soll es aber auch einige Neubauten geben, vor allem als Umgehungsstraßen.
2: Gerade Ortsumgehungen ist für mich ein Thema, was wir immer wieder auch in den Fokus nehmen müssen. Ich weiß, gibt es immer die Diskussion zwischen Flächenverbrauch, hat es Auswirkungen auf Natur und Landschaft. Auf der einen Seite aber, wir müssen immer auch sehen, dass Ortsumgehungen in der Regel gebaut werden, um die Menschen in den Orten zu entlasten. Vor allen Dingen, was das Thema Lärmbelästigung anbelangt, aber halt eben auch andere Themen, die damit verbunden sind. Und deshalb ist es aus meiner Sicht ganz, ganz wichtig, dass Sachsen-Anhalt bei diesem Punkt bleibt. Ganz wichtig, großer Schwerpunkt bei uns wird auch in der Zukunft der Erhalt von Brücken und Bauwerken bleiben. Gerade hier in Magdeburg wundert das niemanden, auch wenn wir für diese Brücken nicht zuständig sind. Magdeburg und Halle sind große Städte, die sind für die Landes- und Bundesstraßen auf ihrer Fläche selber zuständig. Aber ansonsten haben wir natürlich eine ganze Menge, ich hatte die Zahl genannt, von Bauwerken, die wir in enger Beobachtung haben und die wir natürlich dann auch bei gegebener Zeit entsprechend sanieren oder ersetzen müssen.
1: Dazu kommt der Radwegebau und was wirklich neu ist, man denkt im Ministerium über den Neubau von weiteren Elbbrücken nach, wobei es besonders um den Ersatz von bestehenden Fährverbindungen geht, wenn sich der Bau einer Brücke als wirtschaftlicher herausstellen sollte.
2: Das klingt jetzt ein bisschen komisch, ich bin natürlich auch angesprochen worden, warum denn erst jetzt? Das hätte man doch vor 30 Jahren machen können. Wir haben lange gehofft, dass der Bund an der einen oder anderen Stelle, wenn ich jetzt die Verlängerung der 190N oben im Norden nenne oder Brücke bei Aachen, das ist auch immer ein Thema gewesen, entsprechende Verkehrsinfrastruktur schaffen würde. Aber ich sag mal, nach 30 Jahren Hoffen kommt immer irgendwann der Punkt, an dem man auch sagen muss, wir gehen hier selber in die Verantwortung, wir überprüfen, ob es an der einen oder anderen Stelle wirtschaftlich ist. Straßenbau ist etwas, was immer sehr unter wirtschaftlichen Gesichtspunkten arbeitet. Und wir haben festgestellt, dass wir an 3 Stellen im Land, an 3 Stellen, wo wir heute Fähren haben, wirtschaftlich darstellen können, dass wir statt der Fähren Brücken bauen. Wir gehen mal von einem Horizont von etwa 20 Jahren aus, bis da jemand auf der Brücke stehen kann und kann sagen, die ist jetzt für den Verkehr freigegeben. Wenn wir das jetzt nicht anfangen, dann wird eine kommende Generation es auch nicht erleben. Und irgendjemand wird dann mal sagen, warum habt ihr 50 Jahre gewartet? Und deshalb haben wir uns entschieden, wir gehen diesen Weg, wir können das wirtschaftlich darstellen und werden sukzessive schauen, dass wir auch diese 3 Projekte, ja, das sind große Projekte, das ist außer Frage, dann auch entsprechend umsetzen können. Weil ich glaube, wir haben das gerade gestern beide erlebt, weil wir oben die Wittenberge den Spatenstich gemacht haben für die Ersatzbrücke dort, dass Brücken rechts und links der Elbe eine unglaubliche Bedeutung für die Menschen in der Region haben.
1: Dann nahm Bildungsminister Riedel im Podium Platz. Er wollte das Forum der versammelten Landespresse nutzen, um die Arbeit seines Ministeriums zu bilanzieren, dem er nun seit einem Jahr vorsteht. Er zog eine vorsichtig positive Bilanz, vor allem weil es gelang, die personellen Herausforderungen zu meistern. So dankte er der Lehrerschaft, weil die verpflichtende Vorgriffsstunde nach ihrem Scheitern vor Gericht durch freiwillig erbrachte zusätzliche Arbeit ersetzt werden konnte. So blieb die Unterrichtsversorgung mit im Mittel 93,5% auch in diesem Schuljahr konstant. Fehlenden Lehrerstunden fielen vor allem zusätzliche Angebote wie Arbeitsgemeinschaften zum Opfer, womit aber ein übermäßiger Unterrichtsausfall an den allermeisten Schulen vermieden werden konnte. Dennoch bleibt es bei den Anstrengungen zur Gewinnung von Lehrkräften oder pädagogischen Mitarbeitern oder bei den Maßnahmen wie den Praxislerntagen, wo Schüler nicht in der Schule sind, sondern in Unternehmen.
3: Es ist so, dass wir zum einen bemerkt haben bei der Betrachtung dieser Jahre, dass also der Grundbedarf an Unterricht erstaunlich stabil in der Fläche abgedeckt werden konnte. Die öffentliche Wahrnehmung ist ja oft, und das haben wir hier auch in der Landespressekonferenz hier und da thematisiert, dass also überall flächendeckend Unterrichtsausfall vorherrschen würde, beziehungsweise die Schulen alle flächendeckend unterversorgt seien. Es ist so, dass auch mit einer 105-prozentigen Unterrichtsversorgung es dennoch Unterrichtsausfall geben würde. Das ist ganz normal in einem Bildungssystem, das mit Menschen arbeitet. Menschen, die krank werden, die Kinder haben, die krank werden, die also auch mal den Unterricht nicht abhalten können. Wir wissen aber um die schwierige Situation der letzten Dekade, die besonders auch diese Jahre, die hier beschrieben werden, umreißen. Und dennoch konnte man sehen, dass es ein durchaus differenziertes Bild ist, dass also die Unterrichtsversorgung landesweit aufrechterhalten werden konnte, dass der Lehrkräftebestand nach einem vorherigen Rückgang in dem Betrachtungszeitraum von 15.830 Lehrkräften auf 15.973 Lehrkräfte gesteigert werden konnte. Besonders an Grund- und Gesamtschulen gab es deutliche Zuwächse.
1: Viele der beschriebenen Maßnahmen gelten nur für die beim Land angestellten Lehrer und pädagogischen Mitarbeiter. Anders sieht das bei Schulen in freier Trägerschaft aus. Und hier war es dem Minister wichtig zu betonen, nach Jahren des Schweigens einen runden Tisch arrangiert zu haben, bei dem neben den Trägern von allgemeinbildenden Schulen auch die berufsbildenden Ersatzschulen teilnahmen.
3: Ja, dann auch ganz wichtig das Thema Digitalisierung. Wenn wir das von 2019 andenken und jetzt dann also bis zum Ende 2024 des Berichtes, dann sehen wir also eine einschneidende Umwälzung der Bildungslandschaft, vor allen Dingen Digitalisierungsfragen, insbesondere natürlich durch die Pandemiebedingungen ab 2020. Wir haben also nicht nur über die Schulträger, viel mehr Geräte in den Schulen, Infrastruktur, Netzwerke und so weiter und so fort, sondern durch den Digitalpakt konnten also auch weiterhin verschiedenste Anschaffungen getätigt werden. Die Lehrpläne wurden umgestellt. Digitalisierung, Lernen in der digitalen Welt ist also ein Grundprinzip aller Lehrpläne geworden. KI ist ein ganz großes Thema seit 2023. Wir waren das erste Bundesland, das seinen Lehrkräften KI zur Verfügung gestellt hat. Digitale Schulverwaltung hat also Auftrieb erhalten. Somit kann man also sagen, dass die Digitalisierung mehr geworden ist als bloße Ausstattung, mehr als Laptops, die irgendwo stehen, sondern es ist eine ganzheitliche Strategie entstanden.
1: Die kommenden Ferienwochen werden nun dazu genutzt, das nächste Schuljahr vorzubereiten. So sicherte Minister Riedel zu, zum Schuljahrsbeginn noch einmal eine Medienkonferenz abhalten zu wollen, um darzustellen, unter welchen Voraussetzungen man in das neue Schuljahr starten kann. Und zum Schluss verlieh er seine Hoffnung Ausdruck, dass auch nach der Wahl im September der eingeschlagene Weg fortgesetzt werden kann und dass Schulpolitik in Sachsen-Anhalt nicht zum Spielball rechter Ideologien wird, auf dem Rücken der Kinder.

0: Unser Land, unsere Vereine.
1: Bastelstunde im Institut für Brand- und Katastrophenschutz in Heirutsberge. Die Aufgabenstellung: ein rohes Ei so zu verpacken, dass es einen Sturz aus 2 Metern Höhe überstehen würde. Eine schwierige Aufgabe, für die nur Zeitungspapier, ein paar Trinkhalme, Klebeband und etwas Strippe zur Verfügung standen. Denn das hier war eine Station der DRK Nord Challenge, auf der 114 DRK-Ehrenamtler aus 31 Kreis- und 7 Landesverbänden dabei waren, den Besten der Besten der Besten zu ermitteln.
2: Also es gibt verschiedene Kategorien, also ob das Ei gerissen ist oder nicht, wie die Teamarbeit ist. Der Schwerpunkt ist halt hier auf der Teamarbeit und der Führungsstruktur vom Gruppenführer.
1: Und so viel können wir jetzt schon mal verraten. Die Hallenser, die hier gerade gegen die Stoppuhr versuchten, das Ei zu verpacken, waren zum Schluss Teil der Siegermannschaft des DRK Halle-Saalkreis Mansfelder Land. Vielleicht lag es ja auch daran, dass das Ei gut verpackt und mit Fallschirm den Sturz überlebte. Doch diese Spaßaufgabe war nur ein Teil der Nord-Challenge. Schließlich werden DRK-Helfer mit so viel mehr Aufgaben betraut. Hier zum Beispiel eine Erstbetreuung aufgeregter Teenager, denen irgendwas Schlimmes passiert war. Da galt es, Ruhe zu bewahren, inklusive des Verscheuchens eines aufdringlichen Reporters.
3: Also es geht letztendlich darum, zum einen zu bewerten, wie behandelt wurde, wie die Sanitäter eingeteilt wurden und dass der Pressevertreter also hier erstmal weggeschickt wurde oder in die Hilfeleistung eingebunden wurde, aber erstmal keine Fotos mehr macht.
1: Die Darsteller vom Jugendrotkreuz machten ihre Sache gut, denn sie jammerten sehr professionell. Genauso wie dieser junge Patient instruiert worden war, der einen Motorradunfall zu simulieren hatte.
4: Also ist auf jeden Fall informativ, man kriegt auf jeden Fall noch ein paar Sachen mit, die man so bei der Wasserwacht oder bei der Feuerwehr jetzt zum Beispiel nicht so gelernt hat, zum Beispiel das mit der mit den Gurten.
1: So mussten die Ersthelfer nicht nur den Patienten beruhigen, sondern ihn auch richtig behandeln. Wobei die Ansprache des Verunfallten neben der Ersthilfe mit das Wichtigste war.
5: Ihr seid eine sehr große Gruppe und ein großes Lob an euch, dass man keine Unruhe in der Gruppe gemerkt hat, sondern ihr wart ruhig, entschlossen, besonnen an die Sache rangegangen. Ich habe genau gesehen, wer den Hut auf hat, wer die Kommandos gibt, das war großartig. Ihr habt die Unfallstelle abgesichert, Notrufe, alles immer nachgemeldet, war alles tippitoppi, also was Gruppenzusammenhalt ist top.
1: Am leichten norddeutschen Akzent konnte man hier vielleicht erkennen, dass nicht nur aus Sachsen-Anhalt DRK-Helfer angereist waren, sondern aus dem ganzen Norden Deutschlands.
6: Das heißt, die einzelnen Landesverbände machen einen Wettbewerb, einen spielerischen Wettbewerb, aber um sehr, sehr, sehr ernste Inhalte. Es geht immer um Retten von Menschenleben. Es geht darum, Verletzte zu bergen, Verletzte zu versorgen. Und das muss man ja immer wieder üben. Und dieses Üben wird gerne in Wettbewerben gemacht. Und zum ersten Mal machen wir das heute länderübergreifend. Und was ich bisher gesehen und gehört habe, macht es einfach sehr viel mehr Spaß, auch mal mit neuen Kollegen das zusammenzumachen.
1: Das Institut für Brand- und Katastrophenschutz war der ideale Ort für einen so groß angelegten Wettbewerb. Ob das Aufbauen eines Zelts gegen die Stoppuhr oder die Möglichkeit, einmal die Leistungen anderer Verbände wie hier der Bergrettung kennenzulernen. Vieles war möglich. Wobei so eine große Aktion nach langer Corona-Pause auch dazu gedacht war, das Zusammengehörigkeitsgefühl der Kameraden zu stärken.
6: Während Corona waren diese Übungen sehr schwer, fast gar nicht gewesen. Und das hier ist einfach für das Wir-Gefühl eine ganz tolle Geschichte. Außerdem kommen damit auch neue Ideen für Stationen, weil wir üben immer an ganz speziellen Situationen. Und das macht natürlich auch schon sehr viel Sinn, wenn man immer wieder mal was Neues an Ideen hat dafür.
1: 2 Aufgabenstellungen wollen wir mal noch zeigen. So befindet sich ein ausrangierter Eisenbahnwaggon auf dem Gelände, in dem man unter erschwerten Bedingungen testen kann, wie sich die Teams bei der Wiederbelebungsmaßnahme in einem Zugabteil anstellten.
7: In den letzten Jahren, als wir also relativ viele Flüchtlingstransporte aus der Ukraine
2: hatten, hat also das Rote Kreuz auch diese Fahrten dementsprechend mit begleitet. Das stellen wir hier gerade dar. Wir haben also einen Sanitätsdienst, der den Zug mit begleitet hat. Und während der Fahrt ist es also zu einem Zwischenfall gekommen. Wir haben eine reanimationspflichtige Person im Zug, wo wir also wenig Platz haben, wo wir Leute haben. Und hier geht es also darum, das hier mal zu simulieren und darzustellen.
1: Doch auch wenn man weiß, dass da unten nur ein Dummy liegt, der da bearbeitet wird, die Kommandos oder das Geplarre des Defibrillators sorgen dafür, dass man von der Situation angesteckt wird und sich wünscht, so etwas nicht am eigenen Leibe erleben zu müssen.
7: Achtung, Patienten nicht berühren. Herzrhythmus.

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0: Der Donnerstagvormittag startet bewölkt mit ein wenig Sonne und Temperaturen bis 21 Grad. Zu Mittag ist es weiterhin wechselnd bewölkt und es bläst ein schwacher Wind aus Nordosten. Am Abend scheint überwiegend die Sonne und die Temperaturen liegen bei 23 Grad. In der Nacht ist es wechselnd bewölkt. Der Freitag wird weitestgehend bewölkt und es kann zeitweise leichten Regen geben bei Temperaturen um 22 Grad.
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0: Mehr Anerkennung für Ehrenamtliche. Wernigerode führt Ehrenamtskarte ein. Wer sich in Wernigerode ehrenamtlich engagiert, soll künftig nicht nur ein Dankeschön hören, sondern auch ganz konkret davon profitieren. Die Stadt führt jetzt die Ehrenamtskarte ein und würdigt damit den Einsatz der vielen Freiwilligen. Ob im Sportverein, bei der Freiwilligen Feuerwehr, in der Kultur, im sozialen Bereich oder in der Kinder- und Jugendarbeit. Ohne Ehrenamtliche würde vieles in Wernigerode nicht funktionieren. Genau dieses Engagement möchte die Stadt jetzt sichtbar anerkennen.
1: Es gibt eine Beteiligung auch bei der Landkreiskarte mit einem Angebot, das wir dort vorhalten, was dort auch hinterlegt ist. Aber wir haben natürlich für uns, für Wernigerode, gesagt, wir brauchen noch mal was Eigenes. Wir weichen auch etwas ab von den Rahmenbedingungen. Und wichtig ist uns ja auch gewesen, dass wir das Ehrenamt in vollen Umfang auch würdigen. Das heißt nicht nur den Bereich der Feuerwehr und THW, was ja erstmal, sag ich mal, der erste Aufschlag ist der Landkreiskarte, sondern für uns war es wichtig, das Ehrenamt vollumfänglich im sozialen, kulturellen, sportlichen Bereich, aber auch Feuerwehr mit zu berücksichtigen.
0: Die Ehrenamtskarte richtet sich an Menschen ab 14 Jahren, die sich seit mindestens einem Jahr regelmäßig ehrenamtlich engagieren. Voraussetzung sind in der Regel mindestens 3 Stunden Einsatz pro Woche oder 150 Stunden im Jahr. Für Jugendliche gelten geringere Anforderungen. Wer die Karte erhält, kann verschiedene Vergünstigungen nutzen, zum Beispiel freien oder ermäßigten Eintritt in der Schirker Feuerstein Arena, Rabatte für Schwimmhalle und Waldhofbad sowie Ermäßigungen im Harzplanetarium und Harzmuseum.
1: Das wäre eben halt gerade die städtischen Einrichtungen erstmal natürlich an der Stelle gut unterbringen können oder auch das Angebot vorhalten können für die Ehrenamtler. So sind eben halt Schirker Feuerstein Arena, die Badeanlagen, das Harzplanetarium unter anderem mit drin mit einer Kostenerstattung von 50% oder 50% Rabatt und eben halt dazu eben halt noch das Harzmuseum und die Stadtbibliothek. Auch mit den entsprechenden Vergünstigungen und Feuerwehrmuseum sogar kostenfrei und dem halt auch der Mitgliedsbeitrag für die Stadtbibliothek würde entfallen für die Ehrenamtler.
0: Weitere Partner sollen noch hinzugewonnen werden und können sich auf der Internetseite der Stadt Wernigerode informieren und melden. Dort wird auch die Ehrenamtskarte von den Ehrenamtlichen selbst beantragt und die jeweiligen Organisationen bestätigen ihren Einsatz. Die Anträge müssen bis Ende Oktober des jeweiligen Jahres eingereicht werden. Verliehen wird die Ehrenamtskarte dann jedes Jahr im Dezember rund um den Tag des Ehrenamtes.
1: Wir suchen mitwirkende Partner, die eben halt auch, denen das Ehrenamt der Stadt Wernigerode auch am Herzen liegt und wo wir natürlich sehr offen sind mit den Angeboten, die sie vorhalten, ob es eben halt auch Rabatte sind auf einzelne Produkte, Veranstaltungen oder was auch man sich immer auch vorstellen könnte. Ich glaube, da ist der Fantasie wirklich freien Lauf gelassen. Aber es wäre halt schön, wenn wir diese Angebote neben den städtischen Angeboten, die wir vorhalten, einfach nochmal erweitern können, um da auch nochmal den Ehrenamtlichen den entsprechenden Beitrag zu geben und auch eben halt ihre Arbeit zu würdigen.
0: Mit der neuen Ehrenamtskarte möchte die Stadt vor allem eines deutlich machen. Das Engagement der vielen Ehrenamtlichen ist unverzichtbar und verdient mehr als nur ein Dankeschön.
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0: Der Donnerstagvormittag startet bewölkt mit ein wenig Sonne und Temperaturen bis 21 Grad. Zu Mittag ist es weiterhin wechselnd bewölkt und es bläst ein schwacher Wind aus Nordosten. Am Abend scheint überwiegend die Sonne und die Temperaturen liegen bei 23 Grad. In der Nacht ist es wechselnd bewölkt. Der Freitag wird weitestgehend bewölkt und es kann zeitweise leichten Regen geben bei Temperaturen um 22 Grad.
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0: Ein 59-jähriger Motorradfahrer aus Halberstadt ist am Sonntagmittag bei einem Verkehrsunfall auf der Kreisstraße 1351 schwer verletzt worden. Nach bisherigen Erkenntnissen war der Mann gegen 13.45 Uhr von Hasselfelde in Richtung Stiege unterwegs. In einer Rechtskurve kam er vermutlich aufgrund nicht angepasster Geschwindigkeit nach links von der Fahrbahn ab und stürzte. Der 59-jährige erlitt schwere Verletzungen und wurde mit einem Rettungshubschrauber in ein Krankenhaus geflogen. An seinem Motorrad entstand ein Sachschaden von rund 10.000 Euro. Ein Auto ist am Sonntagnachmittag auf einem Feldweg im Windpark vollständig ausgebrannt. Die Fahrerin blieb dabei unverletzt. Die 23-jährige Dardesheimerin war gegen 14.45 Uhr mit ihrem Daimler unterwegs, als sie plötzlich Rauch an ihrem Fahrzeug bemerkte. Sie stoppte den Wagen und stieg aus, um nach der Ursache zu schauen. Kurz darauf geriet das Fahrzeug aus bislang unerklärtem Grund in Brand. Die Feuerwehr aus Dardesheim und Hessen rückten mit insgesamt 35 Einsatzkräften an und löschten die Flammen. Der PKW wurde durch das Feuer komplett zerstört. Der entstandene Schaden wurde auf etwa 8.000 Euro geschätzt. Ein 38-jähriger Radfahrer aus Schmatzfeld ist am Sonntagabend bei einem Verkehrsunfall auf der Kreisstraße 1355 leicht verletzt worden. Der Mann war gegen 23.30 Uhr von Feckenstedt in Richtung Schmatzfeld unterwegs, als er aus bislang ungeklärter Ursache mit seinem Fahrrad stürzte. Bei der Unfallaufnahme bemerkten die Polizeibeamten Alkoholgeruch beim Fahrer. Ein freiwilliger Atemalkoholtest lehnte der 38-Jährige ab. Anschließend wurde im Klinikum eine Blutprobe entnommen. Gegen den Radfahrer wurde ein Ermittlungsverfahren wegen des Verdachts der Trunkenheit im Verkehr eingeleitet. Bei einem Verkehrsunfall im Kreisverkehr am Anger ist am Montagmorgen ein 28-jähriger Beifahrer leicht verletzt worden. Nach bisherigen Erkenntnissen fuhr ein 92-jähriger VW-Fahrer gegen 9.45 Uhr von der Rudolf-Breitscheid-Straße in den Kreisverkehr ein und übersah dabei einen bereits im Kreisverkehr fahrenden Skoda. Es kam zum Zusammenstoß der beiden Fahrzeuge. Der Beifahrer im Skoda wurde leicht verletzt. An den beteiligten Fahrzeugen entstand ein Sachschaden von insgesamt rund 8.500 Euro. Gegen den VW-Fahrer wurde ein Ermittlungsverfahren wegen des Verdachts der fahrlässigen Körperverletzung eingeleitet. Bei einem Verkehrsunfall an der Kreuzung Stecklenberger Straße und Nordhäuser Heerstraße ist am Montagvormittag ein 52-jähriger Autofahrer leicht verletzt worden. Nach bisherigen

0: Erkenntnissen war eine 31-jährige Quedlinburgerin gegen 10.45 Uhr mit ihrem Mitsubishi auf der Nordhäuser Heerstraße unterwegs. Beim Überqueren der Kreuzung übersah sie aufgrund der tiefstehenden Sonne einen von rechts kommenden Dacia-Fahrer aus Quedlinburg. Es kam zum Zusammenstoß der beiden Fahrzeuge. Der 52-Jährige wurde dabei leicht verletzt. Der entstandene Sachschaden wird auf etwa 10.000 Euro geschätzt. Gegen die Unfallverursacherin wurde ein Ermittlungsverfahren wegen des Verdachts der fahrlässigen Körperverletzung eingeleitet.
1: Kunstausstellung im Salzlandmuseum.
2: Was bleibt von einem Künstlerleben, so ausgefüllt es auch sein mag, 50 Jahre nach dem Tod? Diese Frage stellte sich das Salzlandmuseum in Schönebeck, nachdem man beim Stöbern in den Archiven sehr interessante Grafiken eines Künstlers fand, der hier in der Region wirkte.
3: Also, weil eigentlich hat die Kollegin damit angefangen, die ist noch relativ neu im Haus, kannte die Zeichnung nicht und war völlig angeknipst, würde man heute sagen. Die war fasziniert. Und was natürlich das Besondere war, es war der ländliche Raum war im Fokus. Es gibt zwar Zeichnungen von Kalbe, von Berbi, von Schönebeck und von den Ortsteilen, aber es waren eben ganz viele Dörfer aus der Region, die sich im Vergleich zu heute sehr verändert haben.
2: Anlass für das Museum, sich mit dem Künstler zu beschäftigen, von dem man zunächst nur den Namen kannte, Armin Thiemler. Erste Nachforschungen ergaben, dass man sich im Kreismuseum Genthin bereits vor einigen Jahren mit dem Œuvre des Malers beschäftigte und dabei in den Archiven seinem Lebensweg nachforschte.
4: Wir haben auch selbst recherchieren müssen, weil wir ja auch in unserer Sammlung Bilder von ihm haben. Und da kann man Folgendes sagen. Also 1896 in Lütgenzierz geboren, als Sohn eines Gärtners, also eines Gutsgärtners, hat seine Ausbildung dann in Magdeburg gehabt, eine Schule, also Gymnasium, und kam dann also ganz jung in den Ersten Weltkrieg. Mit welcher Begeisterung wissen wir nicht, aber er wurde schwer verwundet an der rechten Hand. Und für jemanden, der eigentlich Kunst studieren wollte, war das natürlich ein schwerer Schlag. Er fand dann erstmal eine Anstellung in Burg, hat da auch selbstständig schon Grafiken veröffentlicht beim Verlag August Hopfer. Dort sind auch die Heimatkalender für die Börde und fürs Jerichower Land erschienen. Und da findet man eben auch kleine erste Arbeiten von ihm. Und so kam er in die Künstlerszene, wurde dann in Magdeburg beim Faber Verlag auch angestellt, auch für Werbung und was da alles so zu machen war. Hat weiter studiert dann in Hannover an der Kunstgewerbeschule und war dann als Maler, Grafiker selbstständig.
2: Und da beginnt die Zeit, in der die Bilder, von denen wir hier bereits ein paar zeigten, entstanden, beginnend um das Jahr 1935 herum bis etwa 1944. Sie dokumentieren eine Flucht in romantische Motive, abseits von seiner Arbeit als Pressezeichner, für die gleichgeschaltete Lokalpresse in und um Magdeburg herum.
3: Durch seine Kriegsverletzung aus dem Ersten Weltkrieg musste er nicht nochmal in den Krieg, sondern hatte eben diese steife Hand und musste zusehen, wie er Geld verdient und war eben Zeichner und Künstler, hat viel für die Zeitung gearbeitet und dann zog er eben so auch aus der Flucht, aus der Realität, ist er dann, als er in Magdeburg wohnte, hier so in den Kriegsjahren durch die Region gezogen und hat versucht, so ein bisschen heile Welt für sich festzuhalten.
2: Abgedruckt wurden die Bilder im Magdeburger Tageblatt, der Mitteldeutschen oder der Gentiner Zeitung. Entstanden sind dabei hauptsächlich stimmungsvolle Ansichten von Dörfern, landwirtschaftlichen Höfen oder den dort lebenden Menschen.
4: Gerade bei den Porträts, die konnten wir feststellen, da gibt es auch immer kleine Geschichten in der Zeitung zu lesen. Also eine kleine Spalte mit, also ein Bauer, der besonders alt war oder eine Auszeichnung bekommen hat oder so. Also ganz, ganz verschiedene Porträts sind da zu finden. Und das Schöne hier in Schönebeck ist, dass sie die Originalzeichnungen haben. Also es lohnt sich tatsächlich mal ins Archiv zu gehen und zu gucken, welche Geschichten hinter diesen Gesichtern.
2: Es sind ganz zarte Tuschezeichnungen mit Pinsel oder Feder, mit Bleistift akzentuiert in Schwarz-Weiß, eben wie man sie für die damalige Drucktechnik der Tageszeitungen benötigte. Die hier zu sehende Auswahl konzentriert sich auf die romantischen Motive. Später sollen auch Bilder des zerstörten Magdeburgs entstanden sein, die sich aber wohl nicht in den Archiven des Schönebecker Museums finden lassen. So nahm man die vorhandenen Bilder und versuchte, die Orte wiederzufinden, die Thiemler für seine Zeichnungen auswählte, womit sich ein interessanter Kontrast ergab zwischen den gut 90 Jahre alten Bildern und dem heutigen Zustand, wenn es denn gelang, die damalige Position des Malers wiederzufinden. In Schönebeck archivierte man einst die Originale von Armin Thiemler, und auch bei der Gestaltung dieser Ausstellung konnte man noch nicht abschließend klären, wie sie in den Bestand des Museums kamen.
3: Das ist eine ganz spannende Geschichte. Das ist ja, wir sind ja heute alle sehr da, die Museen an der Provenienzforschung dran. Das ist eine Frage, die noch nicht klar ist. Es sieht fast so aus, Thiemler ist 76 gestorben, als wenn die Zeichnungen schon vorher ins Haus gekommen sind. Und das ist ein Rätsel, was wir noch lösen müssen.
2: Für die Ausstellung reservierte man den Raum für Sonderausstellungen und dazu die Wandfläche auf dem Gang dorthin, und man ergänzte die grafischen Arbeiten noch mit Schaukästen, in denen man Artefakte aus der Entstehungszeit der Bilder platzierte, um den Besuchenden einen Einblick in das damalige dörfliche Leben zu geben, weshalb man auch zeitgenössische Trachten dafür auswählte. Nach dem Zweiten Weltkrieg arbeitete Thiemler dann freischaffend, er war Teil der Künstlerkolonie in Ahrenshoop, und seine Bilder wurden dann von der dortigen Landschaft inspiriert, weshalb die hier ausgestellte Schaffensphase einen besonderen Abschnitt seines Lebens dokumentiert. Bis zum 4. Oktober kann die Ausstellung besucht werden.
5: Kinderflohmarkt auf dem Schlosshof. Junge Verkäufer verkaufen gebrauchte Spielsachen.
6: Puppen, Bücher, Kuscheltiere oder Brettspiele. Auf den Decken im Schlosshof gab es für die Besucherinnen und Besucher viel zu entdecken. Kinder zwischen 6 und 14 Jahren boten hier ihre Spielsachen zum Verkauf an. Organisiert wurde der Flohmarkt vom Gewerbeverein Wittenberg und der Touristeninformation. Mit Unterstützung der Projektschmiede und der Stadt Wittenberg.
7: Also in diesem Jahr haben wir über 62 Anmeldungen, was toll ist. Weil es ist nicht nur Jubiläum, sondern auch noch sehr warm. Und wir hatten ein bisschen Sorge, um ehrlich zu sein, dass sich viele für den Badesee entscheiden und vielleicht auch die gekühlte Wohnung. Aber nein, wir wurden eines Besseren belehrt. Schon im Vorfeld war vielen Eltern klar, sie wollen auf jeden Fall teilnehmen. Und deswegen freuen wir uns, dass heute auch so viele hier erschienen sind. Das ist das eine. Aber auch, dass viele gekommen sind, um zu gucken, was es denn hier zu kaufen gibt. Das gehört ja auch mit dazu, die Bereitschaft von kleinen und großen Käufern. Und das ist hier auf dem Schlosshof besonders schön, weil hier ist nämlich auch ein schönes, schattiges Plätzchen. Und das ist eine neue Kombination. In den ganzen 30 Jahren gab es verschiedene Standorte. Hier ist wohl einer der historischeren Standorte und damit auch sogar noch durch den Schatten ein sehr schöner Ort entstanden für den Kinderflohmarkt.
6: Die hohen Temperaturen stellten die Veranstalter allerdings vor besondere Herausforderungen. Deshalb wurde der Kinderflohmarkt um eine Stunde verkürzt und endete bereits um 11 Uhr. Sonnenschirme, kostenloses Trinkwasser und ein Abkühlungsbereich sorgten dafür, dass die Kinder den Vormittag trotz der Hitze genießen konnten.
7: Also wir haben zum einen nicht nur ein kleines Basen mit ganz tollen Spritzpistolen. In Vorwarnung, nicht die Ware und auch nicht die Eltern, nur die Kinder dürfen sich nachspritzen. Jedes Kind bekommt auch noch eine Kugel Eis, und wir haben gemeinschaftlich entschieden, dass der Kinderflohmarkt verkürzt wird. Das heißt von 9 bis 11 anstatt von 9 bis 12.
6: Für die jungen Verkäuferinnen und Verkäufer stand aber nicht nur das Geld im Vordergrund. Viele freuten sich auch darüber, dass ihre Spielsachen ein neues Zuhause fanden.
8: Ich finde es einfach so schön, dass alle hier zusammenkommen und dass man auch selber ein bisschen Geld verdienen kann, bei den anderen zuschauen kann und auch mit Geld lernen kann und zu handeln und mit anderen Menschen Kontakt zu haben. Das mag ich sehr.
6: Während des Vormittags wurde gehandelt, gefälscht und verkauft. Einige Stände waren dabei besonders gefragt.
8: Ganz gut. Es war mal groß, es war mal klein. Es waren irgendwie immer so Phasen, wann die Menschen eben kamen. Zu früh war es nicht so, da war es schon sehr, sehr leer. Aber dann kamen immer mehr Menschen und dann ging es eigentlich wieder in die Höhe mit der Kasse.
6: Und auch für den Erlös gab es bei vielen schon konkrete Pläne.
8: Ich werde es dann wahrscheinlich sparen, weil man weiß nie, wofür man es braucht. Das ist immer, dass man irgendwas parat hat. falls irgendwas passiert.
6: Der Kinderflohmarkt lockte zahlreiche Familien in den Schlosshof.

0: zeigte, dass gebrauchte Spielsachen auch neuen Besitzerinnen und Besitzern noch viel Freude bereiten können.
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0: Der Donnerstagvormittag startet bewölkt mit ein wenig Sonne und Temperaturen bis 21 Grad. Zu Mittag ist es weiterhin wechselnd bewölkt und es bläst ein schwacher Wind aus Nordosten. Am Abend scheint überwiegend die Sonne und die Temperaturen liegen bei 23 Grad. In der Nacht ist es wechselnd bewölkt. Der Freitag wird weitestgehend bewölkt und es kann zeitweise leichten Regen geben bei Temperaturen um 22 Grad.
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0: Halberstadt lädt zum Feiern ein. Ein Wochenende voller Unterhaltung für die ganze Region. Am vergangenen Wochenende war es wieder soweit. Das beliebte Halberstädter Stadtfest startete in die nächste Runde. Das dreitägige Fest bietete ausreichend Spaß und Unterhaltung für Groß und Klein, Alt und Jung und lockt mittlerweile immer mehr Besucher von außerhalb in die Kreisstadt. Das perfekte sonnige Wetter sorgte für einen gelungenen Start und auch an den folgenden Tagen für traumhafte Partystimmung.
2: Wir sind ja auf dem Halberstadtfest, das fängt gerade an. Es ist ja schon ziemlich gut besucht hier am Freitagnachmittag, Abend. Wie sind denn so die ersten Eindrücke?
3: Also ich bin begeistert, sind jetzt schon relativ viele Leute da, es füllt sich. Und wir haben ja hier, dann haben wir den Domplatz, der erste Künstler singt. Also im Prinzip so kann es weitergehen und ich gehe davon aus, wir werden drei großartige Tage erleben.
0: Die Besucherinnen und Besucher freuten sich über ein abwechslungsreiches Programm mit Musik, Kultur, Vereinsleben und kulinarischen Angeboten. Die Innenstadt wurde wie gewohnt zur Festmeile. Auf der Hauptbühne sorgten regionale und überregionale Acts für Unterhaltung.
2: Worauf können sich die Leute denn so freuen? Es ist ja schön bunt geschmückt, ein großes Angebot.
3: Ja, also heute Abend natürlich kann man sich noch auf die Sputnik Spring Break Party freuen. Morgen singt unser Schlagerstar Linda Hesse seit ganz, ganz langer Zeit mal wieder in Halberstadt. Wir sind gespannt, wie voll es hinter uns dann wird. Am Abend dann Antenne Niedersachsen auf der Bühne mit einer Liveband. Also ich glaube, alles in allem ein tolles Programm hier, inklusive dem, was wir natürlich haben hier für Kinder, die Wasserpaddler und das Trampolin kostenfrei. Und auf dem Domplatz natürlich der beliebte Rummel, was sich ja die Halberstädter immer wünschen. Und da gibt es noch ganz, ganz viele kleine Programmpunkte, die an diesem Wochenende hier uns das Fest versüßen.
0: Ergänzt wurde das Programm durch Aktionen für Familien, Mitmachangebote und Präsentationen lokaler Vereine.
2: Wie ist es denn, da hinten gibt es von der Stadt Halberstadt einen Aufsteller mit dem Titel Halberstadt-Million. Was hat es denn eigentlich genau damit auf sich?
3: Ja, das ist gut, dass Sie das schon gesehen haben, denn die Halberstadt-Million, die startet im Prinzip mit diesem Fest ganz offiziell dann morgen. Und zwar versetzt uns das Sondervermögen ja in die Lage, ein bisschen Investitionsmittel freizukriegen. Und da haben wir gesagt, wenn das Sondervermögen dafür dient, dass die Kommunen gute Sachen damit anstellen, weil die Kommunen am besten wissen, wofür sie das Geld brauchen, dann gehen wir noch eine Stufe runter und sagen nicht die

0: Kommunen wissen das, sondern eigentlich wissen es die Bürger. Und deswegen haben wir die Bürgermillionen ins Leben gerufen, wo man Projekte, investive Projekte einreichen kann bei der Stadt im Wert von eben maximal 1 Million. Und dann wird es eine Abstimmung geben und die Projekte, die sich da durchsetzen, werden dann von der Stadt Halberstadt umgesetzt.
1: Das Stadtfest ist einer der Höhepunkte im Veranstaltungskalender der Stadt und soll Menschen aus Halberstadt und der Region zusammenbringen.

0: die älteste Jesusfigur der Welt. Der verborgene Schatz des Halberstädter Doms. Im Halberstädter Dom befindet sich eine der frühesten, vollständig erhaltenen Triumphkreuzgruppen des Mittelalters in einer der eindrucksvollsten und einfühlsamsten Darstellungen der Kreuzigung Jesus Christus aus dem frühen 13. Jahrhundert. An seiner Seite trauern Maria und Johannes. Über ihnen verheißen Cherubim das ewige Leben. Zusammen erzählen sie eine Geschichte von Leid, Hoffnung und Erlösung. Die Triumphkreuzgruppe entstand um 1210 bis 1215 und ist somit die älteste Jesusfigur der Welt. Sie gehörte bereits zur Ausstattung des romanischen Vorgängerbaus, der 1220 geweiht wurde. Bis heute gilt sie als die früheste, vollständig erhaltene Triumphkreuzgruppe Europas mit einem erweiterten Bildprogramm.
1: Was macht denn dieses Triumphkreuz so besonders?
2: Das Triumphkreuz ist das strahlendste Beispiel einer ganzen Gruppe von sogenannten Triumphkreuzen, die zwischen dem 11. und dem 13. Jahrhundert in Europa gebaut wurden. Und dieses ist das einzige, das noch fast vollständig vorhanden ist, außer einer Kürzung an den Seiten, die beim Aufbau des gotischen Domes, denn das Triumphkreuz gehört aus dem
1: Romanischen. Wie alt ist es denn ungefähr?
2: Das ist etwa 1220 entstanden, also da war es fertig. Weil 1220 wurde der Vorgängerbau dieses heutigen gotischen Domes geweiht und da geht man von aus, dass das Triumphkreuz dann schon angebracht war.
1: Das ist ja weltweit jetzt das originalste Triumphkreuz, was es halt gibt. Und dann hat man ja was ganz Besonderes im Kopf gefunden. Was ist das denn gewesen?
2: Ja, das war eine sogenannte Kreuzesreliquie. Also das Triumphkreuz ist gleichzeitig damit auch ein Reliquiar. Also die Reliquie, das eine Kreuz ist, das ist eine Reliquie, das war also ein kleines Stück des wahren Kreuzes Christi, also an dem er der Überlieferung nach eben gestorben ist.
1: Es ist ja so, diese Reliquie, die ist ja schon sehr, sehr alt. Wie ist die eigentlich mal nach Halberstadt gekommen und war die schon damals auch bekannt?
2: Also die Kreuzesreliquien waren bekannt und man vermutet, weil erst knapp 2 Jahrzehnte vorher oder 1,5 Jahrzehnte vorher der damalige Halberstädter Bischof beim 4. Kreuzzug mitgemacht hat, dass er das aus Konstantinopel mitgebracht hat. Der 4. Kreuzzug war jener Kreuzzug, bei dem die Kreuzfahrer nicht Jerusalem eroberten, sondern gegen Konstantinopel zogen und dann Konstantinopel plünderten.
1: Dieses Holzstück soll ja original, deswegen ist es ja eine Reliquie, vom Kreuz Christi stammen. Wäre das theoretisch sogar möglich?
2: Naja, schwer möglich. Aber der christlichen Überlieferung nach hat die Kaiserin Helena, die Mutter des Konstantins, diese ist ins gelobte Land gezogen und hat das Kreuz gesucht und gefunden. Und von diesem Kreuz, was sie da gefunden hat, stammen eben die vielen Kreuzesreliquien, die man über die ganze Welt jetzt verstreut hat.
0: Ihre Besonderheit liegt nicht nur im Alter. Beeindruckend sind vor allem die außergewöhnliche Schnitzkunst, die bis heute erhaltene originale Farbfassung, die ausgewogene Komposition und das komplexe Zusammenspiel der Figuren. Kunsthistoriker sehen darin einen Höhepunkt der europäischen Bildhauerkunst ihrer Zeit.
1: Neben mir steht die älteste Jesusfigur der Welt. Wie geht man eigentlich daran, wenn man an so einem berühmten und seltenen Stück arbeiten darf?
3: Also erstmal ganz schematisch wie an jedes andere Objekt, aber auch für uns, die wir ja immer die Möglichkeit haben, tolle Kunst direkt zu bearbeiten, ist das was.

0: Das ist ganz besonders. Diese Triumphkreuzgruppe 1220 entstanden, also auch für uns eine Einmaligkeit und was ganz Besonderes in der Arbeit.
1: Wie groß ist denn der Respekt vor den Erschaffern dieser Figuren?
0: Also wir sehen ja nun ganz genau, wie ist das Objekt hergestellt, wie ist das bemalt. Also man kann ganze Arbeitsschritte nachvollziehen und kann sich vielleicht auch irgendwie ein bisschen zurückversetzen. Wie war das seinerzeit? Wie war so eine Baustelle? Wie ist so ein Dom entstanden? Wie die Figuren? Wo hat der Künstler den Schnitzeisen angesetzt? Also großer Respekt und einmalig.
1: Kennt man denn die Namen auch?
0: Die Namen sind unbekannt. Also wir haben hier zwar überliefert, wann das entstanden ist, aber das auch nur durch dendrochronologische Untersuchungen und auch Schriftenkunde. Aber wer das gemacht hat, der Autor, wer der Künstler war, ist nicht bekannt.
1: Das ist ja hier eine Triumphkreuzgruppe, die alle 8 Jahre mit einem Gerüst versehen wird, um die Figuren zu untersuchen und eventuell zu restaurieren. Warum ist dieser Aufwand notwendig?
0: Wir haben natürlich in so einer Kirche freistehende Skulpturen auch Schmutzablagerungen. Wir haben Reste von Malschichten auf den Skulpturen, teilweise größere Bereiche, die komplett noch vergoldet sind, die bemalt sind. Und diese Malschichten, die können sich lösen vom Holzbildträger. Das ist Eiche in dem Fall. Und damit wir zeitig erkennen, wann sich Malschichten lösen, sind wir jetzt hier, werden diese festigen, ohne dass Malschichtverlust entsteht. Wenn das ist dann zu spät. Also es darf nicht passieren, dass hier was runterfällt, was abgeht, sondern wir sind dafür da, jetzt diese Malschichten zu festigen, die Oberflächen zu reinigen, Schmutze abzunehmen, Stäube, die wie Kompressen auf originalen Oberflächen liegen und diese beschädigen können.
1: Die Figuren befinden sich ja jetzt zurzeit in einem richtig guten Zustand. Wie haben die eigentlich die letzten 1000 Jahre überstanden? Hat man das da auch schon gemacht?
0: Also auch das ist eine große Frage, wie die auch so überkommen sind in diesem doch guten Zustand. Sie sind in Kriegszeiten ausgebaut worden. Sie sind sicherlich nicht regelmäßig gewartet worden, wie das heutzutage ist. Aber wir merken, dass es notwendig ist. Wir haben ja großflächige Fassungsverluste schon gehabt in den letzten Jahrhunderten. Und das, was da ist, müssen wir sichern und halten. Und deswegen diese regelmäßige Kontrolle, damit nichts weiter passiert.
1: Vielleicht könnten Sie noch mal was zum Jesus sagen, der hat ja auch etwas in seinem Kopf.
0: Jesus, das große Kruzifix, hat eine Reliquie im Schädel oben im oberen Bereich. Das ist geöffnet worden. Vor Jahren ist auch versucht worden zu entziffern. Ein kleines Papier mit drin gewesen, mit einer Schrift. Eine Kreuzreliquie, also ein Stück vom Kreuz. Und das ist wieder eingesetzt worden, dokumentiert worden. Und das ist im Mittelalter oft, dass Skulpturen als Reliquiare dienten, also als Aufbewahrungsort für kostbare Reliquien. Und das ist hier in diesem Triumphkreuz beim Christus auch der Fall gewesen.
1: Viele Menschen hier im Dom, die gehen hier durch den Dom durch, aber die wenigsten gucken mal nach oben. Wahrscheinlich, weil auch die Figuren von unten gar nicht so einfach zu erkennen sind. Könnte man da nicht was dran ändern?
0: Es ist schon imposant. Wir haben jetzt ja die Situation, dass eingerüstet ist, aber ohne Gerüst haben die doch eine Dominanz. Sie müssen sich aber mal vorstellen, wie war das vor Jahrhunderten? Das war Gold, das war Rot, Grün, blaue Farben. Das muss gestrahlt haben, das muss Eindruck geschinden haben. Und jetzt ist das zurückhaltender, weil es eben ja doch schon eine Patina hat und eine Alter hinter sich. Aber ich glaube, die sind genauso präsent auch für Besucher. Es gibt ja auch hier, glaube ich, Führungen, wo auch über die Triumphkreuzgruppe informiert sind. Also die sind schon da und präsent. Und ich glaube, jeder Besucher, der aufmerksam durch den Dom geht, kann hier nicht vorbei.
2: Wer heute vor dieser fast 800 Jahre alten Figurengruppe steht, begegnet nicht nur einem außergewöhnlichen Kunstwerk. Er blickt in ein einzigartiges Zeugnis mittelalterlicher Frömmigkeit, meisterhafter Handwerkskunst und europäischer Geschichte.

0: Landespressekonferenz. Informationen aus der Landeshauptstadt.
1: In der Landespressekonferenz am Dienstag stellte Lydia Hüskens die für Infrastruktur des Landes Sachsen-Anhalt zuständige Ministerin Gesine Braun vor. Sie wurde zur neuen Präsidentin der Landesstraßenbaubehörde ernannt. Damit steht sie der Behörde vor, die sich um die etwa 4000 Kilometer an Straßen kümmert, für die das Land zuständig ist. Im Gegensatz zu den Straßen, für die die Kommunen oder die Landkreise Zuständigkeit haben, oder den Bundesstraßen und Autobahnen, die in der Verantwortung der Bundesregierung liegen. Gemeinsam stellten die Ministerin und die neue Präsidentin des LSBB einen neuen Landesstraßenbauplan vor, der die Maßnahmen auf diesem Gebiet bis zum Jahr 2040 fortschreiben soll. Offensichtlich war so ein Planungstool dringend vonnöten, denn der letzte Landesstraßenbauplan wurde vor über 20 Jahren erarbeitet.
2: Und wir haben uns auch für die kommenden Jahre vorgenommen, dass wir einen Plan nicht mehr so sehr reifen lassen werden, sondern ihn in Zukunft alle 5 Jahre nehmen und dann auch aktualisieren. Ich glaube, das ist eine etwas sinnvollere Verfahrensweise, als einfach so lange zu warten, bis jeder durch pures Anstarren feststellen kann, dass ein Plan dann der Überarbeitung bedarf.
1: Die wohl wichtigste Feststellung dieses Planes dürfte sein, dass man in den kommenden Jahren verstärkt in die vorhandene Infrastruktur investieren will. Denn etwa die Hälfte der Landesstraßen erreichen nicht die gewünschte Zustandsnote von wenigstens 3,5. Und vor allem die Brücken machen dabei Sorgen. So umfasst der Plan einige zentrale Schwerpunkte: Erhaltung und Ausbau von Landesstraßen sowie der Erhalt der 938 Ingenieurbauwerke, die dazugehören. Dennoch soll es aber auch einige Neubauten geben, vor allem als Umgehungsstraßen.
2: Gerade Ortsumgehungen ist für mich ein Thema, was wir immer wieder auch in den Fokus nehmen müssen. Ich weiß, gibt es immer die Diskussion zwischen Flächenverbrauch, hat es Auswirkungen auf Natur und Landschaft. Auf der einen Seite aber, wir müssen immer auch sehen, dass Ortsumgehungen in der Regel gebaut werden, um die Menschen in den Orten zu entlasten. Vor allen Dingen, was das Thema Lärmbelästigung anbelangt, aber halt eben auch, ich sag mal, andere Themen, die damit verbunden sind. Und deshalb ist es aus meiner Sicht ganz, ganz wichtig, dass Sachsen-Anhalt bei diesem Punkt bleibt. Ganz wichtig, großer Schwerpunkt bei uns wird auch in der Zukunft der Erhalt von Brücken und Bauwerken bleiben. Gerade hier in Magdeburg wundert das niemanden, auch wenn wir für diese Brücken nicht zuständig sind. Magdeburg und Halle sind große Städte, die sind für die Landes- und Bundesstraßen auf ihrer Fläche selber zuständig. Aber ansonsten haben wir natürlich eine ganze Menge, ich hatte die Zahl genannt, von Bauwerken, die wir in enger Beobachtung haben und die wir natürlich dann auch bei gegebener Zeit entsprechend sanieren oder ersetzen müssen.
1: Dazu kommt der Radwegebau und was wirklich neu ist, man denkt im Ministerium über den Neubau von weiteren Elbbrücken nach, wobei es besonders um den Ersatz von bestehenden Fährverbindungen geht, wenn sich der Bau einer Brücke als wirtschaftlicher herausstellen sollte.
2: Es klingt jetzt ein bisschen komisch, ich bin natürlich auch angesprochen worden, warum denn erst jetzt? Das hätte man doch vor 30 Jahren machen können. Wir haben lange gehofft, dass der Bund an der einen oder anderen Stelle, wenn ich jetzt die Verlängerung der 190N oben im Norden nenne oder Brücke bei Aachen, das ist auch immer ein Thema gewesen, entsprechende Verkehrsinfrastruktur schaffen würde. Aber ich sag mal, nach 30 Jahren Hoffen kommt immer irgendwann der Punkt, an dem man auch sagen muss, wir gehen hier selber in die Verantwortung, wir überprüfen, ob es an der einen oder anderen Stelle wirtschaftlich ist. Straßenbau ist etwas, was immer sehr unter wirtschaftlichen Gesichtspunkten arbeitet. Und wir haben festgestellt, dass wir an 3 Stellen im Land, an 3 Stellen, wo wir heute Fähren haben, wirtschaftlich darstellen können, dass wir statt der Fähren Brücken bauen. Wir gehen mal von einem Horizont von etwa 20 Jahren aus, bis da jemand auf der Brücke stehen kann und kann sagen, die ist jetzt für den Verkehr freigegeben. Wenn wir das jetzt nicht anfangen, dann wird eine kommende Generation es auch nicht erleben. Und irgendjemand wird dann mal sagen, warum habt ihr 50 Jahre gewartet? Und deshalb haben wir uns entschieden, wir gehen diesen Weg, wir können das wirtschaftlich darstellen und werden sukzessive schauen, dass wir auch diese 3 Projekte, ja, das sind große Projekte, das ist außer Frage, dann auch entsprechend umsetzen können. Weil ich glaube, wir haben das gerade gestern beide erlebt, weil wir oben die Wittenberge, den Spatenstich gemacht haben für die Ersatzbrücke dort, dass Brücken rechts und links der Elbe eine unglaubliche Bedeutung für die Menschen in der Region haben.
1: Dann nahm Bildungsminister Riedel im Podium Platz. Er wollte das Forum der versammelten Landespresse nutzen, um die Arbeit seines Ministeriums zu bilanzieren, dem er nun seit einem Jahr vorsteht. Er zog eine vorsichtig positive Bilanz, vor allem weil es gelang, die personellen Herausforderungen zu meistern. So dankte er der Lehrerschaft, weil die verpflichtende Vorwurfsstunde nach ihrem Scheitern vor Gericht durch freiwillig erbrachte zusätzliche Arbeit ersetzt werden konnte. So blieb die Unterrichtsversorgung mit im Mittel 93,5% auch in diesem Schuljahr konstant. Fehlenden Lehrerstunden fielen vor allem zusätzliche Angebote wie Arbeitsgemeinschaften zum Opfer, womit aber ein übermäßiger Unterrichtsausfall an den

0: allermeisten Schulen vermieden werden konnte. Dennoch bleibt es bei den Anstrengungen zur Gewinnung von Lehrkräften oder pädagogischen Mitarbeitern oder bei den Maßnahmen wie den Praxislerntagen, wo Schüler nicht in der Schule sind, sondern in Unternehmen.
1: Es ist so, dass wir zum einen bemerkt haben bei der Betrachtung dieser Jahre, dass also der Grundbedarf an Unterricht erstaunlich stabil in der Fläche abgedeckt werden konnte. Die öffentliche Wahrnehmung ist ja oft, und das haben wir hier auch in der Landespressekonferenz hier und da thematisiert, dass also überall flächendeckend Unterrichtsausfall vorherrschen würde, beziehungsweise die Schulen alle flächendeckend unterversorgt seien. Es ist so, dass auch mit einer 105-prozentigen Unterrichtsversorgung es dennoch Unterrichtsausfall geben würde. Das ist ganz normal in einem Bildungssystem, das mit Menschen arbeitet. Menschen, die krank werden, die Kinder haben, die krank werden, die also auch mal den Unterricht nicht abhalten können. Wir wissen aber um die schwierige Situation der letzten Dekade, die besonders auch diese Jahre, die hier beschrieben werden, umreißen. Und dennoch konnte man sehen, dass es ein durchaus differenziertes Bild ist, dass also die Unterrichtsversorgung landesweit aufrechterhalten werden konnte, dass der Lehrkräftebestand nach einem vorherigen Rückgang in dem Betrachtungszeitraum von 15.830 Lehrkräften auf 15.973 Lehrkräfte gesteigert werden konnte. Besonders an Grund- und Gesamtschulen gab es deutliche Zuwächse.
0: Viele der beschriebenen Maßnahmen gelten nur für die beim Land angestellten Lehrer und pädagogischen Mitarbeiter. Anders sieht das bei Schulen in freier Trägerschaft aus. Und hier war es dem Minister wichtig zu betonen, nach Jahren des Schweigens einen runden Tisch arrangiert zu haben, bei dem neben den Trägern von allgemeinbildenden Schulen auch die berufsbildenden Ersatzschulen teilnahmen.
1: Ja, dann auch ganz wichtig das Thema Digitalisierung. Wenn wir das von 2019 andenken und jetzt dann also bis zum Ende 2024 des Berichtes, dann sehen wir also eine einschneidende Umwälzung der Bildungslandschaft, vor allen Dingen Digitalisierungsfragen, insbesondere natürlich durch die Pandemiebedingungen ab 2020. Wir haben also nicht nur über die Schulträger, viel mehr Geräte in den Schulen, Infrastruktur, Netzwerke und so weiter und so fort, sondern durch den Digitalpakt konnten also auch weiterhin verschiedenste Anschaffungen getätigt werden. Die Lehrpläne wurden umgestellt. Digitalisierung, Lernen in der digitalen Welt ist also ein Grundprinzip aller Lehrpläne geworden. KI ist ein ganz großes Thema seit 2023. Wir waren das erste Bundesland, das seinen Lehrkräften KI zur Verfügung gestellt hat. Digitale Schulverwaltung hat also Auftrieb erhalten. Somit kann man also sagen, dass die Digitalisierung mehr geworden ist als bloße Ausstattung, mehr als Laptops, die irgendwo stehen, sondern es ist eine ganzheitliche Strategie entstanden.
0: Die kommenden Ferienwochen werden nun dazu genutzt, das nächste Schuljahr vorzubereiten. So sicherte Minister Riedel zu, zum Schuljahresbeginn noch einmal eine Medienkonferenz abhalten zu wollen, um darzustellen, unter welchen Voraussetzungen man in das neue Schuljahr starten kann. Und zum Schluss verlieh er seine Hoffnung Ausdruck, dass auch nach der Wahl im September der eingeschlagene Weg fortgesetzt werden kann und dass Schulpolitik in Sachsen-Anhalt nicht zum Spielball rechter Ideologien wird, auf dem Rücken der Kinder.

0: Unser Land, unsere Vereine.
1: Bastelstunde im Institut für Brand- und Katastrophenschutz in Heirutsberge. Die Aufgabenstellung: ein rohes Ei so zu verpacken, dass es einen Sturz aus 2 Metern Höhe überstehen würde. Eine schwierige Aufgabe, für die nur Zeitungspapier, ein paar Trinkhalme, Klebeband und etwas Strippe zur Verfügung standen. Denn das hier war eine Station der DRK Nord Challenge, auf der 114 DRK-Ehrenamtler aus 31 Kreis- und 7 Landesverbänden dabei waren, den Besten der Besten der Besten zu ermitteln.
2: Also es gibt verschiedene Kategorien, also ob das Ei gerissen ist oder nicht, wie die Teamarbeit ist. Der Schwerpunkt ist halt hier auf der Teamarbeit und der Führungsstruktur vom Gruppenführer.
1: Und so viel können wir jetzt schon mal verraten. Die Hallenser, die hier gerade gegen die Stoppuhr versuchten, das Ei zu verpacken, waren zum Schluss Teil der Siegermannschaft des DRK Halle-Saalkreis Mansfelder Land. Vielleicht lag es ja auch daran, dass das Ei gut verpackt und mit Fallschirm den Sturz überlebte. Doch diese Spaßaufgabe war nur ein Teil der Nord-Challenge. Schließlich werden DRK-Helfer mit so viel mehr Aufgaben betraut. Hier zum Beispiel eine Erstbetreuung aufgeregter Teenager, denen irgendwas Schlimmes passiert war. Da galt es, Ruhe zu bewahren, inklusive des Verscheuchens eines aufdringlichen Reporters.
3: Also es geht letztendlich darum, zum einen zu bewerten, wie behandelt wurde, wie die Sanitäter eingeteilt wurden und dass der Pressevertreter also hier erstmal weggeschickt wurde oder in die Hilfeleistung eingebunden wurde, aber erstmal keine Fotos mehr macht.
1: Die Darsteller vom Jugendrotkreuz machten ihre Sache gut, denn sie jammerten sehr professionell. Genauso wie dieser junge Patient instruiert worden war, der einen Motorradunfall zu simulieren hatte.
4: Also ist auf jeden Fall informativ, man kriegt auf jeden Fall noch ein paar Sachen mit, die man so bei der Wasserwacht oder bei der Feuerwehr jetzt zum Beispiel nicht so gelernt hat. Zum Beispiel das mit der mit den Gurten.
1: So mussten die Ersthelfer nicht nur den Patienten beruhigen, sondern ihn auch richtig behandeln. Wobei die Ansprache des Verunfallten neben der Ersthilfe mit das Wichtigste war.
5: Ihr seid eine sehr große Gruppe und ein großes Lob an euch, dass man keine Unruhe in der Gruppe gemerkt hat, sondern ihr wart ruhig, entschlossen, besonnen an die Sache rangegangen. Ich habe genau gesehen, wer den Hut aufhat, wer die Kommandos gibt. Das war großartig. Ihr habt die Unfallstelle abgesichert, Notrufe, alles immer nachgemeldet, war alles tippitoppi, also was Gruppenzusammenhalt ist top.
1: Am leichten norddeutschen Akzent konnte man hier vielleicht erkennen, dass nicht nur aus Sachsen-Anhalt die AK-Helfer angereist waren, sondern aus dem ganzen Norden Deutschlands.
6: Das heißt, die einzelnen Landesverbände machen einen Wettbewerb, einen spielerischen Wettbewerb, aber um sehr, sehr, sehr ernste Inhalte. Es geht immer um Retten von Menschenleben. Es geht darum, Verletzte zu bergen, Verletzte zu versorgen. Und das muss man ja immer wieder üben. Und dieses Üben wird gerne in Wettbewerben gemacht. Und zum ersten Mal machen wir das heute länderübergreifend. Und was ich bisher gesehen und gehört habe, macht es einfach sehr viel mehr Spaß, auch mal mit neuen Kollegen das zusammenzumachen.
1: Das Institut für Brand- und Katastrophenschutz war der ideale Ort für einen so groß angelegten Wettbewerb. Ob das Aufbauen eines Zelts gegen die Stoppuhr oder die Möglichkeit, einmal die Leistungen anderer Verbände wie hier der Bergrettung kennenzulernen. Vieles war möglich. Wobei so eine große Aktion nach langer Corona-Pause auch dazu gedacht war, das Zusammengehörigkeitsgefühl der Kameraden zu stärken.
6: Während Corona waren diese Übungen sehr schwer, fast gar nicht gewesen. Und das hier ist einfach für das Wir-Gefühl eine ganz tolle Geschichte. Außerdem kommen damit auch neue Ideen für Stationen, weil wir üben immer an ganz speziellen Situationen. Und das macht natürlich auch schon sehr viel Sinn, wenn man immer wieder mal was Neues an Ideen hat dafür.
1: 2 Aufgabenstellungen wollen wir mal noch zeigen. So befindet sich ein ausrangierter Eisenbahnwaggon auf dem Gelände, in dem man unter erschwerten Bedingungen testen kann, wie sich die Teams bei der Wiederbelebungsmaßnahme in einem Zugabteil anstellten.
7: In den letzten Jahren, als wir also relativ viele Flüchtlingstransporte aus der Ukraine hatten, hat also das Rote Kreuz auch diese Fahrten dementsprechend mit begleitet. Das stellen wir hier gerade dar. Wir haben also einen Sanitätsdienst, der den Zug mit begleitet hat, und während der Fahrt ist es also zu einem Zwischenfall gekommen. Wir haben eine reanimationspflichtige Person im Zug, wo wir also wenig Platz haben, wo wir Leute haben, und hier geht es also darum, das hier mal zu simulieren und darzustellen.
1: Doch auch wenn man weiß, dass da unten nur ein Dummy liegt, der da bearbeitet wird, die Kommandos oder das Geplarre des Defibrillators sorgen dafür, dass man von der Situation angesteckt wird und sich wünscht, so etwas nicht am eigenen Leibe erleben zu müssen.
8: Achtung, Patienten nicht berühren. Herzrhythmus ist ausgewertet.
1: Eine Vielzahl an Ehrenamtlern konnte so angesprochen werden, und zu den Ausbildungsaspekten kam als unverzichtbarer Bestandteil auch das Gruppenerlebnis dazu. Denn es zeigte den Rotkreuzlern, dass sie nicht allein sind, sondern viele Brüder und Schwestern im Geiste in allen Bundesländern haben.
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0: Der Donnerstagvormittag startet bewölkt mit ein wenig Sonne und Temperaturen bis 21 Grad. Zu Mittag ist es weiterhin wechselnd bewölkt und es bläst ein schwacher Wind aus Nordosten. Am Abend scheint überwiegend die Sonne und die Temperaturen liegen bei 23 Grad. In der Nacht ist es wechselnd bewölkt. Der Freitag wird weitestgehend bewölkt und es kann zeitweise leichten Regen geben bei Temperaturen um 22 Grad.
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0: Mehr Anerkennung für Ehrenamtliche. Wernigerode führt Ehrenamtskarte ein. Wer sich in Wernigerode ehrenamtlich engagiert, soll künftig nicht nur ein Dankeschön hören, sondern auch ganz konkret davon profitieren. Die Stadt führt jetzt die Ehrenamtskarte ein und würdigt damit den Einsatz der vielen Freiwilligen. Ob im Sportverein, bei der Freiwilligen Feuerwehr, in der Kultur, im sozialen Bereich oder in der Kinder- und Jugendarbeit. Ohne Ehrenamtliche würde vieles in Wernigerode nicht funktionieren. Genau dieses Engagement möchte die Stadt jetzt sichtbar anerkennen.
1: Es gibt eine Beteiligung auch bei der Landkreiskarte mit einem Angebot, das wir dort vorhalten, was dort auch hinterlegt ist. Aber wir haben natürlich für uns, für Wernigerode, gesagt, wir brauchen noch mal was Eigenes. Wir weichen auch etwas ab von den Rahmenbedingungen. Und wichtig ist uns ja auch gewesen, dass wir das Ehrenamt in vollen Umfang auch würdigen. Das heißt nicht nur den Bereich der Feuerwehr und THW, was ja erstmal, sag ich mal, der erste Aufschlag ist der Landkreiskarte, sondern für uns war es wichtig, das Ehrenamt vollumfänglich im sozialen, kulturellen, sportlichen Bereich, aber auch Feuerwehr mit zu berücksichtigen.
0: Die Ehrenamtskarte richtet sich an Menschen ab 14 Jahren, die sich seit mindestens einem Jahr regelmäßig ehrenamtlich engagieren. Voraussetzung sind in der Regel mindestens 3 Stunden Einsatz pro Woche oder 150 Stunden im Jahr. Für Jugendliche gelten geringere Anforderungen. Wer die Karte erhält, kann verschiedene Vergünstigungen nutzen, zum Beispiel freien oder ermäßigten Eintritt in der Schirker Feuerstein Arena, Rabatte für Schwimmhalle und Waldhofbad sowie Ermäßigungen im Harzplanetarium und Harzmuseum.
1: Das wäre eben halt gerade die städtischen Einrichtungen erstmal natürlich an der Stelle gut unterbringen können oder auch das Angebot vorhalten können für die Ehrenamtler. So sind eben halt Schirker Feuerstein Arena, die Badeanlagen, das Harzplanetarium unter anderem mit drin mit einer Kostenerstattung von 50% oder 50% Rabatt und eben halt dazu eben halt noch das Harzmuseum und die Stadtbibliothek. Auch mit den entsprechenden Vergünstigungen und Feuerwehrmuseum sogar kostenfrei und dem halt auch der Mitgliedsbeitrag für die Stadtbibliothek würde entfallen für die Ehrenamtler.
0: Weitere Partner sollen noch hinzugewonnen werden und können sich auf der Internetseite der Stadt Wernigerode informieren und melden. Dort wird auch die Ehrenamtskarte von den Ehrenamtlichen selbst beantragt und die jeweiligen Organisationen bestätigen ihren Einsatz. Die Anträge müssen bis Ende Oktober des jeweiligen Jahres eingereicht werden. Verliehen wird die Ehrenamtskarte dann jedes Jahr im Dezember rund um den Tag des Ehrenamtes.
1: Wir suchen mitwirkende Partner, die eben halt auch, denen das Ehrenamt der Stadt Wernigerode auch am Herzen liegt und wo wir natürlich sehr offen sind mit den Angeboten, die sie vorhalten, ob es eben halt auch Rabatte sind auf einzelne Produkte, Veranstaltungen oder was auch man sich immer auch vorstellen könnte. Ich glaube, da ist der Fantasie wirklich freien Lauf gelassen. Aber es wäre halt schön, wenn wir diese Angebote neben den städtischen Angeboten, die wir vorhalten, einfach nochmal erweitern können, um da auch nochmal den Ehrenamtlichen den entsprechenden Beitrag zu geben und auch eben halt ihre Arbeit zu würdigen.
0: Mit der neuen Ehrenamtskarte möchte die Stadt vor allem eines deutlich machen. Das Engagement

0: der vielen Ehrenamtlichen ist unverzichtbar und verdient mehr als nur ein Dankeschön.
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0: Der Donnerstagvormittag startet bewölkt mit ein wenig Sonne und Temperaturen bis 21 Grad. Zu Mittag ist es weiterhin wechselnd bewölkt und es bläst ein schwacher Wind aus Nordosten. Am Abend scheint überwiegend die Sonne und die Temperaturen liegen bei 23 Grad. In der Nacht ist es wechselnd bewölkt. Der Freitag wird weitestgehend bewölkt und es kann zeitweise leichten Regen geben bei Temperaturen um 22 Grad.
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0: Ein 59-jähriger Motorradfahrer aus Halberstadt ist am Sonntagmittag bei einem Verkehrsunfall auf der Kreisstraße 1351 schwer verletzt worden. Nach bisherigen Erkenntnissen war der Mann gegen 13.45 Uhr von Hasselfelde in Richtung Stiege unterwegs. In einer Rechtskurve kam er vermutlich aufgrund nicht angepasster Geschwindigkeit nach links von der Fahrbahn ab und stürzte. Der 59-Jährige erlitt schwere Verletzungen und wurde mit einem Rettungshubschrauber in ein Krankenhaus geflogen. An seinem Motorrad entstand ein Sachschaden von rund 10.000 Euro. Ein Auto ist am Sonntagnachmittag auf einem Feldweg im Windpark vollständig ausgebrannt. Die Fahrerin blieb dabei unverletzt. Die 23-jährige Dadesheimerin war gegen 14.45 Uhr mit ihrem Daimler unterwegs, als sie plötzlich Rauch an ihrem Fahrzeug bemerkte. Sie stoppte den Wagen und stieg aus, um nach der Ursache zu schauen. Kurz darauf geriet das Fahrzeug aus bislang unerklärtem Grund in Brand. Die Feuerwehr aus Dadesheim und Hessen rückten mit insgesamt 35 Einsatzkräften an und löschten die Flammen. Der PKW wurde durch das Feuer komplett zerstört. Der entstandene Schaden wurde auf etwa 8.000 Euro geschätzt. Ein 38-jähriger Radfahrer aus Schmatzfeld ist am Sonntagabend bei einem Verkehrsunfall auf der Kreisstraße 1355 leicht verletzt worden. Der Mann war gegen 23.30 Uhr von Feckenstedt in Richtung Schmatzfeld unterwegs, als er aus bislang ungeklärter Ursache mit seinem Fahrrad stürzte. Bei der Unfallaufnahme bemerkten die Polizeibeamten Alkoholgeruch beim Fahrer. Ein freiwilliger Atemalkoholtest lehnte der 38-Jährige ab. Anschließend wurde im Klinikum eine Blutprobe entnommen. Gegen den Radfahrer wurde ein Ermittlungsverfahren wegen des Verdachts der Trunkenheit im Verkehr eingeleitet. Bei einem Verkehrsunfall im Kreisverkehr am Anger ist am Montagmorgen ein 28-jähriger Beifahrer leicht verletzt worden. Nach bisherigen Erkenntnissen fuhr ein 92-jähriger VW-Fahrer gegen 9.45 Uhr von der Rudolf-Breitscheid-Straße in den Kreisverkehr ein und übersah dabei einen bereits im Kreisverkehr fahrenden Skoda. Es kam zum Zusammenstoß der beiden Fahrzeuge. Der Beifahrer im Skoda wurde leicht verletzt. An den beteiligten Fahrzeugen entstand ein Sachschaden von insgesamt rund 8.500 Euro. Gegen den VW-Fahrer wurde ein Ermittlungsverfahren wegen des Verdachts der fahrlässigen Körperverletzung eingeleitet. Bei einem Verkehrsunfall an der Kreuzung Stecklenberger Straße und Nordhäuser Heerstraße ist am Montagvormittag ein 52-jähriger Autofahrer leicht verletzt worden. Nach bisherigen Erkenntnissen war eine 31-jährige Quedlinburgerin gegen 10.45 Uhr mit ihrem Mitsubishi auf der Nordhäuser Heerstraße unterwegs. Beim Überqueren der Kreuzung übersah sie aufgrund der tiefstehenden Sonne einen von rechts kommenden Dacia-Fahrer aus Quedlinburg. Es kam zum Zusammenstoß der beiden Fahrzeuge. Der 52-jährige wurde dabei leicht verletzt. Der entstandene Sachschaden wird auf etwa 10.000 Euro geschätzt. Gegen die Unfallverursacherin wurde ein Ermittlungsverfahren wegen des Verdachts der fahrlässigen Körperverletzung eingeleitet.

0: Kunstausstellung im Salzlandmuseum.
1: Was bleibt von einem Künstlerleben, so ausgefüllt es auch sein mag, 50 Jahre nach dem Tod? Diese Frage stellte sich das Salzlandmuseum in Schönebeck, nachdem man beim Stöbern in den Archiven sehr interessante Grafiken eines Künstlers fand, der hier in der Region wirkte.
2: Also, weil eigentlich hat die Kollegin damit angefangen, die ist noch relativ neu im Haus, kannte die Zeichnung nicht und war völlig angeknipst, würde man heute sagen. Die war fasziniert. Und was natürlich das Besondere war, es war der ländliche Raum war im Fokus. Es gibt zwar Zeichnungen von Kalbe, von Berbi, von Schönebeck und von den Ortsteilen, aber es waren eben ganz viele Dörfer aus der Region, die sich im Vergleich zu heute sehr verändert haben.
1: Anlass für das Museum, sich mit dem Künstler zu beschäftigen, von dem man zunächst nur den Namen kannte, Armin Thiemler. Erste Nachforschungen ergaben, dass man sich im Kreismuseum Genthin bereits vor einigen Jahren mit dem Œuvre des Malers beschäftigte und dabei in den Archiven seinem Lebensweg nachforschte.
3: Wir haben auch selbst recherchieren müssen, weil wir ja auch in unserer Sammlung Bilder von ihm haben. Und da kann man Folgendes sagen. Also 1896 in Lütgenzierz geboren, als Sohn eines Gärtners, also eines Gutsgärtners, hat seine Ausbildung dann in Magdeburg gehabt, an der Schule, also am Gymnasium, und kam dann also ganz jung in den Ersten Weltkrieg. Mit welcher Begeisterung wissen wir nicht, aber er wurde schwer verwundet an der rechten Hand. Und für jemanden, der eigentlich Kunst studieren wollte, war das natürlich ein schwerer Schlag. Er fand dann erstmal eine Anstellung in Burg, hat da auch selbstständig schon Grafiken veröffentlicht beim Verlag August Hopfer. Dort sind auch die Heimatkalender für die Börde und fürs Jerichower Land erschienen. Und da findet man eben auch kleine erste Arbeiten von ihm. Und so kam er in die Künstlerszene, wurde dann in Magdeburg beim Faber Verlag auch angestellt, auch für Werbung und was da alles so zu machen war. Hat weiter studiert dann in Hannover an der Kunstgewerbeschule und war dann als Maler, Grafiker selbstständig.
1: Und da beginnt die Zeit, in der die Bilder, von denen wir hier bereits ein paar zeigten, entstanden, beginnend um das Jahr 1935 herum bis etwa 1944. Sie dokumentieren eine Flucht in romantische Motive, abseits von seiner Arbeit als Pressezeichner, für die gleichgeschaltete Lokalpresse in und um Magdeburg herum.
2: Durch seine Kriegsverletzung aus dem Ersten Weltkrieg musste er nicht nochmal in den Krieg, sondern hatte eben diese steife Hand und musste zusehen, wie er Geld verdient und war eben Zeichner und Künstler, hat viel für die Zeitung gearbeitet. Und dann zog er eben so auch aus der Flucht, aus der Realität, ist er dann, als er in Magdeburg wohnte, hier so in den Kriegsjahren durch die Region gezogen und hat versucht, so ein bisschen heile Welt für sich festzuhalten.
1: Abgedruckt wurden die Bilder im Magdeburger Tageblatt, der Mitteldeutschen oder der Genthiner Zeitung. Entstanden sind dabei hauptsächlich stimmungsvolle Ansichten von Dörfern, landwirtschaftlichen Höfen oder den dort lebenden Menschen.
3: Gerade bei den Porträts, die konnten wir feststellen, da gibt es auch immer kleine Geschichten in der Zeitung zu lesen. Also eine kleine Spalte mit, also ein Bauer, der besonders alt war oder eine Auszeichnung bekommen hat oder so. Also ganz, ganz verschiedene Porträts sind da zu finden. Und das Schöne hier in Schönebeck ist, dass sie die Originalzeichnungen haben. Also es lohnt sich tatsächlich mal ins Archiv zu gehen und zu gucken, welche Geschichten hinter diesen Gesichtern.
1: Es sind ganz zarte Tuschezeichnungen mit Pinsel oder Feder, mit Bleistift akzentuiert in Schwarz-Weiß, eben wie man sie für die damalige Drucktechnik der Tageszeitungen benötigte. Die hier zu sehende Auswahl konzentriert sich auf die romantischen Motive. Später sollen auch Bilder des zerstörten Magdeburgs entstanden sein, die sich aber wohl nicht in den Archiven des Schönebecker Museums finden lassen. So nahm man die vorhandenen Bilder und versuchte, die Orte wiederzufinden, die Thiemler für seine Zeichnungen auswählte. womit sich ein interessanter Kontrast ergab zwischen den gut 90 Jahre alten Bildern und dem heutigen Zustand, wenn es denn gelang, die damalige Position des Malers wiederzufinden. In Schönebeck archivierte man einst die Originale von Armin Thiemler, und auch bei der Gestaltung dieser Ausstellung konnte man noch nicht abschließend klären, wie sie in den Bestand des Museums kamen.
2: Das ist eine ganz spannende Geschichte. Das ist ja, wir sind ja heute alle sehr da, die Museen an der Provenienzforschung dran. Das ist eine Frage, die noch nicht klar ist. Es sieht fast so aus, Thiemler ist 76 gestorben, als wenn die Zeichnungen schon vorher ins Haus gekommen sind. Und das ist ein Rätsel, was wir noch lösen müssen.
1: Für die Ausstellung reservierte man den Raum für Sonderausstellungen und dazu die Wandfläche auf dem Gang dorthin, und man ergänzte die grafischen Arbeiten noch mit Schaukästen, in denen man Artefakte aus der Entstehungszeit der Bilder platzierte, um den Besuchenden einen Einblick in das damalige dörfliche Leben zu geben, weshalb man auch zeitgenössische Trachten dafür auswählte. Nach dem Zweiten Weltkrieg arbeitete Thiemler dann freischaffend, er war Teil der Künstlerkolonie in Arnshoop, und seine Bilder wurden dann von der dortigen Landschaft inspiriert, weshalb die hier ausgestellte Schaffensphase einen besonderen Abschnitt seines Lebens dokumentiert. Bis zum 4. Oktober kann die Ausstellung besucht werden.
4: Kinderflohmarkt auf dem Schlosshof. Junge Verkäufer verkaufen gebrauchte Spielsachen.
5: Puppen, Bücher, Kuscheltiere oder Brettspiele. Auf den Decken im Schlosshof gab es für die Besucherinnen und Besucher viel zu entdecken. Kinder zwischen 6 und 14 Jahren boten hier ihre Spielsachen zum Verkauf an. Organisiert wurde der Flohmarkt vom Gewerbeverein Wittenberg und der Touristeninformation. Mit Unterstützung der Projektschmiede und der Stadt Wittenberg.
6: Also in diesem Jahr haben wir über 62 Anmeldungen, was toll ist. Weil es ist nicht nur Jubiläum, sondern auch noch sehr warm. Und wir hatten ein bisschen Sorge, um ehrlich zu sein, dass sich viele für den Badesee entscheiden und vielleicht auch die gekühlte Wohnung. Aber nein, wir wurden eines Besseren belehrt. Schon im Vorfeld war vielen Eltern klar, sie wollen auf jeden Fall teilnehmen. Und deswegen freuen wir uns, dass heute auch so viele hier erschienen sind. Das ist das eine. Aber auch, dass viele gekommen sind, um zu gucken, was es denn hier zu kaufen gibt. Das gehört ja auch mit dazu, die Bereitschaft von kleinen und großen Käufern. Und das ist hier auf dem Schlosshof besonders schön, weil hier ist nämlich auch ein schönes, schattiges Plätzchen. Und das ist eine neue Kombination. In den ganzen 30 Jahren gab es verschiedene Standorte. Hier ist wohl einer der historischeren Standorte und damit auch sogar noch durch den Schatten ein sehr schöner Ort entstanden für den Kinderflohmarkt.
5: Die hohen Temperaturen stellten die Veranstalter allerdings vor besondere Herausforderungen. Deshalb wurde der Kinderflohmarkt um eine Stunde verkürzt und endete bereits um 11 Uhr. Sonnenschirme, kostenloses Trinkwasser und ein Abkühlungsbereich sorgten dafür, dass die Kinder den Vormittag trotz der Hitze genießen konnten.
6: Also wir haben zum einen nicht nur ein kleines Basin mit ganz tollen Spritzpistolen. In Vorwarnung, nicht die Ware und auch nicht die Eltern, nur die Kinder dürfen sich nachspritzen. Jedes Kind bekommt auch noch eine Kugel Eis, und wir haben gemeinschaftlich entschieden, dass der Kinderflohmarkt verkürzt wird. Das heißt von 9 bis 11 anstatt von 9 bis 12.
5: Für die jungen Verkäuferinnen und Verkäufer stand aber nicht nur das Geld im Vordergrund. Viele freuten sich auch darüber, dass ihre Spielsachen ein neues Zuhause fanden.
7: Ich finde es einfach so schön, dass alle hier zusammenkommen und dass man auch selber ein bisschen Geld verdienen kann, bei den anderen zuschauen kann und auch mit Geld lernen kann und zu handeln und mit anderen Menschen Kontakt zu haben. Das mag ich sehr.
5: Während des Vormittags wurde gehandelt, gefälscht und verkauft. Einige Stände waren dabei besonders gefragt.
7: Ganz gut. Es war mal groß, es war mal klein. Es waren irgendwie immer so Phasen, wann die Menschen eben kamen. Zu früh war es nicht so, da war es schon sehr, sehr leer. Aber dann kamen immer mehr Menschen und dann ging es eigentlich wieder in die Höhe mit der Kasse.
5: Und auch für den Erlös gab es bei vielen schon konkrete Pläne.
7: Ich werde es dann wahrscheinlich sparen, weil man weiß nie, wofür man es braucht. Es ist immer, dass man irgendwas parat hat, falls irgendwas passiert.
5: Der Kinderflohmarkt lockte zahlreiche Familien in den Schlosshof und zeigte, dass gebrauchte Spielsachen auch neuen Besitzerinnen und Besitzern noch viel Freude bereiten können.
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0: Der Donnerstagvormittag startet bewölkt mit ein wenig Sonne und Temperaturen bis 21 Grad. Zu Mittag ist es weiterhin wechselnd bewölkt und es bläst ein schwacher Wind aus Nordosten. Am Abend scheint überwiegend die Sonne und die Temperaturen liegen bei 23 Grad. In der Nacht ist es wechselnd bewölkt. Der Freitag wird weitestgehend bewölkt und es kann zeitweise leichten Regen geben bei Temperaturen um 22 Grad.
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0: Halberstadt lädt zum Feiern ein. Ein Wochenende voller Unterhaltung für die ganze Region. Am vergangenen Wochenende war es wieder soweit. Das beliebte Halberstädter Stadtfest startete in die nächste Runde. Das dreitägige Fest bietete ausreichend Spaß und Unterhaltung für Groß und Klein, Alt und Jung und lockt mittlerweile immer mehr Besucher von außerhalb in die Kreisstadt. Das perfekte sonnige Wetter sorgte für einen gelungenen Start und auch an den folgenden Tagen für traumhafte Partystimmung.
2: Wir sind ja auf dem Halberstadtfest, das fängt gerade an. Es ist ja schon ziemlich gut besucht hier am Freitagnachmittag, Abend. Wie sind denn so die ersten Eindrücke?
3: Also ich bin begeistert, sind jetzt schon relativ viele Leute da, es füllt sich. Und wir haben ja hier, dann haben wir den Domplatz, der erste Künstler singt. Also im Prinzip so kann es weitergehen und ich gehe davon aus, wir werden drei großartige Tage erleben.
0: Die Besucherinnen und Besucher freuten sich über ein abwechslungsreiches Programm mit Musik, Kultur, Vereinsleben und kulinarischen Angeboten. Die Innenstadt wurde wie gewohnt zur Festmeile. Auf der Hauptbühne sorgten regionale und überregionale Acts für Unterhaltung.
2: Worauf können sich die Leute denn so freuen? Es ist ja schön bunt geschmückt, ein großes Angebot.
3: Ja, also heute Abend natürlich kann man sich noch auf die Sputnik Spring Break Party freuen. Morgen singt unser Schlagerstar Linda Hesse seit ganz, ganz langer Zeit mal wieder in Halberstadt. Wir sind gespannt, wie voll es hinter uns dann wird. Am Abend dann Antenne Niedersachsen auf der Bühne mit einer Liveband. Also ich glaube, alles in allem ein tolles Programm hier, inklusive dem, was wir natürlich haben hier für Kinder, die Wasserpaddler und das Trampolin kostenfrei. Und auf dem Domplatz natürlich der beliebte Rummel, was sich ja die Halberstädter immer wünschen. Und da gibt es noch ganz, ganz viele kleine Programmpunkte, die an diesem Wochenende hier uns das Fest versüßen.
0: Ergänzt wurde das Programm durch Aktionen für Familien, Mitmachangebote und Präsentationen lokaler Vereine.
2: Wie ist es denn, da hinten gibt es von der Stadt Halberstadt einen Aufsteller mit dem Titel Halberstadt-Million. Was hat es denn eigentlich genau damit auf sich?
3: Ja, das ist gut, dass Sie das schon gesehen haben, denn die Halberstadt-Million, die startet im Prinzip mit diesem Fest ganz offiziell dann morgen. Und zwar versetzt uns das Sondervermögen ja in die Lage, ein bisschen Investitionsmittel freizukriegen. Und da haben wir gesagt, wenn das Sondervermögen dafür dient, dass die Kommunen gute Sachen damit anstellen, weil die Kommunen am besten wissen, wofür sie das Geld brauchen, dann gehen wir noch eine Stufe runter und sagen, nicht die Kommunen wissen das, sondern eigentlich wissen es die Bürger. Und deswegen haben wir die Bürgermillionen ins Leben gerufen, wo man Projekte, investive Projekte einreichen kann bei der Stadt im Wert von eben maximal 1 Million. Und dann wird es eine Abstimmung geben und die Projekte, die sich da durchsetzen, werden dann von der Stadt Halberstadt umgesetzt.
0: Das Stadtfest ist einer der Höhepunkte im Veranstaltungskalender der Stadt und soll Menschen aus Halberstadt und der Region zusammenbringen.

0: Die älteste Jesusfigur der Welt. Der verborgene Schatz des Halberstädter Doms. Im Halberstädter Dom befindet sich eine der frühesten, vollständig erhaltenen Triumphkreuzgruppen des Mittelalters in einer der eindrucksvollsten und einfühlsamsten Darstellungen der Kreuzigung Jesus Christus aus dem frühen 13. Jahrhundert. An seiner Seite trauern Maria und Johannes. Über ihnen verheißen Cherubim das ewige Leben. Zusammen erzählen sie eine Geschichte von Leid, Hoffnung und Erlösung. Die Triumphkreuzgruppe entstand um 1210 bis 1215 und ist somit die älteste Jesusfigur der Welt. Sie gehörte bereits zur Ausstattung des romanischen Vorgängerbaus, der 1220 geweiht wurde. Bis heute gilt sie als die früheste, vollständig erhaltene Triumphkreuzgruppe Europas mit einem erweiterten Bildprogramm.
1: Was macht denn dieses Triumphkreuz so besonders?
2: Das Triumphkreuz ist das strahlendste Beispiel einer ganzen Gruppe von sogenannten Triumphkreuzen, die zwischen dem 11. und dem 13. Jahrhundert in Europa gebaut wurden. Und dieses ist das einzige, das noch fast vollständig vorhanden ist, außer einer Kürzung an den Seiten, die beim Aufbau des gotischen Domes, denn das Triumphkreuz gehört aus dem
1: Romanischen. Wie alt ist es denn ungefähr?
2: Das ist etwa 1220 entstanden, also da war es fertig. Bei 1220 wurde der Vorgängerbau dieses heutigen gotischen Domes geweiht und da geht man von aus, dass das Triumphkreuz dann schon angebracht war.
1: Das ist ja weltweit jetzt das originalste Triumphkreuz, was es halt gibt. Und dann hat man ja was ganz Besonderes im Kopf gefunden. Was ist das denn gewesen?
2: Ja, das war eine sogenannte Kreuzesreliquie. Also das Triumphkreuz ist gleichzeitig damit auch ein Reliquiar. Also die Reliquie, das eine Kreuz ist, das ist eine Reliquie, das war also ein kleines Stück des wahren Kreuzes Christi, also an dem er der Überlieferung nach eben gestorben ist.
1: Es ist ja so, diese Reliquie, die ist ja schon sehr, sehr alt. Wie ist die eigentlich mal nach Halberstadt gekommen und war die schon damals auch bekannt?
2: Also die Kreuzesreliquien waren bekannt und man vermutet, weil erst knapp 2 Jahrzehnte vorher oder 1,5 Jahrzehnte vorher der damalige Halberstädter Bischof beim 4. Kreuzzug mitgemacht hat, dass er das aus Konstantinopel mitgebracht hat. Der 4. Kreuzzug war jener Kreuzzug, bei dem die Kreuzfahrer nicht Jerusalem eroberten, sondern gegen Konstantinopel zogen und dann Konstantinopel plünderten.
1: Dieses Holzstück soll ja original, deswegen ist es ja eine Reliquie, vom Kreuz Christi stammen. Wäre das theoretisch sogar möglich?
2: Naja, schwer möglich. Aber der christlichen Überlieferung nach hat die Kaiserin Helena, die Mutter des Konstantins, diese ist ins gelobte Land gezogen und hat das Kreuz gesucht und gefunden. Und von diesem Kreuz, was sie da gefunden hat, stammen eben die vielen Kreuzesreliquien, die man über die ganze Welt jetzt verstreut hat.
0: Ihre Besonderheit liegt nicht nur im Alter. Beeindruckend sind vor allem die außergewöhnliche Schnitzkunst, die bis heute erhaltene originale Farbfassung, die ausgewogene Komposition und das komplexe Zusammenspiel der Figuren. Kunsthistoriker sehen darin einen Höhepunkt der europäischen Bildhauerkunst ihrer Zeit.
1: Neben mir steht die älteste Jesusfigur der Welt. Wie geht man eigentlich daran, wenn man an so einem berühmten und seltenen Stück arbeiten darf?
3: Also erstmal ganz schematisch wie an jedes andere Objekt, aber auch für uns, die wir ja immer die Möglichkeit haben, tolle Kunst direkt zu bearbeiten, ist das was ganz Besonderes. Diese Triumphkreuzgruppe 1220 entstanden, also auch für uns eine Einmaligkeit und was ganz Besonderes in der Arbeit.
1: Wie groß ist denn der Respekt vor den Erschaffern dieser Figuren?
3: Also wir sehen ja nun ganz genau, wie ist das Objekt hergestellt, wie ist es bemalt. Also man kann ganze Arbeitsschritte nachvollziehen und kann sich vielleicht auch irgendwie ein bisschen zurückversetzen. Wie war das seinerzeit? Wie war so eine Baustelle? Wie ist so ein Dom entstanden? Wie die Figuren? Wo hat der Künstler den Schnitzeisen angesetzt? Also großer Respekt und einmalig.
1: Kennt man denn die Namen auch?
3: Die Namen sind unbekannt. Also wir haben hier zwar überliefert, wann das entstanden ist, aber das auch nur durch dendrochronologische Untersuchungen und auch Schriftenkunde. Aber wer das gemacht hat, der Autor, wer der Künstler war, ist nicht bekannt.
1: Das ist ja hier eine Triumphkreuzgruppe, die alle 8 Jahre mit einem Gerüst versehen wird, um die Figuren zu untersuchen und eventuell zu restaurieren. Warum ist dieser Aufwand notwendig?
3: Wir haben natürlich in so einer Kirche freistehende Skulpturen auch Schmutzablagerungen. Wir haben Reste von Malschichten auf den Skulpturen, teilweise größere Bereiche, die komplett noch vergoldet sind, die bemalt sind. Und diese Malschichten, die können sich lösen vom Holzbildträger. Das ist Eiche in dem Fall. Und damit wir zeitig erkennen, wann sich Malschichten lösen, sind wir jetzt hier, werden diese festigen, ohne dass Malschichtverlust entsteht. Wenn das ist dann zu spät. Also es darf nicht passieren, dass hier was runterfällt, was abgeht, sondern wir sind dafür da, jetzt diese Malschichten zu festigen, die Oberflächen zu reinigen, Schmutze abzunehmen, Stäube, die wie Kompressen auf originalen Oberflächen liegen und diese beschädigen können.
1: Die Figuren befinden sich ja jetzt zurzeit in einem richtig guten Zustand. Wie haben die eigentlich die letzten 1000 Jahre überstanden? Hat man das da auch schon gemacht?
3: Also auch das ist eine große Frage, wie die auch so überkommen sind in diesem doch guten Zustand. Sie sind in Kriegszeiten ausgebaut worden. Sie sind sicherlich nicht regelmäßig gewartet worden, wie das heutzutage ist. Aber wir merken, dass es notwendig ist. Wir haben ja großflächige Fassungsverluste schon gehabt in den letzten Jahrhunderten. Und das, was da ist, müssen wir sichern und halten. Und deswegen diese regelmäßige Kontrolle, damit nichts weiter passiert.
1: Vielleicht könnten Sie noch mal was zum Jesus sagen. Der hat ja auch etwas in seinem Kopf.
3: Jesus, das große Kruzifix, hat eine Reliquie im Schädel oben im oberen Bereich. Das ist geöffnet worden. Vor Jahren ist auch versucht worden zu entziffern. Ein kleines Papier mit drin gewesen, mit einer Schrift. Eine Kreuzreliquie, also ein Stück vom Kreuz. Und das ist wieder eingesetzt worden, dokumentiert worden. Und das ist im Mittelalter oft, dass Skulpturen als Reliquiare dienten, also als Aufbewahrungsort für kostbare Reliquien. Und das ist hier in diesem Triumphkreuz beim Christus auch der Fall gewesen.
1: Viele Menschen hier im Dom, die gehen hier durch den Dom durch, aber die wenigsten gucken mal nach oben. Wahrscheinlich, weil auch die Figuren von unten gar nicht so einfach zu erkennen sind. Könnte man da nicht was dran ändern?
3: Es ist schon imposant. Wir haben jetzt ja die Situation, dass eingerüstet ist, aber ohne Gerüst haben die doch eine Dominanz. Sie müssen sich aber mal vorstellen, wie war das vor Jahrhunderten? Das war Gold, das war Rot, Grün, blaue Farben, das muss gestrahlt haben, das muss Eindruck geschinden haben. Und jetzt ist das zurückhaltender, weil es eben ja doch schon eine Patina hat und eine Alter hinter sich. Aber ich glaube, die sind genauso präsent auch für Besucher. Es gibt ja auch hier, glaube ich, Führungen, wo auch über die Triumphkreuzgruppe informiert sind. Also die sind schon da und präsent. Und ich glaube, jeder Besucher, der aufmerksam durch den Dom geht, kann hier nicht vorbei.
0: Wer heute vor dieser fast 800 Jahre alten Figurengruppe steht, begegnet nicht nur einem außergewöhnlichen Kunstwerk. Er blickt in ein einzigartiges Zeugnis mittelalterlicher Frömmigkeit, meisterhafter Handwerkskunst und europäischer Geschichte.

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1: In der Landespressekonferenz am Dienstag stellte Lydia Hüskens die für Infrastruktur des Landes Sachsen-Anhalt zuständige Ministerin Gesine Braun vor. Sie wurde zur neuen Präsidentin der Landesstraßenbaubehörde ernannt. Damit steht sie der Behörde vor, die sich um die etwa 4000 Kilometer an Straßen kümmert, für die das Land zuständig ist. Im Gegensatz zu den Straßen, für die die Kommunen oder die Landkreise Zuständigkeit haben, oder den Bundesstraßen und Autobahnen, die in der Verantwortung der Bundesregierung liegen. Gemeinsam stellten die Ministerin und die neue Präsidentin des LSBB einen neuen Landesstraßenbauplan vor, der die Maßnahmen auf diesem Gebiet bis zum Jahr 2040 fortschreiben soll. Offensichtlich war so ein Planungstool dringend vonnöten, denn der letzte Landesstraßenbauplan wurde vor über 20 Jahren erarbeitet.
2: Und wir haben uns auch für die kommenden Jahre vorgenommen, dass wir einen Plan nicht mehr so sehr reifen lassen werden, sondern ihn in Zukunft alle 5 Jahre nehmen und dann auch aktualisieren. Ich glaube, das ist eine etwas sinnvollere Verfahrensweise, als einfach so lange zu warten, bis jeder durch pures Anstarren feststellen kann, dass ein Plan dann der Überarbeitung bedarf.
1: Die wohl wichtigste Feststellung dieses Planes dürfte sein, dass man in den kommenden Jahren verstärkt in die vorhandene Infrastruktur investieren will. Denn etwa die Hälfte der Landesstraßen erreichen nicht die gewünschte Zustandsnote von wenigstens 3,5. Und vor allem die Brücken machen dabei Sorgen. So umfasst der Plan einige zentrale Schwerpunkte. Erhaltung und Ausbau von Landesstraßen sowie der Erhalt der 938 Ingenieurbauwerke, die dazugehören. Dennoch soll es aber auch einige Neubauten geben, vor allem als Umgehungsstraßen.
2: Gerade Ortsumgehungen ist für mich ein Thema, was wir immer wieder auch in den Fokus nehmen müssen. Ich weiß, gibt es immer die Diskussion zwischen Flächenverbrauch, hat es Auswirkungen auf Natur und Landschaft. Auf der einen Seite, aber wir müssen immer auch sehen, dass Ortsumgehungen in der Regel gebaut werden, um die Menschen in den Orten zu entlasten. Vor allen Dingen, was das Thema Lärmbelästigung anbelangt, aber halt eben auch andere Themen, die damit verbunden sind. Und deshalb ist es aus meiner Sicht ganz, ganz wichtig, dass Sachsen-Anhalt bei diesem Punkt bleibt. Ganz wichtig, großer Schwerpunkt bei uns wird auch in der Zukunft der Erhalt von Brücken und Bauwerken bleiben. Gerade hier in Magdeburg wundert das niemanden, auch wenn wir für diese Brücken nicht zuständig sind. Magdeburg und Halle sind große Städte, die sind für die Landes- und Bundesstraßen auf ihrer Fläche selber zuständig. Aber ansonsten haben wir natürlich eine ganze Menge, ich hatte die Zahl genannt, von Bauwerken, die wir in enger Beobachtung haben und die wir natürlich dann auch bei gegebener Zeit entsprechend sanieren oder ersetzen müssen.
1: Dazu kommt der Radwegebau und was wirklich neu ist, man denkt im Ministerium über den Neubau von weiteren Elbbrücken nach, wobei es besonders um den Ersatz von bestehenden Fährverbindungen geht, wenn sich der Bau einer Brücke als wirtschaftlicher herausstellen sollte.
2: Das klingt jetzt ein bisschen komisch, ich bin natürlich auch angesprochen worden, warum denn erst jetzt? Das hätte man doch vor 30 Jahren machen können. Wir haben lange gehofft, dass der Bund an der einen oder anderen Stelle, wenn ich jetzt die Verlängerung der 190N oben im Norden nenne oder Brücke bei Aachen, das ist auch immer ein Thema gewesen, entsprechende Verkehrsinfrastruktur schaffen würde. Aber ich sag mal, nach 30 Jahren Hoffen kommt immer irgendwann der Punkt, an dem man auch sagen muss, wir gehen hier selber in die Verantwortung, wir überprüfen, ob es an der einen oder anderen Stelle wirtschaftlich ist. Straßenbau ist etwas, was immer sehr unter wirtschaftlichen Gesichtspunkten arbeitet. Und wir haben festgestellt, dass wir an 3 Stellen im Land, an 3 Stellen, wo wir heute Fähren haben, wirtschaftlich darstellen können, dass wir statt der Fähren Brücken bauen. Wir gehen mal von einem Horizont von etwa 20 Jahren aus, bis da jemand auf der Brücke stehen kann und kann sagen, die ist jetzt für den Verkehr freigegeben. Wenn wir das jetzt nicht anfangen, dann wird eine kommende Generation es auch nicht erleben. Und irgendjemand wird dann mal sagen, warum habt ihr 50 Jahre gewartet? Und deshalb haben wir uns entschieden, wir gehen diesen Weg. Wir können das wirtschaftlich darstellen und werden sukzessive schauen, dass wir auch diese 3 Projekte, ja, das sind große Projekte, das ist außer Frage, dann auch entsprechend umsetzen können. Weil ich glaube, wir haben das gerade gestern beide erlebt, weil wir oben die Wittenberge den Spatenstich gemacht haben für die Ersatzbrücke dort, dass Brücken rechts und links der Elbe eine unglaubliche Bedeutung für die Menschen in der Region haben.
1: Dann nahm Bildungsminister Riedel im Podium Platz. Er wollte das Forum der versammelten Landespresse nutzen, um die Arbeit seines Ministeriums zu bilanzieren, dem er nun seit einem Jahr vorsteht. Er zog eine vorsichtig positive Bilanz, vor allem weil es gelang, die personellen Herausforderungen zu meistern. So dankte er der Lehrerschaft, weil die verpflichtende Vorgriffsstunde nach ihrem Scheitern vor Gericht durch freiwillig erbrachte zusätzliche Arbeit ersetzt werden konnte. So blieb die Unterrichtsversorgung mit im Mittel 93,5% auch in diesem Schuljahr konstant. Fehlenden Lehrerstunden fielen vor allem zusätzliche Angebote wie Arbeitsgemeinschaften zum Opfer, womit aber ein übermäßiger Unterrichtsausfall an den allermeisten Schulen vermieden werden konnte. Dennoch bleibt es bei den Anstrengungen zur Gewinnung von Lehrkräften oder pädagogischen Mitarbeitern oder bei den Maßnahmen wie den Praxislerntagen, wo Schüler nicht in der Schule sind, sondern in Unternehmen.
3: Es ist so, dass wir zum einen bemerkt haben bei der Betrachtung dieser Jahre, dass also der Grundbedarf an Unterricht erstaunlich stabil in der Fläche abgedeckt werden konnte. Die öffentliche Wahrnehmung ist ja oft, und das haben wir hier auch in der Landespressekonferenz hier und da thematisiert, dass also überall flächendeckend Unterrichtsausfall vorherrschen würde, beziehungsweise die Schulen alle flächendeckend unterversorgt seien. Es ist so, dass auch mit einer 105-prozentigen Unterrichtsversorgung es dennoch Unterrichtsausfall geben würde. Das ist ganz normal in einem Bildungssystem, das mit Menschen arbeitet. Menschen, die krank werden, die Kinder haben, die krank werden, die also auch mal den Unterricht nicht abhalten können. Wir wissen aber um die schwierige Situation der letzten Dekade, die besonders auch diese Jahre, die hier beschrieben werden, umreißen. Und dennoch konnte man sehen, dass es ein durchaus differenziertes Bild ist, dass also die Unterrichtsversorgung landesweit aufrechterhalten werden konnte, dass der Lehrkräftebestand nach einem vorherigen Rückgang in dem Betrachtungszeitraum von 15.830 Lehrkräften auf 15.973 Lehrkräfte gesteigert werden konnte. Besonders an Grund- und Gesamtschulen gab es deutliche Zuwächse.
1: Viele der beschriebenen Maßnahmen gelten nur für die beim Land angestellten Lehrer und pädagogischen Mitarbeiter. Anders sieht das bei Schulen in freier Trägerschaft aus. Und hier war es dem Minister wichtig zu betonen, nach Jahren des Schweigens einen runden Tisch arrangiert zu haben, bei dem neben den Trägern von allgemeinbildenden Schulen auch die berufsbildenden Ersatzschulen teilnahmen.
3: Ja, dann auch ganz wichtig das Thema Digitalisierung. Wenn wir das von 2019 andenken und jetzt dann also bis zum Ende 2024 des Berichtes, dann sehen wir also eine einschneidende Umwälzung der Bildungslandschaft, vor allen Dingen Digitalisierungsfragen, insbesondere natürlich durch die Pandemiebedingungen ab 2020. Wir haben also nicht nur über die Schulträger, viel mehr Geräte in den Schulen, Infrastruktur, Netzwerke und so weiter und so fort, sondern durch den Digitalpakt konnten also auch weiterhin verschiedenste Anschaffungen getätigt werden. Die Lehrpläne wurden umgestellt. Digitalisierung, Lernen in der digitalen Welt ist also ein Grundprinzip aller Lehrpläne geworden. KI ist ein ganz großes Thema seit 2023. Wir waren das erste Bundesland, das seinen Lehrkräften KI zur Verfügung gestellt hat. Digitale Schulverwaltung hat also Auftrieb erhalten. Somit kann man also sagen, dass die Digitalisierung mehr geworden ist als bloße Ausstattung, mehr als Laptops, die irgendwo stehen, sondern es ist eine ganzheitliche Strategie entstanden.
1: Die kommenden Ferienwochen werden nun dazu genutzt, das nächste Schuljahr vorzubereiten. So sicherte Minister Riedel zu, zum Schuljahrsbeginn noch einmal eine Medienkonferenz abhalten zu wollen, um darzustellen, unter welchen Voraussetzungen man in das neue Schuljahr starten kann. Und zum Schluss verlieh er seine Hoffnung Ausdruck, dass auch nach der Wahl im September der eingeschlagene Weg fortgesetzt werden kann und dass Schulpolitik in Sachsen-Anhalt nicht zum Spielball rechter Ideologien wird, auf dem Rücken der Kinder.

0: Unser Land, unsere Vereine.
1: Bastelstunde im Institut für Brand- und Katastrophenschutz in Heirutsberge. Die Aufgabenstellung: ein rohes Ei so zu verpacken, dass es einen Sturz aus 2 Metern Höhe überstehen würde. Eine schwierige Aufgabe, für die nur Zeitungspapier, ein paar Trinkhalme, Klebeband und etwas Strippe zur Verfügung standen. Denn das hier war eine Station der DRK Nord Challenge, auf der 114 DRK-Ehrenamtler aus 31 Kreis- und 7 Landesverbänden dabei waren, den Besten der Besten der Besten zu ermitteln.
2: Also es gibt verschiedene Kategorien, also ob das Ei gerissen ist oder nicht, wie die Teamarbeit ist. Der Schwerpunkt ist halt hier auf der Teamarbeit und der Führungsstruktur vom Gruppenführer.
1: Und so viel können wir jetzt schon mal verraten. Die Hallenser, die hier gerade gegen die Stoppuhr versuchten, das Ei zu verpacken, waren zum Schluss Teil der Siegermannschaft des DRK Halle-Saalkreis Mansfelder Land. Vielleicht lag es ja auch daran, dass das Ei gut verpackt und mit Fallschirm den Sturz überlebte. Doch diese Spaßaufgabe war nur ein Teil der Nord-Challenge. Schließlich werden DRK-Helfer mit so viel mehr Aufgaben betraut. Hier zum Beispiel eine Erstbetreuung aufgeregter Teenager, denen irgendwas Schlimmes passiert war. Da galt es, Ruhe zu bewahren, inklusive des Verscheuchens eines aufdringlichen Reporters.
3: Also es geht letztendlich darum, zum einen zu bewerten, wie behandelt wurde, wie die Sanitäter eingeteilt wurden und dass der Pressevertreter also hier erstmal weggeschickt wurde oder in die Hilfeleistung eingebunden wurde, aber erstmal keine Fotos mehr macht.
1: Die Darsteller vom Jugendrotkreuz machten ihre Sache gut, denn sie jammerten sehr professionell. Genauso wie dieser junge Patient instruiert worden war, der einen Motorradunfall zu simulieren hatte.
4: Also ist auf jeden Fall informativ, man kriegt auf jeden Fall noch ein paar Sachen mit, die man so bei der Wasserwacht oder bei der Feuerwehr jetzt zum Beispiel nicht so gelernt hat. Zum Beispiel das mit der mit den Gurten.
1: So mussten die Ersthelfer nicht nur den Patienten beruhigen, sondern ihn auch richtig behandeln. Wobei die Ansprache des Verunfallten neben der Ersthilfe mit das Wichtigste war.
5: Ihr seid eine sehr große Gruppe und ein großes Lob an euch, dass man keine Unruhe in der Gruppe gemerkt hat, sondern ihr wart ruhig, entschlossen, besonnen an die Sache rangegangen. Ich habe genau gesehen, wer den Hut aufhat, wer die Kommandos gibt. Das war großartig. Ihr habt die Unfallstelle abgesichert, Notrufe, alles immer nachgemeldet, war alles tippitoppi. Also was Gruppenzusammenhalt ist top.
1: Am leichten norddeutschen Akzent konnte man hier vielleicht erkennen, dass nicht nur aus Sachsen-Anhalt die AK-Helfer angereist waren, sondern aus dem ganzen Norden Deutschlands.
6: Das heißt, die einzelnen Landesverbände machen einen Wettbewerb, einen spielerischen Wettbewerb, aber um sehr, sehr, sehr ernste Inhalte. Es geht immer um Retten von Menschenleben. Es geht darum, Verletzte zu bergen, Verletzte zu versorgen. Und das muss man ja immer wieder üben. Und dieses Üben wird gerne in Wettbewerben gemacht. Und zum ersten Mal machen wir das heute länderübergreifend. Und was ich bisher gesehen und gehört habe, macht es einfach sehr viel mehr Spaß, auch mal mit neuen Kollegen das zusammenzumachen.
1: Das Institut für Brand- und Katastrophenschutz war der ideale Ort für einen so groß angelegten Wettbewerb. Ob das Aufbauen eines Zelts gegen die Stoppuhr oder die Möglichkeit, einmal die Leistungen anderer Verbände wie hier der Bergrettung kennenzulernen. Vieles war möglich. Wobei so eine große Aktion nach langer Corona-Pause auch dazu gedacht war, das Zusammengehörigkeitsgefühl der Kameraden zu stärken.
6: Während Corona waren diese Übungen sehr schwer, fast gar nicht gewesen. Und das hier ist einfach für das Wir-Gefühl eine ganz tolle Geschichte. Außerdem kommen damit auch neue Ideen für Stationen, weil wir üben immer an ganz speziellen Situationen. Und das macht natürlich auch schon sehr viel Sinn, wenn man immer wieder mal was Neues an Ideen hat dafür.
1: Zwei Aufgabenstellungen wollen wir mal noch zeigen. So befindet sich ein ausrangierter Eisenbahnwaggon auf dem Gelände, in dem man unter erschwerten Bedingungen testen kann, wie sich die Teams bei der Wiederbelebungsmaßnahme in einem Zugabteil anstellten.
7: In den letzten Jahren, als wir also relativ viele Flüchtlingstransporte aus der Ukraine
2: hatten, hat also das Rote Kreuz auch diese Fahrten dementsprechend mit begleitet. Das stellen wir hier gerade dar. Wir haben also einen Sanitätsdienst, der den Zug mit begleitet hat, und während der Fahrt ist es also zu einem Zwischenfall gekommen. Wir haben eine reanimationspflichtige Person im Zug, wo wir also wenig Platz haben, wo wir Leute haben, und hier geht es also darum, das hier mal zu simulieren und darzustellen.
1: Doch auch wenn man weiß, dass da unten nur ein Dummy liegt, der da bearbeitet wird, die Kommandos oder das Geplarre des Defibrillators sorgen dafür, dass man von der Situation angesteckt wird und sich wünscht, so etwas nicht am eigenen Leibe erleben zu müssen.
7: Achtung, Patienten nicht berühren. Herzrhythmus ist ausgewertet.
1: Eine Vielzahl an Ehrenamtlern konnte so angesprochen werden, und zu den Ausbildungsaspekten kam als unverzichtbarer Bestandteil auch das Gruppenerlebnis dazu. Denn es zeigte den Rotkreuzlern, dass sie nicht allein sind, sondern viele Brüder und Schwestern im Geiste in allen Bundesländern haben.
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0: Der Donnerstagvormittag startet bewölkt mit ein wenig Sonne und Temperaturen bis 21 Grad. Zu Mittag ist es weiterhin wechselnd bewölkt und es bläst ein schwacher Wind aus Nordosten. Am Abend scheint überwiegend die Sonne und die Temperaturen liegen bei 23 Grad. In der Nacht ist es wechselnd bewölkt. Der Freitag wird weitestgehend bewölkt und es kann zeitweise leichten Regen geben bei Temperaturen um 22 Grad.
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0: mehr Anerkennung für Ehrenamtliche. Wernigerode führt Ehrenamtskarte ein. Wer sich in Wernigerode ehrenamtlich engagiert, soll künftig nicht nur ein Dankeschön hören, sondern auch ganz konkret davon profitieren. Die Stadt führt jetzt die Ehrenamtskarte ein und würdigt damit den Einsatz der vielen Freiwilligen. Ob im Sportverein, bei der Freiwilligen Feuerwehr, in der Kultur, im sozialen Bereich oder in der Kinder- und Jugendarbeit. Ohne Ehrenamtliche würde vieles in Wernigerode nicht funktionieren. Genau dieses Engagement möchte die Stadt jetzt sichtbar anerkennen.
1: Es gibt eine Beteiligung auch bei der Landkreiskarte mit einem Angebot, das wir dort vorhalten, was dort auch hinterlegt ist. Aber wir haben natürlich für uns, für Wernigerode, gesagt, wir brauchen noch mal was Eigenes. Wir weichen auch etwas ab von den Rahmenbedingungen. Und wichtig ist uns ja auch gewesen, dass wir das Ehrenamt in vollen Umfang auch würdigen. Das heißt nicht nur den Bereich der Feuerwehr und THW, was ja erstmal, sag ich mal, der erste Aufschlag ist der Landkreiskarte, sondern für uns war es wichtig, das Ehrenamt vollumfänglich im sozialen, kulturellen, sportlichen Bereich, aber auch Feuerwehr mit zu berücksichtigen.
0: Die Ehrenamtskarte richtet sich an Menschen ab 14 Jahren, die sich seit mindestens einem Jahr regelmäßig ehrenamtlich engagieren. Voraussetzung sind in der Regel mindestens 3 Stunden Einsatz pro Woche oder 150 Stunden im Jahr. Für Jugendliche gelten geringere Anforderungen. Wer die Karte erhält, kann verschiedene Vergünstigungen nutzen, zum Beispiel freien oder ermäßigten Eintritt in der Schirker Feuerstein Arena, Rabatte für Schwimmhalle und Waldhofbad sowie Ermäßigungen im Harzplanetarium und Harzmuseum.
1: Das wäre eben halt gerade die städtischen Einrichtungen erstmal natürlich an der Stelle gut unterbringen können oder auch das Angebot vorhalten können für die Ehrenamtler. So sind eben halt Schirker Feuerstein Arena, die Badeanlagen, das Harzplanetarium unter anderem mit drin mit einer Kostenerstattung von 50% oder 50% Rabatt und eben halt dazu eben halt noch das Harzmuseum und die Stadtbibliothek. Auch mit den entsprechenden Vergünstigungen und Feuerwehrmuseum sogar kostenfrei und dem halt auch der Mitgliedsbeitrag für die Stadtbibliothek würde entfallen für die Ehrenamtler.
0: Weitere Partner sollen noch hinzugewonnen werden und können sich auf der Internetseite der Stadt Wernigerode informieren und melden. Dort wird auch die Ehrenamtskarte von den Ehrenamtlichen selbst beantragt und die jeweiligen Organisationen bestätigen ihren Einsatz. Die Anträge müssen bis Ende Oktober des jeweiligen Jahres eingereicht werden. Verliehen wird die Ehrenamtskarte dann jedes Jahr im Dezember rund um den Tag des Ehrenamtes.
1: Wir suchen mitwirkende Partner, die eben halt auch, denen das Ehrenamt der Stadt Wernigerode auch am Herzen liegt und wo wir natürlich sehr offen sind mit den Angeboten, die sie vorhalten, ob es eben halt auch Rabatte sind auf einzelne Produkte, Veranstaltungen oder was auch man sich immer auch vorstellen könnte. Ich glaube, da ist der Fantasie wirklich freien Lauf gelassen. Aber es wäre halt schön, wenn wir diese Angebote neben den städtischen Angeboten, die wir vorhalten, einfach nochmal erweitern können, um da auch nochmal den Ehrenamtlichen den entsprechenden Beitrag zu geben und auch eben halt ihre Arbeit zu würdigen.
0: Mit der neuen Ehrenamtskarte möchte die Stadt vor allem eines deutlich machen. Das Engagement der vielen Ehrenamtlichen ist unverzichtbar und verdient mehr als nur ein Dankeschön.
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0: Der Donnerstagvormittag startet bewölkt mit ein wenig Sonne und Temperaturen bis 21 Grad. Zu Mittag ist es weiterhin wechselnd bewölkt und es bläst ein schwacher Wind aus Nordosten. Am Abend scheint überwiegend die Sonne und die Temperaturen liegen bei 23 Grad. In der Nacht ist es wechselnd bewölkt. Der Freitag wird weitestgehend bewölkt und es kann zeitweise leichten Regen geben bei Temperaturen um 22 Grad.
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0: Ein 59-jähriger Motorradfahrer aus Halberstadt ist am Sonntagmittag bei einem Verkehrsunfall auf der Kreisstraße 1351 schwer verletzt worden. Nach bisherigen Erkenntnissen war der Mann gegen 13.45 Uhr von Hasselfelde in Richtung Stiege unterwegs. In einer Rechtskurve kam er vermutlich aufgrund nicht angepasster Geschwindigkeit nach links von der Fahrbahn ab und stürzte. Der 59-Jährige erlitt schwere Verletzungen und wurde mit einem Rettungshubschrauber in ein Krankenhaus geflogen. An seinem Motorrad entstand ein Sachschaden von rund 10.000 Euro. Ein Auto ist am Sonntagnachmittag auf einem Feldweg im Windpark vollständig ausgebrannt. Die Fahrerin blieb dabei unverletzt. Die 23-jährige Dardesheimerin war gegen 14.45 Uhr mit ihrem Daimler unterwegs, als sie plötzlich Rauch an ihrem Fahrzeug bemerkte. Sie stoppte den Wagen und stieg aus, um nach der Ursache zu schauen. Kurz darauf geriet das Fahrzeug aus bislang unerklärtem Grund in Brand. Die Feuerwehr aus Dardesheim und Hessen rückten mit insgesamt 35 Einsatzkräften an und löschten die Flammen. Der PKW wurde durch das Feuer komplett zerstört. Der entstandene Schaden wurde auf etwa 8.000 Euro geschätzt. Ein 38-jähriger Radfahrer aus Schmatzfeld ist am Sonntagabend bei einem Verkehrsunfall auf der Kreisstraße 1355 leicht verletzt worden. Der Mann war gegen 23.30 Uhr von Feckenstedt in Richtung Schmatzfeld unterwegs, als er aus bislang ungeklärter Ursache mit seinem Fahrrad stürzte. Bei der Unfallaufnahme bemerkten die Polizeibeamten Alkoholgeruch beim Fahrer. Ein freiwilliger Atemalkoholtest lehnte der 38-Jährige ab. Anschließend wurde im Klinikum eine Blutprobe entnommen. Gegen den Radfahrer wurde ein Ermittlungsverfahren wegen des Verdachts der Trunkenheit im Verkehr eingeleitet. Bei einem Verkehrsunfall im Kreisverkehr am Anger ist am Montagmorgen ein 28-jähriger Beifahrer leicht verletzt worden. Nach bisherigen Erkenntnissen fuhr ein 92-jähriger VW-Fahrer gegen 9.45 Uhr von der Rudolf-Breitscheid-Straße in den Kreisverkehr ein und übersah dabei einen bereits im Kreisverkehr fahrenden Skoda. Es kam zum Zusammenstoß der beiden Fahrzeuge. Der Beifahrer im Skoda wurde leicht verletzt. An den beteiligten Fahrzeugen entstand ein Sachschaden von insgesamt rund 8.500 Euro. Gegen den VW-Fahrer wurde ein Ermittlungsverfahren wegen des Verdachts der fahrlässigen Körperverletzung eingeleitet. Bei einem Verkehrsunfall an der Kreuzung Stecklenberger Straße und Nordhäuser Heerstraße ist am Montagvormittag ein 52-jähriger Autofahrer leicht verletzt worden. Nach bisherigen Erkenntnissen war eine 31-jährige Quedlinburgerin gegen 10.45 Uhr mit ihrem Mitsubishi auf der Nordhäuser Heerstraße unterwegs. Beim Überqueren der Kreuzung übersah sie aufgrund der tiefstehenden Sonne einen von rechts kommenden Dacia-Fahrer aus Quedlinburg. Es kam zum Zusammenstoß der beiden Fahrzeuge. Der 52-jährige wurde dabei leicht verletzt. Der entstandene Sachschaden wird auf etwa 10.000 Euro geschätzt. Gegen die Unfallverursacherin wurde ein Ermittlungsverfahren wegen des Verdachts der fahrlässigen Körperverletzung eingeleitet.
2: Kunstausstellung im Salzlandmuseum.
3: Was bleibt von einem Künstlerleben, so ausgefüllt es auch sein mag, 50 Jahre nach dem Tod? Diese Frage stellte sich das Salzlandmuseum in Schönebeck, nachdem man beim Stöbern in den Archiven sehr interessante Grafiken eines Künstlers fand, der hier in der Region wirkte.
4: Also, weil eigentlich hat die Kollegin damit angefangen, die ist noch relativ neu im Haus, kannte die Zeichnung nicht und war völlig

0: angeknipst, würde man heute sagen. Die war fasziniert. Und was natürlich das Besondere war, es war, der ländliche Raum war im Fokus. Es gibt zwar Zeichnungen von Kalbe, von Berbi, von Schönebeck und von den Ortsteilen, aber es waren eben ganz viele Dörfer aus der Region, die sich im Vergleich zu heute sehr verändert haben.
1: Anlass für das Museum, sich mit dem Künstler zu beschäftigen, von dem man zunächst nur den Namen kannte, Armin Thiemler. Erste Nachforschungen ergaben, dass man sich im Kreismuseum Genthin bereits vor einigen Jahren mit dem Œuvre des Malers beschäftigte und dabei in den Archiven seinem Lebensweg nachforschte.
2: Wir haben auch selbst recherchieren müssen, weil wir ja auch in unserer Sammlung Bilder von ihm haben. Und da kann man Folgendes sagen. Also 1896 in Lütgenzierz geboren, als Sohn eines Gärtners, also eines Gutsgärtners, hat seine Ausbildung dann in Magdeburg gehabt, eine Schule, also Gymnasium, und kam dann also ganz jung in den Ersten Weltkrieg. Mit welcher Begeisterung wissen wir nicht, aber er wurde schwer verwundet an der rechten Hand. Und für jemanden, der eigentlich Kunst studieren wollte, war das natürlich ein schwerer Schlag. Er fand dann erstmal eine Anstellung in Burg, hat da auch selbstständig schon Grafiken veröffentlicht beim Verlag August Topfer. Dort sind auch die Heimatkalender für die Börde und fürs Jerichower Land erschienen. Und da findet man eben auch kleine erste Arbeiten von ihm. Und so kam er in die Künstlerszene, wurde dann in Magdeburg beim Faber Verlag auch angestellt, auch für Werbung und was da alles so zu machen war, hat weiter studiert dann in Hannover an der Kunstgewerbeschule und war dann als Maler, Grafiker selbstständig.
1: Und da beginnt die Zeit, in der die Bilder, von denen wir hier bereits ein paar zeigten, entstanden, beginnend um das Jahr 1935 herum bis etwa 1944. Sie dokumentieren eine Flucht in romantische Motive, abseits von seiner Arbeit als Pressezeichner, für die gleichgeschaltete Lokalpresse in und um Magdeburg herum.
0: Durch seine Kriegsverletzung aus dem Ersten Weltkrieg musste er nicht nochmal in den Krieg, sondern hatte eben diese steife Hand und musste zusehen, wie er Geld verdient. Und war eben Zeichner und Künstler, hat viel für die Zeitung gearbeitet. Und dann zog er eben so auch aus der Flucht, aus der Realität, ist er dann, als er in Magdeburg wohnte, hier so in den Kriegsjahren durch die Region gezogen und hat versucht, so ein bisschen heile Welt für sich festzuhalten.
1: Abgedruckt wurden die Bilder im Magdeburger Tageblatt, der Mitteldeutschen oder der Genthiner Zeitung. Entstanden sind dabei hauptsächlich stimmungsvolle Ansichten von Dörfern, landwirtschaftlichen Höfen oder den dort lebenden Menschen.
2: Gerade bei den Porträts, die konnten wir feststellen, da gibt es auch immer kleine Geschichten in der Zeitung zu lesen. Also eine kleine Spalte mit, also ein Bauer, der besonders alt war oder eine Auszeichnung bekommen hat oder so. Also ganz, ganz verschiedene Porträts sind da zu finden. Und das Schöne hier in Schönebeck ist, dass sie die Originalzeichnungen haben. Also es lohnt sich tatsächlich mal ins Archiv zu gehen und zu gucken, welche Geschichten hinter diesen Gesichtern.
1: Es sind ganz zarte Tuschezeichnungen mit Pinsel oder Feder, mit Bleistift akzentuiert in Schwarz-Weiß, eben wie man sie für die damalige Drucktechnik der Tageszeitungen benötigte. Die hier zu sehende Auswahl konzentriert sich auf die romantischen Motive. Später sollen auch Bilder des zerstörten Magdeburgs entstanden sein, die sich aber wohl nicht in den Archiven des Schönebecker Museums finden lassen. So nahm man die vorhandenen Bilder und versuchte, die Orte wiederzufinden, die Thiemler für seine Zeichnungen auswählte, womit sich ein interessanter Kontrast ergab zwischen den gut 90 Jahre alten Bildern und dem heutigen Zustand, wenn es denn gelang, die damalige Position des Malers wiederzufinden. In Schönebeck archivierte man einst die Originale von Armin Thiemler, und auch bei der Gestaltung dieser Ausstellung konnte man noch nicht abschließend klären, wie sie in den Bestand des Museums kamen.
0: Das ist eine ganz spannende Geschichte. Das ist ja, wir sind ja heute alle sehr nah, die Museen an der Provenienzforschung dran. Das ist eine Frage, die noch nicht klar ist. Es sieht fast so aus, Thiemler ist 76 gestorben, als wenn die Zeichnungen schon vorher ins Haus gekommen sind. Und das ist ein Rätsel, was wir noch lösen müssen.
1: Für die Ausstellung reservierte man den Raum für Sonderausstellungen.

0: und dazu die Wandfläche auf dem Gang dorthin und man ergänzte die grafischen Arbeiten noch mit Schaukästen, in denen man Artefakte aus der Entstehungszeit der Bilder platzierte, um den Besuchenden einen Einblick in das damalige dörfliche Leben zu geben, weshalb man auch zeitgenössische Trachten dafür auswählte. Nach dem Zweiten Weltkrieg arbeitete Thiemler dann freischaffend, er war Teil der Künstlerkolonie in Arnshoop und seine Bilder wurden dann von der dortigen Landschaft inspiriert, weshalb die hier ausgestellte Schaffensphase einen besonderen Abschnitt seines Lebens dokumentiert. Bis zum 4. Oktober kann die Ausstellung besucht werden.
1: Kinderflohmarkt auf dem Schlosshof. Junge Verkäufer verkaufen gebrauchte Spielsachen.
2: Puppen, Bücher, Kuscheltiere oder Brettspiele. Auf den Decken im Schlosshof gab es für die Besucherinnen und Besucher viel zu entdecken. Kinder zwischen 6 und 14 Jahren boten hier ihre Spielsachen zum Verkauf an. Organisiert wurde der Flohmarkt vom Gewerbeverein Wittenberg und der Touristeninformation. Mit Unterstützung der Projektschmiede und der Stadt Wittenberg.
3: Also in diesem Jahr haben wir über 62 Anmeldungen, was toll ist. Weil es ist nicht nur Jubiläum, sondern auch noch sehr warm. Und wir hatten ein bisschen Sorge, um ehrlich zu sein, dass sich viele für den Badesee entscheiden und vielleicht auch die gekühlte Wohnung. Aber nein, wir wurden eines Besseren belehrt. Schon im Vorfeld war vielen Eltern klar, sie wollen auf jeden Fall teilnehmen. Und deswegen freuen wir uns, dass heute auch so viele hier erschienen sind. Das ist das eine. Aber auch, dass viele gekommen sind, um zu gucken, was es denn hier zu kaufen gibt. Das gehört ja auch mit dazu, die Bereitschaft von kleinen und großen Käufern. Und das ist hier auf dem Schlosshof besonders schön, weil hier ist nämlich auch ein schönes, schattiges Plätzchen. Und das ist eine neue Kombination. In den ganzen 30 Jahren gab es verschiedene Standorte. Hier ist wohl einer der historischeren Standorte und damit auch sogar noch durch den Schatten ein sehr schöner Ort entstanden für den Kinderflohmarkt.
2: Die hohen Temperaturen stellten die Veranstalter allerdings vor besondere Herausforderungen. Deshalb wurde der Kinderflohmarkt um eine Stunde verkürzt und endete bereits um 11 Uhr. Sonnenschirme, kostenloses Trinkwasser und ein Abkühlungsbereich sorgten dafür, dass die Kinder den Vormittag trotz der Hitze genießen konnten.
3: Also wir haben zum einen nicht nur ein kleines Basen mit ganz tollen Spritzpistolen. In Vorwarnung nicht die Ware und auch nicht die Eltern, nur die Kinder dürfen sich nachspritzen. Jedes Kind bekommt auch noch eine Kugel Eis und wir haben gemeinschaftlich entschieden, dass der Kinderflohmarkt verkürzt wird. Das heißt von 9 bis 11 anstatt von 9 bis 12.
2: Für die jungen Verkäuferinnen und Verkäufer stand aber nicht nur das Geld im Vordergrund. Viele freuten sich auch darüber, dass ihre Spielsachen ein neues Zuhause fanden.
4: Ich finde es einfach so schön, dass alle hier zusammenkommen und dass man auch selber ein bisschen Geld verdienen kann, bei den anderen zuschauen kann und auch mit Geld lernen kann und zu handeln und mit anderen Menschen Kontakt zu haben. Das mag ich sehr.
2: Während des Vormittags wurde gehandelt, gefälscht und verkauft. Einige Stände waren dabei besonders gefragt.
4: Ganz gut. Es war mal groß, es war mal klein. Es waren irgendwie immer so Phasen, wann die Menschen eben kamen. Zu früh war es nicht so, da war es schon sehr, sehr leer. Aber dann kamen immer mehr Menschen und dann ging es eigentlich wieder in die Höhe mit der Kasse.
2: Und auch für den Erlös gab es bei vielen schon konkrete Pläne.
4: Ich werde es dann wahrscheinlich sparen, weil man weiß nie, wofür man es braucht. Das ist immer, dass man irgendwas parat hat, falls irgendwas passiert.
2: Der Kinderflohmarkt lockte zahlreiche Familien in den Schlosshof und zeigte, dass gebrauchte Spielsachen auch neuen Besitzerinnen und Besitzern noch viel Freude bereiten können.
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0: Der Donnerstagvormittag startet bewölkt mit ein wenig Sonne und Temperaturen bis 21 Grad. Zu Mittag ist es weiterhin wechselnd bewölkt und es bläst ein schwacher Wind aus Nordosten. Am Abend scheint überwiegend die Sonne und die Temperaturen liegen bei 23 Grad. In der Nacht ist es wechselnd bewölkt. Der Freitag wird weitestgehend bewölkt und es kann zeitweise leichten Regen geben bei Temperaturen um 22 Grad.
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0: Halberstadt lädt zum Feiern ein. Ein Wochenende voller Unterhaltung für die ganze Region. Am vergangenen Wochenende war es wieder soweit. Das beliebte Halberstädter Stadtfest startete in die nächste Runde. Das dreitägige Fest bietete ausreichend Spaß und Unterhaltung für Groß und Klein, Alt und Jung und lockt mittlerweile immer mehr Besucher von außerhalb in die Kreisstadt. Das perfekte sonnige Wetter sorgte für einen gelungenen Start und auch an den folgenden Tagen für traumhafte Partystimmung.
2: Wir sind ja auf dem Halberstadtfest, das fängt gerade an. Es ist ja schon ziemlich gut besucht hier am Freitagnachmittag, Abend. Wie sind denn so die ersten Eindrücke?
3: Also ich bin begeistert, sind jetzt schon relativ viele Leute da, es füllt sich. Und wir haben ja hier, dann haben wir den Domplatz, der erste Künstler singt. Also im Prinzip so kann es weitergehen und ich gehe davon aus, wir werden drei großartige Tage erleben.
0: Die Besucherinnen und Besucher freuten sich über ein abwechslungsreiches Programm mit Musik, Kultur, Vereinsleben und kulinarischen Angeboten. Die Innenstadt wurde wie gewohnt zur Festmeile. Auf der Hauptbühne sorgten regionale und überregionale Acts für Unterhaltung.
2: Worauf können sich die Leute denn so freuen? Es ist ja schön bunt geschmückt, ein großes Angebot.
3: Ja, also heute Abend natürlich kann man sich noch auf die Sputnik Spring Break Party freuen. Morgen singt unser Schlagerstar Linda Hesse seit ganz, ganz langer Zeit mal wieder in Halberstadt. Wir sind gespannt, wie voll es hinter uns dann wird. Am Abend dann Antenne Niedersachsen auf der Bühne mit einer Liveband. Also ich glaube, alles in allem ein tolles Programm hier, inklusive dem, was wir natürlich haben hier für Kinder, die Wasserpaddler und das Trampolin kostenfrei. Und auf dem Domplatz natürlich der beliebte Rummel, was sich ja die Halberstädter immer wünschen. Und da gibt es noch ganz, ganz viele kleine Programmpunkte, die an diesem Wochenende hier uns das Fest versüßen.
0: Ergänzt wurde das Programm durch Aktionen für Familien, Mitmachangebote und Präsentationen lokaler Vereine.
2: Wie ist es denn, da hinten gibt es von der Stadt Halberstadt einen Aufsteller mit dem Titel Halberstadt-Million. Was hat es denn eigentlich genau damit auf sich?
3: Ja, das ist gut, dass Sie das schon gesehen haben, denn die Halberstadt-Million, die startet im Prinzip mit diesem Fest ganz offiziell dann morgen. Und zwar versetzt uns das Sondervermögen ja in die Lage, ein bisschen Investitionsmittel freizukriegen. Und da haben wir gesagt, wenn das Sondervermögen dafür dient, dass die Kommunen gute Sachen damit anstellen, weil die Kommunen am besten wissen, wofür sie das Geld brauchen, dann gehen wir noch eine Stufe runter und sagen, nicht die Kommunen wissen das, sondern eigentlich wissen es die Bürger. Und deswegen haben wir die Bürgermillionen ins Leben gerufen, wo man Projekte, investive Projekte einreichen kann bei der Stadt im Wert von eben maximal 1 Million. Und dann wird es eine Abstimmung geben und die Projekte, die sich da durchsetzen, werden dann von der Stadt Halberstadt umgesetzt.
0: Das Stadtfest ist einer der Höhepunkte im Veranstaltungskalender der Stadt und soll Menschen aus Halberstadt und der Region zusammenbringen.

Die älteste Jesusfigur der Welt. Der verborgene Schatz des Halberstädter Doms. Im Halberstädter Dom befindet sich eine der frühesten, vollständig erhaltenen Triumphkreuzgruppen des Mittelalters in einer der eindrucksvollsten und einfühlsamsten Darstellungen der Kreuzigung Jesus Christus aus dem frühen 13. Jahrhundert. An seiner Seite trauern Maria und Johannes. Über ihnen

0: verheißen Cherubim das ewige Leben. Zusammen erzählen sie eine Geschichte von Leid, Hoffnung und Erlösung. Die Triumphkreuzgruppe entstand um 1210 bis 1215 und ist somit die älteste Jesusfigur der Welt. Sie gehörte bereits zur Ausstattung des romanischen Vorgängerbaus, der 1220 geweiht wurde. Bis heute gilt sie als die früheste, vollständig erhaltene Triumphkreuzgruppe Europas mit einem erweiterten Bildprogramm.
1: Was macht denn dieses Triumphkreuz so besonders?
2: Das Triumphkreuz ist das strahlendste Beispiel einer ganzen Gruppe von sogenannten Triumphkreuzen, die zwischen dem 11. und dem 13. Jahrhundert in Europa gebaut wurden. Und dieses ist das einzige, das noch fast vollständig vorhanden ist, außer einer Kürzung an den Seiten, die beim Aufbau des gotischen Domes, denn das Triumphkreuz gehört aus dem
1: Romanischen. Wie alt ist es denn ungefähr?
2: Das ist etwa 1220 entstanden, also da war es fertig. Bei 1220 wurde der Vorgängerbau dieses heutigen gotischen Domes geweiht und da geht man von aus, dass das Triumphkreuz dann schon angebracht war.
1: Das ist ja weltweit jetzt das originalste Triumphkreuz, was es halt gibt. Und dann hat man ja was ganz Besonderes im Kopf gefunden. Was ist das denn gewesen?
2: Ja, das war eine sogenannte Kreuzesreliquie. Also das Triumphkreuz ist gleichzeitig damit auch ein Reliquiar. Also die Reliquie, das eine Kreuz, das ist eine Reliquie, das war also ein kleines Stück des wahren Kreuzes Christi, also an dem er der Überlieferung nach eben gestorben ist.
1: Es ist ja so, diese Reliquie, die ist ja schon sehr, sehr alt. Wie ist die eigentlich mal nach Halberstadt gekommen und war die schon damals auch bekannt?
2: Also die Kreuzesreliquien waren bekannt und man vermutet, weil erst knapp 2 Jahrzehnte vorher oder 1,5 Jahrzehnte vorher der damalige Halberstädter Bischof beim 4. Kreuzzug mitgemacht hat, dass er das aus Konstantinopel mitgebracht hat. Der 4. Kreuzzug war jener Kreuzzug, bei dem die Kreuzfahrer nicht Jerusalem eroberten, sondern gegen Konstantinopel zogen und dann Konstantinopel plünderten.
1: Dieses Holzstück soll ja original, deswegen ist es ja eine Reliquie, vom Kreuz Christi stammen. Wäre das theoretisch sogar möglich?
2: Naja, schwer möglich. Aber der christlichen Überlieferung nach hat die Kaiserin Helena, die Mutter des Konstantins, ins gelobte Land gezogen und hat das Kreuz gesucht und gefunden. Und von diesem Kreuz, was sie da gefunden hat, stammen eben die vielen Kreuzesreliquien, die man über die ganze Welt jetzt verstreut hat.
0: Ihre Besonderheit liegt nicht nur im Alter. Beeindruckend sind vor allem die außergewöhnliche Schnitzkunst, die bis heute erhaltene originale Farbfassung, die ausgewogene Komposition und das komplexe Zusammenspiel der Figuren. Kunsthistoriker sehen darin einen Höhepunkt der europäischen Bildhauerkunst ihrer Zeit.
1: Neben mir steht die älteste Jesusfigur der Welt. Wie geht man eigentlich daran, wenn man an so einem berühmten und seltenen Stück arbeiten darf?
3: Also erstmal ganz schematisch wie an jedes andere Objekt, aber auch für uns, die wir ja immer die Möglichkeit haben, tolle Kunst direkt zu bearbeiten, ist das was ganz Besonderes. Diese Triumphkreuzgruppe 1220 entstanden, also auch für uns eine Einmaligkeit und was ganz Besonderes in der Arbeit.
1: Wie groß ist denn der Respekt vor den Erschaffern dieser Figuren?
3: Also wir sehen ja nun ganz genau, wie ist das Objekt hergestellt, wie ist es bemalt. Also man kann ganze Arbeitsschritte nachvollziehen und kann sich vielleicht auch irgendwie ein bisschen zurückversetzen. Wie war das seinerzeit? Wie war so eine Baustelle? Wie ist so ein Dom entstanden? Wie die Figuren? Wo hat der Künstler den Schnitzeisen angesetzt? Also großer Respekt und einmalig.
1: Kennt man denn die Namen auch?
3: Die Namen sind unbekannt. Also wir haben hier zwar überliefert, wann das entstanden ist, aber das auch nur durch dendrochronologische Untersuchungen und auch Schriftenkunde. Aber wer das gemacht hat, der Autor, wer der Künstler war, ist nicht bekannt.
1: Das ist ja hier eine Triumphkreuzgruppe, die alle 8 Jahre mit einem Gerüst versehen wird, um die Figuren zu untersuchen und eventuell zu restaurieren. Warum ist dieser Aufwand notwendig?
3: Wir haben natürlich in so einer Kirche freistehende Skulpturen auch Schmutzablagerungen. Wir haben Reste von Malschichten auf den Skulpturen, teilweise größere Bereiche, die komplett noch vergoldet sind, die bemalt sind. Und diese Malschichten, die können sich lösen vom Holzbildträger. Das ist Eiche in dem Fall. Und damit wir zeitig erkennen, wann sich Malschichten lösen, sind wir jetzt hier, werden diese festigen, ohne dass Malschichtverlust entsteht. Wenn das ist dann zu spät. Also es darf nicht passieren, dass hier was runterfällt, was abgeht, sondern wir sind dafür da, jetzt diese Malschichten zu festigen, die Oberflächen zu reinigen, Schmutze abzunehmen, Stäube, die wie Kompressen auf originalen Oberflächen liegen und diese beschädigen können.
1: Die Figuren befinden sich ja jetzt zurzeit in einem richtig guten Zustand. Wie haben die eigentlich die letzten 1000 Jahre überstanden? Hat man das da auch schon gemacht?
3: Also auch das ist eine große Frage, wie die auch so überkommen sind in diesem doch guten Zustand. Sie sind in Kriegszeiten ausgebaut worden. Sie sind sicherlich nicht regelmäßig gewartet worden, wie das heutzutage ist. Aber wir merken, dass es notwendig ist. Wir haben ja großflächige Fassungsverluste schon gehabt in den letzten Jahrhunderten. Und das, was da ist, müssen wir sichern und halten. Und deswegen diese regelmäßige Kontrolle, damit nichts weiter passiert.
1: Vielleicht könnten Sie noch mal was zum Jesus sagen. Der hat ja auch etwas in seinem Kopf.
3: Jesus, das große Kruzifix, hat eine Reliquie im Schädel oben im oberen Bereich. Das ist geöffnet worden. Vor Jahren ist auch versucht worden zu entziffern. Ein kleines Papier mit drin gewesen, mit einer Schrift. Eine Kreuzreliquie, also ein Stück vom Kreuz. Und das ist wieder eingesetzt worden, dokumentiert worden. Und das ist im Mittelalter oft, dass Skulpturen als Reliquiare dienten, also als Aufbewahrungsort für kostbare Reliquien. Und das ist hier in diesem Triumphkreuz beim Christus auch der Fall gewesen.
1: Viele Menschen hier im Dom, die gehen hier durch den Dom durch, aber die wenigsten gucken mal nach oben. Wahrscheinlich, weil auch die Figuren von unten gar nicht so einfach zu erkennen sind. Könnte man da nicht was dran ändern?
3: Es ist schon imposant. Wir haben jetzt ja die Situation, dass eingerüstet ist, aber ohne Gerüst haben die doch eine Dominanz. Sie müssen sich aber mal vorstellen, wie war das vor Jahrhunderten? Das war Gold, das war Rot, Grün, blaue Farben, das muss gestrahlt haben, das muss Eindruck geschinden haben. Und jetzt ist das zurückhaltender, weil es eben ja doch schon eine Patina hat und eine Alter hinter sich. Aber ich glaube, die sind genauso präsent auch für Besucher. Es gibt ja auch hier, glaube ich, Führungen, wo auch über die Triumphkreuzgruppe informiert sind. Also die sind schon da und präsent. Und ich glaube, jeder Besucher, der aufmerksam durch den Dom geht, kann hier nicht vorbei.
0: Wer heute vor dieser fast 800 Jahre alten Figurengruppe steht, begegnet nicht nur einem außergewöhnlichen Kunstwerk. Er blickt in ein einzigartiges Zeugnis mittelalterlicher Frömmigkeit, meisterhafter Handwerkskunst und europäischer Geschichte.

0: 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Informationen aus der Landeshauptstadt.
1: In der Landespressekonferenz am Dienstag stellte Lydia Hüskens, die für Infrastruktur des Landes Sachsen-Anhalt zuständige Ministerin, Gesine Braun vor. Sie wurde zur neuen Präsidentin der Landesstraßenbaubehörde ernannt. Damit steht sie der Behörde vor, die sich um die etwa 4000 Kilometer an Straßen kümmert, für die das Land zuständig ist. Im Gegensatz zu den Straßen, für die die Kommunen oder die Landkreise Zuständigkeit haben, oder den Bundesstraßen und Autobahnen, die in der Verantwortung der Bundesregierung liegen. Gemeinsam stellten die Ministerin und die neue Präsidentin des LSBB einen neuen Landesstraßenbauplan vor, der die Maßnahmen auf diesem Gebiet bis zum Jahr 2040 fortschreiben soll. Offensichtlich war so ein Planungstool dringend vonnöten, denn der letzte Landesstraßenbauplan wurde vor über 20 Jahren erarbeitet.
2: Und wir haben uns auch für die kommenden Jahre vorgenommen, dass wir einen Plan nicht mehr so sehr reifen lassen werden, sondern ihn in Zukunft alle 5 Jahre nehmen und dann auch aktualisieren. Ich glaube, das ist eine etwas sinnvollere Verfahrensweise, als einfach so lange zu warten, bis jeder durch pures Anstarren feststellen kann, dass ein Plan dann der Überarbeitung bedarf.
1: Die wohl wichtigste Feststellung dieses Planes dürfte sein, dass man in den kommenden Jahren verstärkt in die vorhandene Infrastruktur investieren will. Denn etwa die Hälfte der Landesstraßen erreichen nicht die gewünschte Zustandsnote von wenigstens 3,5. Und vor allem die Brücken machen dabei Sorgen. So umfasst der Plan einige zentrale Schwerpunkte. Erhaltung und Ausbau von Landesstraßen sowie der Erhalt der 938 Ingenieurbauwerke, die dazugehören. Dennoch soll es aber auch einige Neubauten geben, vor allem als Umgehungsstraßen.
2: Gerade Ortsumgehungen ist für mich ein Thema, was wir immer wieder auch in den Fokus nehmen müssen. Ich weiß, gibt es immer die Diskussion zwischen Flächenverbrauch, hat es Auswirkungen auf Natur und Landschaft. Auf der einen Seite aber, wir müssen immer auch sehen, dass Ortsumgehungen in der Regel gebaut werden, um die Menschen in den Orten zu entlasten. Vor allen Dingen, was das Thema Lärmbelästigung anbelangt, aber halt eben auch andere Themen, die damit verbunden sind. Und deshalb ist es aus meiner Sicht ganz, ganz wichtig, dass Sachsen-Anhalt bei diesem Punkt bleibt. Ganz wichtig, großer Schwerpunkt bei uns wird auch in der Zukunft der Erhalt von Brücken und Bauwerken bleiben. Gerade hier in Magdeburg wundert das niemanden, auch wenn wir für diese Brücken nicht zuständig sind. Magdeburg und Halle sind große Städte, die sind für die Landes- und Bundesstraßen auf ihrer Fläche selber zuständig. Aber ansonsten haben wir natürlich eine ganze Menge, ich hatte die Zahl genannt, von Bauwerken, die wir in enger Beobachtung haben und die wir natürlich dann auch bei gegebener Zeit entsprechend sanieren oder ersetzen müssen.
1: Dazu kommt der Radwegebau und was wirklich neu ist, man denkt im Ministerium über den Neubau von weiteren Elbbrücken nach, wobei es besonders um den Ersatz von bestehenden Fährverbindungen geht, wenn sich der Bau einer Brücke als wirtschaftlicher herausstellen sollte.
2: Das klingt jetzt ein bisschen komisch, ich bin natürlich auch angesprochen worden, warum denn erst jetzt? Das hätte man doch vor 30 Jahren machen können. Wir haben lange gehofft, dass der Bund an der einen oder anderen Stelle, wenn ich jetzt die Verlängerung der 190N oben im Norden nenne oder Brücke bei Aachen, das ist auch immer ein Thema gewesen, entsprechende Verkehrsinfrastruktur schaffen würde. Aber ich sag mal, nach 30 Jahren Hoffen kommt immer irgendwann der Punkt, an dem man auch sagen muss, wir gehen hier selber in die Verantwortung, wir überprüfen, ob es an der einen oder anderen Stelle wirtschaftlich ist. Straßenbau ist etwas, was immer sehr unter wirtschaftlichen Gesichtspunkten arbeitet. Und wir haben festgestellt, dass wir an 3 Stellen im Land, an 3 Stellen, wo wir heute Fähren haben, wirtschaftlich darstellen können, dass wir statt der Fähren Brücken bauen. Wir gehen mal von einem Horizont von etwa 20 Jahren aus, bis da jemand auf der Brücke stehen kann und kann sagen, die ist jetzt für den Verkehr freigegeben. Wenn wir das jetzt nicht anfangen, dann wird eine kommende Generation es auch nicht erleben. Und irgendjemand wird dann mal sagen, warum habt ihr 50 Jahre gewartet? Und deshalb haben wir uns entschieden, wir gehen diesen Weg. Wir können das wirtschaftlich darstellen und werden sukzessive schauen, dass wir auch diese 3 Projekte, ja, das sind große Projekte, das ist außer Frage, dann auch entsprechend umsetzen können. Weil ich glaube, wir haben das gerade gestern beide erlebt, weil wir oben die Wittenberge den Spatenstich gemacht haben für die Ersatzbrücke dort, dass Brücken rechts und links der Elbe eine unglaubliche Bedeutung für die Menschen in der Region haben.
1: Dann nahm Bildungsminister Riedel im Podium Platz. Er wollte das Forum der versammelten Landespresse nutzen, um die Arbeit seines Ministeriums zu bilanzieren, dem er nun seit einem Jahr vorsteht. Er zog eine vorsichtig positive Bilanz, vor allem weil es gelang, die personellen Herausforderungen zu meistern. So dankte er der Lehrerschaft, weil die verpflichtende Vorgriffsstunde nach ihrem Scheitern vor Gericht durch freiwillig erbrachte zusätzliche Arbeit ersetzt werden konnte. So blieb die Unterrichtsversorgung mit im Mittel 93,5% auch in diesem Schuljahr konstant. Fehlenden Lehrerstunden fielen vor allem zusätzliche Angebote wie Arbeitsgemeinschaften zum Opfer, womit aber ein übermäßiger Unterrichtsausfall an den allermeisten Schulen vermieden werden konnte. Dennoch bleibt es bei den Anstrengungen zur Gewinnung von Lehrkräften oder pädagogischen Mitarbeitern oder bei den Maßnahmen wie den Praxislerntagen, wo Schüler nicht in der Schule sind, sondern in Unternehmen.
3: Es ist so, dass wir zum einen bemerkt haben bei der Betrachtung dieser Jahre, dass also der Grundbedarf an Unterricht erstaunlich stabil in der Fläche abgedeckt werden konnte. Die öffentliche Wahrnehmung ist ja oft, und das haben wir hier auch in der Landespressekonferenz hier und da thematisiert, dass also überall flächendeckend Unterrichtsausfall vorherrschen würde, beziehungsweise die Schulen alle flächendeckend unterversorgt seien. Es ist so, dass auch mit einer 105-prozentigen Unterrichtsversorgung es dennoch Unterrichtsausfall geben würde. Das ist ganz normal in einem Bildungssystem, das mit Menschen arbeitet. Menschen, die krank werden, die Kinder haben, die krank werden, die also auch mal den Unterricht nicht abhalten können. Wir wissen aber um die schwierige Situation der letzten Dekade, die besonders auch diese Jahre, die hier beschrieben werden, umreißen. Und dennoch konnte man sehen, dass

0: es ein durchaus differenziertes Bild ist, dass also die Unterrichtsversorgung landesweit aufrechterhalten werden konnte, dass der Lehrkräftebestand nach einem vorherigen Rückgang in dem Betrachtungszeitraum von 15.830 Lehrkräften auf 15.973 Lehrkräfte gesteigert werden konnte. Besonders an Grund- und Gesamtschulen gab es deutliche Zuwächse.
1: Viele der beschriebenen Maßnahmen gelten nur für die beim Land angestellten Lehrer und pädagogischen Mitarbeiter. Anders sieht das bei Schulen in freier Trägerschaft aus. Und hier war es dem Minister wichtig zu betonen, nach Jahren des Schweigens einen runden Tisch arrangiert zu haben, bei dem neben den Trägern von allgemeinbildenden Schulen auch die berufsbildenden Ersatzschulen teilnahmen.
0: Ja, dann auch ganz wichtig das Thema Digitalisierung. Wenn wir das von 2019 andenken und jetzt dann also bis zum Ende 2024 des Berichtes, dann sehen wir also eine einschneidende Umwälzung der Bildungslandschaft, vor allen Dingen Digitalisierungsfragen, insbesondere natürlich durch die Pandemiebedingungen ab 2020. Wir haben also nicht nur über die Schulträger, viel mehr Geräte in den Schulen, Infrastruktur, Netzwerke und so weiter und so fort, sondern durch den Digitalpakt konnten also auch weiterhin verschiedenste Anschaffungen getätigt werden. Die Lehrpläne wurden umgestellt. Digitalisierung, Lernen in der digitalen Welt ist also ein Grundprinzip aller Lehrpläne geworden. KI ist ein ganz großes Thema seit 2023. Wir waren das erste Bundesland, das seinen Lehrkräften KI zur Verfügung gestellt hat. Digitale Schulverwaltung hat also Auftrieb erhalten. Somit kann man also sagen, dass die Digitalisierung mehr geworden ist als bloße Ausstattung, mehr als Laptops, die irgendwo stehen, sondern es ist eine ganzheitliche Strategie entstanden.
1: Die kommenden Ferienwochen werden nun dazu genutzt, das nächste Schuljahr vorzubereiten. So sicherte Minister Riedel zu, zum Schuljahresbeginn noch einmal eine Medienkonferenz abhalten zu wollen, um darzustellen, unter welchen Voraussetzungen man in das neue Schuljahr starten kann. Und zum Schluss verlieh er seine Hoffnung Ausdruck, dass auch nach der Wahl im September der eingeschlagene Weg fortgesetzt werden kann und dass Schulpolitik in Sachsen-Anhalt nicht zum Spielball rechter Ideologien wird, auf dem Rücken der Kinder.

0: Unser Land, unsere Vereine.
1: Bastelstunde im Institut für Brand- und Katastrophenschutz in Heirutsberge. Die Aufgabenstellung: ein rohes Ei so zu verpacken, dass es einen Sturz aus 2 Metern Höhe überstehen würde. Eine schwierige Aufgabe, für die nur Zeitungspapier, ein paar Trinkhalme, Klebeband und etwas Strippe zur Verfügung standen. Denn das hier war eine Station der DRK Nord Challenge, auf der 114 DRK-Ehrenamtler aus 31 Kreis- und 7 Landesverbänden dabei waren, den Besten der Besten der Besten zu ermitteln.
2: Also es gibt verschiedene Kategorien, also ob das Ei gerissen ist oder nicht, wie die Teamarbeit ist. Der Schwerpunkt ist halt hier auf der Teamarbeit und der Führungsstruktur vom Gruppenführer.
1: Und so viel können wir jetzt schon mal verraten. Die Hallenser, die hier gerade gegen die Stoppuhr versuchten, das Ei zu verpacken, waren zum Schluss Teil der Siegermannschaft des DRK Halle-Saalkreis Mansfelder Land. Vielleicht lag es ja auch daran, dass das Ei gut verpackt und mit Fallschirm den Sturz überlebte. Doch diese Spaßaufgabe war nur ein Teil der Nord-Challenge. Schließlich werden DRK-Helfer mit so viel mehr Aufgaben betraut. Hier zum Beispiel eine Erstbetreuung aufgeregter Teenager, denen irgendwas Schlimmes passiert war. Da galt es, Ruhe zu bewahren, inklusive des Verscheuchens eines aufdringlichen Reporters.
3: Also es geht letztendlich darum, zum einen zu bewerten, wie behandelt wurde, wie die Sanitäter eingeteilt wurden und dass der Pressevertreter also hier erstmal weggeschickt wurde oder in die Hilfeleistung eingebunden wurde, aber erstmal keine Fotos mehr macht.
1: Die Darsteller vom Jugendrotkreuz machten ihre Sache gut, denn sie jammerten sehr professionell. Genauso wie dieser junge Patient instruiert worden war, der einen Motorradunfall zu simulieren hatte.
4: Also ist auf jeden Fall informativ, man kriegt auf jeden Fall noch ein paar Sachen mit, die man so bei der Wasserwacht oder bei der Feuerwehr jetzt zum Beispiel nicht so gelernt hat. Zum Beispiel das mit der

0: mit den Gurten.
1: So mussten die Ersthelfer nicht nur den Patienten beruhigen, sondern ihn auch richtig behandeln. Wobei die Ansprache des Verunfallten neben der Ersthilfe mit das Wichtigste war.
2: Ihr seid eine sehr große Gruppe und ein großes Lob an euch, dass man keine Unruhe in der Gruppe gemerkt hat, sondern ihr wart ruhig, entschlossen, besonnen an die Sache rangegangen. Ich habe genau gesehen, wer den Hut auf hat, wer die Kommandos gibt, das war großartig. Ihr habt die Unfallstelle abgesichert, Notrufe, alles immer nachgemeldet, war alles tippitoppi, also was Gruppenzusammenhalt ist top.
1: Am leichten norddeutschen Akzent konnte man hier vielleicht erkennen, dass nicht nur aus Sachsen-Anhalt die AK-Helfer angereist waren, sondern aus dem ganzen Norden Deutschlands.
3: Das heißt, die einzelnen Landesverbände machen einen Wettbewerb, einen spielerischen Wettbewerb, aber um sehr, sehr, sehr ernste Inhalte. Es geht immer um Retten von Menschenleben. Es geht darum, Verletzte zu bergen, Verletzte zu versorgen. Und das muss man ja immer wieder üben. Und dieses Üben wird gerne in Wettbewerben gemacht. Und zum ersten Mal machen wir das heute länderübergreifend. Und was ich bisher gesehen und gehört habe, macht es einfach sehr viel mehr Spaß, auch mal mit neuen Kollegen das zusammenzumachen.
1: Das Institut für Brand- und Katastrophenschutz war der ideale Ort für einen so groß angelegten Wettbewerb. Ob das Aufbauen eines Zelts gegen die Stoppuhr oder die Möglichkeit, einmal die Leistungen anderer Verbände wie hier der Bergrettung kennenzulernen. Vieles war möglich. Wobei so eine große Aktion nach langer Corona-Pause auch dazu gedacht war, das Zusammengehörigkeitsgefühl der Kameraden zu stärken.
3: Während Corona waren diese Übungen sehr schwer, fast gar nicht gewesen. Und das hier ist einfach für das Wir-Gefühl eine ganz tolle Geschichte. Außerdem kommen damit auch neue Ideen für Stationen, weil wir üben immer an ganz speziellen Situationen. Und das macht natürlich auch schon sehr viel Sinn, wenn man immer wieder mal was Neues an Ideen hat dafür.
1: Zwei Aufgabenstellungen wollen wir mal noch zeigen. So befindet sich ein ausrangierter Eisenbahnwaggon auf dem Gelände, in dem man unter erschwerten Bedingungen testen kann, wie sich die Teams bei der Wiederbelebungsmaßnahme in einem Zugabteil anstellten.
4: In den letzten Jahren, als wir also relativ viele Flüchtlingstransporte aus der Ukraine hatten, hat also das Rote Kreuz auch diese Fahrten dementsprechend mit begleitet. Das stellen wir hier gerade dar. Wir haben also einen Sanitätsdienst, der den Zug mit begleitet hat. Und während der Fahrt ist es also zu einem Zwischenfall gekommen. Wir haben eine reanimationspflichtige Person im Zug, wo wir also wenig Platz haben, wo wir Leute haben. Und hier geht es also darum, das hier mal zu simulieren und darzustellen.
1: Doch auch wenn man weiß, dass da unten nur ein Dummy liegt, der da bearbeitet wird, die Kommandos oder das Geplarre des Defibrillators sorgen dafür, dass man von der Situation angesteckt wird und sich wünscht, so etwas nicht am eigenen Leibe erleben zu müssen.
5: Achtung, Patienten nicht berühren. Herzrhythmus ist ausgewertet.
1: Eine Vielzahl an Ehrenamtlern konnte so angesprochen werden und zu den Ausbildungsaspekten kam als unverzichtbarer Bestandteil auch das Gruppenerlebnis dazu. Denn es zeigte den Rotkreuzlern, dass sie nicht allein sind, sondern viele Brüder und Schwestern im Geiste in allen Bundesländern haben.
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0: Der Donnerstagvormittag startet bewölkt mit ein wenig Sonne und Temperaturen bis 21 Grad. Zum Mittag ist es weiterhin wechselnd bewölkt und es bläst ein schwacher Wind aus Nordosten. Am Abend scheint überwiegend die Sonne und die Temperaturen liegen bei 23 Grad. In der Nacht ist es wechselnd bewölkt. Der Freitag wird weitestgehend bewölkt und es kann zeitweise leichten Regen geben bei Temperaturen um 22 Grad.
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0: Mehr Anerkennung für Ehrenamtliche. Wernigerode führt Ehrenamtskarte ein. Wer sich in Wernigerode ehrenamtlich engagiert, soll künftig nicht nur ein Dankeschön hören, sondern auch ganz konkret davon profitieren. Die Stadt führt jetzt die Ehrenamtskarte ein und würdigt damit den Einsatz der vielen Freiwilligen. Ob im Sportverein, bei der Freiwilligen Feuerwehr, in der Kultur, im sozialen Bereich oder in der Kinder- und Jugendarbeit. Ohne Ehrenamtliche würde vieles in Wernigerode nicht funktionieren. Genau dieses Engagement möchte die Stadt jetzt sichtbar anerkennen.
1: Es gibt eine Beteiligung auch bei der Landkreiskarte mit einem Angebot, das wir dort vorhalten, was dort auch hinterlegt ist. Aber wir haben natürlich für uns, für Wernigerode, gesagt, wir brauchen noch mal was Eigenes. Wir weichen auch etwas ab von den Rahmenbedingungen. Und wichtig ist uns ja auch gewesen, dass wir das Ehrenamt in vollen Umfang auch würdigen. Das heißt nicht nur den Bereich der Feuerwehr und THW, was ja erstmal, sag ich mal, der erste Aufschlag ist der Landkreiskarte, sondern für uns war es wichtig, das Ehrenamt vollumfänglich im sozialen, kulturellen, sportlichen Bereich, aber auch Feuerwehr mit zu berücksichtigen.
0: Die Ehrenamtskarte richtet sich an Menschen ab 14 Jahren, die sich seit mindestens einem Jahr regelmäßig ehrenamtlich engagieren. Voraussetzung sind in der Regel mindestens 3 Stunden Einsatz pro Woche oder 150 Stunden im Jahr. Für Jugendliche gelten geringere Anforderungen. Wer die Karte erhält, kann verschiedene Vergünstigungen nutzen, zum Beispiel freien oder ermäßigten Eintritt in der Schirker Feuerstein Arena, Rabatte für Schwimmhalle und Waldhofbad sowie Ermäßigungen im Harzplanetarium und Harzmuseum.
1: Das wäre eben halt gerade die städtischen Einrichtungen erstmal natürlich an der Stelle gut unterbringen können oder auch das Angebot vorhalten können für die Ehrenamtler. So sind eben halt Schirker Feuerstein Arena, die Badeanlagen, das Harzplanetarium unter anderem mit drin mit einer Kostenerstattung von 50% oder 50% Rabatt und eben halt dazu eben halt noch das Harzmuseum und die Stadtbibliothek. Auch mit den entsprechenden Vergünstigungen und Feuerwehrmuseum sogar kostenfrei und eben halt auch der Mitgliedsbeitrag für die Stadtbibliothek würde entfallen für die Ehrenamtler.
0: Weitere Partner sollen noch hinzugewonnen werden und können sich auf der Internetseite der Stadt Wernigerode informieren und melden. Dort wird auch die Ehrenamtskarte von den Ehrenamtlichen selbst beantragt und die jeweiligen Organisationen bestätigen ihren Einsatz. Die Anträge müssen bis Ende Oktober des jeweiligen Jahres eingereicht werden. Verliehen wird die Ehrenamtskarte dann jedes Jahr im Dezember rund um den Tag des Ehrenamtes.
1: Wir suchen mitwirkende Partner, die eben halt auch, denen das Ehrenamt der Stadt Wernigerode auch am Herzen liegt und wo wir natürlich sehr offen sind mit den Angeboten, die sie vorhalten, ob es eben halt auch Rabatte sind auf einzelne Produkte, Veranstaltungen oder was auch man sich immer auch vorstellen könnte. Ich glaube, da ist der Fantasie wirklich freien Lauf gelassen. Aber es wäre halt schön, wenn wir diese Angebote neben den städtischen Angeboten, die wir vorhalten, einfach nochmal erweitern können, um da auch nochmal den Ehrenamtlichen den entsprechenden Beitrag zu geben und auch eben halt ihre Arbeit zu würdigen.
0: Mit der neuen Ehrenamtskarte möchte die Stadt vor allem eines deutlich machen. Das Engagement der vielen Ehrenamtlichen ist unverzichtbar und verdient mehr als nur ein Dankeschön.
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0: 21 Grad. Zu Mittag ist es weiterhin wechselnd bewölkt und es bläst ein schwacher Wind aus Nordosten. Am Abend scheint überwiegend die Sonne und die Temperaturen liegen bei 23 Grad. In der Nacht ist es wechselnd bewölkt. Der Freitag wird weitestgehend bewölkt und es kann zeitweise leichten Regen geben bei Temperaturen um 22 Grad.
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0: Ein 59-jähriger Motorradfahrer aus Halberstadt ist am Sonntagmittag bei einem Verkehrsunfall auf der Kreisstraße 1351 schwer verletzt worden. Nach bisherigen Erkenntnissen war der Mann gegen 13.45 Uhr von Hasselfelde in Richtung Stiege unterwegs. In einer Rechtskurve kam er vermutlich aufgrund nicht angepasster Geschwindigkeit nach links von der Fahrbahn ab und stürzte. Der 59-jährige erlitt schwere Verletzungen und wurde mit einem Rettungshubschrauber in ein Krankenhaus geflogen. An seinem Motorrad entstand ein Sachschaden von rund 10.000 Euro. Ein Auto ist am Sonntagnachmittag auf einem Feldweg im Windpark vollständig ausgebrannt. Die Fahrerin blieb dabei unverletzt. Die 23-jährige Dardesheimerin war gegen 14.45 Uhr mit ihrem Daimler unterwegs, als sie plötzlich Rauch an ihrem Fahrzeug bemerkte. Sie stoppte den Wagen und stieg aus, um nach der Ursache zu schauen. Kurz darauf geriet das Fahrzeug aus bislang unerklärtem Grund in Brand. Die Feuerwehr aus Dardesheim und Hessen rückten mit insgesamt 35 Einsatzkräften an und löschten die Flammen. Der PKW wurde durch das Feuer komplett zerstört. Der entstandene Schaden wurde auf etwa 8.000 Euro geschätzt. Ein 38-jähriger Radfahrer aus Schmatzfeld ist am Sonntagabend bei einem Verkehrsunfall auf der Kreisstraße 1355 leicht verletzt worden. Der Mann war gegen 23.30 Uhr von Feckenstedt in Richtung Schmatzfeld unterwegs, als er aus bislang ungeklärter Ursache mit seinem Fahrrad stürzte. Bei der Unfallaufnahme bemerkten die Polizeibeamten Alkoholgeruch beim Fahrer. Ein freiwilliger Atemalkoholtest lehnte der 38-Jährige ab. Anschließend wurde im Klinikum eine Blutprobe entnommen. Gegen den Radfahrer wurde ein Ermittlungsverfahren wegen des Verdachts der Trunkenheit im Verkehr eingeleitet. Bei einem Verkehrsunfall im Kreisverkehr am Anger ist am Montagmorgen ein 28-jähriger Beifahrer leicht verletzt worden. Nach bisherigen Erkenntnissen fuhr ein 92-jähriger VW-Fahrer gegen 9.45 Uhr von der Rudolf-Breitscheid-Straße in den Kreisverkehr ein und übersah dabei einen bereits im Kreisverkehr fahrenden Skoda. Es kam zum Zusammenstoß der beiden Fahrzeuge. Der Beifahrer im Skoda wurde leicht verletzt. An den beteiligten Fahrzeugen entstand ein Sachschaden von insgesamt rund 8.500 Euro. Gegen den VW-Fahrer wurde ein Ermittlungsverfahren wegen des Verdachts der Fahrlässigkeit Körperverletzung eingeleitet. Bei einem Verkehrsunfall an der Kreuzung Stecklenberger Straße und Nordhäuser Heerstraße ist am Montagvormittag ein 52-jähriger Autofahrer leicht verletzt worden. Nach bisherigen Erkenntnissen war eine 31-jährige Quedlinburgerin gegen 10.45 Uhr mit ihrem Mitsubishi auf der Nordhäuser Heerstraße unterwegs. Beim Überqueren der Kreuzung übersah sie aufgrund der tiefstehenden Sonne einen von rechts kommenden Dacia-Fahrer aus Quedlinburg. Es kam zum Zusammenstoß der beiden Fahrzeuge. Der 52-jährige wurde dabei leicht verletzt. Der entstandene Sachschaden wird auf etwa 10.000 Euro geschätzt. Gegen die Unfallverursacherin wurde ein Ermittlungsverfahren wegen des Verdachts der fahrlässigen Körperverletzung eingeleitet.
2: Kunstausstellung im Salzlandmuseum.
3: Was bleibt von einem Künstlerleben, so ausgefüllt es auch sein mag, 50 Jahre nach dem Tod? Diese Frage stellte sich das Salzlandmuseum in Schönebeck, nachdem man beim Stöbern in den Archiven sehr interessante Grafiken eines Künstlers fand, der hier in der Region wirkte.
4: Also, weil eigentlich hat die Kollegin damit angefangen, die ist noch relativ neu im Haus, kannte die Zeichnung nicht und war völlig angeknipst, würde man heute sagen. Die war fasziniert. Und was natürlich das Besondere war, es war der ländliche Raum war im Fokus. Es gibt zwar Zeichnungen von Kalbe, von Berbi, von Schönebeck und von den Ortsteilen, aber es waren eben ganz viele Dörfer aus der Region, die sich im Vergleich zu heute sehr verändert haben.
3: Anlass für das Museum, sich mit dem Künstler zu beschäftigen, von dem man zunächst nur den Namen kannte, Armin Thiemler. Erste Nachforschungen ergaben, dass man sich im Kreismuseum Genthin bereits vor einigen Jahren

0: mit dem Œuvre des Malers beschäftigte und dabei in den Archiven seinem Lebensweg nachforschte.
1: Wir haben auch selbst recherchieren müssen, weil wir ja auch in unserer Sammlung Bilder von ihm haben. Und da kann man Folgendes sagen. Also 1896 in Lütgenzierz geboren, als Sohn eines Gärtners, also eines Gutsgärtners, hat seine Ausbildung dann in Magdeburg gehabt, eine Schule, also Gymnasium, und kam dann also ganz jung in den Ersten Weltkrieg. Mit welcher Begeisterung wissen wir nicht, aber er wurde schwer verwundet an der rechten Hand. Und für jemanden, der eigentlich Kunst studieren wollte, war das natürlich ein schwerer Schlag. Er fand dann erstmal eine Anstellung in Burg, hat da auch selbstständig schon Grafiken veröffentlicht beim Verlag August Hopfer. Dort sind auch die Heimatkalender für die Börde und fürs Jerichower Land erschienen. Und da findet man eben auch kleine erste Arbeiten von ihm. Und so kam er in die Künstlerszene, wurde dann in Magdeburg beim Faber Verlag auch angestellt, auch für Werbung und was da alles so zu machen war. Hat weiter studiert dann in Hannover an der Kunstgewerbeschule und war dann als Maler, Grafiker, selbstständig.
0: Und da beginnt die Zeit, in der die Bilder, von denen wir hier bereits ein paar zeigten, entstanden, beginnend um das Jahr 1935 herum bis etwa 1944. Sie dokumentieren eine Flucht in romantische Motive, abseits von seiner Arbeit als Pressezeichner für die gleichgeschaltete Lokalpresse in und um Magdeburg herum.
2: Durch seine Kriegsverletzung aus dem Ersten Weltkrieg musste er nicht nochmal in den Krieg, sondern hatte eben diese steife Hand und musste zusehen, wie er Geld verdient und war eben Zeichner und Künstler, hat viel für die Zeitung gearbeitet und dann zog er eben so auch aus der Flucht, aus der Realität, ist er dann, als er in Magdeburg wohnte, hier so in den Kriegsjahren durch die Region gezogen und hat versucht, so ein bisschen heile Welt für sich festzuhalten.
0: Abgedruckt wurden die Bilder im Magdeburger Tageblatt, der Mitteldeutschen oder der Gentiner Zeitung. Entstanden sind dabei hauptsächlich stimmungsvolle Ansichten von Dörfern, landwirtschaftlichen Höfen oder den dort lebenden Menschen.
1: Gerade bei den Porträts, die konnten wir feststellen, da gibt es auch immer kleine Geschichten in der Zeitung zu lesen. Also eine kleine Spalte mit, also ein Bauer, der besonders alt war oder eine Auszeichnung bekommen hat oder so. Also ganz, ganz verschiedene Porträts sind da zu finden. Und das Schöne hier in Schönebeck ist, dass sie die Originalzeichnungen haben. Also es lohnt sich tatsächlich mal ins Archiv zu gehen und zu gucken, welche Geschichten hinter diesen Gesichtern.
0: Es sind ganz zarte Tuschezeichnungen mit Pinsel oder Feder, mit Bleistift akzentuiert in Schwarz-Weiß, eben wie man sie für die damalige Drucktechnik der Tageszeitungen benötigte. Die hier zu sehende Auswahl konzentriert sich auf die romantischen Motive. Später sollen auch Bilder des zerstörten Magdeburgs entstanden sein, die sich aber wohl nicht in den Archiven des Schönebecker Museums finden lassen. So nahm man die vorhandenen Bilder und versuchte, die Orte wiederzufinden, die Thiemler für seine Zeichnungen auswählte, womit sich ein interessanter Kontrast ergab zwischen den gut 90 Jahre alten Bildern und dem heutigen Zustand, wenn es denn gelang, die damalige Position des Malers wiederzufinden. In Schönebeck archivierte man einst die Originale von Armin Thiemler. Und auch bei der Gestaltung dieser Ausstellung konnte man noch nicht abschließend klären, wie sie in den Bestand des Museums kamen.
2: Das ist eine ganz spannende Geschichte. Das ist ja, wir sind ja heute alle sehr da, die Museen an der Provenienzforschung dran. Das ist eine Frage, die noch nicht klar ist. Es sieht fast so aus, Thiemler ist 76 gestorben, als wenn die Zeichnungen schon vorher ins Haus gekommen sind. Und das ist ein Rätsel, was wir noch lösen müssen.
0: Für die Ausstellung reservierte man den Raum für Sonderausstellungen und dazu die Wandfläche auf dem Gang dorthin und man ergänzte die grafischen Arbeiten noch mit Schaukästen, in denen man Artefakte aus der Entstehungszeit der Bilder platzierte, um den Besuchenden einen Einblick in das damalige dörfliche Leben zu geben, weshalb man auch zeitgenössische Trachten dafür auswählte. Nach dem Zweiten Weltkrieg arbeitete Thiemler dann freischaffend. Er war Teil der Künstlerkolonie in Ahrenshoop und seine Bilder wurden dann von der dortigen Landschaft inspiriert, weshalb die hier ausgestellte Schaffensphase

0: Phase einen besonderen Abschnitt seines Lebens dokumentiert. Bis zum 4. Oktober kann die Ausstellung besucht werden.
1: Kinderflohmarkt auf dem Schlosshof. Junge Verkäufer verkaufen gebrauchte Spielsachen.
2: Puppen, Bücher, Kuscheltiere oder Brettspiele. Auf den Decken im Schlosshof gab es für die Besucherinnen und Besucher viel zu entdecken. Kinder zwischen 6 und 14 Jahren boten hier ihre Spielsachen zum Verkauf an. Organisiert wurde der Flohmarkt vom Gewerbeverein Wittenberg und der Touristeninformation. Mit Unterstützung der Projektschmiede und der Stadt Wittenberg.
3: Also in diesem Jahr haben wir über 62 Anmeldungen, was toll ist, weil es ist nicht nur Jubiläum, sondern auch noch sehr warm. Und wir hatten ein bisschen Sorge, um ehrlich zu sein, dass sich viele für den Badesee entscheiden und vielleicht auch die gekühlte Wohnung. Aber nein, wir wurden eines Besseren belehrt. Schon im Vorfeld war vielen Eltern klar, sie wollen auf jeden Fall teilnehmen. Und deswegen freuen wir uns, dass heute auch so viele hier erschienen sind. Das ist das eine. Aber auch, dass viele gekommen sind, um zu gucken, was es denn hier zu kaufen gibt. Das gehört ja auch mit dazu, die Bereitschaft von kleinen und großen Käufern. Und das ist hier auf dem Schlosshof besonders schön, weil hier ist nämlich auch ein schönes, schattiges Plätzchen. Und das ist eine neue Kombination. In den ganzen 30 Jahren gab es verschiedene Standorte. Hier ist wohl einer der historischeren Standorte und damit auch sogar noch durch den Schatten ein sehr schöner Ort entstanden für den Kinderflohmarkt.
2: Die hohen Temperaturen stellten die Veranstalter allerdings vor besondere Herausforderungen. Deshalb wurde der Kinderflohmarkt um eine Stunde verkürzt und endete bereits um 11 Uhr. Sonnenschirme, kostenloses Trinkwasser und ein Abkühlungsbereich sorgten dafür, dass die Kinder den Vormittag trotz der Hitze genießen konnten.
3: Also wir haben zum einen nicht nur ein kleines Basen mit ganz tollen Spritzpistolen. In Vorwarnung nicht die Ware und auch nicht die Eltern, nur die Kinder dürfen sich nachspritzen. Jedes Kind bekommt auch noch eine Kugel Eis und wir haben gemeinschaftlich entschieden, dass der Kinderflohmarkt verkürzt wird. Das heißt von 9 bis 11 anstatt von 9 bis 12.
2: Für die jungen Verkäuferinnen und Verkäufer stand aber nicht nur das Geld im Vordergrund. Viele freuten sich auch darüber, dass ihre Spielsachen ein neues Zuhause fanden.
4: Ich finde es einfach so schön, dass alle hier zusammenkommen und dass man auch selber ein bisschen Geld verdienen kann, bei den anderen zuschauen kann und auch mit Geld lernen kann und zu handeln und mit anderen Menschen Kontakt zu haben. Das mag ich sehr.
2: Während des Vormittags wurde gehandelt, gefälscht und verkauft. Einige Stände waren dabei besonders gefragt.
4: Ganz gut. Es war mal groß, es war mal klein. Es waren irgendwie immer so Phasen, wann die Menschen eben kamen. Zu früh war es nicht so, da war es schon sehr, sehr leer. Aber dann kamen immer mehr Menschen und dann ging es eigentlich wieder in die Höhe mit der Kasse.
2: Und auch für den Erlös gab es bei vielen schon konkrete Pläne.
4: Ich werde es dann wahrscheinlich sparen, weil man weiß nie, wofür man es braucht. Es ist immer, dass man irgendwas parat hat, falls irgendwas passiert.
2: Der Kinderflohmarkt lockte zahlreiche Familien in den Schlosshof und zeigte, dass gebrauchte Spielsachen auch neuen Besitzerinnen und Besitzern noch viel Freude bereiten können.
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0: Weiterhin wechselnd bewölkt und es bläst ein schwacher Wind aus Nordosten. Am Abend scheint überwiegend die Sonne und die Temperaturen liegen bei 23 Grad. In der Nacht ist es wechselnd bewölkt. Der Freitag wird weitestgehend bewölkt und es kann zeitweise leichten Regen geben bei Temperaturen um 22 Grad.
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0: Halberstadt lädt zum Feiern ein. Ein Wochenende voller Unterhaltung für die ganze Region. Am vergangenen Wochenende war es wieder soweit. Das beliebte Halberstädter Stadtfest startete in die nächste Runde. Das dreitägige Fest bietete ausreichend Spaß und Unterhaltung für Groß und Klein, Alt und Jung und lockt mittlerweile immer mehr Besucher von außerhalb in die Kreisstadt. Das perfekte sonnige Wetter sorgte für einen gelungenen Start und auch an den folgenden Tagen für traumhafte Partystimmung.
2: Wir sind ja auf dem Halberstadtfest, das fängt gerade an, es ist ja schon ziemlich gut besucht hier am Freitagnachmittag, Abend. Wie sind denn so die ersten Eindrücke?
3: Also ich bin begeistert, sind jetzt schon relativ viele Leute da, es füllt sich und wir haben ja hier, dann haben wir den Domplatz, der erste Künstler singt, also im Prinzip so kann es weitergehen und ich gehe davon aus, wir werden drei großartige Tage erleben.
0: Die Besucherinnen und Besucher freuten sich über ein abwechslungsreiches Programm mit Musik, Kultur, Vereinsleben und kulinarischen Angeboten. Die Innenstadt wurde wie gewohnt zur Festmeile. Auf der Hauptbühne sorgten regionale und überregionale Acts für Unterhaltung.
2: Worauf können sich die Leute denn so freuen? Es ist ja schön bunt geschmückt, ein großes Angebot.
3: Ja, also heute Abend natürlich kann man sich noch auf die Sputnik Spring Break Party freuen. Morgen singt unser Schlagerstar Linda Hesse seit ganz, ganz langer Zeit mal wieder in Halberstadt. Wir sind gespannt, wie voll es hinter uns dann wird. Am Abend dann Antenne Niedersachsen auf der Bühne mit einer Liveband. Also ich glaube, alles in allem ein tolles Programm hier, inklusive dem, was wir natürlich haben hier für Kinder, die Wasserpaddler und das Trampolin kostenfrei. Und auf dem Domplatz natürlich der beliebte Rummel, was sich ja die Halberstädter immer wünschen. Und da gibt es noch ganz, ganz viele kleine Programmpunkte, die an diesem Wochenende hier uns das Fest versüßen.
0: Ergänzt wurde das Programm durch Aktionen für Familien, Mitmachangebote und Präsentationen lokaler Vereine.
2: Wie ist es denn, da hinten gibt es von der Stadt Halberstadt einen Aufsteller mit dem Titel Halberstadt-Million. Was hat es denn eigentlich genau damit auf sich?
3: Ja, das ist gut, dass Sie das schon gesehen haben, denn die Halberstadt-Million, die startet im Prinzip mit diesem Fest ganz offiziell dann morgen. Und zwar versetzt uns das Sondervermögen ja in die Lage, ein bisschen Investitionsmittel freizukriegen. Und da haben wir gesagt, wenn das Sondervermögen dafür dient, dass die Kommunen gute Sachen damit anstellen, weil die Kommunen am besten wissen, wofür sie das Geld brauchen, dann gehen wir noch eine Stufe runter und sagen, nicht die Kommunen wissen das, sondern eigentlich wissen es die Bürger. Und deswegen haben wir die Bürgermillionen ins Leben gerufen, wo man Projekte, investive Projekte einreichen kann bei der Stadt im Wert von eben maximal 1 Million. Und dann wird es eine Abstimmung geben und die Projekte, die sich da durchsetzen, werden dann von der Stadt Halberstadt umgesetzt.
0: Das Stadtfest ist einer der Höhepunkte im Veranstaltungskalender der Stadt und soll Menschen aus Halberstadt und der Region zusammenbringen.

Die älteste Jesusfigur der Welt. Der verborgene Schatz des Halberstädter Doms. Im Halberstädter Dom befindet sich eine der frühesten, vollständig erhaltenen Triumphkreuzgruppen des Mittelalters in einer der eindrucksvollsten und einfühlsamsten Darstellungen der Kreuzigung Jesus Christus aus dem frühen 13. Jahrhundert. An seiner Seite trauern Maria und Johannes. Über ihnen verheißen Cherubim das ewige Leben. Zusammen erzählen sie eine Geschichte von Leid, Hoffnung und Erlösung. Die Triumphkreuzgruppe entstand um 1210 bis 1215 und ist somit die älteste Jesusfigur der Welt. Sie gehörte bereits zur Ausstattung des romanischen Vorgängerbaus, der 1220 geweiht wurde. Bis heute gilt sie als die früheste, vollständig erhaltene Triumphkreuzgruppe Europas mit einem

0: im erweiterten Bildprogramm.
1: Was macht denn dieses Triumphkreuz so besonders?
2: Das Triumphkreuz ist das strahlendste Beispiel einer ganzen Gruppe von sogenannten Triumphkreuzen, die zwischen dem 11. und dem 13. Jahrhundert in Europa gebaut wurden. Und dieses ist das einzige, das noch fast vollständig vorhanden ist, außer einer Kürzung an den Seiten, die beim Aufbau des gotischen Domes, denn das Triumphkreuz gehört aus dem
1: Roman. Wie alt ist es denn ungefähr?
2: Das ist etwa 1220 entstanden, also da war es fertig. Weil 1220 wurde der Vorgängerbau dieses heutigen gotischen Domes geweiht und da geht man von aus, dass das Triumphkreuz dann schon angebracht war.
1: Das ist ja weltweit jetzt das originalste Triumphkreuz, was es halt gibt. Und dann hat man ja noch was ganz Besonderes im Kopf gefunden. Was ist das denn gewesen?
2: Ja, das war eine sogenannte Kreuzesreliquie. Also das Triumphkreuz ist gleichzeitig damit auch ein Reliquiar. Also die Reliquie, eine Reliquie, das war also ein kleines Stück des wahren Kreuzes Christi, also an dem er der Überlieferung nach eben gestorben ist.
1: Es ist ja so, diese Reliquie, die ist ja schon sehr, sehr alt. Wie ist die eigentlich mal nach Halberstadt gekommen und war die schon damals auch bekannt?
2: Also die Kreuzesreliquien waren bekannt und man vermutet, weil erst knapp 2 Jahrzehnte vorher oder 1,5 Jahrzehnte vorher der damalige Halberstädter Bischof beim 4. Kreuzzug mitgemacht hat, dass er das aus Konstantinopel mitgebracht hat. Der 4. Kreuzzug war jener Kreuzzug, bei dem die Kreuzfahrer nicht Jerusalem eroberten, sondern gegen Konstantinopel zogen und dann Konstantinopel plünderten.
1: Dieses Holzstück soll ja original, deswegen ist es ja eine Reliquie, vom Kreuz Christi stammen. Wäre das theoretisch sogar möglich?
2: Naja, schwer möglich. Aber der christlichen Überlieferung nach hat die Kaiserin Helena, die Mutter des Konstantins, ins gelobte Land gezogen und hat das Kreuz gesucht und gefunden. Und von diesem Kreuz, was sie da gefunden hat, stammen eben die vielen Kreuzesreliquien, die man über die ganze Welt jetzt verstreut hat.
0: Ihre Besonderheit liegt nicht nur im Alter. Beeindruckend sind vor allem die außergewöhnliche Schnitzkunst, die bis heute erhaltene originale Farbfassung, die ausgewogene Komposition und das komplexe Zusammenspiel der Figuren. Kunsthistoriker sehen darin einen Höhepunkt der europäischen Bildhauerkunst ihrer Zeit.
1: Neben mir steht die älteste Jesusfigur der Welt. Wie geht man eigentlich daran, wenn man an so einem berühmten und seltenen Stück arbeiten darf?
3: Also erstmal ganz schematisch wie an jedes andere Objekt, aber auch für uns, die wir ja immer die Möglichkeit haben, tolle Kunst direkt zu bearbeiten, ist das was ganz Besonderes. Diese Triumphkreuzgruppe 1220 entstanden, also auch für uns eine Einmaligkeit und was ganz Besonderes in der Arbeit.
1: Wie groß ist denn der Respekt vor den Erschaffern dieser Figuren?
3: Also wir sehen ja nun ganz genau, wie ist das Objekt hergestellt, wie ist es bemalt. Also man kann ganze Arbeitsschritte nachvollziehen und kann sich vielleicht auch irgendwie ein bisschen zurückversetzen. Wie war das seinerzeit? Wie war so eine Baustelle? Wie ist so ein Dom entstanden? Wie die Figuren? Wo hat der Künstler den Schnitzeisen angesetzt? Also großer Respekt und einmalig.
1: Kennt man denn die Namen auch?
3: Die Namen sind unbekannt. Also wir haben hier zwar überliefert, wann das entstanden ist, aber das auch nur durch dendrochronologische Untersuchungen und auch Schriftenkunde. Aber wer das gemacht hat, der Autor, wer der Künstler war, ist nicht bekannt.
1: Das ist ja hier eine Triumphkreuzgruppe, die alle 8 Jahre mit einem Gerüst versehen wird, um die Figuren zu untersuchen und eventuell zu restaurieren. Warum ist dieser Aufwand notwendig?
3: Wir haben natürlich in so einer Kirche freistehende Skulpturen auch Schmutzablagerungen. Wir haben Reste von Malschichten auf den Skulpturen, teilweise größere Bereiche, die komplett noch vergoldet sind, die bemalt sind. Und diese Malschichten, die können sich lösen vom Holzbildträger. Das ist Eiche in dem Fall. Und damit wir zeitig erkennen, wann sich Malschichten lösen, sind wir jetzt hier, werden diese festigen, ohne dass Malschichtverlust entsteht. Wenn das ist dann zu spät. Also es darf nicht passieren, dass hier was runterfällt, was abgeht, sondern wir sind dafür da, jetzt diese Malschichten

0: zu festigen, die Oberflächen zu reinigen, Schmutze abzunehmen, Stäube, die wie Kompressen auf originalen Oberflächen liegen und diese beschädigen können.
1: Die Figuren befinden sich ja jetzt zurzeit in einem richtig guten Zustand. Wie haben die eigentlich die letzten 1000 Jahre überstanden? Hat man das da auch schon gemacht?
0: Also auch das ist eine große Frage, wie die auch so überkommen sind in diesem doch guten Zustand. Sie sind in Kriegszeiten ausgebaut worden. Sie sind sicherlich nicht regelmäßig gewartet worden, wie das heutzutage ist. Aber wir merken, dass es notwendig ist. Wir haben ja großflächige Fassungsverluste schon gehabt in den letzten Jahrhunderten. Und das, was da ist, müssen wir sichern und halten. Und deswegen diese regelmäßige Kontrolle, damit nichts weiter passiert.
1: Vielleicht könnten Sie noch mal was zum Jesus sagen, der hat ja auch etwas in seinem Kopf.
0: Jesus, das große Kruzifix, hat eine Reliquie im Schädel oben im oberen Bereich. Das ist geöffnet worden. Vor Jahren ist auch versucht worden zu entziffern, ein kleines Papier mit drin gewesen, mit einer Schrift, eine Kreuzreliquie, also ein Stück vom Kreuz. Und das ist wieder eingesetzt worden, dokumentiert worden. Und das ist im Mittelalter oft, dass Skulpturen als Reliquiare dienten, also als Aufbewahrungsort für kostbare Reliquien. Und das ist hier in diesem Triumphkreuz beim Christus auch der Fall gewesen.
1: Viele Menschen hier im Dom, die gehen hier durch den Dom durch, aber die wenigsten gucken mal nach oben. Wahrscheinlich, weil auch die Figuren von unten gar nicht so einfach zu erkennen sind. Könnte man da nicht was dran ändern?
0: Es ist schon imposant. Wir haben jetzt ja die Situation, dass eingerüstet ist, aber ohne Gerüst haben die doch eine Dominanz. Sie müssen sich aber mal vorstellen, wie war das vor Jahrhunderten? Das war Gold, das war Rot, Grün, blaue Farben, das muss gestrahlt haben, das muss Eindruck geschinden haben. Und jetzt ist das zurückhaltender, weil es eben ja doch schon eine Patina hat und eine Alter hinter sich. Aber ich glaube, die sind genauso präsent auch für Besucher. Es gibt ja auch hier, glaube ich, Führungen, wo auch über die Triumphkreuzgruppe informiert sind. Also die sind schon da und präsent. Und ich glaube, jeder Besucher, der aufmerksam durch den Dom geht, kann hier nicht vorbei.
2: Wer heute vor dieser fast 800 Jahre alten Figurengruppe steht, begegnet nicht nur einem außergewöhnlichen Kunstwerk. Er blickt in ein einzigartiges Zeugnis mittelalterlicher Frömmigkeit, meisterhafter Handwerkskunst und europäischer Geschichte.

0: Landespressekonferenz. Informationen aus der Landeshauptstadt.
1: In der Landespressekonferenz am Dienstag stellte Lydia Hüskens, die für Infrastruktur des Landes Sachsen-Anhalt zuständige Ministerin, Gesine Braun vor. Sie wurde zur neuen Präsidentin der Landesstraßenbaubehörde ernannt. Damit steht sie der Behörde vor, die sich um die etwa 4000 Kilometer an Straßen kümmert, für die das Land zuständig ist. Im Gegensatz zu den Straßen, für die die Kommunen oder die Landkreise Zuständigkeit haben, oder den Bundesstraßen und Autobahnen, die in der Verantwortung der Bundesregierung liegen. Gemeinsam stellten die Ministerin und die neue Präsidentin des LSBB einen neuen Landesstraßenbauplan vor, der die Maßnahmen auf diesem Gebiet bis zum Jahr 2040 fortschreiben soll. Offensichtlich war so ein Planungstool dringend vonnöten, denn der letzte Landesstraßenbauplan wurde vor über 20 Jahren erarbeitet.
2: Und wir haben uns auch für die kommenden Jahre vorgenommen, dass wir einen Plan nicht mehr so sehr reifen lassen werden, sondern ihn in Zukunft alle 5 Jahre nehmen und dann auch aktualisieren. Ich glaube, das ist eine etwas sinnvollere Verfahrensweise, als einfach so lange zu warten, bis jeder durch pures Anstarren feststellen kann, dass ein Plan dann der Überarbeitung bedarf.
1: Die wohl wichtigste Feststellung dieses Planes dürfte sein, dass man in den kommenden Jahren verstärkt in die vorhandene Infrastruktur investieren will. Denn etwa die Hälfte der Landesstraßen erreichen nicht die gewünschte Zustandsnote von wenigstens 3,5. Und vor allem die Brücken machen dabei Sorgen. So umfasst der Plan einige zentrale Schwerpunkte. Erhaltung und Ausbau von Landesstraßen sowie der Erhalt der 938 Ingenieurbauwerke, die dazugehören. Dennoch soll es aber auch einige Neubauten geben, vor allem als Umgehungsstraßen.
2: Gerade Ortsumgehungen ist für mich ein Thema, was wir immer wieder auch in den Fokus nehmen müssen. Ich weiß, gibt es immer die Diskussion zwischen Flächenverbrauch, hat es Auswirkungen auf Natur und Landschaft. Auf der einen Seite aber, wir müssen immer auch sehen, dass Ortsumgehungen in der Regel gebaut werden, um die Menschen in den Orten zu entlasten. Vor allen Dingen, was das Thema Lärmbelästigung anbelangt, aber halt eben auch andere Themen, die damit verbunden sind. Und deshalb ist es aus meiner Sicht ganz, ganz wichtig, dass Sachsen-Anhalt bei diesem Punkt bleibt. Ganz wichtig, großer Schwerpunkt bei uns wird auch in der Zukunft der Erhalt von Brücken und Bauwerken bleiben. Gerade hier in Magdeburg wundert das niemanden, auch wenn wir für diese Brücken nicht zuständig sind. Magdeburg und Halle sind große Städte, die sind für die Landes- und Bundesstraßen auf ihrer Fläche selber zuständig. Aber ansonsten haben wir natürlich eine ganze Menge, ich hatte die Zahl genannt, von Bauwerken, die wir in enger Beobachtung haben und die wir natürlich dann auch bei gegebener Zeit entsprechend sanieren oder ersetzen müssen.
1: Dazu kommt der Radwegebau und was wirklich neu ist, man denkt im Ministerium über den Neubau von weiteren Elbbrücken nach, wobei es besonders um den Ersatz von bestehenden Fährverbindungen geht, wenn sich der Bau einer Brücke als wirtschaftlicher herausstellen sollte.
2: Das klingt jetzt ein bisschen komisch, ich bin natürlich auch angesprochen worden, warum denn erst jetzt? Das hätte man doch vor 30 Jahren machen können. Wir haben lange gehofft, dass der Bund an der einen oder anderen Stelle, wenn ich jetzt die Verlängerung der 190N oben im Norden nenne oder Brücke bei Aachen, das ist auch immer ein Thema gewesen, entsprechende Verkehrsinfrastruktur schaffen würde. Aber ich sag mal, nach 30 Jahren Hoffen kommt immer irgendwann der Punkt, an dem man auch sagen muss, wir gehen hier selber in die Verantwortung, wir überprüfen, ob es an der einen oder anderen Stelle wirtschaftlich ist. Straßenbau ist etwas, was immer sehr unter wirtschaftlichen Gesichtspunkten arbeitet. Und wir haben festgestellt, dass wir an 3 Stellen im Land, an 3 Stellen, wo wir heute Fähren haben, wirtschaftlich darstellen können, dass wir statt der Fähren Brücken bauen. Wir gehen mal von einem Horizont von etwa 20 Jahren aus, bis da jemand auf der Brücke stehen kann und kann sagen, die ist jetzt für den Verkehr freigegeben. Wenn wir das jetzt nicht anfangen, dann wird eine kommende Generation es auch nicht erleben. Und irgendjemand wird dann mal sagen, warum habt ihr 50 Jahre gewartet? Und deshalb haben wir uns entschieden, wir gehen diesen Weg. Wir können das wirtschaftlich darstellen und werden sukzessive schauen, dass wir auch diese 3 Projekte, ja, das sind große Projekte, das ist außer Frage, dann auch entsprechend umsetzen können. Weil ich glaube, wir haben das gerade gestern beide erlebt, weil wir oben die Wittenberge den Spatenstich gemacht haben für die Ersatzbrücke dort, dass Brücken rechts und links der Elbe eine unglaubliche Bedeutung für die Menschen in der Region haben.
1: Dann nahm Bildungsminister Riedel im Podium Platz. Er wollte das Forum der versammelten Landespresse nutzen, um die Arbeit seines Ministeriums zu bilanzieren, dem er nun seit einem Jahr vorsteht. Er zog eine vorsichtig positive Bilanz, vor allem weil es gelang, die personellen Herausforderungen zu meistern. So dankte er der Lehrerschaft, weil die verpflichtende Vorgriffsstunde nach ihrem Scheitern vor Gericht durch freiwillig erbrachte zusätzliche Arbeit ersetzt werden konnte. So blieb die Unterrichtsversorgung mit im Mittel 93,5% auch in diesem Schuljahr konstant. Fehlenden Lehrerstunden fielen vor allem zusätzliche Angebote wie Arbeitsgemeinschaften zum Opfer, womit aber ein übermäßiger Unterrichtsausfall an den allermeisten Schulen vermieden werden konnte. Dennoch bleibt es bei den Anstrengungen zur Gewinnung von Lehrkräften oder pädagogischen Mitarbeitern oder bei den Maßnahmen wie den Praxislerntagen, wo Schüler nicht in der Schule sind, sondern in Unternehmen.
3: Es ist so, dass wir zum einen bemerkt haben bei der Betrachtung dieser Jahre, dass also der Grundbedarf an Unterricht erstaunlich stabil in der Fläche abgedeckt werden konnte. Die öffentliche Wahrnehmung ist ja oft, und das haben wir hier auch in der Landespressekonferenz hier und da thematisiert, dass also überall flächendeckend Unterrichtsausfall vorherrschen würde, beziehungsweise die Schulen alle flächendeckend unterversorgt seien. Es ist so, dass auch mit einer 105-prozentigen Unterrichtsversorgung es dennoch Unterrichtsausfall geben würde. Das ist ganz normal in einem Bildungssystem, das mit Menschen arbeitet. Menschen, die krank werden, die Kinder haben, die krank werden, die also auch mal den Unterricht nicht abhalten können. Wir wissen aber um die schwierige Situation der letzten Dekade, die besonders auch diese Jahre, die hier beschrieben werden, umreißen. Und dennoch konnte man sehen, dass es ein durchaus differenziertes Bild ist, dass also die Unterrichtsversorgung landesweit aufrechterhalten werden konnte, dass der Lehrkräftebestand nach einem vorherigen Rückgang in dem Betrachtungszeitraum von 15.830 Lehrkräften auf 15.973 Lehrkräfte gesteigert werden konnte. Besonders an Grund- und Gesamtschulen gab es deutliche Zuwächse.
1: Viele der beschriebenen Maßnahmen gelten nur für die beim Land angestellten Lehrer und pädagogischen Mitarbeiter. Anders sieht das bei Schulen in freier Trägerschaft aus. Und hier war es dem Minister wichtig zu betonen, nach Jahren des Schweigens einen runden Tisch arrangiert zu haben, bei dem neben den Trägern von allgemeinbildenden Schulen auch die berufsbildenden Ersatzschulen teilnahmen.
3: Ja, dann auch ganz wichtig das Thema Digitalisierung. Wenn wir das von 2019 andenken und jetzt dann also bis zum Ende 2024 des Berichtes, dann sehen wir also eine einschneidende Umwälzung der Bildungslandschaft, vor allen Dingen Digitalisierungsfragen, insbesondere natürlich durch die Pandemiebedingungen ab 2020. Wir haben also nicht nur über die Schulträger, viel mehr Geräte in den Schulen, Infrastruktur, Netzwerke und so weiter und so fort, sondern durch den Digitalpakt konnten also auch weiterhin verschiedenste Anschaffungen getätigt werden. Die Lehrpläne wurden umgestellt. Digitalisierung, Lernen in der digitalen Welt ist also ein Grundprinzip aller Lehrpläne geworden. KI ist ein ganz großes Thema seit 2023. Wir waren das erste Bundesland, das seinen Lehrkräften KI zur Verfügung gestellt hat. Digitale Schulverwaltung hat also Auftrieb erhalten. Somit kann man also sagen, dass die Digitalisierung mehr geworden ist als bloße Ausstattung, mehr als Laptops, die irgendwo stehen, sondern es ist eine ganzheitliche Strategie entstanden.
1: Die kommenden Ferienwochen werden nun dazu genutzt, das nächste Schuljahr vorzubereiten. So sicherte Minister Riedel zu, zum Schuljahresbeginn noch einmal eine Medienkonferenz abhalten zu wollen, um darzustellen, unter welchen Voraussetzungen man in das neue Schuljahr starten kann. Und zum Schluss verlieh er seine Hoffnung Ausdruck, dass auch nach der Wahl im September der eingeschlagene Weg fortgesetzt werden kann und dass Schulpolitik in Sachsen-Anhalt nicht zum Spielball rechter Ideologien wird, auf dem Rücken der Kinder.

0: Unser Land, unsere Vereine.
1: Bastelstunde im Institut für Brand- und Katastrophenschutz in Heirutsberge. Die Aufgabenstellung: ein rohes Ei so zu verpacken, dass es einen Sturz aus 2 Metern Höhe überstehen würde. Eine schwierige Aufgabe, für die nur Zeitungspapier, ein paar Trinkhalme, Klebeband und etwas Strippe zur Verfügung standen. Denn das hier war eine Station der DRK Nord Challenge, auf der 114 DRK-Ehrenamtler aus 31 Kreis- und 7 Landesverbänden dabei waren, den Besten der Besten der Besten zu ermitteln.
2: Also es gibt verschiedene Kategorien, also ob das Ei gerissen ist oder nicht, wie die Teamarbeit ist. Der Schwerpunkt ist halt hier auf der Teamarbeit und der Führungsstruktur vom Gruppenführer.
1: Und so viel können wir jetzt schon mal verraten. Die Hallenser, die hier gerade gegen die Stoppuhr versuchten, das Ei zu verpacken, waren zum Schluss Teil der Siegermannschaft des DRK Halle-Saalkreis Mansfelder Land. Vielleicht lag es ja auch daran, dass das Ei gut verpackt und mit Fallschirm den Sturz überlebte. Doch diese Spaßaufgabe war nur ein Teil der Nord-Challenge. Schließlich werden DRK-Helfer mit so viel mehr Aufgaben betraut. Hier zum Beispiel eine Erstbetreuung aufgeregter Teenager, denen irgendwas Schlimmes passiert war. Da galt es, Ruhe zu bewahren, inklusive des Verscheuchens eines aufdringlichen Reporters.
3: Also es geht letztendlich darum, zum einen zu bewerten, wie behandelt wurde, wie die Sanitäter eingeteilt wurden und dass der Pressevertreter also hier erstmal weggeschickt wurde oder in die Hilfeleistung eingebunden wurde, aber erstmal keine Fotos mehr macht.
1: Die Darsteller vom Jugendrotkreuz machten ihre Sache gut, denn sie jammerten sehr professionell. Genauso wie dieser junge Patient instruiert worden war, der einen Motorradunfall zu simulieren hatte.
4: Also ist auf jeden Fall informativ, man kriegt auf jeden Fall noch ein paar Sachen mit, die man so bei der Wasserwacht oder bei der Feuerwehr jetzt zum Beispiel nicht so gelernt hat, zum Beispiel das mit der mit den Gurten.
1: So mussten die Ersthelfer nicht nur den Patienten beruhigen, sondern ihn auch richtig behandeln. Wobei die Ansprache des Verunfallten neben der Ersthilfe mit das Wichtigste war.
5: Ihr seid eine sehr große Gruppe und ein großes Lob an euch, dass man keine Unruhe in der Gruppe gemerkt hat, sondern ihr wart ruhig, entschlossen, besonnen an die Sache rangegangen. Ich habe genau gesehen, wer den Hut auf hat, wer die Kommandos gibt. Das war großartig. Ihr habt die Unfallstelle abgesichert, Notrufe, alles immer nachgemeldet, war alles tippitoppi, also was Gruppenzusammenhalt ist top.
1: Am leichten norddeutschen Akzent konnte man hier vielleicht erkennen, dass nicht nur aus Sachsen-Anhalt die AK-Helfer angereist waren, sondern aus dem ganzen Norden Deutschlands.
6: Das heißt, die einzelnen Landesverbände machen einen Wettbewerb, einen spielerischen Wettbewerb, aber um sehr, sehr, sehr ernste Inhalte. Es geht immer um Retten von Menschenleben. Es geht darum, Verletzte zu bergen, Verletzte zu versorgen. Und das muss man ja immer wieder üben. Und dieses Üben wird gerne in Wettbewerben gemacht. Und zum ersten Mal machen wir das heute länderübergreifend. Und was ich bisher gesehen und gehört habe, macht es einfach sehr viel mehr Spaß, auch mal mit neuen Kollegen das zusammenzumachen.
1: Das Institut für Brand- und Katastrophenschutz war der ideale Ort für einen so groß angelegten Wettbewerb. Ob das Aufbauen eines Zelts gegen die Stoppuhr oder die Möglichkeit, einmal die Leistungen anderer Verbände wie hier der Bergrettung kennenzulernen. Vieles war möglich. Wobei so eine große Aktion nach langer Corona-Pause auch dazu gedacht war, das Zusammengehörigkeitsgefühl der Kameraden zu stärken.
6: Während Corona waren diese Übungen sehr schwer, fast gar nicht gewesen. Und das hier ist einfach wieder das Wir-Gefühl, eine ganz tolle Geschichte. Außerdem kommen damit auch neue Ideen für Stationen, weil wir üben immer an ganz speziellen Situationen. Und das macht natürlich auch schon sehr viel Sinn, wenn man immer wieder mal was Neues an Ideen hat dafür.
1: Zwei Aufgabenstellungen wollen wir mal noch zeigen. So befindet sich ein ausrangierter Eisenbahnwaggon auf dem Gelände, in dem man unter erschwerten Bedingungen testen kann, wie sich die Teams bei der Wiederbelebungsmaßnahme in einem Zugabteil anstellten.
7: In den letzten Jahren, als wir also relativ viele Flüchtlingstransporte aus der Ukraine
2: hatten, hat also das Rote Kreuz auch diese Fahrten dementsprechend mit begleitet. Das stellen wir hier gerade dar. Wir haben also einen Sanitätsdienst, der den Zug mit begleitet hat. Und während der Fahrt ist es also zu einem Zwischenfall gekommen. Wir haben eine reanimationspflichtige Person im Zug, wo wir also wenig Platz haben, wo wir Leute haben. Und hier geht es also darum, das hier mal zu simulieren und darzustellen.
1: Doch auch wenn man weiß, dass da unten nur ein Dummy liegt, der da bearbeitet wird, die Kommandos oder das Geplarre des Defibrillators sorgen dafür, dass man von der Situation angesteckt wird und sich wünscht, so etwas nicht am eigenen Leibe erleben zu müssen.
7: Achtung, Patienten nicht berühren. Herzrhythmus ist ausgewertet.
1: Eine Vielzahl an Ehrenamtlern konnte so angesprochen werden und zu den Ausbildungsaspekten kam als unverzichtbarer Bestandteil auch das Gruppenerlebnis dazu. Denn es zeigte den Rotkreuzlern, dass sie nicht allein sind, sondern viele Brüder und Schwestern im Geiste in allen Bundesländern haben.
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0: Der Donnerstagvormittag startet bewölkt mit ein wenig Sonne und Temperaturen bis 21 Grad. Zum Mittag ist es weiterhin wechselnd bewölkt und es bläst ein schwacher Wind aus Nordosten. Am Abend scheint überwiegend die Sonne und die Temperaturen liegen bei 23 Grad. In der Nacht ist es wechselnd bewölkt. Der Freitag wird weitestgehend bewölkt und es kann zeitweise leichten Regen geben bei Temperaturen um 22 Grad.
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mehr Anerkennung für Ehrenamtliche. Wernigerode führt Ehrenamtskarte ein. Wer sich in Wernigerode ehrenamtlich engagiert, soll künftig nicht nur ein Dankeschön hören, sondern auch ganz konkret davon profitieren. Die Stadt führt jetzt die Ehrenamtskarte ein und würdigt damit den Einsatz der vielen

0: vielen Freiwilligen. Ob im Sportverein, bei der Freiwilligen Feuerwehr, in der Kultur, im sozialen Bereich oder in der Kinder- und Jugendarbeit. Ohne Ehrenamtliche würde vieles in Wernigerode nicht funktionieren. Genau dieses Engagement möchte die Stadt jetzt sichtbar anerkennen.
1: Es gibt eine Beteiligung auch bei der Landkreiskarte mit einem Angebot, das wir dort vorhalten, was dort auch hinterlegt ist. Aber wir haben natürlich für uns, für Wernigerode, gesagt, wir brauchen noch mal was Eigenes. Wir weichen auch etwas ab von den Rahmenbedingungen. Und wichtig ist uns ja auch gewesen, dass wir das Ehrenamt in vollen Umfang auch würdigen. Das heißt nicht nur den Bereich der Feuerwehr und THW, was ja erstmal, sag ich mal, der erste Aufschlag ist der Landkreiskarte, sondern für uns war es wichtig, das Ehrenamt vollumfänglich im sozialen, kulturellen, sportlichen Bereich, aber auch Feuerwehr mit zu berücksichtigen.
0: Die Ehrenamtskarte richtet sich an Menschen ab 14 Jahren, die sich seit mindestens einem Jahr regelmäßig ehrenamtlich engagieren. Voraussetzung sind in der Regel mindestens 3 Stunden Einsatz pro Woche oder 150 Stunden im Jahr. Für Jugendliche gelten geringere Anforderungen. Wer die Karte erhält, kann verschiedene Vergünstigungen nutzen, zum Beispiel freien oder ermäßigten Eintritt in der Schirker Feuerstein Arena, Rabatte für Schwimmhalle und Waldhofbad sowie Ermäßigungen im Harzplanetarium und Harzmuseum.
1: Das wäre eben halt gerade die städtischen Einrichtungen erstmal natürlich an der Stelle gut unterbringen können oder auch das Angebot vorhalten können für die Ehrenamtler. So sind eben halt Schirker Feuerstein Arena, die Badeanlagen, das Harzplanetarium unter anderem mit drinne mit einer Kostenerstattung von 50% oder 50% Rabatt und eben halt dazu eben halt noch das Harzmuseum und die Stadtbibliothek. Auch mit den entsprechenden Vergünstigungen und Feuerwehrmuseum sogar kostenfrei und dem halt auch der Mitgliedsbeitrag für die Stadtbibliothek würde entfallen für die Ehrenamtler.
0: Weitere Partner sollen noch hinzugewonnen werden und können sich auf der Internetseite der Stadt Wernigerode informieren und melden. Dort wird auch die Ehrenamtskarte von den Ehrenamtlichen selbst beantragt und die jeweiligen Organisationen bestätigen ihren Einsatz. Die Anträge müssen bis Ende Oktober des jeweiligen Jahres eingereicht werden. Verliehen wird die Ehrenamtskarte dann jedes Jahr im Dezember rund um den Tag des Ehrenamtes.
1: Wir suchen mitwirkende Partner, die eben halt auch, denen das Ehrenamt der Stadt Wernigerode auch am Herzen liegt und wo wir natürlich sehr offen sind mit den Angeboten, die sie vorhalten, ob es eben halt auch Rabatte sind auf einzelne Produkte, Veranstaltungen oder was auch man sich immer auch vorstellen könnte. Ich glaube, da ist der Fantasie wirklich freien Lauf gelassen. Aber es wäre halt schön, wenn wir diese Angebote neben den städtischen Angeboten, die wir vorhalten, einfach nochmal erweitern können, um da auch nochmal den Ehrenamtlichen den entsprechenden Beitrag zu geben und auch eben halt ihre Arbeit zu würdigen.
0: Mit der neuen Ehrenamtskarte möchte die Stadt vor allem eines deutlich machen. Das Engagement der vielen Ehrenamtlichen ist unverzichtbar und verdient mehr als nur ein Dankeschön.
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0: Der Donnerstagvormittag startet bewölkt mit ein wenig Sonne und Temperaturen bis 21 Grad. Zum Mittag ist es weiterhin wechselnd bewölkt und es bläst ein schwacher Wind aus Nordosten. Am Abend scheint überwiegend die Sonne und die Temperaturen liegen bei 23 Grad. In der Nacht ist es wechselnd bewölkt. Der Freitag wird weitestgehend bewölkt und es kann zeitweise leichten Regen geben bei Temperaturen um 22 Grad.
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0: Ein 59-jähriger Motorradfahrer aus Halberstadt ist am Sonntagmittag bei einem Verkehrsunfall auf der Kreisstraße 1351 schwer verletzt worden. Nach bisherigen Erkenntnissen war der Mann gegen 13.45 Uhr von Hasselfelde in Richtung Stiege unterwegs. In einer Rechtskurve kam er vermutlich aufgrund nicht angepasster Geschwindigkeit nach links von der Fahrbahn ab und stürzte. Der 59-jährige erlitt schwere Verletzungen und wurde mit einem Rettungshubschrauber in ein Krankenhaus geflogen. An seinem Motorrad entstand ein Sachschaden von rund 10.000 Euro. Ein Auto ist am Sonntagnachmittag auf einem Feldweg im Windpark vollständig ausgebrannt. Die Fahrerin blieb dabei unverletzt. Die 23-jährige Dardesheimerin war gegen 14.45 Uhr mit ihrem Daimler unterwegs, als sie plötzlich Rauch an ihrem Fahrzeug bemerkte. Sie stoppte den Wagen und stieg aus, um nach der Ursache zu schauen. Kurz darauf geriet das Fahrzeug aus bislang unerklärtem Grund in Brand. Die Feuerwehr aus Dardesheim und Hessen rückten mit insgesamt 35 Einsatzkräften an und löschten die Flammen. Der PKW wurde durch das Feuer komplett zerstört. Der entstandene Schaden wurde auf etwa 8.000 Euro geschätzt. Ein 38-jähriger Radfahrer aus Schmatzfeld ist am Sonntagabend bei einem Verkehrsunfall auf der Kreisstraße 1355 leicht verletzt worden. Der Mann war gegen 23.30 Uhr von Feckenstedt in Richtung Schmatzfeld unterwegs, als er aus bislang ungeklärter Ursache mit seinem Fahrrad stürzte. Bei der Unfallaufnahme bemerkten die Polizeibeamten Alkoholgeruch beim Fahrer. Ein freiwilliger Atemalkoholtest lehnte der 38-Jährige ab. Anschließend wurde im Klinikum eine Blutprobe entnommen. Gegen den Radfahrer wurde ein Ermittlungsverfahren wegen des Verdachts der Trunkenheit im Verkehr eingeleitet. Bei einem Verkehrsunfall im Kreisverkehr am Anger ist am Montagmorgen ein 28-jähriger Beifahrer leicht verletzt worden. Nach bisherigen Erkenntnissen fuhr ein 92-jähriger VW-Fahrer gegen 9.45 Uhr von der Rudolf-Breitscheid-Straße in den Kreisverkehr ein und übersah dabei einen bereits im Kreisverkehr fahrenden Skoda. Es kam zum Zusammenstoß der beiden Fahrzeuge. Der Beifahrer im Skoda wurde leicht verletzt. An den beteiligten Fahrzeugen entstand ein Sachschaden von insgesamt rund 8.500 Euro. Gegen den VW-Fahrer wurde ein Ermittlungsverfahren wegen des Verdachts der fahrlässigen Körperverletzung eingeleitet. Bei einem Verkehrsunfall an der Kreuzung Stecklenberger Straße und Nordhäuser Heerstraße ist am Montagvormittag ein 52-jähriger Autofahrer leicht verletzt worden. Nach bisherigen Erkenntnissen war eine 31-jährige Quedlinburgerin gegen 10.45 Uhr mit ihrem Mitsubishi auf der Nordhäuser Heerstraße unterwegs. Beim Überqueren der Kreuzung übersah sie aufgrund der tiefstehenden Sonne einen von rechts kommenden Dacia-Fahrer aus Quedlinburg. Es kam zum Zusammenstoß der beiden Fahrzeuge. Der 52-jährige wurde dabei leicht verletzt. Der entstandene Sachschaden wird auf etwa 10.000 Euro geschätzt. Gegen die Unfallverursacherin wurde ein Ermittlungsverfahren wegen des Verdachts der fahrlässigen Körperverletzung eingeleitet.
2: Kunstausstellung im Salzlandmuseum.
3: Was bleibt von einem Künstlerleben, so ausgefüllt es auch sein mag, 50 Jahre nach dem Tod? Diese Frage stellte sich das Salzlandmuseum in Schönebeck, nachdem man beim Stöbern in den Archiven sehr interessante Grafiken eines Künstlers fand, der hier in der Region wirkte.
4: Also, weil eigentlich hat die Kollegin damit angefangen, die ist noch relativ neu im Haus, kannte die Zeichnung nicht und war völlig angeknipst, würde man heute sagen. Die war fasziniert. Und was natürlich das Besondere war, es war, der ländliche Raum war im Fokus. Es gibt zwar Zeichnungen von Kalbe, von Berbi, von Schönebeck und von den Ortsteilen, aber es waren eben ganz viele Dörfer aus der Region, die sich im Vergleich zu heute sehr verändert haben.
3: Anlass für das Museum, sich mit dem Künstler zu beschäftigen, von dem man zunächst nur den Namen kannte, Armin Thiemler. Erste Nachforschungen ergaben, dass man sich im Kreismuseum Genthin bereits vor einigen Jahren mit dem Œuvre des Malers beschäftigte und dabei in den Archiven seinem Lebensweg nachforschte.
5: Wir haben auch selbst recherchieren müssen, weil wir ja auch in unserer Sammlung Bilder von ihm haben. Und da kann man Folgendes sagen. Also 1896 in Lütgenzierz geboren, als Sohn eines Gärtners, also eines Gutsgärtners, hat seine Ausbildung dann in Magdeburg gehabt, eine Schule, also Gymnasium, und kam dann also ganz jung in den Ersten Weltkrieg. Mit welcher Begeisterung wissen wir nicht, aber er wurde schwer verwundet an der rechten Hand. Und für jemanden, der eigentlich Kunst studieren wollte, war das natürlich ein schwerer Schlag. Er fand dann erstmal eine Anstellung in Burg, hat da auch selbstständig schon Grafiken veröffentlicht beim Verlag August Hopfer. Dort sind auch die Heimatkalender für die Börde und fürs Jerichower Land erschienen. Und da findet man eben auch kleine erste Arbeiten von ihm. Und so kam er in die Künstlerszene, wurde dann in Magdeburg beim Faber Verlag auch angestellt, auch für Werbung und was da alles so zu machen war, hat weiter studiert dann in Hannover an der Kunstgewerbeschule und war dann als Maler, Grafiker selbstständig.
3: Und da beginnt die Zeit, in der die Bilder, von denen wir hier bereits ein paar zeigten, entstanden, beginnend um das Jahr 1935 herum bis etwa 1944. Sie dokumentieren eine Flucht in romantische Motive, abseits von seiner Arbeit als Pressezeichner, für die gleichgeschaltete Lokalpresse in und um Magdeburg herum.
4: Durch seine Kriegsverletzung aus dem Ersten Weltkrieg musste er nicht nochmal in den Krieg, sondern hatte eben diese steife Hand und musste zusehen, wie er Geld verdient. Und war eben Zeichner und Künstler, hat viel für die Zeitung gearbeitet. Und dann zog er eben so auch aus der Flucht, aus der Realität, ist er dann, als er in Magdeburg wohnte, hier so in den Kriegsjahren durch die Region gezogen und hat versucht, so ein bisschen heile Welt für sich festzuhalten.
3: Abgedruckt wurden die Bilder im Magdeburger Tageblatt, der Mitteldeutschen oder der Gentiner Zeitung. Entstanden sind dabei hauptsächlich stimmungsvolle Ansichten von Dörfern, landwirtschaftlichen Höfen oder den dort lebenden Menschen.
5: Gerade bei den Porträts, die konnten wir feststellen, da gibt es auch immer kleine Geschichten in der Zeitung zu lesen. Also eine kleine Spalte mit, also ein Bauer, der besonders alt war oder eine Auszeichnung bekommen hat oder so. Also ganz, ganz verschiedene Porträts sind da zu finden. Und das Schöne hier in Schönebeck ist, dass sie die Originalzeichnungen haben. Also es lohnt sich tatsächlich mal ins Archiv zu gehen und zu gucken, welche Geschichten hinter diesen Gesichtern.
3: Es sind ganz zarte Tuschezeichnungen mit Pinsel oder Feder, mit Bleistift akzentuiert in Schwarz-Weiß, eben wie man sie für die damalige Drucktechnik der Tageszeitungen benötigte. Die hier zu sehende Auswahl konzentriert sich auf die romantischen Motive. Später sollen auch Bilder des zerstörten Magdeburgs entstanden sein, die sich aber wohl nicht in den Archiven des Schönebecker Museums finden lassen. So nahm man die vorhandenen Bilder und versuchte, die Orte wiederzufinden, die Thiemler für seine Zeichnungen auswählte, womit sich ein interessanter Kontrast ergab zwischen den gut 90 Jahre alten Bildern und dem heutigen Zustand, wenn es denn gelang, die damalige Position des Malers wiederzufinden. In Schönebeck archivierte man einst die Originale von Armin Thiemler, und auch bei der Gestaltung dieser Ausstellung konnte man noch nicht abschließend klären, wie sie in den Bestand des Museums kamen.
4: Das ist eine ganz spannende Geschichte. Das ist ja, wir sind ja heute alle sehr nah, die Museen an der Provenienzforschung dran. Das ist eine Frage, die noch nicht klar ist. Es sieht fast so aus, Thiemler ist 76 gestorben, als wenn die Zeichnungen schon vorher ins Haus gekommen sind. Und das ist ein Rätsel, was wir noch lösen müssen.
3: Für die Ausstellung reservierte man den Raum für Sonderausstellungen und dazu die Wandfläche auf dem Gang dorthin, und man ergänzte die grafischen Arbeiten noch mit Schaukästen, in denen man Artefakte aus der Entstehungszeit der Bilder platzierte, um den Besuchenden einen Einblick in das damalige dörfliche Leben zu geben, weshalb man auch zeitgenössische Trachten dafür auswählte. Nach dem Zweiten Weltkrieg arbeitete Thiemler dann freischaffend. Er war Teil der Künstlerkolonie in Ahrenshoop und seine Bilder wurden dann von der dortigen Landschaft inspiriert, weshalb die hier ausgestellte Schaffensphase einen besonderen Abschnitt seines Lebens dokumentiert. Bis zum 4. Oktober kann die Ausstellung besucht werden.
6: Kinderflohmarkt auf dem Schlosshof. Junge Verkäufer verkaufen gebrauchte Spielsachen.
7: Puppen, Bücher, Kuscheltiere oder Brettspiele. Auf den Decken im Schlosshof gab es für die Besucherinnen und Besucher viel zu entdecken. Kinder zwischen 6 und 14 Jahren boten hier ihre Spielsachen zum Verkauf an. Organisiert wurde der Flohmarkt vom Gewerbeverein Wittenberg und der Touristeninformation. Mit Unterstützung der Projektschmiede und der Stadt Wittenberg.
8: Also in diesem Jahr haben wir über 62 Anmeldungen, was toll ist, weil es ist nicht nur Jubiläum, sondern auch noch sehr warm. Und wir hatten ein bisschen Sorge, um ehrlich zu sein, dass sich viele für den Badesee entscheiden und vielleicht auch die gekühlte Wohnung. Aber nein, wir wurden eines Besseren belehrt. Schon im Vorfeld war vielen Eltern klar, sie wollen auf jeden Fall teilnehmen. Und deswegen freuen wir uns, dass heute auch so viele hier erschienen sind. Das ist das eine. Aber auch, dass viele gekommen sind, um zu gucken, was es denn hier zu kaufen gibt. Das gehört ja auch mit dazu, die Bereitschaft von kleinen und großen Käufern. Und das ist hier auf dem Schlosshof besonders schön, weil hier ist nämlich auch ein schönes, schattiges Plätzchen. Und das ist eine neue Kombination. In den ganzen 30 Jahren gab es verschiedene Standorte. Hier ist wohl einer der historischeren Standorte und damit auch sogar noch durch den Schatten ein sehr schöner Ort entstanden für den Kinderflohmarkt.
7: Die hohen Temperaturen stellten die Veranstalter allerdings vor besondere Herausforderungen. Deshalb wurde der Kinderflohmarkt um eine Stunde verkürzt und endete bereits um 11 Uhr. Sonnenschirme, kostenloses Trinkwasser und ein Abkühlungsbereich sorgten dafür, dass die Kinder den Vormittag trotz der Hitze genießen konnten.
8: Also wir haben zum einen nicht nur ein kleines Basen mit ganz tollen Spritzpistolen. In Vorwarnung nicht die Ware und auch nicht die Eltern, nur die Kinder dürfen sich nachspritzen. Jedes Kind bekommt auch noch eine Kugel Eis und wir haben gemeinschaftlich entschieden, dass der Kinderflohmarkt verkürzt wird. Das heißt von 9 bis 11 anstatt von 9 bis 12.
7: Für die jungen Verkäuferinnen und Verkäufer stand aber nicht nur das Geld im Vordergrund. Viele freuten sich auch darüber, dass ihre Spielsachen ein neues Zuhause fanden.
9: Ich finde es einfach so schön, dass alle hier zusammenkommen und dass man auch selber ein bisschen Geld verdienen kann, bei den anderen zuschauen kann und auch mit Geld lernen kann und zu handeln und mit anderen Menschen Kontakt zu haben. Das mag ich sehr.
7: Während des Vormittags wurde gehandelt, gefälscht und verkauft. Einige Stände waren dabei besonders gefragt.
9: Ganz gut. Es war mal groß, es war mal klein. Es waren irgendwie immer so Phasen, wann die Menschen eben kamen. Zu früh war es nicht so, da war es schon sehr, sehr leer. Aber dann kamen immer mehr Menschen und dann ging es eigentlich wieder in die Höhe mit der Kasse.
7: Und auch für den Erlös gab es bei vielen schon konkrete Pläne.
9: Ich werde es dann wahrscheinlich sparen, weil man weiß nie, wofür man es braucht. Das ist immer, dass man irgendwas parat hat, falls irgendwas passiert.
7: Der Kinderflohmarkt lockte zahlreiche Familien in den Schlosshof und zeigte, dass gebrauchte Spielsachen auch neuen Besitzerinnen und Besitzern noch viel Freude bereiten können.
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0: Der Donnerstagvormittag startet bewölkt mit ein wenig Sonne und Temperaturen bis 21 Grad. Zum Mittag ist es weiterhin wechselnd bewölkt und es bläst ein schwacher Wind aus Nordosten. Am Abend scheint überwiegend die Sonne und die Temperaturen liegen bei 23 Grad. In der Nacht ist es wechselnd bewölkt. Der Freitag wird weitestgehend bewölkt und es kann zeitweise leichten Regen geben bei Temperaturen um 22 Grad.
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0: Halberstadt lädt zum Feiern ein. Ein Wochenende voller Unterhaltung für die ganze Region. Am vergangenen Wochenende war es wieder soweit. Das beliebte Halberstädter Stadtfest startete in die nächste Runde. Das dreitägige Fest bietete ausreichend Spaß und Unterhaltung für Groß und Klein, Alt und Jung und lockt mittlerweile immer mehr Besucher von außerhalb in die Kreisstadt. Das perfekte sonnige Wetter sorgte für einen gelungenen Start und auch an den folgenden Tagen für traumhafte Partystimmung.
2: Wir sind ja auf dem Halberstadtfest, das fängt gerade an. Es ist ja schon ziemlich gut besucht hier am Freitagnachmittag, Abend. Wie sind denn so die ersten Eindrücke?
3: Also ich bin begeistert, sind jetzt schon relativ viele Leute da, es füllt sich. Und wir haben ja hier, dann haben wir den Domplatz, der erste Künstler singt. Also im Prinzip so kann es weitergehen und ich gehe davon aus, wir werden drei großartige Tage erleben.
0: Die Besucherinnen und Besucher freuten sich über ein abwechslungsreiches Programm mit Musik, Kultur, Vereinsleben und kulinarischen Angeboten. Die Innenstadt wurde wie gewohnt zur Festmeile. Auf der Hauptbühne sorgten regionale und überregionale Acts für Unterhaltung.
2: Worauf können sich die Leute denn so freuen? Es ist ja schön bunt geschmückt, ein großes Angebot.
3: Ja, also heute Abend natürlich kann man sich noch auf die Sputnik Spring Break Party freuen. Morgen singt unser Schlagerstar Linda Hesse seit ganz, ganz langer Zeit mal wieder in Halberstadt. Wir sind gespannt, wie voll es hinter uns dann wird. Am Abend dann Antenne Niedersachsen auf der Bühne mit einer Liveband. Also ich glaube, alles in allem ein tolles Programm hier, inklusive dem, was wir natürlich haben hier für Kinder, die Wasserpaddler und das Trampolin kostenfrei. Und auf dem Domplatz natürlich der beliebte Rummel, was sich ja die Halberstädter immer wünschen. Und da gibt es noch ganz, ganz viele kleine Programmpunkte, die an diesem Wochenende hier uns das Fest versüßen.
0: Ergänzt wurde das Programm durch Aktionen für Familien, Mitmachangebote und Präsentationen lokaler Vereine.
2: Wie ist es denn, da hinten gibt es von der Stadt Halberstadt einen Aufsteller mit dem Titel Halberstadt-Million. Was hat es denn eigentlich genau damit auf sich?
3: Ja, das ist gut, dass Sie das schon gesehen haben, denn die Halberstadt-Million, die startet im Prinzip mit diesem Fest ganz offiziell dann morgen. Und zwar versetzt uns das Sondervermögen ja in die Lage, ein bisschen Investitionsmittel freizukriegen. Und da haben wir gesagt, wenn das Sondervermögen dafür dient, dass die Kommunen gute Sachen damit anstellen, weil die Kommunen am besten wissen, wofür sie das Geld brauchen, dann gehen wir noch eine Stufe runter und sagen, nicht die Kommunen wissen das, sondern eigentlich wissen es die Bürger. Und deswegen haben wir die Bürgermillionen ins Leben gerufen, wo man Projekte, investive Projekte einreichen kann bei der Stadt im Wert von eben maximal 1 Million. Und dann wird es eine Abstimmung geben und die Projekte, die sich da durchsetzen, werden dann von der Stadt Halberstadt umgesetzt.
0: Das Stadtfest ist einer der Höhepunkte im Veranstaltungskalender der Stadt und soll Menschen aus Halberstadt und der Region zusammenbringen.
4: Die älteste Jesusfigur der Welt. Der verborgene Schatz des Halberstädter Doms. Im Halberstädter Dom befindet sich eine der frühesten, vollständig erhaltenen Triumphkreuzgruppen des Mittelalters in einer der eindrucksvollsten und einfühlsamsten Darstellungen der Kreuzigung Jesus Christus aus dem frühen 13. Jahrhundert. An seiner Seite trauern Maria und Johannes. Über ihnen verheißen Cherubim das ewige Leben. Zusammen erzählen sie eine Geschichte von Leid, Hoffnung und Erlösung. Die Triumphkreuzgruppe entstand um 1210 bis 1215 und ist somit die älteste Jesusfigur der Welt. Sie gehörte bereits zur Ausstattung des romanischen Vorgängerbaus, der 1220 geweiht wurde. Bis heute gilt sie als die früheste, vollständig erhaltene Triumphkreuzgruppe Europas mit einem erweiterten Bildprogramm.
5: Was macht denn dieses Triumphkreuz so besonders?
6: Das Triumphkreuz ist das strahlendste Beispiel einer ganzen Gruppe von sogenannten Triumphkreuzen, die zwischen dem 11. und dem 13. Jahrhundert in Europa gebaut wurden. Und dieses ist das einzige, das noch fast vollständig vorhanden ist, außer einer Kürzung an den Seiten, die beim Aufbau des gotischen Domes, denn das Triumphkreuz gehört aus dem
5: Romanischen. Wie alt ist es denn ungefähr?
6: Das ist etwa 1220 entstanden, also da war es fertig. Bei 1220 wurde der Vorgängerbau dieses heutigen gotischen Domes geweiht und da geht man von aus, dass das Triumphkreuz dann schon angebracht war.
5: Das ist ja weltweit jetzt das originalste Triumphkreuz, was es halt gibt. Und dann hat man ja was ganz Besonderes im Kopf gefunden. Was ist das denn gewesen?
6: Ja, das war eine sogenannte Kreuzesreliquie. Also das Triumphkreuz ist gleichzeitig damit auch ein Reliquiar. Also die Reliquie, das eine Kreuz ist, das ist eine Reliquie, das war also ein kleines Stück des wahren Kreuzes Christi, also an dem er der Überlieferung nach eben gestorben ist.
5: Es ist ja so, diese Reliquie, die ist ja schon sehr, sehr alt. Wie ist die eigentlich mal nach Halberstadt gekommen und war die schon damals auch bekannt?
6: Also die Kreuzesreliquien waren bekannt und man vermutet, weil erst knapp 2 Jahrzehnte vorher oder 1,5 Jahrzehnte vorher der damalige Halberstädter Bischof beim 4. Kreuzzug mitgemacht hat, dass er das aus Konstantinopel mitgebracht hat. Der 4. Kreuzzug war jener Kreuzzug, bei dem die Kreuzfahrer nicht Jerusalem eroberten, sondern gegen Konstantinopel zogen und dann Konstantinopel plünderten.
5: Dieses Holzstück soll ja original, deswegen ist es ja eine Reliquie, vom Kreuz Christi stammen. Wäre das theoretisch sogar möglich?
6: Naja, schwer möglich. Aber der christlichen Überlieferung nach hat die Kaiserin Helena, die Mutter des Konstantins, diese ist ins gelobte Land gezogen und hat das Kreuz gesucht und gefunden. Und von diesem Kreuz, was sie da gefunden hat, stammen eben die vielen Kreuzesreliquien, die man über die ganze Welt jetzt verstreut hat.
4: Ihre Besonderheit liegt nicht nur im Alter. Beeindruckend sind vor allem die außergewöhnliche Schnitzkunst, die bis heute erhaltene originale Farbfassung, die ausgewogene Komposition und das komplexe Zusammenspiel der Figuren. Kunsthistoriker sehen darin einen Höhepunkt der europäischen Bildhauerkunst ihrer Zeit.
5: Neben mir steht die älteste Jesusfigur der Welt. Wie geht man eigentlich daran, wenn man an so einem berühmten und seltenen Stück arbeiten darf?
7: Also erstmal ganz schematisch wie an jedes andere Objekt, aber auch für uns, die wir ja immer die Möglichkeit haben, tolle Kunst direkt zu bearbeiten, ist das was ganz Besonderes. Diese Triumphkreuzgruppe 1220 entstanden, also auch für uns eine Einmaligkeit und was ganz Besonderes in der Arbeit.
5: Wie groß ist denn der Respekt vor den Erschaffern dieser Figuren?
7: Also wir sehen ja nun ganz genau, wie ist das Objekt hergestellt, wie ist es bemalt. Also man kann ganze Arbeitsschritte nachvollziehen und kann sich vielleicht auch irgendwie ein bisschen zurückversetzen. Wie war das seinerzeit? Wie war so eine Baustelle? Wie ist so ein Dom entstanden? Wie die Figuren? Wo hat der Künstler den Schnitzeisen angesetzt? Also großer Respekt und einmalig.
5: Kennt man denn die Namen auch?
7: Die Namen sind unbekannt. Also wir haben hier zwar überliefert, wann das entstanden ist, aber das auch nur durch dendrochronologische Untersuchungen und auch Schriftenkunde. Aber wer das gemacht hat, der Autor, wer der Künstler war, ist nicht bekannt.
5: Das ist ja hier eine Triumphkreuzgruppe, die alle 8 Jahre mit einem Gerüst versehen wird, um die Figuren zu untersuchen und eventuell zu restaurieren. Warum ist dieser Aufwand notwendig?
7: Wir haben natürlich in so einer Kirche freistehende Skulpturen auch Schmutzablagerungen. Wir haben Reste von Malschichten auf den Skulpturen, teilweise größere Bereiche, die komplett noch vergoldet sind, die bemalt sind. Und diese Malschichten, die können sich lösen vom Holzbildträger. Das ist Eiche in dem Fall. Und damit wir zeitlich erkennen, wann sich Malschichten lösen, sind wir jetzt hier, werden diese festigen, ohne dass Malschichtverlust entsteht. Wenn das ist dann zu spät. Also es darf nicht passieren, dass hier was runterfällt, was abgeht, sondern wir sind dafür da, jetzt diese Malschichten zu festigen, die Oberflächen zu reinigen, Schmutze abzunehmen, Stäube, die wie Kompressen auf originalen Oberflächen liegen und diese beschädigen können.
5: Die Figuren befinden sich ja jetzt zurzeit in einem richtig guten Zustand. Wie haben die eigentlich die letzten 1000 Jahre überstanden? Hat man das da auch schon gemacht?
7: Also auch das ist eine große Frage, wie die auch so überkommen sind in diesem doch guten Zustand. Sie sind in Kriegszeiten ausgebaut worden. Sie sind sicherlich nicht regelmäßig gewartet worden, wie das heutzutage ist. Aber wir merken, dass es notwendig ist. Wir haben ja großflächige Fassungsverluste schon gehabt in den letzten Jahrhunderten. Und das, was da ist, müssen wir sichern und halten. Und deswegen diese regelmäßige Kontrolle, damit nichts weiter passiert.
5: Vielleicht könnten Sie noch mal was zum Jesus sagen. Der hat ja auch etwas in seinem Kopf.
7: Jesus, das große Kruzifix, hat eine Reliquie im Schädel oben im oberen Bereich. Das ist geöffnet worden. Vor Jahren ist auch versucht worden zu entziffern. Ein kleines Papier mit drin gewesen, mit einer Schrift. Eine Kreuzreliquie, also ein Stück vom Kreuz. Und das ist wieder eingesetzt worden, dokumentiert worden. Und das ist im Mittelalter oft, dass Skulpturen als Reliquiare dienten, also als Aufbewahrungsort für kostbare Reliquien. Und das ist hier in diesem Triumphkreuz beim Christus auch der Fall gewesen.
5: Viele Menschen hier im Dom, die gehen hier durch den Dom durch, aber die wenigsten gucken mal nach oben. Wahrscheinlich, weil auch die Figuren von unten gar nicht so einfach zu erkennen sind. Könnte man da nicht was dran ändern?
7: Es ist schon imposant. Wir haben jetzt ja die Situation, dass eingerüstet ist, aber ohne Gerüst haben die doch eine Dominanz. Sie müssen sich aber mal vorstellen, wie war das vor Jahrhunderten? Das war Gold, das war Rot, Grün, blaue Farben, das muss gestrahlt haben, das muss Eindruck geschinden haben. Und jetzt ist das zurückhaltender, weil es eben ja doch schon eine Patina hat und eine Alter hinter sich. Aber ich glaube, die sind genauso präsent auch für Besucher. Es gibt ja auch hier, glaube ich, Führungen, wo auch über die Triumphkreuzgruppe informiert sind. Also die sind schon da und präsent. Und ich glaube, jeder Besucher, der aufmerksam durch den Dom geht, kann hier nicht vorbei.
4: Wer heute vor dieser fast 800 Jahre alten Figurengruppe steht, begegnet nicht nur einem außergewöhnlichen Kunstwerk. Er blickt in ein einzigartiges Zeugnis mittelalterlicher Frömmigkeit, meisterhafter Handwerkskunst und europäischer Geschichte.

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1: In der Landespressekonferenz am Dienstag stellte Lydia Hüskens, die für Infrastruktur des Landes Sachsen-Anhalt zuständige Ministerin, Gesine Braun vor. Sie wurde zur neuen Präsidentin der Landesstraßenbaubehörde ernannt. Damit steht sie der Behörde vor, die sich um die etwa 4000 Kilometer an Straßen kümmert, für die das Land zuständig ist. Im Gegensatz zu den Straßen, für die die Kommunen oder die Landkreise Zuständigkeit haben, oder den Bundesstraßen und Autobahnen, die in der Verantwortung der Bundesregierung liegen. Gemeinsam stellten die Ministerin und die neue Präsidentin des LSBB einen neuen Landesstraßenbauplan vor, der die Maßnahmen auf diesem Gebiet bis zum Jahr 2040 fortschreiben soll. Offensichtlich war so ein Planungstool dringend vonnöten, denn der letzte Landesstraßenbauplan wurde vor über 20 Jahren erarbeitet.
2: Und wir haben uns auch für die kommenden Jahre vorgenommen, dass wir einen Plan nicht mehr so sehr reifen lassen werden, sondern ihn in Zukunft alle 5 Jahre nehmen und dann auch aktualisieren. Ich glaube, das ist eine etwas sinnvollere Verfahrensweise, als einfach so lange zu warten, bis jeder durch pures Anstarren feststellen kann, dass ein Plan dann der Überarbeitung bedarf.
1: Die wohl wichtigste Feststellung dieses Planes dürfte sein, dass man in den kommenden Jahren verstärkt in die vorhandene Infrastruktur investieren will. Denn etwa die Hälfte der Landesstraßen erreichen nicht die gewünschte Zustandsnote von wenigstens 3,5. Und vor allem die Brücken machen dabei Sorgen. So umfasst der Plan einige zentrale Schwerpunkte. Erhaltung und Ausbau von Landesstraßen sowie der Erhalt der 938 Ingenieurbauwerke, die dazugehören. Dennoch soll es aber auch einige Neubauten geben, vor allem als Umgehungsstraßen.
2: Gerade Ortsumgehungen ist für mich ein Thema, was wir immer wieder auch in den Fokus nehmen müssen. Ich weiß, gibt es immer die Diskussion zwischen Flächenverbrauch, hat es Auswirkungen auf Natur und Landschaft. Auf der einen Seite, aber wir müssen immer auch sehen, dass Ortsumgehungen in der Regel gebaut werden, um die Menschen in den Orten zu entlasten. Vor allen Dingen, was das Thema Lärmbelästigung anbelangt, aber halt eben auch andere Themen, die damit verbunden sind. Und deshalb ist es aus meiner Sicht ganz, ganz wichtig, dass Sachsen-Anhalt bei diesem Punkt bleibt. Ganz wichtig, großer Schwerpunkt bei uns wird auch in der Zukunft der Erhalt von Brücken und Bauwerken bleiben. Gerade hier in Magdeburg wundert das niemanden, auch wenn wir für diese Brücken nicht zuständig sind. Magdeburg und Halle sind große Städte, die sind für die Landes- und Bundesstraßen auf ihrer Fläche selber zuständig. Aber ansonsten haben wir natürlich eine ganze Menge, ich hatte die Zahl genannt, von Bauwerken, die wir in enger Beobachtung haben und die wir natürlich

0: dann auch bei gegebener Zeit entsprechend sanieren oder ersetzen müssen.
1: Dazu kommt der Radwegebau und was wirklich neu ist, man denkt im Ministerium über den Neubau von weiteren Elbbrücken nach, wobei es besonders um den Ersatz von bestehenden Fährverbindungen geht, wenn sich der Bau einer Brücke als wirtschaftlicher herausstellen sollte.
0: Das klingt jetzt ein bisschen komisch, ich bin natürlich auch angesprochen worden, warum denn erst jetzt? Das hätte man doch vor 30 Jahren machen können. Wir haben lange gehofft, dass der Bund an der einen oder anderen Stelle, wenn ich jetzt die Verlängerung der 190N oben im Norden nenne oder Brücke bei Aachen, das ist auch immer ein Thema gewesen, entsprechende Verkehrsinfrastruktur schaffen würde. Aber ich sag mal, nach 30 Jahren Hoffen kommt immer irgendwann der Punkt, an dem man auch sagen muss, wir gehen hier selber in die Verantwortung, wir überprüfen, ob es an der einen oder anderen Stelle wirtschaftlich ist. Straßenbau ist etwas, was immer sehr unter wirtschaftlichen Gesichtspunkten arbeitet. Und wir haben festgestellt, dass wir an drei Stellen im Land, an drei Stellen, wo wir heute Fähren haben, wirtschaftlich darstellen können, dass wir statt der Fähren Brücken bauen. Wir gehen mal von einem Horizont von etwa 20 Jahren aus, bis da jemand auf der Brücke stehen kann und kann sagen, die ist jetzt für den Verkehr freigegeben. Wenn wir das jetzt nicht anfangen, dann wird eine kommende Generation es auch nicht erleben. Und irgendjemand wird dann mal sagen, warum habt ihr 50 Jahre gewartet? Und deshalb haben wir uns entschieden, wir gehen diesen Weg. Wir können das wirtschaftlich darstellen und werden sukzessive schauen, dass wir auch diese drei Projekte, ja, das sind große Projekte, das ist außer Frage, dann auch entsprechend umsetzen können. Weil ich glaube, wir haben das gerade gestern beide erlebt, weil wir oben die Wittenberge den Spatenstich gemacht haben für die Ersatzbrücke dort, dass Brücken rechts und links der Elbe eine unglaubliche Bedeutung für die Menschen in der Region haben.
1: Dann nahm Bildungsminister Riedel im Podium Platz. Er wollte das Forum der versammelten Landespresse nutzen, um die Arbeit seines Ministeriums zu bilanzieren, dem er nun seit einem Jahr vorsteht. Er zog eine vorsichtig positive Bilanz, vor allem weil es gelang, die personellen Herausforderungen zu meistern. So dankte er der Lehrerschaft, weil die verpflichtende Vorgriffsstunde nach ihrem Scheitern vor Gericht durch freiwillig erbrachte zusätzliche Arbeit ersetzt werden konnte. So blieb die Unterrichtsversorgung mit im Mittel 93,5% auch in diesem Schuljahr konstant. Fehlenden Lehrerstunden fielen vor allem zusätzliche Angebote wie Arbeitsgemeinschaften zum Opfer, womit aber ein übermäßiger Unterrichtsausfall an den allermeisten Schulen vermieden werden konnte. Dennoch bleibt es bei den Anstrengungen zur Gewinnung von Lehrkräften oder pädagogischen Mitarbeitern oder bei den Maßnahmen wie den Praxislerntagen, wo Schüler nicht in der Schule sind, sondern in Unternehmen.
2: Es ist so, dass wir zum einen bemerkt haben bei der Betrachtung dieser Jahre, dass also der Grundbedarf an Unterricht erstaunlich stabil in der Fläche abgedeckt werden konnte. Die öffentliche Wahrnehmung ist ja oft, und das haben wir hier auch in der Landespressekonferenz hier und da thematisiert, dass also überall flächendeckend Unterrichtsausfall vorherrschen würde, beziehungsweise die Schulen alle flächendeckend unterversorgt seien. Es ist so, dass auch mit einer 105-prozentigen Unterrichtsversorgung es dennoch Unterrichtsausfall geben würde. Das ist ganz normal in einem Bildungssystem, das mit Menschen arbeitet. Menschen, die krank werden, die Kinder haben, die krank werden, die also auch mal den Unterricht nicht abhalten können. Wir wissen aber um die schwierige Situation der letzten Dekade, die besonders auch diese Jahre, die hier beschrieben werden, umreißen. Und dennoch konnte man sehen, dass es ein durchaus differenziertes Bild ist, dass also die Unterrichtsversorgung landesweit aufrechterhalten werden konnte, dass der Lehrkräftebestand nach einem vorherigen Rückgang in dem Betrachtungszeitraum von 15.830 Lehrkräften auf 15.973 Lehrkräfte gesteigert werden konnte. Besonders an Grund- und Gesamtschulen gab es deutliche Zuwächse.
1: Viele der beschriebenen Maßnahmen gelten nur für die beim Land angestellten Lehrer und pädagogischen Mitarbeiter. Anders sieht das bei Schulen in freier Trägerschaft aus. Und hier war es dem Minister wichtig zu betonen, nach Jahren des Schweigens einen runden Tisch arrangiert zu haben, bei dem neben den Trägern von allgemeinbildenden Schulen auch die berufsbildenden Ersatzschulen teilnahmen.
2: Ja, dann auch ganz wichtig das Thema Digitalisierung. Wenn wir das von 2019 andenken und jetzt dann also bis zum Ende 2024 des Berichtes, dann sehen wir also eine einschneidende Umwälzung der Bildungslandschaft, vor allen Dingen Digitalisierungsfragen, insbesondere natürlich durch die Pandemiebedingungen ab 2020. Wir haben also nicht nur

0: über die Schulträger, viel mehr Geräte in den Schulen, Infrastruktur, Netzwerke und so weiter und so fort, sondern durch den Digitalpakt konnten also auch weiterhin verschiedenste Anschaffungen getätigt werden. Die Lehrpläne wurden umgestellt. Digitalisierung, Lernen in der digitalen Welt ist also ein Grundprinzip aller Lehrpläne geworden. KI ist ein ganz großes Thema seit 2023. Wir waren das erste Bundesland, das seinen Lehrkräften KI zur Verfügung gestellt hat. Digitale Schulverwaltung hat also Auftrieb erhalten. Somit kann man also sagen, dass die Digitalisierung mehr geworden ist als bloße Ausstattung, mehr als Laptops, die irgendwo stehen, sondern es ist eine ganzheitliche Strategie entstanden.
1: Die kommenden Ferienwochen werden nun dazu genutzt, das nächste Schuljahr vorzubereiten. So sicherte Minister Riedel zu, zum Schuljahresbeginn noch einmal eine Medienkonferenz abhalten zu wollen, um darzustellen, unter welchen Voraussetzungen man in das neue Schuljahr starten kann. Und zum Schluss verlieh er seine Hoffnung Ausdruck, dass auch nach der Wahl im September der eingeschlagene Weg fortgesetzt werden kann und dass Schulpolitik in Sachsen-Anhalt nicht zum Spielball rechter Ideologien wird, auf dem Rücken der Kinder.

0: Unser Land, unsere Vereine.
1: Bastelstunde im Institut für Brand- und Katastrophenschutz in Heirutsberge. Die Aufgabenstellung: ein rohes Ei so zu verpacken, dass es einen Sturz aus 2 Metern Höhe überstehen würde. Eine schwierige Aufgabe, für die nur Zeitungspapier, ein paar Trinkhalme, Klebeband und etwas Strippe zur Verfügung standen. Denn das hier war eine Station der DRK Nord Challenge, auf der 114 DRK-Ehrenamtler aus 31 Kreis- und 7 Landesverbänden dabei waren, den Besten der Besten der Besten zu ermitteln.
2: Also es gibt verschiedene Kategorien, also ob das Ei gerissen ist oder nicht, wie die Teamarbeit ist. Der Schwerpunkt ist halt hier auf der Teamarbeit und der Führungsstruktur vom Gruppenführer.
1: Und so viel können wir jetzt schon mal verraten. Die Hallenser, die hier gerade gegen die Stoppuhr versuchten, das Ei zu verpacken, waren zum Schluss Teil der Siegermannschaft des DRK Halle-Saalkreis Mansfelder Land. Vielleicht lag es ja auch daran, dass das Ei gut verpackt und mit Fallschirm den Sturz überlebte. Doch diese Spaßaufgabe war nur ein Teil der Nord-Challenge. Schließlich werden DRK-Helfer mit so viel mehr Aufgaben betraut. Hier zum Beispiel eine Erstbetreuung aufgeregter Teenager, denen irgendwas Schlimmes passiert war. Da galt es, Ruhe zu bewahren, inklusive des Verscheuchens eines aufdringlichen Reporters.
3: Also es geht letztendlich darum, zum einen zu bewerten, wie behandelt wurde, wie die Sanitäter eingeteilt wurden und dass der Pressevertreter also hier erstmal weggeschickt wurde oder in die Hilfeleistung eingebunden wurde, aber erstmal keine Fotos mehr macht.
1: Die Darsteller vom Jugendrotkreuz machten ihre Sache gut, denn sie jammerten sehr professionell. Genauso wie dieser junge Patient instruiert worden war, der einen Motorradunfall zu simulieren hatte.
4: Also ist auf jeden Fall informativ, man kriegt auf jeden Fall noch ein paar Sachen mit, die man so bei der Wasserwacht oder bei der Feuerwehr jetzt zum Beispiel nicht so gelernt hat. Zum Beispiel das mit der mit den Gurten.
1: So mussten die Ersthelfer nicht nur den Patienten beruhigen, sondern ihn auch richtig behandeln. Wobei die Ansprache des Verunfallten neben der Ersthilfe mit das Wichtigste war.
5: Ihr seid eine sehr große Gruppe und ein großes Lob an euch, dass man keine Unruhe in der Gruppe gemerkt hat, sondern ihr wart ruhig, entschlossen, besonnen an die Sache rangegangen. Ich habe genau gesehen, wer den Hut auf hat, wer die Kommandos gibt, das war großartig. Ihr habt die Unfallstelle abgesichert, Notrufe, alles immer nachgemeldet, war alles tippitoppi, also was Gruppenzusammenhalt ist top.
1: Am leichten norddeutschen Akzent konnte man hier vielleicht erkennen, dass nicht nur aus Sachsen-Anhalt die AK-Helfer angereist waren, sondern aus dem ganzen Norden Deutschlands.
6: Das heißt, die einzelnen Landesverbände machen einen Wettbewerb, einen spielerischen Wettbewerb, aber um sehr, sehr, sehr ernste Inhalte. Es geht immer um Retten von Menschenleben. Es geht darum, Verletzte zu bergen, Verletzte zu versorgen. Und das muss man ja immer wieder üben. Und dieses Üben wird gerne in Wettbewerben gemacht.

0: Und zum ersten Mal machen wir das heute länderübergreifend. Und was ich bisher gesehen und gehört habe, macht es einfach sehr viel mehr Spaß, auch mal mit neuen Kollegen das zusammenzumachen.
1: Das Institut für Brand- und Katastrophenschutz war der ideale Ort für einen so groß angelegten Wettbewerb. Ob das Aufbauen eines Zelts gegen die Stoppuhr oder die Möglichkeit, einmal die Leistungen anderer Verbände wie hier der Bergrettung kennenzulernen. Vieles war möglich. Wobei so eine große Aktion nach langer Corona-Pause auch dazu gedacht war, das Zusammengehörigkeitsgefühl der Kameraden zu stärken.
0: Während Corona waren diese Übungen sehr schwer, fast gar nicht gewesen. Und das hier ist einfach für das Wir-Gefühl eine ganz tolle Geschichte. Außerdem kommen damit auch neue Ideen für Stationen, weil wir üben immer an ganz speziellen Situationen. Und das macht natürlich auch schon sehr viel Sinn, wenn man immer wieder mal was Neues an Ideen hat dafür.
1: Zwei Aufgabenstellungen wollen wir mal noch zeigen. So befindet sich ein ausrangierter Eisenbahnwaggon auf dem Gelände, in dem man unter erschwerten Bedingungen testen kann, wie sich die Teams bei der Wiederbelebungsmaßnahme in einem Zugabteil anstellten.
2: In den letzten Jahren, als wir also relativ viele Flüchtlingstransporte aus der Ukraine hatten, hat also das Rote Kreuz auch diese Fahrten dementsprechend mit begleitet. Das stellen wir hier gerade dar. Wir haben also einen Sanitätsdienst, der den Zug mit begleitet hat. Und während der Fahrt ist es also zu einem Zwischenfall gekommen. Wir haben eine reanimationspflichtige Person im Zug, wo wir also wenig Platz haben, wo wir Leute haben. Und hier geht es also darum, das hier mal zu simulieren und darzustellen.
1: Doch auch wenn man weiß, dass da unten nur ein Dummy liegt, der da bearbeitet wird, die Kommandos oder das Geplarre des Defibrillators sorgen dafür, dass man von der Situation angesteckt wird und sich wünscht, so etwas nicht am eigenen Leibe erleben zu müssen.
3: Achtung, Patienten nicht berührt. Herzrhythmus ist ausgewertet.
1: Eine Vielzahl an Ehrenamtlern konnte so angesprochen werden und zu den Ausbildungsaspekten kam als unverzichtbarer Bestandteil auch das Gruppenerlebnis dazu. Denn es zeigte den Rotkreuzlern, dass sie nicht allein sind, sondern viele Brüder und Schwestern im Geiste in allen Bundesländern haben.
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0: Der Donnerstagvormittag startet bewölkt mit ein wenig Sonne und Temperaturen bis 21 Grad. Zu Mittag ist es weiterhin wechselnd bewölkt und es bläst ein schwacher Wind aus Nordosten. Am Abend scheint überwiegend die Sonne und die Temperaturen liegen bei 23 Grad. In der Nacht ist es wechselnd bewölkt. Der Freitag wird weitestgehend bewölkt und es kann zeitweise leichten Regen geben bei Temperaturen um 22 Grad.
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0: mehr Anerkennung für Ehrenamtliche. Wernigerode führt Ehrenamtskarte ein. Wer sich in Wernigerode ehrenamtlich engagiert, soll künftig nicht nur ein Dankeschön hören, sondern auch ganz konkret davon profitieren. Die Stadt führt jetzt die Ehrenamtskarte ein und würdigt damit den Einsatz der vielen Freiwilligen. Ob im Sportverein, bei der Freiwilligen Feuerwehr, in der Kultur, im sozialen Bereich oder in der Kinder- und Jugendarbeit. Ohne Ehrenamtliche würde vieles in Wernigerode nicht funktionieren. Genau dieses Engagement möchte die Stadt jetzt sichtbar anerkennen.
1: Es gibt eine Beteiligung auch bei der Landkreiskarte mit einem Angebot, das wir dort vorhalten, was dort auch hinterlegt ist. Aber wir haben natürlich für uns, für Wernigerode, gesagt, wir brauchen noch mal was Eigenes. Wir weichen auch etwas ab von den Rahmenbedingungen und wichtig ist uns ja auch

0: wissen, dass wir das Ehrenamt in vollen Umfang auch würdigen. Das heißt nicht nur den Bereich der Feuerwehr und THW, was ja erstmal, sag ich mal, der erste Aufschlag ist der Landkreiskarte, sondern für uns war es wichtig, das Ehrenamt vollumfänglich im sozialen, kulturellen, sportlichen Bereich, aber auch Feuerwehr mit zu berücksichtigen.
1: Die Ehrenamtskarte richtet sich an Menschen ab 14 Jahren, die sich seit mindestens einem Jahr regelmäßig ehrenamtlich engagieren. Voraussetzung sind in der Regel mindestens 3 Stunden Einsatz pro Woche oder 150 Stunden im Jahr. Für Jugendliche gelten geringere Anforderungen. Wer die Karte erhält, kann verschiedene Vergünstigungen nutzen, zum Beispiel freien oder ermäßigten Eintritt in der Schirker Feuerstein Arena, Rabatte für Schwimmhalle und Waldhofbad sowie Ermäßigungen im Harzplanetarium und Harzmuseum.
0: Das wäre eben halt gerade die städtischen Einrichtungen erstmal natürlich an der Stelle gut unterbringen können oder auch das Angebot vorhalten können für die Ehrenamtler. So sind eben halt Schirker Feuerstein Arena, die Badeanlagen, das Harzplanetarium unter anderem mit drinne mit einer Kostenerstattung von 50% oder 50% Rabatt und eben halt dazu eben halt noch das Harzmuseum und die Stadtbibliothek. Auch mit den entsprechenden Vergünstigungen und Feuerwehrmuseum sogar kostenfrei und eben halt auch der Mitgliedsbeitrag für die Stadtbibliothek würde entfallen für die Ehrenamtler.
1: Weitere Partner sollen noch hinzugewonnen werden und können sich auf der Internetseite der Stadt Wernigerode informieren und melden. Dort wird auch die Ehrenamtskarte von den Ehrenamtlichen selbst beantragt und die jeweiligen Organisationen bestätigen ihren Einsatz. Die Anträge müssen bis Ende Oktober des jeweiligen Jahres eingereicht werden. Verliehen wird die Ehrenamtskarte dann jedes Jahr im Dezember rund um den Tag des Ehrenamtes.
0: Wir suchen mitwirkende Partner, die eben halt auch, denen das Ehrenamt der Stadt Wernigerode auch am Herzen liegt und wo wir natürlich sehr offen sind mit den Angeboten, die sie vorhalten, ob es eben halt auch Rabatte sind auf einzelne Produkte, Veranstaltungen oder was auch man sich immer auch vorstellen könnte. Ich glaube, da ist der Fantasie wirklich freien Lauf gelassen. Aber es wäre halt schön, wenn wir diese Angebote neben den städtischen Angeboten, die wir vorhalten, einfach nochmal erweitern können, um da auch nochmal den Ehrenamtlichen den entsprechenden Beitrag zu geben und auch eben halt ihre Arbeit zu würdigen.
1: Mit der neuen Ehrenamtskarte möchte die Stadt vor allem eines deutlich machen. Das Engagement der vielen Ehrenamtlichen ist unverzichtbar und verdient mehr als nur ein Dankeschön.
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0: Der Donnerstagvormittag startet bewölkt mit ein wenig Sonne und Temperaturen bis 21 Grad. Zum Mittag ist es weiterhin wechselnd bewölkt und es bläst ein schwacher Wind aus Nordosten. Am Abend scheint überwiegend die Sonne und die Temperaturen liegen bei 23 Grad. In der Nacht ist es wechselnd bewölkt. Der Freitag wird weitestgehend bewölkt und es kann zeitweise leichten Regen geben bei Temperaturen um 22 Grad.
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0: Ein 59-jähriger Motorradfahrer aus Halberstadt ist am Sonntagmittag bei einem Verkehrsunfall auf der Kreisstraße 1351 schwer verletzt worden. Nach bisherigen Erkenntnissen war der Mann gegen 13.45 Uhr von Hasselfelde in Richtung Stiege unterwegs. In einer Rechtskurve kam er vermutlich aufgrund nicht angepasster Geschwindigkeit nach links von der Fahrbahn ab und stürzte. Der 59-Jährige erlitt schwere Verletzungen und wurde mit einem

0: einem Rettungshubschrauber in ein Krankenhaus geflogen. An seinem Motorrad entstand ein Sachschaden von rund 10.000 Euro. Ein Auto ist am Sonntagnachmittag auf einem Feldweg im Windpark vollständig ausgebrannt. Die Fahrerin blieb dabei unverletzt. Die 23-jährige Dardesheimerin war gegen 14.45 Uhr mit ihrem Daimler unterwegs, als sie plötzlich Rauch an ihrem Fahrzeug bemerkte. Sie stoppte den Wagen und stieg aus, um nach der Ursache zu schauen. Kurz darauf geriet das Fahrzeug aus bislang unerklärtem Grund in Brand. Die Feuerwehr aus Dardesheim und Hessen rückten mit insgesamt 35 Einsatzkräften an und löschten die Flammen. Der PKW wurde durch das Feuer komplett zerstört. Der entstandene Schaden wurde auf etwa 8.000 Euro geschätzt. Ein 38-jähriger Radfahrer aus Schmatzfeld ist am Sonntagabend bei einem Verkehrsunfall auf der Kreisstraße 1355 leicht verletzt worden. Der Mann war gegen 23.30 Uhr von Feckenstedt in Richtung Schmatzfeld unterwegs, als er aus bislang ungeklärter Ursache mit seinem Fahrrad stürzte. Bei der Unfallaufnahme bemerkten die Polizeibeamten Alkoholgeruch beim Fahrer. Ein freiwilliger Atemalkoholtest lehnte der 38-Jährige ab. Anschließend wurde im Klinikum eine Blutprobe entnommen. Gegen den Radfahrer wurde ein Ermittlungsverfahren wegen des Verdachts der Trunkenheit im Verkehr eingeleitet. Bei einem Verkehrsunfall im Kreisverkehr am Anger ist am Montagmorgen ein 28-jähriger Beifahrer leicht verletzt worden. Nach bisherigen Erkenntnissen fuhr ein 92-jähriger VW-Fahrer gegen 9.45 Uhr von der Rudolf-Breitscheid-Straße in den Kreisverkehr ein und übersah dabei einen bereits im Kreisverkehr fahrenden Skoda. Es kam zum Zusammenstoß der beiden Fahrzeuge. Der Beifahrer im Skoda wurde leicht verletzt. An den beteiligten Fahrzeugen entstand ein Sachschaden von insgesamt rund 8.500 Euro. Gegen den VW-Fahrer wurde ein Ermittlungsverfahren wegen des Verdachts der fahrlässigen Körperverletzung eingeleitet. Bei einem Verkehrsunfall an der Kreuzung Stecklenberger Straße und Nordhäuser Heerstraße ist am Montagvormittag ein 52-jähriger Autofahrer leicht verletzt worden. Nach bisherigen Erkenntnissen war eine 31-jährige Quedlinburgerin gegen 10.45 Uhr mit ihrem Mitsubishi auf der Nordhäuser Heerstraße unterwegs. Beim Überqueren der Kreuzung übersah sie aufgrund der tiefstehenden Sonne einen von rechts kommenden Dacia-Fahrer aus Quedlinburg. Es kam zum Zusammenstoß der beiden Fahrzeuge. Der 52-jährige wurde dabei leicht verletzt. Der entstandene Sachschaden wird auf etwa 10.000 Euro geschätzt. Gegen die Unfallverursacherin wurde ein Ermittlungsverfahren wegen des Verdachts der fahrlässigen Körperverletzung eingeleitet.
1: Kunstausstellung im Salzlandmuseum.
2: Was bleibt von einem Künstlerleben, so ausgefüllt es auch sein mag, 50 Jahre nach dem Tod? Diese Frage stellte sich das Salzlandmuseum in Schönebeck, nachdem man beim Stöbern in den Archiven sehr interessante Grafiken eines Künstlers fand, der hier in der Region wirkte.
3: Also, weil eigentlich hat die Kollegin damit angefangen, die ist noch relativ neu im Haus, kannte die Zeichnung nicht und war völlig angeknipst, würde man heute sagen. Die war fasziniert. Und was natürlich das Besondere war, es war der ländliche Raum war im Fokus. Es gibt zwar Zeichnungen von Kalbe, von Berbi, von Schönebeck und von den Ortsteilen, aber es waren eben ganz viele Dörfer aus der Region, die sich im Vergleich zu heute sehr verändert haben.
2: Anlass für das Museum, sich mit dem Künstler zu beschäftigen, von dem man zunächst nur den Namen kannte, Armin Thiemler. Erste Nachforschungen ergaben, dass man sich im Kreismuseum Genthin bereits vor einigen Jahren mit dem Œuvre des Malers beschäftigte und dabei in den Archiven seinem Lebensweg nachforschte.
4: Wir haben auch selbst recherchieren müssen, weil wir ja auch in unserer Sammlung Bilder von ihm haben. Und da kann man Folgendes sagen. Also 1896 in Lütgenzierz geboren, als Sohn eines Gärtners, also eines Gutsgärtners, hat seine Ausbildung dann in Magdeburg gehabt, an der Schule, also am Gymnasium, und kam dann also ganz jung in den Ersten Weltkrieg. Mit welcher Begeisterung wissen wir nicht, aber er wurde schwer verwundet an der rechten Hand. Und für jemanden, der eigentlich Kunst studieren wollte, war das natürlich ein schwerer Schlag. Er fand dann erstmal eine Anstellung in Burg, hat da auch selbstständig schon Grafiken veröffentlicht beim Verlag August Hopfer. Dort sind auch die Heimatkalender für die Börde und fürs Jerichower Land erschienen. Und da findet man eben auch kleine erste Arbeiten von ihm. Und so kam er in die Künstlerszene, wurde dann in Magdeburg beim Faber Verlag auch angestellt, auch für Werbung und was da alles so zu machen war. Hat weiter studiert dann in Hannover an der Kunstgewerbeschule und war dann als Maler, Grafiker selbstständig.
2: Und da beginnt die Zeit, in der die Bilder, von denen wir hier bereits ein paar zeigten, entstanden, beginnend um das Jahr 1935 herum bis etwa 1944. Sie dokumentieren eine Flucht in romantische Motive, abseits von seiner Arbeit als Pressezeichner, für die gleichgeschaltete Lokalpresse in und um Magdeburg herum.
3: Durch seine Kriegsverletzung aus dem Ersten Weltkrieg musste er nicht nochmal in den Krieg, sondern hatte eben diese steife Hand und musste zusehen, wie er Geld verdient und war eben Zeichner und Künstler, hat viel für die Zeitung gearbeitet und dann zog er eben so auch aus der Flucht, aus der Realität, ist er dann, als er in Magdeburg wohnte, hier so in den Kriegsjahren durch die Region gezogen und hat versucht, so ein bisschen heile Welt für sich festzuhalten.
2: Abgedruckt wurden die Bilder im Magdeburger Tageblatt, der Mitteldeutschen oder der Gentiner Zeitung. Entstanden sind dabei hauptsächlich stimmungsvolle Ansichten von Dörfern, landwirtschaftlichen Höfen oder den dort lebenden Menschen.
4: Gerade bei den Porträts, die konnten wir feststellen, da gibt es auch immer kleine Geschichten in der Zeitung zu lesen. Also eine kleine Spalte mit, also ein Bauer, der besonders alt war oder eine Auszeichnung bekommen hat oder so. Also ganz, ganz verschiedene Porträts sind da zu finden. Und das Schöne hier in Schönebeck ist, dass sie die Originalzeichnungen haben. Also es lohnt sich tatsächlich mal ins Archiv zu gehen und zu gucken, welche Geschichten hinter diesen Gesichtern.
2: Es sind ganz zarte Tuschezeichnungen mit Pinsel oder Feder, mit Bleistift akzentuiert in Schwarz-Weiß, eben wie man sie für die damalige Drucktechnik der Tageszeitungen benötigte. Die hier zu sehende Auswahl konzentriert sich auf die romantischen Motive. Später sollen auch Bilder des zerstörten Magdeburgs entstanden sein, die sich aber wohl nicht in den Archiven des Schönebecker Museums finden lassen. So nahm man die vorhandenen Bilder und versuchte, die Orte wiederzufinden, die Thiemler für seine Zeichnungen auswählte, womit sich ein interessanter Kontrast ergab zwischen den gut 90 Jahre alten Bildern und dem heutigen Zustand, wenn es denn gelang, die damalige Position des Malers wiederzufinden. In Schönebeck archivierte man einst die Originale von Armin Thiemler, und auch bei der Gestaltung dieser Ausstellung konnte man noch nicht abschließend klären, wie sie in den Bestand des Museums kamen.
3: Das ist eine ganz spannende Geschichte. Das ist ja, wir sind ja heute alle sehr da, die Museen an der Provenienzforschung dran. Das ist eine Frage, die noch nicht klar ist. Es sieht fast so aus, Thiemler ist 76 gestorben, als wenn die Zeichnungen schon vorher ins Haus gekommen sind. Und das ist ein Rätsel, was wir noch lösen müssen.
2: Für die Ausstellung reservierte man den Raum für Sonderausstellungen und dazu die Wandfläche auf dem Gang dorthin und man ergänzte die grafischen Arbeiten noch mit Schaukästen, in denen man Artefakte aus der Entstehungszeit der Bilder platzierte, um den Besuchenden einen Einblick in das damalige dörfliche Leben zu geben, weshalb man auch zeitgenössische Trachten dafür auswählte. Nach dem Zweiten Weltkrieg arbeitete Thiemler dann freischaffend, er war Teil der Künstlerkolonie in Arnshoop und seine Bilder wurden dann von der dortigen Landschaft inspiriert, weshalb die hier ausgestellte Schaffensphase einen besonderen Abschnitt seines Lebens dokumentiert. Bis zum 4. Oktober kann die Ausstellung besucht werden.
5: Kinderflohmarkt auf dem Schlosshof. Junge Verkäufer verkaufen gebrauchte Spielsachen.
6: Puppen, Bücher, Kuscheltiere oder Brettspiele. Auf den Decken im Schlosshof gab es für die Besucherinnen und Besucher viel zu entdecken. Kinder zwischen 6 und 14 Jahren boten hier ihre Spielsachen zum Verkauf an. Organisiert wurde der Flohmarkt vom Gewerbeverein Wittenberg und der Touristeninformation. Mit Unterstützung der Projektschmiede und der Stadt Wittenberg.
7: Also in diesem Jahr haben wir über 62 Anmeldungen, was toll ist. Weil es ist nicht nur Jubiläum, sondern auch noch sehr warm. Und wir hatten ein bisschen Sorge, um ehrlich zu sein, dass sich viele für den Badesee entscheiden und vielleicht auch die gekühlte Wohnung. Aber nein, wir wurden eines Besseren belehrt. Schon im Vorfeld war vielen Eltern klar, sie wollen auf jeden Fall teilnehmen. Und deswegen freuen wir uns, dass heute auch so viele hier erschienen sind. Das ist das eine. Aber auch, dass viele gekommen sind, um zu gucken, was es denn hier zu kaufen gibt. Das gehört ja auch mit dazu, die Bereitschaft von kleinen und großen Käufern.

0: Und das ist hier auf dem Schlosshof besonders schön, weil hier ist nämlich auch ein schönes, schattiges Plätzchen. Und das ist eine neue Kombination. In den ganzen 30 Jahren gab es verschiedene Standorte. Hier ist wohl einer der historischeren Standorte und damit auch sogar noch durch den Schatten ein sehr schöner Ort entstanden für den Kinderflohmarkt.
1: Die hohen Temperaturen stellten die Veranstalter allerdings vor besondere Herausforderungen. Deshalb wurde der Kinderflohmarkt um eine Stunde verkürzt und endete bereits um 11 Uhr. Sonnenschirme, kostenloses Trinkwasser und ein Abkühlungsbereich sorgten dafür, dass die Kinder den Vormittag trotz der Hitze genießen konnten.
0: Also wir haben zum einen nicht nur ein kleines Basen mit ganz tollen Spritzpistolen. In Vorwarnung, nicht die Ware und auch nicht die Eltern, nur die Kinder dürfen sich nachspritzen. Jedes Kind bekommt auch noch eine Kugel Eis und wir haben gemeinschaftlich entschieden, dass der Kinderflohmarkt verkürzt wird. Das heißt von 9 bis 11 anstatt von 9 bis 12.
1: Für die jungen Verkäuferinnen und Verkäufer stand aber nicht nur das Geld im Vordergrund. Viele freuten sich auch darüber, dass ihre Spielsachen ein neues Zuhause fanden.
2: Ich finde es einfach so schön, dass alle hier zusammenkommen und dass man auch selber ein bisschen Geld verdienen kann, bei den anderen zuschauen kann und auch mit Geld lernen kann und zu handeln und mit anderen Menschen Kontakt zu haben. Das mag ich sehr.
1: Während des Vormittags wurde gehandelt, gefälscht und verkauft. Einige Stände waren dabei besonders gefragt.
2: Ganz gut. Es war mal groß, es war mal klein. Es waren irgendwie immer so Phasen, wann die Menschen eben kamen. Zu früh war es nicht so, da war es schon sehr, sehr leer. Aber dann kamen immer mehr Menschen und dann ging es eigentlich wieder in die Höhe mit der Kasse.
1: Und auch für den Erlös gab es bei vielen schon konkrete Pläne.
2: Ich werde es dann wahrscheinlich sparen, weil man weiß nie, wofür man es braucht. Es ist immer, dass man irgendwas parat hat, falls irgendwas passiert.
1: Der Kinderflohmarkt lockte zahlreiche Familien in den Schlosshof und zeigte, dass gebrauchte Spielsachen auch neuen Besitzerinnen und Besitzern noch viel Freude bereiten können.
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0: Der Donnerstagvormittag startet bewölkt mit ein wenig Sonne und Temperaturen bis 21 Grad. Zu Mittag ist es weiterhin wechselnd bewölkt und es bläst ein schwacher Wind aus Nordosten. Am Abend scheint überwiegend die Sonne und die Temperaturen liegen bei 23 Grad. In der Nacht ist es wechselnd bewölkt. Der Freitag wird weitestgehend bewölkt und es kann zeitweise leichten Regen geben bei Temperaturen um 22 Grad.
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0: Halberstadt lädt zum Feiern ein. Ein Wochenende voller Unterhaltung für die ganze Region. Am vergangenen Wochenende war es wieder soweit. Das beliebte Halberstädter Stadtfest startete in die nächste Runde. Das dreitägige Fest bietete ausreichend Spaß und Unterhaltung für Groß und Klein, Alt und Jung und lockt mittlerweile immer mehr Besucher von außerhalb in die Kreisstadt. Das perfekte sonnige Wetter sorgte für einen gelungenen Start und auch an den folgenden Tagen für traumhafte Partystimmung.

0: Wir sind ja auf dem Halberstadtfest, das fängt gerade an. Es ist ja schon ziemlich gut besucht hier am Freitagnachmittag, Abend. Wie sind denn so die ersten Eindrücke?
1: Also ich bin begeistert, sind jetzt schon relativ viele Leute da, es füllt sich. Und wir haben ja hier, dann haben wir den Domplatz, der erste Künstler singt. Also im Prinzip so kann es weitergehen und ich gehe davon aus, wir werden drei großartige Tage erleben.
2: Die Besucherinnen und Besucher freuten sich über ein abwechslungsreiches Programm mit Musik, Kultur, Vereinsleben und kulinarischen Angeboten. Die Innenstadt wurde wie gewohnt zur Festmeile. Auf der Hauptbühne sorgten regionale und überregionale Acts für Unterhaltung.
0: Worauf können sich die Leute denn so freuen? Es ist ja schön bunt geschmückt, ein großes Angebot.
1: Ja, also heute Abend natürlich kann man sich noch auf die Sputnik Spring Break Party freuen. Morgen singt unser Schlagerstar Linda Hesse seit ganz, ganz langer Zeit mal wieder in Halberstadt. Wir sind gespannt, wie voll es hinter uns dann wird. Am Abend dann Antenne Niedersachsen auf der Bühne mit einer Liveband. Also ich glaube, alles in allem ein tolles Programm hier, inklusive dem, was wir natürlich haben hier für Kinder, die Wasserpaddler und das Trampolin kostenfrei. Und auf dem Domplatz natürlich der beliebte Rummel, was sich ja die Halberstädter immer wünschen. Und da gibt es noch ganz, ganz viele kleine Programmpunkte, die an diesem Wochenende hier uns das Fest versüßen.
2: Ergänzt wurde das Programm durch Aktionen für Familien, Mitmachangebote und Präsentationen lokaler Vereine.
0: Wie ist es denn, da hinten gibt es von der Stadt Halberstadt einen Aufsteller mit dem Titel Halberstadt-Million. Was hat es denn eigentlich genau damit auf sich?
1: Ja, das ist gut, dass Sie das schon gesehen haben, denn die Halberstadt-Million, die startet im Prinzip mit diesem Fest ganz offiziell dann morgen. Und zwar versetzt uns das Sondervermögen ja in die Lage, ein bisschen Investitionsmittel freizukriegen. Und da haben wir gesagt, wenn das Sondervermögen dafür dient, dass die Kommunen gute Sachen damit anstellen, weil die Kommunen am besten wissen, wofür sie das Geld brauchen, dann gehen wir noch eine Stufe runter und sagen, nicht die Kommunen wissen das, sondern eigentlich wissen es die Bürger. Und deswegen haben wir die Bürgermillionen ins Leben gerufen, wo man Projekte, investive Projekte einreichen kann bei der Stadt im Wert von eben maximal 1 Million. Und dann wird es eine Abstimmung geben und die Projekte, die sich da durchsetzen, werden dann von der Stadt Halberstadt umgesetzt.
2: Das Stadtfest ist einer der Höhepunkte im Veranstaltungskalender der Stadt und soll Menschen aus Halberstadt und der Region zusammenbringen.
3: Die älteste Jesusfigur der Welt. Der verborgene Schatz des Halberstädter Doms. Im Halberstädter Dom befindet sich eine der frühesten, vollständig erhaltenen Triumphkreuzgruppen des Mittelalters in einer der eindrucksvollsten und einfühlsamsten Darstellungen der Kreuzigung Jesus Christus aus dem frühen 13. Jahrhundert. An seiner Seite trauern Maria und Johannes. Über ihnen verheißen Cherubim das ewige Leben. Zusammen erzählen sie eine Geschichte von Leid, Hoffnung und Erlösung. Die Triumphkreuzgruppe entstand um 1210 bis 1215 und ist somit die älteste Jesusfigur der Welt. Sie gehörte bereits zur Ausstattung des romanischen Vorgängerbaus, der 1220 geweiht wurde. Bis heute gilt sie als die früheste, vollständig erhaltene Triumphkreuzgruppe Europas mit einem erweiterten Bildprogramm.
4: Was macht denn dieses Triumphkreuz so besonders?
5: Das Triumphkreuz ist das strahlendste Beispiel einer ganzen Gruppe von sogenannten Triumphkreuzen, die zwischen dem 11. und dem 13. Jahrhundert in Europa gebaut wurden. Und dieses ist das einzige, das noch fast vollständig vorhanden ist, außer einer Kürzung an den Seiten, die beim Aufbau des gotischen Domes, denn das Triumphkreuz gehört aus dem
4: Romanischen. Wie alt ist es denn ungefähr?
5: Das ist etwa 1220 entstanden, also da war es fertig. Bei 1220 wurde der Vorgängerbau dieses heutigen gotischen Domes geweiht und da geht man von aus, dass das Triumphkreuz dann schon angebracht war.
4: Das ist ja weltweit jetzt das originalste Triumphkreuz, was es halt gibt. Und dann hat man ja was ganz Besonderes im Kopf gefunden. Was ist das denn gewesen?
5: Ja, das war eine sogenannte Kreuzesreliquie. Also das Triumphkreuz ist gleichzeitig damit auch ein Reliquiar. Also die Reliquie, das eine Kreuz ist, ist die eine Reliquie, das war also ein kleines Stück des Warenkreuzes Christi, also an dem er der Überlieferung nach eben gestorben ist.
4: Es ist ja so, diese Reliquie, die ist ja schon sehr, sehr alt. Wie ist die eigentlich mal nach Halberstadt gekommen und war die schon damals auch bekannt?
5: Also die Kreuzesreliquien waren bekannt und man vermutet, weil erst knapp 2 Jahrzehnte vorher oder 1,5 Jahrzehnte vorher der damalige Halberstädter Bischof beim 4. Kreuzzug mitgemacht hat, dass er das aus Konstantinopel mitgebracht hat. Der 4. Kreuzzug war jener Kreuzzug, bei dem die Kreuzfahrer nicht Jerusalem eroberten, sondern gegen Konstantinopel zogen und dann Konstantinopel plünderten.
4: Dieses Holzstück soll ja original, deswegen ist es ja eine Reliquie, vom Kreuz Christi stammen. Wäre das theoretisch sogar möglich?
5: Naja, schwer möglich. Aber der christlichen Überlieferung nach hat die Kaiserin Helena, die Mutter des Konstantins, diese ist ins gelobte Land gezogen und hat das Kreuz gesucht und gefunden. Und von diesem Kreuz, was sie da gefunden hat, stammen eben die vielen Kreuzesreliquien, die man über die ganze Welt jetzt verstreut hat.
3: Ihre Besonderheit liegt nicht nur im Alter. Beeindruckend sind vor allem die außergewöhnliche Schnitzkunst, die bis heute erhaltene originale Farbfassung, die ausgewogene Komposition und das komplexe Zusammenspiel der Figuren. Kunsthistoriker sehen darin einen Höhepunkt der europäischen Bildhauerkunst ihrer Zeit.
4: Neben mir steht die älteste Jesusfigur der Welt. Wie geht man eigentlich daran, wenn man an so einem berühmten und seltenen Stück arbeiten darf?
6: Also erstmal ganz schematisch wie an jedes andere Objekt, aber auch für uns, die wir ja immer die Möglichkeit haben, tolle Kunst direkt zu bearbeiten, ist das was ganz Besonderes. Diese Triumphkreuzgruppe 1220 entstanden, also auch für uns eine Einmaligkeit und was ganz Besonderes in der Arbeit.
4: Wie groß ist denn der Respekt vor den Erschaffern dieser Figuren?
6: Also wir sehen ja nun ganz genau, wie ist das Objekt hergestellt, wie ist es bemalt. Also man kann ganze Arbeitsschritte nachvollziehen und kann sich vielleicht auch irgendwie ein bisschen zurückversetzen. Wie war das seinerzeit? Wie war so eine Baustelle? Wie ist so ein Dom entstanden? Wie die Figuren? Wo hat der Künstler den Schnitzeisen angesetzt? Also großer Respekt und einmalig.
4: Kennt man denn die Namen auch?
6: Die Namen sind unbekannt. Also wir haben hier zwar überliefert, wann das entstanden ist, aber das auch nur durch dendrochronologische Untersuchungen und auch Schriftenkunde. Aber wer das gemacht hat, der Autor, wer der Künstler war, ist nicht bekannt.
4: Das ist ja hier eine Triumphkreuzgruppe, die alle 8 Jahre mit einem Gerüst versehen wird, um die Figuren zu untersuchen und eventuell zu restaurieren. Warum ist dieser Aufwand notwendig?
6: Wir haben natürlich in so einer Kirche freistehende Skulpturen auch Schmutzablagerungen. Wir haben Reste von Malschichten auf den Skulpturen, teilweise größere Bereiche, die komplett noch vergoldet sind, die bemalt sind. Und diese Malschichten, die können sich lösen vom Holzbildträger. Das ist Eiche in dem Fall. Und damit wir zeitig erkennen, wann sich Malschichten lösen, sind wir jetzt hier, werden diese festigen, ohne dass Malschichtverlust entsteht. Wenn das ist dann zu spät. Also es darf nicht passieren, dass hier was runterfällt, was abgeht, sondern wir sind dafür da, jetzt diese Malschichten zu festigen, die Oberflächen zu reinigen, Schmutze abzunehmen, Stäube, die wie Kompressen auf originalen Oberflächen liegen und diese beschädigen können.
4: Die Figuren befinden sich ja jetzt zurzeit in einem richtig guten Zustand. Wie haben die eigentlich die letzten 1000 Jahre überstanden? Hat man das da auch schon gemacht?
6: Also auch das ist eine große Frage, wie die auch so überkommen sind in diesem doch guten Zustand. Sie sind in Kriegszeiten ausgebaut worden. Sie sind sicherlich nicht regelmäßig gewartet worden, wie das heutzutage ist. Aber wir merken, dass es notwendig ist. Wir haben ja großflächige Fassungsverluste schon gehabt in den letzten Jahrhunderten. Und das, was da ist, müssen wir sichern und halten. Und deswegen diese regelmäßige Kontrolle, damit nichts weiter passiert.
4: Vielleicht könnten Sie noch mal was zum Jesus sagen. Der hat ja auch etwas in seinem Kopf.
6: Jesus, das große Kruzifix, hat eine Reliquie im Schädel oben im oberen Bereich. Das ist geöffnet worden. Vor Jahren ist auch versucht worden zu entziffern. Ein kleines Papier mit drin gewesen, mit einer Schrift. Eine Kreuzreliquie, also ein Stück vom Kreuz. Und das ist wieder eingesetzt worden, dokumentiert worden. Und das ist im Mittelalter

0: oft, dass Skulpturen als Reliquiare dienten, also als Aufbewahrungsort für kostbare Reliquien. Und das ist hier in diesem Triumphkreuz beim Christus auch der Fall gewesen.
1: Viele Menschen hier im Dom, die gehen hier durch den Dom durch, aber die wenigsten gucken mal nach oben. Wahrscheinlich, weil auch die Figuren von unten gar nicht so einfach zu erkennen sind. Könnte man da nicht was dran ändern?
0: Es ist schon imposant. Wir haben jetzt ja die Situation, dass eingerüstet ist, aber ohne Gerüst haben die doch eine Dominanz. Sie müssen sich aber mal vorstellen, wie war das vor Jahrhunderten? Das war Gold, das war Rot, Grün, blaue Farben, das muss gestrahlt haben, das muss Eindruck geschinden haben. Und jetzt ist das zurückhaltender, weil es eben ja doch schon eine Patina hat und eine Alter hinter sich. Aber ich glaube, die sind genauso präsent auch für Besucher. Es gibt ja auch hier, glaube ich, Führungen, wo auch über die Triumphkreuzgruppe informiert sind. Also die sind schon da und präsent. Und ich glaube, jeder Besucher, der aufmerksam durch den Dom geht, kann hier nicht vorbei.
2: Wer heute vor dieser fast 800 Jahre alten Figurengruppe steht, begegnet nicht nur einem außergewöhnlichen Kunstwerk. Er blickt in ein einzigartiges Zeugnis mittelalterlicher Frömmigkeit, meisterhafter Handwerkskunst und europäischer Geschichte.

0: Landespressekonferenz. Informationen aus der Landeshauptstadt.
1: In der Landespressekonferenz am Dienstag stellte Lydia Hüskens die für Infrastruktur des Landes Sachsen-Anhalt zuständige Ministerin Gesine Braun vor. Sie wurde zur neuen Präsidentin der Landesstraßenbaubehörde ernannt. Damit steht sie der Behörde vor, die sich um die etwa 4000 Kilometer an Straßen kümmert, für die das Land zuständig ist. Im Gegensatz zu den Straßen, für die die Kommunen oder die Landkreise Zuständigkeit haben, oder den Bundesstraßen und Autobahnen, die in der Verantwortung der Bundesregierung liegen. Gemeinsam stellten die Ministerin und die neue Präsidentin des LSBB einen neuen Landesstraßenbauplan vor, der die Maßnahmen auf diesem Gebiet bis zum Jahr 2040 fortschreiben soll. Offensichtlich war so ein Planungstool dringend vonnöten, denn der letzte Landesstraßenbauplan wurde vor über 20 Jahren erarbeitet.
2: Und wir haben uns auch für die kommenden Jahre vorgenommen, dass wir einen Plan nicht mehr so sehr reifen lassen werden, sondern ihn in Zukunft alle 5 Jahre nehmen und dann auch aktualisieren. Ich glaube, das ist eine etwas sinnvollere Verfahrensweise, als einfach so lange zu warten, bis jeder durch pures Anstarren feststellen kann, dass ein Plan dann der Überarbeitung bedarf.
1: Die wohl wichtigste Feststellung dieses Planes dürfte sein, dass man in den kommenden Jahren verstärkt in die vorhandene Infrastruktur investieren will. Denn etwa die Hälfte der Landesstraßen erreichen nicht die gewünschte Zustandsnote von wenigstens 3,5. Und vor allem die Brücken machen dabei Sorgen. So umfasst der Plan einige zentrale Schwerpunkte. Erhaltung und Ausbau von Landesstraßen sowie der Erhalt der 938 Ingenieurbauwerke, die dazugehören. Dennoch soll es aber auch einige Neubauten geben, vor allem als Umgehungsstraßen.
2: Gerade Ortsumgehungen ist für mich ein Thema, was wir immer wieder auch in den Fokus nehmen müssen. Ich weiß, gibt es immer die Diskussion zwischen Flächenverbrauch, hat es Auswirkungen auf Natur und Landschaft. Auf der einen Seite, aber wir müssen immer auch sehen, dass Ortsumgehungen in der Regel gebaut werden, um die Menschen in den Orten zu entlasten. Vor allen Dingen, was das Thema Lärmbelästigung anbelangt, aber halt eben auch andere Themen, die damit verbunden sind. Und deshalb ist es aus meiner Sicht ganz, ganz wichtig, dass Sachsen-Anhalt bei diesem Punkt bleibt. Ganz wichtig, großer Schwerpunkt bei uns wird auch in der Zukunft der Erhalt von Brücken und Bauwerken bleiben. Gerade hier in Magdeburg wundert das niemanden, auch wenn wir für diese Brücken nicht zuständig sind. Magdeburg und Halle sind große Städte, die sind für die Landes- und Bundesstraßen auf ihrer Fläche selber zuständig. Aber ansonsten haben wir natürlich eine ganze Menge, ich hatte die Zahl genannt, von Bauwerken, die wir in enger Beobachtung haben und die wir natürlich dann auch bei gegebener Zeit entsprechend sanieren oder ersetzen müssen.
1: Dazu kommt der Radwegebau und was wirklich neu ist, man denkt im Ministerium über den Neubau von weiteren Elbbrücken nach, wobei es besonders um den Ersatz von bestehenden Fährverbindungen geht, wenn sich der Bau einer Brücke als wirtschaftlicher herausstellen sollte.
2: Das klingt jetzt ein bisschen komisch, ich bin natürlich auch angesprochen worden, warum denn erst jetzt? Das hätte man doch vor 30 Jahren machen können. Wir haben lange gehofft, dass der Bund an der einen oder anderen Stelle, wenn ich jetzt die Verlängerung der 190N oben im Norden nenne oder Brücke bei Aachen, das ist auch immer ein Thema gewesen, entsprechende Verkehrsinfrastruktur schaffen würde. Aber ich sag mal, nach 30 Jahren Hoffen kommt immer irgendwann der Punkt, an dem man auch sagen muss, wir gehen hier selber in die Verantwortung, wir überprüfen, ob es an der einen oder anderen Stelle wirtschaftlich ist. Straßenbau ist etwas, was immer sehr unter wirtschaftlichen Gesichtspunkten arbeitet. Und wir haben festgestellt, dass wir an 3 Stellen im Land, an 3 Stellen, wo wir heute Fähren haben, wirtschaftlich darstellen können, dass wir statt der Fähren Brücken bauen. Wir gehen mal von einem Horizont von etwa 20 Jahren aus, bis da jemand auf der Brücke stehen kann und kann sagen, die ist jetzt für den Verkehr freigegeben. Wenn wir das jetzt nicht anfangen, dann wird eine kommende Generation es auch nicht erleben. Und irgendjemand wird dann mal sagen, warum habt ihr 50 Jahre gewartet? Und deshalb haben wir uns entschieden, wir gehen diesen Weg. Wir können das wirtschaftlich darstellen und werden sukzessive schauen, dass wir auch diese 3 Projekte, ja, das sind große Projekte, das ist außer Frage, dann auch entsprechend umsetzen können. Weil ich glaube, wir haben das gerade gestern beide erlebt, weil wir oben die Wittenberge den Spatenstich gemacht haben für die Ersatzbrücke dort, dass Brücken rechts und links der Elbe eine unglaubliche Bedeutung für die Menschen in der Region haben.
1: Dann nahm Bildungsminister Riedel im Podium Platz. Er wollte das Forum der versammelten Landespresse nutzen, um die Arbeit seines Ministeriums zu bilanzieren, dem er nun seit einem Jahr vorsteht. Er zog eine vorsichtig positive Bilanz, vor allem weil es gelang, die personellen Herausforderungen zu meistern. So dankte er der Lehrerschaft, weil die verpflichtende Vorgriffsstunde nach ihrem Scheitern vor Gericht durch freiwillig erbrachte zusätzliche Arbeit ersetzt werden konnte. So blieb die Unterrichtsversorgung mit im Mittel 93,5% auch in diesem Schuljahr konstant. Fehlenden Lehrerstunden fielen vor allem zusätzliche Angebote wie Arbeitsgemeinschaften zum Opfer, womit aber ein übermäßiger Unterrichtsausfall an den allermeisten Schulen vermieden werden konnte. Dennoch bleibt es bei den Anstrengungen zur Gewinnung von Lehrkräften oder pädagogischen Mitarbeitern oder bei den Maßnahmen wie den Praxislerntagen, wo Schüler nicht in der Schule sind, sondern in Unternehmen.
3: Es ist so, dass wir zum einen bemerkt haben bei der Betrachtung dieser Jahre, dass also der Grundbedarf an Unterricht erstaunlich stabil in der Fläche abgedeckt werden konnte. Die öffentliche Wahrnehmung ist ja oft, und das haben wir hier auch in der Landespressekonferenz hier und da thematisiert, dass also überall flächendeckend Unterrichtsausfall vorherrschen würde, beziehungsweise die Schulen alle flächendeckend unterversorgt seien. Es ist so, dass auch mit einer 105-prozentigen Unterrichtsversorgung es dennoch Unterrichtsausfall geben würde. Das ist ganz normal in einem Bildungssystem, das mit Menschen arbeitet. Menschen, die krank werden, die Kinder haben, die krank werden, die also auch mal den Unterricht nicht abhalten können. Wir wissen aber um die schwierige Situation der letzten Dekade, die besonders auch diese Jahre, die hier beschrieben werden, umreißen. Und dennoch konnte man sehen, dass es ein durchaus differenziertes Bild ist, dass also die Unterrichtsversorgung landesweit aufrechterhalten werden konnte, dass der Lehrkräftebestand nach einem vorherigen Rückgang in dem Betrachtungszeitraum von 15.830 Lehrkräften auf 15.973 Lehrkräfte gesteigert werden konnte. Besonders an Grund- und Gesamtschulen gab es deutliche Zuwächse.
1: Viele der beschriebenen Maßnahmen gelten nur für die beim Land angestellten Lehrer und pädagogischen Mitarbeiter. Anders sieht das bei Schulen in freier Trägerschaft aus. Und hier war es dem Minister wichtig zu betonen, nach Jahren des Schweigens einen runden Tisch arrangiert zu haben, bei dem neben den Trägern von allgemeinbildenden Schulen auch die berufsbildenden Ersatzschulen teilnahmen.
3: Ja, dann auch ganz wichtig das Thema Digitalisierung. Wenn wir das von 2019 andenken und jetzt dann also bis zum Ende 2024 des Berichtes, dann sehen wir also eine einschneidende Umwälzung der Bildungslandschaft, vor allen Dingen Digitalisierungsfragen, insbesondere natürlich durch die Pandemiebedingungen ab 2020. Wir haben also nicht nur über die Schulträger, viel mehr Geräte in den Schulen, Infrastruktur, Netzwerke und so weiter und so fort, sondern durch den Digitalpakt konnten also auch weiterhin verschiedenste Anschaffungen getätigt werden. Die Lehrpläne wurden umgestellt. Digitalisierung, Lernen in der digitalen Welt ist also ein Grundprinzip aller Lehrpläne geworden. KI ist ein ganz großes Thema seit 2023. Wir waren das erste Bundesland, das seinen Lehrkräften KI zur Verfügung gestellt hat. Digitale Schulverwaltung hat also Auftrieb erhalten. Somit kann man also sagen, dass die Digitalisierung mehr geworden ist als bloße Ausstattung, mehr als Laptops, die irgendwo stehen, sondern es ist eine ganzheitliche Strategie entstanden.
1: Die kommenden Ferienwochen werden nun dazu genutzt, das nächste Schuljahr vorzubereiten. So sicherte Minister Riedel zu, zum Schuljahrsbeginn noch einmal eine Medienkonferenz abhalten zu wollen, um darzustellen, unter welchen Voraussetzungen man in das neue Schuljahr starten kann. Und zum Schluss verlieh er seine Hoffnung Ausdruck, dass auch nach der Wahl im September der eingeschlagene Weg fortgesetzt werden kann und dass Schulpolitik in Sachsen-Anhalt nicht zum Spielball rechter Ideologien wird, auf dem Rücken der Kinder.

0: Unser Land, unsere Vereine.
1: Bastelstunde im Institut für Brand- und Katastrophenschutz in Heirutsberge. Die Aufgabenstellung: ein rohes Ei so zu verpacken, dass es einen Sturz aus 2 Metern Höhe überstehen würde. Eine schwierige Aufgabe, für die nur Zeitungspapier, ein paar Trinkhalme, Klebeband und etwas Strippe zur Verfügung standen. Denn das hier war eine Station der DRK Nord Challenge, auf der 114 DRK-Ehrenamtler aus 31 Kreis- und 7 Landesverbänden dabei waren, den Besten der Besten der Besten zu ermitteln.
2: Also es gibt verschiedene Kategorien, also ob das Ei gerissen ist oder nicht, wie die Teamarbeit ist. Der Schwerpunkt ist halt hier auf der Teamarbeit und der Führungsstruktur vom Gruppenführer.
1: Und so viel können wir jetzt schon mal verraten. Die Hallenser, die hier gerade gegen die Stoppuhr versuchten, das Ei zu verpacken, waren zum Schluss Teil der Siegermannschaft des DRK Halle-Saalkreis Mansfelder Land. Vielleicht lag es ja auch daran, dass das Ei gut verpackt und mit Fallschirm den Sturz überlebte. Doch diese Spaßaufgabe war nur ein Teil der Nord-Challenge. Schließlich werden DRK-Helfer mit so viel mehr Aufgaben betraut. Hier zum Beispiel eine Erstbetreuung aufgeregter Teenager, denen irgendwas Schlimmes passiert war. Da galt es, Ruhe zu bewahren, inklusive des Verscheuchens eines aufdringlichen Reporters.
3: Also es geht letztendlich darum, zum einen zu bewerten, wie behandelt wurde, wie die Sanitäter eingeteilt wurden und dass der Pressevertreter also hier erstmal weggeschickt wurde oder in die Hilfeleistung eingebunden wurde, aber erstmal keine Fotos mehr macht.
1: Die Darsteller vom Jugendrotkreuz machten ihre Sache gut, denn sie jammerten sehr professionell. Genauso wie dieser junge Patient instruiert worden war, der einen Motorradunfall zu simulieren hatte.
4: Also ist auf jeden Fall informativ, man kriegt auf jeden Fall noch ein paar Sachen mit, die man so bei der Wasserwacht oder bei der Feuerwehr jetzt zum Beispiel nicht so gelernt hat. Zum Beispiel das mit der mit den Gurten.
1: So mussten die Ersthelfer nicht nur den Patienten beruhigen, sondern ihn auch richtig behandeln. Wobei die Ansprache des Verunfallten neben der Ersthilfe mit das Wichtigste war.
5: Ihr seid eine sehr große Gruppe und ein großes Lob an euch, dass man keine Unruhe in der Gruppe gemerkt hat, sondern ihr wart ruhig, entschlossen, besonnen an die Sache rangegangen. Ich habe genau gesehen, wer den Hut aufhat, wer die Kommandos gibt, das war großartig. Ihr habt die Unfallstelle abgesichert, Notrufe, alles immer nachgemeldet, war alles tippitoppi, also was Gruppenzusammenhalt ist top.
1: Am leichten norddeutschen Akzent konnte man hier vielleicht erkennen, dass nicht nur aus Sachsen-Anhalt die AK-Helfer angereist waren, sondern aus dem ganzen Norden Deutschlands.
6: Das heißt, die einzelnen Landesverbände machen einen Wettbewerb, einen spielerischen Wettbewerb, aber um sehr, sehr, sehr ernste Inhalte. Es geht immer um Retten von Menschenleben. Es geht darum, Verletzte zu bergen, Verletzte zu versorgen. Und das muss man ja immer wieder üben. Und dieses Üben wird gerne in Wettbewerben gemacht. Und zum ersten Mal machen wir das heute länderübergreifend. Und was ich bisher gesehen und gehört habe, macht es einfach sehr viel mehr Spaß, auch mal mit neuen Kollegen das zusammenzumachen.
1: Das Institut für Brand- und Katastrophenschutz war der ideale Ort für einen so groß angelegten Wettbewerb. Ob das Aufbauen eines Zelts gegen die Stoppuhr oder die Möglichkeit, einmal die Leistungen anderer Verbände wie hier der Bergrettung kennenzulernen. Vieles war möglich. Wobei so eine große Aktion nach langer Corona-Pause auch dazu gedacht war, das Zusammengehörigkeitsgefühl der Kameraden zu stärken.
6: Während Corona waren diese Übungen sehr schwer, fast gar nicht gewesen. Und das hier ist einfach für das Wir-Gefühl eine ganz tolle Geschichte. Außerdem kommen damit auch neue Ideen für Stationen, weil wir üben immer an ganz speziellen Situationen. Und das macht natürlich auch schon sehr viel Sinn, wenn man immer wieder mal was Neues an Ideen hat dafür.
1: 2 Aufgabenstellungen wollen wir mal noch zeigen. So befindet sich ein ausrangierter Eisenbahnwaggon auf dem Gelände, in dem man unter erschwerten Bedingungen testen kann, wie sich die Teams bei der Wiederbelebungsmaßnahme in einem Zugabteil anstellten.
7: In den letzten Jahren, als wir also relativ viele Flüchtlingstransporte aus der Ukraine hatten, hat also das Rote Kreuz auch diese Fahrten dementsprechend mit begleitet. Das stellen wir hier gerade dar. Wir haben also einen Sanitätsdienst, der den Zug mit begleitet hat, und während der Fahrt ist es also zu einem Zwischenfall gekommen. Wir haben eine reanimationspflichtige Person im Zug, wo wir also wenig Platz haben, wo wir Leute haben, und hier geht es also darum, das hier mal zu simulieren und darzustellen.
1: Doch auch wenn man weiß, dass da unten nur ein Dummy liegt, der da bearbeitet wird, die Kommandos oder das Geplarre des Defibrillators sorgen dafür, dass man von der Situation angesteckt wird und sich wünscht, so etwas nicht am eigenen Leibe erleben zu müssen.
8: Achtung, Patienten nicht berühren. Herzrhythmus ist ausgewertet.
1: Eine Vielzahl an Ehrenamtlern konnte so angesprochen werden, und zu den Ausbildungsaspekten kam als unverzichtbarer Bestandteil auch das Gruppenerlebnis dazu. Denn es zeigte den Rotkreuzlern, dass sie nicht allein sind, sondern viele Brüder und Schwestern im Geiste in allen Bundesländern haben.
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0: Der Donnerstagvormittag startet bewölkt mit ein wenig Sonne und Temperaturen bis 21 Grad. Zu Mittag ist es weiterhin wechselnd bewölkt und es bläst ein schwacher Wind aus Nordosten. Am Abend scheint überwiegend die Sonne und die Temperaturen liegen bei 23 Grad. In der Nacht ist es wechselnd bewölkt. Der Freitag wird weitestgehend bewölkt und es kann zeitweise leichten Regen geben bei Temperaturen um 22 Grad.
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0: Mehr Anerkennung für Ehrenamtliche. Wernigerode führt Ehrenamtskarte ein. Wer sich in Wernigerode ehrenamtlich engagiert, soll künftig nicht nur ein Dankeschön hören, sondern auch ganz konkret davon profitieren. Die Stadt führt jetzt die Ehrenamtskarte ein und würdigt damit den Einsatz der vielen Freiwilligen. Ob im Sportverein, bei der Freiwilligen Feuerwehr, in der Kultur, im sozialen Bereich oder in der Kinder- und Jugendarbeit. Ohne Ehrenamtliche würde vieles in Wernigerode nicht funktionieren. Genau dieses Engagement möchte die Stadt jetzt sichtbar anerkennen.
1: Es gibt eine Beteiligung auch bei der Landkreiskarte mit einem Angebot, das wir dort vorhalten, was dort auch hinterlegt ist. Aber wir haben natürlich für uns, für Wernigerode, gesagt, wir brauchen noch mal was Eigenes. Wir weichen auch etwas ab von den Rahmenbedingungen. Und wichtig ist uns ja auch gewesen, dass wir das Ehrenamt in vollen Umfang auch würdigen. Das heißt nicht nur den Bereich der Feuerwehr und THW, was ja erstmal, sag ich mal, der erste Aufschlag ist der Landkreiskarte, sondern für uns war es wichtig, das Ehrenamt vollumfänglich im sozialen, kulturellen, sportlichen Bereich, aber auch Feuerwehr mit zu berücksichtigen.
0: Die Ehrenamtskarte richtet sich an Menschen ab 14 Jahren, die sich seit mindestens einem Jahr regelmäßig ehrenamtlich engagieren. Voraussetzung sind in der Regel mindestens 3 Stunden Einsatz pro Woche oder 150 Stunden im Jahr. Für Jugendliche

0: Hier gelten geringere Anforderungen. Wer die Karte erhält, kann verschiedene Vergünstigungen nutzen, zum Beispiel freien oder ermäßigten Eintritt in der Schirker Feuerstein Arena, Rabatte für Schwimmhalle und Waldhofbad sowie Ermäßigungen im Harzplanetarium und Harzmuseum.
1: Das wäre eben halt gerade die städtischen Einrichtungen erstmal natürlich an der Stelle gut unterbringen können oder auch das Angebot vorhalten können für die Ehrenamtler. So sind eben halt Schirker Feuerstein Arena, die Badeanlagen, das Harzplanetarium unter anderem mit drin mit einer Kostenerstattung von 50% oder 50% Rabatt und eben halt dazu eben halt noch das Harzmuseum und die Stadtbibliothek. Auch mit den entsprechenden Vergünstigungen und Feuerwehrmuseum sogar kostenfrei und dem halt auch der Mitgliedsbeitrag für die Stadtbibliothek würde entfallen für die Ehrenamtler.
0: Weitere Partner sollen noch hinzugewonnen werden und können sich auf der Internetseite der Stadt Wernigerode informieren und melden. Dort wird auch die Ehrenamtskarte von den Ehrenamtlichen selbst beantragt und die jeweiligen Organisationen bestätigen ihren Einsatz. Die Anträge müssen bis Ende Oktober des jeweiligen Jahres eingereicht werden. Verliehen wird die Ehrenamtskarte dann jedes Jahr im Dezember rund um den Tag des Ehrenamtes.
1: Wir suchen mitwirkende Partner, die eben halt auch, denen das Ehrenamt der Stadt Wernigerode auch am Herzen liegt und wo wir natürlich sehr offen sind mit den Angeboten, die sie vorhalten, ob es eben halt auch Rabatte sind auf einzelne Produkte, Veranstaltungen oder was auch man sich immer auch vorstellen könnte. Ich glaube, da ist der Fantasie wirklich freien Lauf gelassen. Aber es wäre halt schön, wenn wir diese Angebote neben den städtischen Angeboten, die wir vorhalten, einfach nochmal erweitern können, um da auch nochmal den Ehrenamtlichen den entsprechenden Beitrag zu geben und auch eben halt ihre Arbeit zu würdigen.
0: Mit der neuen Ehrenamtskarte möchte die Stadt vor allem eines deutlich machen. Das Engagement der vielen Ehrenamtlichen ist unverzichtbar und verdient mehr als nur ein Dankeschön.
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0: Der Donnerstagvormittag startet bewölkt mit ein wenig Sonne und Temperaturen bis 21 Grad. Zum Mittag ist es weiterhin wechselnd bewölkt und es bläst ein schwacher Wind aus Nordosten. Am Abend scheint überwiegend die Sonne und die Temperaturen liegen bei 23 Grad. In der Nacht ist es wechselnd bewölkt. Der Freitag wird weitestgehend bewölkt und es kann zeitweise leichten Regen geben bei Temperaturen um 22 Grad.
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0: Ein 59-jähriger Motorradfahrer aus Halberstadt ist am Sonntagmittag bei einem Verkehrsunfall auf der Kreisstraße 1351 schwer verletzt worden. Nach bisherigen Erkenntnissen war der Mann gegen 13.45 Uhr von Hasselfelde in Richtung Stiege unterwegs. In einer Rechtskurve kam er vermutlich aufgrund nicht angepasster Geschwindigkeit nach links von der Fahrbahn ab und stürzte. Der 59-jährige erlitt schwere Verletzungen und wurde mit einem Rettungshubschrauber in ein Krankenhaus geflogen. An seinem Motorrad entstand ein Sachschaden von rund 10.000 Euro. Ein Auto ist am Sonntagnachmittag auf einem Feldweg im Windpark vollständig ausgebrannt. Die Fahrerin blieb dabei unverletzt. Die 23-jährige Dardesheimerin war gegen 14.45 Uhr mit ihrem Daimler unterwegs, als sie plötzlich Rauch an ihrem Fahrzeug bemerkte. Sie stoppte den Wagen und stieg aus, um nach der Ursache zu schauen. Kurz darauf geriet das Fahrzeug aus bislang unerklärtem Grund in Brand. Die Feuerwehr aus Dardesheim und Hessen rückten mit insgesamt 35 Einsatzkräften an.

0: und löschten die Flammen. Der PKW wurde durch das Feuer komplett zerstört. Der entstandene Schaden wurde auf etwa 8.000 Euro geschätzt. Ein 38-jähriger Radfahrer aus Schmatzfeld ist am Sonntagabend bei einem Verkehrsunfall auf der Kreisstraße 1355 leicht verletzt worden. Der Mann war gegen 23.30 Uhr von Feckenstedt in Richtung Schmatzfeld unterwegs, als er aus bislang ungeklärter Ursache mit seinem Fahrrad stürzte. Bei der Unfallaufnahme bemerkten die Polizeibeamten Alkoholgeruch beim Fahrer. Ein freiwilliger Atemalkoholtest lehnte der 38-Jährige ab. Anschließend wurde im Klinikum eine Blutprobe entnommen. Gegen den Radfahrer wurde ein Ermittlungsverfahren wegen des Verdachts der Trunkenheit im Verkehr eingeleitet. Bei einem Verkehrsunfall im Kreisverkehr am Anger ist am Montagmorgen ein 28-jähriger Beifahrer leicht verletzt worden. Nach bisherigen Erkenntnissen fuhr ein 92-jähriger VW-Fahrer gegen 9.45 Uhr von der Rudolf-Breitscheid-Straße in den Kreisverkehr ein und übersah dabei einen bereits im Kreisverkehr fahrenden Skoda. Es kam zum Zusammenstoß der beiden Fahrzeuge. Der Beifahrer im Skoda wurde leicht verletzt. An den beteiligten Fahrzeugen entstand ein Sachschaden von insgesamt rund 8.500 Euro. Gegen den VW-Fahrer wurde ein Ermittlungsverfahren wegen des Verdachts der fahrlässigen Körperverletzung eingeleitet. Bei einem Verkehrsunfall an der Kreuzung Stecklenberger Straße und Nordhäuser Heerstraße ist am Montagvormittag ein 52-jähriger Autofahrer leicht verletzt worden. Nach bisherigen Erkenntnissen war eine 31-jährige Quedlinburgerin gegen 10.45 Uhr mit ihrem Mitsubishi auf der Nordhäuser Heerstraße unterwegs. Beim Überqueren der Kreuzung übersah sie aufgrund der tiefstehenden Sonne einen von rechts kommenden Dacia-Fahrer aus Quedlinburg. Es kam zum Zusammenstoß der beiden Fahrzeuge. Der 52-jährige wurde dabei leicht verletzt. Der entstandene Sachschaden wird auf etwa 10.000 Euro geschätzt. Gegen die Unfallverursacherin wurde ein Ermittlungsverfahren wegen des Verdachts der fahrlässigen Körperverletzung eingeleitet.
1: Kunstausstellung im Salzlandmuseum.
2: Was bleibt von einem Künstlerleben, so ausgefüllt es auch sein mag, 50 Jahre nach dem Tod? Diese Frage stellte sich das Salzlandmuseum in Schönebeck, nachdem man beim Stöbern in den Archiven sehr interessante Grafiken eines Künstlers fand, der hier in der Region wirkte.
3: Also, weil eigentlich hat die Kollegin damit angefangen, die ist noch relativ neu im Haus, kannte die Zeichnung nicht und war völlig angeknipst, würde man heute sagen. Die war fasziniert. Und was natürlich das Besondere war, es war der ländliche Raum war im Fokus. Es gibt zwar Zeichnungen von Kalbe, von Berbi, von Schönebeck und von den Ortsteilen, aber es waren eben ganz viele Dörfer aus der Region, die sich im Vergleich zu heute sehr verändert haben.
2: Anlass für das Museum, sich mit dem Künstler zu beschäftigen, von dem man zunächst nur den Namen kannte, Armin Thiemler. Erste Nachforschungen ergaben, dass man sich im Kreismuseum Genthin bereits vor einigen Jahren mit dem Œuvre des Malers beschäftigte und dabei in den Archiven seinem Lebensweg nachforschte.
4: Wir haben auch selbst recherchieren müssen, weil wir ja auch in unserer Sammlung Bilder von ihm haben. Und da kann man Folgendes sagen. Also 1896 in Lütgenzierz geboren, als Sohn eines Gärtners, also eines Gutsgärtners, hat seine Ausbildung dann in Magdeburg gehabt, an der Schule, also am Gymnasium, und kam dann also ganz jung in den Ersten Weltkrieg. Mit welcher Begeisterung wissen wir nicht, aber er wurde schwer verwundet an der rechten Hand. Und für jemanden, der eigentlich Kunst studieren wollte, war das natürlich ein schwerer Schlag. Er fand dann erstmal eine Anstellung in Burg, hat da auch selbstständig schon Grafiken veröffentlicht beim Verlag August Hopfer. Dort sind auch die Heimatkalender für die Börde und fürs Jerichower Land erschienen. Und da findet man eben auch kleine erste Arbeiten von ihm. Und so kam er in die Künstlerszene, wurde dann in Magdeburg beim Faber Verlag auch angestellt, auch für Werbung und was da alles so zu machen war, hat weiter studiert dann in Hannover an der Kunstgewerbeschule und war dann als Maler, Grafiker selbstständig.
2: Und da beginnt die Zeit, in der die Bilder, von denen wir hier bereits ein paar zeigten, entstanden, beginnend um das Jahr 1935 herum bis etwa 1944. Sie dokumentieren eine Flucht in romantische Motive, abseits von seiner Arbeit als Pressezeichner, für die gleichgeschaltete Lokalpresse in und um Magdeburg herum.
3: Durch seine Kriegsverletzung aus dem Ersten Weltkrieg musste er nicht nochmal in den Krieg, sondern hatte eben diese steife Hand und musste zusehen, wie er Geld verdient. Und war eben Zeichner und Künstler, hat viel für die Zeitung gearbeitet. Und dann zog er eben so auch aus der Flucht, aus der Realität, ist er dann, als er in Magdeburg wohnte, hier so in den Kriegsjahren durch die Region gezogen und hat versucht, so ein bisschen heile Welt für sich festzuhalten.
2: Abgedruckt wurden die Bilder im Magdeburger Tageblatt, der Mitteldeutschen oder der Gentiner Zeitung. Entstanden sind dabei hauptsächlich stimmungsvolle Ansichten von Dörfern, landwirtschaftlichen Höfen oder den dort lebenden Menschen.
4: Gerade bei den Porträts, die konnten wir feststellen, da gibt es auch immer kleine Geschichten in der Zeitung zu lesen. Also eine kleine Spalte mit, also ein Bauer, der besonders alt war oder eine Auszeichnung bekommen hat oder so. Also ganz, ganz verschiedene Porträts sind da zu finden. Und das Schöne hier in Schönebeck ist, dass sie die Originalzeichnungen haben. Also es lohnt sich tatsächlich mal ins Archiv zu gehen und zu gucken, welche Geschichten hinter diesen Gesichtern.
2: Es sind ganz zarte Tuschezeichnungen mit Pinsel oder Feder, mit Bleistift akzentuiert in Schwarz-Weiß, eben wie man sie für die damalige Drucktechnik der Tageszeitungen benötigte. Die hier zu sehende Auswahl konzentriert sich auf die romantischen Motive. Später sollen auch Bilder des zerstörten Magdeburgs entstanden sein, die sich aber wohl nicht in den Archiven des Schönebecker Museums finden lassen. So nahm man die vorhandenen Bilder und versuchte, die Orte wiederzufinden, die Thiemler für seine Zeichnungen auswählte, womit sich ein interessanter Kontrast ergab zwischen den gut 90 Jahre alten Bildern und dem heutigen Zustand, wenn es denn gelang, die damalige Position des Malers wiederzufinden. In Schönebeck archivierte man einst die Originale von Armin Thiemler, und auch bei der Gestaltung dieser Ausstellung konnte man noch nicht abschließend klären, wie sie in den Bestand des Museums kamen.
3: Das ist eine ganz spannende Geschichte. Das ist ja, wir sind ja heute alle sehr da, die Museen an der Provenienzforschung dran. Das ist eine Frage, die noch nicht klar ist. Es sieht fast so aus, Thiemler ist 76 gestorben, als wenn die Zeichnungen schon vorher ins Haus gekommen sind. Und das ist ein Rätsel, was wir noch lösen müssen.
2: Für die Ausstellung reservierte man den Raum für Sonderausstellungen und dazu die Wandfläche auf dem Gang dorthin und man ergänzte die grafischen Arbeiten noch mit Schaukästen, in denen man Artefakte aus der Entstehungszeit der Bilder platzierte, um den Besuchenden einen Einblick in das damalige dörfliche Leben zu geben, weshalb man auch zeitgenössische Trachten dafür auswählte. Nach dem Zweiten Weltkrieg arbeitete Thiemler dann freischaffend, er war Teil der Künstlerkolonie in Arnshoop und seine Bilder wurden dann von der dortigen Landschaft inspiriert, weshalb die hier ausgestellte Schaffensphase einen besonderen Abschnitt seines Lebens dokumentiert. Bis zum 4. Oktober kann die Ausstellung besucht werden.
5: Kinderflohmarkt auf dem Schlosshof. Junge Verkäufer verkaufen gebrauchte Spielsachen.
6: Puppen, Bücher, Kuscheltiere oder Brettspiele. Auf den Decken im Schlosshof gab es für die Besucherinnen und Besucher viel zu entdecken. Kinder zwischen 6 und 14 Jahren boten hier ihre Spielsachen zum Verkauf an. Organisiert wurde der Flohmarkt vom Gewerbeverein Wittenberg und der Touristeninformation. Mit Unterstützung der Projektschmiede und der Stadt Wittenberg.
7: Also in diesem Jahr haben wir über 62 Anmeldungen, was toll ist. Weil es ist nicht nur Jubiläum, sondern auch noch sehr warm. Und wir hatten ein bisschen Sorge, um ehrlich zu sein, dass sich viele für den Badesee entscheiden und vielleicht auch die gekühlte Wohnung. Aber nein, wir wurden eines Besseren belehrt. Schon im Vorfeld war vielen Eltern klar, sie wollen auf jeden Fall teilnehmen. Und deswegen freuen wir uns, dass heute auch so viele hier erschienen sind. Das ist das eine. Aber auch, dass viele gekommen sind, um zu gucken, was es denn hier zu kaufen gibt. Das gehört ja auch mit dazu, die Bereitschaft von kleinen und großen Käufern. Und das ist hier auf dem Schlosshof besonders schön, weil hier ist nämlich auch ein schönes, schattiges Plätzchen. Und das ist eine neue Kombination. In den ganzen 30 Jahren gab es verschiedene Standorte. Hier ist wohl einer der historischeren Standorte und damit auch sogar noch durch den Schatten ein sehr schöner Ort entstanden für den Kinderflohmarkt.
6: Die hohen Temperaturen stellten die Veranstalter allerdings vor besondere Herausforderungen. Deshalb wurde der Kinderflohmarkt um eine Stunde verkürzt und endete bereits um 11 Uhr. Sonnenschirme, kostenloses Trinkwasser und ein Abkühlungsbereich sorgten dafür, dass die Kinder den Vormittag trotzdem

0: trotz der Hitze genießen konnten.
1: Also wir haben zum einen nicht nur ein kleines Basin mit ganz tollen Spritzpistolen. In Vorwarnung, nicht die Ware und auch nicht die Eltern, nur die Kinder dürfen sich nachspritzen. Jedes Kind bekommt auch noch eine Kugel Eis und wir haben gemeinschaftlich entschieden, dass der Kinderflohmarkt verkürzt wird. Das heißt von 9 bis 11 anstatt von 9 bis 12.
0: Für die jungen Verkäuferinnen und Verkäufer stand aber nicht nur das Geld im Vordergrund. Viele freuten sich auch darüber, dass ihre Spielsachen ein neues Zuhause fanden.
2: Ich finde es einfach so schön, dass alle hier zusammenkommen und dass man auch selber ein bisschen Geld verdienen kann, bei den anderen zuschauen kann und auch mit Geld lernen kann und zu handeln und mit anderen Menschen Kontakt zu haben. Das mag ich sehr.
0: Während des Vormittags wurde gehandelt, gefälscht und verkauft. Einige Stände waren dabei besonders gefragt.
2: Ganz gut. Es war mal groß, es war mal klein. Es waren irgendwie immer so Phasen, wann die Menschen eben kamen. Zu früh war es nicht so, da war es schon sehr, sehr leer. Aber dann kamen immer mehr Menschen und dann ging es eigentlich wieder in die Höhe mit der Kasse.
0: Und auch für den Erlös gab es bei vielen schon konkrete Pläne.
2: Ich werde es dann wahrscheinlich sparen, weil man weiß nie, wofür man es braucht. Es ist immer, dass man irgendwas parat hat, falls irgendwas passiert.
0: Der Kinderflohmarkt lockte zahlreiche Familien in den Schlosshof und zeigte, dass gebrauchte Spielsachen auch neuen Besitzerinnen und Besitzern noch viel Freude bereiten können.
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0: Der Donnerstagvormittag startet bewölkt mit ein wenig Sonne und Temperaturen bis 21 Grad. Zu Mittag ist es weiterhin wechselnd bewölkt und es bläst ein schwacher Wind aus Nordosten. Am Abend scheint überwiegend die Sonne und die Temperaturen liegen bei 23 Grad. In der Nacht ist es wechselnd bewölkt. Der Freitag wird weitestgehend bewölkt und es kann zeitweise leichten Regen geben bei Temperaturen um 22 Grad.
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0: Halberstadt lädt zum Feiern ein. Ein Wochenende voller Unterhaltung für die ganze Region. Am vergangenen Wochenende war es wieder soweit. Das beliebte Halberstädter Stadtfest startete in die nächste Runde. Das dreitägige Fest bietete ausreichend Spaß und Unterhaltung für Groß und Klein, Alt und Jung und lockt mittlerweile immer mehr Besucher von außerhalb in die Kreisstadt. Das perfekte sonnige Wetter sorgte für einen gelungenen Start und auch an den folgenden Tagen für traumhafte Partystimmung.
2: Wir sind ja auf dem Halberstadtfest, das fängt gerade an. Es ist ja schon ziemlich gut besucht hier am Freitagnachmittag, Abend. Wie sind denn so die ersten Eindrücke?
3: Also ich bin begeistert, sind jetzt schon relativ viele Leute da, es füllt sich. Und wir haben ja hier, dann haben wir den Domplatz, der erste Künstler singt. Also im Prinzip so kann es weitergehen und ich gehe davon aus, wir werden drei großartige Tage erleben.
0: Die Besucherinnen und Besucher freuten sich über ein abwechslungsreiches Programm mit Musik, Kultur, Vereinsleben und kulinarischen Angeboten. Die Innenstadt wurde wie gewohnt zur Festmeile. Auf der Hauptbühne sorgten regionale und überregionale Acts für Unterhaltung.
2: Worauf können sich die Leute denn so freuen? Es ist ja schön bunt geschmückt, ein großes Angebot.
3: Ja, also heute Abend natürlich kann man sich noch auf die Sputnik Spring Break Party freuen. Morgen singt unser Schlagerstar Linda Hesse seit ganz, ganz langer Zeit mal wieder in Halberstadt. Wir sind gespannt, wie voll es hinter uns dann wird. Am Abend dann Antenne Niedersachsen auf der Bühne mit einer Liveband. Also ich glaube, alles in allem ein tolles Programm hier, inklusive dem, was wir natürlich haben hier für Kinder, die Wasserpaddler und das Trampolin kostenfrei. Und auf dem Domplatz natürlich der beliebte Rummel, was sich ja die Halberstädter immer wünschen. Und da gibt es noch ganz, ganz viele kleine Programmpunkte, die an diesem Wochenende hier uns das Fest versüßen.
0: Ergänzt wurde das Programm durch Aktionen für Familien, Mitmachangebote und Präsentationen lokaler Vereine.
2: Wie ist es denn, da hinten gibt es von der Stadt Halberstadt einen Aufsteller mit dem Titel Halberstadt-Million. Was hat es denn eigentlich genau damit auf sich?
3: Ja, das ist gut, dass Sie das schon gesehen haben, denn die Halberstadt-Million, die startet im Prinzip mit diesem Fest ganz offiziell dann morgen. Und zwar versetzt uns das Sondervermögen ja in die Lage, ein bisschen Investitionsmittel freizukriegen. Und da haben wir gesagt, wenn das Sondervermögen dafür dient, dass die Kommunen gute Sachen damit anstellen, weil die Kommunen am besten wissen, wofür sie das Geld brauchen, dann gehen wir noch eine Stufe runter und sagen, nicht die Kommunen wissen das, sondern eigentlich wissen es die Bürger. Und deswegen haben wir die Bürgermillionen ins Leben gerufen, wo man Projekte, investive Projekte einreichen kann bei der Stadt im Wert von eben maximal 1 Million. Und dann wird es eine Abstimmung geben und die Projekte, die sich da durchsetzen, werden dann von der Stadt Halberstadt umgesetzt.
0: Das Stadtfest ist einer der Höhepunkte im Veranstaltungskalender der Stadt und soll Menschen aus Halberstadt und der Region zusammenbringen.

0: Die älteste Jesusfigur der Welt. Der verborgene Schatz des Halberstädter Doms. Im Halberstädter Dom befindet sich eine der frühesten, vollständig erhaltenen Triumphkreuzgruppen des Mittelalters in einer der eindrucksvollsten und einfühlsamsten Darstellungen der Kreuzigung Jesus Christus aus dem frühen 13. Jahrhundert. An seiner Seite trauern Maria und Johannes. Über ihnen verheißen Cherubim das ewige Leben. Zusammen erzählen sie eine Geschichte von Leid, Hoffnung und Erlösung. Die Triumphkreuzgruppe entstand um 1210 bis 1215 und ist somit die älteste Jesusfigur der Welt. Sie gehörte bereits zur Ausstattung des romanischen Vorgängerbaus, der 1220 geweiht wurde. Bis heute gilt sie als die früheste, vollständig erhaltene Triumphkreuzgruppe Europas mit einem erweiterten Bildprogramm.
1: Was macht denn dieses Triumphkreuz so besonders?
2: Das Triumphkreuz ist das strahlendste Beispiel einer ganzen Gruppe von sogenannten Triumphkreuzen, die zwischen dem 11. und dem 13. Jahrhundert in Europa gebaut wurden. Und dieses ist das einzige, das noch fast vollständig vorhanden ist, außer einer Kürzung an den Seiten, die beim Aufbau des gotischen Domes, denn das Triumphkreuz gehört aus dem
1: Romanischen. Wie alt ist es denn ungefähr?
2: Das ist etwa 1220 entstanden, also da war es fertig. Weil 1220 wurde der Vorgängerbau dieses heutigen gotischen Domes geweiht und da geht man von aus, dass das Triumphkreuz dann schon angebracht war.
1: Das ist ja weltweit jetzt das originalste Triumphkreuz, was es halt gibt. Und dann hat man ja was ganz Besonderes im Kopf gefunden. Was ist das denn gewesen?
2: Ja, das war eine sogenannte Kreuzesreliquie. Also das Triumphkreuz ist gleichzeitig damit auch ein Reliquiar. Also die Reliquie, das eine Kreuz ist, das ist eine Reliquie, das war also ein kleines Stück des wahren Kreuzes Christi, also an dem er der Überlieferung nach eben gestorben ist.
1: Es ist ja so, diese Reliquie, die ist ja schon sehr, sehr alt. Wie ist die eigentlich mal nach Halberstadt gekommen und war die schon damals auch bekannt?
2: Also die Kreuzesreliquien waren bekannt und man vermutet, weil erst knapp 2 Jahrzehnte vorher oder 1,5 Jahrzehnte vorher der damalige Halberstädter Bischof beim 4. Kreuzzug mitgemacht hat, dass er das aus Konstantinopel mitgebracht hat. Der 4. Kreuzzug war jener Kreuzzug, bei dem die Kreuzfahrer nicht Jerusalem eroberten, sondern gegen Konstantinopel zogen und dann Konstantinopel plünderten.
1: Dieses Holzstück soll ja original, deswegen ist es ja eine Reliquie, vom Kreuz Christi stammen. Wäre das theoretisch sogar möglich?
2: Ja, schwer möglich. Aber der christlichen Überlieferung nach hat die Kaiserin Helena, die Mutter des Konstantins, ins gelobte Land gezogen und hat das Kreuz gesucht und gefunden. Und von diesem Kreuz, was sie da gefunden hat, stammen eben die vielen Kreuzesreliquien, die man über die ganze Welt jetzt verstreut hat.
0: Ihre Besonderheit liegt nicht nur im Alter. Beeindruckend sind vor allem die außergewöhnliche Schnitzkunst, die bis heute erhaltene originale Farbfassung, die ausgewogene Komposition und das komplexe Zusammenspiel der Figuren. Kunsthistoriker sehen darin einen Höhepunkt der europäischen Bildhauerkunst ihrer Zeit.
1: Neben mir steht die älteste Jesusfigur der Welt. Wie geht man eigentlich daran, wenn man an so einem berühmten und seltenen Stück arbeiten darf?
3: Also erstmal ganz schematisch wie an jedes andere Objekt, aber auch für uns, die wir ja immer die Möglichkeit haben, tolle Kunst direkt zu bearbeiten, ist das was ganz Besonderes. Diese Triumphkreuzgruppe 1220 entstanden, also auch für uns eine Einmaligkeit und was ganz Besonderes in der Arbeit.
1: Wie groß ist denn der Respekt vor den Erschaffern dieser Figuren?
3: Also wir sehen ja nun ganz genau, wie ist das Objekt hergestellt, wie ist es bemalt. Also man kann ganze Arbeitsschritte nachvollziehen und kann sich vielleicht auch irgendwie ein bisschen zurückversetzen. Wie war das seinerzeit? Wie war so eine Baustelle? Wie ist so ein Dom entstanden? Wie die Figuren? Wo hat der Künstler den Schnitzeisen angesetzt? Also großer Respekt und einmalig.
1: Kennt man denn die Namen auch?
3: Die Namen sind unbekannt. Also wir haben hier zwar überliefert, wann das entstanden ist, aber das auch nur durch dendrochronologische Untersuchungen und auch Schriftenkunde. Aber wer das gemacht hat, der Autor, wer der Künstler war, ist nicht bekannt.
1: Das ist ja hier eine Triumphkreuzgruppe, die alle 8 Jahre mit einem Gerüst versehen wird, um die Figuren zu untersuchen und eventuell zu restaurieren. Warum ist dieser Aufwand notwendig?
3: Wir haben natürlich in so einer Kirche freistehende Skulpturen auch Schmutzablagerungen. Wir haben Reste von Malschichten auf den Skulpturen, teilweise größere Bereiche, die komplett noch vergoldet sind, die bemalt sind. Und diese Malschichten, die können sich lösen vom Holzbildträger. Das ist Eiche in dem Fall. Und damit wir zeitig erkennen, wann sich Malschichten lösen, sind wir jetzt hier, werden diese festigen, ohne dass Malschichtverlust entsteht. Denn das ist dann zu spät. Also es darf nicht passieren, dass hier was runterfällt, was abgeht, sondern wir sind dafür da, jetzt diese Malschichten zu festigen, die Oberflächen zu reinigen, Schmutze abzunehmen, Stäube, die wie Kompressen auf originalen Oberflächen liegen und diese beschädigen können.
1: Die Figuren befinden sich ja jetzt zurzeit in einem richtig guten Zustand. Wie haben die eigentlich die letzten 1000 Jahre überstanden? Hat man das da auch schon gemacht?
3: Also auch das ist eine große Frage, wie die auch so überkommen sind in diesem doch guten Zustand. Sie sind in Kriegszeiten ausgebaut worden. Sie sind sicherlich nicht regelmäßig gewartet worden, wie das heutzutage ist. Aber wir merken, dass es notwendig ist. Wir haben ja großflächige Fassungsverluste schon gehabt in den letzten Jahrhunderten. Und das, was da ist, müssen wir sichern und halten. Und deswegen diese regelmäßige Kontrolle, damit nichts weiter passiert.
1: Vielleicht könnten Sie noch mal was zum Jesus sagen. Der hat ja auch etwas in seinem Kopf.
3: Jesus, das große Kruzifix, hat eine Reliquie im Schädel oben im oberen Bereich. Das ist geöffnet worden. Vor Jahren ist auch versucht worden zu entziffern. Ein kleines Papier mit drin gewesen, mit einer Schrift. Eine Kreuzreliquie, also ein Stück vom Kreuz. Und das ist wieder eingesetzt worden, dokumentiert worden. Und das ist im Mittelalter oft, dass Skulpturen als Reliquiare dienten, also als Aufbewahrungsort für kostbare Reliquien. Und das ist hier in diesem Triumphkreuz beim Christus auch der Fall gewesen.
1: Viele Menschen hier im Dom, die gehen hier durch den Dom durch, aber die wenigsten gucken mal nach oben. Wahrscheinlich, weil auch die Figuren von unten gar nicht so einfach zu erkennen sind. Könnte man da nicht was dran ändern?
3: Es ist schon imposant. Wir haben jetzt ja die Situation, dass eingerüstet ist, aber ohne Gerüst haben die doch eine Dominanz. Sie müssen sich aber mal vorstellen, wie war das vor Jahrhunderten? Das war Gold, das war Rot, Grün, blaue Farben. Das muss gestrahlt haben, das muss Eindruck geschinden haben. Und jetzt ist das zurückhaltender, weil es eben ja doch schon eine Patina hat und eine Alter hinter sich. Aber ich glaube, die sind genauso präsent auch für Besucher. Es gibt ja auch hier, glaube ich, Führungen, wo auch über die Triumphkreuzgruppe informiert sind. Also die sind schon da und präsent. Und ich glaube, jeder Besucher, der aufmerksam durch den Dom geht, kann hier nicht vorbei.
0: Wer heute vor dieser fast 800 Jahre alten Figurengruppe steht, begegnet nicht nur einem außergewöhnlichen Kunstwerk. Er blickt in ein einzigartiges Zeugnis mittelalterlicher Frömmigkeit, meisterhafter Handwerkskunst und europäischer Geschichte.

0: Landespressekonferenz. Informationen aus der Landeshauptstadt.
1: In der Landespressekonferenz am Dienstag stellte Lydia Hüskens die für Infrastruktur des Landes Sachsen-Anhalt zuständige Ministerin Gesine Braun vor. Sie wurde zur neuen Präsidentin der Landesstraßenbaubehörde ernannt. Damit steht sie der Behörde vor, die sich um die etwa 4000 Kilometer an Straßen kümmert, für die das Land zuständig ist. Im Gegensatz zu den Straßen, für die die Kommunen oder die Landkreise Zuständigkeit haben, oder den Bundesstraßen und Autobahnen, die in der Verantwortung der Bundesregierung liegen. Gemeinsam stellten die Ministerin und die neue Präsidentin des LSBB einen neuen Landesstraßenbauplan vor, der die Maßnahmen auf diesem Gebiet bis zum Jahr 2040 fortschreiben soll. Offensichtlich war so ein Planungstool dringend vonnöten, denn der letzte Landesstraßenbauplan wurde vor über 20 Jahren erarbeitet.
2: Und wir haben uns auch für die kommenden Jahre vorgenommen, dass wir einen Plan nicht mehr so sehr reifen lassen werden, sondern ihn in Zukunft alle 5 Jahre nehmen und dann auch aktualisieren. Ich glaube, das ist eine etwas sinnvollere Verfahrensweise, als einfach so lange zu warten, bis jeder durch pures Anstarren feststellen kann, dass ein Plan dann der Überarbeitung bedarf.
1: Die wohl wichtigste Feststellung dieses Planes dürfte sein, dass man in den kommenden Jahren verstärkt in die vorhandene Infrastruktur investieren will. Denn etwa die Hälfte der Landesstraßen erreichen nicht die gewünschte Zustandsnote von wenigstens 3,5. Und vor allem die Brücken machen dabei Sorgen. So umfasst der Plan einige zentrale Schwerpunkte: Erhaltung und Ausbau von Landesstraßen sowie der Erhalt der 938 Ingenieurbauwerke, die dazugehören. Dennoch soll es aber auch einige Neubauten geben, vor allem als Umgehungsstraßen.
2: Gerade Ortsumgehungen ist für mich ein Thema, was wir immer wieder auch in den Fokus nehmen müssen. Ich weiß, gibt es immer die Diskussion zwischen Flächenverbrauch, hat es Auswirkungen auf Natur und Landschaft. Auf der einen Seite aber, wir müssen immer auch sehen, dass Ortsumgehungen in der Regel gebaut werden, um die Menschen in den Orten zu entlasten. Vor allen Dingen, was das Thema Lärmbelästigung anbelangt, aber halt eben auch, ich sag mal, andere Themen, die damit verbunden sind. Und deshalb ist es aus meiner Sicht ganz, ganz wichtig, dass Sachsen-Anhalt bei diesem Punkt bleibt. Ganz wichtig, großer Schwerpunkt bei uns wird auch in der Zukunft der Erhalt von Brücken und Bauwerken bleiben. Gerade hier in Magdeburg wundert das niemanden, auch wenn wir für diese Brücken nicht zuständig sind. Magdeburg und Halle sind große Städte, die sind für die Landes- und Bundesstraßen auf ihrer Fläche selber zuständig. Aber ansonsten haben wir natürlich eine ganze Menge, ich hatte die Zahl genannt, von Bauwerken, die wir in enger Beobachtung haben und die wir natürlich dann auch bei gegebener Zeit entsprechend sanieren oder ersetzen müssen.
1: Dazu kommt der Radwegebau und was wirklich neu ist, man denkt im Ministerium über den Neubau von weiteren Elbbrücken nach, wobei es besonders um den Ersatz von bestehenden Fährverbindungen geht, wenn sich der Bau einer Brücke als wirtschaftlicher herausstellen sollte.
2: Es klingt jetzt ein bisschen komisch, ich bin natürlich auch angesprochen worden, warum denn erst jetzt? Das hätte man doch vor 30 Jahren machen können. Wir haben lange gehofft, dass der Bund an der einen oder anderen Stelle, wenn ich jetzt die Verlängerung der 190N oben im Norden nenne oder Brücke bei Aachen, das ist auch immer ein Thema gewesen, entsprechende Verkehrsinfrastruktur schaffen würde. Aber ich sag mal, nach 30 Jahren Hoffen kommt immer irgendwann der Punkt, an dem man auch sagen muss, wir gehen hier selber in die Verantwortung, wir überprüfen, ob es an der einen oder anderen Stelle wirtschaftlich ist. Straßenbau ist etwas, was immer sehr unter wirtschaftlichen Gesichtspunkten arbeitet. Und wir haben festgestellt, dass wir an 3 Stellen im Land, an 3 Stellen, wo wir heute Fähren haben, wirtschaftlich darstellen können, dass wir statt der Fähren Brücken bauen. Wir gehen mal von einem Horizont von etwa 20 Jahren aus, bis da jemand auf der Brücke stehen kann und kann sagen, die ist jetzt für den Verkehr freigegeben. Wenn wir das jetzt nicht anfangen, dann wird eine kommende Generation es auch nicht erleben. Und irgendjemand wird dann mal sagen, warum habt ihr 50 Jahre gewartet? Und deshalb haben wir uns entschieden, wir gehen diesen Weg, wir können das wirtschaftlich darstellen und werden sukzessive schauen, dass wir auch diese 3 Projekte, ja, das sind große Projekte, das ist außer Frage, dann auch entsprechend umsetzen können. Weil ich glaube, wir haben das gerade gestern beide erlebt, weil wir oben die Wittenberge den Spatenstich gemacht haben für die Ersatzbrücke dort, dass Brücken rechts und links der Elbe eine unglaubliche Bedeutung für die Menschen in der Region haben.
1: Dann nahm Bildungsminister Riedel im Podium Platz. Er wollte das Forum der versammelten Landespresse nutzen, um die Arbeit seines Ministeriums zu bilanzieren, dem er nun seit einem Jahr vorsteht. Er zog eine vorsichtig positive Bilanz, vor allem weil es gelang, die personellen Herausforderungen zu meistern. So dankte er der Lehrerschaft, weil die verpflichtende Vorgriffsstunde nach ihrem Scheitern vor Gericht durch freiwillig erbrachte zusätzliche Arbeit ersetzt werden konnte. So blieb die Unterrichtsversorgung mit im Mittel 93,5% auch in diesem Schuljahr konstant. Fehlenden Lehrerstunden fielen vor allem zusätzliche Angebote wie Arbeitsgemeinschaften zum Opfer, womit aber ein übermäßiger Unterrichtsausfall an den allermeisten Schulen vermieden werden konnte. Dennoch bleibt es bei den Anstrengungen zur Gewinnung von Lehrkräften oder pädagogischen Mitarbeitern oder bei den Maßnahmen wie den Praxislerntagen, wo Schüler nicht in der Schule sind, sondern in Unternehmen.
3: Es ist so, dass wir zum einen bemerkt haben bei der Betrachtung dieser Jahre, dass also der Grundbedarf an Unterricht erstaunlich stabil in der Fläche abgedeckt werden konnte. Die öffentliche Wahrnehmung ist ja oft, und das haben wir hier auch in der Landespressekonferenz hier und da thematisiert, dass also überall flächendeckend Unterrichtsausfall vorherrschen würde, beziehungsweise die Schulen alle flächendeckend unterversorgt seien. Es ist so, dass auch mit einer 105-prozentigen Unterrichtsversorgung es dennoch Unterrichtsausfall geben würde. Das ist ganz normal in einem Bildungssystem, das mit Menschen arbeitet. Menschen, die krank werden, die Kinder haben, die krank werden, die also auch mal den Unterricht nicht abhalten können. Wir wissen aber um die schwierige Situation der letzten Dekade, die besonders auch diese Jahre, die hier beschrieben werden, umreißen. Und dennoch konnte man sehen, dass es ein durchaus differenziertes Bild ist, dass also die Unterrichtsversorgung landesweit aufrechterhalten werden konnte, dass der Lehrkräftebestand nach einem vorherigen Rückgang in dem Betrachtungszeitraum von 15.830 Lehrkräften auf 15.973 Lehrkräfte gesteigert werden konnte. Besonders an Grund- und Gesamtschulen gab es deutliche Zuwächse.
1: Viele der beschriebenen Maßnahmen gelten nur für die beim Land angestellten Lehrer und pädagogischen Mitarbeiter. Anders sieht das bei Schulen in freier Trägerschaft aus. Und hier war es dem Minister wichtig zu betonen, nach Jahren des Schweigens einen runden Tisch arrangiert zu haben, bei dem neben den Trägern von allgemeinbildenden Schulen auch die berufsbildenden Ersatzschulen teilnahmen.
3: Ja, dann auch ganz wichtig das Thema Digitalisierung. Wenn wir das von 2019 andenken und jetzt dann also bis zum Ende 2024 des Berichtes, dann sehen wir also eine einschneidende Umwälzung der Bildungslandschaft, vor allen Dingen Digitalisierungsfragen, insbesondere natürlich durch die Pandemiebedingungen ab 2020. Wir haben also nicht nur über die Schulträger, viel mehr Geräte in den Schulen, Infrastruktur, Netzwerke und so weiter und so fort, sondern durch den Digitalpakt konnten also auch weiterhin verschiedenste Anschaffungen getätigt werden. Die Lehrpläne wurden umgestellt. Digitalisierung, Lernen in der digitalen Welt ist also ein Grundprinzip aller Lehrpläne geworden. KI ist ein ganz großes Thema seit 2023. Wir waren das erste Bundesland, das seinen Lehrkräften KI zur Verfügung gestellt hat. Digitale Schulverwaltung hat also Auftrieb erhalten. Somit kann man also sagen, dass die Digitalisierung mehr geworden ist als bloße Ausstattung, mehr als Laptops, die irgendwo stehen, sondern es ist eine ganzheitliche Strategie entstanden.
1: Die kommenden Ferienwochen werden nun dazu genutzt, das nächste Schuljahr vorzubereiten. So sicherte Minister Riedel zu, zum Schuljahrsbeginn noch einmal eine Medienkonferenz abhalten zu wollen, um darzustellen, unter welchen Voraussetzungen man in das neue Schuljahr starten kann. Und zum Schluss verlieh er seine Hoffnung Ausdruck, dass auch nach der Wahl im September der eingeschlagene Weg fortgesetzt werden kann und dass Schulpolitik in Sachsen-Anhalt nicht zum Spielball rechter Ideologien wird, auf dem Rücken der Kinder.

0: Unser Land, unsere Vereine.
1: Bastelstunde im Institut für Brand- und Katastrophenschutz in Heirutsberge. Die Aufgabenstellung: ein rohes Ei so zu verpacken, dass es einen Sturz aus 2 Metern Höhe überstehen würde. Eine schwierige Aufgabe, für die nur Zeitungspapier, ein paar Trinkhalme, Klebeband und etwas Strippe zur Verfügung standen. Denn das hier war eine Station der DRK Nord Challenge, auf der 114 DRK-Ehrenamtler aus 31 Kreis- und 7 Landesverbänden dabei waren, den Besten der Besten der Besten zu ermitteln.
2: Also es gibt verschiedene Kategorien, also ob das Ei gerissen ist oder nicht, wie die Teamarbeit ist. Der Schwerpunkt ist halt hier auf der Teamarbeit und der Führungsstruktur vom Gruppenführer.
1: Und so viel können wir jetzt schon mal verraten. Die Hallenser, die hier gerade gegen die Stoppuhr versuchten, das Ei zu verpacken, waren zum Schluss Teil der Siegermannschaft des DRK Halle-Saalkreis Mansfelder Land. Vielleicht lag es ja auch daran, dass das Ei gut verpackt und mit Fallschirm den Sturz überlebte. Doch diese Spaßaufgabe war nur ein Teil der Nord-Challenge. Schließlich werden DRK-Helfer mit so viel mehr Aufgaben betraut. Hier zum Beispiel eine Erstbetreuung aufgeregter Teenager, denen irgendwas Schlimmes passiert war. Da galt es, Ruhe zu bewahren, inklusive des Verscheuchens eines aufdringlichen Reporters.
3: Also es geht letztendlich darum, zum einen zu bewerten, wie behandelt wurde, wie die Sanitäter eingeteilt wurden und dass der Pressevertreter also hier erstmal weggeschickt wurde oder in die Hilfeleistung eingebunden wurde, aber erstmal keine Fotos mehr macht.
1: Die Darsteller vom Jugendrotkreuz machten ihre Sache gut, denn sie jammerten sehr professionell. Genauso wie dieser junge Patient instruiert worden war, der einen Motorradunfall zu simulieren hatte.
4: Also ist auf jeden Fall informativ, man kriegt auf jeden Fall noch ein paar Sachen mit, die man so bei der Wasserwacht oder bei der Feuerwehr jetzt zum Beispiel nicht so gelernt hat. Zum Beispiel das mit der mit den Gurten.
1: So mussten die Ersthelfer nicht nur den Patienten beruhigen, sondern ihn auch richtig behandeln. Wobei die Ansprache des Verunfallten neben der Ersthilfe mit das Wichtigste war.
5: Ihr seid eine sehr große Gruppe und ein großes Lob an euch, dass man keine Unruhe in der Gruppe gemerkt hat, sondern ihr wart ruhig, entschlossen, besonnen an die Sache rangegangen. Ich habe genau gesehen, wer den Hut aufhat, wer die Kommandos gibt. Das war großartig. Ihr habt die Unfallstelle abgesichert, Notrufe, alles immer nachgemeldet, war alles tippitoppi, also was Gruppenzusammenhalt ist top.
1: Am leichten norddeutschen Akzent konnte man hier vielleicht erkennen, dass nicht nur aus Sachsen-Anhalt die AK-Helfer angereist waren, sondern aus dem ganzen Norden Deutschlands.
6: Das heißt, die einzelnen Landesverbände machen einen Wettbewerb, einen spielerischen Wettbewerb, aber um sehr, sehr, sehr ernste Inhalte. Es geht immer um Retten von Menschenleben. Es geht darum, Verletzte zu bergen, Verletzte zu versorgen. Und das muss man ja immer wieder üben. Und dieses Üben wird gerne in Wettbewerben gemacht. Und zum ersten Mal machen wir das heute länderübergreifend. Und was ich bisher gesehen und gehört habe, macht es einfach sehr viel mehr Spaß, auch mal mit neuen Kollegen das zusammenzumachen.
1: Das Institut für Brand- und Katastrophenschutz war der ideale Ort für einen so groß angelegten Wettbewerb. Ob das Aufbauen eines Zelts gegen die Stoppuhr oder die Möglichkeit, einmal die Leistungen anderer Verbände wie hier der Bergrettung kennenzulernen. Vieles war möglich. Wobei so eine große Aktion nach langer Corona-Pause auch dazu gedacht war, das Zusammengehörigkeitsgefühl der Kameraden zu stärken.
6: Während Corona waren diese Übungen sehr schwer, fast gar nicht gewesen. Und das hier ist einfach für das Wir-Gefühl eine ganz tolle Geschichte. Außerdem kommen damit auch neue Ideen für Stationen, weil wir üben immer an ganz speziellen Situationen. Und das macht natürlich auch schon sehr viel Sinn, wenn man immer wieder mal was Neues an Ideen hat dafür.
1: 2 Aufgabenstellungen wollen wir mal noch zeigen. So befindet sich ein ausrangierter Eisenbahnwaggon auf dem Gelände, in dem man unter erschwerten Bedingungen testen kann, wie sich die Teams bei der Wiederbelebungsmaßnahme

0: in einem Zugabteil anstellten.
1: In den letzten Jahren, als wir also relativ viele Flüchtlingstransporte aus der Ukraine hatten, hat also das Rote Kreuz auch diese Fahrten dementsprechend mit begleitet. Das stellen wir hier gerade dar. Wir haben also einen Sanitätsdienst, der den Zug mit begleitet hat. Und während der Fahrt ist es also zu einem Zwischenfall gekommen. Wir haben eine reanimationspflichtige Person im Zug, wo wir also wenig Platz haben, wo wir Leute haben. Und hier geht es also darum, das hier mal zu simulieren und darzustellen.
0: Doch auch wenn man weiß, dass da unten nur ein Dummy liegt, der da bearbeitet wird, die Kommandos oder das Geplarre des Defibrillators sorgen dafür, dass man von der Situation angesteckt wird und sich wünscht, so etwas nicht am eigenen Leibe erleben zu müssen.
2: Achtung, Patienten nicht berühren. Herzrhythmus ist ausgewertet.
0: Eine Vielzahl an Ehrenamtlern konnte so angesprochen werden und zu den Ausbildungsaspekten kam als unverzichtbarer Bestandteil auch das Gruppenerlebnis dazu. Denn es zeigte den Rotkreuzlern, dass sie nicht allein sind, sondern viele Brüder und Schwestern im Geiste in allen Bundesländern haben.
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4: Das ist Tim. Tim ist oft müde, schlapp und ausgebrannt. Er kann sich abends kaum noch konzentrieren und es wird immer schlimmer. Was ist los mit Tim? Nun, nicht alle Nahrungsmittelunverträglichkeiten machen sich durch klare Symptome wie Hautreaktionen, Verdauungsstörungen oder Schnupfen deutlich bemerkbar. Tims Körper verteidigt sich permanent mühevoll gegen Fremdstoffe, die zum Beispiel mit der Nahrung eingedrungen sind und nun Reaktionen verursachen, die wir nicht sofort zuordnen können. Bluthochdruck und Durchblutungsstörungen, Magen-Darm-Beschwerden, Tagesmüdigkeit und schlechte Nachtschlafqualität, Antriebsschwäche, Konzentrationsschwierigkeiten, Allergien und Hautprobleme und erhöhte Infektanfälligkeit. Die Ursache kann sein, dass Tim in seinem Inneren, sagen wir mal, nicht mehr ganz dicht ist. Sehen wir uns Tims Darm an. Die Wände des Darms verhindern in Tims Innerem das Eindringen von körperfremden Strukturen. 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

0: Der Donnerstagvormittag startet bewölkt mit ein wenig Sonne und Temperaturen bis 21 Grad. Zum Mittag ist es weiterhin wechselnd bewölkt und es bläst ein schwacher Wind aus Nordosten. Am Abend scheint überwiegend die Sonne und die Temperaturen liegen bei 23 Grad. In der Nacht ist es wechselnd bewölkt. Der Freitag wird weitestgehend bewölkt und es kann zeitweise leichten Regen geben bei Temperaturen um 22 Grad.
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0: Mehr Anerkennung für Ehrenamtliche. Wernigerode führt Ehrenamtskarte ein. Wer sich in Wernigerode ehrenamtlich engagiert, soll künftig nicht nur ein Dankeschön hören, sondern auch ganz konkret davon profitieren. Die Stadt führt jetzt die Ehrenamtskarte ein und würdigt damit den Einsatz der vielen Freiwilligen. Ob im Sportverein, bei der Freiwilligen Feuerwehr, in der Kultur, im sozialen Bereich oder in der Kinder- und Jugendarbeit. Ohne Ehrenamtliche würde vieles in Wernigerode nicht funktionieren. Genau dieses Engagement möchte die Stadt jetzt sichtbar anerkennen.
1: Es gibt eine Beteiligung auch bei der Landkreiskarte mit einem Angebot, das wir dort vorhalten, was dort auch hinterlegt ist. Aber wir haben natürlich für uns, für Wernigerode, gesagt, wir brauchen noch mal was Eigenes. Wir weichen auch etwas ab von den Rahmenbedingungen. Und wichtig ist uns ja auch gewesen, dass wir das Ehrenamt in vollen Umfang auch würdigen. Das heißt nicht nur den Bereich der Feuerwehr und THW, was ja erstmal, sag ich mal, der erste Aufschlag ist der Landkreiskarte, sondern für uns war es wichtig, das Ehrenamt vollumfänglich im sozialen, kulturellen, sportlichen Bereich, aber auch Feuerwehr mit zu berücksichtigen.
0: Die Ehrenamtskarte richtet sich an Menschen ab 14 Jahren, die sich seit mindestens einem Jahr regelmäßig ehrenamtlich engagieren. Voraussetzung sind in der Regel mindestens 3 Stunden Einsatz pro Woche oder 150 Stunden im Jahr. Für Jugendliche gelten geringere Anforderungen. Wer die Karte erhält, kann verschiedene Vergünstigungen nutzen, zum Beispiel freien oder ermäßigten Eintritt in der Schirker Feuerstein Arena, Rabatte für Schwimmhalle und Waldhofbad sowie Ermäßigungen im Harzplanetarium und Harzmuseum.
1: Das wäre eben halt gerade die städtischen Einrichtungen erstmal natürlich an der Stelle gut unterbringen können oder auch das Angebot vorhalten können für die Ehrenamtler. So sind eben halt Schirker Feuerstein Arena, die Badeanlagen, das Harzplanetarium unter anderem mit drin, mit einer Kostenerstattung von 50%.

0: 50% oder 50% Rabatt und eben halt dazu eben halt noch das Harzmuseum und die Stadtbibliothek, auch mit den entsprechenden Vergünstigungen und Feuerwehrmuseum sogar kostenfrei und eben halt auch der Mitgliedsbeitrag für die Stadtbibliothek würde entfallen für die Ehrenamtler.
1: Weitere Partner sollen noch hinzugewonnen werden und können sich auf der Internetseite der Stadt Wernigerode informieren und melden. Dort wird auch die Ehrenamtskarte von den Ehrenamtlichen selbst beantragt und die jeweiligen Organisationen bestätigen ihren Einsatz. Die Anträge müssen bis Ende Oktober des jeweiligen Jahres eingereicht werden. Verliehen wird die Ehrenamtskarte dann jedes Jahr im Dezember rund um den Tag des Ehrenamtes.
0: Wir suchen mitwirkende Partner, die eben halt auch, denen das Ehrenamt der Stadt Wernigerode auch am Herzen liegt und wo wir natürlich sehr offen sind mit den Angeboten, die sie vorhalten, ob es eben halt auch Rabatte sind auf einzelne Produkte, Veranstaltungen oder was auch man sich immer auch vorstellen könnte. Ich glaube, da ist der Fantasie wirklich freien Lauf gelassen. Aber es wäre halt schön, wenn wir diese Angebote neben den städtischen Angeboten, die wir vorhalten, einfach nochmal erweitern können, um da auch nochmal den Ehrenamtlichen den entsprechenden Beitrag zu geben und auch eben halt ihre Arbeit zu würdigen.
1: Mit der neuen Ehrenamtskarte möchte die Stadt vor allem eines deutlich machen. Das Engagement der vielen Ehrenamtlichen ist unverzichtbar und verdient mehr als nur ein Dankeschön.
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0: Der Donnerstagvormittag startet bewölkt mit ein wenig Sonne und Temperaturen bis 21 Grad. Zu Mittag ist es weiterhin wechselnd bewölkt und es bläst ein schwacher Wind aus Nordosten. Am Abend scheint überwiegend die Sonne und die Temperaturen liegen bei 23 Grad. In der Nacht ist es wechselnd bewölkt. Der Freitag wird weitestgehend bewölkt und es kann zeitweise leichten Regen geben bei Temperaturen um 22 Grad.
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0: Ein 59-jähriger Motorradfahrer aus Halberstadt ist am Sonntagmittag bei einem Verkehrsunfall auf der Kreisstraße 1351 schwer verletzt worden. Nach bisherigen Erkenntnissen war der Mann gegen 13.45 Uhr von Hasselfelde in Richtung Stiege unterwegs. In einer Rechtskurve kam er vermutlich aufgrund nicht angepasster Geschwindigkeit nach links von der Fahrbahn ab und stürzte. Der 59-jährige erlitt schwere Verletzungen und wurde mit einem Rettungshubschrauber in ein Krankenhaus geflogen. An seinem Motorrad entstand ein Sachschaden von rund 10.000 Euro. Ein Auto ist am Sonntagnachmittag auf einem Feldweg im Windpark vollständig ausgebrannt. Die Fahrerin blieb dabei unverletzt. Die 23-jährige Dardesheimerin war gegen 14.45 Uhr mit ihrem Daimler unterwegs, als sie plötzlich Rauch an ihrem Fahrzeug bemerkte. Sie stoppte den Wagen und stieg aus, um nach der Ursache zu schauen. Kurz darauf geriet das Fahrzeug aus bislang unerklärtem Grund in Brand. Die Feuerwehr aus Dardesheim und Hessen rückten mit insgesamt 35 Einsatzkräften an und löschten die Flammen. Der PKW wurde durch das Feuer komplett zerstört. Der entstandene Schaden wurde auf etwa 8.000 Euro geschätzt. Ein 38-jähriger Radfahrer aus Schmatzfeld ist am Sonntagabend bei einem Verkehrsunfall auf der Kreisstraße 1355 leicht verletzt worden. Der Mann war gegen 23.30 Uhr von Feckenstedt in Richtung Schmatzfeld unterwegs, als er aus bislang ungeklärter Ursache mit seinem Fahrrad stürzte. Bei der Unfallaufnahme bemerkten die Polizeibeamten Alkoholgeruch beim Fahrer. Ein freiwilliger Atemalkoholtest lehnte der 38-Jährige ab. Anschließend wurde im Klinikum eine Blutprobe entnommen. Gegen

0: Radfahrer wurde ein Ermittlungsverfahren wegen des Verdachts der Trunkenheit im Verkehr eingeleitet. Bei einem Verkehrsunfall im Kreisverkehr am Anger ist am Montagmorgen ein 28-jähriger Beifahrer leicht verletzt worden. Nach bisherigen Erkenntnissen fuhr ein 92-jähriger VW-Fahrer gegen 9.45 Uhr von der Rudolf-Breitscheid-Straße in den Kreisverkehr ein und übersah dabei einen bereits im Kreisverkehr fahrenden Skoda. Es kam zum Zusammenstoß der beiden Fahrzeuge. Der Beifahrer im Skoda wurde leicht verletzt. An den beteiligten Fahrzeugen entstand ein Sachschaden von insgesamt rund 8.500 Euro. Gegen den VW-Fahrer wurde ein Ermittlungsverfahren wegen des Verdachts der fahrlässigen Körperverletzung eingeleitet. Bei einem Verkehrsunfall an der Kreuzung Stecklenberger Straße und Nordhäuser Heerstraße ist am Montagvormittag ein 52-jähriger Autofahrer leicht verletzt worden. Nach bisherigen Erkenntnissen war eine 31-jährige Quedlinburgerin gegen 10.45 Uhr mit ihrem Mitsubishi auf der Nordhäuser Heerstraße unterwegs. Beim Überqueren der Kreuzung übersah sie aufgrund der tiefstehenden Sonne einen von rechts kommenden Dacia-Fahrer aus Quedlinburg. Es kam zum Zusammenstoß der beiden Fahrzeuge. Der 52-jährige wurde dabei leicht verletzt. Der entstandene Sachschaden wird auf etwa 10.000 Euro geschätzt. Gegen die Unfallverursacherin wurde ein Ermittlungsverfahren wegen des Verdachts der fahrlässigen Körperverletzung eingeleitet.
1: Kunstausstellung im Salzlandmuseum.
2: Was bleibt von einem Künstlerleben, so ausgefüllt es auch sein mag, 50 Jahre nach dem Tod? Diese Frage stellte sich das Salzlandmuseum in Schönebeck, nachdem man beim Stöbern in den Archiven sehr interessante Grafiken eines Künstlers fand, der hier in der Region wirkte.
3: Also, weil eigentlich hat die Kollegin damit angefangen, die ist noch relativ neu im Haus, kannte die Zeichnung nicht und war völlig angeknipst, würde man heute sagen. Die war fasziniert. Und was natürlich das Besondere war, es war der ländliche Raum war im Fokus. Es gibt zwar Zeichnungen von Kalbe, von Berbi, von Schönebeck und von den Ortsteilen, aber es waren eben ganz viele Dörfer aus der Region, die sich im Vergleich zu heute sehr verändert haben.
2: Anlass für das Museum, sich mit dem Künstler zu beschäftigen, von dem man zunächst nur den Namen kannte, Armin Thiemler. Erste Nachforschungen ergaben, dass man sich im Kreismuseum Genthin bereits vor einigen Jahren mit dem Œuvre des Malers beschäftigte und dabei in den Archiven seinem Lebensweg nachforschte.
4: Wir haben auch selbst recherchieren müssen, weil wir ja auch in unserer Sammlung Bilder von ihm haben. Und da kann man Folgendes sagen. Also 1896 in Lütgenzierz geboren, als Sohn eines Gärtners, also eines Gutsgärtners, hat seine Ausbildung dann in Magdeburg gehabt, an der Schule, also Gymnasium, und kam dann also ganz jung in den Ersten Weltkrieg. Mit welcher Begeisterung wissen wir nicht, aber er wurde schwer verwundet an der rechten Hand. Und für jemanden, der eigentlich Kunst studieren wollte, war das natürlich ein schwerer Schlag. Er fand dann erstmal eine Anstellung in Burg, hat da auch selbstständig schon Grafiken veröffentlicht beim Verlag August Hopfer. Dort sind auch die Heimatkalender für die Börde und fürs Jerichower Land erschienen. Und da findet man eben auch kleine erste Arbeiten von ihm. Und so kam er in die Künstlerszene, wurde dann in Magdeburg beim Faber Verlag auch angestellt. Auch für Werbung und was da alles so zu machen war, hat weiter studiert dann in Hannover an der Kunstgewerbeschule und war dann als Maler, Grafiker selbstständig.
2: Und da beginnt die Zeit, in der die Bilder, von denen wir hier bereits ein paar zeigten, entstanden, beginnend um das Jahr 1935 herum bis etwa 1944. Sie dokumentieren eine Flucht in romantische Motive, abseits von seiner Arbeit als Pressezeichner, für die gleichgeschaltete Lokalpresse in und um Magdeburg herum.
3: Durch seine Kriegsverletzung aus dem Ersten Weltkrieg musste er nicht nochmal in den Krieg, sondern hatte eben diese steife Hand und musste zusehen, wie er Geld verdient und war eben Zeichner und Künstler, hat viel für die Zeitung gearbeitet. Und dann zog er eben so auch aus der Flucht, aus der Realität, ist er dann, als er in Magdeburg wohnte, hier so in den Kriegsjahren durch die Region gezogen und hat versucht, so ein bisschen heile Welt für sich festzuhalten.
2: Abgedruckt wurden die Bilder im Magdeburger Tageblatt,

0: der Mitteldeutschen oder der Argentiner Zeitung. Entstanden sind dabei hauptsächlich stimmungsvolle Ansichten von Dörfern, landwirtschaftlichen Höfen oder den dort lebenden Menschen.
1: Gerade bei den Porträts, die konnten wir feststellen, da gibt es auch immer kleine Geschichten in der Zeitung zu lesen. Also eine kleine Spalte mit, also ein Bauer, der besonders alt war oder eine Auszeichnung bekommen hat oder so. Also ganz, ganz verschiedene Porträts sind da zu finden. Und das Schöne hier in Schönebeck ist, dass sie die Originalzeichnungen haben. Also es lohnt sich tatsächlich mal ins Archiv zu gehen und zu gucken, welche Geschichten hinter diesen Gesichtern.
0: Es sind ganz zarte Tuschezeichnungen mit Pinsel oder Feder, mit Bleistift akzentuiert in Schwarz-Weiß, eben wie man sie für die damalige Drucktechnik der Tageszeitungen benötigte. Die hier zu sehende Auswahl konzentriert sich auf die romantischen Motive. Später sollen auch Bilder des zerstörten Magdeburgs entstanden sein, die sich aber wohl nicht in den Archiven des Schönebecker Museums finden lassen. So nahm man die vorhandenen Bilder und versuchte, die Orte wiederzufinden, die Thiemler für seine Zeichnungen auswählte, womit sich ein interessanter Kontrast ergab zwischen den gut 90 Jahre alten Bildern und dem heutigen Zustand, wenn es denn gelang, die damalige Position des Malers wiederzufinden. In Schönebeck archivierte man einst die Originale von Armin Thiemler, und auch bei der Gestaltung dieser Ausstellung konnte man noch nicht abschließend klären, wie sie in den Bestand des Museums kamen.
2: Das ist eine ganz spannende Geschichte. Das ist ja, wir sind ja heute alle sehr da, die Museen an der Provenienzforschung dran. Das ist eine Frage, die noch nicht klar ist. Es sieht fast so aus, Thiemler ist 76 gestorben, als wenn die Zeichnungen schon vorher ins Haus gekommen sind. Und das ist ein Rätsel, was wir noch lösen müssen.
0: Für die Ausstellung reservierte man den Raum für Sonderausstellungen und dazu die Wandfläche auf dem Gang dorthin, und man ergänzte die grafischen Arbeiten noch mit Schaukästen, in denen man Artefakte aus der Entstehungszeit der Bilder platzierte, um den Besuchenden einen Einblick in das damalige dörfliche Leben zu geben, weshalb man auch zeitgenössische Trachten dafür auswählte. Nach dem Zweiten Weltkrieg arbeitete Thiemler dann freischaffend, er war Teil der Künstlerkolonie in Arnshoop, und seine Bilder wurden dann von der dortigen Landschaft inspiriert, weshalb die hier ausgestellte Schaffensphase einen besonderen Abschnitt seines Lebens dokumentiert. Bis zum 4. Oktober kann die Ausstellung besucht werden.
3: Kinderflohmarkt auf dem Schlosshof. Junge Verkäufer verkaufen gebrauchte Spielsachen.
4: Puppen, Bücher, Kuscheltiere oder Brettspiele. Auf den Decken im Schlosshof gab es für die Besucherinnen und Besucher viel zu entdecken. Kinder zwischen 6 und 14 Jahren boten hier ihre Spielsachen zum Verkauf an. Organisiert wurde der Flohmarkt vom Gewerbeverein Wittenberg und der Touristeninformation. Mit Unterstützung der Projektschmiede und der Stadt Wittenberg.
5: Also in diesem Jahr haben wir über 62 Anmeldungen, was toll ist. Weil es ist nicht nur Jubiläum, sondern auch noch sehr warm. Und wir hatten ein bisschen Sorge, um ehrlich zu sein, dass sich viele für den Badesee entscheiden und vielleicht auch die gekühlte Wohnung. Aber nein, wir wurden eines Besseren belehrt. Schon im Vorfeld war vielen Eltern klar, sie wollen auf jeden Fall teilnehmen. Und deswegen freuen wir uns, dass heute auch so viele hier erschienen sind. Das ist das eine. Aber auch, dass viele gekommen sind, um zu gucken, was es denn hier zu kaufen gibt. Das gehört ja auch mit dazu, die Bereitschaft von kleinen und großen Käufern. Und das ist hier auf dem Schlosshof besonders schön, weil hier ist nämlich auch ein schönes, schattiges Plätzchen. Und das ist eine neue Kombination. In den ganzen 30 Jahren gab es verschiedene Standorte. Hier ist wohl einer der historischeren Standorte und damit auch sogar noch durch den Schatten ein sehr schöner Ort entstanden für den Kinderflohmarkt.
4: Die hohen Temperaturen stellten die Veranstalter allerdings vor besondere Herausforderungen. Deshalb wurde der Kinderflohmarkt um eine Stunde verkürzt und endete bereits um 11 Uhr. Sonnenschirme, kostenloses Trinkwasser und ein Abkühlungsbereich sorgten dafür, dass die Kinder den Vormittag trotz der Hitze genießen konnten.
5: Also wir haben zum einen nicht nur ein kleines Basin mit ganz tollen Spritzpistolen. In Vorwarnung, nicht die Ware und auch nicht die Eltern, nur die Kinder dürfen sich nachspritzen. Jedes Kind bekommt auch noch eine Kugel Eis, und wir haben gemeinschaftlich entschieden, dass der Kinderflohmarkt verkürzt wird. Das heißt von 9 bis 11 anstatt von 9 bis 12.
4: Für die jungen Verkäuferinnen und Verkäufer stand aber nicht nur das Geld im Vordergrund. Viele freuten sich auch darüber, dass ihre Spielsachen ein neues Zuhause fanden.
6: Ich finde es einfach so schön, dass alle hier zusammenkommen und dass man auch selber ein bisschen Geld verdient.

0: kann, bei den anderen zuschauen kann und auch mit Geld lernen kann und zu handeln und mit anderen Menschen Kontakt zu haben. Das mag ich sehr.
1: Während des Vormittags wurde gehandelt, gefälscht und verkauft. Einige Stände waren dabei besonders gefragt.
0: Ganz gut. Es war mal groß, es war mal klein. Es waren irgendwie immer so Phasen, wann die Menschen eben kamen. Zu früh war es nicht so, da war es schon sehr, sehr leer. Aber dann kamen immer mehr Menschen und dann ging es eigentlich wieder in die Höhe mit der Kasse.
1: Und auch für den Erlös gab es bei vielen schon konkrete Pläne.
0: Ich werde es dann wahrscheinlich sparen, weil man weiß nie, wofür man es braucht. Es ist immer, dass man irgendwas parat hat, falls irgendwas passiert.
1: Der Kinderflohmarkt lockte zahlreiche Familien in den Schlosshof und zeigte, dass gebrauchte Spielsachen auch neuen Besitzerinnen und Besitzern noch viel Freude bereiten können.
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0: Der Donnerstagvormittag startet bewölkt mit ein wenig Sonne und Temperaturen bis 21 Grad. Zu Mittag ist es weiterhin wechselnd bewölkt und es bläst ein schwacher Wind aus Nordosten. Am Abend scheint überwiegend die Sonne und die Temperaturen liegen bei 23 Grad. In der Nacht ist es wechselnd bewölkt. Der Freitag wird weitestgehend bewölkt und es kann zeitweise leichten Regen geben bei Temperaturen um 22 Grad.
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0: Halberstadt lädt zum Feiern ein. Ein Wochenende voller Unterhaltung für die ganze Region. Am vergangenen Wochenende war es wieder soweit. Das beliebte Halberstädter Stadtfest startete in die nächste Runde. Das dreitägige Fest bietete ausreichend Spaß und Unterhaltung für Groß und Klein, Alt und Jung und lockt mittlerweile immer mehr Besucher von außerhalb in die Kreisstadt. Das perfekte sonnige Wetter sorgte für einen gelungenen Start und auch an den folgenden Tagen für traumhafte Partystimmung.
2: Wir sind ja auf dem Halberstadtfest, das fängt gerade an. Es ist ja schon ziemlich gut besucht hier am Freitagnachmittag, Abend. Wie sind denn so die ersten Eindrücke?
3: Also ich bin begeistert, sind jetzt schon relativ viele Leute da, es füllt sich. Und wir haben ja hier, dann haben wir den Domplatz, der erste Künstler singt. Also im Prinzip so kann es weitergehen und ich gehe davon aus, wir werden drei großartige Tage erleben.
0: Die Besucherinnen und Besucher freuten sich über ein abwechslungsreiches Programm mit Musik, Kultur, Vereinsleben und kulinarischen Angeboten. Die Innenstadt wurde wie gewohnt zur Festmeile. Auf der Hauptbühne sorgten regionale und überregionale Acts für Unterhaltung.
2: Worauf können sich die Leute denn so freuen? Es ist ja schön bunt geschmückt, ein großes Angebot.
3: Ja, also heute Abend natürlich kann man sich noch auf die Sputnik Spring Break Party freuen. Morgen singt unser Schlagerstar Linda Hesse seit ganz, ganz langer Zeit mal wieder in Halberstadt. Wir sind gespannt, wie voll es hinter uns dann wird. Am Abend dann Antenne Niedersachsen auf der Bühne mit einer Liveband. Also ich glaube, alles in allem ein tolles Programm hier, inklusive dem, was wir natürlich haben hier für Kinder, die Wasserpaddler und das Trampolin kostenfrei. Und auf dem Domplatz natürlich der beliebte Rummel, was sich ja die Halberstädter immer wünschen. Und da gibt es noch ganz, ganz viele kleine Programmpunkte, die an diesem Wochenende hier uns das Fest versüßen.
0: Ergänzt wurde das Programm durch Aktionen für Familien, Mitmachangebote und Präsentationen lokaler Vereine.
2: Wie ist es denn, da hinten gibt es von der Stadt Halberstadt einen Aufsteller mit dem Titel Halberstadt-Million. Was hat es denn eigentlich genau damit auf sich?
3: Ja, das ist gut, dass Sie das schon gesehen haben, denn die Halberstadt-Million, die startet im Prinzip mit diesem Fest ganz offiziell dann morgen. Und zwar versetzt uns das Sondervermögen ja in die Lage, ein bisschen Investitionsmittel freizukriegen. Und da haben wir gesagt, wenn das Sondervermögen dafür dient, dass die Kommunen gute Sachen damit anstellen, weil die Kommunen am besten wissen, wofür sie das Geld brauchen, dann gehen wir noch eine Stufe runter und sagen, nicht die Kommunen wissen das, sondern eigentlich wissen es die Bürger. Und deswegen haben wir die Bürgermillionen ins Leben gerufen, wo man Projekte, investive Projekte einreichen kann bei der Stadt im Wert von eben maximal 1 Million. Und dann wird es eine Abstimmung geben und die Projekte, die sich da durchsetzen, werden dann von der Stadt Halberstadt umgesetzt.
0: Das Stadtfest ist einer der Höhepunkte im Veranstaltungskalender der Stadt und soll Menschen aus Halberstadt und der Region zusammenbringen.

0: Die älteste Jesusfigur der Welt. Der verborgene Schatz des Halberstädter Doms. Im Halberstädter Dom befindet sich eine der frühesten, vollständig erhaltenen Triumphkreuzgruppen des Mittelalters in einer der eindrucksvollsten und einfühlsamsten Darstellungen der Kreuzigung Jesus Christus aus dem frühen 13. Jahrhundert. An seiner Seite trauern Maria und Johannes. Über ihnen verheißen Cherubim das ewige Leben. Zusammen erzählen sie eine Geschichte von Leid, Hoffnung und Erlösung. Die Triumphkreuzgruppe entstand um 1210 bis 1215 und ist somit die älteste Jesusfigur der Welt. Sie gehörte bereits zur Ausstattung des romanischen Vorgängerbaus, der 1220 geweiht wurde. Bis heute gilt sie als die früheste, vollständig erhaltene Triumphkreuzgruppe Europas mit einem erweiterten Bildprogramm.
1: Was macht denn dieses Triumphkreuz so besonders?
2: Das Triumphkreuz ist das strahlendste Beispiel einer ganzen Gruppe von sogenannten Triumphkreuzen, die zwischen dem 11. und dem 13. Jahrhundert in Europa gebaut wurden. Und dieses ist das einzige, das noch fast vollständig vorhanden ist, außer einer Kürzung an den Seiten, die beim Aufbau des gotischen Domes, denn das Triumphkreuz gehört aus dem
1: Romanischen. Wie alt ist es denn ungefähr?
2: Das ist etwa 1220 entstanden, also da war es fertig. Bei 1220 wurde der Vorgängerbau dieses heutigen gotischen Domes geweiht und da geht man von aus, dass das Triumphkreuz dann schon angebracht war.
1: Das ist ja weltweit jetzt das originalste Triumphkreuz, was es halt gibt. Und dann hat man ja was ganz Besonderes im Kopf gefunden. Was ist das denn gewesen?
2: Ja, das war eine sogenannte Kreuzesreliquie. Also das Triumphkreuz ist gleichzeitig damit auch ein Reliquiar. Also die Reliquie, das eine Kreuz ist, das ist eine Reliquie, das war also ein kleines Stück des wahren Kreuzes Christi, also an dem er der Überlieferung nach eben gestorben ist.
1: Es ist ja so, diese Reliquie, die ist ja schon sehr, sehr alt. Wie ist die eigentlich mal nach Halberstadt gekommen und war die schon damals auch bekannt?
2: Also die Kreuzesreliquien waren bekannt und man vermutet, weil erst knapp 2 Jahrzehnte vorher oder 1,5 Jahrzehnte vorher der damalige Halberstädter Bischof beim 4. Kreuzzug mitgemacht hat, dass er das aus Konstantinopel mitgebracht hat. Der 4. Kreuzzug war jener Kreuzzug, bei dem die Kreuzfahrer nicht Jerusalem eroberten, sondern gegen Konstantinopel zogen und dann Konstantinopel plünderten.
1: Dieses Holzstück soll ja original, deswegen ist es ja eine Reliquie, vom Kreuz Christi stammen. Wäre das theoretisch sogar möglich?
2: Naja, schwer möglich. Aber der christlichen Überlieferung nach hat die Kaiserin Helena, die Mutter des Konstantins, diese ist ins gelobte Land gezogen und hat das Kreuz gesucht und gefunden. Und von diesem Kreuz, was sie da gefunden hat, stammen eben die vielen Kreuzesreliquien, die man über die ganze Welt jetzt verstreut hat.
0: Ihre Besonderheit liegt nicht nur im Alter. Beeindruckend sind vor allem die außergewöhnliche Schnitzkunst, die bis heute erhaltene originale Farbfassung, die ausgewogene Komposition und das komplexe Zusammenspiel der Figuren. Kunsthistoriker sehen darin einen Höhepunkt der europäischen Bildhauerkunst ihrer Zeit.
1: Neben mir steht die älteste Jesusfigur der Welt. Wie geht man eigentlich daran, wenn man an so einem berühmten und seltenen Stück arbeiten darf?
3: Also erstmal ganz schematisch wie an jedes andere Objekt, aber auch für uns, die wir ja immer die Möglichkeit haben, tolle Kunst direkt zu bearbeiten, ist das was ganz Besonderes. Diese Triumphkreuzgruppe 1220 entstanden, also auch für uns eine Einmaligkeit und was ganz Besonderes in der Arbeit.
1: Wie groß ist denn der Respekt vor den Erschaffern dieser Figuren?
3: Also wir sehen ja nun ganz genau, wie ist das Objekt hergestellt, wie ist es bemalt. Also man kann ganze Arbeitsschritte nachvollziehen und kann sich vielleicht auch irgendwie ein bisschen zurückversetzen. Wie war das seinerzeit? Wie war so eine Baustelle? Wie ist so ein Dom entstanden? Wie die Figuren? Wo hat der Künstler den Schnitzeisen angesetzt? Also großer Respekt und einmalig.
1: Kennt man denn die Namen auch?
3: Die Namen sind unbekannt. Also wir haben hier zwar überliefert, wann das entstanden ist, aber das auch nur durch dendrochronologische Untersuchungen und auch Schriftenkunde. Aber wer das gemacht hat, der Autor, wer der Künstler war, ist nicht bekannt.
1: Das ist ja hier eine Triumphkreuzgruppe, die alle 8 Jahre mit einem Gerüst versehen wird, um die Figuren zu untersuchen und eventuell zu restaurieren. Warum ist dieser Aufwand notwendig?
3: Wir haben natürlich in so einer Kirche freistehende Skulpturen auch Schmutzablagerungen. Wir haben Reste von Malschichten auf den Skulpturen, teilweise größere Bereiche, die komplett noch vergoldet sind, die bemalt sind. Und diese Malschichten, die können sich lösen vom Holzbildträger. Das ist Eiche in dem Fall. Und damit wir zeitig erkennen, wann sich Malschichten lösen, sind wir jetzt hier, werden diese festigen, ohne dass Malschichtverlust entsteht. Wenn das ist dann zu spät. Also es darf nicht passieren, dass hier was runterfällt, was abgeht, sondern wir sind dafür da, jetzt diese Malschichten zu festigen, die Oberflächen zu reinigen, Schmutze abzunehmen, Stäube, die wie Kompressen auf originalen Oberflächen liegen und diese beschädigen können.
1: Die Figuren befinden sich ja jetzt zurzeit in einem richtig guten Zustand. Wie haben die eigentlich die letzten 1000 Jahre überstanden? Hat man das da auch schon gemacht?
3: Also auch das ist eine große Frage, wie die auch so überkommen sind in diesem doch guten Zustand. Sie sind in Kriegszeiten ausgebaut worden. Sie sind sicherlich nicht regelmäßig gewartet worden, wie das heutzutage ist. Aber wir merken, dass es notwendig ist. Wir haben ja großflächige Fassungsverluste schon gehabt in den letzten Jahrhunderten. Und das, was da ist, müssen wir sichern und halten. Und deswegen diese regelmäßige Kontrolle, damit nichts weiter passiert.
1: Vielleicht könnten Sie noch mal was zum Jesus sagen, der hat ja auch etwas in seinem Kopf.
3: Jesus, das große Kruzifix, hat eine Reliquie im Schädel oben im oberen Bereich. Das ist geöffnet worden. Vor Jahren ist auch versucht worden zu entziffern. Ein kleines Papier mit drin gewesen, mit einer Schrift. Eine Kreuzreliquie, also ein Stück vom Kreuz. Und das ist wieder eingesetzt worden, dokumentiert worden. Und das ist im Mittelalter oft, dass Skulpturen als Reliquiare dienten, also als Aufbewahrungsort für kostbare Reliquien. Und das ist hier in diesem Triumphkreuz beim Christus auch der Fall gewesen.
1: Viele Menschen hier im Dom, die gehen hier durch den Dom durch, aber die wenigsten gucken mal nach oben. Wahrscheinlich, weil auch die Figuren von unten gar nicht so einfach zu erkennen sind. Könnte man da nicht was dran ändern?
3: Es ist schon imposant. Wir haben jetzt ja die Situation, dass eingerüstet ist, aber ohne Gerüst haben die doch eine Dominanz. Sie müssen sich aber mal vorstellen, wie war das vor Jahrhunderten? Das war Gold, das war Rot, Grün, blaue Farben, das muss gestrahlt haben, das muss Eindruck geschinden haben. Und jetzt ist das zurückhaltender, weil es eben ja doch schon eine Patina hat und eine Alter hinter sich. Aber ich glaube, die sind genauso präsent auch für Besucher. Es gibt ja auch hier, glaube ich, Führungen, wo auch über die Triumphkreuzgruppe informiert sind. Also die sind schon da und präsent. Und ich glaube, jeder Besucher, der aufmerksam durch den Dom geht, kann hier nicht vorbei.
0: Wer heute vor dieser fast 800 Jahre alten Figurengruppe steht, begegnet nicht nur einem außergewöhnlichen Kunstwerk. Er blickt in ein einzigartiges Zeugnis mittelalterlicher Frömmigkeit, meisterhafter Handwerkskunst und europäischer Geschichte.

0: Landespressekonferenz. Informationen aus der Landeshauptstadt.
1: In der Landespressekonferenz am Dienstag stellte Lydia Hüskens, die für Infrastruktur des Landes Sachsen-Anhalt zuständige Ministerin, Gesine Braun vor. Sie wurde zur neuen Präsidentin der Landesstraßenbaubehörde ernannt. Damit steht sie der Behörde vor, die sich um die etwa 4000 Kilometer an Straßen kümmert, für die das Land zuständig ist. Im Gegensatz zu den Straßen, für die die Kommunen oder die Landkreise Zuständigkeit haben, oder den Bundesstraßen und Autobahnen, die in der Verantwortung der Bundesregierung liegen. Gemeinsam stellten die Ministerin und die neue Präsidentin des LSBB einen neuen Landesstraßenbauplan vor, der die Maßnahmen auf diesem Gebiet bis zum Jahr 2040 fortschreiben soll. Offensichtlich war so ein Planungstool dringend vonnöten, denn der letzte Landesstraßenbauplan wurde vor über 20 Jahren erarbeitet.
2: Und wir haben uns auch für die kommenden Jahre vorgenommen, dass wir einen Plan nicht mehr so sehr reifen lassen werden, sondern ihn in Zukunft alle 5 Jahre nehmen und dann auch aktualisieren. Ich glaube, das ist eine etwas sinnvollere Verfahrensweise, als einfach so lange zu warten, bis jeder durch pures Anstarren feststellen kann, dass ein Plan dann der Überarbeitung bedarf.
1: Die wohl wichtigste Feststellung dieses Planes dürfte sein, dass man in den kommenden Jahren verstärkt in die vorhandene Infrastruktur investieren will. Denn etwa die Hälfte der Landesstraßen erreichen nicht die gewünschte Zustandsnote von wenigstens 3,5. Und vor allem die Brücken machen dabei Sorgen. So umfasst der Plan einige zentrale Schwerpunkte. Erhaltung und Ausbau von Landesstraßen sowie der Erhalt der 938 Ingenieurbauwerke, die dazugehören. Dennoch soll es aber auch einige Neubauten geben, vor allem als Umgehungsstraßen.
2: Gerade Ortsumgehungen ist für mich ein Thema, was wir immer wieder auch in den Fokus nehmen müssen. Ich weiß, gibt es immer die Diskussion zwischen Flächenverbrauch, hat es Auswirkungen auf Natur und Landschaft. Auf der einen Seite aber, wir müssen immer auch sehen, dass Ortsumgehungen in der Regel gebaut werden, um die Menschen in den Orten zu entlasten. Vor allen Dingen, was das Thema Lärmbelästigung anbelangt, aber halt eben auch andere Themen, die damit verbunden sind. Und deshalb ist es aus meiner Sicht ganz, ganz wichtig, dass Sachsen-Anhalt bei diesem Punkt bleibt. Ganz wichtig, großer Schwerpunkt bei uns wird auch in der Zukunft der Erhalt von Brücken und Bauwerken bleiben. Gerade hier in Magdeburg wundert das niemanden, auch wenn wir für diese Brücken nicht zuständig sind. Magdeburg und Halle sind große Städte, die sind für die Landes- und Bundesstraßen auf ihrer Fläche selber zuständig. Aber ansonsten haben wir natürlich eine ganze Menge, ich hatte die Zahl genannt, von Bauwerken, die wir in enger Beobachtung haben und die wir natürlich dann auch bei gegebener Zeit entsprechend sanieren oder ersetzen müssen.
1: Dazu kommt der Radwegebau und was wirklich neu ist, man denkt im Ministerium über den Neubau von weiteren Elbbrücken nach, wobei es besonders um den Ersatz von bestehenden Fährverbindungen geht, wenn sich der Bau einer Brücke als wirtschaftlicher herausstellen sollte.
2: Das klingt jetzt ein bisschen komisch, ich bin natürlich auch angesprochen worden, warum denn erst jetzt? Das hätte man doch vor 30 Jahren machen können. Wir haben lange gehofft, dass der Bund an der einen oder anderen Stelle, wenn ich jetzt die Verlängerung der 190N oben im Norden nenne oder Brücke bei Aachen, das ist auch immer ein Thema gewesen, entsprechende Verkehrsinfrastruktur schaffen würde. Aber ich sag mal, nach 30 Jahren Hoffen kommt immer irgendwann der Punkt, an dem man auch sagen muss, wir gehen hier selber in die Verantwortung, wir überprüfen, ob es an der einen oder anderen Stelle wirtschaftlich ist. Straßenbau ist etwas, was immer sehr unter wirtschaftlichen Gesichtspunkten arbeitet. Und wir haben festgestellt, dass wir an 3 Stellen im Land, an 3 Stellen, wo wir heute Fähren haben, wirtschaftlich darstellen können, dass wir statt der Fähren Brücken bauen. Wir gehen mal von einem Horizont von etwa 20 Jahren aus, bis da jemand auf der Brücke stehen kann und kann sagen, die ist jetzt für den Verkehr freigegeben. Wenn wir das jetzt nicht anfangen, dann wird eine kommende Generation es auch nicht erleben. Und irgendjemand wird dann mal sagen, warum habt ihr 50 Jahre gewartet? Und deshalb haben wir uns entschieden, wir gehen diesen Weg. Wir können das wirtschaftlich darstellen und werden sukzessive schauen, dass wir auch diese 3 Projekte, ja, das sind große Projekte, das ist außer Frage, dann auch entsprechend umsetzen können. Weil ich glaube, wir haben das gerade gestern beide erlebt, weil wir oben die Wittenberge, den

0: Spatenstich gemacht haben für die Ersatzbrücke dort, dass Brücken rechts und links der Elbe eine unglaubliche Bedeutung für die Menschen in der Region haben.
1: Dann nahm Bildungsminister Riedel im Podium Platz. Er wollte das Forum der versammelten Landespresse nutzen, um die Arbeit seines Ministeriums zu bilanzieren, dem er nun seit einem Jahr vorsteht. Er zog eine vorsichtig positive Bilanz, vor allem weil es gelang, die personellen Herausforderungen zu meistern. So dankte er der Lehrerschaft, weil die verpflichtende Vorgriffsstunde nach ihrem Scheitern vor Gericht durch freiwillig erbrachte zusätzliche Arbeit ersetzt werden konnte. So blieb die Unterrichtsversorgung mit im Mittel 93,5% auch in diesem Schuljahr konstant. Fehlenden Lehrerstunden fielen vor allem zusätzliche Angebote wie Arbeitsgemeinschaften zum Opfer, womit aber ein übermäßiger Unterrichtsausfall an den allermeisten Schulen vermieden werden konnte. Dennoch bleibt es bei den Anstrengungen zur Gewinnung von Lehrkräften oder pädagogischen Mitarbeitern oder bei den Maßnahmen wie den Praxislerntagen, wo Schüler nicht in der Schule sind, sondern in Unternehmen.
2: Es ist so, dass wir zum einen bemerkt haben bei der Betrachtung dieser Jahre, dass also der Grundbedarf an Unterricht erstaunlich stabil in der Fläche abgedeckt werden konnte. Die öffentliche Wahrnehmung ist ja oft, und das haben wir hier auch in der Landespressekonferenz hier und da thematisiert, dass also überall flächendeckend Unterrichtsausfall vorherrschen würde, beziehungsweise die Schulen alle flächendeckend unterversorgt seien. Es ist so, dass auch mit einer 105-prozentigen Unterrichtsversorgung es dennoch Unterrichtsausfall geben würde. Das ist ganz normal in einem Bildungssystem, das mit Menschen arbeitet. Menschen, die krank werden, die Kinder haben, die krank werden, die also auch mal den Unterricht nicht abhalten können. Wir wissen aber um die schwierige Situation der letzten Dekade, die besonders auch diese Jahre, die hier beschrieben werden, umreißen. Und dennoch konnte man sehen, dass es ein durchaus differenziertes Bild ist, dass also die Unterrichtsversorgung landesweit aufrechterhalten werden konnte, dass der Lehrkräftebestand nach einem vorherigen Rückgang in dem Betrachtungszeitraum von 15.830 Lehrkräften auf 15.973 Lehrkräfte gesteigert werden konnte. Besonders an Grund- und Gesamtschulen gab es deutliche Zuwächse.
1: Viele der beschriebenen Maßnahmen gelten nur für die beim Land angestellten Lehrer und pädagogischen Mitarbeiter. Anders sieht das bei Schulen in freier Trägerschaft aus. Und hier war es dem Minister wichtig zu betonen, nach Jahren des Schweigens einen runden Tisch arrangiert zu haben, bei dem neben den Trägern von allgemeinbildenden Schulen auch die berufsbildenden Ersatzschulen teilnahmen.
2: Ja, dann auch ganz wichtig das Thema Digitalisierung. Wenn wir das von 2019 andenken und jetzt dann also bis zum Ende 2024 des Berichtes, dann sehen wir also eine einschneidende Umwälzung der Bildungslandschaft, vor allen Dingen Digitalisierungsfragen, insbesondere natürlich durch die Pandemiebedingungen ab 2020. Wir haben also nicht nur über die Schulträger, viel mehr Geräte in den Schulen, Infrastruktur, Netzwerke und so weiter und so fort, sondern durch den Digitalpakt konnten also auch weiterhin verschiedenste Anschaffungen getätigt werden. Die Lehrpläne wurden umgestellt. Digitalisierung, Lernen in der digitalen Welt ist also ein Grundprinzip aller Lehrpläne geworden. KI ist ein ganz großes Thema seit 2023. Wir waren das erste Bundesland, das seinen Lehrkräften KI zur Verfügung gestellt hat. Digitale Schulverwaltung hat also Auftrieb erhalten. Somit kann man also sagen, dass die Digitalisierung mehr geworden ist als bloße Ausstattung, mehr als Laptops, die irgendwo stehen, sondern es ist eine ganzheitliche Strategie entstanden.
1: Die kommenden Ferienwochen werden nun dazu genutzt, das nächste Schuljahr vorzubereiten. So sicherte Minister Riedel zu, zum Schuljahrsbeginn noch einmal eine Medienkonferenz abhalten zu wollen, um darzustellen, unter welchen Voraussetzungen man in das neue Schuljahr starten kann. Und zum Schluss verlieh er seine Hoffnung Ausdruck, dass auch nach der Wahl im September der eingeschlagene Weg fortgesetzt werden kann und dass Schulpolitik in Sachsen-Anhalt nicht zum Spielball rechter Ideologien wird, auf dem Rücken der Kinder.

0: in Heirutsberge. Die Aufgabenstellung: ein rohes Ei so zu verpacken, dass es einen Sturz aus 2 Metern Höhe überstehen würde. Eine schwierige Aufgabe, für die nur Zeitungspapier, ein paar Trinkhalme, Klebeband und etwas Strippe zur Verfügung standen. Denn das hier war eine Station der DRK Nord Challenge, auf der 114 DRK-Ehrenamtler aus 31 Kreis- und 7 Landesverbänden dabei waren, den Besten der Besten der Besten zu ermitteln.
1: Also es gibt verschiedene Kategorien, also ob das Ei gerissen ist oder nicht, wie die Teamarbeit ist. Der Schwerpunkt ist halt hier auf der Teamarbeit und der Führungsstruktur vom Gruppenführer.
0: Und so viel können wir jetzt schon mal verraten. Die Hallenser, die hier gerade gegen die Stoppuhr versuchten, das Ei zu verpacken, waren zum Schluss Teil der Siegermannschaft des DRK Halle-Saalkreis Mansfelder Land. Vielleicht lag es ja auch daran, dass das Ei gut verpackt und mit Fallschirm den Sturz überlebte. Doch diese Spaßaufgabe war nur ein Teil der Nord-Challenge. Schließlich werden DRK-Helfer mit so viel mehr Aufgaben betraut. Hier zum Beispiel eine Erstbetreuung aufgeregter Teenager, denen irgendwas Schlimmes passiert war. Da galt es, Ruhe zu bewahren, inklusive des Verscheuchens eines aufdringlichen Reporters.
2: Also es geht letztendlich darum, zum einen zu bewerten, wie behandelt wurde, wie die Sanitäter eingeteilt wurden und dass der Pressevertreter also hier erstmal weggeschickt wurde oder in die Hilfeleistung eingebunden wurde, aber erstmal keine Fotos mehr macht.
0: Die Darsteller vom Jugendrotkreuz machten ihre Sache gut, denn sie jammerten sehr professionell. Genauso wie dieser junge Patient instruiert worden war, der einen Motorradunfall zu simulieren hatte.
3: Also ist auf jeden Fall informativ, man kriegt auf jeden Fall noch ein paar Sachen mit, die man so bei der Wasserwacht oder bei der Feuerwehr jetzt zum Beispiel nicht so gelernt hat. Zum Beispiel das mit der mit den Gurten.
0: So mussten die Ersthelfer nicht nur den Patienten beruhigen, sondern ihn auch richtig behandeln. Wobei die Ansprache des Verunfallten neben der Ersthilfe mit das Wichtigste war.
4: Ihr seid eine sehr große Gruppe und ein großes Lob an euch, dass man keine Unruhe in der Gruppe gemerkt hat, sondern ihr wart ruhig, entschlossen, besonnen an die Sache rangegangen. Ich habe genau gesehen, wer den Hut aufhat, wer die Kommandos gibt. Das war großartig. Ihr habt die Unfallstelle abgesichert, Notrufe, alles immer nachgemeldet, war alles tippitoppi, also was Gruppenzusammenhalt ist top.
0: Am leichten norddeutschen Akzent konnte man hier vielleicht erkennen, dass nicht nur aus Sachsen-Anhalt die AK-Helfer angereist waren, sondern aus dem ganzen Norden Deutschlands.
5: Das heißt, die einzelnen Landesverbände machen einen Wettbewerb, einen spielerischen Wettbewerb, aber um sehr, sehr, sehr ernste Inhalte. Es geht immer um Retten von Menschenleben. Es geht darum, Verletzte zu bergen, Verletzte zu versorgen. Und das muss man ja immer wieder üben. Und dieses Üben wird gerne in Wettbewerben gemacht. Und zum ersten Mal machen wir das heute länderübergreifend. Und was ich bisher gesehen und gehört habe, macht es einfach sehr viel mehr Spaß, auch mal mit neuen Kollegen das zusammenzumachen.
0: Das Institut für Brand- und Katastrophenschutz war der ideale Ort für einen so groß angelegten Wettbewerb. Ob das Aufbauen eines Zelts gegen die Stoppuhr oder die Möglichkeit, einmal die Leistungen anderer Verbände wie hier der Bergrettung kennenzulernen. Vieles war möglich. Wobei so eine große Aktion nach langer Corona-Pause auch dazu gedacht war, das Zusammengehörigkeitsgefühl der Kameraden zu stärken.
5: Während Corona waren diese Übungen sehr schwer, fast gar nicht gewesen. Und das hier ist einfach für das Wir-Gefühl eine ganz tolle Geschichte. Außerdem kommen damit auch neue Ideen für Stationen, weil wir üben immer an ganz speziellen Situationen. Und das macht natürlich auch schon sehr viel Sinn, wenn man immer wieder mal was Neues an Ideen hat dafür.
0: 2 Aufgabenstellungen wollen wir mal noch zeigen. So befindet sich ein ausrangierter Eisenbahnwaggon auf dem Gelände, in dem man unter erschwerten Bedingungen testen kann, wie sich die Teams bei der Wiederbelebungsmaßnahme in einem Zugabteil anstellten.
6: In den letzten Jahren, als wir also relativ viele Flüchtlingstransporte aus der Ukraine hatten, hat also das Rote Kreuz auch diese Fahrten dementsprechend mit begleitet. Das stellen wir hier gerade dar. Wir haben also einen Sanitätsdienst, der den Zug mit begleitet hat. Und während der Fahrt ist es also zu einem Zwischenfall gekommen. Wir haben eine reanimationspflichtige Person im Zug, wo wir also wenig Platz haben, wo wir Leute haben. Und hier geht es also darum, das hier mal zu simulieren und darzustellen.
0: Doch auch wenn man weiß, dass da unten nur ein Dummy liegt, der da bearbeitet wird,

0: Die Kommandos oder das Geplarre des Defibrillators sorgen dafür, dass man von der Situation angesteckt wird und sich wünscht, so etwas nicht am eigenen Leibe erleben zu müssen.
1: Achtung, Patienten nicht berührt. Herzrhythmus ist ausgewertet.
0: Eine Vielzahl an Ehrenamtlern konnte so angesprochen werden und zu den Ausbildungsaspekten kam als unverzichtbarer Bestandteil auch das Gruppenerlebnis dazu. Denn es zeigte den Rotkreuzlern, dass sie nicht allein sind, sondern viele Brüder und Schwestern im Geiste in allen Bundesländern haben.
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0: Zu Mittag ist es weiterhin wechselnd bewölkt und es bläst ein schwacher Wind aus Nordosten. Am Abend scheint überwiegend die Sonne und die Temperaturen liegen bei 23 Grad. In der Nacht ist es wechselnd bewölkt. Der Freitag wird weitestgehend bewölkt und es kann zeitweise leichten Regen geben bei Temperaturen um 22 Grad.
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0: mehr Anerkennung für Ehrenamtliche. Wernigerode führt Ehrenamtskarte ein. Wer sich in Wernigerode ehrenamtlich engagiert, soll künftig nicht nur ein Dankeschön hören, sondern auch ganz konkret davon profitieren. Die Stadt führt jetzt die Ehrenamtskarte ein und würdigt damit den Einsatz der vielen Freiwilligen. Ob im Sportverein, bei der Freiwilligen Feuerwehr, in der Kultur, im sozialen Bereich oder in der Kinder- und Jugendarbeit. Ohne Ehrenamtliche würde vieles in Wernigerode nicht funktionieren. Genau dieses Engagement möchte die Stadt jetzt sichtbar anerkennen.
1: Es gibt eine Beteiligung auch bei der Landkreiskarte mit einem Angebot, das wir dort vorhalten, was dort auch hinterlegt ist. Aber wir haben natürlich für uns, für Wernigerode, gesagt, wir brauchen noch mal was Eigenes. Wir weichen auch etwas ab von den Rahmenbedingungen. Und wichtig ist uns ja auch gewesen, dass wir das Ehrenamt in vollen Umfang auch würdigen. Das heißt nicht nur den Bereich der Feuerwehr und THW, was ja erstmal, sag ich mal, der erste Aufschlag ist der Landkreiskarte, sondern für uns war es wichtig, das Ehrenamt vollumfänglich im sozialen, kulturellen, sportlichen Bereich, aber auch Feuerwehr mit zu berücksichtigen.
0: Die Ehrenamtskarte richtet sich an Menschen ab 14 Jahren, die sich seit mindestens einem Jahr regelmäßig ehrenamtlich engagieren. Voraussetzung sind in der Regel mindestens 3 Stunden Einsatz pro Woche oder 150 Stunden im Jahr. Für Jugendliche gelten geringere Anforderungen. Wer die Karte erhält, kann verschiedene Vergünstigungen nutzen, zum Beispiel freien oder ermäßigten Eintritt in der Schirker Feuerstein Arena, Rabatte für Schwimmhalle und Waldhofbad sowie Ermäßigungen im Harzplanetarium und Harzmuseum.
1: Das wäre eben halt gerade die städtischen Einrichtungen erstmal natürlich an der Stelle gut unterbringen können oder auch das Angebot vorhalten können für die Ehrenamtler. So sind eben halt Schirker Feuerstein Arena, die Badeanlagen, das Harzplanetarium unter anderem mit drin mit einer Kostenerstattung von 50% oder 50% Rabatt und eben halt dazu eben halt noch das Harzmuseum und die Stadtbibliothek. Auch mit den entsprechenden Vergünstigungen und Feuerwehrmuseum sogar kostenfrei und dem halt auch der Mitgliedsbeitrag für die Stadtbibliothek würde entfallen für die Ehrenamtler.
0: Weitere Partner sollen noch hinzugewonnen werden und können sich auf der Internetseite der Stadt Wernigerode informieren und melden. Dort wird auch die Ehrenamtskarte von den Ehrenamtlichen selbst beantragt und die jeweiligen Organisationen bestätigen ihren Einsatz. Die Anträge müssen bis Ende Oktober des jeweiligen Jahres eingereicht werden. Verliehen wird die Ehrenamtskarte dann jedes Jahr im Dezember rund um den Tag des Ehrenamtes.
1: Wir suchen mitwirkende Partner, die eben halt auch, denen das Ehrenamt der Stadt Wernigerode auch am Herzen liegt und wo wir natürlich sehr offen sind mit den Angeboten, die sie vorhalten, ob es eben halt auch Rabatte sind auf einzelne Produkte, Veranstaltungen oder was auch man sich immer auch vorstellen könnte. Ich glaube, da ist der Fantasie wirklich freien Lauf gelassen. Aber es wäre halt schön, wenn wir diese Angebote neben den städtischen Angeboten, die wir vorhalten, einfach nochmal erweitern können, um da auch nochmal den Ehrenamtlichen den entsprechenden Beitrag zu geben und auch eben halt ihre Arbeit zu würdigen.
0: Mit der neuen Ehrenamtskarte möchte die Stadt vor allem eines deutlich machen. Das Engagement der vielen Ehrenamtlichen ist unverzichtbar und verdient mehr als nur ein Dankeschön.
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0: Der Donnerstagvormittag startet bewölkt mit ein wenig Sonne und Temperaturen bis 21 Grad. Zu Mittag ist es weiterhin wechselnd bewölkt und es bläst ein schwacher Wind aus Nordosten. Am Abend scheint überwiegend die Sonne und die Temperaturen liegen bei 23 Grad. In der Nacht ist es wechselnd bewölkt. Der Freitag wird weitestgehend bewölkt und es kann zeitweise leichten Regen geben bei Temperaturen um 22 Grad.
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0: Ein 59-jähriger Motorradfahrer aus Halberstadt ist am Sonntagmittag bei einem Verkehrsunfall auf der Kreisstraße 1351 schwer verletzt worden. Nach bisherigen Erkenntnissen war der Mann gegen 13.45 Uhr von Hasselfelde in Richtung Stiege unterwegs. In einer Rechtskurve kam er vermutlich aufgrund nicht angepasster Geschwindigkeit nach links von der Fahrbahn ab und stürzte. Der 59-jährige erlitt schwere Verletzungen und wurde mit einem Rettungshubschrauber in ein Krankenhaus geflogen. An seinem Motorrad entstand ein Sachschaden von rund 10.000 Euro. Ein Auto ist am Sonntagnachmittag auf einem Feldweg im Windpark vollständig ausgebrannt. Die Fahrerin blieb dabei unverletzt. Die 23-jährige Dadesheimerin war gegen 14.45 Uhr mit ihrem Daimler unterwegs, als sie plötzlich Rauch an ihrem Fahrzeug bemerkte. Sie stoppte den Wagen und stieg aus, um nach der Ursache zu schauen. Kurz darauf geriet das Fahrzeug aus bislang unerklärtem Grund in Brand. Die Feuerwehr aus Dadesheim und Hessen rückten mit insgesamt 35 Einsatzkräften an und löschten die Flammen. Der PKW wurde durch das Feuer komplett zerstört. Der entstandene Schaden wurde auf etwa 8.000 Euro geschätzt. Ein 38-jähriger Radfahrer aus Schmatzfeld ist am Sonntagabend bei einem Verkehrsunfall auf der Kreisstraße 1355 leicht verletzt worden. Der Mann war gegen 23.30 Uhr von Feckenstedt in Richtung Schmatzfeld unterwegs, als er aus bislang ungeklärter Ursache mit seinem Fahrrad stürzte. Bei der Unfallaufnahme bemerkten die Polizeibeamten Alkoholgeruch beim Fahrer. Ein freiwilliger Atemalkoholtest lehnte der 38-Jährige ab. Anschließend wurde im Klinikum eine Blutprobe entnommen. Gegen den Radfahrer wurde ein Ermittlungsverfahren wegen des Verdachts der Trunkenheit im Verkehr eingeleitet. Bei einem Verkehrsunfall im Kreisverkehr am Anger ist am Montagmorgen ein 28-jähriger Beifahrer leicht verletzt worden. Nach bisherigen Erkenntnissen fuhr ein 92-jähriger VW-Fahrer gegen 9.45 Uhr von der Rudolf-Breitscheid-Straße in den Kreisverkehr ein und übersah dabei einen bereits im Kreisverkehr fahrenden Skoda. Es kam zum Zusammenstoß der beiden Fahrzeuge. Der Beifahrer im Skoda wurde leicht verletzt. An den beteiligten Fahrzeugen entstand ein Sachschaden von insgesamt rund 8.500 Euro. Gegen den VW-Fahrer

0: wurde ein Ermittlungsverfahren wegen des Verdachts der fahrlässigen Körperverletzung eingeleitet. Bei einem Verkehrsunfall an der Kreuzung Stecklenberger Straße und Nordhäuser Heerstraße ist am Montagvormittag ein 52-jähriger Autofahrer leicht verletzt worden. Nach bisherigen Erkenntnissen war eine 31-jährige Quedlinburgerin gegen 10.45 Uhr mit ihrem Mitsubishi auf der Nordhäuser Heerstraße unterwegs. Beim Überqueren der Kreuzung übersah sie aufgrund der tiefstehenden Sonne einen von rechts kommenden Dacia-Fahrer aus Quedlinburg. Es kam zum Zusammenstoß der beiden Fahrzeuge. Der 52-jährige wurde dabei leicht verletzt. Der entstandene Sachschaden wird auf etwa 10.000 Euro geschätzt. Gegen die Unfallverursacherin wurde ein Ermittlungsverfahren wegen des Verdachts der fahrlässigen Körperverletzung eingeleitet.
1: Kunstausstellung im Salzlandmuseum.
2: Was bleibt von einem Künstlerleben, so ausgefüllt es auch sein mag, 50 Jahre nach dem Tod? Diese Frage stellte sich das Salzlandmuseum in Schönebeck, nachdem man beim Stöbern in den Archiven sehr interessante Grafiken eines Künstlers fand, der hier in der Region wirkte.
3: Also, weil eigentlich hat die Kollegin damit angefangen, die ist noch relativ neu im Haus, kannte die Zeichnung nicht und war völlig angeknipst, würde man heute sagen. Die war fasziniert. Und was natürlich das Besondere war, es war der ländliche Raum war im Fokus. Es gibt zwar Zeichnungen von Kalbe, von Berbi, von Schönebeck und von den Ortsteilen, aber es waren eben ganz viele Dörfer aus der Region, die sich im Vergleich zu heute sehr verändert haben.
2: Anlass für das Museum, sich mit dem Künstler zu beschäftigen, von dem man zunächst nur den Namen kannte, Armin Thiemler. Erste Nachforschungen ergaben, dass man sich im Kreismuseum Genthin bereits vor einigen Jahren mit dem Œuvre des Malers beschäftigte und dabei in den Archiven seinem Lebensweg nachforschte.
4: Wir haben auch selbst recherchieren müssen, weil wir ja auch in unserer Sammlung Bilder von ihm haben. Und da kann man Folgendes sagen. Also 1896 in Lütgenzierz geboren, als Sohn eines Gärtners, also eines Gutsgärtners, hat seine Ausbildung dann in Magdeburg gehabt, an der Schule, also am Gymnasium, und kam dann also ganz jung in den Ersten Weltkrieg. Mit welcher Begeisterung wissen wir nicht, aber er wurde schwer verwundet an der rechten Hand. Und für jemanden, der eigentlich Kunst studieren wollte, war das natürlich ein schwerer Schlag. Er fand dann erstmal eine Anstellung in Burg, hat da auch selbstständig schon Grafiken veröffentlicht beim Verlag August Hopfer. Dort sind auch die Heimatkalender für die Börde und fürs Jerichower Land erschienen. Und da findet man eben auch kleine erste Arbeiten von ihm. Und so kam er in die Künstlerszene, wurde dann in Magdeburg beim Faber Verlag auch angestellt, auch für Werbung und was da alles so zu machen war, hat weiter studiert dann in Hannover an der Kunstgewerbeschule und war dann als Maler, Grafiker selbstständig.
2: Und da beginnt die Zeit, in der die Bilder, von denen wir hier bereits ein paar zeigten, entstanden, beginnend um das Jahr 1935 herum bis etwa 1944. Sie dokumentieren eine Flucht in romantische Motive, abseits von seiner Arbeit als Pressezeichner, für die gleichgeschaltete Lokalpresse in und um Magdeburg herum.
3: Durch seine Kriegsverletzung aus dem Ersten Weltkrieg musste er nicht nochmal in den Krieg, sondern hatte eben diese steife Hand und musste zusehen, wie er Geld verdient. Und war eben Zeichner und Künstler, hat viel für die Zeitung gearbeitet. Und dann zog er eben so auch aus der Flucht, aus der Realität, ist er dann, als er in Magdeburg wohnte, hier so in den Kriegsjahren durch die Region gezogen und hat versucht, so ein bisschen heile Welt für sich festzuhalten.
2: Abgedruckt wurden die Bilder im Magdeburger Tageblatt, der Mitteldeutschen oder der Gentiner Zeitung. Entstanden sind dabei hauptsächlich stimmungsvolle Ansichten von Dörfern, landwirtschaftlichen Höfen oder den dort lebenden Menschen.
4: Gerade bei den Porträts, die konnten wir feststellen, da gibt es auch immer kleine Geschichten in der Zeitung zu lesen. Also eine kleine Spalte mit, also ein Bauer, der besonders alt war oder eine Auszeichnung bekommen hat oder so. Also ganz, ganz verschiedene Porträts sind da zu finden. Und das Schöne hier in Schönebeck ist,

0: dass sie die Originalzeichnungen haben. Also es lohnt sich tatsächlich mal ins Archiv zu gehen und zu gucken, welche Geschichten hinter diesen Gesichtern.
1: Es sind ganz zarte Tuschezeichnungen mit Pinsel oder Feder, mit Bleistift akzentuiert in Schwarz-Weiß, eben wie man sie für die damalige Drucktechnik der Tageszeitungen benötigte. Die hier zu sehende Auswahl konzentriert sich auf die romantischen Motive. Später sollen auch Bilder des zerstörten Magdeburgs entstanden sein, die sich aber wohl nicht in den Archiven des Schönebecker Museums finden lassen. So nahm man die vorhandenen Bilder und versuchte, die Orte wiederzufinden, die Thiemler für seine Zeichnungen auswählte, womit sich ein interessanter Kontrast ergab zwischen den gut 90 Jahre alten Bildern und dem heutigen Zustand, wenn es denn gelang, die damalige Position des Malers wiederzufinden. In Schönebeck archivierte man einst die Originale von Armin Thiemler, und auch bei der Gestaltung dieser Ausstellung konnte man noch nicht abschließend klären, wie sie in den Bestand des Museums kamen.
2: Das ist eine ganz spannende Geschichte. Das ist ja, wir sind ja heute alle sehr da, die Museen an der Provenienzforschung dran. Das ist eine Frage, die noch nicht klar ist. Es sieht fast so aus, Thiemler ist 76 gestorben, als wenn die Zeichnungen schon vorher ins Haus gekommen sind. Und das ist ein Rätsel, was wir noch lösen müssen.
1: Für die Ausstellung reservierte man den Raum für Sonderausstellungen und dazu die Wandfläche auf dem Gang dorthin, und man ergänzte die grafischen Arbeiten noch mit Schaukästen, in denen man Artefakte aus der Entstehungszeit der Bilder platzierte, um den Besuchenden einen Einblick in das damalige dörfliche Leben zu geben, weshalb man auch zeitgenössische Trachten dafür auswählte. Nach dem Zweiten Weltkrieg arbeitete Thiemler dann freischaffend, er war Teil der Künstlerkolonie in Arnshoop, und seine Bilder wurden dann von der dortigen Landschaft inspiriert, weshalb die hier ausgestellte Schaffensphase einen besonderen Abschnitt seines Lebens dokumentiert. Bis zum 4. Oktober kann die Ausstellung besucht werden.
3: Kinderflohmarkt auf dem Schlosshof. Junge Verkäufer verkaufen gebrauchte Spielsachen.
4: Puppen, Bücher, Kuscheltiere oder Brettspiele. Auf den Decken im Schlosshof gab es für die Besucherinnen und Besucher viel zu entdecken. Kinder zwischen 6 und 14 Jahren boten hier ihre Spielsachen zum Verkauf an. Organisiert wurde der Flohmarkt vom Gewerbeverein Wittenberg und der Touristeninformation. Mit Unterstützung der Projektschmiede und der Stadt Wittenberg.
5: Also in diesem Jahr haben wir über 62 Anmeldungen, was toll ist. Weil es ist nicht nur Jubiläum, sondern auch noch sehr warm. Und wir hatten ein bisschen Sorge, um ehrlich zu sein, dass sich viele für den Badesee entscheiden und vielleicht auch die gekühlte Wohnung. Aber nein, wir wurden eines Besseren belehrt. Schon im Vorfeld war vielen Eltern klar, sie wollen auf jeden Fall teilnehmen. Und deswegen freuen wir uns, dass heute auch so viele hier erschienen sind. Das ist das eine. Aber auch, dass viele gekommen sind, um zu gucken, was es denn hier zu kaufen gibt. Das gehört ja auch mit dazu, die Bereitschaft von kleinen und großen Käufern. Und das ist hier auf dem Schlosshof besonders schön, weil hier ist nämlich auch ein schönes, schattiges Plätzchen. Und das ist eine neue Kombination. In den ganzen 30 Jahren gab es verschiedene Standorte. Hier ist wohl einer der historischeren Standorte und damit auch sogar noch durch den Schatten ein sehr schöner Ort entstanden für den Kinderflohmarkt.
4: Die hohen Temperaturen stellten die Veranstalter allerdings vor besondere Herausforderungen. Deshalb wurde der Kinderflohmarkt um eine Stunde verkürzt und endete bereits um 11 Uhr. Sonnenschirme, kostenloses Trinkwasser und ein Abkühlungsbereich sorgten dafür, dass die Kinder den Vormittag trotz der Hitze genießen konnten.
5: Also wir haben zum einen nicht nur ein kleines Basin mit ganz tollen Spritzpistolen. In Vorwarnung, nicht die Ware und auch nicht die Eltern, nur die Kinder dürfen sich nachspritzen. Jedes Kind bekommt auch noch eine Kugel Eis, und wir haben gemeinschaftlich entschieden, dass der Kinderflohmarkt verkürzt wird. Das heißt von 9 bis 11 anstatt von 9 bis 12.
4: Für die jungen Verkäuferinnen und Verkäufer stand aber nicht nur das Geld im Vordergrund. Viele freuten sich auch darüber, dass ihre Spielsachen ein neues Zuhause fanden.
6: Ich finde es einfach so schön, dass alle hier zusammenkommen und dass man auch selber ein bisschen Geld verdienen kann, bei den anderen zuschauen kann und auch mit Geld lernen kann und zu handeln und mit anderen Menschen Kontakt zu haben. Das mag ich sehr.
4: Während des Vormittags wurde gehandelt, gefälscht und verkauft. Einige Stände waren dabei besonders gefragt.
6: Ganz gut. Es war mal groß, es war mal klein. Es waren irgendwie immer so Phasen, wann die Menschen eben kamen. Zu früh war es nicht so, da waren es schon sehr, sehr leer. Aber dann kamen immer mehr Menschen und dann ging es eigentlich wieder in die Höhe mit der Kasse.
4: Und auch für den Erlös gab es bei vielen schon konkrete Pläne.
6: Ich werde es dann wahrscheinlich sparen, weil man weiß nie, wofür man es braucht. Es ist immer, dass man irgendwas parat hat, falls irgendwas passiert.
4: Der Kinderflohmarkt lockte zahlreiche Familien in den Schlosshof und zeigte, dass gebrauchte Spielsachen auch neuen Besitzerinnen und Besitzern noch viel Freude bereiten können.
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0: Der Donnerstagvormittag startet bewölkt mit ein wenig Sonne und Temperaturen bis 21 Grad. Zum Mittag ist es weiterhin wechselnd bewölkt und es bläst ein schwacher Wind aus Nordosten. Am Abend scheint überwiegend die Sonne und die Temperaturen liegen bei 23 Grad. In der Nacht ist es wechselnd bewölkt. Der Freitag wird weitestgehend bewölkt und es kann zeitweise leichten Regen geben bei Temperaturen um 22 Grad.
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0: Halberstadt lädt zum Feiern ein. Ein Wochenende voller Unterhaltung für die ganze Region. Am vergangenen Wochenende war es wieder soweit. Das beliebte Halberstädter Stadtfest startete in die nächste Runde. Das dreitägige Fest bietete ausreichend Spaß und Unterhaltung für Groß und Klein, Alt und Jung und lockt mittlerweile immer mehr Besucher von außerhalb in die Kreisstadt. Das perfekte sonnige Wetter sorgte für einen gelungenen Start und auch an den folgenden Tagen für traumhafte Partystimmung.
2: Wir sind ja auf dem Halberstadtfest, das fängt gerade an. Es ist ja schon ziemlich gut besucht hier am Freitagnachmittag, Abend. Wie sind denn so die ersten Eindrücke?
3: Also ich bin begeistert, sind jetzt schon relativ viele Leute da, es füllt sich. Und wir haben ja hier, dann haben wir den Domplatz, der erste Künstler singt. Also im Prinzip so kann es weitergehen und ich gehe davon aus, wir werden drei großartige Tage erleben.
0: Die Besucherinnen und Besucher freuten sich über ein abwechslungsreiches Programm mit Musik, Kultur, Vereinsleben und kulinarischen Angeboten. Die Innenstadt wurde wie gewohnt zur Festmeile. Auf der Hauptbühne sorgten regionale und überregionale Acts für Unterhaltung.
2: Worauf können sich die Leute denn so freuen? Es ist ja schön bunt geschmückt, ein großes Angebot.
3: Ja, also heute Abend natürlich kann man sich noch auf die Sputnik Spring Break Party freuen. Morgen singt unser Schlagerstar Linda Hesse seit ganz, ganz langer Zeit mal wieder in Halberstadt. Wir sind gespannt, wie voll es hinter uns dann wird. Am Abend dann Antenne Niedersachsen auf der Bühne mit einer Liveband. Also ich glaube, alles in allem ein tolles Programm hier, inklusive dem, was wir natürlich haben hier für Kinder, die Wasserpaddler und das Trampolin kostenfrei. Und auf dem Domplatz natürlich der beliebte Rummel, was sich ja die Halberstädter immer wünschen. Und da gibt es noch ganz, ganz viele kleine Programmpunkte, die an diesem Wochenende hier uns das Fest versüßen.
0: Ergänzt wurde das Programm durch Aktionen für Familien, Mitmachangebote und Präsentationen lokaler Vereine.
2: Wie ist es denn, da hinten gibt es von der Stadt Halberstadt einen Aufsteller mit dem Titel Halberstadt-Million. Was hat es denn eigentlich genau damit auf sich?
3: Ja, das ist gut, dass Sie das schon gesehen haben, denn die Halberstadt-Million, die startet im Prinzip mit diesem Fest ganz offiziell dann morgen. Und zwar versetzt uns das Sondervermögen ja in die Lage, ein bisschen Investitionsmittel freizukriegen. Und da haben wir gesagt, wenn das Sondervermögen dafür dient, dass die Kommunen gute Sachen damit anstellen, weil die Kommunen am besten wissen, wofür sie das Geld brauchen, dann gehen wir noch eine Stufe runter und sagen, nicht die Kommunen wissen das, sondern eigentlich wissen es die Bürger. Und deswegen haben wir die Bürgermillionen ins Leben gerufen, wo man Projekte, investive Projekte einreichen kann bei der Stadt im Wert von eben maximal 1 Million. Und dann wird es eine Abstimmung geben und die Projekte, die sich da durchsetzen, werden dann von der Stadt Halberstadt umgesetzt.
0: Das Stadtfest ist einer der Höhepunkte im Veranstaltungskalender der Stadt und soll Menschen aus Halberstadt und der Region zusammenbringen.

0: Die älteste Jesusfigur der Welt. Der verborgene Schatz des Halberstädter Doms. Im Halberstädter Dom befindet sich eine der frühesten, vollständig erhaltenen Triumphkreuzgruppen des Mittelalters in einer der eindrucksvollsten und einfühlsamsten Darstellungen der Kreuzigung Jesus Christus aus dem frühen 13. Jahrhundert. An seiner Seite trauern Maria und Johannes. Über ihnen verheißen Cherubim das ewige Leben. Zusammen erzählen sie eine Geschichte von Leid, Hoffnung und Erlösung. Die Triumphkreuzgruppe entstand um 1210 bis 1215 und ist somit die älteste Jesusfigur der Welt. Sie gehörte bereits zur Ausstattung des romanischen Vorgängerbaus, der 1220 geweiht wurde. Bis heute gilt sie als die früheste, vollständig erhaltene Triumphkreuzgruppe Europas mit einem erweiterten Bildprogramm.
1: Was macht denn dieses Triumphkreuz so besonders?
2: Das Triumphkreuz ist das strahlendste Beispiel einer ganzen Gruppe von sogenannten Triumphkreuzen, die zwischen dem 11. und dem 13. Jahrhundert in Europa gebaut wurden. Und dieses ist das einzige, das noch fast vollständig vorhanden ist, außer einer Kürzung an den Seiten, die beim Aufbau des gotischen Domes, denn das Triumphkreuz gehört aus dem
1: Romanischen. Wie alt ist es denn ungefähr?
2: Das ist etwa 1220 entstanden, also da war es fertig. Weil 1220 wurde der Vorgängerbau dieses heutigen gotischen Domes geweiht und da geht man von aus, dass das Triumphkreuz dann schon angebracht war.
1: Das ist ja weltweit jetzt das originalste Triumphkreuz, was es halt gibt. Und dann hat man ja was ganz Besonderes im Kopf gefunden. Was ist das denn gewesen?
2: Ja, das war eine sogenannte Kreuzesreliquie. Also das Triumphkreuz ist gleichzeitig damit auch ein Reliquiar. Also die Reliquie, das eine Kreuz, das ist eine Reliquie, das war also ein kleines Stück des wahren Kreuzes Christi, also an dem er der Überlieferung nach eben gestorben ist.
1: Es ist ja so, diese Reliquie, die ist ja schon sehr, sehr alt. Wie ist die eigentlich mal nach Halberstadt gekommen und war die schon damals auch bekannt?
2: Also die Kreuzesreliquien waren bekannt und man vermutet, weil erst knapp 2 Jahrzehnte vorher oder 1,5 Jahrzehnte vorher der damalige Halberstädter Bischof beim 4. Kreuzzug mitgemacht hat, dass er das aus Konstantinopel mitgebracht hat. Der 4. Kreuzzug war jener Kreuzzug, bei dem die Kreuzfahrer nicht Jerusalem eroberten, sondern gegen Konstantinopel zogen und dann Konstantinopel plünderten.
1: Dieses Holzstück soll ja original, deswegen ist es ja eine Reliquie, vom Kreuz Christi stammen. Wäre das theoretisch sogar möglich?
2: Naja, schwer möglich. Aber der christlichen Überlieferung nach hat die Kaiserin Helena, die Mutter des Konstantins, diese ist ins gelobte Land gezogen und hat das Kreuz gesucht und gefunden. Und von diesem Kreuz, was sie da gefunden hat, stammen eben die vielen Kreuzesreliquien, die man über die ganze Welt jetzt verstreut hat.
0: Ihre Besonderheit liegt nicht nur im Alter. Beeindruckend sind vor allem die außergewöhnliche Schnitzkunst, die bis heute erhaltene originale Farbfassung, die ausgewogene Komposition und das komplexe Zusammenspiel der Figuren. Kunsthistoriker sehen darin einen Höhepunkt der europäischen Bildhauerkunst ihrer Zeit.
1: Neben mir steht die älteste Jesusfigur der Welt.

0: Wie geht man eigentlich daran, wenn man an so einem berühmten und seltenen Stück arbeiten darf?
1: Also erstmal ganz schematisch wie an jedes andere Objekt, aber auch für uns, die wir ja immer die Möglichkeit haben, tolle Kunst direkt zu bearbeiten, ist das was ganz Besonderes. Diese Triumphkreuzgruppe 1220 entstanden, also auch für uns eine Einmaligkeit und was ganz Besonderes in der Arbeit.
0: Wie groß ist denn der Respekt vor den Erschaffern dieser Figuren?
1: Also wir sehen ja nun ganz genau, wie ist das Objekt hergestellt, wie ist es bemalt. Also man kann ganze Arbeitsschritte nachvollziehen und kann sich vielleicht auch irgendwie ein bisschen zurückversetzen. Wie war das seinerzeit? Wie war so eine Baustelle? Wie ist so ein Dom entstanden? Wie die Figuren? Wo hat der Künstler den Schnitzeisen angesetzt? Also großer Respekt und einmalig.
0: Kennt man denn die Namen auch?
1: Die Namen sind unbekannt. Also wir haben hier zwar überliefert, wann das entstanden ist, aber das auch nur durch dendrochronologische Untersuchungen und auch Schriftenkunde. Aber wer das gemacht hat, der Autor, wer der Künstler war, ist nicht bekannt.
0: Das ist ja hier eine Triumphkreuzgruppe, die alle 8 Jahre mit einem Gerüst versehen wird, um die Figuren zu untersuchen und eventuell zu restaurieren. Warum ist dieser Aufwand notwendig?
1: Wir haben natürlich in so einer Kirche freistehende Skulpturen auch Schmutzablagerungen. Wir haben Reste von Malschichten auf den Skulpturen, teilweise größere Bereiche, die komplett noch vergoldet sind, die bemalt sind. Und diese Malschichten, die können sich lösen vom Holzbildträger. Das ist Eiche in dem Fall. Und damit wir zeitig erkennen, wann sich Malschichten lösen, sind wir jetzt hier, werden diese festigen, ohne dass Malschichtverlust entsteht. Wenn das ist dann zu spät. Also es darf nicht passieren, dass hier was runterfällt, was abgeht, sondern wir sind dafür da, jetzt diese Malschichten zu festigen, die Oberflächen zu reinigen, Schmutze abzunehmen, Stäube, die wie Kompressen auf originalen Oberflächen liegen und diese beschädigen können.
0: Die Figuren befinden sich ja jetzt zurzeit in einem richtig guten Zustand. Wie haben die eigentlich die letzten 1000 Jahre überstanden? Hat man das da auch schon gemacht?
1: Also auch das ist eine große Frage, wie die auch so überkommen sind in diesem doch guten Zustand. Sie sind in Kriegszeiten ausgebaut worden. Sie sind sicherlich nicht regelmäßig gewartet worden, wie das heutzutage ist. Aber wir merken, dass es notwendig ist. Wir haben ja großflächige Fassungsverluste schon gehabt in den letzten Jahrhunderten. Und das, was da ist, müssen wir sichern und halten. Und deswegen diese regelmäßige Kontrolle, damit nichts weiter passiert.
0: Vielleicht könnten Sie noch mal was zum Jesus sagen. Der hat ja auch etwas in seinem Kopf.
1: Jesus, das große Kruzifix, hat eine Reliquie im Schädel oben im oberen Bereich. Das ist geöffnet worden. Vor Jahren ist auch versucht worden zu entziffern. Ein kleines Papier mit drin gewesen, mit einer Schrift. Eine Kreuzreliquie, also ein Stück vom Kreuz. Und das ist wieder eingesetzt worden, dokumentiert worden. Und das ist im Mittelalter oft, dass Skulpturen als Reliquiare dienten, also als Aufbewahrungsort für kostbare Reliquien. Und das ist hier in diesem Triumphkreuz beim Christus auch der Fall gewesen.
0: Viele Menschen hier im Dom, die gehen hier durch den Dom durch, aber die wenigsten gucken mal nach oben. Wahrscheinlich, weil auch die Figuren von unten gar nicht so einfach zu erkennen sind. Könnte man da nicht was dran ändern?
1: Es ist schon imposant. Wir haben jetzt ja die Situation, dass eingerüstet ist, aber ohne Gerüst haben die doch eine Dominanz. Sie müssen sich aber mal vorstellen, wie war das vor Jahrhunderten? Das war Gold, das war Rot, Grün, blaue Farben. Das muss gestrahlt haben, das muss Eindruck geschinden haben. Und jetzt ist das zurückhaltender, weil es eben ja doch schon eine Patina hat und eine Alter hinter sich. Aber ich glaube, die sind genauso präsent auch für Besucher. Es gibt ja auch hier, glaube ich, Führungen, wo auch über die Triumphkreuzgruppe informiert sind. Also die sind schon da und präsent. Und ich glaube, jeder Besucher, der aufmerksam durch den Dom geht, kann hier nicht vorbei.
2: Wer heute vor dieser fast 800 Jahre alten Figurengruppe steht, begegnet nicht nur einem außergewöhnlichen Kunstwerk. Er blickt in ein einzigartiges Zeugnis mittelalterlicher Frömmigkeit, meisterhafter Handwerkskunst und europäischer Geschichte.

0: Ministerin Gesine Braun vor. Sie wurde zur neuen Präsidentin der Landesstraßenbaubehörde ernannt. Damit steht sie der Behörde vor, die sich um die etwa 4000 Kilometer an Straßen kümmert, für die das Land zuständig ist. Im Gegensatz zu den Straßen, für die die Kommunen oder die Landkreise Zuständigkeit haben, oder den Bundesstraßen und Autobahnen, die in der Verantwortung der Bundesregierung liegen. Gemeinsam stellten die Ministerin und die neue Präsidentin des LSBB einen neuen Landesstraßenbauplan vor, der die Maßnahmen auf diesem Gebiet bis zum Jahr 2040 fortschreiben soll. Offensichtlich war so ein Planungstool dringend vonnöten, denn der letzte Landesstraßenbauplan wurde vor über 20 Jahren erarbeitet.
1: Und wir haben uns auch für die kommenden Jahre vorgenommen, dass wir einen Plan nicht mehr so sehr reifen lassen werden, sondern ihn in Zukunft alle 5 Jahre nehmen und dann auch aktualisieren. Ich glaube, das ist eine etwas sinnvollere Verfahrensweise, als einfach so lange zu warten, bis jeder durch pures Anstarren feststellen kann, dass ein Plan dann der Überarbeitung bedarf.
0: Die wohl wichtigste Feststellung dieses Planes dürfte sein, dass man in den kommenden Jahren verstärkt in die vorhandene Infrastruktur investieren will. Denn etwa die Hälfte der Landesstraßen erreichen nicht die gewünschte Zustandsnote von wenigstens 3,5. Und vor allem die Brücken machen dabei Sorgen. So umfasst der Plan einige zentrale Schwerpunkte. Erhaltung und Ausbau von Landesstraßen sowie der Erhalt der 938 Ingenieurbauwerke, die dazugehören. Dennoch soll es aber auch einige Neubauten geben, vor allem als Umgehungsstraßen.
1: Gerade Ortsumgehungen ist für mich ein Thema, was wir immer wieder auch in den Fokus nehmen müssen. Ich weiß, gibt es immer die Diskussion zwischen Flächenverbrauch, hat es Auswirkungen auf Natur und Landschaft. Auf der einen Seite, aber wir müssen immer auch sehen, dass Ortsumgehungen in der Regel gebaut werden, um die Menschen in den Orten zu entlasten. Vor allen Dingen, was das Thema Lärmbelästigung anbelangt, aber halt eben auch andere Themen, die damit verbunden sind. Und deshalb ist es aus meiner Sicht ganz, ganz wichtig, dass Sachsen-Anhalt bei diesem Punkt bleibt. Ganz wichtig, großer Schwerpunkt bei uns wird auch in der Zukunft der Erhalt von Brücken und Bauwerken bleiben. Gerade hier in Magdeburg wundert das niemanden, auch wenn wir für diese Brücken nicht zuständig sind. Magdeburg und Halle sind große Städte, die sind für die Landes- und Bundesstraßen auf ihrer Fläche selber zuständig. Aber ansonsten haben wir natürlich eine ganze Menge, ich hatte die Zahl genannt, von Bauwerken, die wir in enger Beobachtung haben und die wir natürlich dann auch bei gegebener Zeit entsprechend sanieren oder ersetzen müssen.
0: Dazu kommt der Radwegebau und was wirklich neu ist, man denkt im Ministerium über den Neubau von weiteren Elbbrücken nach, wobei es besonders um den Ersatz von bestehenden Fährverbindungen geht, wenn sich der Bau einer Brücke als wirtschaftlicher herausstellen sollte.
1: Es klingt jetzt ein bisschen komisch, ich bin natürlich auch angesprochen worden, warum denn erst jetzt? Das hätte man doch vor 30 Jahren machen können. Wir haben lange gehofft, dass der Bund an der einen oder anderen Stelle, wenn ich jetzt die Verlängerung der 190N oben im Norden nenne oder Brücke bei Aachen, das ist auch immer ein Thema gewesen, entsprechende Verkehrsinfrastruktur schaffen würde. Aber ich sag mal, nach 30 Jahren Hoffen kommt immer irgendwann der Punkt, an dem man auch sagen muss, wir gehen hier selber in die Verantwortung, wir überprüfen, ob es an der einen oder anderen Stelle wirtschaftlich ist. Straßenbau ist etwas, was immer sehr unter wirtschaftlichen Gesichtspunkten arbeitet. Und wir haben festgestellt, dass wir an 3 Stellen im Land, an 3 Stellen, wo wir heute Fähren haben, wirtschaftlich darstellen können, dass wir statt der Fähren Brücken bauen. Wir gehen mal von einem Horizont von etwa 20 Jahren aus, bis da jemand auf der Brücke stehen kann und kann sagen, die ist jetzt für den Verkehr freigegeben. Wenn wir das jetzt nicht anfangen, dann wird eine kommende Generation es auch nicht erleben. Und irgendjemand wird dann mal sagen, warum habt ihr 50 Jahre gewartet? Und deshalb haben wir uns entschieden, wir gehen diesen Weg. Wir können das wirtschaftlich darstellen und werden sukzessive schauen, dass wir auch diese 3 Projekte, ja, das sind große Projekte, das ist außer Frage, dann auch entsprechend umsetzen können. Weil ich glaube, wir haben das gerade gestern beide erlebt, weil wir oben die in Wittenberge den Spatenstich gemacht haben für die Ersatzbrücke dort, dass Brücken rechts und links der Elbe eine unglaubliche Bedeutung für die Menschen in der Region haben.
0: Dann nahm Bildungsminister Riedel im Podium Platz. Er wollte das Forum der versammelten Landespresse nutzen, um die Arbeit seines Ministeriums zu bilanzieren, dem er nun seit einem Jahr vorsteht. Er zog eine vorsichtig positive Bilanz, vor allem weil es gelang, die personellen Herausforderungen zu meistern. So dankte er der Lehrerschaft, weil die verpflichtende Vorwurfsstunde nach ihrem Scheitern vor Gericht durch freiwillig erbrachte zusätzliche Arbeit ersetzt werden konnte.

0: konnte. So blieb die Unterrichtsversorgung mit im Mittel 93,5% auch in diesem Schuljahr konstant. Fehlenden Lehrerstunden fielen vor allem zusätzliche Angebote wie Arbeitsgemeinschaften zum Opfer, womit aber ein übermäßiger Unterrichtsausfall an den allermeisten Schulen vermieden werden konnte. Dennoch bleibt es bei den Anstrengungen zur Gewinnung von Lehrkräften oder pädagogischen Mitarbeitern oder bei den Maßnahmen wie den Praxislerntagen, wo Schüler nicht in der Schule sind, sondern in Unternehmen.
1: Es ist so, dass wir zum einen bemerkt haben bei der Betrachtung dieser Jahre, dass also der Grundbedarf an Unterricht erstaunlich stabil in der Fläche abgedeckt werden konnte. Die öffentliche Wahrnehmung ist ja oft, und das haben wir hier auch in der Landespressekonferenz hier und da thematisiert, dass also überall flächendeckend Unterrichtsausfall vorherrschen würde, beziehungsweise die Schulen alle flächendeckend unterversorgt seien. Es ist so, dass auch mit einer 105-prozentigen Unterrichtsversorgung es dennoch Unterrichtsausfall geben würde. Das ist ganz normal in einem Bildungssystem, das mit Menschen arbeitet. Menschen, die krank werden, die Kinder haben, die krank werden, die also auch mal den Unterricht nicht abhalten können. Wir wissen aber um die schwierige Situation der letzten Dekade, die besonders auch diese Jahre, die hier beschrieben werden, umreißen. Und dennoch konnte man sehen, dass es ein durchaus differenziertes Bild ist, dass also die Unterrichtsversorgung landesweit aufrechterhalten werden konnte, dass der Lehrkräftebestand nach einem vorherigen Rückgang in dem Betrachtungszeitraum von 15.830 Lehrkräften auf 15.973 Lehrkräfte gesteigert werden konnte. Besonders an Grund- und Gesamtschulen gab es deutliche Zuwächse.
0: Viele der beschriebenen Maßnahmen gelten nur für die beim Land angestellten Lehrer und pädagogischen Mitarbeiter. Anders sieht das bei Schulen in freier Trägerschaft aus. Und hier war es dem Minister wichtig zu betonen, nach Jahren des Schweigens einen runden Tisch arrangiert zu haben, bei dem neben den Trägern von allgemeinbildenden Schulen auch die berufsbildenden Ersatzschulen teilnahmen.
1: Ja, dann auch ganz wichtig das Thema Digitalisierung. Wenn wir das von 2019 andenken und jetzt dann also bis zum Ende 2024 des Berichtes, dann sehen wir also eine einschneidende Umwälzung der Bildungslandschaft, vor allen Dingen Digitalisierungsfragen, insbesondere natürlich durch die Pandemiebedingungen ab 2020. Wir haben also nicht nur über die Schulträger, viel mehr Geräte in den Schulen, Infrastruktur, Netzwerke und so weiter und so fort, sondern durch den Digitalpakt konnten also auch weiterhin verschiedenste Anschaffungen getätigt werden. Die Lehrpläne wurden umgestellt. Digitalisierung, Lernen in der digitalen Welt ist also ein Grundprinzip aller Lehrpläne geworden. KI ist ein ganz großes Thema seit 2023. Wir waren das erste Bundesland, das seinen Lehrkräften KI zur Verfügung gestellt hat. Digitale Schulverwaltung hat also Auftrieb erhalten. Somit kann man also sagen, dass die Digitalisierung mehr geworden ist als bloße Ausstattung, mehr als Laptops, die irgendwo stehen, sondern es ist eine ganzheitliche Strategie entstanden.
0: Die kommenden Ferienwochen werden nun dazu genutzt, das nächste Schuljahr vorzubereiten. So sicherte Minister Riedel zu, zum Schuljahrsbeginn noch einmal eine Medienkonferenz abhalten zu wollen, um darzustellen, unter welchen Voraussetzungen man in das neue Schuljahr starten kann. Und zum Schluss verlieh er seine Hoffnung Ausdruck, dass auch nach der Wahl im September der eingeschlagene Weg fortgesetzt werden kann und dass Schulpolitik in Sachsen-Anhalt nicht zum Spielball rechter Ideologien wird, auf dem Rücken der Kinder.

0: Unser Land, unsere Vereine.
1: Bastelstunde im Institut für Brand- und Katastrophenschutz in Heirutsberge. Die Aufgabenstellung: ein rohes Ei so zu verpacken, dass es einen Sturz aus 2 Metern Höhe überstehen würde. Eine schwierige Aufgabe, für die nur Zeitungspapier, ein paar Trinkhalme, Klebeband und etwas Strippe zur Verfügung standen. Denn das hier war eine Station der DRK Nord Challenge, auf der 114 DRK-Ehrenamtler aus 31 Kreis- und 7 Landesverbänden dabei waren, den Besten der Besten der Besten zu ermitteln.
2: Also es gibt verschiedene Kategorien, also auch

0: das Ei gerissen ist oder nicht, wie die Teamarbeit ist. Der Schwerpunkt ist halt hier auf der Teamarbeit und der Führungsstruktur vom Flur.
1: Und so viel können wir jetzt schon mal verraten. Die Hallenser, die hier gerade gegen die Stoppuhr versuchten, das Ei zu verpacken, waren zum Schluss Teil der Siegermannschaft des DRK Halle-Saalkreis Mansfelder Land. Vielleicht lag es ja auch daran, dass das Ei gut verpackt und mit Fallschirm den Sturz überlebte. Doch diese Spaßaufgabe war nur ein Teil der Nord-Challenge. Schließlich werden DRK-Helfer mit so viel mehr Aufgaben betraut. Hier zum Beispiel eine Erstbetreuung aufgeregter Teenager, denen irgendwas Schlimmes passiert war. Da galt es, Ruhe zu bewahren, inklusive des Verscheuchens eines aufdringlichen Reporters.
2: Also es geht letztendlich darum, zum einen zu bewerten, wie behandelt wurde, wie die Sanitäter eingeteilt wurden und dass der Pressevertreter also hier erstmal weggeschickt wurde oder in die Hilfeleistung eingebunden wurde, aber erstmal keine Fotos mehr macht.
1: Die Darsteller vom Jugendrotkreuz machten ihre Sache gut, denn sie jammerten sehr professionell. Genauso wie dieser junge Patient instruiert worden war, der einen Motorradunfall zu simulieren hatte.
3: Also ist auf jeden Fall informativ, man kriegt auf jeden Fall noch ein paar Sachen mit, die man so bei der Wasserwacht oder bei der Feuerwehr jetzt zum Beispiel nicht so gelernt hat. Zum Beispiel das mit der mit den Gurten.
1: So mussten die Ersthelfer nicht nur den Patienten beruhigen, sondern ihn auch richtig behandeln. Wobei die Ansprache des Verunfallten neben der Ersthilfe mit das Wichtigste war.
4: Ihr seid eine sehr große Gruppe und ein großes Lob an euch, dass man keine Unruhe in der Gruppe gemerkt hat, sondern ihr wart ruhig, entschlossen, besonnen an die Sache rangegangen. Ich habe genau gesehen, wer den Hut auf hat, wer die Kommandos gibt. Das war großartig. Ihr habt die Unfallstelle abgesichert, Notrufe, alles immer nachgemeldet, war alles tippitoppi, also was Gruppenzusammenhalt ist top.
1: Am leichten norddeutschen Akzent konnte man hier vielleicht erkennen, dass nicht nur aus Sachsen-Anhalt DRK-Helfer angereist waren, sondern aus dem ganzen Norden Deutschlands.
5: Das heißt, die einzelnen Landesverbände machen einen Wettbewerb, einen spielerischen Wettbewerb, aber um sehr, sehr, sehr ernste Inhalte. Es geht immer um Retten von Menschenleben. Es geht darum, Verletzte zu bergen, Verletzte zu versorgen. Und das muss man ja immer wieder üben. Und dieses Üben wird gerne in Wettbewerben gemacht. Und zum ersten Mal machen wir das heute länderübergreifend. Und was ich bisher gesehen und gehört habe, macht es einfach sehr viel mehr Spaß, auch mal mit neuen Kollegen das zusammenzumachen.
1: Das Institut für Brand- und Katastrophenschutz war der ideale Ort für einen so groß angelegten Wettbewerb. Ob das Aufbauen eines Zelts gegen die Stoppuhr oder die Möglichkeit, einmal die Leistungen anderer Verbände wie hier der Bergrettung kennenzulernen. Vieles war möglich. Wobei so eine große Aktion nach langer Corona-Pause auch dazu gedacht war, das Zusammengehörigkeitsgefühl der Kameraden zu stärken.
5: Während Corona waren diese Übungen sehr schwer, fast gar nicht gewesen. Und das hier ist einfach für das Wir-Gefühl eine ganz tolle Geschichte. Außerdem kommen damit auch neue Ideen für Stationen, weil wir üben immer an ganz speziellen Situationen. Und das macht natürlich auch schon sehr viel Sinn, wenn man immer wieder mal was Neues an Ideen hat dafür.
1: Zwei Aufgabenstellungen wollen wir mal noch zeigen. So befindet sich ein ausrangierter Eisenbahnwaggon auf dem Gelände, in dem man unter erschwerten Bedingungen testen kann, wie sich die Teams bei der Wiederbelebungsmaßnahme in einem Zugabteil anstellten.
6: In den letzten Jahren, als wir also relativ viele Flüchtlingstransporte aus der Ukraine hatten, hat also das Rote Kreuz auch diese Fahrten dementsprechend mit begleitet. Das stellen wir hier gerade dar. Wir haben also einen Sanitätsdienst, der den Zug mit begleitet hat. Und während der Fahrt ist es also zu einem Zwischenfall gekommen. Wir haben eine reanimationspflichtige Person im Zug, wo wir also wenig Platz haben, wo wir Leute haben. Und hier geht es also darum, das hier mal zu simulieren und darzustellen.
1: Doch auch wenn man weiß, dass da unten nur ein Dummy liegt, der da bearbeitet wird, die Kommandos oder das Geplarre des Defibrillators sorgen dafür, dass man von der Situation angesteckt wird und sich wünscht, so etwas nicht am eigenen Leibe erleben zu müssen.
7: Achtung, Patienten nicht berühren. Herzrhythmus ist ausgewertet.
1: Eine Vielzahl an Ehrenamtlern konnte so angesprochen werden und zu den Ausbildungsaspekten kam als unverzichtbarer Bestandteil auch das Gruppenerlebnis dazu. Denn es zeigte den Rotkreuzlern, dass sie nicht allein sind, sondern viele Brüder und Schwestern im Geiste in allen Bundesländern haben.
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0: Der Donnerstagvormittag startet bewölkt mit ein wenig Sonne und Temperaturen bis 21 Grad. Zu Mittag ist es weiterhin wechselnd bewölkt und es bläst ein schwacher Wind aus Nordosten. Am Abend scheint überwiegend die Sonne und die Temperaturen liegen bei 23 Grad. In der Nacht ist es wechselnd bewölkt. Der Freitag wird weitestgehend bewölkt und es kann zeitweise leichten Regen geben bei Temperaturen um 22 Grad.
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0: Mehr Anerkennung für Ehrenamtliche. Wernigerode führt Ehrenamtskarte ein. Wer sich in Wernigerode ehrenamtlich engagiert, soll künftig nicht nur ein Dankeschön hören, sondern auch ganz konkret davon profitieren. Die Stadt führt jetzt die Ehrenamtskarte ein und würdigt damit den Einsatz der vielen Freiwilligen. Ob im Sportverein, bei der Freiwilligen Feuerwehr, in der Kultur, im sozialen Bereich oder in der Kinder- und Jugendarbeit. Ohne Ehrenamtliche würde vieles in Wernigerode nicht funktionieren. Genau dieses Engagement möchte die Stadt jetzt sichtbar anerkennen.
1: Es gibt eine Beteiligung auch bei der Landkreiskarte mit einem Angebot, das wir dort vorhalten, was dort auch hinterlegt ist. Aber wir haben natürlich für uns, für Wernigerode, gesagt, wir brauchen noch mal was Eigenes. Wir weichen auch etwas ab von den Rahmenbedingungen. Und wichtig ist uns ja auch gewesen, dass wir das Ehrenamt in vollen Umfang auch würdigen. Das heißt nicht nur den Bereich der Feuerwehr und THW, was ja erstmal, sag ich mal, der erste Aufschlag ist der Landkreiskarte, sondern für uns war es wichtig, das Ehrenamt vollumfänglich im sozialen, kulturellen, sportlichen Bereich, aber auch Feuerwehr mit zu berücksichtigen.
0: Die Ehrenamtskarte richtet sich an Menschen ab 14 Jahren, die sich seit mindestens einem Jahr regelmäßig ehrenamtlich engagieren. Voraussetzung sind in der Regel mindestens 3 Stunden Einsatz pro Woche oder 150 Stunden im Jahr. Für Jugendliche gelten geringere Anforderungen. Wer die Karte erhält, kann verschiedene Vergünstigungen nutzen, zum Beispiel freien oder ermäßigten Eintritt in der Schirker Feuerstein Arena, Rabatte für Schwimmhalle und Waldhofbad sowie Ermäßigungen im Harzplanetarium und Harzmuseum.
1: Das wäre eben halt gerade die städtischen Einrichtungen erstmal natürlich an der Stelle gut unterbringen können oder auch das Angebot vorhalten können für die Ehrenamtler. So sind eben halt Schirker Feuerstein Arena, die Badeanlagen, das Harzplanetarium unter anderem mit drinne mit einer Kostenerstattung von 50% oder 50% Rabatt und eben halt dazu eben halt noch das Harzmuseum und die Stadtbibliothek. Auch mit den entsprechenden Vergünstigungen und Feuerwehrmuseum sogar kostenfrei und dem halt auch der Mitgliedsbeitrag für die Stadtbibliothek würde entfallen für die Ehrenamtler.
0: Weitere Partner sollen noch hinzugewonnen werden und können sich auf der Internetseite der Stadt Wernigerode informieren und melden. Dort wird auch die Ehrenamtskarte von den Ehrenamtlichen selbst beantragt und die jeweiligen Organisationen bestätigen ihren Einsatz. Die Anträge müssen bis Ende Oktober des jeweiligen Jahres eingereicht werden. Verliehen wird die Ehrenamtskarte dann jedes Jahr im Dezember rund um den Tag des Ehrenamtes.
1: Wir suchen mitwirkende Partner, die eben halt auch, denen das Ehrenamt der Stadt Wernigerode auch am Herzen liegt und wo wir natürlich sehr offen sind mit den Angeboten, die sie vorhalten, ob es eben halt auch Rabatte sind auf einzelne Produkte, Veranstaltungen oder was auch man sich immer auch vorstellen könnte. Ich glaube, da ist der Fantasie wirklich freien Lauf gelassen. Aber es wäre halt schön, wenn wir diese Angebote neben den städtischen Angeboten, die wir vorhalten, einfach nochmal erweitern können, um da auch nochmal den ehrenamtlich

0: den entsprechenden Beitrag zu geben und auch eben halt ihre Arbeit zu würdigen.
1: Mit der neuen Ehrenamtskarte möchte die Stadt vor allem eines deutlich machen. Das Engagement der vielen Ehrenamtlichen ist unverzichtbar und verdient mehr als nur ein Dankeschön.
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0: Der Donnerstagvormittag startet bewölkt mit ein wenig Sonne und Temperaturen bis 21 Grad. Zum Mittag ist es weiterhin wechselnd bewölkt und es bläst ein schwacher Wind aus Nordosten. Am Abend scheint überwiegend die Sonne und die Temperaturen liegen bei 23 Grad. In der Nacht ist es wechselnd bewölkt. Der Freitag wird weitestgehend bewölkt und es kann zeitweise leichten Regen geben bei Temperaturen um 22 Grad.
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0: Ein 59-jähriger Motorradfahrer aus Halberstadt ist am Sonntagmittag bei einem Verkehrsunfall auf der Kreisstraße 1351 schwer verletzt worden. Nach bisherigen Erkenntnissen war der Mann gegen 13.45 Uhr von Hasselfelde in Richtung Stiege unterwegs. In einer Rechtskurve kam er vermutlich aufgrund nicht angepasster Geschwindigkeit nach links von der Fahrbahn ab und stürzte. Der 59-Jährige erlitt schwere Verletzungen und wurde mit einem Rettungshubschrauber in ein Krankenhaus geflogen. An seinem Motorrad entstand ein Sachschaden von rund 10.000 Euro. Ein Auto ist am Sonntagnachmittag auf einem Feldweg im Windpark vollständig ausgebrannt. Die Fahrerin blieb dabei unverletzt. Die 23-jährige Dardesheimerin war gegen 14.45 Uhr mit ihrem Daimler unterwegs, als sie plötzlich Rauch an ihrem Fahrzeug bemerkte. Sie stoppte den Wagen und stieg aus, um nach der Ursache zu schauen. Kurz darauf geriet das Fahrzeug aus bislang unerklärtem Grund in Brand. Die Feuerwehr aus Dardesheim und Hessen rückten mit insgesamt 35 Einsatzkräften an und löschten die Flammen. Der PKW wurde durch das Feuer komplett zerstört. Der entstandene Schaden wurde auf etwa 8.000 Euro geschätzt. Ein 38-jähriger Radfahrer aus Schmatzfeld ist am Sonntagabend bei einem Verkehrsunfall auf der Kreisstraße 1355 leicht verletzt worden. Der Mann war gegen 23.30 Uhr von Feckenstedt in Richtung Schmatzfeld unterwegs, als er aus bislang ungeklärter Ursache mit seinem Fahrrad stürzte. Bei der Unfallaufnahme bemerkten die Polizeibeamten Alkoholgeruch beim Fahrer. Ein freiwilliger Atemalkoholtest lehnte der 38-Jährige ab. Anschließend wurde im Klinikum eine Blutprobe entnommen. Gegen den Radfahrer wurde ein Ermittlungsverfahren wegen des Verdachts der Trunkenheit im Verkehr eingeleitet. Bei einem Verkehrsunfall im Kreisverkehr am Anger ist am Montagmorgen ein 28-jähriger Beifahrer leicht verletzt worden. Nach bisherigen Erkenntnissen fuhr ein 92-jähriger VW-Fahrer gegen 9.45 Uhr von der Rudolf-Breitscheid-Straße in den Kreisverkehr ein und übersah dabei einen bereits im Kreisverkehr fahrenden Skoda. Es kam zum Zusammenstoß der beiden Fahrzeuge. Der Beifahrer im Skoda wurde leicht verletzt. An den beteiligten Fahrzeugen entstand ein Sachschaden von insgesamt rund 8.500 Euro. Gegen den VW-Fahrer wurde ein Ermittlungsverfahren wegen des Verdachts der fahrlässigen Körperverletzung eingeleitet. Bei einem Verkehrsunfall an der Kreuzung Stecklenberger Straße und Nordhäuser Heerstraße ist am Montagvormittag ein 52-jähriger Autofahrer leicht verletzt worden. Nach bisherigen Erkenntnissen war eine 31-jährige Quedlinburgerin gegen 10.45 Uhr mit ihrem Mitsubishi auf der Nordhäuser Heerstraße unterwegs. Beim Überqueren der Kreuzung übersah sie aufgrund der tiefstehenden Sonne einen von rechts kommenden Dacia-Fahrer aus Quedlinburg. Es kam zum Zusammenstoß der beiden Fahrzeuge. Der 52-jährige wurde dabei leicht verletzt. Der entstandene Sachschaden wird auf etwa 10.000 Euro geschätzt. Gegen die Unfallverursacherin wurde ein Ermittlungsverfahren wegen des Verdachts der fahrlässigen Körperverletzung eingeleitet.
1: Kunstausstellung im Salzlandmuseum.
2: Was bleibt von einem Künstlerleben, so ausgefüllt es auch sein mag, 50 Jahre nach dem Tod? Diese Frage stellte sich das Salzlandmuseum in Schönebeck, nachdem man beim Stöbern in den Archiven sehr interessante Grafiken eines Künstlers fand, der hier in der Region wirkte.
3: Also, weil eigentlich hat die Kollegin damit angefangen, die ist noch relativ neu im Haus, kannte die Zeichnung nicht und war völlig angeknipst, würde man heute sagen. Die war fasziniert. Und was natürlich das Besondere war, es war, der ländliche Raum war im Fokus. Es gibt zwar Zeichnungen von Kalbe, von Berbi, von Schönebeck und von den Ortsteilen, aber es waren eben ganz viele Dörfer aus der Region, die sich im Vergleich zu heute sehr verändert haben.
2: Anlass für das Museum, sich mit dem Künstler zu beschäftigen, von dem man zunächst nur den Namen kannte, Armin Thiemler. Erste Nachforschungen ergaben, dass man sich im Kreismuseum Genthin bereits vor einigen Jahren mit dem Œuvre des Malers beschäftigte und dabei in den Archiven seinem Lebensweg nachforschte.
4: Wir haben auch selbst recherchieren müssen, weil wir ja auch in unserer Sammlung Bilder von ihm haben. Und da kann man Folgendes sagen. Also 1896 in Lütgenzierz geboren, als Sohn eines Gärtners, also eines Gutsgärtners, hat seine Ausbildung dann in Magdeburg gehabt, an der Schule, also Gymnasium, und kam dann also ganz jung in den Ersten Weltkrieg. Mit welcher Begeisterung wissen wir nicht, aber er wurde schwer verwundet an der rechten Hand. Und für jemanden, der eigentlich Kunst studieren wollte, war das natürlich ein schwerer Schlag. Er fand dann erstmal eine Anstellung in Burg, hat da auch selbstständig schon Grafiken veröffentlicht beim Verlag August Hopfer. Dort sind auch die Heimatkalender für die Börde und fürs Jerichoer Land erschienen. Und da findet man eben auch kleine erste Arbeiten von ihm. Und so kam er in die Künstlerszene, wurde dann in Magdeburg beim Faber Verlag auch angestellt, auch für Werbung und was da alles so zu machen war. Hat weiter studiert, dann in Hannover an der Kunstgewerbeschule und war dann als Maler, Grafiker, selbstständig.
2: Und da beginnt die Zeit, in der die Bilder, von denen wir hier bereits ein paar zeigten, entstanden, beginnend um das Jahr 1935 herum bis etwa 1944. Sie dokumentieren eine Flucht in romantische Motive, abseits von seiner Arbeit als Pressezeichner, für die gleichgeschaltete Lokalpresse in und um Magdeburg herum.
3: Durch seine Kriegsverletzung aus dem Ersten Weltkrieg musste er nicht nochmal in den Krieg, sondern hatte eben diese steife Hand und musste zusehen, wie er Geld verdient und war eben Zeichner und Künstler, hat viel für die Zeitung gearbeitet und dann zog er eben so auch aus der Flucht, aus der Realität, ist er dann, als er in Magdeburg wohnte, hier so in den Kriegsjahren durch die Region gezogen und hat versucht, so ein bisschen heile Welt für sich festzuhalten.
2: Abgedruckt wurden die Bilder im Magdeburger Tageblatt, der Mitteldeutschen oder der Gentiner Zeitung. Entstanden sind dabei hauptsächlich stimmungsvolle Ansichten von Dörfern, landwirtschaftlichen Höfen oder den dort lebenden Menschen.
4: Gerade bei den Porträts, die konnten wir feststellen, da gibt es auch immer kleine Geschichten in der Zeitung zu lesen. Also eine kleine Spalte mit, also ein Bauer, der besonders alt war oder eine Auszeichnung bekommen hat oder so. Also ganz, ganz verschiedene Porträts sind da zu finden. Und das Schöne hier in Schönebeck ist, dass sie die Originalzeichnungen haben. Also es lohnt sich tatsächlich mal ins Archiv zu gehen und zu gucken, welche Geschichten hinter diesen Gesichtern.
2: Es sind ganz zarte Tuschezeichnungen mit Pinsel oder Feder, mit Bleistift akzentuiert in Schwarz-Weiß, eben wie man sie für die damalige Drucktechnik der Tageszeitungen benötigte. Die hier zu sehende Auswahl konzentriert sich auf die romantischen Motive. Später sollen auch Bilder des zerstörten Magdeburgs entstanden sein, die sich aber wohl nicht in den Archiven des Schönebecker Museums finden lassen. So nahm man die vorhandenen Bilder und versuchte, die Orte wiederzufinden, die

0: Thiemler für seine Zeichnungen auswählte, womit sich ein interessanter Kontrast ergab zwischen den gut 90 Jahre alten Bildern und dem heutigen Zustand, wenn es denn gelang, die damalige Position des Malers wiederzufinden. In Schönebeck archivierte man einst die Originale von Armin Thiemler, und auch bei der Gestaltung dieser Ausstellung konnte man noch nicht abschließend klären, wie sie in den Bestand des Museums kamen.
1: Das ist eine ganz spannende Geschichte. Das ist ja, wir sind ja heute alle sehr da, die Museen an der Provenienzforschung dran. Das ist eine Frage, die noch nicht klar ist. Es sieht fast so aus, Thiemler ist 76 gestorben, als wenn die Zeichnungen schon vorher ins Haus gekommen sind. Und das ist ein Rätsel, was wir noch lösen müssen.
0: Für die Ausstellung reservierte man den Raum für Sonderausstellungen und dazu die Wandfläche auf dem Gang dorthin, und man ergänzte die grafischen Arbeiten noch mit Schaukästen, in denen man Artefakte aus der Entstehungszeit der Bilder platzierte, um den Besuchenden einen Einblick in das damalige dörfliche Leben zu geben, weshalb man auch zeitgenössische Trachten dafür auswählte. Nach dem Zweiten Weltkrieg arbeitete Thiemler dann freischaffend, er war Teil der Künstlerkolonie in Arnshoop, und seine Bilder wurden dann von der dortigen Landschaft inspiriert, weshalb die hier ausgestellte Schaffensphase einen besonderen Abschnitt seines Lebens dokumentiert. Bis zum 4. Oktober kann die Ausstellung besucht werden.
2: Kinderflohmarkt auf dem Schlosshof. Junge Verkäufer verkaufen gebrauchte Spielsachen.
3: Puppen, Bücher, Kuscheltiere oder Brettspiele. Auf den Decken im Schlosshof gab es für die Besucherinnen und Besucher viel zu entdecken. Kinder zwischen 6 und 14 Jahren boten hier ihre Spielsachen zum Verkauf an. Organisiert wurde der Flohmarkt vom Gewerbeverein Wittenberg und der Touristeninformation. Mit Unterstützung der Projektschmiede und der Stadt Wittenberg.
4: Also in diesem Jahr haben wir über 62 Anmeldungen, was toll ist. Weil es ist nicht nur Jubiläum, sondern auch noch sehr warm. Und wir hatten ein bisschen Sorge, um ehrlich zu sein, dass sich viele für den Badesee entscheiden und vielleicht auch die gekühlte Wohnung. Aber nein, wir wurden eines Besseren belehrt. Schon im Vorfeld war vielen Eltern klar, sie wollen auf jeden Fall teilnehmen. Und deswegen freuen wir uns, dass heute auch so viele hier erschienen sind. Das ist das eine. Aber auch, dass viele gekommen sind, um zu gucken, was es denn hier zu kaufen gibt. Das gehört ja auch mit dazu, die Bereitschaft von kleinen und großen Käufern. Und das ist hier auf dem Schlosshof besonders schön, weil hier ist nämlich auch ein schönes, schattiges Plätzchen. Und das ist eine neue Kombination. In den ganzen 30 Jahren gab es verschiedene Standorte. Hier ist wohl einer der historischeren Standorte und damit auch sogar noch durch den Schatten ein sehr schöner Ort entstanden für den Kinderflohmarkt.
3: Die hohen Temperaturen stellten die Veranstalter allerdings vor besondere Herausforderungen. Deshalb wurde der Kinderflohmarkt um eine Stunde verkürzt und endete bereits um 11 Uhr. Sonnenschirme, kostenloses Trinkwasser und ein Abkühlungsbereich sorgten dafür, dass die Kinder den Vormittag trotz der Hitze genießen konnten.
4: Also wir haben zum einen nicht nur ein kleines Basin mit ganz tollen Spritzpistolen. In Vorwarnung, nicht die Ware und auch nicht die Eltern, nur die Kinder dürfen sich nachspritzen. Jedes Kind bekommt auch noch eine Kugel Eis, und wir haben gemeinschaftlich entschieden, dass der Kinderflohmarkt verkürzt wird. Das heißt von 9 bis 11 anstatt von 9 bis 12.
3: Für die jungen Verkäuferinnen und Verkäufer stand aber nicht nur das Geld im Vordergrund. Viele freuten sich auch darüber, dass ihre Spielsachen ein neues Zuhause fanden.
5: Ich finde es einfach so schön, dass alle hier zusammenkommen und dass man auch selber ein bisschen Geld verdienen kann, bei den anderen zuschauen kann und auch mit Geld lernen kann und zu handeln und mit anderen Menschen Kontakt zu haben. Das mag ich sehr.
3: Während des Vormittags wurde gehandelt, gefälscht und verkauft. Einige Stände waren dabei besonders gefragt.
5: Ganz gut. Es war mal groß, es war mal klein. Es waren irgendwie immer so Phasen, wann die Menschen eben kamen. Zu früh war es nicht so, da war es schon sehr, sehr leer. Aber dann kamen immer mehr Menschen und dann ging es eigentlich wieder in die Höhe mit der Kasse.
3: Und auch für den Erlös gab es bei vielen schon konkrete Pläne.
5: Ich werde es dann wahrscheinlich sparen, weil man weiß nie, wofür man es braucht. Es ist immer, dass man irgendwas parat hat, falls irgendwas passiert.
3: Der Kinderflohmarkt lockte zahlreiche Familien in den Schlosshof und zeigte, dass gebrauchte Spielsachen auch neuen Besitzerinnen und Besitzern noch viel Freude bereiten können.
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0: Der Donnerstagvormittag startet bewölkt mit ein wenig Sonne und Temperaturen bis 21 Grad. Zu Mittag ist es weiterhin wechselnd bewölkt und es bläst ein schwacher Wind aus Nordosten. Am Abend scheint überwiegend die Sonne und die Temperaturen liegen bei 23 Grad. In der Nacht ist es wechselnd bewölkt. Der Freitag wird weitestgehend bewölkt und es kann zeitweise leichten Regen geben bei Temperaturen um 22 Grad.
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0: Halberstadt lädt zum Feiern ein. Ein Wochenende voller Unterhaltung für die ganze Region. Am vergangenen Wochenende war es wieder soweit. Das beliebte Halberstädter Stadtfest startete in die nächste Runde. Das dreitägige Fest bietete ausreichend Spaß und Unterhaltung für Groß und Klein, Alt und Jung und lockt mittlerweile immer mehr Besucher von außerhalb in die Kreisstadt. Das perfekte sonnige Wetter sorgte für einen gelungenen Start und auch an den folgenden Tagen für traumhafte Partystimmung.
2: Wir sind ja auf dem Halberstadtfest, das fängt gerade an. Es ist ja schon ziemlich gut besucht hier am Freitagnachmittag, Abend. Wie sind denn so die ersten Eindrücke?
3: Also ich bin begeistert, sind jetzt schon relativ viele Leute da, es füllt sich. Und wir haben ja hier, dann haben wir den Domplatz, der erste Künstler singt. Also im Prinzip so kann es weitergehen und ich gehe davon aus, wir werden drei großartige Tage erleben.
0: Die Besucherinnen und Besucher freuten sich über ein abwechslungsreiches Programm mit Musik, Kultur, Vereinsleben und kulinarischen Angeboten. Die Innenstadt wurde wie gewohnt zur Festmeile. Auf der Hauptbühne sorgten regionale und überregionale Acts für Unterhaltung.
2: Worauf können sich die Leute denn so freuen? Es ist ja schön bunt geschmückt, ein großes Angebot.
3: Ja, also heute Abend natürlich kann man sich noch auf die Sputnik Spring Break Party freuen. Morgen singt unser Schlagerstar Linda Hesse seit ganz, ganz langer Zeit mal wieder in Halberstadt. Wir sind gespannt, wie voll es hinter uns dann wird. Am Abend dann Antenne Niedersachsen auf der Bühne mit einer Liveband. Also ich glaube, alles in allem ein tolles Programm hier, inklusive dem, was wir natürlich haben hier für Kinder, die Wasserpaddler und das Trampolin kostenfrei. Und auf dem Domplatz natürlich der beliebte Rummel, was sich ja die Halberstädter immer wünschen. Und da gibt es noch ganz, ganz viele kleine Programmpunkte, die an diesem Wochenende hier uns das Fest versüßen.
0: Ergänzt wurde das Programm durch Aktionen für Familien, Mitmachangebote und Präsentationen lokaler Vereine.
2: Wie ist es denn, da hinten gibt es von der Stadt Halberstadt einen Aufsteller mit dem Titel Halberstadt-Million. Was hat es denn eigentlich genau damit auf sich?
3: Ja, das ist gut, dass Sie das schon gesehen haben, denn die Halberstadt-Million, die startet im Prinzip mit diesem Fest ganz offiziell dann morgen. Und zwar versetzt uns das Sondervermögen ja in die Lage, ein bisschen Investitionsmittel freizukriegen. Und da haben wir gesagt, wenn das Sondervermögen dafür dient, dass die Kommunen gute Sachen damit anstellen, weil die Kommunen am besten wissen, wofür sie das Geld brauchen, dann gehen wir noch eine Stufe runter und sagen, nicht die Kommunen wissen das, sondern eigentlich wissen es die Bürger. Und deswegen haben wir die Bürgermillionen ins Leben gerufen, wo man Projekte, investive Projekte einreichen kann bei der Stadt im Wert von eben maximal 1 Million. Und dann wird es eine Abstimmung geben und die Projekte, die sich da durchsetzen, werden dann von der Stadt Halberstadt umgesetzt.
0: Das Stadtfest ist einer der Höhepunkte im Veranstaltungskalender der Stadt und soll Menschen aus Halberstadt und der Region zusammenbringen.

0: die älteste Jesusfigur der Welt. Der verborgene Schatz des Halberstädter Doms. Im Halberstädter Dom befindet sich eine der frühesten, vollständig erhaltenen Triumphkreuzgruppen des Mittelalters in einer der eindrucksvollsten und einfühlsamsten Darstellungen der Kreuzigung Jesus Christus aus dem frühen 13. Jahrhundert. An seiner Seite trauern Maria und Johannes. Über ihnen verheißen Cherubim das ewige Leben. Zusammen erzählen sie eine Geschichte von Leid, Hoffnung und Erlösung. Die Triumphkreuzgruppe entstand um 1210 bis 1215 und ist somit die älteste Jesusfigur der Welt. Sie gehörte bereits zur Ausstattung des romanischen Vorgängerbaus, der 1220 geweiht wurde. Bis heute gilt sie als die früheste, vollständig erhaltene Triumphkreuzgruppe Europas mit einem erweiterten Bildprogramm.
1: Was macht denn dieses Triumphkreuz so besonders?
2: Das Triumphkreuz ist das strahlendste Beispiel einer ganzen Gruppe von sogenannten Triumphkreuzen, die zwischen dem 11. und dem 13. Jahrhundert in Europa gebaut wurden. Und dieses ist das einzige, das noch fast vollständig vorhanden ist, außer einer Kürzung an den Seiten, die beim Aufbau des gotischen Domes, denn das Triumphkreuz gehört aus dem
1: Romanischen. Wie alt ist es denn ungefähr?
2: Das ist etwa 1220 entstanden, also da war es fertig. Bei 1220 wurde der Vorgängerbau dieses heutigen gotischen Domes geweiht und da geht man von aus, dass das Triumphkreuz dann schon angebracht war.
1: Das ist ja weltweit jetzt das originalste Triumphkreuz, was es halt gibt. Und dann hat man ja was ganz Besonderes im Kopf gefunden. Was ist das denn gewesen?
2: Ja, das war eine sogenannte Kreuzesreliquie. Also das Triumphkreuz ist gleichzeitig damit auch ein Reliquiar. Also die Reliquie, das ist eine Kreuze, das ist eine Reliquie, das war also ein kleines Stück des wahren Kreuzes Christi, also an dem er der Überlieferung nach eben gestorben ist.
1: Es ist ja so, diese Reliquie, die ist ja schon sehr, sehr alt. Wie ist die eigentlich mal nach Halberstadt gekommen und war die schon damals auch bekannt?
2: Also die Kreuzesreliquien waren bekannt und man vermutet, weil erst knapp 2 Jahrzehnte vorher oder 1,5 Jahrzehnte vorher der damalige Halberstädter Bischof beim 4. Kreuzzug mitgemacht hat, dass er das aus Konstantinopel mitgebracht hat. Der 4. Kreuzzug war jener Kreuzzug, bei dem die Kreuzfahrer nicht Jerusalem eroberten, sondern gegen Konstantinopel zogen und dann Konstantinopel plünderten.
1: Dieses Holzstück soll ja original, deswegen ist es ja eine Reliquie, vom Kreuz Christi stammen. Wäre das theoretisch sogar möglich?
2: Naja, schwer möglich. Aber der christlichen Überlieferung nach hat die Kaiserin Helena, die Mutter des Konstantins, diese ist ins gelobte Land gezogen und hat das Kreuz gesucht und gefunden. Und von diesem Kreuz, was sie da gefunden hat, stammen eben die vielen Kreuzesreliquien, die man über die ganze Welt jetzt verstreut hat.
0: Ihre Besonderheit liegt nicht nur im Alter. Beeindruckend sind vor allem die außergewöhnliche Schnitzkunst, die bis heute erhaltene originale Farbfassung, die ausgewogene Komposition und das komplexe Zusammenspiel der Figuren. Kunsthistoriker sehen darin einen Höhepunkt der europäischen Bildhauerkunst ihrer Zeit.
1: Neben mir steht die älteste Jesusfigur der Welt. Wie geht man eigentlich daran, wenn man an so einem berühmten und seltenen Stück arbeiten darf?
3: Also erstmal ganz schematisch wie an jedes andere Objekt, aber auch für uns, die wir ja immer die Möglichkeit haben, tolle Kunst direkt zu bearbeiten, ist das was ganz Besonderes. Diese Triumphkreuzgruppe 1220 entstanden, also auch für uns eine Einmaligkeit und was ganz Besonderes in der Arbeit.
1: Wie groß ist denn der Respekt vor den Erschaffern dieser Figuren?
3: Also wir sehen ja nun ganz genau, wie ist das Objekt hergestellt, wie ist es bemalt. Also man kann ganze Arbeitsschritte nachvollziehen und kann sich vielleicht auch irgendwie ein bisschen zurückversetzen. Wie war das seinerzeit? Wie war so eine Baustelle? Wie ist so ein Dom entstanden? Wie die Figuren? Wo hat der Künstler den Schnitzeisen angesetzt? Also großer Respekt und einmalig.
1: Kennt man denn die Namen auch?
3: Die Namen sind unbekannt. Also wir haben hier zwar überliefert, wann das entstanden ist, aber das auch nur durch dendrochronologische Untersuchungen und auch Schriftenkunde. Aber wer das gemacht hat, der Autor, wer der Künstler war, ist nicht bekannt.
1: Das ist ja hier eine Triumphkreuzgruppe, die alle 8 Jahre mit einem Gerüst versehen wird, um die Figuren zu untersuchen und eventuell zu restaurieren. Warum ist dieser Aufwand notwendig?
3: Wir haben natürlich in so einer Kirche freistehende Skulpturen auch Schmutzablagerungen. Wir haben Reste von Malschichten auf den Skulpturen, teilweise größere Bereiche, die komplett noch vergoldet sind, die bemalt sind. Und diese Malschichten, die können sich lösen vom Holzbildträger. Das ist Eiche in dem Fall. Und damit wir zeitig erkennen, wann sich Malschichten lösen, sind wir jetzt hier, werden diese festigen, ohne dass Malschichtverlust entsteht. Wenn das ist dann zu spät. Also es darf nicht passieren, dass hier was runterfällt, was abgeht, sondern wir sind dafür da, jetzt diese Malschichten zu festigen, die Oberflächen zu reinigen, Schmutze abzunehmen, Stäube, die wie Kompressen auf originalen Oberflächen liegen und diese beschädigen können.
1: Die Figuren befinden sich ja jetzt zurzeit in einem richtig guten Zustand. Wie haben die eigentlich die letzten 1000 Jahre überstanden? Hat man das da auch schon gemacht?
3: Also auch das ist eine große Frage, wie die auch so überkommen sind in diesem doch guten Zustand. Sie sind in Kriegszeiten ausgebaut worden. Sie sind sicherlich nicht regelmäßig gewartet worden, wie das heutzutage ist. Aber wir merken, dass es notwendig ist. Wir haben ja großflächige Fassungsverluste schon gehabt in den letzten Jahrhunderten. Und das, was da ist, müssen wir sichern und halten. Und deswegen diese regelmäßige Kontrolle, damit nichts weiter passiert.
1: Vielleicht könnten Sie noch mal was zum Jesus sagen. Der hat ja auch etwas in seinem Kopf.
3: Jesus, das große Kruzifix, hat eine Reliquie im Schädel oben im oberen Bereich. Das ist geöffnet worden. Vor Jahren ist auch versucht worden zu entziffern. Ein kleines Papier mit drin gewesen, mit einer Schrift. Eine Kreuzreliquie, also ein Stück vom Kreuz. Und das ist wieder eingesetzt worden, dokumentiert worden. Und das ist im Mittelalter oft, dass Skulpturen als Reliquiare dienten, also als Aufbewahrungsort für kostbare Reliquien. Und das ist hier in diesem Triumphkreuz beim Christus auch der Fall gewesen.
1: Viele Menschen hier im Dom, die gehen hier durch den Dom durch, aber die wenigsten gucken mal nach oben. Wahrscheinlich, weil auch die Figuren von unten gar nicht so einfach zu erkennen sind. Könnte man da nicht was dran ändern?
3: Es ist schon imposant. Wir haben jetzt ja die Situation, dass eingerüstet ist, aber ohne Gerüst haben die doch eine Dominanz. Sie müssen sich aber mal vorstellen, wie war das vor Jahrhunderten? Das war Gold, das war Rot, Grün, blaue Farben, das muss gestrahlt haben, das muss Eindruck geschinden haben. Und jetzt ist das zurückhaltender, weil es eben ja doch schon eine Patina hat und eine Alter hinter sich. Aber ich glaube, die sind genauso präsent auch für Besucher. Es gibt ja auch hier, glaube ich, Führungen, wo auch über die Triumphkreuzgruppe informiert sind. Also die sind schon da und präsent. Und ich glaube, jeder Besucher, der aufmerksam durch den Dom geht, kann hier nicht vorbei.
0: Wer heute vor dieser fast 800 Jahre alten Figurengruppe steht, begegnet nicht nur einem außergewöhnlichen Kunstwerk. Er blickt in ein einzigartiges Zeugnis mittelalterlicher Frömmigkeit, meisterhafter Handwerkskunst und europäischer Geschichte.

0: Landespressekonferenz. Informationen aus der Landeshauptstadt.
1: In der Landespressekonferenz am Dienstag stellte Lydia Hüskens die für Infrastruktur des Landes Sachsen-Anhalt zuständige Ministerin Gesine Braun vor. Sie wurde zur neuen Präsidentin der Landesstraßenbaubehörde ernannt. Damit steht sie der Behörde vor, die sich um die etwa 4000 Kilometer an Straßen kümmert, für die das Land zuständig ist. Im Gegensatz zu den Straßen, für die die Kommunen oder die Landkreise Zuständigkeit haben, oder den Bundesstraßen und Autobahnen, die in der Verantwortung der Bundesregierung liegen. Gemeinsam stellten die Ministerin und die neue Präsidentin des LSBB einen neuen Landesstraßenbauplan vor, der die Maßnahmen auf diesem Gebiet bis zum Jahr 2040 fortschreiben soll. Offensichtlich war so ein Planungstool dringend vonnöten, denn der letzte Landesstraßenbauplan wurde vor über 20 Jahren erarbeitet.
2: Und wir haben uns auch für die kommenden Jahre vorgenommen, dass wir einen Plan nicht mehr so sehr reifen lassen werden, sondern ihn in Zukunft alle 5 Jahre nehmen und dann auch aktualisieren. Ich glaube, das ist eine etwas sinnvollere Verfahrensweise, als einfach so lange zu warten, bis jeder durch pures Anstarren feststellen kann, dass ein Plan dann der Überarbeitung bedarf.
1: Die wohl wichtigste Feststellung dieses Planes dürfte sein, dass man in den kommenden Jahren verstärkt in die vorhandene Infrastruktur investieren will. Denn etwa die Hälfte der Landesstraßen erreichen nicht die gewünschte Zustandsnote von wenigstens 3,5. Und vor allem die Brücken machen dabei Sorgen. So umfasst der Plan einige zentrale Schwerpunkte. Erhaltung und Ausbau von Landesstraßen sowie der Erhalt der 938 Ingenieurbauwerke, die dazugehören. Dennoch soll es aber auch einige Neubauten geben, vor allem als Umgehungsstraßen.
2: Gerade Ortsumgehungen ist für mich ein Thema, was wir immer wieder auch in den Fokus nehmen müssen. Ich weiß, gibt es immer die Diskussion zwischen Flächenverbrauch, hat es Auswirkungen auf Natur und Landschaft. Auf der einen Seite aber, wir müssen immer auch sehen, dass Ortsumgehungen in der Regel gebaut werden, um die Menschen in den Orten zu entlasten. Vor allen Dingen, was das Thema Lärmbelästigung anbelangt, aber halt eben auch andere Themen, die damit verbunden sind. Und deshalb ist es aus meiner Sicht ganz, ganz wichtig, dass Sachsen-Anhalt bei diesem Punkt bleibt. Ganz wichtig, großer Schwerpunkt bei uns wird auch in der Zukunft der Erhalt von Brücken und Bauwerken bleiben. Gerade hier in Magdeburg wundert das niemanden, auch wenn wir für diese Brücken nicht zuständig sind. Magdeburg und Halle sind große Städte, die sind für die Landes- und Bundesstraßen auf ihrer Fläche selber zuständig. Aber ansonsten haben wir natürlich eine ganze Menge, ich hatte die Zahl genannt, von Bauwerken, die wir in enger Beobachtung haben und die wir natürlich dann auch bei gegebener Zeit entsprechend sanieren oder ersetzen müssen.
1: Dazu kommt der Radwegebau und was wirklich neu ist, man denkt im Ministerium über den Neubau von weiteren Elbbrücken nach, wobei es besonders um den Ersatz von bestehenden Fährverbindungen geht, wenn sich der Bau einer Brücke als wirtschaftlicher herausstellen sollte.
2: Das klingt jetzt ein bisschen komisch, ich bin natürlich auch angesprochen worden, warum denn erst jetzt? Das hätte man doch vor 30 Jahren machen können. Wir haben lange gehofft, dass der Bund an der einen oder anderen Stelle, wenn ich jetzt die Verlängerung der 190N oben im Norden nenne oder Brücke bei Aachen, das ist auch immer ein Thema gewesen, entsprechende Verkehrsinfrastruktur schaffen würde. Aber ich sag mal, nach 30 Jahren Hoffen kommt immer irgendwann der Punkt, an dem man auch sagen muss, wir gehen hier selber in die Verantwortung, wir überprüfen, ob es an der einen oder anderen Stelle wirtschaftlich ist. Straßenbau ist etwas, was immer sehr unter wirtschaftlichen Gesichtspunkten arbeitet. Und wir haben festgestellt, dass wir an 3 Stellen im Land, an 3 Stellen, wo wir heute Fähren haben, wirtschaftlich darstellen können, dass wir statt der Fähren Brücken bauen. Wir gehen mal von einem Horizont von etwa 20 Jahren aus, bis da jemand auf der Brücke stehen kann und kann sagen, die ist jetzt für den Verkehr freigegeben. Wenn wir das jetzt nicht anfangen, dann wird eine kommende Generation es auch nicht erleben. Und irgendjemand wird dann mal sagen, warum habt ihr 50 Jahre gewartet? Und deshalb haben wir uns entschieden, wir gehen diesen Weg. Wir können das wirtschaftlich darstellen und werden sukzessive schauen, dass wir auch diese 3 Projekte, ja, das sind große Projekte, das ist außer Frage, dann auch entsprechend umsetzen können. Weil ich glaube, wir haben das gerade gestern beide erlebt, weil wir oben die Wittenberge den Spatenstich gemacht haben für die Ersatzbrücke dort, dass Brücken rechts und links der Elbe eine unglaubliche Bedeutung für die Menschen in der Region haben.
1: Dann nahm Bildungsminister Riedel im Podium Platz. Er wollte das Forum der versammelten Landespresse nutzen, um die Arbeit seines Ministeriums zu bilanzieren, dem er nun seit einem Jahr vorsteht. Er zog eine vorsichtig positive Bilanz, vor allem weil es gelang, die personellen Herausforderungen zu meistern. So dankte er der Lehrerschaft, weil die verpflichtende Vorgriffsstunde nach ihrem Scheitern vor Gericht durch freiwillig erbrachte zusätzliche Arbeit ersetzt werden konnte. So blieb die Unterrichtsversorgung mit im Mittel 93,5% auch in diesem Schuljahr konstant. Fehlenden Lehrerstunden fielen vor allem zusätzliche Angebote wie Arbeitsgemeinschaften zum Opfer, womit aber ein übermäßiger Unterrichtsausfall an den allermeisten Schulen vermieden werden konnte. Dennoch bleibt es bei den Anstrengungen zur Gewinnung von Lehrkräften oder pädagogischen Mitarbeitern oder bei den Maßnahmen wie den Praxislerntagen, wo Schüler nicht in der Schule sind, sondern in Unternehmen.
3: Es ist so, dass wir zum einen bemerkt haben bei der Betrachtung dieser Jahre, dass also der Grundbedarf an Unterricht erstaunlich stabil

0: in der Fläche abgedeckt werden konnte. Die öffentliche Wahrnehmung ist ja oft, und das haben wir hier auch in der Landespressekonferenz hier und da thematisiert, dass also überall flächendeckend Unterrichtsausfall vorherrschen würde, beziehungsweise die Schulen alle flächendeckend unterversorgt seien. Es ist so, dass auch mit einer 105-prozentigen Unterrichtsversorgung es dennoch Unterrichtsausfall geben würde. Das ist ganz normal in einem Bildungssystem, das mit Menschen arbeitet. Menschen, die krank werden, die Kinder haben, die krank werden, die also auch mal den Unterricht nicht abhalten können. Wir wissen aber um die schwierige Situation der letzten Dekade, die besonders auch diese Jahre, die hier beschrieben werden, umreißen. Und dennoch konnte man sehen, dass es ein durchaus differenziertes Bild ist, dass also die Unterrichtsversorgung landesweit aufrechterhalten werden konnte, dass der Lehrkräftebestand nach einem vorherigen Rückgang in dem Betrachtungszeitraum von 15.830 Lehrkräften auf 15.973 Lehrkräfte gesteigert werden konnte. Besonders an Grund- und Gesamtschulen gab es deutliche Zuwächse.
1: Viele der beschriebenen Maßnahmen gelten nur für die beim Land angestellten Lehrer und pädagogischen Mitarbeiter. Anders sieht das bei Schulen in freier Trägerschaft aus. Und hier war es dem Minister wichtig zu betonen, nach Jahren des Schweigens einen runden Tisch arrangiert zu haben, bei dem neben den Trägern von allgemeinbildenden Schulen auch die berufsbildenden Ersatzschulen teilnahmen.
0: Ja, dann auch ganz wichtig das Thema Digitalisierung. Wenn wir das von 2019 andenken und jetzt dann also bis zum Ende 2024 des Berichtes, dann sehen wir also eine einschneidende Umwälzung der Bildungslandschaft, vor allen Dingen in Digitalisierungsfragen, insbesondere natürlich durch die Pandemiebedingungen ab 2020. Wir haben also nicht nur über die Schulträger, viel mehr Geräte in den Schulen, Infrastruktur, Netzwerke und so weiter und so fort, sondern durch den Digitalpakt konnten also auch weiterhin verschiedenste Anschaffungen getätigt werden. Die Lehrpläne wurden umgestellt. Digitalisierung, Lernen in der digitalen Welt ist also ein Grundprinzip aller Lehrpläne geworden. KI ist ein ganz großes Thema seit 2023. Wir waren das erste Bundesland, das seinen Lehrkräften KI zur Verfügung gestellt hat. Digitale Schulverwaltung hat also Auftrieb erhalten. Somit kann man also sagen, dass die Digitalisierung mehr geworden ist als bloße Ausstattung, mehr als Laptops, die irgendwo stehen, sondern es ist eine ganzheitliche Strategie entstanden.
1: Die kommenden Ferienwochen werden nun dazu genutzt, das nächste Schuljahr vorzubereiten. So sicherte Minister Riedel zu, zum Schuljahresbeginn noch einmal eine Medienkonferenz abhalten zu wollen, um darzustellen, unter welchen Voraussetzungen man in das neue Schuljahr starten kann. Und zum Schluss verlieh er seine Hoffnung Ausdruck, dass auch nach der Wahl im September der eingeschlagene Weg fortgesetzt werden kann und dass Schulpolitik in Sachsen-Anhalt nicht zum Spielball rechter Ideologien wird, auf dem Rücken der Kinder.

0: Unser Land, unsere Vereine.
1: Bastelstunde im Institut für Brand- und Katastrophenschutz in Heirutsberge. Die Aufgabenstellung: ein rohes Ei so zu verpacken, dass es einen Sturz aus 2 Metern Höhe überstehen würde. Eine schwierige Aufgabe, für die nur Zeitungspapier, ein paar Trinkhalme, Klebeband und etwas Strippe zur Verfügung standen. Denn das hier war eine Station der DRK Nord Challenge, auf der 114 DRK-Ehrenamtler aus 31 Kreis- und 7 Landesverbänden dabei waren, den Besten der Besten der Besten zu ermitteln.
2: Also es gibt verschiedene Kategorien, also ob das Ei gerissen ist oder nicht, wie die Teamarbeit ist. Der Schwerpunkt ist halt hier auf der Teamarbeit und der Führungsstruktur vom Gruppenführer.
1: Und so viel können wir jetzt schon mal verraten. Die Hallenser, die hier gerade gegen die Stoppuhr versuchten, das Ei zu verpacken, waren zum Schluss Teil der Siegermannschaft des DRK Halle-Saalkreis Mansfelder Land. Vielleicht lag es ja auch daran, dass das Ei gut verpackt und mit Fallschirm den Sturz überlebte. Doch diese Spaßaufgabe war nur ein Teil der Nord-Challenge. Schließlich werden DRK-Helfer mit so viel mehr Aufgaben betraut. Hier zum Beispiel eine Erstbetreuung aufgeregter Teenager, denen irgendwas Schlimmes passiert war. Da galt es, Ruhe zu bewahren, inklusive des Verscheuchens eines aufdringlichen Reporters.
3: Also es geht letztendlich darum, zum einen zu bewerten, wie behandelt wurde, wie die Sanitäter eingeteilt wurden und dass der Pressevertreter also hier erstmal weggeschickt wurde oder in die Hilfeleistung eingebunden wurde, aber erstmal keine Fotos mehr macht.
1: Die Darsteller vom Jugendrotkreuz machten ihre Sache gut, denn sie jammerten sehr professionell. Genauso wie dieser junge Patient instruiert worden war, der einen Motorradunfall zu simulieren hatte.
4: Also ist auf jeden Fall informativ, man kriegt auf jeden Fall noch ein paar Sachen mit, die man so bei der Wasserwacht oder bei der Feuerwehr jetzt zum Beispiel nicht so gelernt hat. Zum Beispiel das mit der mit den Gurten.
1: So mussten die Ersthelfer nicht nur den Patienten beruhigen, sondern ihn auch richtig behandeln. Wobei die Ansprache des Verunfallten neben der Ersthilfe mit das Wichtigste war.
5: Ihr seid eine sehr große Gruppe und ein großes Lob an euch, dass man keine Unruhe in der Gruppe gemerkt hat, sondern ihr wart ruhig, entschlossen, besonnen an die Sache rangegangen. Ich habe genau gesehen, wer den Hut auf hat, wer die Kommandos gibt. Das war großartig. Ihr habt die Unfallstelle abgesichert, Notrufe, alles immer nachgemeldet, war alles tippitoppi, also was Gruppenzusammenhalt ist top.
1: Am leichten norddeutschen Akzent konnte man hier vielleicht erkennen, dass nicht nur aus Sachsen-Anhalt DRK-Helfer angereist waren, sondern aus dem ganzen Norden Deutschlands.
6: Das heißt, die einzelnen Landesverbände machen einen Wettbewerb, einen spielerischen Wettbewerb, aber um sehr, sehr, sehr ernste Inhalte. Es geht immer um Retten von Menschenleben. Es geht darum, Verletzte zu bergen, Verletzte zu versorgen. Und das muss man ja immer wieder üben. Und dieses Üben wird gerne in Wettbewerben gemacht. Und zum ersten Mal machen wir das heute länderübergreifend. Und was ich bisher gesehen und gehört habe, macht es einfach sehr viel mehr Spaß, auch mal mit neuen Kollegen das zusammenzumachen.
1: Das Institut für Brand- und Katastrophenschutz war der ideale Ort für einen so groß angelegten Wettbewerb. Ob das Aufbauen eines Zelts gegen die Stoppuhr oder die Möglichkeit, einmal die Leistungen anderer Verbände wie hier der Bergrettung kennenzulernen. Vieles war möglich. Wobei so eine große Aktion nach langer Corona-Pause auch dazu gedacht war, das Zusammengehörigkeitsgefühl der Kameraden zu stärken.
6: Während Corona waren diese Übungen sehr schwer, fast gar nicht gewesen. Und das hier ist einfach wieder das Wir-Gefühl, eine ganz tolle Geschichte. Außerdem kommen damit auch neue Ideen für Stationen, weil wir üben immer an ganz speziellen Situationen. Und das macht natürlich auch schon sehr viel Sinn, wenn man immer wieder mal was Neues an Ideen hat dafür.
1: 2 Aufgabenstellungen wollen wir mal noch zeigen. So befindet sich ein ausrangierter Eisenbahnwaggon auf dem Gelände, in dem man unter erschwerten Bedingungen testen kann, wie sich die Teams bei der Wiederbelebungsmaßnahme in einem Zugabteil anstellten.
7: In den letzten Jahren, als wir also relativ viele Flüchtlingstransporte aus der Ukraine
2: hatten, hat also das Rote Kreuz auch diese Fahrten dementsprechend mit begleitet. Das stellen wir hier gerade dar. Wir haben also einen Sanitätsdienst, der den Zug mit begleitet hat, und während der Fahrt ist es also zu einem Zwischenfall gekommen. Wir haben eine reanimationspflichtige Person im Zug, wo wir also wenig Platz haben, wo wir Leute haben, und hier geht es also darum, das hier mal zu simulieren und darzustellen.
1: Doch auch wenn man weiß, dass da unten nur ein Dummy liegt, der da bearbeitet wird, die Kommandos oder das Geplarre des Defibrillators sorgen dafür, dass man von der Situation angesteckt wird und sich wünscht, so etwas nicht am eigenen Leibe erleben zu müssen.
7: Achtung, Patienten nicht berühren. Herzrhythmus ist ausgewertet.
1: Eine Vielzahl an Ehrenamtlern konnte so angesprochen werden, und zu den Ausbildungsaspekten kam als unverzichtbarer Bestandteil auch das Gruppenerlebnis dazu. Denn es zeigte den Rotkreuzlern, dass sie nicht allein sind, sondern viele Brüder und Schwestern im Geiste in allen Bundesländern haben.
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0: Der Donnerstagvormittag startet bewölkt mit ein wenig Sonne und Temperaturen bis 21 Grad. Zum Mittag ist es weiterhin wechselnd bewölkt und es bläst ein schwacher Wind aus Nordosten. Am Abend scheint überwiegend die Sonne und die Temperaturen liegen bei 23 Grad. In der Nacht ist es wechselnd bewölkt. Der Freitag wird weitestgehend bewölkt und es kann zeitweise leichten Regen geben bei Temperaturen um 22 Grad.
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0: Mehr Anerkennung für Ehrenamtliche. Wernigerode führt Ehrenamtskarte ein. Wer sich in Wernigerode ehrenamtlich engagiert, soll künftig nicht nur ein Dankeschön hören, sondern auch ganz konkret davon profitieren. Die Stadt führt jetzt die Ehrenamtskarte ein und würdigt damit den Einsatz der vielen Freiwilligen. Ob im Sportverein, bei der Freiwilligen Feuerwehr, in der Kultur, im sozialen Bereich oder in der Kinder- und Jugendarbeit. Ohne Ehrenamtliche würde vieles in Wernigerode nicht funktionieren. Genau dieses Engagement möchte die Stadt jetzt sichtbar anerkennen.
1: Es gibt eine Beteiligung auch bei der Landkreiskarte mit einem Angebot, das wir dort vorhalten, was dort auch hinterlegt ist. Aber wir haben natürlich für uns, für Wernigerode, gesagt, wir brauchen noch mal was Eigenes. Wir weichen auch etwas ab von den Rahmenbedingungen. Und wichtig ist uns ja auch gewesen, dass wir das Ehrenamt in vollen Umfang auch würdigen. Das heißt nicht nur den Bereich der Feuerwehr und THW, was ja erstmal, sag ich mal, der erste Aufschlag ist der Landkreiskarte, sondern für uns war es wichtig, das Ehrenamt vollumfänglich im sozialen, kulturellen, sportlichen Bereich, aber auch Feuerwehr mit zu berücksichtigen.
0: Die Ehrenamtskarte richtet sich an Menschen ab 14 Jahren, die sich seit mindestens einem Jahr regelmäßig ehrenamtlich engagieren. Voraussetzung sind in der Regel mindestens 3 Stunden Einsatz pro Woche oder 150 Stunden im Jahr. Für Jugendliche gelten geringere Anforderungen. Wer die Karte erhält, kann verschiedene Vergünstigungen nutzen, zum Beispiel freien oder ermäßigten Eintritt in der Schirker Feuerstein Arena, Rabatte für Schwimmhalle und Waldhofbad sowie Ermäßigungen im Harzplanetarium und Harzmuseum.
1: Das wäre eben halt gerade die städtischen Einrichtungen erstmal natürlich an der Stelle gut unterbringen können oder auch das Angebot vorhalten können für die Ehrenamtler. So sind eben halt Schirker Feuerstein Arena, die Badeanlagen, das Harzplanetarium unter anderem mit drin mit einer Kostenerstattung von 50% oder 50% Rabatt und eben halt dazu eben halt noch das Harzmuseum und die Stadtbibliothek. Auch mit den entsprechenden Vergünstigungen und Feuerwehrmuseum sogar kostenfrei und dem halt auch der Mitgliedsbeitrag für die Stadtbibliothek würde entfallen für die Ehrenamtler.
0: Weitere Partner sollen noch hinzugewonnen werden und können sich auf der Internetseite der Stadt Wernigerode informieren und melden. Dort wird auch die Ehrenamtskarte von den Ehrenamtlichen selbst beantragt und die jeweiligen Organisationen bestätigen ihren Einsatz. Die Anträge müssen bis Ende Oktober des jeweiligen Jahres eingereicht werden. Verliehen wird die Ehrenamtskarte dann jedes Jahr im Dezember rund um den Tag des Ehrenamtes.
1: Wir suchen mitwirkende Partner, die eben halt auch, denen das Ehrenamt der Stadt Wernigerode auch am Herzen liegt und wo wir natürlich sehr offen sind mit den Angeboten, die sie vorhalten, ob es eben halt auch Rabatte sind auf einzelne Produkte, Veranstaltungen oder was auch man sich immer auch vorstellen könnte. Ich glaube, da ist der Fantasie wirklich freien Lauf gelassen. Aber es wäre halt schön, wenn wir diese Angebote neben den städtischen Angeboten, die wir vorhalten, einfach nochmal erweitern können, um da auch nochmal den Ehrenamtlichen den entsprechenden Beitrag zu geben und auch eben halt ihre Arbeit zu würdigen.
0: Mit der neuen Ehrenamtskarte möchte die Stadt vor allem eines deutlich machen. Das Engagement der vielen Ehrenamtlichen ist unverzichtbar und verdient mehr als nur ein Dankeschön.
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0: Der Donnerstagvormittag startet bewölkt mit ein wenig Sonne und Temperaturen bis 21 Grad. Zu Mittag ist es weiterhin wechselnd bewölkt und es bläst ein schwacher Wind aus Nordosten. Am Abend scheint überwiegend die Sonne und die Temperaturen liegen bei 23 Grad. In der Nacht ist es wechselnd bewölkt. Der Freitag wird weitestgehend bewölkt und es kann zeitweise leichten Regen geben bei Temperaturen um 22 Grad.
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0: Ein 59-jähriger Motorradfahrer aus Halberstadt ist am Sonntagmittag bei einem Verkehrsunfall auf der Kreisstraße 1351 schwer verletzt worden. Nach bisherigen Erkenntnissen war der Mann gegen 13.45 Uhr von Hasselfelde in Richtung Stiege unterwegs. In einer Rechtskurve kam er vermutlich aufgrund nicht angepasster Geschwindigkeit nach links von der Fahrbahn ab und stürzte. Der 59-Jährige erlitt schwere Verletzungen und wurde mit einem Rettungshubschrauber in ein Krankenhaus geflogen. An seinem Motorrad entstand ein Sachschaden von rund 10.000 Euro. Ein Auto ist am Sonntagnachmittag auf einem Feldweg im Windpark vollständig ausgebrannt. Die Fahrerin blieb dabei unverletzt. Die 23-jährige Dardesheimerin war gegen 14.45 Uhr mit ihrem Daimler unterwegs, als sie plötzlich Rauch an ihrem Fahrzeug bemerkte. Sie stoppte den Wagen und stieg aus, um nach der Ursache zu schauen. Kurz darauf geriet das Fahrzeug aus bislang unerklärtem Grund in Brand. Die Feuerwehr aus Dardesheim und Hessen rückten mit insgesamt 35 Einsatzkräften an und löschten die Flammen. Der PKW wurde durch das Feuer komplett zerstört. Der entstandene Schaden wurde auf etwa 8.000 Euro geschätzt. Ein 38-jähriger Radfahrer aus Schmatzfeld ist am Sonntagabend bei einem Verkehrsunfall auf der Kreisstraße 1355 leicht verletzt worden. Der Mann war gegen 23.30 Uhr von Feckenstedt in Richtung Schmatzfeld unterwegs, als er aus bislang ungeklärter Ursache mit seinem Fahrrad stürzte. Bei der Unfallaufnahme bemerkten die Polizeibeamten Alkoholgeruch beim Fahrer. Ein freiwilliger Atemalkoholtest lehnte der 38-Jährige ab. Anschließend wurde im Klinikum eine Blutprobe entnommen. Gegen den Radfahrer wurde ein Ermittlungsverfahren wegen des Verdachts der Trunkenheit im Verkehr eingeleitet. Bei einem Verkehrsunfall im Kreisverkehr am Anger ist am Montagmorgen ein 28-jähriger Beifahrer leicht verletzt worden. Nach bisherigen Erkenntnissen fuhr ein 92-jähriger VW-Fahrer gegen 9.45 Uhr von der Rudolf-Breitscheid-Straße in den Kreisverkehr ein und übersah dabei einen bereits im Kreisverkehr fahrenden Skoda. Es kam zum Zusammenstoß der beiden Fahrzeuge. Der Beifahrer im Skoda wurde leicht verletzt. An den beteiligten Fahrzeugen entstand ein Sachschaden von insgesamt rund 8.500 Euro. Gegen den VW-Fahrer wurde ein Ermittlungsverfahren wegen des Verdachts der fahrlässigen Körperverletzung eingeleitet. Bei einem Verkehrsunfall an der Kreuzung Stecklenberger Straße und Nordhäuser Heerstraße ist am Montagvormittag ein 52-jähriger Autofahrer leicht verletzt worden. Nach bisherigen Erkenntnissen war eine 31-jährige Quedlinburgerin gegen 10.45 Uhr mit ihrem Mitsubishi auf der Nordhäuser Heerstraße unterwegs. Beim Überqueren der Kreuzung übersah sie aufgrund der tiefstehenden Sonne einen von rechts kommenden Dacia-Fahrer aus Quedlinburg. Es kam zum Zusammenstoß der beiden Fahrzeuge. Der 52-jährige wurde dabei leicht verletzt. Der entstandene Sachschaden wird auf etwa 10.000 Euro geschätzt. Gegen die Unfallverursacherin wurde ein Ermittlungsverfahren wegen des Verdachts der fahrlässigen Körperverletzung eingeleitet.
1: Kunstausstellung im Salzlandmuseum.
2: Was bleibt von einem Künstlerleben, so ausgefüllt es auch sein mag, 50 Jahre nach dem Tod? Diese Frage stellte sich das Salzlandmuseum in Schönebeck, nachdem man beim Stöbern in den Archiven sehr interessante Grafiken eines Künstlers fand, der hier in der Region wirkte.
3: Also, weil eigentlich hat die Kollegin damit angefangen, die ist noch relativ neu im Haus, kannte die Zeichnung nicht und war völlig angeknipst, würde man heute sagen. Die war fasziniert. Und was natürlich das Besondere war, es war der ländliche Raum war im Fokus. Es gibt zwar Zeichnungen von Kalbe, von Berbi, von Schönebeck und von den Ortsteilen, aber es waren eben ganz viele Dörfer aus der Region, die sich im Vergleich zu heute sehr verändert haben.
2: Anlass für das Museum, sich mit dem Künstler zu beschäftigen, von dem man zunächst nur den Namen kannte, Armin Thiemler. Erste Nachforschungen ergaben, dass man sich im Kreismuseum Genthin bereits vor einigen Jahren mit dem Œuvre des Malers beschäftigte und dabei in den Archiven seinem Lebensweg nachforschte.
4: Wir haben auch selbst recherchieren müssen, weil wir ja auch in unserer Sammlung Bilder von ihm haben. Und da kann man Folgendes sagen. Also 1896 in Lütgenzierz geboren, als Sohn eines Gärtners, also eines Gutsgärtners, hat seine Ausbildung dann in Magdeburg gehabt, an der Schule, also am Gymnasium, und kam dann also ganz jung in den Ersten Weltkrieg. Mit welcher Begeisterung wissen wir nicht, aber er wurde schwer verwundet an der rechten Hand. Und für jemanden, der eigentlich Kunst studieren wollte, war das natürlich ein schwerer Schlag. Er fand dann erstmal eine Anstellung in Burg, hat da auch selbstständig schon Grafiken veröffentlicht beim Verlag August Hopfer. Dort sind auch die Heimatkalender für die Börde und fürs Jerichoer Land erschienen. Und da findet man eben auch kleine erste Arbeiten von ihm. Und so kam er in die Künstlerszene, wurde dann in Magdeburg beim Faber Verlag auch angestellt, auch für Werbung und was da alles so zu machen war. Hat weiter studiert dann in Hannover an der Kunstgewerbeschule und war dann als Maler, Grafiker, selbstständig.
2: Und da beginnt die Zeit, in der die Bilder, von denen wir hier bereits ein paar zeigten, entstanden, beginnend um das Jahr 1935 herum bis etwa 1944. Sie dokumentieren eine Flucht in romantische Motive, abseits von seiner Arbeit als Pressezeichner, für die gleichgeschaltete Lokalpresse in und um Magdeburg herum.
3: Durch seine Kriegsverletzung aus dem Ersten Weltkrieg musste er nicht nochmal in den Krieg, sondern hatte eben diese steife Hand und musste zusehen, wie er Geld verdient und war eben Zeichner und Künstler, hat viel für die Zeitung gearbeitet und dann zog er eben so auch aus der Flucht, aus der Realität, ist er dann, als er in Magdeburg wohnte, hier so in den Kriegsjahren durch die Region gezogen und hat versucht, so ein bisschen heile Welt für sich festzuhalten.
2: Abgedruckt wurden die Bilder im Magdeburger Tageblatt, der Mitteldeutschen oder der Gentiner Zeitung. Entstanden sind dabei hauptsächlich stimmungsvolle Ansichten von Dörfern, landwirtschaftlichen Höfen oder den dort lebenden Menschen.
4: Gerade bei den Porträts, die konnten wir feststellen, da gibt es auch immer kleine Geschichten in der Zeitung zu lesen. Also eine kleine Spalte mit, also ein Bauer, der besonders alt war oder eine Auszeichnung bekommen hat oder so. Also ganz, ganz verschiedene Porträts sind da zu finden. Und das Schöne hier in Schönebeck ist, dass sie die Originalzeichnungen haben. Also es lohnt sich tatsächlich mal ins Archiv zu gehen und zu gucken, welche Geschichten hinter diesen Gesichtern.
2: Es sind ganz zarte Tuschezeichnungen mit Pinsel oder Feder, mit Bleistift akzentuiert in Schwarz-Weiß, eben wie man sie für die damalige Drucktechnik der Tageszeitungen benötigte. Die hier zu sehende Auswahl konzentriert sich auf die romantischen Motive. Später sollen auch Bilder des zerstörten Magdeburgs entstanden sein, die sich aber wohl nicht in den Archiven des Schönebecker Museums finden lassen. So nahm man die vorhandenen Bilder und versuchte, die Orte wiederzufinden, die Thiemler für seine Zeichnungen auswählte, womit sich ein interessanter Kontrast ergab zwischen den gut 90 Jahre alten Bildern und dem heutigen Zustand, wenn es denn gelang, die damalige Position des Malers wiederzufinden. In Schönebeck archivierte man einst die Originale von Armin Thiemler, und auch bei der Gestaltung dieser Ausstellung konnte man noch nicht abschließend klären, wie sie in den Bestand des Museums kamen.
3: Das ist eine ganz spannende Geschichte. Das ist ja, wir sind ja heute alle sehr da, die Museen an der Provenienzforschung dran. Das ist eine Frage, die noch nicht klar ist. Es sieht fast so aus, Thiemler ist 76 gestorben, als wenn die Zeichnungen schon vorher ins Haus gekommen sind. Und das ist ein Rätsel, was wir noch lösen müssen.
2: Für die Ausstellung reservierte man den Raum für Sonderausstellungen und dazu die Wandfläche auf dem Gang dorthin und man ergänzte die grafischen Arbeiten noch mit Schaukästen, in denen man Artefakte aus der Entstehungszeit der Bilder platzierte, um den Besuchenden einen Einblick in das damalige dörfliche Leben zu geben, weshalb man auch zeitgenössische Trachten dafür auswählte. Nach dem Zweiten Weltkrieg arbeitete Thiemler dann freischaffend, er war Teil der Künstlerkolonie in Ahrenshoop und seine Bilder wurden dann von der dortigen Landschaft inspiriert, weshalb die hier ausgestellte Schaffensphase einen besonderen Abschnitt seines Lebens dokumentiert. Bis zum 4. Oktober kann die Ausstellung besucht werden.
5: Kinderflohmarkt auf dem Schlosshof. Junge Verkäufer verkaufen gebrauchte Spielsachen.
6: Puppen, Bücher, Kuscheltiere oder Brettspiele. Auf den Decken im Schlosshof gab es für die Besucherinnen und Besucher viel zu entdecken. Kinder zwischen 6 und 14 Jahren boten hier ihre Spielsachen zum Verkauf an. Organisiert wurde der Flohmarkt vom Gewerbeverein Wittenberg und der Touristeninformation. mit Unterstützung der Projektschmiede und der Stadt Wittenberg.
7: Also in diesem Jahr haben wir über 62 Anmeldungen, was toll ist, weil es ist nicht nur Jubiläum, sondern auch noch sehr warm. Und wir hatten ein bisschen Sorge, um ehrlich zu sein, dass sich viele für den Badesee entscheiden und vielleicht auch die gekühlte Wohnung. Aber nein, wir wurden eines Besseren belehrt. Schon im Vorfeld war vielen Eltern klar, sie wollen auf jeden Fall teilnehmen. Und deswegen freuen wir uns, dass heute auch so viele hier erschienen sind. Das ist das eine. Aber auch, dass viele gekommen sind, um zu gucken, was es denn hier zu kaufen gibt. Das gehört ja auch mit dazu, die Bereitschaft von kleinen und großen Käufern. Und das ist hier auf dem Schlosshof besonders schön, weil hier ist nämlich auch ein schönes, schattiges Plätzchen. Und das ist eine neue Kombination. In den ganzen 30 Jahren gab es verschiedene Standorte. Hier ist wohl einer der historischeren Standorte und damit auch sogar noch durch den Schatten ein sehr schöner Ort entstanden für den Kinderflohmarkt.
6: Die hohen Temperaturen stellten die Veranstalter allerdings vor besondere Herausforderungen. Deshalb wurde der Kinderflohmarkt um eine Stunde verkürzt und endete bereits um 11 Uhr. Sonnenschirme, kostenloses Trinkwasser und ein Abkühlungsbereich sorgten dafür, dass die Kinder den Vormittag trotz der Hitze genießen konnten.
7: Also wir haben zum einen nicht nur ein kleines Bassin mit ganz tollen Spritzpistolen. In Vorwarnung, nicht die Ware und auch nicht die Eltern, nur die Kinder dürfen sich nachspritzen. Jedes Kind bekommt auch noch eine Kugel Eis und wir haben gemeinschaftlich entschieden, dass der Kinderflohmarkt verkürzt wird. Das heißt von 9 bis 11 anstatt von 9 bis 12.
6: Für die jungen Verkäuferinnen und Verkäufer stand aber nicht nur das Geld im Vordergrund. Viele freuten sich auch darüber, dass ihre Spielsachen ein neues Zuhause fanden.
8: Ich finde es einfach so schön, dass alle hier zusammenkommen und dass man auch selber ein bisschen Geld verdienen kann, bei den anderen zuschauen kann und auch mit Geld lernen kann und zu handeln und mit anderen Menschen Kontakt zu haben. Das mag ich sehr.
6: Während des Vormittags wurde gehandelt, gefälscht und verkauft. Einige Stände waren dabei besonders gefragt.
8: Ganz gut. Es war mal groß, es war mal klein. Es waren irgendwie immer so Phasen, wann die Menschen eben kamen. Zu früh war es nicht so, da war es schon sehr, sehr leer. Aber dann kamen immer mehr Menschen und dann ging es eigentlich wieder in die Höhe mit der Kasse.
6: Und auch für den Erlös gab es bei vielen schon konkrete Pläne.
8: Ich werde es dann wahrscheinlich sparen, weil man weiß nie, wofür man es braucht. Es ist immer, dass man irgendwas parat hat, falls irgendwas passiert.
6: Der Kinderflohmarkt lockte zahlreiche Familien in den Schlosshof und zeigte, dass gebrauchte Spielsachen auch neuen Besitzerinnen und Besitzern noch viel Freude bereiten können.
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0: Der Donnerstagvormittag startet bewölkt mit ein wenig Sonne und Temperaturen bis 21 Grad. Zu Mittag ist es weiterhin wechselnd bewölkt und es bläst ein schwacher Wind aus Nordosten. Am Abend scheint überwiegend die Sonne und die Temperaturen liegen bei 23 Grad. In der Nacht ist es wechselnd bewölkt. Der Freitag wird weitestgehend bewölkt und es kann zeitweise leichten Regen geben bei Temperaturen um 22 Grad.
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0: Halberstadt lädt zum Feiern ein. Ein Wochenende voller Unterhaltung für die ganze Region. Am vergangenen Wochenende war es wieder soweit. Das beliebte Halberstädter Stadtfest startete in die nächste Runde. Das dreitägige Fest bietete ausreichend Spaß und Unterhaltung für Groß und Klein, Alt und Jung und lockt mittlerweile immer mehr Besucher von außerhalb in die Kreisstadt. Das perfekte sonnige Wetter sorgte für einen gelungenen Start und auch an den folgenden Tagen für traumhafte Partystimmung.
2: Wir sind ja auf dem Halberstadtfest, das fängt gerade an. Es ist ja schon ziemlich gut besucht hier am Freitagnachmittag, Abend. Wie sind denn so die ersten Eindrücke?
3: Also ich bin begeistert, sind jetzt schon relativ viele Leute da, es füllt sich. Und wir haben ja hier, dann haben wir den Domplatz, der erste Künstler singt. Also im Prinzip so kann es weitergehen und ich gehe davon aus, wir werden drei großartige Tage erleben.
0: Die Besucherinnen und Besucher freuten sich über ein abwechslungsreiches Programm mit Musik, Kultur, Vereinsleben und kulinarischen Angeboten. Die Innenstadt wurde wie gewohnt zur Festmeile. Auf der Hauptbühne sorgten regionale und überregionale Acts für Unterhaltung.
2: Worauf können sich die Leute denn so freuen? Es ist ja schön bunt geschmückt, ein großes Angebot.
3: Ja, also heute Abend natürlich kann man sich noch auf die Sputnik Spring Break Party freuen. Morgen singt unser Schlagerstar Linda Hesse seit ganz, ganz langer Zeit mal wieder in Halberstadt. Wir sind gespannt, wie voll es hinter uns dann wird. Am Abend dann Antenne Niedersachsen auf der Bühne mit einer Liveband. Also ich glaube, alles in allem ein tolles Programm hier, inklusive dem, was wir natürlich haben hier für Kinder, die Wasserpaddler und das Trampolin kostenfrei. Und auf dem Domplatz natürlich der beliebte Rummel, was sich ja die Halberstädter immer wünschen. Und da gibt es noch ganz, ganz viele kleine Programmpunkte, die an diesem Wochenende hier uns das Fest versüßen.
0: Ergänzt wurde das Programm durch Aktionen für Familien, Mitmachangebote und Präsentationen lokaler Vereine.
2: Wie ist es denn, da hinten gibt es von der Stadt Halberstadt einen Aufsteller mit dem Titel Halberstadt-Million. Was hat es denn eigentlich genau damit auf sich?
3: Ja, das ist gut, dass Sie das schon gesehen haben, denn die Halberstadt-Million, die startet im Prinzip mit diesem Fest ganz offiziell dann morgen. Und zwar versetzt uns das Sondervermögen ja in die Lage, ein bisschen Investitionsmittel freizukriegen. Und da haben wir gesagt, wenn das Sondervermögen dafür dient, dass die Kommunen gute Sachen damit anstellen, weil die Kommunen am besten wissen, wofür sie das Geld brauchen, dann gehen wir noch eine Stufe runter und sagen, nicht die Kommunen wissen das, sondern eigentlich wissen es die Bürger. Und deswegen haben wir die Bürgermillionen ins Leben gerufen, wo man Projekte, investive Projekte einreichen kann bei der Stadt im Wert von eben maximal 1 Million. Und dann wird es eine Abstimmung geben und die Projekte, die sich da durchsetzen, werden dann von der Stadt Halberstadt umgesetzt.
0: Das Stadtfest ist einer der Höhepunkte im Veranstaltungskalender der Stadt und soll Menschen aus Halberstadt und der Region zusammenbringen.

Die älteste Jesusfigur der Welt. Der verborgene Schatz des Halberstädter Doms. Im Halberstädter Dom befindet sich eine der frühesten, vollständig erhaltenen Triumphkreuzgruppen des Mittelalters in einer der eindrucksvollsten und einfühlsamsten Darstellungen der Kreuzigung Jesus Christus aus dem frühen 13.

0: Jahrhundert. An seiner Seite trauern Maria und Johannes. Über ihnen verheißen Cherubim das ewige Leben. Zusammen erzählen sie eine Geschichte von Leid, Hoffnung und Erlösung. Die Triumphkreuzgruppe entstand um 1210 bis 1215 und ist somit die älteste Jesusfigur der Welt. Sie gehörte bereits zur Ausstattung des romanischen Vorgängerbaus, der 1220 geweiht wurde. Bis heute gilt sie als die früheste vollständig erhaltene Triumphkreuzgruppe Europas mit einem erweiterten Bildprogramm.
1: Was macht denn dieses Triumphkreuz so besonders?
2: Das Triumphkreuz ist das strahlendste Beispiel einer ganzen Gruppe von sogenannten Triumphkreuzen, die zwischen dem 11. und dem 13. Jahrhundert in Europa gebaut wurden. Und dieses ist das einzige, das noch fast vollständig vorhanden ist, außer einer Kürzung an den Seiten, die beim Aufbau des gotischen Domes, denn das Triumphkreuz gehört aus dem
1: Romanischen. Wie alt ist es denn ungefähr?
2: Es ist etwa 1220 entstanden, also da war es fertig. Weil 1220 wurde der Vorgängerbau dieses heutigen gotischen Domes geweiht und da geht man von aus, dass das Triumphkreuz dann schon angebracht war.
1: Das ist ja weltweit jetzt das originalste Triumphkreuz, was es halt gibt. Und dann hat man ja was ganz Besonderes im Kopf gefunden. Was ist das denn gewesen?
2: Ja, das war eine sogenannte Kreuzesreliquie. Also das Triumphkreuz ist gleichzeitig damit auch ein Reliquiar. Also die Reliquie, das eine Kreuz, das ist eine Reliquie, das war also ein kleines Stück des wahren Kreuzes Christi, also an dem er der Überlieferung nach eben gestorben ist.
1: Es ist ja so, diese Reliquie, die ist ja schon sehr, sehr alt. Wie ist die eigentlich mal nach Halberstadt gekommen und war die schon damals auch bekannt?
2: Also die Kreuzesreliquien waren bekannt und man vermutet, weil erst knapp 2 Jahrzehnte vorher oder 1,5 Jahrzehnte vorher der damalige Halberstädter Bischof beim 4. Kreuzzug mitgemacht hat, dass er das aus Konstantinopel mitgebracht hat. Der 4. Kreuzzug war jener Kreuzzug, bei dem die Kreuzfahrer nicht Jerusalem eroberten, sondern gegen Konstantinopel zogen und dann Konstantinopel plünderten.
1: Dieses Holzstück soll ja original, deswegen ist es ja eine Reliquie, vom Kreuz Christi stammen. Wäre das theoretisch sogar möglich?
2: Naja, schwer möglich. Aber der christlichen Überlieferung nach hat die Kaiserin Helena, die Mutter des Konstantins, diese ist ins gelobte Land gezogen und hat das Kreuz gesucht und gefunden. Und von diesem Kreuz, was sie da gefunden hat, stammen eben die vielen Kreuzesreliquien, die man über die ganze Welt jetzt verstreut hat.
0: Ihre Besonderheit liegt nicht nur im Alter. Beeindruckend sind vor allem die außergewöhnliche Schnitzkunst, die bis heute erhaltene originale Farbfassung, die ausgewogene Komposition und das komplexe Zusammenspiel der Figuren. Kunsthistoriker sehen darin einen Höhepunkt der europäischen Bildhauerkunst ihrer Zeit.
1: Neben mir steht die älteste Jesusfigur der Welt. Wie geht man eigentlich daran, wenn man an so einem berühmten und seltenen Stück arbeiten darf?
3: Also erstmal ganz schematisch wie an jedes andere Objekt, aber auch für uns, die wir ja immer die Möglichkeit haben, tolle Kunst direkt zu bearbeiten, ist das was ganz Besonderes. Diese Triumphkreuzgruppe 1220 entstanden, also auch für uns eine Einmaligkeit und was ganz Besonderes in der Arbeit.
1: Wie groß ist denn der Respekt vor den Erschaffern dieser Figuren?
3: Also wir sehen ja nun ganz genau, wie ist das Objekt hergestellt, wie ist das bemalt. Also man kann ganze Arbeitsschritte nachvollziehen und kann sich vielleicht auch irgendwie ein bisschen zurückversetzen. Wie war das seinerzeit? Wie war so eine Baustelle? Wie ist so ein Dom entstanden? Wie die Figuren? Wo hat der Künstler den Schnitzeisen angesetzt? Also großer Respekt und einmalig.
1: Kennt man denn die Namen auch?
3: Die Namen sind unbekannt. Also wir haben hier zwar überliefert, wann das entstanden ist, aber das auch nur durch dendrochronologische Untersuchungen und auch Schriftenkunde. Aber wer das gemacht hat, der Autor, wer der Künstler war, ist nicht bekannt.
1: Das ist ja hier eine Triumphkreuzgruppe, die alle 8 Jahre mit einem Gerüst versehen wird, um die Figuren zu untersuchen und eventuell zu restaurieren. Warum ist dieser Aufwand notwendig?
3: Wir haben natürlich in so einer Kirche freistehende Skulpturen auch Schmutzablagerungen. Wir haben Reste von Malschichten auf den Skulpturen, teilweise größere Bereiche, die komplett noch vergoldet sind, die bemalt sind. Und diese Malschichten, die können sich lösen vom Holzbildträger. Das ist Eiche in dem Fall. Und damit wir zeitig erkennen, wann sich Malschichten lösen, sind wir jetzt hier, werden diese festigen, ohne dass Malschichtverlust entsteht. Wenn das ist dann zu spät. Also es darf nicht passieren, dass hier was runterfällt, was abgeht, sondern wir sind dafür da, jetzt diese Malschichten zu festigen, die Oberflächen zu reinigen, Schmutze abzunehmen, Stäube, die wie Kompressen auf originalen Oberflächen liegen und diese beschädigen können.
1: Die Figuren befinden sich ja jetzt zurzeit in einem richtig guten Zustand. Wie haben die eigentlich die letzten 1000 Jahre überstanden? Hat man das da auch schon gemacht?
3: Also auch das ist eine große Frage, wie die auch so überkommen sind in diesem doch guten Zustand. Sie sind in Kriegszeiten ausgebaut worden. Sie sind sicherlich nicht regelmäßig gewartet worden, wie das heutzutage ist. Aber wir merken, dass es notwendig ist. Wir haben ja großflächige Fassungsverluste schon gehabt in den letzten Jahrhunderten. Und das, was da ist, müssen wir sichern und halten. Und deswegen diese regelmäßige Kontrolle, damit nichts weiter passiert.
1: Vielleicht könnten Sie noch mal was zum Jesus sagen. Der hat ja auch etwas in seinem Kopf.
3: Jesus, das große Kruzifix, hat eine Reliquie im Schädel oben im oberen Bereich. Das ist geöffnet worden. Vor Jahren ist auch versucht worden zu entziffern. Ein kleines Papier mit drin gewesen, mit einer Schrift. Eine Kreuzreliquie, also ein Stück vom Kreuz. Und das ist wieder eingesetzt worden, dokumentiert worden. Und das ist im Mittelalter oft, dass Skulpturen als Reliquiare dienten, also als Aufbewahrungsort für kostbare Reliquien. Und das ist hier in diesem Triumphkreuz beim Christus auch der Fall gewesen.
1: Viele Menschen hier im Dom, die gehen hier durch den Dom durch, aber die wenigsten gucken mal nach oben. Wahrscheinlich, weil auch die Figuren von unten gar nicht so einfach zu erkennen sind. Könnte man da nicht was dran ändern?
3: Es ist schon imposant. Wir haben jetzt ja die Situation, dass eingerüstet ist, aber ohne Gerüst haben die doch eine Dominanz. Sie müssen sich aber mal vorstellen, wie war das vor Jahrhunderten? Das war Gold, das war Rot, Grün, blaue Farben, das muss gestrahlt haben, das muss Eindruck geschinden haben. Und jetzt ist das zurückhaltender, weil es eben ja doch schon eine Patina hat und eine Alter hinter sich. Aber ich glaube, die sind genauso präsent auch für Besucher. Es gibt ja auch hier, glaube ich, Führungen, wo auch über die Triumphkreuzgruppe informiert sind. Also die sind schon da und präsent. Und ich glaube, jeder Besucher, der aufmerksam durch den Dom geht, kann hier nicht vorbei.
0: Wer heute vor dieser fast 800 Jahre alten Figurengruppe steht, begegnet nicht nur einem außergewöhnlichen Kunstwerk. Er blickt in ein einzigartiges Zeugnis mittelalterlicher Frömmigkeit, meisterhafter Handwerkskunst und europäischer Geschichte.

0: Landespressekonferenz. Informationen aus der Landeshauptstadt.
1: In der Landespressekonferenz am Dienstag stellte Lydia Hüskens die für Infrastruktur des Landes Sachsen-Anhalt zuständige Ministerin Gesine Braun vor. Sie wurde zur neuen Präsidentin der Landesstraßenbaubehörde ernannt. Damit steht sie der Behörde vor, die sich um die etwa 4000 Kilometer an Straßen kümmert, für die das Land zuständig ist. Im Gegensatz zu den Straßen, für die die Kommunen oder die Landkreise Zuständigkeit haben, oder den Bundesstraßen und Autobahnen, die in der Verantwortung der Bundesregierung liegen. Gemeinsam stellten die Ministerin und die neue Präsidentin des LSBB einen neuen Landesstraßenbauplan vor, der die Maßnahmen auf diesem Gebiet bis zum Jahr 2040 fortschreiben soll. Offensichtlich war so ein Planungstool dringend vonnöten, denn der letzte Landesstraßenbauplan wurde vor über 20 Jahren erarbeitet.
2: Und wir haben uns auch für die kommenden Jahre vorgenommen, dass wir einen Plan nicht mehr so sehr reifen lassen werden, sondern ihn in Zukunft alle 5 Jahre nehmen und dann auch aktualisieren. Ich glaube, das ist eine etwas sinnvollere Verfahrensweise, als einfach so lange zu warten, bis jeder durch pures Anstarren feststellen kann, dass ein Plan dann der Überarbeitung bedarf.
1: Die wohl wichtigste Feststellung dieses Planes dürfte sein, dass man in den kommenden Jahren verstärkt in die vorhandene Infrastruktur investieren will. Denn etwa die Hälfte der Landesstraßen erreicht

0: nicht die gewünschte Zustandsnote von wenigstens 3,5. Und vor allem die Brücken machen dabei Sorgen. So umfasst der Plan einige zentrale Schwerpunkte. Erhaltung und Ausbau von Landesstraßen sowie der Erhalt der 938 Ingenieurbauwerke, die dazugehören. Dennoch soll es aber auch einige Neubauten geben, vor allem als Umgehungsstraßen.
1: Gerade Ortsumgehungen ist für mich ein Thema, was wir immer wieder auch in den Fokus nehmen müssen. Ich weiß, gibt es immer die Diskussion zwischen Flächenverbrauch, hat es Auswirkungen auf Natur und Landschaft. Auf der einen Seite, aber wir müssen immer auch sehen, dass Ortsumgehungen in der Regel gebaut werden, um die Menschen in den Orten zu entlasten. Vor allen Dingen, was das Thema Lärmbelästigung anbelangt, aber halt eben auch andere Themen, die damit verbunden sind. Und deshalb ist es aus meiner Sicht ganz, ganz wichtig, dass Sachsen-Anhalt bei diesem Punkt bleibt. Ganz wichtig, großer Schwerpunkt bei uns wird auch in der Zukunft der Erhalt von Brücken und Bauwerken bleiben. Gerade hier in Magdeburg wundert das niemanden, auch wenn wir für diese Brücken nicht zuständig sind. Magdeburg und Halle sind große Städte, die sind für die Landes- und Bundesstraßen auf ihrer Fläche selber zuständig. Aber ansonsten haben wir natürlich eine ganze Menge, ich hatte die Zahl genannt, von Bauwerken, die wir in enger Beobachtung haben und die wir natürlich dann auch bei gegebener Zeit entsprechend sanieren oder ersetzen müssen.
0: Dazu kommt der Radwegebau und was wirklich neu ist, man denkt im Ministerium über den Neubau von weiteren Elbbrücken nach, wobei es besonders um den Ersatz von bestehenden Fährverbindungen geht, wenn sich der Bau einer Brücke als wirtschaftlicher herausstellen sollte.
1: Das klingt jetzt ein bisschen komisch, ich bin natürlich auch angesprochen worden, warum denn erst jetzt? Das hätte man doch vor 30 Jahren machen können. Wir haben lange gehofft, dass der Bund an der einen oder anderen Stelle, wenn ich jetzt die Verlängerung der 190N oben im Norden nenne oder Brücke bei Aachen, das ist auch immer ein Thema gewesen, entsprechende Verkehrsinfrastruktur schaffen würde. Aber ich sag mal, nach 30 Jahren Hoffen kommt immer irgendwann der Punkt, an dem man auch sagen muss, wir gehen hier selber in die Verantwortung, wir überprüfen, ob es an der einen oder anderen Stelle wirtschaftlich ist. Straßenbau ist etwas, was immer sehr unter wirtschaftlichen Gesichtspunkten arbeitet. Und wir haben festgestellt, dass wir an drei Stellen im Land, an drei Stellen, wo wir heute Fähren haben, wirtschaftlich darstellen können, dass wir statt der Fähren Brücken bauen. Wir gehen mal von einem Horizont von etwa 20 Jahren aus, bis da jemand auf der Brücke stehen kann und kann sagen, die ist jetzt für den Verkehr freigegeben. Wenn wir das jetzt nicht anfangen, dann wird eine kommende Generation es auch nicht erleben. Und irgendjemand wird dann mal sagen, warum habt ihr 50 Jahre gewartet? Und deshalb haben wir uns entschieden, wir gehen diesen Weg. Wir können das wirtschaftlich darstellen und werden sukzessive schauen, dass wir auch diese drei Projekte, ja, das sind große Projekte, das ist außer Frage, dann auch entsprechend umsetzen können. Weil ich glaube, wir haben das gerade gestern beide erlebt, weil wir oben die Wittenberge den Spatenstich gemacht haben für die Ersatzbrücke dort, dass Brücken rechts und links der Elbe eine unglaubliche Bedeutung für die Menschen in der Region haben.
0: Dann nahm Bildungsminister Riedel im Podium Platz. Er wollte das Forum der versammelten Landespresse nutzen, um die Arbeit seines Ministeriums zu bilanzieren, dem er nun seit einem Jahr vorsteht. Er zog eine vorsichtig positive Bilanz, vor allem weil es gelang, die personellen Herausforderungen zu meistern. So dankte er der Lehrerschaft, weil die verpflichtende Vorgriffsstunde nach ihrem Scheitern vor Gericht durch freiwillig erbrachte zusätzliche Arbeit ersetzt werden konnte. So blieb die Unterrichtsversorgung mit im Mittel 93,5% auch in diesem Schuljahr konstant. Fehlenden Lehrerstunden fielen vor allem zusätzliche Angebote wie Arbeitsgemeinschaften zum Opfer, womit aber ein übermäßiger Unterrichtsausfall an den allermeisten Schulen vermieden werden konnte. Dennoch bleibt es bei den Anstrengungen zur Gewinnung von Lehrkräften oder pädagogischen Mitarbeitern oder bei den Maßnahmen wie den Praxislerntagen, wo Schüler nicht in der Schule sind, sondern in Unternehmen.
2: Es ist so, dass wir zum einen bemerkt haben bei der Betrachtung dieser Jahre, dass also der Grundbedarf an Unterricht erstaunlich stabil in der Fläche abgedeckt werden konnte. Die öffentliche Wahrnehmung ist ja oft, und das haben wir hier auch in der Landespressekonferenz hier und da thematisiert, dass also überall flächendeckend Unterrichtsausfall vorherrschen würde, beziehungsweise die Schulen alle flächendeckend unterversorgt seien. Es ist so, dass auch mit einer 105-prozentigen Unterrichtsversorgung es dennoch Unterrichtsausfall geben würde. Das ist ganz normal in einem Bildungssystem, das mit Menschen arbeitet. Menschen, die krank werden, die Kinder haben, die krank werden, die also auch mal den Unterricht nicht abhalten können. Wir wissen aber um die schwierige Situation der letzten Dekade, die besonders auch diese Jahre, die hier beschrieben werden, umreißen. Und dennoch konnte man sehen, dass es ein durchaus differenziertes Bild ist, dass also die Unterrichtsversorgung landesweit aufrechterhalten werden konnte, dass der Lehrkräftebestand nach einem vorherigen Rückgang in dem Betrachtungszeitraum von 15.830 Lehrkräften auf 15.973 Lehrkräfte gesteigert werden konnte. Besonders an Grund- und Gesamtschulen gab es deutliche Zuwächse.
0: Viele der beschriebenen Maßnahmen gelten nur für die beim Land angestellten Lehrer und pädagogischen Mitarbeiter. Anders sieht das bei Schulen in freier Trägerschaft aus. Und hier war es dem Minister wichtig zu betonen, nach Jahren des Schweigens einen runden Tisch arrangiert zu haben, bei dem neben den Trägern von allgemeinbildenden Schulen auch die berufsbildenden Ersatzschulen teilnahmen.
2: Ja, dann auch ganz wichtig das Thema Digitalisierung. Wenn wir das von 2019 andenken und jetzt dann also bis zum Ende 2024 des Berichtes, dann sehen wir also eine einschneidende Umwälzung der Bildungslandschaft, vor allen Dingen Digitalisierungsfragen, insbesondere natürlich durch die Pandemiebedingungen ab 2020. Wir haben also nicht nur über die Schulträger, viel mehr Geräte in den Schulen, Infrastruktur, Netzwerke und so weiter und so fort, sondern durch den Digitalpakt konnten also auch weiterhin verschiedenste Anschaffungen getätigt werden. Die Lehrpläne wurden umgestellt. Digitalisierung, Lernen in der digitalen Welt ist also ein Grundprinzip aller Lehrpläne geworden. KI ist ein ganz großes Thema seit 2023. Wir waren das erste Bundesland, das seinen Lehrkräften KI zur Verfügung gestellt hat. Digitale Schulverwaltung hat also Auftrieb erhalten. Somit kann man also sagen, dass die Digitalisierung mehr geworden ist als bloße Ausstattung, mehr als Laptops, die irgendwo stehen, sondern es ist eine ganzheitliche Strategie entstanden.
0: Die kommenden Ferienwochen werden nun dazu genutzt, das nächste Schuljahr vorzubereiten. So sicherte Minister Riedel zu, zum Schuljahresbeginn noch einmal eine Medienkonferenz abhalten zu wollen, um darzustellen, unter welchen Voraussetzungen man in das neue Schuljahr starten kann. Und zum Schluss verlieh er seine Hoffnung Ausdruck, dass auch nach der Wahl im September der eingeschlagene Weg fortgesetzt werden kann und dass Schulpolitik in Sachsen-Anhalt nicht zum Spielball rechter Ideologien wird, auf dem Rücken der Kinder.

0: Unser Land, unsere Vereine.
1: Bastelstunde im Institut für Brand- und Katastrophenschutz in Heirutsberge. Die Aufgabenstellung: ein rohes Ei so zu verpacken, dass es einen Sturz aus 2 Metern Höhe überstehen würde. Eine schwierige Aufgabe, für die nur Zeitungspapier, ein paar Trinkhalme, Klebeband und etwas Strippe zur Verfügung standen. Denn das hier war eine Station der DRK Nord Challenge, auf der 114 DRK-Ehrenamtler aus 31 Kreis- und 7 Landesverbänden dabei waren, den Besten der Besten der Besten zu ermitteln.
2: Also es gibt verschiedene Kategorien, also ob das Ei gerissen ist oder nicht, wie die Teamarbeit ist. Der Schwerpunkt ist halt hier auf der Teamarbeit und der Führungsstruktur vom Gruppenführer.
1: Und so viel können wir jetzt schon mal verraten. Die Hallenser, die hier gerade gegen die Stoppuhr versuchten, das Ei zu verpacken, waren zum Schluss Teil der Siegermannschaft des DRK Halle-Saalkreis Mansfelder Land. Vielleicht lag es ja auch daran, dass das Ei gut verpackt und mit Fallschirm den Sturz überlebte. Doch diese Spaßaufgabe war nur ein Teil der Nord-Challenge. Schließlich werden DRK-Helfer mit so viel mehr Aufgaben betraut. Hier zum Beispiel eine Erstbetreuung aufgeregter Teenager, denen irgendwas Schlimmes passiert war. Da galt es, Ruhe zu bewahren, inklusive des Verscheuchens eines aufdringlichen Reporters.
3: Also es geht letztendlich darum, zum einen zu bewerten, wie behandelt wurde, wie die Sanitäter eingeteilt wurden und dass der Pressevertreter also hier erstmal weggeschickt wurde oder in die Hilfeleistung eingebunden wurde, aber erstmal keine Fotos mehr macht.
1: Die Darsteller vom Jugendrotkreuz machten ihre Sache gut, denn sie jammerten sehr professionell. Genauso wie dieser junge Patient instruiert worden war, der einen Motorradunfall zu simulieren hatte.
4: Also ist auf jeden Fall informativ, man kriegt auf jeden Fall noch ein paar Sachen mit, die man so bei der Wasserwacht oder bei der Feuerwehr jetzt zum Beispiel nicht so gelernt hat, zum Beispiel das mit der mit den Gurten.
1: So mussten die Ersthelfer nicht nur den Patienten beruhigen, sondern ihn auch richtig behandeln. Wobei die Ansprache des Verunfallten neben der Ersthilfe mit das Wichtigste war.
5: Ihr seid eine sehr große Gruppe und ein großes Lob an euch, dass man keine Unruhe in der Gruppe gemerkt hat, sondern ihr wart ruhig, entschlossen, besonnen an die Sache rangegangen. Ich habe genau gesehen, wer den Hut auf hat, wer die Kommandos gibt. Das war großartig. Ihr habt die Unfallstelle abgesichert, Notrufe, alles immer nachgemeldet, war alles tippitoppi. Also was Gruppenzusammenhalt ist top.
1: Am leichten norddeutschen Akzent konnte man hier vielleicht erkennen, dass nicht nur aus Sachsen-Anhalt DRK-Helfer angereist waren, sondern aus dem ganzen Norden Deutschlands.
6: Das heißt, die einzelnen Landesverbände machen einen Wettbewerb, einen spielerischen Wettbewerb, aber um sehr, sehr, sehr ernste Inhalte. Es geht immer um Retten von Menschenleben. Es geht darum, Verletzte zu bergen, Verletzte zu versorgen. Und das muss man ja immer wieder üben. Und dieses Üben wird gerne in Wettbewerben gemacht. Und zum ersten Mal machen wir das heute länderübergreifend. Und was ich bisher gesehen und gehört habe, macht es einfach sehr viel mehr Spaß, auch mal mit neuen Kollegen das zusammenzumachen.
1: Das Institut für Brand- und Katastrophenschutz war der ideale Ort für einen so groß angelegten Wettbewerb. Ob das Aufbauen eines Zelts gegen die Stoppuhr oder die Möglichkeit, einmal die Leistungen anderer Verbände wie hier der Bergrettung kennenzulernen. Vieles war möglich. Wobei so eine große Aktion nach langer Corona-Pause auch dazu gedacht war, das Zusammengehörigkeitsgefühl der Kameraden zu stärken.
6: Während Corona waren diese Übungen sehr schwer, fast gar nicht gewesen. Und das hier ist einfach wieder das Wir-Gefühl, eine ganz tolle Geschichte. Außerdem kommen damit auch neue Ideen für Stationen, weil wir üben immer an ganz speziellen Situationen. Und das macht natürlich auch schon sehr viel Sinn, wenn man immer wieder mal was Neues an Ideen hat dafür.
1: 2 Aufgabenstellungen wollen wir mal noch zeigen. So befindet sich ein ausrangierter Eisenbahnwaggon auf dem Gelände, in dem man unter erschwerten Bedingungen testen kann, wie sich die Teams bei der Wiederbelebungsmaßnahme in einem Zugabteil anstellten.
7: In den letzten Jahren, als wir also relativ viele Flüchtlingstransporte aus der Ukraine hatten, hat also das Rote Kreuz auch diese Fahrten dementsprechend mit begleitet. Das stellen wir hier gerade dar. Wir haben also einen Sanitätsdienst, der den Zug mit begleitet hat, und während der Fahrt ist es also zu einem Zwischenfall gekommen. Wir haben eine reanimationspflichtige Person im Zug, wo wir also wenig Platz haben, wo wir Leute haben, und hier geht es also darum, das hier mal zu simulieren und darzustellen.
1: Doch auch wenn man weiß, dass da unten nur ein Dummy liegt, der da bearbeitet wird, die Kommandos oder das Geplarre des Defibrillators sorgen dafür, dass man von der Situation angesteckt wird und sich wünscht, so etwas nicht am eigenen Leibe erleben zu müssen.
8: Achtung, Patienten nicht berühren. Herzrhythmus ist aufgewertet.
1: Eine Vielzahl an Ehrenamtlern konnte so angesprochen werden, und zu den Ausbildungsaspekten kam als unverzichtbarer Bestandteil auch das Gruppenerlebnis dazu. Denn es zeigte den Rotkreuzlern, dass sie nicht allein sind, sondern viele Brüder und Schwestern im Geiste in allen Bundesländern haben.
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0: Der Donnerstagvormittag startet bewölkt mit ein wenig Sonne und Temperaturen bis 21 Grad. Zu Mittag ist es weiterhin wechselnd bewölkt und es bläst ein schwacher Wind aus Nordosten. Am Abend scheint überwiegend die Sonne und die Temperaturen liegen bei 23 Grad. In der Nacht ist es wechselnd bewölkt. Der Freitag wird weitestgehend bewölkt und es kann zeitweise leichten Regen geben bei Temperaturen um 22 Grad.
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0: Mehr Anerkennung für Ehrenamtliche. Wernigerode führt Ehrenamtskarte ein. Wer sich in Wernigerode ehrenamtlich engagiert, soll künftig nicht nur ein Dankeschön hören, sondern auch ganz konkret davon profitieren. Die Stadt führt jetzt die Ehrenamtskarte ein und würdigt damit den Einsatz der vielen Freiwilligen. Ob im Sportverein, bei der Freiwilligen Feuerwehr, in der Kultur, im sozialen Bereich oder in der Kinder- und Jugendarbeit. Ohne Ehrenamtliche würde vieles in Wernigerode nicht funktionieren. Genau dieses Engagement möchte die Stadt jetzt sichtbar anerkennen.
1: Es gibt eine Beteiligung auch bei der Landkreiskarte mit einem Angebot, das wir dort vorhalten, was dort auch hinterlegt ist. Aber wir haben natürlich für uns, für Wernigerode, gesagt, wir brauchen noch mal was Eigenes. Wir weichen auch etwas ab von den Rahmenbedingungen. Und wichtig ist uns ja auch gewesen, dass wir das Ehrenamt in vollen Umfang auch würdigen. Das heißt nicht nur den Bereich der Feuerwehr und THW, was ja erstmal, sag ich mal, der erste Aufschlag ist der Landkreiskarte, sondern für uns war es wichtig, das Ehrenamt vollumfänglich im sozialen, kulturellen, sportlichen Bereich, aber auch Feuerwehr mit zu berücksichtigen.
0: Die Ehrenamtskarte richtet sich an Menschen ab 14 Jahren, die sich seit mindestens einem Jahr regelmäßig ehrenamtlich engagieren. Voraussetzung sind in der Regel mindestens 3 Stunden Einsatz pro Woche oder 150 Stunden im Jahr. Für Jugendliche gelten geringere Anforderungen. Wer die Karte erhält, kann verschiedene Vergünstigungen nutzen, zum Beispiel freien oder ermäßigten Eintritt in der Schirker Feuerstein Arena, Rabatte für Schwimmhalle und Waldhofbad sowie Ermäßigungen im Harzplanetarium und Harzmuseum.
1: Das wäre eben halt gerade die städtischen Einrichtungen erstmal natürlich an der Stelle gut unterbringen können oder auch das Angebot vorhalten können für die Ehrenamtler. So sind eben halt Schirker Feuerstein Arena, die Badeanlagen, das Harzplanetarium unter anderem mit drin mit einer Kostenerstattung von 50% oder 50% Rabatt und eben halt dazu eben halt noch das Harzmuseum und die Stadtbibliothek. Auch mit den entsprechenden Vergünstigungen und Feuerwehrmuseum sogar kostenfrei und dem halt auch der Mitgliedsbeitrag für die Stadtbibliothek würde entfallen für die Ehrenamtler.
0: Weitere Partner sollen noch hinzugewonnen werden und können sich auf der Internetseite der Stadt Wernigerode informieren und melden. Dort wird auch die Ehrenamtskarte von den Ehrenamtlichen selbst beantragt und die jeweiligen Organisationen bestätigen ihren Einsatz. Die Anträge müssen bis Ende Oktober des jeweiligen Jahres eingereicht werden. Verliehen wird die Ehrenamtskarte dann jedes Jahr im Dezember rund um den Tag des Ehrenamtes.
1: Wir suchen mitwirkende Partner, die eben halt auch, denen das Ehrenamt der Stadt Wernigerode auch am Herzen liegt und wo wir natürlich sehr offen sind mit den Angeboten, die sie vorhalten, ob es eben halt auch Rabatte sind auf einzelne Produkte, Veranstaltungen oder was auch man sich immer auch vorstellen könnte. Ich glaube, da ist der Fantasie wirklich freien Lauf gelassen. Aber es wäre halt schön, wenn wir diese Angebote neben den städtischen Angeboten, die wir vorhalten, einfach nochmal erweitern können, um da auch nochmal den Ehrenamtlichen den entsprechenden Beitrag zu geben und auch eben halt ihre Arbeit zu würdigen.
0: Mit der neuen Ehrenamtskarte möchte die Stadt vor allem eines deutlich machen. Das Engagement der vielen Ehrenamtlichen ist unverzichtbar und verdient mehr als nur ein Dankeschön.
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0: Der Donnerstagvormittag startet bewölkt mit ein wenig Sonne und Temperaturen bis 21 Grad. Zu Mittag ist es weiterhin wechselnd bewölkt und es bläst ein schwacher Wind aus Nordosten. Am Abend scheint überwiegend die Sonne und die Temperaturen liegen bei 23 Grad. In der Nacht ist es wechselnd bewölkt. Der Freitag wird weitestgehend bewölkt und es kann zeitweise leichten Regen geben bei Temperaturen um 22 Grad.
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0: Ein 59-jähriger Motorradfahrer aus Halberstadt ist am Sonntagmittag bei einem Verkehrsunfall auf der Kreisstraße 1351 schwer verletzt worden. Nach bisherigen Erkenntnissen war der Mann gegen 13.45 Uhr von Hasselfelde in Richtung Stiege unterwegs. In einer Rechtskurve kam er vermutlich aufgrund nicht angepasster Geschwindigkeit nach links von der Fahrbahn ab und stürzte. Der 59-Jährige erlitt schwere Verletzungen und wurde mit einem Rettungshubschrauber in ein Krankenhaus geflogen. An seinem Motorrad entstand ein Sachschaden von rund 10.000 Euro. Ein Auto ist am Sonntagnachmittag auf einem Feldweg im Windpark vollständig ausgebrannt. Die Fahrerin blieb dabei unverletzt. Die 23-jährige Dardesheimerin war gegen 14.45 Uhr mit ihrem Daimler unterwegs, als sie plötzlich Rauch an ihrem Fahrzeug bemerkte. Sie stoppte den Wagen und stieg aus, um nach der Ursache zu schauen. Kurz darauf geriet das Fahrzeug aus bislang unerklärtem Grund in Brand. Die Feuerwehr aus Dardesheim und Hessen rückten mit insgesamt 35 Einsatzkräften an und löschten die Flammen. Der PKW wurde durch das Feuer komplett zerstört. Der entstandene Schaden wurde auf etwa 8.000 Euro geschätzt. Ein 38-jähriger Radfahrer aus Schmatzfeld ist am Sonntagabend bei einem Verkehrsunfall auf der Kreisstraße 1355 leicht verletzt worden. Der Mann war gegen 23.30 Uhr von Feckenstedt in Richtung Schmatzfeld unterwegs, als er aus bislang ungeklärter Ursache mit seinem Fahrrad stürzte. Bei der Unfallaufnahme bemerkten die Polizeibeamten Alkoholgeruch beim Fahrer. Ein freiwilliger Atemalkoholtest lehnte der 38-Jährige ab. Anschließend wurde im Klinikum eine Blutprobe entnommen. Gegen den Radfahrer wurde ein Ermittlungsverfahren wegen des Verdachts der Trunkenheit im Verkehr eingeleitet. Bei einem Verkehrsunfall im Kreisverkehr am Anger ist am Montagmorgen ein 28-jähriger Beifahrer leicht verletzt worden. Nach bisherigen Erkenntnissen fuhr ein 92-jähriger VW-Fahrer gegen 9.45 Uhr von der Rudolf-Breitscheid-Straße in den Kreisverkehr ein und übersah dabei einen bereits im Kreisverkehr fahrenden Skoda. Es kam zum Zusammenstoß der beiden Fahrzeuge. Der Beifahrer im Skoda wurde leicht verletzt. An den beteiligten Fahrzeugen entstand ein Sachschaden von insgesamt rund 8.500 Euro. Gegen den VW-Fahrer wurde ein Ermittlungsverfahren wegen des Verdachts der fahrlässigen Körperverletzung eingeleitet. Bei einem Verkehrsunfall an der Kreuzung Stecklenberger Straße und Nordhäuser Heerstraße ist am Montagvormittag ein 52-jähriger Autofahrer leicht verletzt worden. Nach bisherigen Erkenntnissen war eine 31-jährige Quedlinburgerin gegen 10.45 Uhr mit ihrem Mitsubishi auf der Nordhäuser Heerstraße unterwegs. Beim Überqueren der Kreuzung übersah sie aufgrund der tiefstehenden Sonne einen von rechts kommenden Dacia-Fahrer aus Quedlinburg. Es kam zum Zusammenstoß der beiden Fahrzeuge. Der 52-jährige wurde dabei leicht verletzt. Der entstandene Sachschaden wird auf etwa 10.000 Euro geschätzt. Gegen die Unfallverursacherin wurde ein Ermittlungsverfahren wegen des Verdachts der fahrlässigen Körperverletzung eingeleitet.
2: Kunstausstellung im Salzlandmuseum.
3: Was bleibt von einem Künstlerleben, so ausgefüllt es auch sein mag, 50 Jahre nach dem Tod? Diese Frage stellte sich das Salzlandmuseum in Schönebeck, nachdem man beim Stöbern in den Archiven sehr interessante Grafiken eines Künstlers fand, der hier in der Region wirkte.
4: Also, weil eigentlich hat die Kollegin damit angefangen, die ist noch relativ neu im Haus, kannte die Zeichnung nicht und war völlig angeknipst, würde man heute sagen. Die war fasziniert. Und was natürlich das Besondere war, es war der ländliche Raum war im Fokus. Es gibt zwar Zeichnungen von Kalbe, von Berbi, von Schönebeck und von den Ortsteilen, aber es waren eben ganz viele Dörfer aus der Region, die sich im Vergleich zu heute sehr verändert haben.
3: Anlass für das Museum, sich mit dem Künstler zu beschäftigen, von dem man zunächst nur den Namen kannte.

0: Benjamin Thiemler. Erste Nachforschungen ergaben, dass man sich im Kreismuseum Genthin bereits vor einigen Jahren mit dem Œuvre des Malers beschäftigte und dabei in den Archiven seinem Lebensweg nachforschte.
1: Wir haben auch selbst recherchieren müssen, weil wir ja auch in unserer Sammlung Bilder von ihm haben. Und da kann man Folgendes sagen. Also 1896 in Lütgenzierz geboren, als Sohn eines Gärtners, also eines Gutsgärtners, hat seine Ausbildung dann in Magdeburg gehabt, an der Schule, also am Gymnasium, und kam dann also ganz jung in den Ersten Weltkrieg. Mit welcher Begeisterung wissen wir nicht, aber er wurde schwer verwundet an der rechten Hand. Und für jemanden, der eigentlich Kunst studieren wollte, war das natürlich ein schwerer Schlag. Er fand dann erstmal eine Anstellung in Burg, hat da auch selbstständig schon Grafiken veröffentlicht beim Verlag August Hopfer. Dort sind auch die Heimatkalender für die Börde und fürs Jerichoer Land erschienen. Und da findet man eben auch kleine erste Arbeiten von ihm. Und so kam er in die Künstlerszene, wurde dann in Magdeburg beim Faber Verlag auch angestellt, auch für Werbung und was da alles so zu machen war. Hat weiter studiert dann in Hannover an der Kunstgewerbeschule und war dann als Maler, Grafiker, selbstständig.
0: Und da beginnt die Zeit, in der die Bilder, von denen wir hier bereits ein paar zeigten, entstanden, beginnend um das Jahr 1935 herum bis etwa 1944. Sie dokumentieren eine Flucht in romantische Motive, abseits von seiner Arbeit als Pressezeichner, für die gleichgeschaltete Lokalpresse in und um Magdeburg herum.
2: Durch seine Kriegsverletzung aus dem Ersten Weltkrieg musste er nicht nochmal in den Krieg, sondern hatte eben diese steife Hand und musste zusehen, wie er Geld verdient, und war eben Zeichner und Künstler, hat viel für die Zeitung gearbeitet. Und dann zog er eben so auch aus der Flucht, aus der Realität, ist er dann, als er in Magdeburg wohnte, hier so in den Kriegsjahren durch die Region gezogen und hat versucht, so ein bisschen heile Welt für sich festzuhalten.
0: Abgedruckt wurden die Bilder im Magdeburger Tageblatt, der Mitteldeutschen oder der Genthiner Zeitung. Entstanden sind dabei hauptsächlich stimmungsvolle Ansichten von Dörfern, landwirtschaftlichen Höfen oder den dort lebenden Menschen.
1: Gerade bei den Porträts, die konnten wir feststellen, da gibt es auch immer kleine Geschichten in der Zeitung zu lesen. Also eine kleine Spalte mit, also ein Bauer, der besonders alt war oder eine Auszeichnung bekommen hat oder so. Also ganz, ganz verschiedene Porträts sind da zu finden. Und das Schöne hier in Schönebeck ist, dass sie die Originalzeichnungen haben. Also es lohnt sich tatsächlich mal ins Archiv zu gehen und zu gucken, welche Geschichten hinter diesen Gesichtern.
0: Es sind ganz zarte Tuschezeichnungen mit Pinsel oder Feder, mit Bleistift akzentuiert in Schwarz-Weiß, eben wie man sie für die damalige Drucktechnik der Tageszeitungen benötigte. Die hier zu sehende Auswahl konzentriert sich auf die romantischen Motive. Später sollen auch Bilder des zerstörten Magdeburgs entstanden sein, die sich aber wohl nicht in den Archiven des Schönebecker Museums finden lassen. So nahm man die vorhandenen Bilder und versuchte, die Orte wiederzufinden, die Thiemler für seine Zeichnungen auswählte, womit sich ein interessanter Kontrast ergab zwischen den gut 90 Jahre alten Bildern und dem heutigen Zustand, wenn es denn gelang, die damalige Position des Malers wiederzufinden. In Schönebeck archivierte man einst die Originale von Armin Thiemler. Und auch bei der Gestaltung dieser Ausstellung konnte man noch nicht abschließend klären, wie sie in den Bestand des Museums kamen.
2: Das ist eine ganz spannende Geschichte. Das ist ja, wir sind ja heute alle sehr da, die Museen an der Provenienzforschung dran. Das ist eine Frage, die noch nicht klar ist. Es sieht fast so aus, Thiemler ist 76 gestorben, als wenn die Zeichnungen schon vorher ins Haus gekommen sind. Und das ist ein Rätsel, was wir noch lösen müssen.
0: Für die Ausstellung reservierte man den Raum für Sonderausstellungen und dazu die Wandfläche auf dem Gang dorthin, und man ergänzte die grafischen Arbeiten noch mit Schaukästen, in denen man Artefakte aus der Entstehungszeit der Bilder platzierte, um den Besuchenden einen Einblick in das damalige dörfliche Leben zu geben, weshalb man auch zeitgenössische Trachten dafür auswählte. Nach dem Zweiten Weltkrieg arbeitete Thiemler dann freischaffend. Er war Teil der Künstlerkolonie in Ahrenshoop und seine Bilder wurden dann von der dortigen Landschaft inspiriert, weshalb die hier ausgestellte Schaffensphase einen besonderen Abschnitt seines Lebens dokumentiert. Bis zum 4. Oktober kann die Ausstellung besucht werden.
3: Kinderflohmarkt auf dem Schlosshof. Junge Verkäufer verkaufen gebrauchte Spielsachen.
4: Puppen, Bücher, Kuscheltiere oder Brettspiele. Auf den Decken im Schlosshof gab es für die Besucherinnen und Besucher viel zu entdecken. Kinder zwischen 6 und 14 Jahren boten hier ihre Spielsachen zum Verkauf an. Organisiert wurde der Flohmarkt vom Gewerbeverein Wittenberg und der Touristeninformation. Mit Unterstützung der Projektschmiede und der Stadt Wittenberg.
5: Also in diesem Jahr haben wir über 62 Anmeldungen, was toll ist, weil es ist nicht nur Jubiläum, sondern auch noch sehr warm. Und wir hatten ein bisschen Sorge, um ehrlich zu sein, dass sich viele für den Badesee entscheiden und vielleicht auch die gekühlte Wohnung. Aber nein, wir wurden eines Besseren belehrt. Schon im Vorfeld war vielen Eltern klar, sie wollen auf jeden Fall teilnehmen. Und deswegen freuen wir uns, dass heute auch so viele hier erschienen sind. Das ist das eine. Aber auch, dass viele gekommen sind, um zu gucken, was es denn hier zu kaufen gibt. Das gehört ja auch mit dazu, die Bereitschaft von kleinen und großen Käufern. Und das ist hier auf dem Schlosshof besonders schön, weil hier ist nämlich auch ein schönes, schattiges Plätzchen. Und das ist eine neue Kombination. In den ganzen 30 Jahren gab es verschiedene Standorte. Hier ist wohl einer der historischeren Standorte und damit auch sogar noch durch den Schatten ein sehr schöner Ort entstanden für den Kinderflohmarkt.
4: Die hohen Temperaturen stellten die Veranstalter allerdings vor besondere Herausforderungen. Deshalb wurde der Kinderflohmarkt um eine Stunde verkürzt und endete bereits um 11 Uhr. Sonnenschirme, kostenloses Trinkwasser und ein Abkühlungsbereich sorgten dafür, dass die Kinder den Vormittag trotz der Hitze genießen konnten.
5: Also wir haben zum einen nicht nur ein kleines Basen mit ganz tollen Spritzpistolen. In Vorwarnung nicht die Ware und auch nicht die Eltern, nur die Kinder dürfen sich nachspritzen. Jedes Kind bekommt auch noch eine Kugel Eis und wir haben gemeinschaftlich entschieden, dass der Kinderflohmarkt verkürzt wird. Das heißt von 9 bis 11 anstatt von 9 bis 12.
4: Für die jungen Verkäuferinnen und Verkäufer stand aber nicht nur das Geld im Vordergrund. Viele freuten sich auch darüber, dass ihre Spielsachen ein neues Zuhause fanden.
6: Ich finde es einfach so schön, dass alle hier zusammenkommen und dass man auch selber ein bisschen Geld verdienen kann, bei den anderen zuschauen kann und auch mit Geld lernen kann und zu handeln und mit anderen Menschen Kontakt zu haben. Das mag ich sehr.
4: Während des Vormittags wurde gehandelt, gefälscht und verkauft. Einige Stände waren dabei besonders gefragt.
6: Ganz gut. Es war mal groß, es war mal klein. Es waren irgendwie immer so Phasen, wann die Menschen eben kamen. Zu früh war es nicht so, da war es schon sehr, sehr leer. Aber dann kamen immer mehr Menschen und dann ging es eigentlich wieder in die Höhe mit der Kasse.
4: Und auch für den Erlös gab es bei vielen schon konkrete Pläne.
6: Ich werde es dann wahrscheinlich sparen, weil man weiß nie, wofür man es braucht. Es ist immer, dass man irgendwas parat hat, falls irgendwas passiert.
4: Der Kinderflohmarkt lockte zahlreiche Familien in den Schlosshof und zeigte, dass gebrauchte Spielsachen auch neuen Besitzerinnen und Besitzern noch viel Freude bereiten können.
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0: Der Donnerstagvormittag startet bewölkt mit ein wenig Sonne und Temperaturen bis 21 Grad. Zum Mittag ist es weiterhin wechselnd bewölkt und es bläst ein schwacher Wind aus Nordosten. Am Abend scheint überwiegend die Sonne und die Temperaturen liegen bei 23 Grad. In der Nacht ist es wechselnd bewölkt. Der Freitag wird weitestgehend bewölkt und es kann zeitweise leichten Regen geben bei Temperaturen um 22 Grad.
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0: Halberstadt lädt zum Feiern ein. Ein Wochenende voller Unterhaltung für die ganze Region. Am vergangenen Wochenende war es wieder soweit. Das beliebte Halberstädter Stadtfest startete in die nächste Runde. Das dreitägige Fest bietete ausreichend Spaß und Unterhaltung für Groß und Klein, Alt und Jung und lockt mittlerweile immer mehr Besucher von außerhalb in die Kreisstadt. Das perfekte sonnige Wetter sorgte für einen gelungenen Start und auch an den folgenden Tagen für traumhafte Partystimmung.
2: Wir sind ja auf dem Halberstadtfest, das fängt gerade an. Es ist ja schon ziemlich gut besucht hier am Freitagnachmittag, Abend. Wie sind denn so die ersten Eindrücke?
3: Also ich bin begeistert, sind jetzt schon relativ viele Leute da, es füllt sich. Und wir haben ja hier, dann haben wir den Domplatz, der erste Künstler singt. Also im Prinzip so kann es weitergehen und ich gehe davon aus, wir werden drei großartige Tage erleben.
0: Die Besucherinnen und Besucher freuten sich über ein abwechslungsreiches Programm mit Musik, Kultur, Vereinsleben und kulinarischen Angeboten. Die Innenstadt wurde wie gewohnt zur Festmeile. Auf der Hauptbühne sorgten regionale und überregionale Acts für Unterhaltung.
2: Worauf können sich die Leute denn so freuen? Es ist ja schön bunt geschmückt, ein großes Angebot.
3: Ja, also heute Abend natürlich kann man sich noch auf die Sputnik Spring Break Party freuen. Morgen singt unser Schlagerstar Linda Hesse seit ganz, ganz langer Zeit mal wieder in Halberstadt. Wir sind gespannt, wie voll es hinter uns dann wird. Am Abend dann Antenne Niedersachsen auf der Bühne mit einer Liveband. Also ich glaube, alles in allem ein tolles Programm hier, inklusive dem, was wir natürlich haben hier für Kinder, die Wasserpaddler und das Trampolin kostenfrei. Und auf dem Domplatz natürlich der beliebte Rummel, was sich ja die Halberstädter immer wünschen. Und da gibt es noch ganz, ganz viele kleine Programmpunkte, die an diesem Wochenende hier uns das Fest versüßen.
0: Ergänzt wurde das Programm durch Aktionen für Familien, Mitmachangebote und Präsentationen lokaler Vereine.
2: Wie ist es denn, da hinten gibt es von der Stadt Halberstadt einen Aufsteller mit dem Titel Halberstadtmillion. Was hat es denn eigentlich genau damit auf sich?
3: Ja, das ist gut, dass Sie das schon gesehen haben, denn die Halberstadtmillion, die startet im Prinzip mit diesem Fest ganz offiziell dann morgen. Und zwar versetzt uns das Sondervermögen ja in die Lage, ein bisschen Investitionsmittel freizukriegen. Und da haben wir gesagt, wenn das Sondervermögen dafür dient, dass die Kommunen gute Sachen damit anstellen, weil die Kommunen am besten wissen, wofür sie das Geld brauchen, dann gehen wir noch eine Stufe runter und sagen, nicht die Kommunen wissen das, sondern eigentlich wissen es die Bürger. Und deswegen haben wir die Bürgermillionen ins Leben gerufen, wo man Projekte, investive Projekte einreichen kann bei der Stadt im Wert von eben maximal 1 Million. Und dann wird es eine Abstimmung geben und die Projekte, die sich da durchsetzen, werden dann von der Stadt Halberstadt umgesetzt.
0: Das Stadtfest ist einer der Höhepunkte im Veranstaltungskalender der Stadt und soll Menschen aus Halberstadt und der Region zusammenbringen.

die älteste Jesusfigur der Welt. Der verborgene Schatz des Halberstädter Doms. Im Halberstädter Dom befindet sich eine der frühesten, vollständig erhaltenen Triumphkreuzgruppen des Mittelalters in einer der eindrucksvollsten und einfühlsamsten Darstellungen der Kreuzigung Jesus Christus aus dem frühen 13. Jahrhundert. An seiner Seite trauern Maria und Johannes. Über ihnen verheißen Cherubim das ewige Leben. Zusammen erzählen sie eine Geschichte von Leid, Hoffnung und Erlösung. Die Triumphkreuzgruppe entstand um 1210 bis 1215 und ist somit die älteste Jesusfigur der Welt. Sie gehörte bereits zur Ausstattung des romanischen Vorgängerbaus, der 1220 geweiht wurde.

0: Bis heute gilt sie als die früheste, vollständig erhaltene Triumphkreuzgruppe Europas mit einem erweiterten Bildprogramm.
1: Was macht denn dieses Triumphkreuz so besonders?
2: Das Triumphkreuz ist das strahlendste Beispiel einer ganzen Gruppe von sogenannten Triumphkreuzen, die zwischen dem 11. und dem 13. Jahrhundert in Europa gebaut wurden. Und dieses ist das einzige, das noch fast vollständig vorhanden ist, außer einer Kürzung an den Seiten, die beim Aufbau des gotischen Domes, denn das Triumphkreuz gehört aus dem
1: Romanischen. Wie alt ist es denn ungefähr?
2: Das ist etwa 1220 entstanden, also da war es fertig. Weil 1220 wurde der Vorgängerbau dieses heutigen gotischen Domes geweiht und da geht man von aus, dass das Triumphkreuz dann schon angebracht war.
1: Das ist ja weltweit jetzt das originalste Triumphkreuz, was es halt gibt. Und dann hat man ja was ganz Besonderes im Kopf gefunden. Was ist das denn gewesen?
2: Ja, das war eine sogenannte Kreuzesreliquie. Also das Triumphkreuz ist gleichzeitig damit auch ein Reliquiar. Also die Reliquie, das eine Kreuz ist, das ist eine Reliquie, das war also ein kleines Stück des wahren Kreuzes Christi, also an dem er der Überlieferung nach eben gestorben ist.
1: Es ist ja so, diese Reliquie, die ist ja schon sehr, sehr alt. Wie ist die eigentlich mal nach Halberstadt gekommen und war die schon damals auch bekannt?
2: Also die Kreuzesreliquien waren bekannt und man vermutet, weil erst knapp 2 Jahrzehnte vorher oder 1,5 Jahrzehnte vorher der damalige Halberstädter Bischof beim 4. Kreuzzug mitgemacht hat, dass er das aus Konstantinopel mitgebracht hat. Der 4. Kreuzzug war jener Kreuzzug, bei dem die Kreuzfahrer nicht Jerusalem eroberten, sondern gegen Konstantinopel zogen und dann Konstantinopel plünderten.
1: Dieses Holzstück soll ja original, deswegen ist es ja eine Reliquie, vom Kreuz Christi stammen. Wäre das theoretisch sogar möglich?
2: Naja, schwer möglich. Aber der christlichen Überlieferung nach hat die Kaiserin Helena, die Mutter des Konstantins, ins gelobte Land gezogen und hat das Kreuz gesucht und gefunden. Und von diesem Kreuz, was sie da gefunden hat, stammen eben die vielen Kreuzesreliquien, die man über die ganze Welt jetzt verstreut hat.
0: Ihre Besonderheit liegt nicht nur im Alter. Beeindruckend sind vor allem die außergewöhnliche Schnitzkunst, die bis heute erhaltene originale Farbfassung, die ausgewogene Komposition und das komplexe Zusammenspiel der Figuren. Kunsthistoriker sehen darin einen Höhepunkt der europäischen Bildhauerkunst ihrer Zeit.
1: Neben mir steht die älteste Jesusfigur der Welt. Wie geht man eigentlich daran, wenn man an so einem berühmten und seltenen Stück arbeiten darf?
3: Also erstmal ganz schematisch wie an jedes andere Objekt, aber auch für uns, die wir ja immer die Möglichkeit haben, tolle Kunst direkt zu bearbeiten, ist das was ganz Besonderes. Diese Triumphkreuzgruppe 1220 entstanden, also auch für uns eine Einmaligkeit und was ganz Besonderes in der Arbeit.
1: Wie groß ist denn der Respekt vor den Erschaffern dieser Figuren?
3: Also wir sehen ja nun ganz genau, wie ist das Objekt hergestellt, wie ist das bemalt. Also man kann ganze Arbeitsschritte nachvollziehen und kann sich vielleicht auch irgendwie ein bisschen zurückversetzen. Wie war das seinerzeit? Wie war so eine Baustelle? Wie ist so ein Dom entstanden? Wie die Figuren? Wo hat der Künstler den Schnitzeisen angesetzt? Also großer Respekt und einmalig.
1: Kennt man denn die Namen auch?
3: Die Namen sind unbekannt. Also wir haben hier zwar überliefert, wann das entstanden ist, aber das auch nur durch dendrochronologische Untersuchungen und auch Schriftenkunde. Aber wer das gemacht hat, der Autor, wer der Künstler war, ist nicht bekannt.
1: Das ist ja hier eine Triumphkreuzgruppe, die alle 8 Jahre mit einem Gerüst versehen wird, um die Figuren zu untersuchen und eventuell zu restaurieren. Warum ist dieser Aufwand notwendig?
3: Wir haben natürlich in so einer Kirche freistehende Skulpturen auch Schmutzablagerungen. Wir haben Reste von Malschichten auf den Skulpturen, teilweise größere Bereiche, die komplett noch vergoldet sind, die bemalt sind. Und diese Malschichten, die können sich lösen vom Holzbildträger. Das ist Eiche in dem Fall. Und damit wir zeitig erkennen, wann sich Malschichten lösen, sind wir jetzt hier, werden diese festigen, ohne dass Malschichtverlust entsteht. Wenn das ist dann zu spät, also es da

0: nicht passieren, dass hier was runterfällt, was abgeht, sondern wir sind dafür da, jetzt diese Malschichten zu festigen, die Oberflächen zu reinigen, Schmutze abzunehmen, Stäube, die wie Kompressen auf originalen Oberflächen liegen und diese beschädigen können.
1: Die Figuren befinden sich ja jetzt zurzeit in einem richtig guten Zustand. Wie haben die eigentlich die letzten 1000 Jahre überstanden? Hat man das da auch schon gemacht?
0: Also auch das ist eine große Frage, wie die auch so überkommen sind in diesem doch guten Zustand. Sie sind in Kriegszeiten ausgebaut worden. Sie sind sicherlich nicht regelmäßig gewartet worden, wie das heutzutage ist. Aber wir merken, dass es notwendig ist. Wir haben ja großflächige Fassungsverluste schon gehabt in den letzten Jahrhunderten. Und das, was da ist, müssen wir sichern und halten. Und deswegen diese regelmäßige Kontrolle, damit nichts weiter passiert.
1: Vielleicht könnten Sie noch mal was zum Jesus sagen. Der hat ja auch etwas in seinem Kopf.
0: Jesus, das große Kruzifix, hat eine Reliquie im Schädel oben im oberen Bereich. Das ist geöffnet worden. Vor Jahren ist auch versucht worden zu entziffern. Ein kleines Papier mit drin gewesen, mit einer Schrift. Eine Kreuzreliquie, also ein Stück vom Kreuz. Und das ist wieder eingesetzt worden, dokumentiert worden. Und das ist im Mittelalter oft, dass Skulpturen als Reliquiare dienten, also als Aufbewahrungsort für kostbare Reliquien. Und das ist hier in diesem Triumphkreuz beim Christus auch der Fall gewesen.
1: Viele Menschen hier im Dom, die gehen hier durch den Dom durch, aber die wenigsten gucken mal nach oben. Wahrscheinlich, weil auch die Figuren von unten gar nicht so einfach zu erkennen sind. Könnte man da nicht was dran ändern?
0: Es ist schon imposant. Wir haben jetzt ja die Situation, dass eingerüstet ist, aber ohne Gerüst haben die doch eine Dominanz. Sie müssen sich aber mal vorstellen, wie war das vor Jahrhunderten? Das war Gold, das war Rot, Grün, blaue Farben, das muss gestrahlt haben, das muss Eindruck geschinden haben. Und jetzt ist das zurückhaltender, weil es eben ja doch schon eine Patina hat und eine Alter hinter sich. Aber ich glaube, die sind genauso präsent auch für Besucher. Es gibt ja auch hier, glaube ich, Führungen, wo auch über die Triumphkreuzgruppe informiert sind. Also die sind schon da und präsent. Und ich glaube, jeder Besucher, der aufmerksam durch den Dom geht, kann hier nicht vorbei.
2: Wer heute vor dieser fast 800 Jahre alten Figurengruppe steht, begegnet nicht nur einem außergewöhnlichen Kunstwerk. Er blickt in ein einzigartiges Zeugnis mittelalterlicher Frömmigkeit, meisterhafter Handwerkskunst und europäischer Geschichte.

0: Landespressekonferenz. Informationen aus der Landeshauptstadt.
1: In der Landespressekonferenz am Dienstag stellte Lydia Hüskens die für Infrastruktur des Landes Sachsen-Anhalt zuständige Ministerin Gesine Braun vor. Sie wurde zur neuen Präsidentin der Landesstraßenbaubehörde ernannt. Damit steht sie der Behörde vor, die sich um die etwa 4000 Kilometer an Straßen kümmert, für die das Land zuständig ist. Im Gegensatz zu den Straßen, für die die Kommunen oder die Landkreise Zuständigkeit haben, oder den Bundesstraßen und Autobahnen, die in der Verantwortung der Bundesregierung liegen. Gemeinsam stellten die Ministerin und die neue Präsidentin des LSBB einen neuen Landesstraßenbauplan vor, der die Maßnahmen auf diesem Gebiet bis zum Jahr 2040 fortschreiben soll. Offensichtlich war so ein Planungstool dringend vonnöten, denn der letzte Landesstraßenbauplan wurde vor über 20 Jahren erarbeitet.
2: Und wir haben uns auch für die kommenden Jahre vorgenommen, dass wir einen Plan nicht mehr so sehr reifen lassen werden, sondern ihn in Zukunft alle 5 Jahre nehmen und dann auch aktualisieren. Ich glaube, das ist eine etwas sinnvollere Verfahrensweise, als einfach so lange zu warten, bis jeder durch pures Anstarren feststellen kann, dass ein Plan dann der Überarbeitung bedarf.
1: Die wohl wichtigste Feststellung dieses Planes dürfte sein, dass man in den kommenden Jahren verstärkt in die vorhandene Infrastruktur investieren will. Denn etwa die Hälfte der Landesstraßen erreichen nicht die gewünschte Zustandsnote von wenigstens 3,5. Und vor allem die Brücken machen dabei Sorgen. So umfasst der Plan einige zentrale Schwerpunkte. Erhaltung und Ausbau von Landesstraßen sowie der Erhalt der 938 Ingenieurbauwerke, die dazugehören. Dennoch soll es aber auch einige Neubauten geben, vor allem als Umgehungsstraßen.
2: Gerade Ortsumgehungen ist für mich ein Thema, was wir immer wieder auch in den Fokus nehmen müssen. Ich weiß, gibt es immer die Diskussion zwischen Flächenverbrauch, hat es Auswirkungen auf Natur und Landschaft. Auf der einen Seite aber wir

0: Wir müssen immer auch sehen, dass Ortsumgehungen in der Regel gebaut werden, um die Menschen in den Orten zu entlasten, vor allen Dingen was das Thema Lärmbelästigung anbelangt, aber halt eben auch ich sag mal, andere Themen, die damit verbunden sind. Und deshalb ist es aus meiner Sicht ganz, ganz wichtig, dass Sachsen-Anhalt bei diesem Punkt bleibt. Ganz wichtig, großer Schwerpunkt bei uns wird auch in der Zukunft der Erhalt von Brücken und Bauwerken bleiben. Gerade hier in Magdeburg wundert das niemanden, auch wenn wir für diese Brücken nicht zuständig sind. Magdeburg und Halle sind große Städte, die sind für die Landes- und Bundesstraßen auf ihrer Fläche selber zuständig. Aber ansonsten haben wir natürlich eine ganze Menge, ich hatte die Zahl genannt, von Bauwerken, die wir in enger Beobachtung haben und die wir natürlich dann auch bei gegebener Zeit entsprechend sanieren oder ersetzen müssen.
1: Dazu kommt der Radwegebau und was wirklich neu ist, man denkt im Ministerium über den Neubau von weiteren Elbbrücken nach, wobei es besonders um den Ersatz von bestehenden Fährverbindungen geht, wenn sich der Bau einer Brücke als wirtschaftlicher herausstellen sollte.
0: Das klingt jetzt ein bisschen komisch, ich bin natürlich auch angesprochen worden, warum denn erst jetzt? Das hätte man doch vor 30 Jahren machen können. Wir haben lange gehofft, dass der Bund an der einen oder anderen Stelle, wenn ich jetzt die Verlängerung der 190N oben im Norden nenne oder Brücke bei Aachen, das ist auch immer ein Thema gewesen, entsprechende Verkehrsinfrastruktur schaffen würde. Aber ich sag mal, nach 30 Jahren Hoffen kommt immer irgendwann der Punkt, an dem man auch sagen muss, wir gehen hier selber in die Verantwortung, wir überprüfen, ob es an der einen oder anderen Stelle wirtschaftlich ist. Straßenbau ist etwas, was immer sehr unter wirtschaftlichen Gesichtspunkten arbeitet. Und wir haben festgestellt, dass wir an drei Stellen im Land, an drei Stellen, wo wir heute Fähren haben, wirtschaftlich darstellen können, dass wir statt der Fähren Brücken bauen. Wir gehen mal von einem Horizont von etwa 20 Jahren aus, bis da jemand auf der Brücke stehen kann und kann sagen, die ist jetzt für den Verkehr freigegeben. Wenn wir das jetzt nicht anfangen, dann wird eine kommende Generation es auch nicht erleben. Und irgendjemand wird dann mal sagen, warum habt ihr 50 Jahre gewartet? Und deshalb haben wir uns entschieden, wir gehen diesen Weg. Wir können das wirtschaftlich darstellen und werden sukzessive schauen, dass wir auch diese drei Projekte, ja, das sind große Projekte, das ist außer Frage, dann auch entsprechend umsetzen können. Weil ich glaube, wir haben das gerade gestern beide erlebt, weil wir oben die Wittenberge den Spatenstich gemacht haben für die Ersatzbrücke dort, dass Brücken rechts und links der Elbe eine unglaubliche Bedeutung für die Menschen in der Region haben.
1: Dann nahm Bildungsminister Riedel im Podium Platz. Er wollte das Forum der versammelten Landespresse nutzen, um die Arbeit seines Ministeriums zu bilanzieren, dem er nun seit einem Jahr vorsteht. Er zog eine vorsichtig positive Bilanz, vor allem weil es gelang, die personellen Herausforderungen zu meistern. So dankte er der Lehrerschaft, weil die verpflichtende Vorgriffsstunde nach ihrem Scheitern vor Gericht durch freiwillig erbrachte zusätzliche Arbeit ersetzt werden konnte. So blieb die Unterrichtsversorgung mit im Mittel 93,5% auch in diesem Schuljahr konstant. Fehlenden Lehrerstunden fielen vor allem zusätzliche Angebote wie Arbeitsgemeinschaften zum Opfer, womit aber ein übermäßiger Unterrichtsausfall an den allermeisten Schulen vermieden werden konnte. Dennoch bleibt es bei den Anstrengungen zur Gewinnung von Lehrkräften oder pädagogischen Mitarbeitern oder bei den Maßnahmen wie den Praxislerntagen, wo Schüler nicht in der Schule sind, sondern in Unternehmen.
2: Es ist so, dass wir zum einen bemerkt haben bei der Betrachtung dieser Jahre, dass also der Grundbedarf an Unterricht erstaunlich stabil in der Fläche abgedeckt werden konnte. Die öffentliche Wahrnehmung ist ja oft, und das haben wir hier auch in der Landespressekonferenz hier und da thematisiert, dass also überall flächendeckend Unterrichtsausfall vorherrschen würde, beziehungsweise die Schulen alle flächendeckend unterversorgt seien. Es ist so, dass auch mit einer 105-prozentigen Unterrichtsversorgung es dennoch Unterrichtsausfall geben würde. Das ist ganz normal in einem Bildungssystem, das mit Menschen arbeitet. Menschen, die krank werden, die Kinder haben, die krank werden, die also auch mal den Unterricht nicht abhalten können. Wir wissen aber um die schwierige Situation der letzten Dekade, die besonders auch diese Jahre, die hier beschrieben werden, umreißen. Und dennoch konnte man sehen, dass es ein durchaus differenziertes Bild ist, dass also die Unterrichtsversorgung landesweit aufrechterhalten werden konnte, dass der Lehrkräftebestand nach einem vorherigen Rückgang in dem Betrachtungszeitraum von 15.830 Lehrkräften auf 15.973 Lehrkräfte gesteigert werden konnte. Besonders an Grund- und Gesamtschulen gab es deutliche Zuwächse.
1: Viele der beschriebenen Maßnahmen gelten nur für die beim Land angestellten.

0: angestellten Lehrer und pädagogischen Mitarbeiter. Anders sieht das bei Schulen in freier Trägerschaft aus. Und hier war es dem Minister wichtig zu betonen, nach Jahren des Schweigens einen runden Tisch arrangiert zu haben, bei dem neben den Trägern von allgemeinbildenden Schulen auch die berufsbildenden Ersatzschulen teilnahmen.
1: Ja, dann auch ganz wichtig das Thema Digitalisierung. Wenn wir das von 2019 andenken und jetzt dann also bis zum Ende 2024 des Berichtes, dann sehen wir also eine einschneidende Umwälzung der Bildungslandschaft, vor allen Dingen Digitalisierungsfragen, insbesondere natürlich durch die Pandemiebedingungen ab 2020. Wir haben also nicht nur über die Schulträger, viel mehr Geräte in den Schulen, Infrastruktur, Netzwerke und so weiter und so fort, sondern durch den Digitalpakt konnten also auch weiterhin verschiedenste Anschaffungen getätigt werden. Die Lehrpläne wurden umgestellt. Digitalisierung, Lernen in der digitalen Welt ist also ein Grundprinzip aller Lehrpläne geworden. KI ist ein ganz großes Thema seit 2023. Wir waren das erste Bundesland, das seinen Lehrkräften KI zur Verfügung gestellt hat. Digitale Schulverwaltung hat also Auftrieb erhalten. Somit kann man also sagen, dass die Digitalisierung mehr geworden ist als bloße Ausstattung, mehr als Laptops, die irgendwo stehen, sondern es ist eine ganzheitliche Strategie entstanden.
0: Die kommenden Ferienwochen werden nun dazu genutzt, das nächste Schuljahr vorzubereiten. So sicherte Minister Riedel zu, zum Schuljahresbeginn noch einmal eine Medienkonferenz abhalten zu wollen, um darzustellen, unter welchen Voraussetzungen man in das neue Schuljahr starten kann. Und zum Schluss verlieh er seine Hoffnung Ausdruck, dass auch nach der Wahl im September der eingeschlagene Weg fortgesetzt werden kann und dass Schulpolitik in Sachsen-Anhalt nicht zum Spielball rechter Ideologien wird, auf dem Rücken der Kinder.

0: Unser Land, unsere Vereine.
1: Bastelstunde im Institut für Brand- und Katastrophenschutz in Heirutsberge. Die Aufgabenstellung: ein rohes Ei so zu verpacken, dass es einen Sturz aus 2 Metern Höhe überstehen würde. Eine schwierige Aufgabe, für die nur Zeitungspapier, ein paar Trinkhalme, Klebeband und etwas Strippe zur Verfügung standen. Denn das hier war eine Station der DRK Nord Challenge, auf der 114 DRK-Ehrenamtler aus 31 Kreis- und 7 Landesverbänden dabei waren, den Besten der Besten der Besten zu ermitteln.
2: Also es gibt verschiedene Kategorien, also ob das Ei gerissen ist oder nicht, wie die Teamarbeit ist. Der Schwerpunkt ist halt hier auf der Teamarbeit und der Führungsstruktur vom Gruppenführer.
1: Und so viel können wir jetzt schon mal verraten. Die Hallenser, die hier gerade gegen die Stoppuhr versuchten, das Ei zu verpacken, waren zum Schluss Teil der Siegermannschaft des DRK Halle-Saalkreis Mansfelder Land. Vielleicht lag es ja auch daran, dass das Ei gut verpackt und mit Fallschirm den Sturz überlebte. Doch diese Spaßaufgabe war nur ein Teil der Nord-Challenge. Schließlich werden DRK-Helfer mit so viel mehr Aufgaben betraut. Hier zum Beispiel eine Erstbetreuung aufgeregter Teenager, denen irgendwas Schlimmes passiert war. Da galt es, Ruhe zu bewahren, inklusive des Verscheuchens eines aufdringlichen Reporters.
3: Also es geht letztendlich darum, zum einen zu bewerten, wie behandelt wurde, wie die Sanitäter eingeteilt wurden und dass der Pressevertreter also hier erstmal weggeschickt wurde oder in die Hilfeleistung eingebunden wurde, aber erstmal keine Fotos mehr macht.
1: Die Darsteller vom Jugendrotkreuz machten ihre Sache gut, denn sie jammerten sehr professionell. Genauso wie dieser junge Patient instruiert worden war, der einen Motorradunfall zu simulieren hatte.
4: Also ist auf jeden Fall informativ, man kriegt auf jeden Fall noch ein paar Sachen mit, die man so bei der Wasserwacht oder bei der Feuerwehr jetzt zum Beispiel nicht so gelernt hat. Zum Beispiel das mit der mit den Gurten.
1: So mussten die Ersthelfer nicht nur den Patienten beruhigen, sondern ihn auch richtig behandeln. Wobei die Ansprache des Verunfallten neben der Ersthilfe mit das Wichtigste war.
5: Ihr seid eine sehr große Gruppe und ein großes Lob an euch, dass man keine Unruhe in der Gruppe gemerkt hat, sondern ihr wart ruhig, entschlossen, besonnen an die Sache rangegangen. Ich habe genau gesehen, wer den Hut aufhat.

0: wer die Kommandos gibt, das war großartig. Ihr habt die Unfallstelle abgesichert, Notrufe, alles immer nachgemeldet, war alles tippitoppi, also was Gruppenzusammenhalt ist top.
1: Am leicht norddeutschen Akzent konnte man hier vielleicht erkennen, dass nicht nur aus Sachsen-Anhalt die AK-Helfer angereist waren, sondern aus dem ganzen Norden Deutschlands.
2: Das heißt, die einzelnen Landesverbände machen einen Wettbewerb, einen spielerischen Wettbewerb, aber um sehr, sehr, sehr ernste Inhalte. Es geht immer um Retten von Menschenleben. Es geht darum, Verletzte zu bergen, Verletzte zu versorgen. Und das muss man ja immer wieder üben. Und dieses Üben wird gerne in Wettbewerben gemacht. Und zum ersten Mal machen wir das heute länderübergreifend. Und was ich bisher gesehen und gehört habe, macht es einfach sehr viel mehr Spaß, auch mal mit neuen Kollegen das zusammenzumachen.
1: Das Institut für Brand- und Katastrophenschutz war der ideale Ort für einen so groß angelegten Wettbewerb. Ob das Aufbauen eines Zelts gegen die Stoppuhr oder die Möglichkeit, einmal die Leistungen anderer Verbände wie hier der Bergrettung kennenzulernen. Vieles war möglich. Wobei so eine große Aktion nach langer Corona-Pause auch dazu gedacht war, das Zusammengehörigkeitsgefühl der Kameraden zu stärken.
2: Während Corona waren diese Übungen sehr schwer, fast gar nicht gewesen. Und das hier ist einfach für das Wir-Gefühl eine ganz tolle Geschichte. Außerdem kommen damit auch neue Ideen für Stationen, weil wir üben immer an ganz speziellen Situationen. Und das macht natürlich auch schon sehr viel Sinn, wenn man immer wieder mal was Neues an Ideen hat dafür.
1: Zwei Aufgabenstellungen wollen wir mal noch zeigen. So befindet sich ein ausrangierter Eisenbahnwaggon auf dem Gelände, in dem man unter erschwerten Bedingungen testen kann, wie sich die Teams bei der Wiederbelebungsmaßnahme in einem Zugabteil anstellten.
3: In den letzten Jahren, als wir also relativ viele Flüchtlingstransporte aus der Ukraine hatten, hat also das Rote Kreuz auch diese Fahrten dementsprechend mit begleitet. Das stellen wir hier gerade dar. Wir haben also einen Sanitätsdienst, der den Zug mit begleitet hat. Und während der Fahrt ist es also zu einem Zwischenfall gekommen. Wir haben eine reanimationspflichtige Person im Zug, wo wir also wenig Platz haben, wo wir Leute haben. Und hier geht es also darum, das hier mal zu simulieren und darzustellen.
1: Doch auch wenn man weiß, dass da unten nur ein Dummy liegt, der da bearbeitet wird, die Kommandos oder das Geplarre des Defibrillators sorgen dafür, dass man von der Situation angesteckt wird und sich wünscht, so etwas nicht am eigenen Leibe erleben zu müssen.
4: Achtung, Patienten nicht berührt. Herzrhythmus ist ausgewertet.
1: Eine Vielzahl an Ehrenamtlern konnte so angesprochen werden und zu den Ausbildungsaspekten kam als unverzichtbarer Bestandteil auch das Gruppenerlebnis dazu. Denn es zeigte den Rotkreuzlern, dass sie nicht allein sind, sondern viele Brüder und Schwestern im Geiste in allen Bundesländern haben.
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0: Der Donnerstagvormittag startet bewölkt mit ein wenig Sonne und Temperaturen bis 21 Grad. Zu Mittag ist es weiterhin wechselnd bewölkt und es bläst ein schwacher Wind aus Nordosten. Am Abend scheint überwiegend die Sonne und die Temperaturen liegen bei 23 Grad. In der Nacht ist es wechselnd bewölkt. Der Freitag wird weitestgehend bewölkt und es kann zeitweise leichten Regen geben bei Temperaturen um 22 Grad.
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Mehr Anerkennung für Ehrenamtliche. Wernigerode führt Ehrenamtskarte ein. Wer sich in Wernigerode ehrenamtlich engagiert, soll künftig nicht nur ein Dankeschön hören.

0: sondern auch ganz konkret davon profitieren. Die Stadt führt jetzt die Ehrenamtskarte ein und würdigt damit den Einsatz der vielen Freiwilligen. Ob im Sportverein, bei der Freiwilligen Feuerwehr, in der Kultur, im sozialen Bereich oder in der Kinder- und Jugendarbeit. Ohne Ehrenamtliche würde vieles in Wernigerode nicht funktionieren. Genau dieses Engagement möchte die Stadt jetzt sichtbar anerkennen.
1: Es gibt eine Beteiligung auch bei der Landkreiskarte mit einem Angebot, das wir dort vorhalten, was dort auch hinterlegt ist. Aber wir haben natürlich für uns, für Wernigerode, gesagt, wir brauchen noch mal was Eigenes. Wir weichen auch etwas ab von den Rahmenbedingungen. Und wichtig ist uns ja auch gewesen, dass wir das Ehrenamt in vollen Umfang auch würdigen. Das heißt nicht nur den Bereich der Feuerwehr und THW, was ja erstmal, sag ich mal, der erste Aufschlag ist der Landkreiskarte, sondern für uns war es wichtig, das Ehrenamt vollumfänglich im sozialen, kulturellen, sportlichen Bereich, aber auch Feuerwehr mit zu berücksichtigen.
0: Die Ehrenamtskarte richtet sich an Menschen ab 14 Jahren, die sich seit mindestens einem Jahr regelmäßig ehrenamtlich engagieren. Voraussetzung sind in der Regel mindestens 3 Stunden Einsatz pro Woche oder 150 Stunden im Jahr. Für Jugendliche gelten geringere Anforderungen. Wer die Karte erhält, kann verschiedene Vergünstigungen nutzen, zum Beispiel freien oder ermäßigten Eintritt in der Schirker Feuerstein Arena, Rabatte für Schwimmhalle und Waldhofbad sowie Ermäßigungen im Harzplanetarium und Harzmuseum.
1: Das wäre eben halt gerade die städtischen Einrichtungen erstmal natürlich an der Stelle gut unterbringen können oder auch das Angebot vorhalten können für die Ehrenamtler. So sind eben halt Schirker Feuerstein Arena, die Badeanlagen, das Harzplanetarium unter anderem mit drin mit einer Kostenerstattung von 50% oder 50% Rabatt und eben halt dazu eben halt noch das Harzmuseum und die Stadtbibliothek. Auch mit den entsprechenden Vergünstigungen und Feuerwehrmuseum sogar kostenfrei und dem halt auch der Mitgliedsbeitrag für die Stadtbibliothek würde entfallen für die Ehrenamtler.
0: Weitere Partner sollen noch hinzugewonnen werden und können sich auf der Internetseite der Stadt Wernigerode informieren und melden. Dort wird auch die Ehrenamtskarte von den Ehrenamtlichen selbst beantragt und die jeweiligen Organisationen bestätigen ihren Einsatz. Die Anträge müssen bis Ende Oktober des jeweiligen Jahres eingereicht werden. Verliehen wird die Ehrenamtskarte dann jedes Jahr im Dezember rund um den Tag des Ehrenamtes.
1: Wir suchen mitwirkende Partner, die eben halt auch, denen das Ehrenamt der Stadt Wernigerode auch am Herzen liegt und wo wir natürlich sehr offen sind mit den Angeboten, die sie vorhalten, ob es eben halt auch Rabatte sind auf einzelne Produkte, Veranstaltungen oder was auch man sich immer auch vorstellen könnte. Ich glaube, da ist der Fantasie wirklich freien Lauf gelassen. Aber es wäre halt schön, wenn wir diese Angebote neben den städtischen Angeboten, die wir vorhalten, einfach nochmal erweitern können, um da auch nochmal den Ehrenamtlichen den entsprechenden Beitrag zu geben und auch eben halt ihre Arbeit zu würdigen.
0: Mit der neuen Ehrenamtskarte möchte die Stadt vor allem eines deutlich machen. Das Engagement der vielen Ehrenamtlichen ist unverzichtbar und verdient mehr als nur ein Dankeschön.
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0: Der Donnerstagvormittag startet bewölkt mit ein wenig Sonne und Temperaturen bis 21 Grad. Zu Mittag ist es weiterhin wechselnd bewölkt und es bläst ein schwacher Wind aus Nordosten. Am Abend scheint überwiegend die Sonne und die Temperaturen liegen bei 23 Grad. In der Nacht ist es wechselnd bewölkt. Der Freitag wird weitestgehend bewölkt und es kann zeitweise leichten Regen geben bei Temperaturen um 22 Grad.
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0: Ein 59-jähriger Motorradfahrer aus Halberstadt ist am Sonntagmittag bei einem Verkehrsunfall auf der Kreisstraße 1351 schwer verletzt worden. Nach bisherigen Erkenntnissen war der Mann gegen 13.45 Uhr von Hasselfelde in Richtung Stiege unterwegs. In einer Rechtskurve kam er vermutlich aufgrund nicht angepasster Geschwindigkeit nach links von der Fahrbahn ab und stürzte. Der 59-jährige erlitt schwere Verletzungen und wurde mit einem Rettungshubschrauber in ein Krankenhaus geflogen. An seinem Motorrad entstand ein Sachschaden von rund 10.000 Euro. Ein Auto ist am Sonntagnachmittag auf einem Feldweg im Windpark vollständig ausgebrannt. Die Fahrerin blieb dabei unverletzt. Die 23-jährige Dadesheimerin war gegen 14.45 Uhr mit ihrem Daimler unterwegs, als sie plötzlich Rauch an ihrem Fahrzeug bemerkte. Sie stoppte den Wagen und stieg aus, um nach der Ursache zu schauen. Kurz darauf geriet das Fahrzeug aus bislang unerklärtem Grund in Brand. Die Feuerwehr aus Dadesheim und Hessen rückten mit insgesamt 35 Einsatzkräften an und löschten die Flammen. Der PKW wurde durch das Feuer komplett zerstört. Der entstandene Schaden wurde auf etwa 8.000 Euro geschätzt. Ein 38-jähriger Radfahrer aus Schmatzfeld ist am Sonntagabend bei einem Verkehrsunfall auf der Kreisstraße 1355 leicht verletzt worden. Der Mann war gegen 23.30 Uhr von Feckenstedt in Richtung Schmatzfeld unterwegs, als er aus bislang ungeklärter Ursache mit seinem Fahrrad stürzte. Bei der Unfallaufnahme bemerkten die Polizeibeamten Alkoholgeruch beim Fahrer. Ein freiwilliger Atemalkoholtest lehnte der 38-Jährige ab. Anschließend wurde im Klinikum eine Blutprobe entnommen. Gegen den Radfahrer wurde ein Ermittlungsverfahren wegen des Verdachts der Trunkenheit im Verkehr eingeleitet. Bei einem Verkehrsunfall im Kreisverkehr am Anger ist am Montagmorgen ein 28-jähriger Beifahrer leicht verletzt worden. Nach bisherigen Erkenntnissen fuhr ein 92-jähriger VW-Fahrer gegen 9.45 Uhr von der Rudolf-Breitscheid-Straße in den Kreisverkehr ein und übersah dabei einen bereits im Kreisverkehr fahrenden Skoda. Es kam zum Zusammenstoß der beiden Fahrzeuge. Der Beifahrer im Skoda wurde leicht verletzt. An den beteiligten Fahrzeugen entstand ein Sachschaden von insgesamt rund 8.500 Euro. Gegen den VW-Fahrer wurde ein Ermittlungsverfahren wegen des Verdachts der fahrlässigen Körperverletzung eingeleitet. Bei einem Verkehrsunfall an der Kreuzung Stecklenberger Straße und Nordhäuser Heerstraße ist am Montagvormittag ein 52-jähriger Autofahrer leicht verletzt worden. Nach bisherigen Erkenntnissen war eine 31-jährige Quedlinburgerin gegen 10.45 Uhr mit ihrem Mitsubishi auf der Nordhäuser Heerstraße unterwegs. Beim Überqueren der Kreuzung übersah sie aufgrund der tiefstehenden Sonne einen von rechts kommenden Dacia-Fahrer aus Quedlinburg. Es kam zum Zusammenstoß der beiden Fahrzeuge. Der 52-jährige wurde dabei leicht verletzt. Der entstandene Sachschaden wird auf etwa 10.000 Euro geschätzt. Gegen die Unfallverursacherin wurde ein Ermittlungsverfahren wegen des Verdachts der fahrlässigen Körperverletzung eingeleitet.
2: Kunstausstellung im Salzlandmuseum.
3: Was bleibt von einem Künstlerleben, so ausgefüllt es auch sein mag, 50 Jahre nach dem Tod? Diese Frage stellte sich das Salzlandmuseum in Schönebeck, nachdem man beim Stöbern in den Archiven sehr interessante Grafiken eines Künstlers fand, der hier in der Region wirkte.
4: Also, weil eigentlich hat die Kollegin damit angefangen, die ist noch relativ neu im Haus, kannte die Zeichnung nicht und war völlig angeknipst, würde man heute sagen. Die war fasziniert. Und was natürlich das Besondere war, es war der ländliche Raum war im Fokus. Es gibt zwar Zeichnungen von Kalbe, von Berbi, von Schönebeck und von den Ortsteilen, aber es waren eben ganz viele Dörfer aus der Region, die sich im Vergleich zu heute sehr verändert haben.
3: Anlass für das Museum, sich mit dem Künstler zu beschäftigen, von dem man zunächst nur den Namen kannte, Armin Thiemler. Erste Nachforschungen ergaben, dass man sich im Kreismuseum Genthin bereits vor einigen Jahren mit dem Œuvre des Malers beschäftigte und dabei in den Archiven seinem Lebensweg nachforschte.
5: Wir haben auch selbst recherchieren müssen, weil wir ja auch in unserer Sammlung Bilder von ihm haben. Und da kann man Folgendes sagen. Also 1896 in Lütgenzierz geboren, als Sohn eines Gärtners, also eines Gutsgärtners, hat seine Ausbildung dann in Magdeburg.

0: Magdeburg gehabt, an der Schule, also Gymnasium, und kam dann also ganz jung in den Ersten Weltkrieg. Mit welcher Begeisterung wissen wir nicht, aber er wurde schwer verwundet an der rechten Hand. Und für jemanden, der eigentlich Kunst studieren wollte, war das natürlich ein schwerer Schlag. Er fand dann erstmal eine Anstellung in Burg, hat da auch selbstständig schon Grafiken veröffentlicht beim Verlag August Hopfer. Dort sind auch die Heimatkalender für die Börde und fürs Jerichower Land erschienen. Und da findet man eben auch kleine erste Arbeiten von ihm. Und so kam er in die Künstlerszene, wurde dann in Magdeburg beim Faber Verlag auch angestellt, auch für Werbung und was da alles so zu machen war. Hat weiter studiert dann in Hannover an der Kunstgewerbeschule und war dann als Maler, Grafiker, selbstständig.
1: Und da beginnt die Zeit, in der die Bilder, von denen wir hier bereits ein paar zeigten, entstanden, beginnend um das Jahr 1935 herum bis etwa 1944. Sie dokumentieren eine Flucht in romantische Motive, abseits von seiner Arbeit als Pressezeichner für die gleichgeschaltete Lokalpresse in und um Magdeburg herum.
2: Durch seine Kriegsverletzung aus dem Ersten Weltkrieg musste er nicht nochmal in den Krieg, sondern hatte eben diese steife Hand und musste zusehen, wie er Geld verdient, und war eben Zeichner und Künstler, hat viel für die Zeitung gearbeitet. Und dann zog er eben so auch aus der Flucht, aus der Realität, ist er dann, als er in Magdeburg wohnte, hier so in den Kriegsjahren durch die Region gezogen und hat versucht, so ein bisschen heile Welt für sich festzuhalten.
1: Abgedruckt wurden die Bilder im Magdeburger Tageblatt, der Mitteldeutschen oder der Gentiner Zeitung. Entstanden sind dabei hauptsächlich stimmungsvolle Ansichten von Dörfern, landwirtschaftlichen Höfen oder den dort lebenden Menschen.
0: Gerade bei den Porträts, die konnten wir feststellen, da gibt es auch immer kleine Geschichten in der Zeitung zu lesen. Also eine kleine Spalte mit, also ein Bauer, der besonders alt war oder eine Auszeichnung bekommen hat oder so. Also ganz, ganz verschiedene Porträts sind da zu finden. Und das Schöne hier in Schönebeck ist, dass sie die Originalzeichnungen haben. Also es lohnt sich tatsächlich mal ins Archiv zu gehen und zu gucken, welche Geschichten hinter diesen Gesichtern.
1: Es sind ganz zarte Tuschezeichnungen mit Pinsel oder Feder, mit Bleistift akzentuiert in Schwarz-Weiß, eben wie man sie für die damalige Drucktechnik der Tageszeitungen benötigte. Die hier zu sehende Auswahl konzentriert sich auf die romantischen Motive. Später sollen auch Bilder des zerstörten Magdeburgs entstanden sein, die sich aber wohl nicht in den Archiven des Schönebecker Museums finden lassen. So nahm man die vorhandenen Bilder und versuchte, die Orte wiederzufinden, die Thiemler für seine Zeichnungen auswählte, womit sich ein interessanter Kontrast ergab zwischen den gut 90 Jahre alten Bildern und dem heutigen Zustand, wenn es denn gelang, die damalige Position des Malers wiederzufinden. In Schönebeck archivierte man einst die Originale von Armin Thiemler. Und auch bei der Gestaltung dieser Ausstellung konnte man noch nicht abschließend klären, wie sie in den Bestand des Museums kamen.
2: Das ist eine ganz spannende Geschichte. Das ist ja, wir sind ja heute alle sehr da, die Museen an der Provenienzforschung dran. Das ist eine Frage, die noch nicht klar ist. Es sieht fast so aus, Thiemler ist 76 gestorben, als wenn die Zeichnungen schon vorher ins Haus gekommen sind. Und das ist ein Rätsel, was wir noch lösen müssen.
1: Für die Ausstellung reservierte man den Raum für Sonderausstellungen und dazu die Wandfläche auf dem Gang dorthin, und man ergänzte die grafischen Arbeiten noch mit Schaukästen, in denen man Artefakte aus der Entstehungszeit der Bilder platzierte, um den Besuchenden einen Einblick in das damalige dörfliche Leben zu geben, weshalb man auch zeitgenössische Trachten dafür auswählte. Nach dem Zweiten Weltkrieg arbeitete Thiemler dann freischaffend, er war Teil der Künstlerkolonie in Arnshoop, und seine Bilder wurden dann von der dortigen Landschaft inspiriert, weshalb die hier ausgestellte Schaffensphase einen besonderen Abschnitt seines Lebens dokumentiert. Bis zum 4. Oktober kann die Ausstellung besucht werden.
3: Kinderflohmarkt auf dem Schlosshof. Junge Verkäufer verkaufen gebrauchte Spielsachen.
4: Puppen, Bücher, Kuscheltiere oder Brettspiele. Auf den Decken im Schlosshof gab es für die Besucherinnen und Besucher viel zu entdecken. Kinder zwischen 6 und 14 Jahren boten hier ihre Spielsachen zum Verkauf an. Organisiert wurde der Flohmarkt vom Gewerbeverein Wittenberg und der Touristeninformation. Mit Unterstützung der Projektschmiede und der Stadt Wittenberg.
5: Also in diesem Jahr haben wir über 62 Anmeldungen, was toll ist, weil es ist nicht nur Jubiläum, sondern auch noch sehr warm. Und wir hatten ein bisschen Sorge, um ehrlich zu sein, dass sich viele für den Badesee entscheiden und vielleicht auch die gekühlte Wohnung. Aber nein, wir wurden eines Besseren belehrt. Schon im Vorfeld war vielen Eltern klar, sie wollen auf jeden Fall teilnehmen. Und deswegen freuen wir uns, dass heute auch so viele hier erschienen sind. Das ist das eine. Aber auch, dass viele gekommen sind, um zu gucken, was es denn hier zu kaufen gibt. Das gehört ja auch mit dazu, die Bereitschaft von kleinen und großen Käufern. Und das ist hier auf dem Schlosshof besonders schön, weil hier ist nämlich auch ein schönes, schattiges Plätzchen. Und das ist eine neue Kombination. In den ganzen 30 Jahren gab es verschiedene Standorte. Hier ist wohl einer der historischeren Standorte und damit auch sogar noch durch den Schatten ein sehr schöner Ort entstanden für den Kinderflohmarkt.
4: Die hohen Temperaturen stellten die Veranstalter allerdings vor besondere Herausforderungen. Deshalb wurde der Kinderflohmarkt um eine Stunde verkürzt und endete bereits um 11 Uhr. Sonnenschirme, kostenloses Trinkwasser und ein Abkühlungsbereich sorgten dafür, dass die Kinder den Vormittag trotz der Hitze genießen konnten.
5: Also wir haben zum einen nicht nur ein kleines Basin mit ganz tollen Spritzpistolen. In Vorwarnung nicht die Ware und auch nicht die Eltern, nur die Kinder dürfen sich nachspritzen. Jedes Kind bekommt auch noch eine Kugel Eis und wir haben gemeinschaftlich entschieden, dass der Kinderflohmarkt verkürzt wird. Das heißt von 9 bis 11 anstatt von 9 bis 12.
4: Für die jungen Verkäuferinnen und Verkäufer stand aber nicht nur das Geld im Vordergrund. Viele freuten sich auch darüber, dass ihre Spielsachen ein neues Zuhause fanden.
6: Ich finde es einfach so schön, dass alle hier zusammenkommen und dass man auch selber ein bisschen Geld verdienen kann, bei den anderen zuschauen kann und auch mit Geld lernen kann und zu handeln und mit anderen Menschen Kontakt zu haben. Das mag ich sehr.
4: Während des Vormittags wurde gehandelt, gefälscht und verkauft. Einige Stände waren dabei besonders gefragt.
6: Ganz gut. Es war mal groß, es war mal klein. Es waren irgendwie immer so Phasen, wann die Menschen eben kamen. Zu früh war es nicht so, da war es schon sehr, sehr leer. Aber dann kamen immer mehr Menschen und dann ging es eigentlich wieder in die Höhe mit der Kasse.
4: Und auch für den Erlös gab es bei vielen schon konkrete Pläne.
6: Ich werde es dann wahrscheinlich sparen, weil man weiß nie, wofür man es braucht. Es ist immer, dass man irgendwas parat hat, falls irgendwas passiert.
4: Der Kinderflohmarkt lockte zahlreiche Familien in den Schlosshof und zeigte, dass gebrauchte Spielsachen auch neuen Besitzerinnen und Besitzern noch viel Freude bereiten können.
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0: Der Donnerstagvormittag startet bewölkt mit ein wenig Sonne und Temperaturen bis 21 Grad. Zum Mittag ist es weiterhin wechselnd bewölkt und es bläst ein schwacher Wind aus Nordosten. Am Abend scheint überwiegend die Sonne und die Temperaturen liegen bei 23 Grad. In der Nacht ist es wechselnd bewölkt. Der Freitag wird weitestgehend bewölkt und es kann zeitweise leichten Regen geben bei Temperaturen um 22 Grad.
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0: Halberstadt lädt zum Feiern ein. Ein Wochenende voller Unterhaltung für die ganze Region. Am vergangenen Wochenende war es wieder soweit. Das beliebte Halberstädter Stadtfest startete in die nächste Runde. Das dreitägige Fest bietete ausreichend Spaß und Unterhaltung für Groß und Klein, Alt und Jung und lockt mittlerweile immer mehr Besucher von außerhalb in die Kreisstadt. Das perfekte sonnige Wetter sorgte für einen gelungenen Start und auch an den folgenden Tagen für traumhafte Partystimmung.
1: Wir sind ja auf dem Halberstadtfest, das fängt gerade an. Es ist ja schon ziemlich gut besucht hier am Freitagnachmittag, Abend. Wie sind denn so die ersten Eindrücke?
2: Also ich bin begeistert, sind jetzt schon relativ viele Leute da, es füllt sich. Und wir haben ja hier, dann haben wir den Domplatz, der erste Künstler singt. Also im Prinzip so kann es weitergehen und ich gehe davon aus, wir werden drei großartige Tage erleben.
0: Die Besucherinnen und Besucher freuten sich über ein abwechslungsreiches Programm mit Musik, Kultur, Vereinsleben und kulinarischen Angeboten. Die Innenstadt wurde wie gewohnt zur Festmeile. Auf der Hauptbühne sorgten regionale und überregionale Acts für Unterhaltung.
1: Worauf können sich die Leute denn so freuen? Es ist ja schön bunt geschmückt, ein großes Angebot.
2: Ja, also heute Abend natürlich kann man sich noch auf die Sputnik Spring Break Party freuen. Morgen singt unser Schlagerstar Linda Hesse seit ganz, ganz langer Zeit mal wieder in Halberstadt. Wir sind gespannt, wie voll es hinter uns dann wird. Am Abend dann Antenne Niedersachsen auf der Bühne mit einer Liveband. Also ich glaube, alles in allem ein tolles Programm hier, inklusive dem, was wir natürlich haben hier für Kinder, die Wasserpaddler und das Trampolin kostenfrei. Und auf dem Domplatz natürlich der beliebte Rummel, was sich ja die Halberstädter immer wünschen. Und da gibt es noch ganz, ganz viele kleine Programmpunkte, die an diesem Wochenende hier uns das Fest versüßen.
0: Ergänzt wurde das Programm durch Aktionen für Familien, Mitmachangebote und Präsentationen lokaler Vereine.
1: Wie ist es denn, da hinten gibt es von der Stadt Halberstadt einen Aufsteller mit dem Titel Halberstadtmillion. Was hat es denn eigentlich genau damit auf sich?
2: Ja, das ist gut, dass Sie das schon gesehen haben, denn die Halberstadtmillion, die startet im Prinzip mit diesem Fest ganz offiziell dann morgen. Und zwar versetzt uns das Sondervermögen ja in die Lage, ein bisschen Investitionsmittel freizukriegen. Und da haben wir gesagt, wenn das Sondervermögen dafür dient, dass die Kommunen gute Sachen damit anstellen, weil die Kommunen am besten wissen, wofür sie das Geld brauchen, dann gehen wir noch eine Stufe runter und sagen, nicht die Kommunen wissen das, sondern eigentlich wissen es die Bürger. Und deswegen haben wir die Bürgermillionen ins Leben gerufen, wo man Projekte, investive Projekte einreichen kann bei der Stadt im Wert von eben maximal 1 Million. Und dann wird es eine Abstimmung geben und die Projekte, die sich da durchsetzen, werden dann von der Stadt Halberstadt umgesetzt.
0: Das Stadtfest ist einer der Höhepunkte im Veranstaltungskalender der Stadt und soll Menschen aus Halberstadt und der Region zusammenbringen.
3: Die älteste Jesusfigur der Welt. Der verborgene Schatz des Halberstädter Doms. Im Halberstädter Dom befindet sich eine der frühesten, vollständig erhaltenen Triumphkreuzgruppen des Mittelalters in einer der eindrucksvollsten und einfühlsamsten Darstellungen der Kreuzigung Jesus Christus aus dem frühen 13. Jahrhundert. An seiner Seite trauern Maria und Johannes. Über ihnen verheißen Cherubim das ewige Leben. Zusammen erzählen sie eine Geschichte von Leid, Hoffnung und Erlösung. Die Triumphkreuzgruppe entstand um 1210 bis 1215 und ist somit die älteste Jesusfigur der Welt. Sie gehörte bereits zur Ausstattung des romanischen Vorgängerbaus, der 1220 geweiht wurde. Bis heute gilt sie als die früheste, vollständig erhaltene Triumphkreuzgruppe Europas mit einem erweiterten Bildprogramm.
4: Was macht denn dieses Triumphkreuz so besonders?
5: Das Triumphkreuz ist das strahlendste Beispiel einer ganzen Gruppe von sogenannten Triumphkreuzen, die zwischen dem 11. und dem 13. Jahrhundert in Europa gebaut wurden. Und dieses ist das einzige, das noch fast vollständig vorhanden ist, außer einer Kürzung an den Seiten, die beim Aufbau des gotischen Domes, denn das Triumphkreuz gehört aus dem Roman.
4: Wie alt ist es denn ungefähr?
5: Das ist etwa 1220 entstanden, also da war es fertig. Weil 1220 wurde der Vorgängerbau dieses heutigen gotischen Domes geweiht und da geht man von aus, dass das Triumphkreuz dann schon angebracht war.
4: Das ist ja weltweit jetzt das originalste Triumphkreuz, was es halt gibt. Und dann hat man ja was noch was ganz Besonderes im Kopf gefunden. Was ist das denn gewesen?
5: Ja, das war eine sogenannte Kreuzesreliquie. Also das Triumphkreuz ist gleichzeitig damit auch ein Reliquiar. Also die Reliquie, das eine Kreuz, das ist die eine Reliquie, das war also ein kleines Stück des wahren Kreuzes Christi, also an dem er der Überlieferung nach eben gestorben ist.
4: Es ist ja so, diese Reliquie, die ist ja schon sehr, sehr alt. Wie ist die eigentlich mal nach Halberstadt gekommen und war die schon damals auch bekannt?
5: Also die Kreuzesreliquien waren bekannt und man vermutet, weil erst knapp 2 Jahrzehnte vorher oder 1,5 Jahrzehnte vorher der damalige Halberstädter Bischof beim 4. Kreuzzug mitgemacht hat, dass er das aus Konstantinopel mitgebracht hat. Der 4. Kreuzzug war jener Kreuzzug, bei dem die Kreuzfahrer nicht Jerusalem eroberten, sondern gegen Konstantinopel zogen und dann Konstantinopel plünderten.
4: Dieses Holzstück soll ja original, deswegen ist es ja eine Reliquie, vom Kreuz Christi stammen. Wäre das theoretisch sogar möglich?
5: Naja, schwer möglich. Aber der christlichen Überlieferung nach hat die Kaiserin Helena, die Mutter des Konstantins, diese ist ins gelobte Land gezogen und hat das Kreuz gesucht und gefunden. Und von diesem Kreuz, was sie da gefunden hat, stammen eben die vielen Kreuzesreliquien, die man über die ganze Welt jetzt verstreut hat.
3: Ihre Besonderheit liegt nicht nur im Alter. Beeindruckend sind vor allem die außergewöhnliche Schnitzkunst, die bis heute erhaltene originale Farbfassung, die ausgewogene Komposition und das komplexe Zusammenspiel der Figuren. Kunsthistoriker sehen darin einen Höhepunkt der europäischen Bildhauerkunst ihrer Zeit.
4: Neben mir steht die älteste Jesusfigur der Welt. Wie geht man eigentlich daran, wenn man an so einem berühmten und seltenen Stück arbeiten darf?
6: Also erstmal ganz schematisch wie an jedes andere Objekt, aber auch für uns, die wir ja immer die Möglichkeit haben, tolle Kunst direkt zu bearbeiten, ist das was ganz Besonderes. Diese Triumphkreuzgruppe 1220 entstanden, also auch für uns eine Einmaligkeit und was ganz Besonderes in der Arbeit.
4: Wie groß ist denn der Respekt vor den Erschaffern dieser Figuren?
6: Also wir sehen ja nun ganz genau, wie ist das Objekt hergestellt, wie ist es bemalt. Also man kann ganze Arbeitsschritte nachvollziehen und kann sich vielleicht auch irgendwie ein bisschen zurückversetzen. Wie war das seinerzeit? Wie war so eine Baustelle? Wie ist so ein Dom entstanden? Wie die Figuren? Wo hat der Künstler den Schnitzeisen angesetzt? Also großer Respekt und einmalig.
4: Kennt man denn die Namen auch?
6: Die Namen sind unbekannt. Also wir haben hier zwar überliefert, wann das entstanden ist, aber das auch nur durch dendrochronologische Untersuchungen und auch Schriftenkunde. Aber wer das gemacht hat, der Autor, wer der Künstler war, ist nicht bekannt.
4: Das ist ja hier eine Triumphkreuzgruppe, die alle 8 Jahre mit einem Gerüst versehen wird, um die Figuren zu untersuchen und eventuell zu restaurieren. Warum ist dieser Aufwand notwendig?
6: Wir haben natürlich in so einer Kirche freistehende Skulpturen auch Schmutzablagerungen. Wir haben Reste von Malschichten auf den Skulpturen, teilweise größere Bereiche, die komplett noch vergoldet sind, die bemalt sind. Und diese Malschichten, die können sich lösen vom Holzbildträger. Das ist Eiche in dem Fall. Und damit wir zeitig erkennen, wann sich Malschichten lösen, sind wir jetzt hier, werden diese festigen, ohne dass Malschichtverlust entsteht. Wenn das ist dann zu spät. Also es darf nicht passieren, dass hier was runterfällt, was abgeht, sondern wir sind dafür da, jetzt diese Malschichten zu festigen, die Oberflächen zu reinigen, Schmutze abzunehmen, Stäube, die wie Kompressen auf originalen Oberflächen liegen und diese beschädigen können.
4: Die Figuren befinden sich ja jetzt zurzeit in einem richtig guten Zustand. Wie haben die eigentlich die letzten 1000 Jahre überstanden? Hat man das da auch schon gemacht?
6: Also auch das ist eine große Frage, wie die auch so überkommen sind in diesem doch guten Zustand. Sie sind in Kriegszeiten ausgebaut worden. Sie sind sicherlich nicht regelmäßig gewartet worden, wie das heutzutage ist. Aber wir merken, dass es notwendig ist. Wir haben ja großflächige Fassungsverluste schon gehabt in den letzten Jahrhunderten. Und das, was da ist, müssen wir sichern und halten. Und deswegen diese regelmäßige Kontrolle, damit nichts weiter passiert.
4: Vielleicht könnten Sie noch mal was zum Jesus sagen. Der hat ja auch etwas in seinem Kopf.
6: Jesus, das große Kruzifix, hat eine Reliquie im Schädel oben im oberen Bereich. Das ist geöffnet worden. Vor Jahren ist auch versucht worden zu entziffern. Ein kleines Papier mit drin gewesen, mit einer Schrift. Eine Kreuzreliquie, also ein Stück vom Kreuz. Und das ist wieder eingesetzt worden, dokumentiert worden. Und das ist im Mittelalter oft, dass Skulpturen als Reliquiare dienten, also als Aufbewahrungsort für kostbare Reliquien. Und das ist hier in diesem Triumphkreuz beim Christus auch der Fall gewesen.
4: Viele Menschen hier im Dom, die gehen hier durch den Dom durch, aber die wenigsten gucken mal nach oben. Wahrscheinlich, weil auch die Figuren von unten gar nicht so einfach zu erkennen sind. Könnte man da nicht was dran ändern?
6: Es ist schon imposant. Wir haben jetzt ja die Situation, dass eingerüstet ist, aber ohne Gerüst haben die doch eine Dominanz. Sie müssen sich aber mal vorstellen, wie war das vor Jahrhunderten? Das war Gold, das war Rot, Grün, blaue Farben, das muss gestrahlt haben, das muss Eindruck geschinden haben. Und jetzt ist das zurückhaltender, weil es eben ja doch schon eine Patina hat und eine Alter hinter sich. Aber ich glaube, die sind genauso präsent auch für Besucher. Es gibt ja auch hier, glaube ich, Führungen, wo auch über die Triumphkreuzgruppe informiert sind. Also die sind schon da und präsent. Und ich glaube, jeder Besucher, der aufmerksam durch den Dom geht, kann hier nicht vorbei.
3: Wer heute vor dieser fast 800 Jahre alten Figurengruppe steht, begegnet nicht nur einem außergewöhnlichen Kunstwerk. Er blickt in ein einzigartiges Zeugnis mittelalterlicher Frömmigkeit, meisterhafter Handwerkskunst und europäischer Geschichte.

0: Landespressekonferenz. Informationen aus der Landeshauptstadt.
1: In der Landespressekonferenz am Dienstag stellte Lydia Hüskens, die für Infrastruktur des Landes Sachsen-Anhalt zuständige Ministerin, Gesine Braun vor. Sie wurde zur neuen Präsidentin der Landesstraßenbaubehörde ernannt. Damit steht sie der Behörde vor, die sich um die etwa 4000 Kilometer an Straßen kümmert, für die das Land zuständig ist. Im Gegensatz zu den Straßen, für die die Kommunen oder die Landkreise Zuständigkeit haben, oder den Bundesstraßen und Autobahnen, die in der Verantwortung der Bundesregierung liegen. Gemeinsam stellten die Ministerin und die neue Präsidentin des LSBB einen neuen Landesstraßenbauplan vor, der die Maßnahmen auf diesem Gebiet bis zum Jahr 2040 fortschreiben soll. Offensichtlich war so ein Planungstool dringend vonnöten, denn der letzte Landesstraßenbauplan wurde vor über 20 Jahren erarbeitet.
2: Und wir haben uns auch für die kommenden Jahre vorgenommen, dass wir einen Plan nicht mehr so sehr reifen lassen werden, sondern ihn in Zukunft alle 5 Jahre nehmen und dann auch aktualisieren. Ich glaube, das ist eine etwas sinnvollere Verfahrensweise, als einfach so lange zu warten, bis jeder durch pures Anstarren feststellen kann, dass ein Plan dann der Überarbeitung bedarf.
1: Die wohl wichtigste Feststellung dieses Planes dürfte sein, dass man in den kommenden Jahren verstärkt in die vorhandene Infrastruktur investieren will. Denn etwa die Hälfte der Landesstraßen erreichen nicht die gewünschte Zustandsnote von wenigstens 3,5. Und vor allem die Brücken machen dabei Sorgen. So umfasst der Plan einige zentrale Schwerpunkte. Erhaltung und Ausbau von Landesstraßen sowie der Erhalt der 938 Ingenieurbauwerke, die dazugehören. Dennoch soll es aber auch einige Neubauten geben, vor allem als Umgehungsstraßen.
2: Gerade Ortsumgehungen ist für mich ein Thema, was wir immer wieder auch in den Fokus nehmen müssen. Ich weiß, gibt es immer die Diskussion zwischen Flächenverbrauch, hat es Auswirkungen auf Natur und Landschaft. Auf der einen Seite aber, wir müssen immer auch sehen, dass Ortsumgehungen in der Regel gebaut werden, um die Menschen in den Orten zu entlasten. Vor allen Dingen, was das Thema Lärmbelästigung anbelangt, aber halt eben auch andere Themen, die damit verbunden sind. Und deshalb ist es aus meiner Sicht ganz, ganz wichtig, dass Sachsen-Anhalt bei diesem Punkt bleibt. Ganz wichtig, großer Schwerpunkt bei uns wird auch in der Zukunft der Erhalt von Brücken und Bauwerken bleiben. Gerade hier in Magdeburg wundert das niemanden, auch wenn wir für diese Brücken nicht zuständig sind. Magdeburg und Halle sind große Städte, die sind für die Landes- und Bundesstraßen auf ihrer Fläche selber zuständig. Aber ansonsten haben wir natürlich eine ganze Menge, ich hatte die Zahl genannt, von Bauwerken, die wir in enger Beobachtung haben und die wir natürlich dann auch bei gegebener Zeit entsprechend sanieren oder ersetzen müssen.
1: Dazu kommt der Radwegebau und was wirklich neu ist, man denkt im Ministerium über den Neubau von weiteren Elbbrücken nach, wobei es besonders um den Ersatz von bestehenden Fährverbindungen geht, wenn sich der Bau einer Brücke als wirtschaftlicher herausstellen sollte.
2: Das klingt jetzt ein bisschen komisch, ich bin natürlich auch angesprochen worden, warum denn erst jetzt? Das hätte man doch vor 30 Jahren machen können. Wir haben lange gehofft, dass der Bund an der einen oder anderen Stelle, wenn ich jetzt die Verlängerung der 190N oben im Norden nenne oder Brücke bei Aachen, das ist auch immer ein Thema gewesen, entsprechende Verkehrsinfrastruktur schaffen würde. Aber ich sag mal, nach 30 Jahren Hoffen kommt immer irgendwann der Punkt, an dem man auch sagen muss, wir gehen hier selber in die Verantwortung, wir überprüfen, ob es an der einen oder anderen Stelle wirtschaftlich ist. Straßenbau ist etwas, was immer sehr unter wirtschaftlichen Gesichtspunkten arbeitet. Und wir haben festgestellt, dass wir an 3 Stellen im Land, an 3 Stellen, wo wir heute Fähren haben, wirtschaftlich darstellen können, dass wir statt der Fähren Brücken bauen. Wir gehen mal von einem Horizont von etwa 20 Jahren aus, bis da jemand auf der Brücke stehen kann und kann sagen, die ist jetzt für den Verkehr freigegeben. Wenn wir das jetzt nicht anfangen, dann wird eine kommende Generation es auch nicht erleben. Und irgendjemand wird dann mal sagen, warum habt ihr 50 Jahre gewartet? Und deshalb haben wir uns entschieden, wir gehen diesen Weg. Wir können das wirtschaftlich darstellen und werden sukzessive schauen, dass wir auch diese 3 Projekte, ja, das sind große Projekte, das ist außer Frage, dann auch entsprechend umsetzen können. Weil ich glaube, wir haben das gerade gestern beide erlebt, weil wir oben die Wittenberge den Spatenstich gemacht haben für die Ersatzbrücke dort, dass Brücken rechts und links der Elbe eine unglaubliche Bedeutung für die Menschen in der Region haben.
1: Dann nahm Bildungsminister Riedel im Podium Platz. Er wollte das Forum der versammelten Landespresse nutzen, um die Arbeit seines Ministeriums zu bilanzieren, dem er nun seit einem Jahr vorsteht. Er zog eine vorsichtig positive Bilanz, vor allem weil es gelang, die personellen Herausforderungen zu meistern. So dankte er der Lehrerschaft, weil die verpflichtende Vorgriffsstunde nach ihrem Scheitern vor Gericht durch freiwillig erbrachte zusätzliche Arbeit ersetzt werden konnte. So blieb die Unterrichtsversorgung mit im Mittel 93,5% auch in diesem Schuljahr konstant. Fehlenden Lehrerstunden fielen vor allem zusätzliche Angebote wie Arbeitsgemeinschaften zum Opfer, womit aber ein übermäßiger Unterrichtsausfall an den allermeisten Schulen vermieden werden konnte. Dennoch bleibt es bei den Anstrengungen zur Gewinnung von Lehrkräften oder pädagogischen Mitarbeitern oder bei den Maßnahmen wie den Praxislerntagen, wo Schüler nicht in der Schule sind, sondern in Unternehmen.
3: Es ist so, dass wir zum einen bemerkt haben bei der Betrachtung dieser Jahre, dass also der Grundbedarf an Unterricht erstaunlich stabil in der Fläche abgedeckt werden konnte. Die öffentliche Wahrnehmung ist ja oft, und das haben wir hier auch in der Landespressekonferenz hier und da thematisiert, dass also überall flächendeckend Unterrichtsausfall vorherrschen würde, beziehungsweise die Schulen alle flächendeckend unterversorgt seien. Es ist so, dass auch mit einer 105-prozentigen Unterrichtsversorgung es dennoch Unterrichtsausfall geben würde. Das ist ganz normal in einem Bildungssystem, das mit Menschen arbeitet. Menschen, die krank werden, die Kinder haben, die krank werden, die also auch mal den Unterricht nicht abhalten können. Wir wissen aber um die schwierige Situation der letzten Dekade, die besonders auch diese Jahre, die hier beschrieben werden, umreißen. Und dennoch konnte man sehen, dass es ein durchaus differenziertes Bild ist, dass also die Unterrichtsversorgung landesweit aufrechterhalten werden konnte, dass der Lehrkräftebestand nach einem vorherigen Rückgang in dem Betrachtungszeitraum von 15.830 Lehrkräften auf 15.973 Lehrkräfte gesteigert werden konnte. Besonders an Grund- und Gesamtschulen gab es deutliche Zuwächse.
1: Viele der beschriebenen Maßnahmen gelten nur für die beim Land angestellten Lehrer und pädagogischen Mitarbeiter. Anders sieht das bei Schulen in freier Trägerschaft aus. Und hier war es dem Minister wichtig zu betonen, nach Jahren des Schweigens einen runden Tisch arrangiert zu haben, bei dem neben den Trägern von allgemeinbildenden Schulen auch die berufsbildenden Ersatzschulen teilnahmen.
3: Ja, dann auch ganz wichtig das Thema Digitalisierung. Wenn wir das von 2019 andenken und jetzt dann also bis zum Ende 2024 des Berichtes, dann sehen wir also eine einschneidende Umwälzung der Bildungslandschaft, vor allen Dingen Digitalisierungsfragen, insbesondere natürlich durch die Pandemiebedingungen ab 2020. Wir haben also nicht nur über die Schulträger, viel mehr Geräte in den Schulen, Infrastruktur, Netzwerke und so weiter und so fort, sondern durch den Digitalpakt konnten also auch weiterhin verschiedenste Anschaffungen getätigt werden. Die Lehrpläne wurden umgestellt. Digitalisierung, Lernen in der digitalen Welt ist also ein Grundprinzip aller Lehrpläne geworden. KI ist ein ganz großes Thema seit 2023. Wir waren das erste Bundesland, das seinen Lehrkräften KI zur Verfügung gestellt hat. Digitale Schulverwaltung hat also Auftrieb erhalten. Somit kann man also sagen, dass die Digitalisierung mehr geworden ist als bloße Ausstattung, mehr als Laptops, die irgendwo stehen, sondern es ist eine ganzheitliche Strategie entstanden.
1: Die kommenden Ferienwochen werden nun dazu genutzt, das nächste Schuljahr vorzubereiten. So sicherte Minister Riedel zu, zum Schuljahrsbeginn noch einmal eine Medienkonferenz abhalten zu wollen, um darzustellen, unter welchen Voraussetzungen man in das neue Schuljahr starten kann. Und zum Schluss verlieh er seine Hoffnung Ausdruck, dass auch nach der Wahl im September der eingeschlagene Weg fortgesetzt werden kann und dass Schulpolitik in Sachsen-Anhalt nicht zum Spielball rechter Ideologien wird, auf dem Rücken der Kinder.

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1: Bastelstunde im Institut für Brand- und Katastrophenschutz in Heirutsberge. Die Aufgabenstellung: ein rohes Ei so zu verpacken, dass es einen Sturz aus 2 Metern Höhe überstehen würde. Eine schwierige Aufgabe, für die nur Zeitungspapier, ein paar Trinkhalme, Klebeband und etwas Strippe zur Verfügung standen. Denn das hier war eine Station der DRK Nord Challenge, auf der 114 DRK-Ehrenamtler aus 31 Kreis- und 7 Landesverbänden dabei waren, den Besten der Besten der Besten zu ermitteln.
2: Also es gibt verschiedene Kategorien, also ob das Ei gerissen ist oder nicht, wie die Teamarbeit ist. Der Schwerpunkt ist halt hier auf der Teamarbeit und der Führungsstruktur vom Gruppenführer.
1: Und so viel können wir jetzt schon mal verraten. Die Hallenser, die hier gerade gegen die Stoppuhr versuchten, das Ei zu verpacken, waren zum Schluss Teil der Siegermannschaft des DRK Halle-Saalkreis Mansfelder Land. Vielleicht lag es ja auch daran, dass das Ei gut verpackt und mit Fallschirm den Sturz überlebte. Doch diese Spaßaufgabe war nur ein Teil der Nord-Challenge. Schließlich werden DRK-Helfer mit so viel mehr Aufgaben betraut. Hier zum Beispiel eine Erstbetreuung aufgeregter Teenager, denen irgendwas Schlimmes passiert war. Da galt es, Ruhe zu bewahren, inklusive des Verscheuchens eines aufdringlichen Reporters.
3: Also es geht letztendlich darum, zum einen zu bewerten, wie behandelt wurde, wie die Sanitäter eingeteilt wurden und dass der Pressevertreter also hier erstmal weggeschickt wurde oder in die Hilfeleistung eingebunden wurde, aber erstmal keine Fotos mehr macht.
1: Die Darsteller vom Jugendrotkreuz machten ihre Sache gut, denn sie jammerten sehr professionell. Genauso wie dieser junge Patient instruiert worden war, der einen Motorradunfall zu simulieren hatte.
4: Also ist auf jeden Fall informativ, man kriegt auf jeden Fall noch ein paar Sachen mit, die man so bei der Wasserwacht oder bei der Feuerwehr jetzt zum Beispiel nicht so gelernt hat. Zum Beispiel das mit der mit den Gurten.
1: So mussten die Ersthelfer nicht nur den Patienten beruhigen, sondern ihn auch richtig behandeln. Wobei die Ansprache des Verunfallten neben der Ersthilfe mit das Wichtigste war.
5: Ihr seid eine sehr große Gruppe und ein großes Lob an euch, dass man keine Unruhe in der Gruppe gemerkt hat, sondern ihr wart ruhig, entschlossen, besonnen an die Sache rangegangen. Ich habe genau gesehen, wer den Hut auf hat, wer die Kommandos gibt, das war großartig. Ihr habt die Unfallstelle abgesichert, Notrufe, alles immer nachgemeldet, war alles tippitoppi, also was Gruppenzusammenhalt ist top.
1: Am leichten norddeutschen Akzent konnte man hier vielleicht erkennen, dass nicht nur aus Sachsen-Anhalt die DRK-Helfer angereist waren, sondern aus dem ganzen Norden Deutschlands.
6: Das heißt, die einzelnen Landesverbände machen einen Wettbewerb, einen spielerischen Wettbewerb, aber um sehr, sehr, sehr ernste Inhalte. Es geht immer um Retten von Menschenleben. Es geht darum, Verletzte zu bergen, Verletzte zu versorgen. Und das muss man ja immer wieder üben. Und dieses Üben wird gerne in Wettbewerben gemacht. Und zum ersten Mal machen wir das heute länderübergreifend. Und was ich bisher gesehen und gehört habe, macht es einfach sehr viel mehr Spaß, auch mal mit neuen Kollegen das zusammenzumachen.
1: Das Institut für Brand- und Katastrophenschutz war der ideale Ort für einen so groß angelegten Wettbewerb. Ob das Aufbauen eines Zelts gegen die Stoppuhr oder die Möglichkeit, einmal die Leistungen anderer Verbände wie hier der Bergrettung kennenzulernen. Vieles war möglich. Wobei so eine große Aktion nach langer Corona-Pause auch dazu gedacht war, das Zusammengehörigkeitsgefühl der Kameraden zu stärken.
6: Während Corona waren diese Übungen sehr schwer, fast gar nicht gewesen. Und das hier ist einfach wieder das Wir-Gefühl, eine ganz tolle Geschichte. Außerdem kommen damit auch neue Ideen für Stationen, weil wir üben immer an ganz speziellen Situationen. Und das macht natürlich auch schon sehr viel Sinn, wenn man immer wieder mal was Neues an Ideen hat dafür.
1: 2 Aufgabenstellungen wollen wir mal noch zeigen. So befindet sich ein ausrangierter Eisenbahnwaggon auf dem Gelände, in dem man unter erschwerten Bedingungen testen kann, wie sich die Teams bei der Wiederbelebungsmaßnahme in einem Zugabteil anstellten.
7: In den letzten Jahren, als wir also relativ viele Flüchtlingstransporte aus der Ukraine hatten, hat also das Rote Kreuz auch diese Fahrten dementsprechend mit begleitet. Das stellen wir hier gerade dar. Wir haben also einen Sanitätsdienst, der den Zug mit begleitet hat. Und während der Fahrt ist es also zu einem Zwischenfall gekommen. Wir haben eine reanimationspflichtige Person im Zug, wo wir also wenig Platz haben, wo wir Leute haben. Und hier geht es also darum, das hier mal zu simulieren und darzustellen.
1: Doch auch wenn man weiß, dass da unten nur ein Dummy liegt, der da bearbeitet wird, die Kommandos oder das Geplarre des Defibrillators sorgen dafür, dass man von der Situation angesteckt wird und sich wünscht, so etwas nicht am eigenen Leibe erleben zu müssen.
8: Achtung, Patienten nicht berühren. Herzrhythmus ist ausgewertet.
1: Eine Vielzahl an Ehrenamtlern konnte so angesprochen werden und zu den Ausbildungsaspekten kam als unverzichtbarer Bestandteil auch das Gruppenerlebnis dazu. Denn es zeigte den Rotkreuzlern, dass sie nicht allein sind, sondern viele Brüder und Schwestern im Geiste in allen Bundesländern haben.
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0: Der Donnerstagvormittag startet bewölkt mit ein wenig Sonne und Temperaturen bis 21 Grad. Zu Mittag ist es weiterhin wechselnd bewölkt und es bläst ein schwacher Wind aus Nordosten. Am Abend scheint überwiegend die Sonne und die Temperaturen liegen bei 23 Grad. In der Nacht ist es wechselnd bewölkt. Der Freitag wird weitestgehend bewölkt und es kann zeitweise leichten Regen geben bei Temperaturen um 22 Grad.
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0: Mehr Anerkennung für Ehrenamtliche. Wernigerode führt Ehrenamtskarte ein. Wer sich in Wernigerode ehrenamtlich engagiert, soll künftig nicht nur ein Dankeschön hören, sondern auch ganz konkret davon profitieren. Die Stadt führt jetzt die Ehrenamtskarte ein und würdigt damit den Einsatz der vielen Freiwilligen. Ob im Sportverein, bei der Freiwilligen Feuerwehr, in der Kultur, im sozialen Bereich oder in der Kinder- und Jugendarbeit. Ohne Ehrenamtliche würde vieles in Wernigerode nicht funktionieren. Genau dieses Engagement möchte die Stadt jetzt sichtbar anerkennen.
1: Es gibt eine Beteiligung auch bei der Landkreiskarte mit einem Angebot, das wir dort vorhalten, was dort auch hinterlegt ist. Aber

0: Wir haben natürlich für uns, für Wernigerode, gesagt, wir brauchen noch mal was Eigenes. Wir weichen auch etwas ab von den Rahmenbedingungen. Und wichtig ist uns ja auch gewesen, dass wir das Ehrenamt in vollen Umfang auch würdigen. Das heißt nicht nur den Bereich der Feuerwehr und THW, was ja erstmal, sag ich mal, der erste Aufschlag ist der Landkreiskarte, sondern für uns war es wichtig, das Ehrenamt vollumfänglich im sozialen, kulturellen, sportlichen Bereich, aber auch Feuerwehr mit zu berücksichtigen.
1: Die Ehrenamtskarte richtet sich an Menschen ab 14 Jahren, die sich seit mindestens einem Jahr regelmäßig ehrenamtlich engagieren. Voraussetzung sind in der Regel mindestens 3 Stunden Einsatz pro Woche oder 150 Stunden im Jahr. Für Jugendliche gelten geringere Anforderungen. Wer die Karte erhält, kann verschiedene Vergünstigungen nutzen, zum Beispiel freien oder ermäßigten Eintritt in der Schirker Feuerstein Arena, Rabatte für Schwimmhalle und Waldhofbad sowie Ermäßigungen im Harzplanetarium und Harzmuseum.
0: Das wäre eben halt gerade die städtischen Einrichtungen erstmal natürlich an der Stelle gut unterbringen können oder auch das Angebot vorhalten können für die Ehrenamtler. So sind eben halt Schirker Feuerstein Arena, die Badeanlagen, das Harzplanetarium unter anderem mit drinne mit einer Kostenerstattung von 50% oder 50% Rabatt und eben halt dazu eben halt noch das Harzmuseum und die Stadtbibliothek. Auch mit den entsprechenden Vergünstigungen und Feuerwehrmuseum sogar kostenfrei und dem halt auch der Mitgliedsbeitrag für die Stadtbibliothek würde entfallen für die Ehrenamtler.
1: Weitere Partner sollen noch hinzugewonnen werden und können sich auf der Internetseite der Stadt Wernigerode informieren und melden. Dort wird auch die Ehrenamtskarte von den Ehrenamtlichen selbst beantragt und die jeweiligen Organisationen bestätigen ihren Einsatz. Die Anträge müssen bis Ende Oktober des jeweiligen Jahres eingereicht werden. Verliehen wird die Ehrenamtskarte dann jedes Jahr im Dezember rund um den Tag des Ehrenamtes.
0: Wir suchen mitwirkende Partner, die eben halt auch, denen das Ehrenamt der Stadt Wernigerode auch am Herzen liegt und wo wir natürlich sehr offen sind mit den Angeboten, die sie vorhalten, ob es eben halt auch Rabatte sind auf einzelne Produkte, Veranstaltungen oder was auch man sich immer auch vorstellen könnte. Ich glaube, da ist der Fantasie wirklich freien Lauf gelassen. Aber es wäre halt schön, wenn wir diese Angebote neben den städtischen Angeboten, die wir vorhalten, einfach nochmal erweitern können, um da auch nochmal den Ehrenamtlichen den entsprechenden Beitrag zu geben und auch eben halt ihre Arbeit zu würdigen.
1: Mit der neuen Ehrenamtskarte möchte die Stadt vor allem eines deutlich machen. Das Engagement der vielen Ehrenamtlichen ist unverzichtbar und verdient mehr als nur ein Dankeschön.
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0: Der Donnerstagvormittag startet bewölkt mit ein wenig Sonne und Temperaturen bis 21 Grad. Zu Mittag ist es weiterhin wechselnd bewölkt und es bläst ein schwacher Wind aus Nordosten. Am Abend scheint überwiegend die Sonne und die Temperaturen liegen bei 23 Grad. In der Nacht ist es wechselnd bewölkt. Der Freitag wird weitestgehend bewölkt und es kann zeitweise leichten Regen geben bei Temperaturen um 22 Grad.
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0: Ein 59-jähriger Motorradfahrer aus Halberstadt ist am Sonntagmittag bei einem Verkehrsunfall auf der Kreisstraße 1351 schwer verletzt worden. Nach bisherigen Erkenntnissen war der Mann gegen 13.45 Uhr von Hasselfelde in Richtung Stiege unterwegs. In einer Rechtskurve

0: kam er vermutlich aufgrund nicht angepasster Geschwindigkeit nach links von der Fahrbahn ab und stürzte. Der 59-Jährige erlitt schwere Verletzungen und wurde mit einem Rettungshubschrauber in ein Krankenhaus geflogen. An seinem Motorrad entstand ein Sachschaden von rund 10.000 Euro. Ein Auto ist am Sonntagnachmittag auf einem Feldweg im Windpark vollständig ausgebrannt. Die Fahrerin blieb dabei unverletzt. Die 23-jährige Dardesheimerin war gegen 14.45 Uhr mit ihrem Daimler unterwegs, als sie plötzlich Rauch an ihrem Fahrzeug bemerkte. Sie stoppte den Wagen und stieg aus, um nach der Ursache zu schauen. Kurz darauf geriet das Fahrzeug aus bislang unerklärtem Grund in Brand. Die Feuerwehr aus Dardesheim und Hessen rückten mit insgesamt 35 Einsatzkräften an und löschten die Flammen. Der PKW wurde durch das Feuer komplett zerstört. Der entstandene Schaden wurde auf etwa 8.000 Euro geschätzt. Ein 38-jähriger Radfahrer aus Schmatzfeld ist am Sonntagabend bei einem Verkehrsunfall auf der Kreisstraße 1355 leicht verletzt worden. Der Mann war gegen 23.30 Uhr von Feckenstedt in Richtung Schmatzfeld unterwegs, als er aus bislang ungeklärter Ursache mit seinem Fahrrad stürzte. Bei der Unfallaufnahme bemerkten die Polizeibeamten Alkoholgeruch beim Fahrer. Ein freiwilliger Atemalkoholtest lehnte der 38-Jährige ab. Anschließend wurde im Klinikum eine Blutprobe entnommen. Gegen den Radfahrer wurde ein Ermittlungsverfahren wegen des Verdachts der Trunkenheit im Verkehr eingeleitet. Bei einem Verkehrsunfall im Kreisverkehr am Anger ist am Montagmorgen ein 28-jähriger Beifahrer leicht verletzt worden. Nach bisherigen Erkenntnissen fuhr ein 92-jähriger VW-Fahrer gegen 9.45 Uhr von der Rudolf-Breitscheid-Straße in den Kreisverkehr ein und übersah dabei einen bereits im Kreisverkehr fahrenden Skoda. Es kam zum Zusammenstoß der beiden Fahrzeuge. Der Beifahrer im Skoda wurde leicht verletzt. An den beteiligten Fahrzeugen entstand ein Sachschaden von insgesamt rund 8.500 Euro. Gegen den VW-Fahrer wurde ein Ermittlungsverfahren wegen des Verdachts der fahrlässigen Körperverletzung eingeleitet. Bei einem Verkehrsunfall an der Kreuzung Stecklenberger Straße und Nordhäuser Heerstraße ist am Montagvormittag ein 52-jähriger Autofahrer leicht verletzt worden. Nach bisherigen Erkenntnissen war eine 31-jährige Quedlinburgerin gegen 10.45 Uhr mit ihrem Mitsubishi auf der Nordhäuser Heerstraße unterwegs. Beim Überqueren der Kreuzung übersah sie aufgrund der tiefstehenden Sonne einen von rechts kommenden Dacia-Fahrer aus Quedlinburg. Es kam zum Zusammenstoß der beiden Fahrzeuge. Der 52-jährige wurde dabei leicht verletzt. Der entstandene Sachschaden wird auf etwa 10.000 Euro geschätzt. Gegen die Unfallverursacherin wurde ein Ermittlungsverfahren wegen des Verdachts der fahrlässigen Körperverletzung eingeleitet.
1: Kunstausstellung im Salzlandmuseum.
2: Was bleibt von einem Künstlerleben, so ausgefüllt es auch sein mag, 50 Jahre nach dem Tod? Diese Frage stellte sich das Salzlandmuseum in Schönebeck, nachdem man beim Stöbern in den Archiven sehr interessante Grafiken eines Künstlers fand, der hier in der Region wirkte.
3: Also, weil eigentlich hat die Kollegin damit angefangen, die ist noch relativ neu im Haus, kannte die Zeichnung nicht und war völlig angeknipst, würde man heute sagen. Die war fasziniert. Und was natürlich das Besondere war, es war, der ländliche Raum war im Fokus. Es gibt zwar Zeichnungen von Kalbe, von Berbi, von Schönebeck und von den Ortsteilen, aber es waren eben ganz viele Dörfer aus der Region, die sich im Vergleich zu heute sehr verändert haben.
2: Anlass für das Museum, sich mit dem Künstler zu beschäftigen, von dem man zunächst nur den Namen kannte, Armin Thiemler. Erste Nachforschungen ergaben, dass man sich im Kreismuseum Genthin bereits vor einigen Jahren mit dem Œuvre des Malers beschäftigte und dabei in den Archiven seinem Lebensweg nachforschte.
4: Wir haben auch selbst recherchieren müssen, weil wir ja auch in unserer Sammlung Bilder von ihm haben. Und da kann man Folgendes sagen. Also 1896 in Lütgenzierz geboren, als Sohn eines Gärtners, also eines Gutsgärtners, hat seine Ausbildung dann in Magdeburg gehabt, eine Schule, also Gymnasium, und kam dann also ganz jung in den Ersten Weltkrieg. Mit welcher Begeisterung wissen wir nicht, aber er wurde schwer verwundet an der rechten Hand. Und für jemanden, der eigentlich Kunst studieren wollte, war das natürlich ein schwerer Schlag. Er fand dann erstmal eine Anstellung in Burg, hat da auch selbstständig schon Grafiken veröffentlicht beim Verlag August Hopfer. Dort sind auch

0: die Heimatkalender für die Börde und fürs Jerichower Land erschienen. Und da findet man eben auch kleine erste Arbeiten von ihm. Und so kam er in die Künstlerszene, wurde dann in Magdeburg beim Faber Verlag auch angestellt, auch für Werbung und was da alles so zu machen war, hat weiter studiert, dann in Hannover an der Kunstgewerbeschule und war dann als Maler, Grafiker selbstständig.
1: Und da beginnt die Zeit, in der die Bilder, von denen wir hier bereits ein paar zeigten, entstanden, beginnend um das Jahr 1935 herum bis etwa 1944. Sie dokumentieren eine Flucht in romantische Motive, abseits von seiner Arbeit als Pressezeichner, für die gleichgeschaltete Lokalpresse in und um Magdeburg herum.
2: Durch seine Kriegsverletzung aus dem Ersten Weltkrieg musste er nicht nochmal in den Krieg, sondern hatte eben diese steife Hand und musste zusehen, wie er Geld verdient und war eben Zeichner und Künstler, hat viel für die Zeitung gearbeitet und dann zog er eben so auch aus der Flucht, aus der Realität, ist er dann, als er in Magdeburg wohnte, hier so in den Kriegsjahren durch die Region gezogen und hat versucht, so ein bisschen heile Welt für sich festzuhalten.
1: Abgedruckt wurden die Bilder im Magdeburger Tageblatt, der Mitteldeutschen oder der Gentiner Zeitung. Entstanden sind dabei hauptsächlich stimmungsvolle Ansichten von Dörfern, landwirtschaftlichen Höfen oder den dort lebenden Menschen.
0: Gerade bei den Porträts, die konnten wir feststellen, da gibt es auch immer kleine Geschichten in der Zeitung zu lesen. Also eine kleine Spalte mit, also ein Bauer, der besonders alt war oder eine Auszeichnung bekommen hat oder so. Also ganz, ganz verschiedene Porträts sind da zu finden. Und das Schöne hier in Schönebeck ist, dass sie die Originalzeichnungen haben. Also es lohnt sich tatsächlich mal ins Archiv zu gehen und zu gucken, welche Geschichten hinter diesen Gesichtern.
1: Es sind ganz zarte Tuschezeichnungen mit Pinsel oder Feder, mit Bleistift akzentuiert in Schwarz-Weiß, eben wie man sie für die damalige Drucktechnik der Tageszeitungen benötigte. Die hier zu sehende Auswahl konzentriert sich auf die romantischen Motive. Später sollen auch Bilder des zerstörten Magdeburgs entstanden sein, die sich aber wohl nicht in den Archiven des Schönebecker Museums finden lassen. So nahm man die vorhandenen Bilder und versuchte, die Orte wiederzufinden, die Thiemler für seine Zeichnungen auswählte, womit sich ein interessanter Kontrast ergab zwischen den gut 90 Jahre alten Bildern und dem heutigen Zustand, wenn es denn gelang, die damalige Position des Malers wiederzufinden. In Schönebeck archivierte man einst die Originale von Armin Thiemler. Und auch bei der Gestaltung dieser Ausstellung konnte man noch nicht abschließend klären, wie sie in den Bestand des Museums kamen.
2: Das ist eine ganz spannende Geschichte. Das ist ja, wir sind ja heute alle sehr da, die Museen an der Provenienzforschung dran. Das ist eine Frage, die noch nicht klar ist. Es sieht fast so aus, Thiemler ist 76 gestorben, als wenn die Zeichnungen schon vorher ins Haus gekommen sind. Und das ist ein Rätsel, was wir noch lösen müssen.
1: Für die Ausstellung reservierte man den Raum für Sonderausstellungen und dazu die Wandfläche auf dem Gang dorthin und man ergänzte die grafischen Arbeiten noch mit Schaukästen, in denen man Artefakte aus der Entstehungszeit der Bilder platzierte, um den Besuchenden einen Einblick in das damalige dörfliche Leben zu geben, weshalb man auch zeitgenössische Trachten dafür auswählte. Nach dem Zweiten Weltkrieg arbeitete Thiemler dann freischaffend, er war Teil der Künstlerkolonie in Ahrenshoop und seine Bilder wurden dann von der dortigen Landschaft inspiriert, weshalb die hier ausgestellte Schaffensphase einen besonderen Abschnitt seines Lebens dokumentiert. Bis zum 4. Oktober kann die Ausstellung besucht werden.
3: Kinderflohmarkt auf dem Schlosshof. Junge Verkäufer verkaufen gebrauchte Spielsachen.
4: Puppen, Bücher, Kuscheltiere oder Brettspiele. Auf den Decken im Schlosshof gab es für die Besucherinnen und Besucher viel zu entdecken. Kinder zwischen 6 und 14 Jahren boten hier ihre Spielsachen zum Verkauf an. Organisiert wurde der Flohmarkt vom Gewerbeverein Wittenberg und der Touristeninformation. Mit Unterstützung der Projektschmiede und der Stadt Wittenberg.
5: Also in diesem Jahr haben wir über 62 Anmeldungen, was toll ist. Weil es ist nicht nur Jubiläum, sondern auch noch sehr warm. Und wir hatten ein bisschen Sorge, um ehrlich zu sein, dass sich viele für den Badesee entscheiden und vielleicht auch die gekühlte Wohnung. Aber nein, wir wurden eines Besseren belehrt. Schon im Vorfeld war vielen Eltern klar, sie wollen auf jeden Fall teilnehmen. Und deswegen freuen wir uns, dass heute auch so viele hier erschienen sind. Das ist das eine.

0: aber auch, dass viele gekommen sind, um zu gucken, was es denn hier zu kaufen gibt. Das gehört ja auch mit dazu, die Bereitschaft von kleinen und großen Käufern. Und das ist hier auf dem Schlosshof besonders schön, weil hier ist nämlich auch ein schönes, schattiges Plätzchen. Und das ist eine neue Kombination. In den ganzen 30 Jahren gab es verschiedene Standorte. Hier ist wohl einer der historischeren Standorte und damit auch sogar noch durch den Schatten ein sehr schöner Ort entstanden für den Kinderflohmarkt.
1: Die hohen Temperaturen stellten die Veranstalter allerdings vor besondere Herausforderungen. Deshalb wurde der Kinderflohmarkt um eine Stunde verkürzt und endete bereits um 11 Uhr. Sonnenschirme, kostenloses Trinkwasser und ein Abkühlungsbereich sorgten dafür, dass die Kinder den Vormittag trotz der Hitze genießen konnten.
0: Also wir haben zum einen nicht nur ein kleines Basen mit ganz tollen Spritzpistolen. In Vorwarnung, nicht die Ware und auch nicht die Eltern, nur die Kinder dürfen sich nachspritzen. Jedes Kind bekommt auch noch eine Kugel Eis und wir haben gemeinschaftlich entschieden, dass der Kinderflohmarkt verkürzt wird. Das heißt von 9 bis 11 anstatt von 9 bis 12.
1: Für die jungen Verkäuferinnen und Verkäufer stand aber nicht nur das Geld im Vordergrund. Viele freuten sich auch darüber, dass ihre Spielsachen ein neues Zuhause fanden.
2: Ich finde es einfach so schön, dass alle hier zusammenkommen und dass man auch selber ein bisschen Geld verdienen kann, bei den anderen zuschauen kann und auch mit Geld lernen kann und zu handeln und mit anderen Menschen Kontakt zu haben. Das mag ich sehr.
1: Während des Vormittags wurde gehandelt, gefälscht und verkauft. Einige Stände waren dabei besonders gefragt.
2: Ganz gut. Es war mal groß, es war mal klein. Es waren irgendwie immer so Phasen, wann die Menschen eben kamen. Zu früh war es nicht so, da war es schon sehr, sehr leer. Aber dann kamen immer mehr Menschen und dann ging es eigentlich wieder in die Höhe mit der Kasse.
1: Und auch für den Erlös gab es bei vielen schon konkrete Pläne.
2: Ich werde es dann wahrscheinlich sparen, weil man weiß nie, wofür man es braucht. Das ist immer, dass man irgendwas parat hat, falls irgendwas passiert.
1: Der Kinderflohmarkt lockte zahlreiche Familien in den Schlosshof und zeigte, dass gebrauchte Spielsachen auch neuen Besitzerinnen und Besitzern noch viel Freude bereiten können.
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0: Der Donnerstagvormittag startet bewölkt mit ein wenig Sonne und Temperaturen bis 21 Grad. Zu Mittag ist es weiterhin wechselnd bewölkt und es bläst ein schwacher Wind aus Nordosten. Am Abend scheint überwiegend die Sonne und die Temperaturen liegen bei 23 Grad. In der Nacht ist es wechselnd bewölkt. Der Freitag wird weitestgehend bewölkt und es kann zeitweise leichten Regen geben bei Temperaturen um 22 Grad.
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0: Halberstadt lädt zum Feiern ein. Ein Wochenende voller Unterhaltung für die ganze Region. Am vergangenen Wochenende war es wieder soweit. Das beliebte Halberstädter Stadtfest startete in die nächste Runde. Das dreitägige Fest bietete ausreichend Spaß und Unterhaltung für Groß und Klein, Alt und Jung und lockt mittlerweile immer mehr Besucher von außerhalb in die Kreisstadt. Das perfekte sonnige Wetter sorgte für einen gelungenen Start und auch an den folgenden Tagen für traumhafte Partystimmung.
2: Wir sind ja auf dem Halberstadtfest, das fängt gerade an. Es ist ja schon ziemlich gut besucht hier am Freitagnachmittag, Abend. Wie sind denn so die ersten Eindrücke?
3: Also ich bin begeistert, sind jetzt schon relativ viele Leute da, es füllt sich. Und wir haben ja hier, dann haben wir den Domplatz, der erste Künstler singt. Also im Prinzip so kann es weitergehen und ich gehe davon aus, wir werden drei großartige Tage erleben.
0: Die Besucherinnen und Besucher freuten sich über ein abwechslungsreiches Programm mit Musik, Kultur, Vereinsleben und kulinarischen Angeboten. Die Innenstadt wurde wie gewohnt zur Festmeile. Auf der Hauptbühne sorgten regionale und überregionale Acts für Unterhaltung.
2: Worauf können sich die Leute denn so freuen? Es ist ja schön bunt geschmückt, ein großes Angebot.
3: Ja, also heute Abend natürlich kann man sich noch auf die Sputnik Spring Break Party freuen. Morgen singt unser Schlagerstar Linda Hesse seit ganz, ganz langer Zeit mal wieder in Halberstadt. Wir sind gespannt, wie voll es hinter uns dann wird. Am Abend dann Antenne Niedersachsen auf der Bühne mit einer Liveband. Also ich glaube, alles in allem ein tolles Programm hier, inklusive dem, was wir natürlich haben hier für Kinder, die Wasserpaddler und das Trampolin kostenfrei. Und auf dem Domplatz natürlich der beliebte Rummel, was sich ja die Halberstädter immer wünschen. Und da gibt es noch ganz, ganz viele kleine Programmpunkte, die an diesem Wochenende hier uns das Fest versüßen.
0: Ergänzt wurde das Programm durch Aktionen für Familien, Mitmachangebote und Präsentationen lokaler Vereine.
2: Wie ist es denn, da hinten gibt es von der Stadt Halberstadt einen Aufsteller mit dem Titel Halberstadt-Million. Was hat es denn eigentlich genau damit auf sich?
3: Ja, das ist gut, dass Sie das schon gesehen haben, denn die Halberstadt-Million, die startet im Prinzip mit diesem Fest ganz offiziell dann morgen. Und zwar versetzt uns das Sondervermögen ja in die Lage, ein bisschen Investitionsmittel freizukriegen. Und da haben wir gesagt, wenn das Sondervermögen dafür dient, dass die Kommunen gute Sachen damit anstellen, weil die Kommunen am besten wissen, wofür sie das Geld brauchen, dann gehen wir noch eine Stufe runter und sagen, nicht die Kommunen wissen das, sondern eigentlich wissen es die Bürger. Und deswegen haben wir die Bürgermillionen ins Leben gerufen, wo man Projekte, investive Projekte einreichen kann bei der Stadt im Wert von eben maximal 1 Million. Und dann wird es eine Abstimmung geben und die Projekte, die sich da durchsetzen, werden dann von der Stadt Halberstadt umgesetzt.
0: Das Stadtfest ist einer der Höhepunkte im Veranstaltungskalender der Stadt und soll Menschen aus Halberstadt und der Region zusammenbringen.
4: Die älteste Jesusfigur der Welt. Der verborgene Schatz des Halberstädter Doms. Im Halberstädter Dom befindet sich eine der frühesten, vollständig erhaltenen Triumphkreuzgruppen des Mittelalters in einer der eindrucksvollsten und einfühlsamsten Darstellungen der Kreuzigung Jesus Christus aus dem frühen 13. Jahrhundert. An seiner Seite trauern Maria und Johannes. Über ihnen verheißen Cherubim das ewige Leben. Zusammen erzählen sie eine Geschichte von Leid, Hoffnung und Erlösung. Die Triumphkreuzgruppe entstand um 1210 bis 1215 und ist somit die älteste Jesusfigur der Welt. Sie gehörte bereits zur Ausstattung des romanischen Vorgängerbaus, der 1220 geweiht wurde. Bis heute gilt sie als die früheste, vollständig erhaltene Triumphkreuzgruppe Europas mit einem erweiterten Bildprogramm.
5: Was macht denn dieses Triumphkreuz so besonders?
6: Das Triumphkreuz ist das strahlendste Beispiel einer ganzen Gruppe von sogenannten Triumphkreuzen, die zwischen dem 11. und dem 13. Jahrhundert in Europa gebaut wurden. Und dieses ist das einzige, das noch fast vollständig vorhanden ist, außer einer Kürzung an den Seiten, die beim Aufbau des gotischen Domes, denn das Triumphkreuz gehört aus dem
5: Romanischen. Wie alt ist es denn ungefähr?
6: Das ist etwa 1220 entstanden, also da war es fertig. Bei 1220 wurde der Vorgängerbau dieses heutigen gotischen Domes geweiht und da geht man von aus, dass das Triumphkreuz dann schon angebracht war.
5: Das ist ja weltweit jetzt das originalste Triumphkreuz, was es halt gibt. Und dann hat man ja was ganz Besonderes im Kopf gefunden. Was ist das denn gewesen?
6: Ja, das war eine sogenannte Kreuzesreliquie. Also das Triumphkreuz ist gleichzeitig damit auch ein Reliquie.

0: Reliquiar. Also die Reliquie, das ist eine Kreuzer, das ist die, eine Reliquie, das war also ein kleines Stück des Warenkreuzes Christi, also an dem er der Überlieferung nach eben gestorben ist.
1: Es ist ja so, diese Reliquie, die ist ja schon sehr, sehr alt. Wie ist die eigentlich mal nach Halberstadt gekommen und war die schon damals auch bekannt?
0: Also die Kreuzesreliquien waren bekannt und man vermutet, weil erst knapp 2 Jahrzehnte vorher oder 1,5 Jahrzehnte vorher der damalige Halberstädter Bischof beim 4. Kreuzzug mitgemacht hat, dass er das aus Konstantinopel mitgebracht hat. Der 4. Kreuzzug war jener Kreuzzug, bei dem die Kreuzfahrer nicht Jerusalem eroberten, sondern gegen Konstantinopel zogen und dann Konstantinopel plünderten.
1: Dieses Holzstück soll ja original, deswegen ist es ja eine Reliquie, vom Kreuz Christi stammen. Wäre das theoretisch sogar möglich?
0: Naja, schwer möglich. Aber der christlichen Überlieferung nach hat die Kaiserin Helena, die Mutter des Konstantins, diese ist ins gelobte Land gezogen und hat das Kreuz gesucht und gefunden. Und von diesem Kreuz, was sie da gefunden hat, stammen eben die vielen Kreuzesreliquien, die man über die ganze Welt jetzt verstreut hat.
2: Ihre Besonderheit liegt nicht nur im Alter. Beeindruckend sind vor allem die außergewöhnliche Schnitzkunst, die bis heute erhaltene originale Farbfassung, die ausgewogene Komposition und das komplexe Zusammenspiel der Figuren. Kunsthistoriker sehen darin einen Höhepunkt der europäischen Bildhauerkunst ihrer Zeit.
1: Neben mir steht die älteste Jesusfigur der Welt. Wie geht man eigentlich daran, wenn man an so einem berühmten und seltenen Stück arbeiten darf?
3: Also erstmal ganz schematisch wie an jedes andere Objekt, aber auch für uns, die wir ja immer die Möglichkeit haben, tolle Kunst direkt zu bearbeiten, ist das was ganz Besonderes. Diese Triumphkreuzgruppe 1220 entstanden, also auch für uns eine Einmaligkeit und was ganz Besonderes in der Arbeit.
1: Wie groß ist denn der Respekt vor den Erschaffern dieser Figuren?
3: Also wir sehen ja nun ganz genau, wie ist das Objekt hergestellt, wie ist es bemalt. Also man kann ganze Arbeitsschritte nachvollziehen und kann sich vielleicht auch irgendwie ein bisschen zurückversetzen. Wie war das seinerzeit? Wie war so eine Baustelle? Wie ist so ein Dom entstanden? Wie die Figuren? Wo hat der Künstler den Schnitzeisen angesetzt? Also großer Respekt und einmalig.
1: Kennt man denn die Namen auch?
3: Die Namen sind unbekannt. Also wir haben hier zwar überliefert, wann das entstanden ist, aber das auch nur durch dendrochronologische Untersuchungen und auch Schriftenkunde. Aber wer das gemacht hat, der Autor, wer der Künstler war, ist nicht bekannt.
1: Das ist ja hier eine Triumphkreuzgruppe, die alle 8 Jahre mit einem Gerüst versehen wird, um die Figuren zu untersuchen und eventuell zu restaurieren. Warum ist dieser Aufwand notwendig?
3: Wir haben natürlich in so einer Kirche freistehende Skulpturen auch Schmutzablagerungen. Wir haben Reste von Malschichten auf den Skulpturen, teilweise größere Bereiche, die komplett noch vergoldet sind, die bemalt sind. Und diese Malschichten, die können sich lösen vom Holzbildträger. Das ist Eiche in dem Fall. Und damit wir zeitig erkennen, wann sich Malschichten lösen, sind wir jetzt hier, werden diese festigen, ohne dass Malschichtverlust entsteht. Wenn das ist dann zu spät. Also es darf nicht passieren, dass hier was runterfällt, was abgeht, sondern wir sind dafür da, jetzt diese Malschichten zu festigen, die Oberflächen zu reinigen, Schmutze abzunehmen, Stäube, die wie Kompressen auf originalen Oberflächen liegen und diese beschädigen können.
1: Die Figuren befinden sich ja jetzt zurzeit in einem richtig guten Zustand. Wie haben die eigentlich die letzten 1000 Jahre überstanden? Hat man das da auch schon gemacht?
3: Also auch das ist eine große Frage, wie die auch so überkommen sind in diesem doch guten Zustand. Sie sind in Kriegszeiten ausgebaut worden. Sie sind sicherlich nicht regelmäßig gewartet worden, wie das heutzutage ist. Aber wir merken, dass es notwendig ist. Wir haben ja großflächige Fassungsverluste schon gehabt in den letzten Jahrhunderten. Und das, was da ist, müssen wir sichern und halten. Und deswegen diese regelmäßige Kontrolle, damit nichts weiter passiert.
1: Vielleicht könnten Sie noch mal was zum Jesus sagen, der hat ja auch etwas in seinem Kopf.
3: Jesus, das große Kruzifix, hat eine Reliquie im Schädel oben im oberen Bereich. Das ist geöffnet worden. Vor Jahren ist auch versucht worden zu entziffern, ein kleines Papier mit drin gewesen, mit einer Schrift.

0: eine Kreuzreliquie, also ein Stück vom Kreuz. Und das ist wieder eingesetzt worden, dokumentiert worden. Und das ist im Mittelalter oft, dass Skulpturen als Reliquiare dienten, also als Aufbewahrungsort für kostbare Reliquien. Und das ist hier in diesem Triumphkreuz beim Christus auch der Fall gewesen.
1: Viele Menschen hier im Dom, die gehen hier durch den Dom durch, aber die wenigsten gucken mal nach oben. Wahrscheinlich, weil auch die Figuren von unten gar nicht so einfach zu erkennen sind. Könnte man da nicht was dran ändern?
0: Es ist schon imposant. Wir haben jetzt ja die Situation, dass eingerüstet ist, aber ohne Gerüst haben die doch eine Dominanz. Sie müssen sich aber mal vorstellen, wie war das vor Jahrhunderten? Das war Gold, das war Rot, Grün, blaue Farben, das muss gestrahlt haben, das muss Eindruck geschinden haben. Und jetzt ist das zurückhaltender, weil es eben ja doch schon eine Patina hat und eine Alter hinter sich. Aber ich glaube, die sind genauso präsent auch für Besucher. Es gibt ja auch hier, glaube ich, Führungen, wo auch über die Triumphkreuzgruppe informiert sind. Also die sind schon da und präsent. Und ich glaube, jeder Besucher, der aufmerksam durch den Dom geht, kann hier nicht vorbei.
2: Wer heute vor dieser fast 800 Jahre alten Figurengruppe steht, begegnet nicht nur einem außergewöhnlichen Kunstwerk. Er blickt in ein einzigartiges Zeugnis mittelalterlicher Frömmigkeit, meisterhafter Handwerkskunst und europäischer Geschichte.

0: Landespressekonferenz. Informationen aus der Landeshauptstadt.
1: In der Landespressekonferenz am Dienstag stellte Lydia Hüskens, die für Infrastruktur des Landes Sachsen-Anhalt zuständige Ministerin, Gesine Braun vor. Sie wurde zur neuen Präsidentin der Landesstraßenbaubehörde ernannt. Damit steht sie der Behörde vor, die sich um die etwa 4000 Kilometer an Straßen kümmert, für die das Land zuständig ist. Im Gegensatz zu den Straßen, für die die Kommunen oder die Landkreise Zuständigkeit haben, oder den Bundesstraßen und Autobahnen, die in der Verantwortung der Bundesregierung liegen. Gemeinsam stellten die Ministerin und die neue Präsidentin des LSBB einen neuen Landesstraßenbauplan vor, der die Maßnahmen auf diesem Gebiet bis zum Jahr 2040 fortschreiben soll. Offensichtlich war so ein Planungstool dringend vonnöten, denn der letzte Landesstraßenbauplan wurde vor über 20 Jahren erarbeitet.
2: Und wir haben uns auch für die kommenden Jahre vorgenommen, dass wir einen Plan nicht mehr so sehr reifen lassen werden, sondern ihn in Zukunft alle 5 Jahre nehmen und dann auch aktualisieren. Ich glaube, das ist eine etwas sinnvollere Verfahrensweise, als einfach so lange zu warten, bis jeder durch pures Anstarren feststellen kann, dass ein Plan dann der Überarbeitung bedarf.
1: Die wohl wichtigste Feststellung dieses Planes dürfte sein, dass man in den kommenden Jahren verstärkt in die vorhandene Infrastruktur investieren will. Denn etwa die Hälfte der Landesstraßen erreichen nicht die gewünschte Zustandsnote von wenigstens 3,5. Und vor allem die Brücken machen dabei Sorgen. So umfasst der Plan einige zentrale Schwerpunkte. Erhaltung und Ausbau von Landesstraßen sowie der Erhalt der 938 Ingenieurbauwerke, die dazugehören. Dennoch soll es aber auch einige Neubauten geben, vor allem als Umgehungsstraßen.
2: Gerade Ortsumgehungen ist für mich ein Thema, was wir immer wieder auch in den Fokus nehmen müssen. Ich weiß, gibt es immer die Diskussion zwischen Flächenverbrauch, hat es Auswirkungen auf Natur und Landschaft. Auf der einen Seite aber, wir müssen immer auch sehen, dass Ortsumgehungen in der Regel gebaut werden, um die Menschen in den Orten zu entlasten. Vor allen Dingen, was das Thema Lärmbelästigung anbelangt, aber halt eben auch andere Themen, die damit verbunden sind. Und deshalb ist es aus meiner Sicht ganz, ganz wichtig, dass Sachsen-Anhalt bei diesem Punkt bleibt. Ganz wichtig, großer Schwerpunkt bei uns wird auch in der Zukunft der Erhalt von Brücken und Bauwerken bleiben. Gerade hier in Magdeburg wundert das niemanden, auch wenn wir für diese Brücken nicht zuständig sind. Magdeburg und Halle sind große Städte, die sind für die Landes- und Bundesstraßen auf ihrer Fläche selber zuständig. Aber ansonsten haben wir natürlich eine ganze Menge, ich hatte die Zahl genannt, von Bauwerken, die wir in enger Beobachtung haben und die wir natürlich dann auch bei gegebener Zeit entsprechend sanieren oder ersetzen müssen.
1: Dazu kommt der Radwegebau und was wirklich neu ist, man denkt im Ministerium über den Neubau von weiteren Elbbrücken nach, wobei es besonders um den Ersatz von bestehenden Fährverbindungen geht, wenn sich der Bau einer Brücke als wirtschaftlicher herausstellen sollte.
2: Das klingt jetzt ein bisschen komisch, ich bin natürlich auch angesprochen worden, warum denn erst jetzt? Das hätte man doch vor 30 Jahren machen können.

0: Wir haben lange gehofft, dass der Bund an der einen oder anderen Stelle, wenn ich jetzt die Verlängerung der 190N oben im Norden nenne oder Brücke bei Aachen, das ist auch immer ein Thema gewesen, entsprechende Verkehrsinfrastruktur schaffen würde. Aber ich sag mal, nach 30 Jahren Hoffen kommt immer irgendwann der Punkt, an dem man auch sagen muss, wir gehen hier selber in die Verantwortung, wir überprüfen, ob es an der einen oder anderen Stelle wirtschaftlich ist. Straßenbau ist etwas, was immer sehr unter wirtschaftlichen Gesichtspunkten arbeitet. Und wir haben festgestellt, dass wir an drei Stellen im Land, an drei Stellen, wo wir heute Fähren haben, wirtschaftlich darstellen können, dass wir statt der Fähren Brücken bauen. Wir gehen mal von einem Horizont von etwa 20 Jahren aus, bis da jemand auf der Brücke stehen kann und kann sagen, die ist jetzt für den Verkehr freigegeben. Wenn wir das jetzt nicht anfangen, dann wird eine kommende Generation es auch nicht erleben. Und irgendjemand wird dann mal sagen, warum habt ihr 50 Jahre gewartet? Und deshalb haben wir uns entschieden, wir gehen diesen Weg. Wir können das wirtschaftlich darstellen und werden sukzessive schauen, dass wir auch diese drei Projekte, ja, das sind große Projekte, das ist außer Frage, dann auch entsprechend umsetzen können. Weil ich glaube, wir haben das gerade gestern beide erlebt, weil wir oben die Wittenberge den Spatenstich gemacht haben für die Ersatzbrücke dort, dass Brücken rechts und links der Elbe eine unglaubliche Bedeutung für die Menschen in der Region haben.
1: Dann nahm Bildungsminister Riedel im Podium Platz. Er wollte das Forum der versammelten Landespresse nutzen, um die Arbeit seines Ministeriums zu bilanzieren, dem er nun seit einem Jahr vorsteht. Er zog eine vorsichtig positive Bilanz, vor allem weil es gelang, die personellen Herausforderungen zu meistern. So dankte er der Lehrerschaft, weil die verpflichtende Vorwurfsstunde nach ihrem Scheitern vor Gericht durch freiwillig erbrachte zusätzliche Arbeit ersetzt werden konnte. So blieb die Unterrichtsversorgung mit im Mittel 93,5% auch in diesem Schuljahr konstant. Fehlenden Lehrerstunden fielen vor allem zusätzliche Angebote wie Arbeitsgemeinschaften zum Opfer, womit aber ein übermäßiger Unterrichtsausfall an den allermeisten Schulen vermieden werden konnte. Dennoch bleibt es bei den Anstrengungen zur Gewinnung von Lehrkräften oder pädagogischen Mitarbeitern oder bei den Maßnahmen wie den Praxislerntagen, wo Schüler nicht in der Schule sind, sondern in Unternehmen.
2: Es ist so, dass wir zum einen bemerkt haben bei der Betrachtung dieser Jahre, dass also der Grundbedarf an Unterricht erstaunlich stabil in der Fläche abgedeckt werden konnte. Die öffentliche Wahrnehmung ist ja oft, und das haben wir hier auch in der Landespressekonferenz hier und da thematisiert, dass also überall flächendeckend Unterrichtsausfall vorherrschen würde, beziehungsweise die Schulen alle flächendeckend unterversorgt seien. Es ist so, dass auch mit einer 105-prozentigen Unterrichtsversorgung es dennoch Unterrichtsausfall geben würde. Das ist ganz normal in einem Bildungssystem, das mit Menschen arbeitet. Menschen, die krank werden, die Kinder haben, die krank werden, die also auch mal den Unterricht nicht abhalten können. Wir wissen aber um die schwierige Situation der letzten Dekade, die besonders auch diese Jahre, die hier beschrieben werden, umreißen. Und dennoch konnte man sehen, dass es ein durchaus differenziertes Bild ist, dass also die Unterrichtsversorgung landesweit aufrechterhalten werden konnte, dass der Lehrkräftebestand nach einem vorherigen Rückgang in dem Betrachtungszeitraum von 15.830 Lehrkräften auf 15.973 Lehrkräfte gesteigert werden konnte. Besonders an Grund- und Gesamtschulen gab es deutliche Zuwächse.
1: Viele der beschriebenen Maßnahmen gelten nur für die beim Land angestellten Lehrer und pädagogischen Mitarbeiter. Anders sieht das bei Schulen in freier Trägerschaft aus. Und hier war es dem Minister wichtig zu betonen, nach Jahren des Schweigens einen runden Tisch arrangiert zu haben, bei dem neben den Trägern von allgemeinbildenden Schulen auch die berufsbildenden Ersatzschulen teilnahmen.
2: Ja, dann auch ganz wichtig das Thema Digitalisierung. Wenn wir das von 2019 andenken und jetzt dann also bis zum Ende 2024 des Berichtes, dann sehen wir also eine einschneidende Umwälzung der Bildungslandschaft, vor allen Dingen Digitalisierungsfragen, insbesondere natürlich durch die Pandemiebedingungen ab 2020. Wir haben also nicht nur über die Schulträger, viel mehr Geräte in den Schulen, Infrastruktur, Netzwerke und so weiter und so fort, sondern durch den Digitalpakt konnten also auch weiterhin verschiedenste Anschaffungen getätigt werden. Die Lehrpläne wurden umgestellt. Digitalisierung, Lernen in der digitalen Welt ist also ein Grundprinzip aller Lehrpläne geworden. KI ist ein ganz großes Thema seit 2023. Wir waren das erste Bundesland, das seinen Lehrkräften KI zur Verfügung gestellt hat. Digitale Schulverwaltung hat also Auftrieb erhalten. Somit kann man also sagen, dass die Digitalisierung mehr geworden ist als bloße Ausstattung, mehr als Laptops, die irgendwo stehen, sondern es ist eine ganzheitliche Strategie entstanden.
1: Die kommenden Ferienwochen werden nun dazu genutzt, das nächste Schuljahr vorzubereiten. So sicherte Minister Riedel zu, zum Schuljahresbeginn noch einmal eine Medienkonferenz abhalten zu wollen, um darzustellen, unter welchen Voraussetzungen man in das neue Schuljahr starten kann. Und zum Schluss verlieh er seine Hoffnung Ausdruck, dass auch nach der Wahl im September der eingeschlagene Weg fortgesetzt werden kann und dass Schulpolitik in Sachsen-Anhalt nicht zum Spielball rechter Ideologien wird, auf dem Rücken der Kinder.

0: Unser Land, unsere Vereine.
1: Bastelstunde im Institut für Brand- und Katastrophenschutz in Heirutsberge. Die Aufgabenstellung: ein rohes Ei so zu verpacken, dass es einen Sturz aus 2 Metern Höhe überstehen würde. Eine schwierige Aufgabe, für die nur Zeitungspapier, ein paar Trinkhalme, Klebeband und etwas Strippe zur Verfügung standen. Denn das hier war eine Station der DRK Nord Challenge, auf der 114 DRK-Ehrenamtler aus 31 Kreis- und 7 Landesverbänden dabei waren, den Besten der Besten der Besten zu ermitteln.
2: Also es gibt verschiedene Kategorien, also ob das Ei gerissen ist oder nicht, wie die Teamarbeit ist. Der Schwerpunkt ist halt hier auf der Teamarbeit und der Führungsstruktur vom Gruppenführer.
1: Und so viel können wir jetzt schon mal verraten. Die Hallenser, die hier gerade gegen die Stoppuhr versuchten, das Ei zu verpacken, waren zum Schluss Teil der Siegermannschaft des DRK Halle-Saalkreis Mansfelder Land. Vielleicht lag es ja auch daran, dass das Ei gut verpackt und mit Fallschirm den Sturz überlebte. Doch diese Spaßaufgabe war nur ein Teil der Nord-Challenge. Schließlich werden DRK-Helfer mit so viel mehr Aufgaben betraut. Hier zum Beispiel eine Erstbetreuung aufgeregter Teenager, denen irgendwas Schlimmes passiert war. Da galt es, Ruhe zu bewahren, inklusive des Verscheuchens eines aufdringlichen Reporters.
3: Also es geht letztendlich darum, zum einen zu bewerten, wie behandelt wurde, wie die Sanitäter eingeteilt wurden und dass der Pressevertreter also hier erstmal weggeschickt wurde oder in die Hilfeleistung eingebunden wurde, aber erstmal keine Fotos mehr macht.
1: Die Darsteller vom Jugendrotkreuz machten ihre Sache gut, denn sie jammerten sehr professionell. Genauso wie dieser junge Patient instruiert worden war, der einen Motorradunfall zu simulieren hatte.
4: Also ist auf jeden Fall informativ, man kriegt auf jeden Fall noch ein paar Sachen mit, die man so bei der Wasserwacht oder bei der Feuerwehr jetzt zum Beispiel nicht so gelernt hat. Zum Beispiel das mit der mit den Gurten.
1: So mussten die Ersthelfer nicht nur den Patienten beruhigen, sondern ihn auch richtig behandeln. Wobei die Ansprache des Verunfallten neben der Ersthilfe mit das Wichtigste war.
5: Ihr seid eine sehr große Gruppe und ein großes Lob an euch, dass man keine Unruhe in der Gruppe gemerkt hat, sondern ihr wart ruhig, entschlossen, besonnen an die Sache rangegangen. Ich habe genau gesehen, wer den Hut aufhat, wer die Kommandos gibt. Das war großartig. Ihr habt die Unfallstelle abgesichert, Notrufe, alles immer nachgemeldet, war alles tippitoppi, also was Gruppenzusammenhalt ist top.
1: Am leichten norddeutschen Akzent konnte man hier vielleicht erkennen, dass nicht nur aus Sachsen-Anhalt DRK-Helfer angereist waren, sondern aus dem ganzen Norden Deutschlands.
6: Das heißt, die einzelnen Landesverbände machen einen Wettbewerb, einen spielerischen Wettbewerb, aber um sehr, sehr, sehr ernste Inhalte. Es geht immer um Retten von Menschenleben. Es geht darum, Verletzte zu bergen, Verletzte zu versorgen. Und das muss man ja immer wieder üben. Und dieses Üben wird gerne in Wettbewerben gemacht. Und zum ersten Mal machen wir das heute länderübergreifend. Und was ich bisher gesehen und gehört habe, macht es einfach sehr viel mehr Spaß, auch mal mit neuen Kollegen das zusammenzumachen.
1: Das Institut für Brand- und Katastrophenschutz war der ideale Ort für einen so groß angelegten Wettbewerb. Ob das Aufbauen eines Zelts gegen die Stoppuhr oder die Möglichkeit, einmal die Leistungen anderer Verbände wie hier der Bergrettung kennenzulernen. Vieles war möglich. Wobei so eine große Aktion nach langer Corona-Pause auch dazu gedacht war, das Zusammengehörigkeitsgefühl der Kameraden zu stärken.
6: Während Corona waren diese Übungen sehr schwer, fast gar nicht gewesen. Und das hier ist einfach für das Wir-Gefühl eine ganz tolle Geschichte. Außerdem kommen damit auch neue Ideen für Stationen, weil wir üben immer an ganz speziellen Situationen. Und das macht natürlich auch schon sehr viel Sinn, wenn man immer wieder mal was Neues an Ideen hat dafür.
1: 2 Aufgabenstellungen wollen wir mal noch zeigen. So befindet sich ein ausrangierter Eisenbahnwaggon auf dem Gelände, in dem man unter erschwerten Bedingungen testen kann, wie sich die Teams bei der Wiederbelebungsmaßnahme in einem Zugabteil anstellten.
7: In den letzten Jahren, als wir also relativ viele Flüchtlingstransporte aus der Ukraine hatten, hat also das Rote Kreuz auch diese Fahrten dementsprechend mit begleitet. Das stellen wir hier gerade dar. Wir haben also einen Sanitätsdienst, der den Zug mit begleitet hat, und während der Fahrt ist es also zu einem Zwischenfall gekommen. Wir haben eine reanimationspflichtige Person im Zug, wo wir also wenig Platz haben, wo wir Leute haben, und hier geht es also darum, das hier mal zu simulieren und darzustellen.
1: Doch auch wenn man weiß, dass da unten nur ein Dummy liegt, der da bearbeitet wird, die Kommandos oder das Geplarre des Defibrillators sorgen dafür, dass man von der Situation angesteckt wird und sich wünscht, so etwas nicht am eigenen Leibe erleben zu müssen.
8: Achtung, Patienten nicht berühren. Herzrhythmus ist ausgewertet.
1: Eine Vielzahl an Ehrenamtlern konnte so angesprochen werden, und zu den Ausbildungsaspekten kam als unverzichtbarer Bestandteil auch das Gruppenerlebnis dazu. Denn es zeigte den Rotkreuzlern, dass sie nicht allein sind, sondern viele Brüder und Schwestern im Geiste in allen Bundesländern haben.
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0: Der Donnerstagvormittag startet bewölkt mit ein wenig Sonne und Temperaturen bis 21 Grad. Zu Mittag ist es weiterhin wechselnd bewölkt und es bläst ein schwacher Wind aus Nordosten. Am Abend scheint überwiegend die Sonne und die Temperaturen liegen bei 23 Grad. In der Nacht ist es wechselnd bewölkt. Der Freitag wird weitestgehend bewölkt und es kann zeitweise leichten Regen geben bei Temperaturen um 22 Grad.
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0: Mehr Anerkennung für Ehrenamtliche. Wernigerode führt Ehrenamtskarte ein. Wer sich in Wernigerode ehrenamtlich engagiert, soll künftig nicht nur ein Dankeschön hören, sondern auch ganz konkret davon profitieren. Die Stadt führt jetzt die Ehrenamtskarte ein und würdigt damit den Einsatz der vielen Freiwilligen. Ob im Sportverein, bei der Freiwilligen Feuerwehr, in der Kultur, im sozialen Bereich oder in der Kinder- und Jugendarbeit. Ohne Ehrenamtliche würde vieles in Wernigerode nicht funktionieren. Genau dieses Engagement möchte die Stadt jetzt sichtbar anerkennen.
1: Es gibt eine Beteiligung auch bei der Landkreiskarte mit einem Angebot, das wir dort vorhalten, was dort auch hinterlegt ist. Aber wir haben natürlich für uns, für Wernigerode, gesagt, wir brauchen noch mal was Eigenes. Wir weichen auch etwas ab von den Rahmenbedingungen. Und wichtig ist uns ja auch gewesen, dass wir das Ehrenamt in vollen Umfang auch würdigen. Das heißt nicht nur den Bereich der Feuerwehr und THW, was ja erstmal, sag ich mal, der erste Aufschlag ist der Landkreiskarte, sondern für uns war es wichtig, das Ehrenamt vollumfänglich im sozialen, kulturellen, sportlichen Bereich, aber auch Feuerwehr mit zu berücksichtigen.
0: Die Ehrenamtskarte richtet sich an Menschen ab 14 Jahren, die sich seit mindestens einem Jahr regelmäßig ehrenamtlich engagieren.

0: engagieren. Voraussetzung sind in der Regel mindestens 3 Stunden Einsatz pro Woche oder 150 Stunden im Jahr. Für Jugendliche gelten geringere Anforderungen. Wer die Karte erhält, kann verschiedene Vergünstigungen nutzen, zum Beispiel freien oder ermäßigten Eintritt in der Schirker Feuerstein Arena, Rabatte für Schwimmhalle und Waldhofbad sowie Ermäßigungen im Harzplanetarium und Harzmuseum.
1: Das wäre eben halt gerade die städtischen Einrichtungen erstmal natürlich an der Stelle gut unterbringen können oder auch das Angebot vorhalten können für die Ehrenamtler. So sind eben halt Schirker Feuerstein Arena, die Badeanlagen, das Harzplanetarium unter anderem mit drin mit einer Kostenerstattung von 50% oder 50% Rabatt und eben halt dazu eben halt noch das Harzmuseum und die Stadtbibliothek. Auch mit den entsprechenden Vergünstigungen und Feuerwehrmuseum sogar kostenfrei und eben halt auch der Mitgliedsbeitrag für die Stadtbibliothek würde entfallen für die Ehrenamtler.
0: Weitere Partner sollen noch hinzugewonnen werden und können sich auf der Internetseite der Stadt Wernigerode informieren und melden. Dort wird auch die Ehrenamtskarte von den Ehrenamtlichen selbst beantragt und die jeweiligen Organisationen bestätigen ihren Einsatz. Die Anträge müssen bis Ende Oktober des jeweiligen Jahres eingereicht werden. Verliehen wird die Ehrenamtskarte dann jedes Jahr im Dezember rund um den Tag des Ehrenamtes.
1: Wir suchen mitwirkende Partner, die eben halt auch, denen das Ehrenamt der Stadt Wernigerode auch am Herzen liegt und wo wir natürlich sehr offen sind mit den Angeboten, die sie vorhalten, ob es eben halt auch Rabatte sind auf einzelne Produkte, Veranstaltungen oder was auch man sich immer auch vorstellen könnte. Ich glaube, da ist der Fantasie wirklich freien Lauf gelassen. Aber es wäre halt schön, wenn wir diese Angebote neben den städtischen Angeboten, die wir vorhalten, einfach nochmal erweitern können, um da auch nochmal den Ehrenamtlichen den entsprechenden Beitrag zu geben und auch eben halt ihre Arbeit zu würdigen.
0: Mit der neuen Ehrenamtskarte möchte die Stadt vor allem eines deutlich machen. Das Engagement der vielen Ehrenamtlichen ist unverzichtbar und verdient mehr als nur ein Dankeschön.
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0: Der Donnerstagvormittag startet bewölkt mit ein wenig Sonne und Temperaturen bis 21 Grad. Zu Mittag ist es weiterhin wechselnd bewölkt und es bläst ein schwacher Wind aus Nordosten. Am Abend scheint überwiegend die Sonne und die Temperaturen liegen bei 23 Grad. In der Nacht ist es wechselnd bewölkt. Der Freitag wird weitestgehend bewölkt und es kann zeitweise leichten Regen geben bei Temperaturen um 22 Grad.
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0: Ein 59-jähriger Motorradfahrer aus Halberstadt ist am Sonntagmittag bei einem Verkehrsunfall auf der Kreisstraße 1351 schwer verletzt worden. Nach bisherigen Erkenntnissen war der Mann gegen 13.45 Uhr von Hasselfelde in Richtung Stiege unterwegs. In einer Rechtskurve kam er vermutlich aufgrund nicht angepasster Geschwindigkeit nach links von der Fahrbahn ab und stürzte. Der 59-jährige erlitt schwere Verletzungen und wurde mit einem Rettungshubschrauber in ein Krankenhaus geflogen. An seinem Motorrad entstand ein Sachschaden von rund 10.000 Euro. Ein Auto ist am Sonntagnachmittag auf einem Feldweg im Windpark vollständig ausgebrannt. Die Fahrerin blieb dabei unverletzt. Die 23-jährige Dardesheimerin war gegen 14.45 Uhr mit ihrem Daimler unterwegs, als sie plötzlich Rauch an ihrem Fahrzeug bemerkte. Sie stoppte den Wagen und stieg aus, um nach der Ursache zu schauen. Kurz

0: Darauf geriet das Fahrzeug aus bislang unerklärtem Grund in Brand. Die Feuerwehr aus Dadesheim und Hessen rückten mit insgesamt 35 Einsatzkräften an und löschten die Flammen. Der PKW wurde durch das Feuer komplett zerstört. Der entstandene Schaden wurde auf etwa 8.000 Euro geschätzt. Ein 38-jähriger Radfahrer aus Schmatzfeld ist am Sonntagabend bei einem Verkehrsunfall auf der Kreisstraße 1355 leicht verletzt worden. Der Mann war gegen 23.30 Uhr von Feckenstedt in Richtung Schmatzfeld unterwegs, als er aus bislang ungeklärter Ursache mit seinem Fahrrad stürzte. Bei der Unfallaufnahme bemerkten die Polizeibeamten Alkoholgeruch beim Fahrer. Ein freiwilliger Atemalkoholtest lehnte der 38-Jährige ab. Anschließend wurde im Klinikum eine Blutprobe entnommen. Gegen den Radfahrer wurde ein Ermittlungsverfahren wegen des Verdachts der Trunkenheit im Verkehr eingeleitet. Bei einem Verkehrsunfall im Kreisverkehr am Anger ist am Montagmorgen ein 28-jähriger Beifahrer leicht verletzt worden. Nach bisherigen Erkenntnissen fuhr ein 92-jähriger VW-Fahrer gegen 9.45 Uhr von der Rudolf-Breitscheid-Straße in den Kreisverkehr ein und übersah dabei einen bereits im Kreisverkehr fahrenden Skoda. Es kam zum Zusammenstoß der beiden Fahrzeuge. Der Beifahrer im Skoda wurde leicht verletzt. An den beteiligten Fahrzeugen entstand ein Sachschaden von insgesamt rund 8.500 Euro. Gegen den VW-Fahrer wurde ein Ermittlungsverfahren wegen des Verdachts der fahrlässigen Körperverletzung eingeleitet. Bei einem Verkehrsunfall an der Kreuzung Stecklenberger Straße und Nordhäuser Heerstraße ist am Montagvormittag ein 52-jähriger Autofahrer leicht verletzt worden. Nach bisherigen Erkenntnissen war eine 31-jährige Quedlinburgerin gegen 10.45 Uhr mit ihrem Mitsubishi auf der Nordhäuser Heerstraße unterwegs. Beim Überqueren der Kreuzung übersah sie aufgrund der tiefstehenden Sonne einen von rechts kommenden Dacia-Fahrer aus Quedlinburg. Es kam zum Zusammenstoß der beiden Fahrzeuge. Der 52-jährige wurde dabei leicht verletzt. Der entstandene Sachschaden wird auf etwa 10.000 Euro geschätzt. Gegen die Unfallverursacherin wurde ein Ermittlungsverfahren wegen des Verdachts der fahrlässigen Körperverletzung eingeleitet.
1: Kunstausstellung im Salzlandmuseum.
2: Was bleibt von einem Künstlerleben, so ausgefüllt es auch sein mag, 50 Jahre nach dem Tod? Diese Frage stellte sich das Salzlandmuseum in Schönebeck, nachdem man beim Stöbern in den Archiven sehr interessante Grafiken eines Künstlers fand, der hier in der Region wirkte.
3: Also, weil eigentlich hat die Kollegin damit angefangen, die ist noch relativ neu im Haus, kannte die Zeichnung nicht und war völlig angeknipst, würde man heute sagen. Die war fasziniert. Und was natürlich das Besondere war, es war der ländliche Raum war im Fokus. Es gibt zwar Zeichnungen von Kalbe, von Berbi, von Schönebeck und von den Ortsteilen, aber es waren eben ganz viele Dörfer aus der Region, die sich im Vergleich zu heute sehr verändert haben.
2: Anlass für das Museum, sich mit dem Künstler zu beschäftigen, von dem man zunächst nur den Namen kannte, Armin Thiemler. Erste Nachforschungen ergaben, dass man sich im Kreismuseum Genthin bereits vor einigen Jahren mit dem Œuvre des Malers beschäftigte und dabei in den Archiven seinem Lebensweg nachforschte.
4: Wir haben auch selbst recherchieren müssen, weil wir ja auch in unserer Sammlung Bilder von ihm haben. Und da kann man Folgendes sagen. Also 1896 in Lütgenzierz geboren, als Sohn eines Gärtners, also eines Gutsgärtners, hat seine Ausbildung dann in Magdeburg gehabt, an der Schule, also am Gymnasium, und kam dann also ganz jung in den Ersten Weltkrieg. Mit welcher Begeisterung wissen wir nicht, aber er wurde schwer verwundet an der rechten Hand. Und für jemanden, der eigentlich Kunst studieren wollte, war das natürlich ein schwerer Schlag. Er fand dann erstmal eine Anstellung in Burg, hat da auch selbstständig schon Grafiken veröffentlicht beim Verlag August Hopfer. Dort sind auch die Heimatkalender für die Börde und fürs Jerichoer Land erschienen. Und da findet man eben auch kleine erste Arbeiten von ihm. Und so kam er in die Künstlerszene, wurde dann in Magdeburg beim Faber Verlag auch angestellt. Auch für Werbung und was da alles so zu machen war, hat weiter studiert dann in Hannover an der Kunstgewerbeschule und war dann als Maler, Grafiker selbstständig.
2: Und da beginnt die Zeit, in der die Bilder, von denen wir hier bereits ein paar zeigten, entstanden, beginnend um das Jahr 1935 herum bis etwa 1944. Sie dokumentieren eine Flucht in romantische Motive, abseits von seiner Arbeit als Pressezeichner, für die gleichgeschaltete Lokalpresse in und um Magdeburg herum.
3: Durch seine Kriegsverletzung aus dem Ersten Weltkrieg musste er nicht nochmal in den Krieg, sondern hatte eben diese steife Hand und musste zusehen, wie er Geld verdient und war eben Zeichner und Künstler, hat viel für die Zeitung gearbeitet. Und dann zog er eben so auch aus der Flucht, aus der Realität, ist er dann, als er in Magdeburg wohnte, hier so in den Kriegsjahren durch die Region gezogen und hat versucht, so ein bisschen heile Welt für sich festzuhalten.
2: Abgedruckt wurden die Bilder im Magdeburger Tageblatt, der Mitteldeutschen oder der Gentiner Zeitung. Entstanden sind dabei hauptsächlich stimmungsvolle Ansichten von Dörfern, landwirtschaftlichen Höfen oder den dort lebenden Menschen.
4: Gerade bei den Porträts, die konnten wir feststellen, da gibt es auch immer kleine Geschichten in der Zeitung zu lesen. Also eine kleine Spalte mit, also ein Bauer, der besonders alt war oder eine Auszeichnung bekommen hat oder so. Also ganz, ganz verschiedene Porträts sind da zu finden. Und das Schöne hier in Schönebeck ist, dass sie die Originalzeichnungen haben. Also es lohnt sich tatsächlich mal ins Archiv zu gehen und zu gucken, welche Geschichten hinter diesen Gesichtern.
2: Es sind ganz zarte Tuschezeichnungen mit Pinsel oder Feder, mit Bleistift akzentuiert in Schwarz-Weiß, eben wie man sie für die damalige Drucktechnik der Tageszeitungen benötigte. Die hier zu sehende Auswahl konzentriert sich auf die romantischen Motive. Später sollen auch Bilder des zerstörten Magdeburgs entstanden sein, die sich aber wohl nicht in den Archiven des Schönebecker Museums finden lassen. So nahm man die vorhandenen Bilder und versuchte, die Orte wiederzufinden, die Thiemler für seine Zeichnungen auswählte, womit sich ein interessanter Kontrast ergab zwischen den gut 90 Jahre alten Bildern und dem heutigen Zustand, wenn es denn gelang, die damalige Position des Malers wiederzufinden. In Schönebeck archivierte man einst die Originale von Armin Thiemler, und auch bei der Gestaltung dieser Ausstellung konnte man noch nicht abschließend klären, wie sie in den Bestand des Museums kamen.
3: Das ist eine ganz spannende Geschichte. Das ist ja, wir sind ja heute alle sehr da, die Museen an der Provenienzforschung dran. Das ist eine Frage, die noch nicht klar ist. Es sieht fast so aus, Thiemler ist 76 gestorben, als wenn die Zeichnungen schon vorher ins Haus gekommen sind. Und das ist ein Rätsel, was wir noch lösen müssen.
2: Für die Ausstellung reservierte man den Raum für Sonderausstellungen und dazu die Wandfläche auf dem Gang dorthin und man ergänzte die grafischen Arbeiten noch mit Schaukästen, in denen man Artefakte aus der Entstehungszeit der Bilder platzierte, um den Besuchenden einen Einblick in das damalige dörfliche Leben zu geben, weshalb man auch zeitgenössische Trachten dafür auswählte. Nach dem Zweiten Weltkrieg arbeitete Thiemler dann freischaffend, er war Teil der Künstlerkolonie in Arnshoop und seine Bilder wurden dann von der dortigen Landschaft inspiriert, weshalb die hier ausgestellte Schaffensphase einen besonderen Abschnitt seines Lebens dokumentiert. Bis zum 4. Oktober kann die Ausstellung besucht werden.
5: Kinderflohmarkt auf dem Schlosshof. Junge Verkäufer verkaufen gebrauchte Spielsachen.
6: Puppen, Bücher, Kuscheltiere oder Brettspiele. Auf den Decken im Schlosshof gab es für die Besucherinnen und Besucher viel zu entdecken. Kinder zwischen 6 und 14 Jahren boten hier ihre Spielsachen zum Verkauf an. Organisiert wurde der Flohmarkt vom Gewerbeverein Wittenberg und der Touristeninformation. Mit Unterstützung der Projektschmiede und der Stadt Wittenberg.
7: Also in diesem Jahr haben wir über 62 Anmeldungen, was toll ist. Weil es ist nicht nur Jubiläum, sondern auch noch sehr warm. Und wir hatten ein bisschen Sorge, um ehrlich zu sein, dass sich viele für den Badesee entscheiden und vielleicht auch die gekühlte Wohnung. Aber nein, wir wurden eines Besseren belehrt. Schon im Vorfeld war vielen Eltern klar, sie wollen auf jeden Fall teilnehmen. Und deswegen freuen wir uns, dass heute auch so viele hier erschienen sind. Das ist das eine. Aber auch, dass viele gekommen sind, um zu gucken, was es denn hier zu kaufen gibt. Das gehört ja auch mit dazu, die Bereitschaft von kleinen und großen Käufern. Und das ist hier auf dem Schlosshof besonders schön, weil hier ist nämlich auch ein schönes, schattiges Plätzchen. Und das ist eine neue Kombination. In den ganzen 30 Jahren gab es verschiedene Standorte. Hier ist wohl einer der historischeren Standorte und damit auch sogar noch durch den Schatten ein sehr schöner Ort entstanden für den Kinderflohmarkt.
6: Die hohen Temperaturen stellten die Veranstalter allerdings vor besondere Herausforderungen. Deshalb wurde der Kinderflohmarkt um eine Stunde verkürzt und endete bereits um 11 Uhr. Sonnenschirme, kostenloses Trinkwasser und ein Abkühlungsbereich sorgten dafür, dass die Kinder den Vormittag trotz der Hitze genießen konnten.
7: Also wir haben zum einen nicht nur ein kleines Basen mit ganz tollen Spritzpistolen. In Vorwarnung, nicht die Ware und auch nicht die Eltern, nur die Kinder dürfen sich nachspritzen. Jedes Kind bekommt auch noch eine Kugel Eis und wir haben gemeinschaftlich entschieden, dass der Kinderflohmarkt verkürzt wird. Das heißt von 9 bis 11 anstatt von 9 bis 12.
6: Für die jungen Verkäuferinnen und Verkäufer stand aber nicht nur das Geld im Vordergrund. Viele freuten sich auch darüber, dass ihre Spielsachen ein neues Zuhause fanden.
8: Ich finde es einfach so schön, dass alle hier zusammenkommen und dass man auch selber ein bisschen Geld verdienen kann, bei den anderen zuschauen kann und auch mit Geld lernen kann und zu handeln und mit anderen Menschen Kontakt zu haben. Das mag ich sehr.
6: Während des Vormittags wurde gehandelt, gefälscht und verkauft. Einige Stände waren dabei besonders gefragt.
8: Ganz gut. Es war mal groß, es war mal klein. Es waren irgendwie immer so Phasen, wann die Menschen eben kamen. Zu früh war es nicht so, da war es schon sehr, sehr leer. Aber dann kamen immer mehr Menschen und dann ging es eigentlich wieder in die Höhe mit der Kasse.
6: Und auch für den Erlös gab es bei vielen schon konkrete Pläne.
8: Ich werde es dann wahrscheinlich sparen, weil man weiß nie, wofür man es braucht. Es ist immer, dass man irgendwas parat hat, falls irgendwas passiert.
6: Der Kinderflohmarkt lockte zahlreiche Familien in den Schlosshof und zeigte, dass gebrauchte Spielsachen auch neuen Besitzerinnen und Besitzern noch viel Freude bereiten können.
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0: Der Donnerstagvormittag startet bewölkt mit ein wenig Sonne und Temperaturen bis 21 Grad. Zum Mittag ist es weiterhin wechselnd bewölkt und es bläst ein schwacher Wind aus Nordosten. Am Abend scheint überwiegend die Sonne und die Temperaturen liegen bei 23 Grad. In der Nacht ist es wechselnd bewölkt. Der Freitag wird weitestgehend bewölkt und es kann zeitweise leichten Regen geben bei Temperaturen um 22 Grad.
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0: Halberstadt lädt zum Feiern ein. Ein Wochenende voller Unterhaltung für die ganze Region. Am vergangenen Wochenende war es wieder soweit. Das beliebte Halberstädter Stadtfest startete in die nächste Runde. Das dreitägige Fest bietete ausreichend Spaß und Unterhaltung für Groß und Klein, Alt und Jung und lockt mittlerweile immer mehr Besucher von außerhalb in die Kreisstadt. Das perfekte sonnige Wetter sorgte für einen gelungenen Start und auch an den folgenden Tagen für traumhafte Partystimmung.
2: Wir sind ja auf dem Halberstadtfest, das fängt gerade an. Es ist ja schon ziemlich gut besucht hier am Freitagnachmittag, Abend. Wie sind denn so die ersten Eindrücke?
3: Also ich bin begeistert, sind jetzt schon relativ viele Leute da, es füllt sich. Und wir haben ja hier, dann haben wir den Domplatz, der erste Künstler singt. Also im Prinzip so kann es weitergehen und ich gehe davon aus, wir werden drei großartige Tage erleben.
0: Die Besucherinnen und Besucher freuten sich über ein abwechslungsreiches Programm mit Musik, Kultur, Vereinsleben und kulinarischen Angeboten. Die Innenstadt wurde wie gewohnt zur Festmeile. Auf der Hauptbühne sorgten regionale und überregionale Acts für Unterhaltung.
2: Worauf können sich die Leute denn so freuen? Es ist ja schön bunt geschmückt, ein großes Angebot.
3: Ja, also heute Abend natürlich kann man sich noch auf die Sputnik Spring Break Party freuen. Morgen singt unser Schlagerstar Linda Hesse seit ganz, ganz langer Zeit mal wieder in Halberstadt. Wir sind gespannt, wie voll es hinter uns dann wird. Am Abend dann Antenne Niedersachsen auf der Bühne mit einer Liveband. Also ich glaube, alles in allem ein tolles Programm hier, inklusive dem, was wir natürlich haben hier für Kinder, die Wasserpaddler und das Trampolin kostenfrei. Und auf dem Domplatz natürlich der beliebte Rummel, was sich ja die Halberstädter immer wünschen. Und da gibt es noch ganz, ganz viele kleine Programmpunkte, die an diesem Wochenende hier uns das Fest versüßen.
0: Ergänzt wurde das Programm durch Aktionen für Familien, Mitmachangebote und Präsentationen lokaler Vereine.
2: Wie ist es denn, da hinten gibt es von der Stadt Halberstadt einen Aufsteller mit dem Titel Halberstadt-Million. Was hat es denn eigentlich genau damit auf sich?
3: Ja, das ist gut, dass Sie das schon gesehen haben, denn die Halberstadt-Million, die startet im Prinzip mit diesem Fest ganz offiziell dann morgen. Und zwar versetzt uns das Sondervermögen ja in die Lage, ein bisschen Investitionsmittel freizukriegen. Und da haben wir gesagt, wenn das Sondervermögen dafür dient, dass die Kommunen gute Sachen damit anstellen, weil die Kommunen am besten wissen, wofür sie das Geld brauchen, dann gehen wir noch eine Stufe runter und sagen, nicht die Kommunen wissen das, sondern eigentlich wissen es die Bürger. Und deswegen haben wir die Bürgermillionen ins Leben gerufen, wo man Projekte, investive Projekte einreichen kann bei der Stadt im Wert von eben maximal 1 Million. Und dann wird es eine Abstimmung geben und die Projekte, die sich da durchsetzen, werden dann von der Stadt Halberstadt umgesetzt.
0: Das Stadtfest ist einer der Höhepunkte im Veranstaltungskalender der Stadt und soll Menschen aus Halberstadt und der Region zusammenbringen.

0: Die älteste Jesusfigur der Welt. Der verborgene Schatz des Halberstädter Doms. Im Halberstädter Dom befindet sich eine der frühesten, vollständig erhaltenen Triumphkreuzgruppen des Mittelalters in einer der eindrucksvollsten und einfühlsamsten Darstellungen der Kreuzigung Jesus Christus aus dem frühen 13. Jahrhundert. An seiner Seite trauern Maria und Johannes. Über ihnen verheißen Cherubim das ewige Leben. Zusammen erzählen sie eine Geschichte von Leid, Hoffnung und Erlösung. Die Triumphkreuzgruppe entstand um 1210 bis 1215 und ist somit die älteste Jesusfigur der Welt. Sie gehörte bereits zur Ausstattung des romanischen Vorgängerbaus, der 1220 geweiht wurde. Bis heute gilt sie als die früheste, vollständig erhaltene Triumphkreuzgruppe Europas mit einem erweiterten Bildprogramm.
1: Was macht denn dieses Triumphkreuz so besonders?
2: Das Triumphkreuz ist das strahlendste Beispiel einer ganzen Gruppe von sogenannten Triumphkreuzen, die zwischen dem 11. und dem 13. Jahrhundert in Europa gebaut wurden. Und dieses ist das einzige, das noch fast vollständig vorhanden ist, außer einer Kürzung an den Seiten, die beim Aufbau des gotischen Domes, denn das Triumphkreuz gehört aus dem
1: Romanischen. Wie alt ist es denn ungefähr?
2: Das ist etwa 1220 entstanden, also da war es fertig. Bei 1220 wurde der Vorgängerbau dieses heutigen gotischen Domes geweiht und da geht man von aus, dass das Triumphkreuz dann schon angebracht war.
1: Das ist ja weltweit jetzt das originalste Triumphkreuz, was es halt gibt. Und dann hat man ja was ganz Besonderes im Kopf gefunden. Was ist das denn gewesen?
2: Ja, das war eine sogenannte Kreuzesreliquie. Also das Triumphkreuz ist gleichzeitig damit auch ein Reliquiar. Also die Reliquie, das eine Kreuz ist, das ist eine Reliquie, das war also ein kleines Stück des wahren Kreuzes Christi, also an dem er der Überlieferung nach eben gestorben ist.
1: Es ist ja so, diese Reliquie, die ist ja schon sehr, sehr alt. Wie ist die eigentlich mal nach Halberstadt gekommen und war die schon damals auch bekannt?
2: Also die Kreuzesreliquien waren bekannt und man vermutet, weil erst knapp 2 Jahrzehnte vorher oder 1,5 Jahrzehnte vorher der damalige Halberstädter Bischof beim 4. Kreuzzug mitgemacht hat, dass er das aus Konstantinopel mitgebracht hat. Der 4. Kreuzzug war jener Kreuzzug, bei dem die Kreuzfahrer nicht Jerusalem eroberten, sondern gegen Konstantinopel zogen und dann Konstantinopel plünderten.
1: Dieses Holzstück soll ja original, deswegen ist es ja eine Reliquie, vom Kreuz Christi stammen. Wäre das theoretisch sogar möglich?
2: Naja, schwer möglich. Aber der christlichen Überlieferung nach hat die Kaiserin Helena, die Mutter des Konstantins, diese ist ins gelobte Land gezogen und hat das Kreuz gesucht und gefunden. Und von diesem Kreuz, was sie da gefunden hat, stammen eben die vielen Kreuzesreliquien, die man über die ganze Welt jetzt verstreut hat.
0: Ihre Besonderheit liegt nicht nur im Alter. Beeindruckend sind vor allem die außergewöhnliche Schnitzkunst, die bis heute erhaltene originale Farbfassung, die ausgewogene Komposition und das komplexe Zusammenspiel der Figuren. Kunsthistoriker sehen darin einen Höhepunkt der europäischen Bildhauerkunst ihrer Zeit.
1: Neben mir steht die älteste Jesusfigur der Welt. Wie geht man eigentlich daran, wenn man an so einem berühmten und seltenen Stück arbeiten darf?
3: Also erstmal ganz schematisch wie an jedes andere Objekt, aber auch für uns, die wir ja immer die Möglichkeit haben, tolle Kunst direkt zu bearbeiten, ist das was ganz Besonderes. Diese Triumphkreuzgruppe 1220 entstanden, also auch für uns eine Einmaligkeit und was ganz Besonderes in der Arbeit.
1: Wie groß ist denn der Respekt vor den Erschaffern dieser Figuren?
3: Also wir sehen ja nun ganz genau, wie ist das Objekt hergestellt, wie ist es bemalt. Also man kann ganze Arbeitsschritte nachvollziehen und kann sich vielleicht auch irgendwie ein bisschen zurückversetzen. Wie war das seinerzeit? Wie war so eine Baustelle? Wie ist so ein Dom entstanden? Wie die Figuren? Wo hat der Künstler den Schnitzeisen angesetzt? Also großer Respekt und einmalig.
1: Kennt man denn die Namen auch?
3: Die Namen sind unbekannt. Also wir haben hier zwar überliefert, wann das entstanden ist, aber das auch nur durch dendrochronologische Untersuchungen und auch Schriftenkunde. Aber wer das gemacht hat, der Autor, wer der Künstler war, ist nicht bekannt.
1: Das ist ja hier eine Triumphkreuzgruppe, die alle 8 Jahre mit einem Gerüst versehen wird, um die Figuren zu untersuchen und eventuell zu restaurieren. Warum ist dieser Aufwand notwendig?
3: Wir haben natürlich in so einer Kirche freistehende Skulpturen auch Schmutzablagerungen. Wir haben Reste von Malschichten auf den Skulpturen, teilweise größere Bereiche, die komplett noch vergoldet sind, die bemalt sind. Und diese Malschichten, die können sich lösen vom Holzbildträger. Das ist Eiche in dem Fall. Und damit wir zeitig erkennen, wann sich Malschichten lösen, sind wir jetzt hier, werden diese festigen, ohne dass Malschichtverlust entsteht. Wenn das ist dann zu spät. Also es darf nicht passieren, dass hier was runterfällt, was abgeht, sondern wir sind dafür da, jetzt diese Malschichten zu festigen, die Oberflächen zu reinigen, Schmutze abzunehmen, Stäube, die wie Kompressen auf originalen Oberflächen liegen und diese beschädigen können.
1: Die Figuren befinden sich ja jetzt zurzeit in einem richtig guten Zustand. Wie haben die eigentlich die letzten 1000 Jahre überstanden? Hat man das da auch schon gemacht?
3: Also auch das ist eine große Frage, wie die auch so überkommen sind in diesem doch guten Zustand. Sie sind in Kriegszeiten ausgebaut worden. Sie sind sicherlich nicht regelmäßig gewartet worden, wie das heutzutage ist. Aber wir merken, dass es notwendig ist. Wir haben ja großflächige Fassungsverluste schon gehabt in den letzten Jahrhunderten. Und das, was da ist, müssen wir sichern und halten. Und deswegen diese regelmäßige Kontrolle, damit nichts weiter passiert.
1: Vielleicht könnten Sie noch mal was zum Jesus sagen, der hat ja auch etwas in seinem Kopf.
3: Jesus, das große Kruzifix, hat eine Reliquie im Schädel oben im oberen Bereich. Das ist geöffnet worden. Vor Jahren ist auch versucht worden zu entziffern. Ein kleines Papier mit drin gewesen, mit einer Schrift. Eine Kreuzreliquie, also ein Stück vom Kreuz. Und das ist wieder eingesetzt worden, dokumentiert worden. Und das ist im Mittelalter oft, dass Skulpturen als Reliquiare dienten, also als Aufbewahrungsort für kostbare Reliquien. Und das ist hier in diesem Triumphkreuz beim Christus auch der Fall gewesen.
1: Viele Menschen hier im Dom, die gehen hier durch den Dom durch, aber die wenigsten gucken mal nach oben. Wahrscheinlich, weil auch die Figuren von unten gar nicht so einfach zu erkennen sind. Könnte man da nicht was dran ändern?
3: Es ist schon imposant. Wir haben jetzt ja die Situation, dass eingerüstet ist, aber ohne Gerüst

0: Die haben die doch eine Dominanz. Sie müssen sich aber mal vorstellen, wie war das vor Jahrhunderten? Das war Gold, das war Rot, Grün, blaue Farben. Das muss gestrahlt haben, das muss Eindruck geschinden haben. Und jetzt ist das zurückhaltender, weil es eben ja doch schon eine Patina hat und eine Alter hinter sich. Aber ich glaube, die sind genauso präsent auch für Besucher. Es gibt ja auch hier, glaube ich, Führungen, wo auch über die Triumphkreuzgruppe informiert sind. Also die sind schon da und präsent. Und ich glaube, jeder Besucher, der aufmerksam durch den Dom geht, kann hier nicht vorbei.
1: Wer heute vor dieser fast 800 Jahre alten Figurengruppe steht, begegnet nicht nur einem außergewöhnlichen Kunstwerk. Er blickt in ein einzigartiges Zeugnis mittelalterlicher Frömmigkeit, meisterhafter Handwerkskunst und europäischer Geschichte.

0: Landespressekonferenz. Informationen aus der Landeshauptstadt.
1: In der Landespressekonferenz am Dienstag stellte Lydia Hüskens die für Infrastruktur des Landes Sachsen-Anhalt zuständige Ministerin Gesine Braun vor. Sie wurde zur neuen Präsidentin der Landesstraßenbaubehörde ernannt. Damit steht sie der Behörde vor, die sich um die etwa 4000 Kilometer an Straßen kümmert, für die das Land zuständig ist. Im Gegensatz zu den Straßen, für die die Kommunen oder die Landkreise Zuständigkeit haben, oder den Bundesstraßen und Autobahnen, die in der Verantwortung der Bundesregierung liegen. Gemeinsam stellten die Ministerin und die neue Präsidentin des LSBB einen neuen Landesstraßenbauplan vor, der die Maßnahmen auf diesem Gebiet bis zum Jahr 2040 fortschreiben soll. Offensichtlich war so ein Planungstool dringend vonnöten, denn der letzte Landesstraßenbauplan wurde vor über 20 Jahren erarbeitet.
2: Und wir haben uns auch für die kommenden Jahre vorgenommen, dass wir einen Plan nicht mehr so sehr reifen lassen werden, sondern ihn in Zukunft alle 5 Jahre nehmen und dann auch aktualisieren. Ich glaube, das ist eine etwas sinnvollere Verfahrensweise, als einfach so lange zu warten, bis jeder durch pures Anstarren feststellen kann, dass ein Plan dann der Überarbeitung bedarf.
1: Die wohl wichtigste Feststellung dieses Planes dürfte sein, dass man in den kommenden Jahren verstärkt in die vorhandene Infrastruktur investieren will. Denn etwa die Hälfte der Landesstraßen erreichen nicht die gewünschte Zustandsnote von wenigstens 3,5. Und vor allem die Brücken machen dabei Sorgen. So umfasst der Plan einige zentrale Schwerpunkte. Erhaltung und Ausbau von Landesstraßen sowie der Erhalt der 938 Ingenieurbauwerke, die dazugehören. Dennoch soll es aber auch einige Neubauten geben, vor allem als Umgehungsstraßen.
2: Gerade Ortsumgehungen ist für mich ein Thema, was wir immer wieder auch in den Fokus nehmen müssen. Ich weiß, gibt es immer die Diskussion zwischen Flächenverbrauch, hat es Auswirkungen auf Natur und Landschaft. Auf der einen Seite, aber wir müssen immer auch sehen, dass Ortsumgehungen in der Regel gebaut werden, um die Menschen in den Orten zu entlasten. Vor allen Dingen, was das Thema Lärmbelästigung anbelangt, aber halt eben auch andere Themen, die damit verbunden sind. Und deshalb ist es aus meiner Sicht ganz, ganz wichtig, dass Sachsen-Anhalt bei diesem Punkt bleibt. Ganz wichtig, großer Schwerpunkt bei uns wird auch in der Zukunft der Erhalt von Brücken und Bauwerken bleiben. Gerade hier in Magdeburg wundert das niemanden, auch wenn wir für diese Brücken nicht zuständig sind. Magdeburg und Halle sind große Städte, die sind für die Landes- und Bundesstraßen auf ihrer Fläche selber zuständig. Aber ansonsten haben wir natürlich eine ganze Menge, ich hatte die Zahl genannt, von Bauwerken, die wir in enger Beobachtung haben und die wir natürlich dann auch bei gegebener Zeit entsprechend sanieren oder ersetzen müssen.
1: Dazu kommt der Radwegebau und was wirklich neu ist, man denkt im Ministerium über den Neubau von weiteren Elbbrücken nach, wobei es besonders um den Ersatz von bestehenden Fährverbindungen geht, wenn sich der Bau einer Brücke als wirtschaftlicher herausstellen sollte.
2: Das klingt jetzt ein bisschen komisch, ich bin natürlich auch angesprochen worden, warum denn erst jetzt? Das hätte man doch vor 30 Jahren machen können. Wir haben lange gehofft, dass der Bund an der einen oder anderen Stelle, wenn ich jetzt die Verlängerung der 190N oben im Norden nenne oder Brücke bei Aachen, das ist auch immer ein Thema gewesen, entsprechende Verkehrsinfrastruktur schaffen würde. Aber ich sag mal, nach 30 Jahren Hoffen kommt immer irgendwann der Punkt, an dem man auch sagen muss, wir gehen hier selber in die Verantwortung, wir überprüfen, ob es an der einen oder anderen Stelle wirtschaftlich ist. Straßenbau ist etwas, was immer sehr unter wirtschaftlichen Gesichtspunkten arbeitet. Und wir haben festgestellt, dass wir an 3 Stellen im Land, an 3 Stellen, wo wir

0: Leute Fähren haben, wirtschaftlich darstellen können, dass wir statt der Fähren Brücken bauen. Wir gehen mal von einem Horizont von etwa 20 Jahren aus, bis da jemand auf der Brücke stehen kann und kann sagen, die ist jetzt für den Verkehr freigegeben. Wenn wir das jetzt nicht anfangen, dann wird eine kommende Generation es auch nicht erleben. Und irgendjemand wird dann mal sagen, warum habt ihr 50 Jahre gewartet? Und deshalb haben wir uns entschieden, wir gehen diesen Weg, wir können das wirtschaftlich darstellen und werden sukzessive schauen, dass wir auch diese drei Projekte, ja, das sind große Projekte, das ist außer Frage, dann auch entsprechend umsetzen können. Weil ich glaube, wir haben das gerade gestern beide erlebt, weil wir oben die Wittenberge den Spatenstich gemacht haben für die Ersatzbrücke dort, dass Brücken rechts und links der Elbe eine unglaubliche Bedeutung für die Menschen in der Region haben.
1: Dann nahm Bildungsminister Riedel im Podium Platz. Er wollte das Forum der versammelten Landespresse nutzen, um die Arbeit seines Ministeriums zu bilanzieren, dem er nun seit einem Jahr vorsteht. Er zog eine vorsichtig positive Bilanz, vor allem weil es gelang, die personellen Herausforderungen zu meistern. So dankte er der Lehrerschaft, weil die verpflichtende Vorgriffsstunde nach ihrem Scheitern vor Gericht durch freiwillig erbrachte zusätzliche Arbeit ersetzt werden konnte. So blieb die Unterrichtsversorgung mit im Mittel 93,5% auch in diesem Schuljahr konstant. Fehlenden Lehrerstunden fielen vor allem zusätzliche Angebote wie Arbeitsgemeinschaften zum Opfer, womit aber ein übermäßiger Unterrichtsausfall an den allermeisten Schulen vermieden werden konnte. Dennoch bleibt es bei den Anstrengungen zur Gewinnung von Lehrkräften oder pädagogischen Mitarbeitern oder bei den Maßnahmen wie den Praxislerntagen, wo Schüler nicht in der Schule sind, sondern in Unternehmen.
2: Es ist so, dass wir zum einen bemerkt haben bei der Betrachtung dieser Jahre, dass also der Grundbedarf an Unterricht erstaunlich stabil in der Fläche abgedeckt werden konnte. Die öffentliche Wahrnehmung ist ja oft, und das haben wir hier auch in der Landespressekonferenz hier und da thematisiert, dass also überall flächendeckend Unterrichtsausfall vorherrschen würde, beziehungsweise die Schulen alle flächendeckend unterversorgt seien. Es ist so, dass auch mit einer 105-prozentigen Unterrichtsversorgung es dennoch Unterrichtsausfall geben würde. Das ist ganz normal in einem Bildungssystem, das mit Menschen arbeitet. Menschen, die krank werden, die Kinder haben, die krank werden, die also auch mal den Unterricht nicht abhalten können. Wir wissen aber um die schwierige Situation der letzten Dekade, die besonders auch diese Jahre, die hier beschrieben werden, umreißen. Und dennoch konnte man sehen, dass es ein durchaus differenziertes Bild ist, dass also die Unterrichtsversorgung landesweit aufrechterhalten werden konnte, dass der Lehrkräftebestand nach einem vorherigen Rückgang in dem Betrachtungszeitraum von 15.830 Lehrkräften auf 15.973 Lehrkräfte gesteigert werden konnte. Besonders an Grund- und Gesamtschulen gab es deutliche Zuwächse.
1: Viele der beschriebenen Maßnahmen gelten nur für die beim Land angestellten Lehrer und pädagogischen Mitarbeiter. Anders sieht das bei Schulen in freier Trägerschaft aus. Und hier war es dem Minister wichtig zu betonen, nach Jahren des Schweigens einen runden Tisch arrangiert zu haben, bei dem neben den Trägern von allgemeinbildenden Schulen auch die berufsbildenden Ersatzschulen teilnahmen.
2: Ja, dann auch ganz wichtig das Thema Digitalisierung. Wenn wir das von 2019 andenken und jetzt dann also bis zum Ende 2024 des Berichtes, dann sehen wir also eine einschneidende Umwälzung der Bildungslandschaft, vor allen Dingen Digitalisierungsfragen, insbesondere natürlich durch die Pandemiebedingungen ab 2020. Wir haben also nicht nur über die Schulträger, viel mehr Geräte in den Schulen, Infrastruktur, Netzwerke und so weiter und so fort, sondern durch den Digitalpakt konnten also auch weiterhin verschiedenste Anschaffungen getätigt werden. Die Lehrpläne wurden umgestellt. Digitalisierung, Lernen in der digitalen Welt ist also ein Grundprinzip aller Lehrpläne geworden. KI ist ein ganz großes Thema seit 2023. Wir waren das erste Bundesland, das seinen Lehrkräften KI zur Verfügung gestellt hat. Digitale Schulverwaltung hat also Auftrieb erhalten. Somit kann man also sagen, dass die Digitalisierung mehr geworden ist als bloße Ausstattung, mehr als Laptops, die irgendwo stehen, sondern es ist eine ganzheitliche Strategie entstanden.
1: Die kommenden Ferienwochen werden nun dazu genutzt, das nächste Schuljahr vorzubereiten. So sicherte Minister Riedel zu, zum Schuljahrsbeginn noch einmal eine Medienkonferenz abhalten zu wollen, um darzustellen, unter welchen Voraussetzungen man in das neue Schuljahr starten kann. Und zum Schluss verlieh er seine Hoffnung Ausdruck, dass auch nach der Wahl im September der eingeschlagene Weg fortgesetzt werden kann und dass Schulpolitik in Sachsen-Anhalt nicht zum Spielball rechter Ideologien wird, auf dem Rücken der Kinder.

0: Unser Land, unsere Vereine.
1: Bastelstunde im Institut für Brand- und Katastrophenschutz in Heirutsberge. Die Aufgabenstellung: ein rohes Ei so zu verpacken, dass es einen Sturz aus 2 Metern Höhe überstehen würde. Eine schwierige Aufgabe, für die nur Zeitungspapier, ein paar Trinkhalme, Klebeband und etwas Strippe zur Verfügung standen. Denn das hier war eine Station der DRK Nord Challenge, auf der 114 DRK Ehrenamtler aus 31 Kreis- und 7 Landesverbänden dabei waren, den Besten der Besten der Besten zu ermitteln.
2: Also es gibt verschiedene Kategorien, also ob das Ei gerissen ist oder nicht, wie die Teamarbeit ist. Der Schwerpunkt ist halt hier auf der Teamarbeit und der Führungsstruktur vom Gruppenführer.
1: Und so viel können wir jetzt schon mal verraten. Die Hallenser, die hier gerade gegen die Stoppuhr versuchten, das Ei zu verpacken, waren zum Schluss Teil der Siegermannschaft des DRK Halle-Saalkreis Mansfelder Land. Vielleicht lag es ja auch daran, dass das Ei gut verpackt und mit Fallschirm den Sturz überlebte. Doch diese Spaßaufgabe war nur ein Teil der Nord-Challenge. Schließlich werden DRK-Helfer mit so viel mehr Aufgaben betraut. Hier zum Beispiel eine Erstbetreuung aufgeregter Teenager, denen irgendwas Schlimmes passiert war. Da galt es, Ruhe zu bewahren, inklusive des Verscheuchens eines aufdringlichen Reporters.
3: Also es geht letztendlich darum, zum einen zu bewerten, wie behandelt wurde, wie die Sanitäter eingeteilt wurden und dass der Pressevertreter also hier erstmal weggeschickt wurde oder in die Hilfeleistung eingebunden wurde, aber erstmal keine Fotos mehr macht.
1: Die Darsteller vom Jugendrotkreuz machten ihre Sache gut, denn sie jammerten sehr professionell. Genauso wie dieser junge Patient instruiert worden war, der einen Motorradunfall zu simulieren hatte.
4: Also ist auf jeden Fall informativ, man kriegt auf jeden Fall noch ein paar Sachen mit, die man so bei der Wasserwacht oder bei der Feuerwehr jetzt zum Beispiel nicht so gelernt hat. Zum Beispiel das mit der mit den Gurten.
1: So mussten die Ersthelfer nicht nur den Patienten beruhigen, sondern ihn auch richtig behandeln. Wobei die Ansprache des Verunfallten neben der Ersthilfe mit das Wichtigste war.
5: Ihr seid eine sehr große Gruppe und ein großes Lob an euch, dass man keine Unruhe in der Gruppe gemerkt hat, sondern ihr wart ruhig, entschlossen, besonnen an die Sache rangegangen. Ich habe genau gesehen, wer den Hut auf hat, wer die Kommandos gibt. Das war großartig. Ihr habt die Unfallstelle abgesichert, Notrufe, alles immer nachgemeldet, war alles tippitoppi. Also was die Gruppenzusammenhalt ist, top.
1: Am leichten norddeutschen Akzent konnte man hier vielleicht erkennen, dass nicht nur aus Sachsen-Anhalt DRK-Helfer angereist waren, sondern aus dem ganzen Norden Deutschlands.
6: Das heißt, die einzelnen Landesverbände machen einen Wettbewerb, einen spielerischen Wettbewerb, aber um sehr, sehr, sehr ernste Inhalte. Es geht immer um Retten von Menschenleben. Es geht darum, Verletzte zu bergen, Verletzte zu versorgen. Und das muss man ja immer wieder üben. Und dieses Üben wird gerne in Wettbewerben gemacht. Und zum ersten Mal machen wir das heute länderübergreifend. Und was ich bisher gesehen und gehört habe, macht es einfach sehr viel mehr Spaß, auch mal mit neuen Kollegen das zusammenzumachen.
1: Das Institut für Brand- und Katastrophenschutz war der ideale Ort für einen so groß angelegten Wettbewerb. Ob das Aufbauen eines Zelts gegen die Stoppuhr oder die Möglichkeit, einmal die Leistungen anderer Verbände wie hier der Bergrettung kennenzulernen. Vieles war möglich. Wobei so eine große Aktion nach langer Corona-Pause auch dazu gedacht war, das Zusammengehörigkeitsgefühl der Kameraden zu stärken.
6: Während Corona waren diese Übungen sehr schwer, fast gar nicht gewesen. Und das hier ist einfach für das Wir-Gefühl eine ganz tolle Geschichte. Außerdem kommen damit auch neue Ideen für Stationen, weil wir üben immer an ganz speziellen Situationen. Und das macht natürlich auch schon sehr viel Sinn, wenn man immer wieder mal was Neues an Ideen hat dafür.
1: 2 Aufgabenstellungen wollen wir mal noch zeigen. So befindet sich ein ausrangierter Eisenbahnwaggon auf dem Gelände, in dem man unter erschwerten Bedingungen testen kann, wie sich die Teams bei der Wiederbelebungsmaßnahme in einem Zugabteil anstellten.
7: In den letzten Jahren, als wir also relativ viele Flüchtlingstransporte aus der Ukraine hatten, hat also das Rote Kreuz auch diese Fahrten dementsprechend mit begleitet. Das stellen wir hier gerade dar. Wir haben also einen Sanitätsdienst, der den Zug mit begleitet hat, und während der Fahrt ist es also zu einem Zwischenfall gekommen. Wir haben eine reanimationspflichtige Person im Zug, wo wir also wenig Platz haben, wo wir Leute haben, und hier geht es also darum, das hier mal zu simulieren und darzustellen.
1: Doch auch wenn man weiß, dass da unten nur ein Dummy liegt, der da bearbeitet wird, die Kommandos oder das Geplarre des Defibrillators sorgen dafür, dass man von der Situation angesteckt wird und sich wünscht, so etwas nicht am eigenen Leibe erleben zu müssen.
8: Achtung, Patienten nicht berührt. Herzrhythmus ist ausgewertet.
1: Eine Vielzahl an Ehrenamtlern konnte so angesprochen werden, und zu den Ausbildungsaspekten kam als unverzichtbarer Bestandteil auch das Gruppenerlebnis dazu. Denn es zeigte den Rotkreuzlern, dass sie nicht allein sind, sondern viele Brüder und Schwestern im Geiste in allen Bundesländern haben.
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0: Der Donnerstagvormittag startet bewölkt mit ein wenig Sonne und Temperaturen bis 21 Grad. Zu Mittag ist es weiterhin wechselnd bewölkt und es bläst ein schwacher Wind aus Nordosten. Am Abend scheint überwiegend die Sonne und die Temperaturen liegen bei 23 Grad. In der Nacht ist es wechselnd bewölkt. Der Freitag wird weitestgehend bewölkt und es kann zeitweise leichten Regen geben bei Temperaturen um 22 Grad.
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0: mehr Anerkennung für Ehrenamtliche. Wernigerode führt Ehrenamtskarte ein. Wer sich in Wernigerode ehrenamtlich engagiert, soll künftig nicht nur ein Dankeschön hören, sondern auch ganz konkret davon profitieren. Die Stadt führt jetzt die Ehrenamtskarte ein und würdigt damit den Einsatz der vielen Freiwilligen. Ob im Sportverein, bei der Freiwilligen Feuerwehr, in der Kultur, im sozialen Bereich oder in der Kinder- und Jugendarbeit. Ohne Ehrenamtliche würde vieles in Wernigerode nicht funktionieren. Genau dieses Engagement möchte die Stadt jetzt sichtbar anerkennen.
1: Es gibt eine Beteiligung auch bei der Landkreiskarte mit einem Angebot, das wir dort vorhalten, was dort auch hinterlegt ist. Aber wir haben natürlich für uns, für Wernigerode, gesagt, wir brauchen noch mal was Eigenes. Wir weichen auch etwas ab von den Rahmenbedingungen. Und wichtig ist uns ja auch gewesen, dass wir das Ehrenamt in vollen Umfang auch würdigen. Das heißt nicht nur den Bereich der Feuerwehr und THW, was ja erstmal, sag ich mal, der erste Aufschlag ist der Landkreiskarte, sondern für uns war es wichtig, das Ehrenamt vollumfänglich im sozialen, kulturellen, sportlichen Bereich, aber auch Feuerwehr mit zu berücksichtigen.
0: Die Ehrenamtskarte richtet sich an Menschen ab 14 Jahren, die sich seit mindestens einem Jahr regelmäßig ehrenamtlich engagieren. Voraussetzung sind in der Regel mindestens 3 Stunden Einsatz pro Woche oder 150 Stunden im Jahr. Für Jugendliche gelten geringere Anforderungen. Wer die Karte erhält, kann verschiedene Vergünstigungen nutzen, zum Beispiel freien oder ermäßigten Eintritt in der Schirker Feuerstein Arena, Rabatte für Schwimmhalle und Waldhofbad sowie Ermäßigungen im Harzplanetarium und Harzmuseum.
1: Das wäre eben halt gerade die städtischen Einrichtungen erstmal natürlich an der Stelle gut unterbringen können oder auch das Angebot vorhalten können für die